0: Der Landkreise in Deutschland insgesamt sind sehr stark angespannt. Wir haben sehr hohe Sozialausgaben. 70% unseres Haushaltes von 480 Millionen Euro sind Sozialausgaben, die auch gestiegen sind. In Deutschland insgesamt sind im letzten Jahr 6% mehr Sozialleistungen geflossen und trotzdem steigt die Arbeitslosigkeit. Also, und wir suchen auch Fachkräfte. Da passt was nicht zusammen in Deutschland.
1: Es gibt ja auch immer eine Konferenz der Landräte hier in Sachsen-Anhalt. Wie viel Einfluss haben Sie denn überhaupt auf die, sage ich mal, auf die Bundesregierung? Werden Sie da gehört?
0: Also die Landräte in Sachsen-Anhalt haben sicherlich nicht den großen Einfluss auf die Bundesregierung. Aber auf wen wir Einfluss haben, ist definitiv die Landesregierung. Schon beim alten Ministerpräsident Haseloff haben die Landräte immer wieder auch eine Verwaltungsreform eingefordert und ist auch angekündigt worden vom Ministerpräsident Schulze, soll das jetzt auch angegangen werden, weil wir uns viel zu teuer verwalten. In Sachsen-Anhalt gibt es nicht das Vier-Augen-Prinzip, sondern das Acht-Augen-Prinzip. Sehr viel Misstrauen der Behörden untereinander, sehr viel Rechtfertigung, sehr viel Berichte, die wir schreiben müssen. Das kostet unheimlich viel Geld, weil das müssen ja Mitarbeiter schreiben und auswerten. Und am Ende sind wir eigentlich auch als Sachsen-Anhalt viel zu klein, um es so teuer zu verwalten. Das Geld fehlt dann bei Investitionen. Und insofern fordern die Landräte schon seit einigen Jahren eine Verwaltungsreform. Wir hoffen, dass nach der Landtagswahl diese Reform auch tatsächlich kommt.
1: Wie reich ist denn der Landkreis Harz, wenn man das mal so... Ja, so mal aussprechen darf, denn letztendlich der Brocken wurde gekauft und ein viel größeres Projekt, nämlich ein neues Krankenhaus, steht ja noch vor der Tür sozusagen. Das ist ja eine Idee für die Zukunft. Wie soll das denn finanziert werden? Und muss man da nicht ein sehr reicher Landkreis sein, um sowas finanzieren zu können?
0: Also wir haben insgesamt ein Haushaltsvolumen von 480 Millionen Euro. Das heißt, das sind Einnahmen, aber auch Ausgaben, die wir tätigen müssen. Dafür kriegen wir die Zuweisungen des Landes, teilweise auch des Bundes, zum Beispiel was Digitalpaktmittel sind. Das waren Mittel des Bundes, die am Ende an uns ausgereicht worden sind, um die Schulen zu digitalisieren. Das sind Steuermittel, die wir bekommen, die wir für unsere Aufgaben einsetzen. 70% Sozialleistungen, wie ich sagte, das sind pflichtige Aufgaben, die können wir nicht abwählen, so nach dem Motto, wir wollen dort das Geld nicht ausgeben. Das sind Ansprüche der Bürger, die wir auch entsprechend bedienen müssen. Und die anderen Mittel sind frei. Die Investition auf dem Brocken war ja nicht eine Investition, weil Geld über war und wir nicht wussten, wohin damit, sondern wir wollten und werden auch damit die Harzer Schmalspurbahn fördern. Weil wenn wir kein attraktives Reiseziel auf dem Brocken haben, dann gehen die Fahrgastzahlen bei der HSB zurück. Wenn die Fahrgastzahlen zurückgehen, gehen die Umsätze zurück und die HSB ist im Bestand gefährdet. Ein touristisches Unternehmen, was absolut wichtig ist für den Tourismus im Harz, wo sehr viele Arbeitsplätze dranhängen. Deswegen sind wir dort eingestiegen, investieren dort auch, aber auch, weil die Stadt Wernigerode gesagt hat, sie macht es nicht. Insofern war dann am Ende der Landkreis der Letzte, der sich dieser Aufgabe angenommen hat. Und zum Glück hat der Kreistag das mitgetragen und Sie sehen, es kommt ja auch Schwung in die Sache.
1: Kommt denn auch mal Schwung in das Krankenhaus? Denn man muss ja sagen, da sind ja ganz, ganz viele noch Hürden zu übertrumpfen. Angenommen, die AfD bekommt eine absolute Mehrheit. Glaube ich, wird schwierig, das umzusetzen. Auch jetzt unter der jetzigen Landesregierung wird es sehr schwer sein, denn 1 Milliarde könnte es eventuell kosten. Wo soll das Geld herkommen? Denn in Deutschland ist ja das Geld nicht gerade groß gesät. Wir müssen ja alle sparen.
0: Also erst einmal die Notwendigkeit eines Zentralklinikums als Notfallklinikum ist unabhängig der Farbe der Landesregierung. Politiker in Magdeburg, aber auch in Berlin müssen sich den Realitäten stellen und das ist eigentlich in meinen Augen vollkommen egal, nach welcher Farbe es dabei geht. Fakt ist eins, dass wir aufgrund der Demografie nicht nur weniger Bevölkerung werden, sondern wir auch weniger Fachkräfte haben im Krankenhausbereich. Die Medizin geht weiter voran, sie spezialisiert sich sehr stark und die invasiven Eingriffe werden auch weniger. Ich sage nur Knopflochchirurgie, das heißt also mit weniger schweren Eingriffen, weshalb man lange im Krankenhaus verweilen muss. Und unsere Aufgabe ist vor allen Dingen die Notfallversorgung. Und die Zeiten der Kreiskrankenhäuser, so wie wir sie vor 20, 30, 40 Jahren kennen, die sind eigentlich vorbei. Wer heute entsprechende Eingriffe hat, aber auch vor allen Dingen ambulante Eingriffe, der muss nicht zwingend 14 Tage im Krankenhaus liegen. Insofern müssen wir das Ganze zentralisieren, um ein breitmöglichstes Angebot vorzuhalten. Wenn wir das Ganze nicht machen, dann werden wir in 10, 20 Jahren nicht mehr die Gesundheitsversorgung haben, die wir derzeit noch genießen können, sondern es wird sich alles sehr stark auf die Zentren konzentrieren. Magdeburg, Halle, Leipzig, Braunschweig. Und wer bitteschön möchte mit dem Notarzt nach Braunschweig oder nach Magdeburg fahren müssen, weil es die Versorgung vor Ort nicht gibt. Insofern müssen wir das Ganze zentralisieren. Wo das Ganze stattfinden wird, das wird die neue Landesregierung entscheiden. Derzeit wird ein neuer Krankenhausplan in Sachsen-Anhalt aufgestellt. Und so zersplittert, wie wir derzeit sind, das kann so nicht bleiben, weil wir dann in 20, 30 Jahren und so lange sind die Planungen, so lange sind die Baumaßnahmen am Ende auch, nicht mehr das vorhalten können, was wir derzeit haben. Da muss man der Realität ins Auge blicken, unabhängig der Parteifarbe in Magdeburg.
1: Jetzt haben Sie ja schon sehr lange das neue Krankenhaus sozusagen gefordert. Jetzt kam von Ameos eigentlich so ein bisschen überraschend auch, dass auch Ameos bereit wäre, so ein Zentralkrankenhaus zu bauen. Hat Sie dieser Vorschlag überrascht?
0: Er hat mich insofern überrascht, weil wir ja nun auch durch die Schlagzeilen hören, dass Ameos nicht auf Rosen gebettet ist. Dann zu sagen, wir bauen ein neues Krankenhaus, das ist auch schon sicherlich mutig von Ameos gewesen. Am Ende muss die Landesregierung entscheiden, wo das neue Krankenhaus entsteht, auch durch welchen Träger. Ich glaube, die Trägervielfalt, die wir im Landkreis Harz haben, ist für eine vernünftige Struktur nicht gut. Und ich glaube, das Gesundheitswesen insgesamt muss auch neu aufgestellt werden. Nicht nur Private sind dort, ich sag mal, gefordert, sondern vor allen Dingen auch die öffentliche Hand. Ich glaube, Krankenhäuser und Gesundheitsversorgung muss in die öffentliche Hand. Nicht die Gewinnmaximierung muss Unternehmensziel sein, sondern die Gesundheitsförderung.
1: Jetzt ist es ja so, dass hier im Harzkreis unglaublich viel investiert wurde in den letzten Jahren. Hexentanz als Miniaturen, Park Schloss, Wernigerode wurde umgebaut und saniert. Auf dem Stiftswerk entsteht ein neues Supermuseum, also ein wirklich ganz tolles Museum. Karls Erdbeerhof wäre zu nennen. Und dazu kommen noch ganz, ganz viele private Investoren wie Daimler Truck. Insgesamt sind wahrscheinlich weit über 1 Milliarde hier in den Harzkreis reingeflossen. Warum kommt das beim Wähler eigentlich gar nicht an, wenn man sich mal die Wahlergebnisse betrachtet, dass auch hier die AfD bei rund 50% liegt?
0: Also erstmal muss ich sagen, sehen Sie vor sich einen glücklichen Landrat, weil welcher Landrat kann schon solch vielen Investitionen in jedem Bereich des Landkreises, in seinem Landkreis attestieren. Der Landkreis Harz ist hier sehr gut aufgestellt. Das reicht natürlich noch nicht. Wir müssen weiter investieren, weil die Erde dreht sich auch weiter, die Rahmenbedingungen ändern sich. Wenn Sie sagen, das kommt beim Wähler nicht an, dann vor allen Dingen deswegen, weil die Menschen Sorgen haben. Der Landkreis Harz hat vom Jahr 2025 zum Jahr 2026 1.000 sozialpflichtige Arbeitsplätze verloren. Das hängt vor allen Dingen mit der Krise bei der Automobilindustrie zusammen. Und wenn die Automobilisten wie VW eine Krise haben, dann haben auch die Zulieferer Probleme. Und wir sind ein Landkreis, der sehr viele Zulieferer hat. Bohai Trimet zum Beispiel in Harzgerode, Schunk-Sinter Metall in Thale, aber auch GAW hier in Wernigerode haben große Probleme. Und das wirkt sich aus. Und deswegen haben die Menschen auch Sorgen und erwarten von der Politik Antworten, von der Bundespolitik. Hier müssen die Rahmenbedingungen verbessert werden. Thema sind Energiepreise, Thema ist Bürokratie, was die Unternehmen beklagen. Aber auch wir vor Ort müssen unsere Hausaufgaben machen. In Halberstadt wird das Industriegebiet erweitert. Quedlinburg möchte in Morgenroth jetzt auch ein großes Industriegebiet entsprechend etablieren. Und ich glaube, in Wernigerode ist auch ein neues Industriegebiet überfällig, weil auch hier die Industriearbeitsplätze gefährdet sind.
1: Jetzt war es ja so, gerade in Harzgerode bei diesen Unternehmen, die für die Automobilindustrie arbeiten, da wurde jetzt erstmal so ein Kompromiss geschlossen, dass bis zum 31. Dezember erstmal sozusagen die Frist verlängert wurde, um auch neue Investoren zu suchen. Ist das denn realistisch?
0: Also ich war bei den Gesprächen dabei. Wir haben zumindest die Hoffnung, die Gespräche laufen. Die Aufgabe, die VW gestellt hat, meiner Meinung nach zu Recht ist, dass die Teile für den Verbrennungsmotor auch bei VW weniger werden. Wenn der größte Markt der Welt, China, wenn dort über 50% Elektroautos zugelassen und verkauft werden, dann müssen wir in Deutschland darauf reagieren. Wir können gerne politisch debattieren, ob das Verbrenner aus richtig war oder auch nicht. Selbst wenn wir das zurücknehmen, kaufen die Menschen in der Welt, nicht nur in Deutschland, Elektroautos. Die Elektroautos haben weniger Bauteile als die Verbrennerautos. Insofern wird Beschäftigung zurückgehen. Und die Frage ist jetzt, da sind wir im Wettbewerb, wo geht die Beschäftigung zurück? Und wir kämpfen dagegen an, vor allen Dingen auch in Harzgerode, dass in unserem Landkreis die Beschäftigung zurückgeht. Und wir haben sicherlich gute Chancen, weil die Qualität der Mitarbeiter und der Arbeit, die dort oben gemacht ist, außerordentlich hoch ist. Und VW hat gesagt, sie würden gerne im Nahbereich Wolfsburg und Braunschweig einen Zulieferer wie Bohai Trimet behalten. Aber die zurückgehenden Umsätze durch den Verbrenner müssen durch andere neue Bauteile ersetzt werden. Und erst wenn das gegeben ist, hat Harzgerode eine Chance und daran arbeiten wir. Es ist nicht einfach, es ist unheimlich schwer, das ist gar keine Frage, aber aufgeben ist keine Option.

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0: Am Samstagvormittag wird es stark bewölkt mit einem kräftigen Wind aus Nordwesten. Mittags bleibt es überwiegend bewölkt bei Temperaturen um 23 Grad. Zum Abend hin lockert der Himmel auf. Es wird viel Sonne geben bei Temperaturen bis 24 Grad. In der Nacht ziehen die Wolken wieder auf und es weht ein leichter Wind aus Nordwesten. Der Sonntag bleibt überwiegend bewölkt bei Temperaturen um 25 Grad.
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0: 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Arbeit, die wichtig für unsere Gesellschaft ist. 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
1: Im Jahr 1897 wurde in der Nähe des kleinen Harzer Dörfchens Stiege mitten im Wald eine der größten deutschen Lungenkliniken aufgebaut. Aus dem gesamten damaligen Deutschen Kaiserreich kamen Patienten hierher. So entschloss man sich im Jahre 1904, auch ein Gotteshaus für die Gäste der Lungenklinik zu bauen. Über die Jahrzehnte hatte die berühmte Klinik eine wechselvolle Geschichte. Mit der Wende kam dann das endgültige Aus für das Gebäude, welches außerdem ein paar Jahre später durch einen Brand zerstört wurde. Es wurde komplett mit der Stabkirche zusammen nicht mehr genutzt. Seitdem verfielen beide Gebäude zusehends. Insbesondere die Stabkirche litt durch ihren Holzbau und wurde zusätzlich durch Vandalismus schwer beschädigt. Um die Stabkirche zu retten, gründete sich 2014 der Verein Stabkirche Stiege e.V. Mit viel Engagement und Kraft schafften es die mittlerweile über 160 Mitglieder, das alte Gotteshaus in ihre Gemeinde Stiege 7 Kilometer zu versetzen. Erst als dieses Vorhaben begann, erkannte man die eigentlichen Ausmaße und die damit verbundene Arbeit der seit langer Zeit verlassenen und stark beschädigten Kirche. Doch kluge Handwerker und viel gesellschaftliches Ehrenengagement retteten die alte Stabkirche. Insgesamt flossen in das Projekt 1,1 Millionen Euro. Dadurch konnte eine gründliche Sanierung erfolgen, bei der Fenster, Fassaden und Innenräume des skandinavisch-norwegischen Drachenstils erhalten blieben.

0: Eine, die in die Umsetzung der Stabkirche viel Zeit investierte, ist Monika Uecker, die froh ist, dass das Projekt erfolgreich abgeschlossen werden konnte.
1: Das ist doch eine unwahrscheinliche Arbeit gewesen. Viel Zeit, viel Kraft. Und jetzt endlich geschafft. Jetzt haben wir, können wir was vorweisen oder nicht vorweisen. Wir können uns sagen, wir haben das, was wir wollten, geschafft. So.
2: Ja, als ich hier heute kam und die fertiggestellte Kirche sah, da hätte ich sie fast nicht wiedererkannt, weil sie ja oben beim Albrechtshaus noch in so einem gelblich-bockerfarbenen Ton angestrichen war. Irgendwie hatte ich sie auch kleiner in Erinnerung. Also es ist jetzt hier ein wunderbarer Akzent einfach in Stiege. Der Pfarrer hat es vorhin gesagt, die Kirche ist wieder im Dorf, ist zurückgekehrt ins Dorf. Ein Ort, der mit Leben erfüllt werden wird. Und was ihr da oben geblüht hätte, wenn es noch ein paar Jahre weitergegangen wäre, wissen wir ja alle. Sie war dann Ziel von Vandalisten geworden, die eigentlich nichts geachtet und geehrt haben und sich daran ausgetobt haben. Und jetzt ist es einfach ein Riesenerfolg, in so kurzer Zeit eine solche Attraktion ins Dorf zu holen.
3: Also ich bin da sehr zufrieden, weil vor allen Dingen hier auch gesellschaftliches und ich sag mal lokales Engagement gewürdigt wird mit diesem Projekt. Hier sind nicht nur Berge versetzt worden, hier ist eine ganze Kirche versetzt worden und das durch Ehrenamtlern, das macht mich sehr, sehr zufrieden, weil es eben auch zeigt, wenn man engagiert ist, wenn man dranbleibt und wenn sicherlich auch nicht immer alles gleich klappt, aber man sich auch nicht entmutigen lässt, dass man dann auch eine Kirche versetzen kann. Deswegen bin ich sehr zufrieden.
0: Nach dem Umzug der Kirche können auch die ehrenamtlichen Mitglieder zufrieden aufatmen. Im Mai konnte der Verein die Stabkirche feierlich mit vielen Besuchern in einem Festakt einweihen.

Unter den Gästen waren auch Staatsminister Rainer Robra und Landrat Thomas Balzerowski. Aber auch die Kleinsten halfen musikalisch beim Festakt mit.

0: Viele der geladenen Gäste stammen aus dem Ehrenamt. Die Rettung und Versetzung der Stabkirche beanspruchte über die Jahre viel Kraft und Arbeit. Dennoch ist der Erhalt und die Instandsetzung solcher historisch-kulturellen Stätten wichtig.
1: Also ohne Ehrenamt, über 30 Millionen Bürgerinnen und Bürger beteiligen sich ehrenamtlich, wäre das gar nicht möglich gewesen, weil die Mitglieder des Vereins haben mich auch schon sehr zeitig kontaktiert und haben über dieses Vorhaben berichtet. Und Stück für Stück habe ich dieses Vorhaben auch immer begleitet. Und ich freue mich, dass der Bund auch das mit Fördermitteln unterstützt hat.
2: Also sicherlich 1 Million Euro sind hier geflossen, keine Frage. Aber das haben wir heute auch gehört, dieses Geld wird ja nicht so ohne weiteres vergeben, sondern dahinter steckt auch die Glaubwürdigkeit des Projektes, auch die Wichtigkeit dieses Projektes, und das kann man sehen. Wir werden auch relativ bald sehen, dass man sich gar nicht vorstellen kann, dass diese Kirche mal woanders stand als jetzt an diesem Platz, weil natürlich sehr präsent, ich sag mal auch in den Harzer Höhenlagen sozusagen, und wird sehr schnell eine Touristenattraktion sein und der Mittelpunkt dann auch von Stiege. Aber was mir ganz wichtig ist, dass es ein Beispiel ist von gesellschaftlichem Engagement, wo sich Menschen aufmachen, etwas für ihre Heimat bewegen und das am Ende auch belohnt wird. Das ist eigentlich beispielgebend auch für andere.
3: Ja, der Schirmherr der Kirche, der Vizepräsident Dickmann von der Handwerkskammer, hat das in wunderbarer Weise jetzt im Festakt zum Ausdruck gebracht. Sowas funktioniert nur dann, wenn wirklich alle Rädchen ineinander greifen, wenn man sich wechselseitig vertrauen kann, das Ehrenamt, das Hauptamt, die Förderer, diejenigen, die es hier voranbringen, und dass diese Begeisterung einfach der Mitglieder des Stabkirchenvereins Stiege, die ist übergesprungen auch auf die Förderer, auf das Land, den Bund, die Stiftungen unterschiedlichster Art, zum Teil von weit her, wie Remzmar und Oetker, die haben sich anstecken lassen, und in dieser Gemeinschaft ist was Großartiges entstanden, und so kann es nur funktionieren. Nicht gucken, was macht der Staat oder wie kommen wir voran. Nur wenn alle Rädchen ineinander greifen und sich alle unterhaken, dann kann man erfolgreich sein.
0: Die Stabkirche in Stiege dient seit ihrer Versetzung in die Ortschaft als touristische Sehenswürdigkeit und Kulturstätte mit vielen geplanten Events und Aktionen.

0: Also ich habe schon den Landrat gesagt, solche Holzkirchen sind ja eigentlich für ihre Akustik zumeist gerühmt. Ich konnte jetzt heute noch nicht so wirklich beurteilen, weil ja mit Anlagen gespielt worden ist. Aber ich gehe mal davon aus, dass wie alle Holzbauten auch diese Kirche auch von den Proportionen her eine wunderbare Akustik hat. Sie bietet sich dann auch für kleinere Konzerte und Veranstaltungen jedweder Art an, Lesungen. Also ich glaube, dass sie im Harztourismus nochmal wieder, wie die Liebfrauenkirche in Wernigerode ja auch, das Kulturhaus dort oder das Konzerthaus dort, noch neue Möglichkeiten eröffnet. Auch mal den Touristen Alternativen zu bieten und damit die Verweildauer zu erhöhen. Das ist ja das, was wir alle wollen. Wir haben nicht zu wenig Touristen, aber die wir haben, bleiben nicht lange genug.
1: Sie halten jetzt gerade was in der Hand?
2: Das ist ein Geschenk eines unserer Vereinsmitglieder. Er hat eine Nachbildung unserer Turmzieher gebaut und das hat er uns heute zur Einweihung mitgebracht. Wir sollen es bei einer unserer nächsten Auktionen mitverkaufen, damit weitere Spendengelder in unser Vereinssäckel kommen.
3: Deutschlandweit gibt es nur 5 Stabkirchen. Dennoch hat die Kirche in Stiege ihren eigenen, unverwechselbaren Stil entwickelt, der jährlich viele Touristen anziehen wird. Das historische Holzbauwerk ist nach der Fertigstellung dauerhaft für Besucher geöffnet. Und mit der Etablierung als Kulturstandort in der Harzregion steht der Zukunft der Kirche als Bildungs- und Kulturzentrum nichts mehr im Weg. Der Wille von ehrenamtlichen Arbeitern kann also sogar eine Kirche ins Dorf versetzen.

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0: Am Samstagvormittag wird es stark bewölkt mit einem kräftigen Wind aus Nordwesten. Mittags bleibt es überwiegend bewölkt bei Temperaturen um 23 Grad. Zum Abend hin lockert der Himmel auf. Es wird viel Sonne geben bei Temperaturen bis 24 Grad. In der Nacht ziehen die Wolken wieder auf und es weht ein leichter Wind aus Nordwesten. Der Sonntag bleibt überwiegend bewölkt bei Temperaturen um 25 Grad.
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2: Hochgeschwindigkeitsparcours. Der 24. Mountainbike-Marathon in Biesenrode.
3: Viele fleißige Hände haben auch im Vorfeld des nunmehr 24. Mountainbike-Marathons in Biesenrode dafür gesorgt, dass an beiden Veranstaltungstagen alles gut läuft. Vor allem, weil neben dem Marathon über 32, 64 oder 96 Kilometer weitere Wettbewerbe angeboten werden. So sind das Bergzeitfahren, der Schwertlauf und das Kids Race zu festen Größen geworden. Obendrauf kam in diesem Jahr noch ein Juniorrennen für die Altersklassen U9 bis U13. Das alles will erst einmal geschultert werden. Eigentlich aus Bad Harzburg kommend, engagiert sich zum Beispiel Moderator Axel seit Jahren aktiv für das Rennen in Biesenrode.
4: Wie sieht's denn aus heute? Heute ist mal Biesenrode, Marathon 24 Mal, nächstes Jahr Jubiläum, 25 Jahre. Wir sind sehr erfolgreich unterwegs. Gestern im Schwertlauf fast 80 Starter gehabt. Also wir rechnen nächstes Jahr beim Laufen schon mal mit mehr als 100 Startern. Also wird diese Sequenz hier im Wochenende auch noch mal immer größer werden. Wir wollen auch das Kinderrennen wieder neu eröffnen. Dieses Jahr waren es ein bisschen wenig, weil der Rookies Cup weitergezogen ist. Wir müssen einen eigenen Cup aufbauen. Aber auch das war sehr erfolgreich. Bergzeitfahren, über 10 Fahrer mehr wie letztes Jahr. Also alles ist im aufsteigenden Ast. Wir freuen uns sehr. Wir hoffen, dass es heute nicht mehr regnet, dass es kein Gewitter gibt und dass wir die Veranstaltung gut zu Ende bringen. Und bitte dran denken, nächstes Jahr 25-jähriges, große Party hier. Nochmal ein paar Gimmicks in der Strecke drin, das weiß ich schon. Ich will nur nichts verraten, keine Voraussagen machen, aber es wird sich auch da abfahrtstechnisch speziell nochmal ein bisschen was ändern. Und ansonsten richtig auf dem Platz, richtig was los. Also wir sehen uns nächstes Jahr auf jeden Fall wieder, aber jetzt erstmal dieses Jahr und Feuer frei.
3: Und tatsächlich lag irgendwie ein Gewitter in der Luft, wovon auch der ungewöhnlich starke Wind an diesem Morgen zeugte. Christian Schalk, auch schon viele Jahre Unterstützer der Veranstaltung in Biesenrode.
5: Guten Morgen.
3: Begrüßte nicht nur freundlich die Gäste, sondern musste sich auch darum kümmern, dass sich sein Zieh-Einlaufzelt nicht selbstständig macht.
5: Jetzt muss alles gesichert werden bei dem Wind, ja?
6: Ganz schön Wind heute, ja. Hast du vielleicht schon Probleme haben, auch im Wald?
5: Nein.
6: Ja, nicht so?
5: Also die Wege sind alle frei und die Bäume sind auch so weit, dass man nicht im Dickicht fahren.
3: Und dann ging es Schlag auf Schlag. Mit je 10 Minuten Abstand schickte Axel die über 150 Damen und Herren auf die von ihnen gewählte Strecke. Neben den 32, 64 und 96 Kilometern war es auch wieder möglich, eine Runde mit dem E-Bike zu absolvieren oder die 16 Kilometer Schnupperrunde zu fahren. Eine Wertung und die Absicherung durch Streckenposten war auf allen Distanzen gegeben. Dabei muss erwähnt werden, dass die 32-Kilometer-Runde mit 80 Startern die beliebteste war. Auch fast alle Lokalmatadoren vom Biesenröder Mountainbike-Verein waren in dieser Gruppe zu finden. Mindestens einer von ihnen fehlte jedoch.
7: Wie oft bist du hier mitgefahren?
8: Ich glaube 20 Mal.
7: So, dieses Jahr willst du gar nicht mitfahren, warum nicht?
8: Nein, weil ich eine Rippenprellung habe.
7: Und auch Rentner fallen mal hin, oder?
8: Auch Rentner fallen mal hin, wahrscheinlich mehr als andere. Und das wird dies Jahr nichts.
7: Ist klar, das tut ja, dir auch weh, ja?
8: Ja, ja.
7: Was fährst du ja gerade? Das ist doch ein E-Bike.
8: Das ist mein E-Bike. Wenn, dann fahren wir immer noch E-Bike. Ja.
7: Naja, ist doch gut.
3: Wie hier, wo die Fahrer die Biesenröder Dorfstraße kreuzten, feuerten an vielen Stellen im Dorf wieder radbegeisterte Zuschauer die Aktiven lautstark an. Für die hieß es jetzt aber aufs Gelände konzentrieren und Kräfte einteilen. Denn wie heißt es in einem alten Bikerspruch, wo der Asphalt endet, beginnt das Abenteuer.

0: Das Rennen lief perfekt. Doch ein Blick zum Himmel verhieß nichts Gutes, obwohl man sich beim gut gebuchten Kids Race davon zunächst nicht beeindrucken ließ.
1: So, Hannes, wir wollen. Bist du fertig? Gut, auf die Plätze, fertig, los!
2: Hannes! Komm, Hannes.
3: Jawohl, das ist alles! Hopp, hopp, hopp, hopp, hopp, hopp, hopp!
4: Viele Anmeldungen, auch viele kleine Kinder, die auch viel Spaß daran haben. Und zwar die kleine Runde mitfahren, aber ihren Enthusiasmus reinbringen. Und das macht uns eigentlich viel Spaß, dass die Teilnahme sehr gut ist. Und das war auch so weiter bei. Das finde ich gut.
0: Als nächster machte sich Hendrik für das Kids-Race bereit. Doch sein Start musste verschoben werden, da sich zunächst ein kurzes, aber heftiges Gewitter über Biesenrode entlud. Auch die kleine Ida hatte das Gewitter abgewartet und begab sich nun auf den Parcours. Doch inzwischen war es Mittag geworden und die Feuerwehr Biscarbon servierte wie in jedem Jahr neben gegrilltem das Bikeressen schlechthin: Nudeln mit roter Soße.
5: Ja, weiter geht's hier, nicht einschlafen, wir sind ja nicht im Schlafwarenabteil. Naja. Die Jungs, die haben sich verdient. Bitteschön.
6: Mmh, lecker.
5: Danke.
0: Und während die Siegerehrung vorbereitet wurde, verkürzten die Wuppertal-Dancer die Wartezeit darauf.

0: Applaus, Applaus.
1: Die Damen und Herren Sieger, unter denen sich auch wieder einige vom Biesenröder Mountainbike-Verein befanden, konnten wieder den obligatorischen Pokal und eine Siegertüte mit gut brauchbaren Dingen für jeden Radfahrer mit nach Hause nehmen. Die Ehrungen fanden wieder in 7 Altersgruppen statt, von U15 bis Senioren 3, jeweils in männlich und weiblich getrennt. Da hatten Moderator Axel und seine Helfer vom Verein ganz schön zu tun. Einer der jüngsten Herren auf dem Podium war dabei Max Leo Walinski aus Biesenrode, der in der Kategorie U15 startete. Zu den ältesten Damen gehörte die mittlerweile 64-jährige Helga Radke, Leichtathletik-Weltmeisterin und deutsche Rekordhalterin im Dreisprung. Sie ist schon seit vielen Jahren beim Biesenröder Mountainbike-Marathon präsent.

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0: Am Samstagvormittag wird es stark bewölkt mit einem kräftigen Wind aus Nordwesten. Mittags bleibt es überwiegend bewölkt bei Temperaturen um 23 Grad. Zum Abend hin lockert der Himmel auf. Es wird viel Sonne geben bei Temperaturen bis 24 Grad. In der Nacht ziehen die Wolken wieder auf und es weht ein leichter Wind aus Nordwesten. Der Sonntag bleibt überwiegend bewölkt bei Temperaturen um 25 Grad.
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2: Von 1524 bis 1525 fand in Bad Frankenhausen eine der berühmtesten deutschen Schlachten statt. Doch im eigentlichen Sinne war es keine Schlacht, sondern ein Gemetzel. Damals führte der Reformator Thomas Müntzer mehr als 6000 Bauern auf ein Schlachtfeld, um gegen ein fürstliches Heer anzutreten. Die Söldner stellten jedoch die aufständischen Bauern und richteten mit ihren Kanonen ein gewaltiges Blutbad an. Während die Soldaten der Fürsten nur 6 Mann verloren, starben auf dem Schlachtfeld über 6000 Landsknechte. In den Tagen darauf wurden noch zahlreiche Bauern hingerichtet, darunter die beiden Anführer Thomas Müntzer und Heinrich Pfeiffer.
3: Wenn wir nach Norden schauen, haben wir den Blick auf das Schlachtfeld. Die Aufständischen sind ja aus der Stadt herausgezogen und haben auf dem Hausberg nördlich der Stadt ihre Wagenburg errichtet, die also auch schon beim Eintreffen von Landgraf Philipp und seinen Truppen am 14. Mai zu sehen war, war also schon errichtet. Der Hausberg ist heute mit anderem Namen versehen, nämlich ganz einfach das Knopfmacherhölzchen. Darunter erstreckt sich der ehemalige Weinberg. Und wer diese alten Begriffe nicht mit den neuen Flurnamen übereinbringen kann, geht davon aus, dass der heutige Schlachtberg mit Standort Panorama der eigentliche Schlachtort ist. Aber die Wagenburg so weit hinten anzusiedeln, wäre ein Problem gewesen. Keine Kommunikation mit denjenigen, die in der Stadt sind. Man sieht sie nicht. Und auch keinen kompletten Einblick in das Gelände, nämlich dem Aufmarsch der Fürsten. Vom Hausberg aus habe ich diesen Einblick und unseren Vorfahren, die 1926/27 das Kindersanatorium an dieser Stelle errichtet haben, einen massiven Bau, wo auch Sprengarbeiten durchgeführt haben, waren am Anfang vorsichtig. Sie waren vollkommen sicher, sie sind mitten auf dem Schlachtfeld, mitten in der Wagenburg und heute durchschneidet die Thomas-Münzer-Straße genau dieses Schlachtfeld.
2: Obwohl die Schlacht in einem Fiasko der Landsknechte endete, wurde Thomas Müntzer zu DDR-Zeiten zum Helden erklärt. Ihm zu Ehren begann bereits in den 70er Jahren die Planung eines einzigartigen Museums in Thüringen. Im Jahr 1983 wurde dann das Panoramamuseum eröffnet. Das zentrale Highlight der Gedenkstätte ist das beeindruckende 360-Grad-Gemälde von Werner Tübke, welches die Schlacht aus dem Jahre 1525 zeigt. Das für den Tourismus wichtige Gemälde gibt einen tieferen Einblick in die deutsche Geschichte und die frühbürgerliche Revolution. Das Ölpanorama hat eine Höhe von 14 Metern und ist 123 Meter breit. Auf einer Fläche von rund 1700 Quadratmetern sind mehr als 3000 Figuren dargestellt. Darunter historische Persönlichkeiten wie Thomas Müntzer und Martin Luther, die beide eine zentrale Rolle in den Bauernkriegen spielten. Zahlreiche Szenen zeigen aber auch Kämpfe und Leid der damaligen Zeit. Auch Alltägliches in Form von Flügen, Bootsfahrten, Musikanten und Tänzer sind abgebildet. Das Besondere an einem der größten Panoramabilder der Welt sind die vielen kleinen Details und die Vielseitigkeit der gezeigten Darstellungen. Mehr als 10 Jahre lang arbeitete Werner Tübke mit seinem Team an diesem Gemälde. Das Panorama kann von einer erhöhten Plattform aus betrachtet werden, die eine umfassende Sicht auf das gesamte Kunstwerk ermöglicht. Das Werk gilt als ein bedeutendes Zeugnis der Kunst und Geschichte aus der DDR und als Meisterwerk der Panoramamalerei. Es soll den Betrachter nicht nur informieren, sondern auch emotional ansprechen und zur Reflexion anregen. Im nächsten Jahr werden in Mühlhausen und Frankenhausen zahlreiche Ausstellungen über die Ereignisse stattfinden. Das

Panorama-Museum in Bad Frankenhausen hat jeden Tag außer montags von 10 bis 17 Uhr geöffnet und ist ein garantiertes Highlight für jeden Gast. Tauchen Sie ein in die Geschichte und dem damaligen Geschehen von 1525.

0: Ja, Herr Balcerowski, schön, dass Sie heute da sind. Wir treffen uns hier bei Karls Erdbeerhof. Das ist ganz neu. Wie stolz sind Sie denn, dass das hier geschafft wurde?
1: Ich bin sehr stolz. Als ich hier reingekommen bin, kamen schon die ersten Bürger auf mich drauf zu und haben sich nochmal bedankt und uns auch beglückwünscht zu dieser Ansiedlung. Natürlich, Karls ein tolles Unternehmen ist, ein erfolgreiches Unternehmen, sehr kinderfreundlich ist. Es sind sehr viele auch Omas und Opas mit den Enkeln da und das macht einen stolz und froh, wenn man eine solche Ansiedlung verwirklichen kann.
0: Karls ist ein sehr erfolgreiches Unternehmen, die verdienen sehr viel Geld. Um Geld dreht sich ja in letzter Zeit vieles hier in Deutschland. Wie sieht es eigentlich beim Landkreis aus? Wie ist es da um die Finanzen bestellt?
1: Also die Finanzen der Landkreise in Deutschland insgesamt sind sehr stark angespannt. Wir haben sehr hohe Sozialausgaben. 70% unseres Haushaltes von 480 Millionen Euro sind Sozialausgaben, die auch gestiegen sind. In Deutschland insgesamt sind im letzten Jahr 6% mehr Sozialleistungen geflossen und trotzdem steigt die Arbeitslosigkeit. Also, und wir suchen auch Fachkräfte. Da passt was nicht zusammen in Deutschland.
0: Es gibt ja auch immer eine Konferenz der Landräte hier in Sachsen-Anhalt. Wie viel Einfluss haben Sie denn überhaupt auf die, sage ich mal, auf die Bundesregierung? Werden Sie da gehört?
1: Also die Landräte in Sachsen-Anhalt haben sicherlich nicht den großen Einfluss auf die Bundesregierung. Aber auf wen wir Einfluss haben, ist definitiv die Landesregierung. Schon beim alten Ministerpräsident Haseloff haben die Landräte immer wieder auch eine Verwaltungsreform eingefordert und ist auch angekündigt worden vom Ministerpräsident Schulze. Soll das jetzt auch angegangen werden, weil wir uns viel zu teuer verwalten. In Sachsen-Anhalt gibt es nicht das Vier-Augen-Prinzip, sondern das Acht-Augen-Prinzip. Sehr viel Misstrauen der Behörden untereinander, sehr viel Rechtfertigung, sehr viel Berichte, die wir schreiben müssen. Das kostet unheimlich viel Geld, weil das müssen ja Mitarbeiter schreiben und auswerten. Und am Ende sind wir eigentlich auch als Sachsen-Anhalt viel zu klein, um es so teuer zu verwalten. Das Geld fehlt dann bei Investitionen. Und insofern fordern die Landräte schon seit einigen Jahren eine Verwaltungsreform. Wir hoffen, dass nach der Landtagswahl diese Reform auch tatsächlich kommt.
0: Wie reich ist denn der Landkreis Harz, wenn man das mal so... Ja, so mal aussprechen darf, denn letztendlich der Brocken wurde gekauft und ein viel größeres Projekt, nämlich ein neues Krankenhaus, steht ja noch vor der Tür sozusagen. Das ist ja eine Idee für die Zukunft. Wie soll das denn finanziert werden? Und muss man eigentlich ein sehr reicher Landkreis sein, um sowas finanzieren zu können?
1: Also wir haben insgesamt ein Haushaltsvolumen von 480 Millionen Euro. Das heißt, das sind Einnahmen, aber auch Ausgaben, die wir tätigen müssen. Dafür kriegen wir die Zuweisungen des Landes, teilweise auch des Bundes, zum Beispiel was Digitalpaktmittel sind. Das waren Mittel des Bundes, die am Ende an uns ausgereicht worden sind, um die Schulen zu digitalisieren. Das sind Steuermittel, die wir bekommen, die wir für unsere Aufgaben einsetzen. 70% Sozialleistungen, wie ich sagte, das sind pflichtige Aufgaben, die können wir nicht abwählen, so nach dem Motto, wir wollen dort das Geld nicht ausgeben. Das sind Ansprüche der Bürger, die wir auch entsprechend bedienen müssen. Und die anderen Mittel sind frei. Die Investition auf dem Brocken war ja nicht eine Investition, weil Geld über war und wir nicht wussten, wohin damit, sondern wir wollten und werden auch damit die Harzer Schmalspurbahn fördern. Weil wenn wir kein attraktives Reiseziel auf dem Brocken haben, dann gehen die Fahrgastzahlen bei der HSB zurück. Wenn die Fahrgastzahlen zurückgehen, gehen die Umsätze zurück und die HSB ist im Bestand gefährdet. Ein touristisches Unternehmen, was absolut wichtig ist für den Tourismus im Harz, wo sehr viele Arbeitsplätze dranhängen. Deswegen sind wir dort eingestiegen, investieren dort auch, aber auch, weil die Stadt Wernigerode gesagt hat, sie macht es nicht. Insofern war dann am Ende der Landkreis der Letzte, der sich dieser Aufgabe angenommen hat. Und zum Glück hat der Kreistag das mitgetragen und Sie sehen, es kommt ja auch Schwung in die Sache.
0: Kommt denn auch mal Schwung in

0: Das Krankenhaus, denn man muss ja sagen, da sind ja ganz, ganz viele noch Hürden zu übertrumpfen. Angenommen, die AfD bekommt eine absolute Mehrheit, glaube ich, wird schwierig, das umzusetzen. Auch jetzt unter der jetzigen Landesregierung wird es sehr schwer sein, denn 1 Milliarde könnte es eventuell kosten. Wo soll das Geld herkommen? Denn in Deutschland ist ja das Geld nicht gerade groß gesät. Wir müssen ja alle sparen.
1: Also erst einmal, die Notwendigkeit eines Zentralklinikums als Notfallklinikum ist unabhängig der Farbe der Landesregierung. Politiker in Magdeburg, aber auch in Berlin müssen sich den Realitäten stellen. Und das ist eigentlich in meinen Augen vollkommen egal, nach welcher Farbe es dabei geht. Fakt ist eins, dass wir aufgrund der Demografie nicht nur weniger Bevölkerung werden, sondern wir auch weniger Fachkräfte haben im Krankenhausbereich. Die Medizin geht weiter voran, sie spezialisiert sich sehr stark und die invasiven Eingriffe werden auch weniger. Ich sage nur Knopflochchirurgie, das heißt also mit weniger schweren Eingriffen, weshalb man lange im Krankenhaus verweilen muss. Und unsere Aufgabe ist vor allen Dingen die Notfallversorgung. Und die Zeiten der Kreiskrankenhäuser, so wie wir sie vor 20, 30, 40 Jahren kennen, die sind eigentlich vorbei. Wer heute entsprechende Eingriffe hat, aber auch vor allen Dingen ambulante Eingriffe, der muss nicht zwingend 14 Tage im Krankenhaus liegen. Insofern müssen wir das Ganze zentralisieren, um ein breitmöglichstes Angebot vorzuhalten. Wenn wir das Ganze nicht machen, dann werden wir in 10, 20 Jahren nicht mehr die Gesundheitsversorgung haben, die wir derzeit noch genießen können, sondern es wird sich alles sehr stark auf die Zentren konzentrieren. Magdeburg, Halle, Leipzig, Braunschweig. Und wer bitteschön möchte, mit dem Notarzt nach Braunschweig oder nach Magdeburg fahren müssen, weil es die Versorgung vor Ort nicht gibt. Insofern müssen wir das Ganze zentralisieren. Wo das Ganze stattfinden wird, das wird die neue Landesregierung entscheiden. Derzeit wird ein neuer Krankenhausplan in Sachsen-Anhalt aufgestellt. Und so zersplittert, wie wir derzeit sind, das kann so nicht bleiben, weil wir dann in 20, 30 Jahren und so lange sind die Planungen, so lange sind die Baumaßnahmen am Ende auch, nicht mehr das vorhalten können, was wir derzeit haben. Da muss man der Realität ins Auge blicken, unabhängig der Parteifarbe in Magdeburg.
0: Jetzt haben Sie ja schon sehr lange das neue Krankenhaus sozusagen gefordert. Jetzt kam von Ameos eigentlich so ein bisschen überraschend auch, dass auch Ameos bereit wäre, so ein Zentralkrankenhaus zu bauen. Hat Sie dieser Vorschlag überrascht?
1: Er hat mich insofern überrascht, weil wir ja nun auch durch die Schlagzeilen hören, dass Ameos nicht auf Rosen gebettet ist. Dann zu sagen, wir bauen ein neues Krankenhaus, das ist auch schon sicherlich mutig von Ameos gewesen. Am Ende muss die Landesregierung entscheiden, wo das neue Krankenhaus entsteht, auch durch welchen Träger. Ich glaube, die Trägervielfalt, die wir im Landkreis Harz haben, ist für eine vernünftige Struktur nicht gut. Und ich glaube, das Gesundheitswesen insgesamt muss auch neu aufgestellt werden. Nicht nur Private sind dort, ich sag mal, gefordert, sondern vor allen Dingen auch die öffentliche Hand. Ich glaube, Krankenhäuser und Gesundheitsversorgung muss in die öffentliche Hand. Nicht die Gewinnmaximierung muss Unternehmensziel sein, sondern die Gesundheitsförderung.
0: Jetzt ist es ja so, dass hier im Harzkreis unglaublich viel investiert wurde in den letzten Jahren. Hexentanzplatz, Miniaturen, Park, Schloss, Wernigerode wurde umgebaut und saniert. Auf dem Stiftswerk entsteht ein neues Supermuseum, also ein wirklich ganz tolles Museum. Karls Erdbeerhof wäre zu nennen. Und dazu kommen noch ganz, ganz viele private Investoren wie Daimler Truck. Insgesamt sind wahrscheinlich weit über 1 Milliarde hier in den Harzkreis reingeflossen. Warum kommt das beim Wähler eigentlich gar nicht an, wenn man sich mal die Wahlergebnisse betrachtet, dass auch hier die AfD bei rund 50% liegt?
1: Also erstmal muss ich sagen, sehen Sie vor sich einen glücklichen Landrat, weil welcher Landrat kann schon solch vielen Investitionen in jedem Bereich des Landkreises, in seinem Landkreis attestieren. Der Landkreis Harz ist hier sehr gut aufgestellt. Das reicht natürlich noch nicht. Wir müssen weiter investieren, weil die Erde dreht sich auch weiter, die Rahmenbedingungen ändern sich. Wenn Sie sagen, das kommt beim Wähler nicht an, dann vor allen Dingen deswegen, weil die Menschen Sorgen haben. Der Landkreis Harz hat vom Jahr 2025 zum Jahr 2026 1.000 sozialpflichtige Arbeitsplätze verloren. Das hängt vor allen Dingen mit der Krise bei der Automobilindustrie zusammen. Und wenn die Automobilisten wie VW eine Krise haben, dann haben auch die Zulieferer Probleme. Und wir sind ein Landkreis, der sehr viele Zulieferer hat. Bohai Trimet zum Beispiel in Harzgerode, Schunk-Sinter Metall in Thale, aber auch GAW hier in Wernigerode haben große Probleme. Und das wirkt sich aus. Und deswegen haben die Menschen auch Sorgen und erwarten von der Politik Antworten, von der Bundespolitik. Hier müssen die Rahmenbedingungen verbessert werden. Thema sind Energiepreise, Thema ist Bürokratie, was die Unternehmen beklagen. Aber auch wir vor Ort müssen unsere Hausaufgaben machen. In Halberstadt wird das Industriegebiet erweitert. Quedlinburg möchte in Morgenroth jetzt auch ein großes Industriegebiet entsprechend etablieren. Und ich glaube, in Wernigerode ist auch ein neues Industriegebiet überfällig, weil auch hier die Industriearbeitsplätze gefährdet sind.
0: Jetzt war es ja so, gerade in Harzgerode bei diesen Unternehmen, die für die Automobilindustrie arbeiten, da wurde jetzt erstmal so ein Kompromiss.

0: ist geschlossen, dass bis zum 31. Dezember erstmal sozusagen die Frist verlängert wurde, um auch neue Investoren zu suchen. Ist das denn realistisch?
1: Also ich war bei den Gesprächen dabei. Wir haben zumindest die Hoffnung, die Gespräche laufen. Die Aufgabe, die VW gestellt hat, meiner Meinung nach zu Recht ist, dass die Teile für den Verbrennungsmotor auch bei VW weniger werden. Wenn der größte Markt der Welt, China, wenn dort über 50% Elektroautos zugelassen und verkauft werden, dann müssen wir in Deutschland darauf reagieren. Wir können gerne politisch debattieren, ob das Verbrenner aus richtig war oder auch nicht. Selbst wenn wir das zurücknehmen, kaufen die Menschen in der Welt, nicht nur in Deutschland, Elektroautos. Die Elektroautos haben weniger Bauteile als die Verbrennerautos. Insofern wird Beschäftigung zurückgehen. Und die Frage ist jetzt, da sind wir im Wettbewerb, wo geht die Beschäftigung zurück? Und wir kämpfen dagegen an, vor allen Dingen auch in Harzgerode, dass in unserem Landkreis die Beschäftigung zurückgeht. Und wir haben sicherlich gute Chancen, weil die Qualität der Mitarbeiter und der Arbeit, die dort oben gemacht ist, außerordentlich hoch ist. Und VW hat gesagt, sie würden gerne im Nahbereich Wolfsburg und Braunschweig einen Zulieferer wie Bohai Trimit behalten. Aber die zurückgehenden Umsätze durch den Verbrenner müssen durch andere neue Bauteile ersetzt werden. Und erst wenn das gegeben ist, hat Harzgerode eine Chance und daran arbeiten wir. Es ist nicht einfach, es ist unheimlich schwer, das ist gar keine Frage, aber aufgeben ist keine Option.

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0: Am Samstagvormittag wird es stark bewölkt mit einem kräftigen Wind aus Nordwesten. Mittags bleibt es überwiegend bewölkt bei Temperaturen um 23 Grad. Zum Abend hin lockert der Himmel auf. Es wird viel Sonne geben bei Temperaturen bis 24 Grad. In der Nacht ziehen die Wolken wieder auf und es weht ein leichter Wind aus Nordwesten. Der Sonntag bleibt überwiegend bewölkt bei Temperaturen um 25 Grad.
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0: 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Arbeit, die wichtig für unsere Gesellschaft ist. 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
1: Im Jahr 1897 wurde in der Nähe des kleinen Harzer Dörfchens Stiege mitten im Wald eine der größten deutschen Lungenkliniken aufgebaut. Aus dem gesamten damaligen Deutschen Kaiserreich kamen Patienten hierher. So entschloss man sich im Jahre 1904, auch ein Gotteshaus für die Gäste der Lungenklinik zu bauen. Über die Jahrzehnte hatte die berühmte Klinik eine wechselvolle Geschichte. Mit der Wende kam dann das endgültige Aus für das Gebäude, welches außerdem ein paar Jahre später durch einen Brand zerstört wurde. Es wurde komplett mit der Stabkirche zusammen nicht mehr genutzt. Seitdem verfielen beide Gebäude zusehends. Insbesondere die Stabkirche litt durch ihren Holzbau und wurde zusätzlich durch Vandalismus schwer beschädigt. Um die Stabkirche zu retten, gründete sich 2014 der Verein Stabkirche Stiege e.V. Mit viel Engagement und Kraft schafften es die mittlerweile über 160 Mitglieder, das alte Gotteshaus in ihre Gemeinde Stiege 7 Kilometer zu versetzen. Erst als dieses Vorhaben begann, erkannte man die eigentlichen Ausmaße und die damit verbundene Arbeit der seit langer Zeit verlassenen und stark beschädigten Kirche. Doch kluge Handwerker und viel gesellschaftliches Ehrenengagement retteten die alte Stabkirche. Insgesamt flossen in das Projekt 1,1 Millionen Euro. Dadurch konnte eine gründliche Sanierung erfolgen, bei der Fenster, Fassaden und Innenräume des skandinavisch-norwegischen Drachenstils erhalten blieben. Eine, die in die Umsetzung der Stabkirche viel Zeit investierte, ist Monika Uecker, die froh ist, dass das Projekt erfolgreich abgeschlossen werden konnte.
2: Das ist doch eine unwahrscheinliche Arbeit gewesen. Viel Zeit, viel Kraft. Und jetzt endlich geschafft. Jetzt haben wir, können wir was vorweisen oder nicht vorweisen. Wir können uns sagen, wir haben das, was wir wollten, geschafft. So.
3: Ja, als ich hier jetzt heute kam und die fertiggestellte Kirche sah, da hätte ich sie fast nicht wiedererkannt, weil sie ja oben beim Albrechtshaus noch in so einem gelblich-ockerfarbenen Ton angestrichen war. Irgendwie hatte ich sie auch kleiner in Erinnerung. Also es ist jetzt hier ein wunderbarer Akzent einfach in Stiege. Der Pfarrer hat es vorhin gesagt, die Kirche ist wieder im Dorf, ist zurückgekehrt ins Dorf. Ein Ort, der mit Leben erfüllt werden wird. Und was ihr da oben geblüht hätte, wenn es noch ein paar Jahre weitergegangen wäre, wissen wir ja alle. Sie war dann Ziel von Vandalisten geworden, die eigentlich nichts geachtet und geehrt haben und sich daran ausgetobt haben. Und jetzt ist es einfach ein Riesenerfolg, in so kurzer Zeit eine solche Attraktion ins Dorf zu holen.
4: Also ich bin da sehr zufrieden, weil vor allen Dingen hier auch gesellschaftliches und ich sag mal lokales Engagement gewürdigt wird mit diesem Projekt. Hier sind nicht nur Berge versetzt worden, hier ist eine ganze Kirche versetzt worden und das durch Ehrenamtlern, das macht mich sehr, sehr zufrieden, weil es eben auch zeigt, wenn man engagiert ist, wenn man dranbleibt und wenn sicherlich auch nicht immer alles gleich klappt, aber man sich auch nicht entmutigen lässt, dass man dann auch eine Kirche versetzen kann. Deswegen bin ich sehr zufrieden.
1: Nach dem Umzug der Kirche können auch die ehrenamtlichen Mitglieder zufrieden aufatmen. Im Mai konnte der Verein die Stabkirche feierlich mit vielen Besuchern in einem Festakt einweihen.

Unter den Gästen waren auch Staatsminister Rainer Robra und Landrat Thomas Balzerowski. Aber auch die Kleinsten halfen musikalisch beim Festakt mit.

0: Viele der geladenen Gäste stammen aus dem Ehrenamt. Die Rettung und Versetzung der Stabkirche beanspruchte über die Jahre viel Kraft und Arbeit. Dennoch ist der Erhalt und die Instandsetzung solcher historisch-kulturellen Stätten wichtig.
1: Also ohne Ehrenamt, über 30 Millionen Bürgerinnen und Bürger beteiligen sich ehrenamtlich, wäre das gar nicht möglich gewesen, weil die Mitglieder des Vereins haben mich auch schon sehr zeitig kontaktiert und haben über dieses Vorhaben berichtet. Und Stück für Stück habe ich dieses Vorhaben auch immer begleitet. Und ich freue mich, dass der Bund auch das mit Fördermitteln unterstützt hat.
2: Also sicherlich 1 Million Euro sind hier geflossen, keine Frage. Aber das haben wir heute auch gehört. Dieses Geld wird ja nicht so ohne weiteres vergeben, sondern dahinter steckt auch die Glaubwürdigkeit des Projektes, auch die Wichtigkeit dieses Projektes, und das kann man sehen. Wir werden auch relativ bald sehen, dass man sich gar nicht vorstellen kann, dass diese Kirche mal woanders stand als jetzt an diesem Platz, weil natürlich sehr präsent, ich sag mal auch in den Harzer Höhenlagen sozusagen, und wird sehr schnell eine Touristenattraktion sein und der Mittelpunkt dann auch von Stiege. Aber was mir ganz wichtig ist, dass es ein Beispiel ist von gesellschaftlichem Engagement, wo sich Menschen aufmachen, etwas für ihre Heimat bewegen und das am Ende auch belohnt wird. Das ist eigentlich beispielgebend auch für andere.
3: Ja, der Schirmherr der Kirche, der Vizepräsident Dickmann von der Handwerkskammer, hat das in wunderbarer Weise jetzt im Festakt zum Ausdruck gebracht. Sowas funktioniert nur dann, wenn wirklich alle Rädchen ineinander greifen, wenn man sich wechselseitig vertrauen kann, das Ehrenamt, das Hauptamt, die Förderer, diejenigen, die es hier voranbringen, und dass diese Begeisterung einfach der Mitglieder des Stabkirchenvereins Stiege, die ist übergesprungen auch auf die Förderer, auf das Land, den Bund, die Stiftungen unterschiedlichster Art, zum Teil von weit her, wie Remzmar und Oetker, die haben sich anstecken lassen, und in dieser Gemeinschaft ist was Großartiges entstanden, und so kann es nur funktionieren. Nicht gucken, was macht der Staat oder wie kommen wir voran. Nur wenn alle Rädchen ineinander greifen und sich alle unterhaken, dann kann man erfolgreich sein.
0: Die Stabkirche in Stiege dient seit ihrer Versetzung in die Ortschaft als touristische Sehenswürdigkeit und Kulturstätte mit vielen geplanten Events und Aktionen.
3: Also ich habe schon den Landrat gesagt, solche Holzkirchen sind ja eigentlich für ihre Akustik zumeist gerühmt. Ich konnte jetzt heute noch nicht so wirklich beurteilen, weil ja mit Anlagen gespielt worden ist. Aber ich gehe mal davon aus, dass wie alle Holzbauten auch diese Kirche auch von den Proportionen her eine wunderbare Akustik hat. Sie bietet sich dann auch für kleinere Konzerte und Veranstaltungen jedweder Art an, Lesungen. Also ich glaube, dass sie im Harztourismus nochmal wieder, wie die Liebfrauenkirche in Wernigerode ja auch, das Kulturhaus dort oder das Konzerthaus dort, noch neue Möglichkeiten eröffnet, auch mal den Touristen Alternativen zu bieten und damit die Verweildauer zu erhöhen. Das ist ja das, was wir alle wollen. Wir haben nicht zu wenig Touristen, aber die wir haben, bleiben nicht lange genug.
4: Sie halten jetzt gerade was in der Hand?
5: Das ist ein Geschenk eines unserer Vereinsmitglieder. Er hat eine Nachbildung unserer Turmzieher gebaut, und das hat er uns heute zur Einweihung mitgebracht. Wir sollen es bei einer unserer nächsten Auktionen mit verkaufen, damit weitere Spendengelder in unser Vereinssäckel kommt.
0: Deutschlandweit gibt es nur 5 Stabkirchen. Dennoch hat die Kirche in Stiege ihren eigenen unverwechselbaren Stil entwickelt, der jährlich viele Touristen anziehen wird. Das historische Holzbauwerk ist nach der Fertigstellung dauerhaft für Besucher geöffnet. Und mit der Etablierung als Kulturstandort in der Harzregion steht der Zukunft der Kirche als Bildungs- und Kulturzentrum nichts mehr im Weg. Der Wille von ehrenamtlichen Arbeitern kann also sogar eine Kirche ins Dorf versetzen.

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0: Am Samstagvormittag wird es stark bewölkt mit einem kräftigen Wind aus Nordwesten. Mittags bleibt es überwiegend bewölkt bei Temperaturen um 23 Grad. Zum Abend hin lockert der Himmel auf. Es wird viel Sonne geben bei Temperaturen bis 24 Grad. In der Nacht ziehen die Wolken wieder auf und es weht ein leichter Wind aus Nordwesten. Der Sonntag bleibt überwiegend bewölkt bei Temperaturen um 25 Grad.
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2: Hochgeschwindigkeitsparcours. Der 24. Mountainbike-Marathon in Biesenrode.
3: Viele fleißige Hände haben auch im Vorfeld des nunmehr 24. Mountainbike-Marathons in Biesenrode dafür gesorgt, dass an beiden Veranstaltungstagen alles gut läuft. Vor allem, weil neben dem Marathon über 32, 64 oder 96 Kilometer weitere Wettbewerbe angeboten werden. So sind das Bergzeitfahren, der Schwertlauf und das Kids Race zu festen Größen geworden. Obendrauf kam in diesem Jahr noch ein Juniorrennen für die Altersklassen U9 bis U13. Das alles will erst einmal geschultert werden. Eigentlich aus Bad Harzburg kommend, engagiert sich zum Beispiel Moderator Axel seit Jahren aktiv für das Rennen in Biesenrode.
4: Wie sieht's denn aus heute? Heute ist nochmal Biesenrode, Marathon 24 Mal, nächstes Jahr Jubiläum, 25 Jahre. Wir sind sehr erfolgreich unterwegs. Gestern im Schwertlauf fast 80 Starter gehabt. Also wir rechnen nächstes Jahr beim Laufen schon mal mit mehr als 100 Startern. Also wird diese Sequenz hier im Wochenende auch nochmal immer größer werden. Wir wollen auch das Kinderrennen wieder neu eröffnen. Dieses Jahr waren es ein bisschen wenig, weil der Rookies Cup weitergezogen ist. Wir müssen einen eigenen Cup aufbauen. Aber auch das war sehr erfolgreich. Bergzeitfahren, über 10 Fahrer mehr wie letztes Jahr. Also alles ist im aufsteigenden Ast. Wir freuen uns sehr. Wir hoffen, dass es heute nicht mehr regnet, dass es kein Gewitter gibt und dass wir die Veranstaltung gut zu Ende bringen. Und bitte dran denken, nächstes Jahr 25-jähriges, große Party hier. Nochmal ein paar Gimmicks in der Strecke drin, das weiß ich schon. Ich will nur nichts verraten, keine Voraussagen machen, aber es wird sich auch da abfahrtstechnisch speziell nochmal ein bisschen was ändern. Und ansonsten richtig auf dem Platz, richtig was los. Also wir sehen uns nächstes Jahr auf jeden Fall wieder, aber jetzt erstmal dieses Jahr und Feuer frei.
3: Und tatsächlich lag irgendwie ein Gewitter in der Luft, wovon auch der ungewöhnlich starke Wind an diesem Morgen zeugte. Christian Schalk, auch schon viele Jahre Unterstützer der Veranstaltung in Biesenrode.
5: Guten Morgen.
3: Begrüßte nicht nur freundlich die Gäste, sondern musste sich auch darum kümmern, dass sich sein zähes Einlaufzelt nicht selbstständig macht.
5: Jetzt muss alles gesichert werden bei dem Wind, ja?
6: Ganz schön Wind heute, ja. Kannst du vielleicht schon Probleme haben, auch im Wald?
5: Nein.
6: Ja, nicht so?
5: Also die Wege sind alle frei und die Bäume sind auch so weit, dass man nicht im Dickicht fahren.
3: Und dann ging es Schlag auf Schlag. Mit je 10 Minuten Abstand schickte Axel die über 150 Damen und Herren auf die von ihnen gewählte Strecke. Neben den 32, 64 und 96 Kilometern war es auch wieder möglich, eine Runde mit dem E-Bike zu absolvieren oder die 16 Kilometer Schnupperrunde zu fahren. Eine Wertung und die Absicherung durch Streckenposten war auf allen Distanzen gegeben. Dabei muss erwähnt werden, dass die 32-Kilometer-Runde mit 80 Startern die beliebteste war. Auch fast alle Lokalmatadoren vom Biesenröder Mountainbike-Verein waren in dieser Gruppe zu finden. Mindestens einer von ihnen fehlte jedoch.
7: Wie oft bist du hier mitgefahren?
8: Ich glaube 20 Mal.
7: So, dieses Jahr wirst du gar nicht mitfahren, warum nicht?
8: Nein, weil ich eine Rippenprellung habe.
7: Und auch Rentner fallen mal hin, oder?
8: Auch Rentner fallen mal hin, wahrscheinlich mehr als andere. Und das wird dies Jahr nichts.
7: Ist klar, das tut ja auch weh, ja?
8: Ja, ja.
7: Was fährst du ja gerade? Das ist doch ein E-Bike.
8: Das ist mein E-Bike. Wenn, dann fahren wir immer noch E-Bike. Ja.
7: Naja, ist doch gut.
3: Wie hier, wo die Fahrer die Biesenröder Dorfstraße kreuzten, feuerten an vielen Stellen im Dorf wieder radbegeisterte Zuschauer die Aktiven lautstark an. Für die hieß es jetzt aber aufs Gelände konzentrieren und Kräfte einteilen. Denn wie heißt es in einem alten Bikerspruch, wo der Asphalt endet, beginnt das Abenteuer.

0: Das Rennen lief perfekt. Doch ein Blick zum Himmel verhieß nichts Gutes, obwohl man sich beim gut gebuchten Kids Race davon zunächst nicht beeindrucken ließ.
1: So, Hannes, wir wollen. Bist du fertig? Gut, auf die Plätze, fertig, los!
2: Komm, Hannes! Jawohl, gib alles! Hopp, hopp, hopp, hopp, hopp, hopp, hopp, hopp!
3: Viele Anmeldungen, auch viele kleine Kinder, die auch viel Spaß daran haben. Und zwar die kleine Runde mitfahren, aber ihren Enthusiasmus reinbringen. Und das macht uns eigentlich viel Spaß, dass die Teilnahme sehr gut ist. Und das war auch so weiter bei. Das finde ich gut.
0: Als nächster machte sich Hendrik für das Kids Race bereit. Doch sein Start musste verschoben werden, da sich zunächst ein kurzes, aber heftiges Gewitter über Biesenrode entlud. Auch die kleine Ida hatte das Gewitter abgewartet und begab sich nun auf den Parcours. Doch inzwischen war es Mittag geworden und die Feuerwehr Biscabon servierte wie in jedem Jahr neben gegrilltem das Bikeressen schlechthin, Nudeln mit roter Soße.
4: Ja, weiter geht's hier, nicht einschlafen, wir sind ja nicht im Schlafwarenabteil. Naja. Die Jungs, die haben sich verdient. Bitteschön.
5: Mmh, lecker. Danke.
0: Und während die Siegerehrung vorbereitet wurde, verkürzten die Wuppertal-Tänzer die Wartezeit darauf.

0: Applaus, Applaus.
1: Die Damen und Herren Sieger, unter denen sich auch wieder einige vom Biesenröder Mountainbike-Verein befanden, konnten wieder den obligatorischen Pokal und eine Siegertüte mit gut brauchbaren Dingen für jeden Radfahrer mit nach Hause nehmen. Die Ehrungen fanden wieder in 7 Altersgruppen statt, von U15 bis Senioren 3, jeweils in männlich und weiblich getrennt. Da hatten Moderator Axel und seine Helfer vom Verein ganz schön zu tun. Einer der jüngsten Herren auf dem Podium war dabei Max Leo Walinski aus Biesenrode, der in der Kategorie U15 startete. Zu den ältesten Damen gehörte die mittlerweile 64-jährige Helga Radke, Leichtathletik-Weltmeisterin und deutsche Rekordhalterin im Dreisprung. Sie ist schon seit vielen Jahren beim Biesenröder Mountainbike-Marathon präsent.

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1: Von 1524 bis 1525 fand in Bad Frankenhausen eine der berühmtesten deutschen Schlachten statt. Doch im eigentlichen Sinne war es keine Schlacht, sondern ein Gemetzel. Damals führte der Reformator Thomas Müntzer mehr als 6000 Bauern auf ein Schlachtfeld, um gegen ein fürstliches Heer anzutreten. Die Söldner stellten jedoch die aufständischen Bauern und richteten mit ihren Kanonen ein gewaltiges Blutbad an. Während die Soldaten der Fürsten nur 6 Mann verloren, starben auf dem Schlachtfeld über 6000 Landsknechte. In den Tagen darauf wurden noch zahlreiche Bauern hingerichtet, darunter die beiden Anführer Thomas Müntzer und Heinrich Pfeiffer.
2: Wenn wir nach Norden schauen, haben wir den Blick auf das Schlachtfeld. Die Aufständischen sind ja aus der Stadt herausgezogen und haben auf dem Hausberg nördlich der Stadt ihre Wagenburg errichtet, die also auch schon beim Eintreffen von Landgraf Philipp und seinen Truppen am 14. Mai zu sehen war, war also schon errichtet. Der Hausberg ist heute mit anderem Namen versehen, nämlich ganz einfach das Knopfmacherhölzchen. Darunter erstreckt sich der ehemalige Weinberg. Und wer diese alten Begriffe nicht mit den neuen Flurnamen übereinbringen kann, geht davon aus, dass der heutige Schlachtberg mit Standort Panorama der eigentliche Schlachtort ist. Aber die Wagenburg so weit hinten anzusiedeln, wäre ein Problem gewesen. Keine Kommunikation mit denjenigen, die in der Stadt sind. Man sieht sie nicht. Und auch keinen kompletten Einblick in das Gelände, nämlich dem Aufmarsch der Fürsten. Vom Hausberg aus habe ich diesen Einblick und unseren Vorfahren, die 1926, 27 das Kindersanatorium an dieser Stelle errichtet haben, einen massiven Bau, wo auch Sprengarbeiten durchgeführt haben, waren am Anfang vorsichtig. Sie waren vollkommen sicher, sie sind mitten auf dem Schlachtfeld, mitten in der Wagenburg und heute durchschneidet die Thomas-Münzer-Straße genau dieses Schlachtfeld.
1: Obwohl die Schlacht in einem Fiasko der Landsknechte endete, wurde Thomas Müntzer zu DDR-Zeiten zum Helden erklärt. Ihm zu Ehren begann bereits in den 70er Jahren die Planung eines einzigartigen Museums in Thüringen. Im Jahr 1983 wurde dann das Panoramamuseum eröffnet. Das zentrale Highlight der Gedenkstätte ist das beeindruckende 360-Grad-Gemälde von Werner Tübke, welches die Schlacht aus dem Jahre 1525 zeigt. Das für den Tourismus wichtige Gemälde gibt einen tieferen Einblick in die deutsche Geschichte und die frühbürgerliche Revolution. Das Ölpanorama hat eine Höhe von 14 Metern und ist 123 Meter breit. Auf einer Fläche von rund 1700 Quadratmetern sind mehr als 3000 Figuren dargestellt. Darunter historische Persönlichkeiten wie Thomas Müntzer und Martin Luther, die beide eine zentrale Rolle in den Bauernkriegen spielten. Zahlreiche Szenen zeigen aber auch Kämpfe und Leid der damaligen Zeit. Auch Alltägliches in Form von Flügen, Bootsfahrten, Musikanten und Tänzer sind abgebildet. Das Besondere an einem der größten Panoramabilder der Welt sind die vielen kleinen Details und die Vielseitigkeit der gezeigten Darstellungen. Mehr als 10 Jahre lang arbeitete Werner Tübke mit seinem Team an diesem Gemälde. Das Panorama kann von einer erhöhten Plattform aus betrachtet werden, die eine umfassende Sicht auf das gesamte Kunstwerk ermöglicht. Das Werk gilt als ein bedeutendes Zeugnis der Kunst und Geschichte aus der DDR und als Meisterwerk der Panoramamalerei. Es soll den Betrachter nicht nur informieren, sondern auch emotional ansprechen und zur Reflexion anregen. Im nächsten Jahr werden in Mühlhausen und Frankenhausen zahlreiche Ausstellungen über die Ereignisse stattfinden. Das Panoramamuseum in Bad Frankenhausen hat jeden Tag außer montags von 10 bis 17 Uhr geöffnet und ist ein garantiertes Highlight für jeden Gast. Tauchen Sie ein in die Geschichte und dem damaligen Geschehen von 1525.

0: Zwei Bücher für die Ewigkeit. Der Dom zu Halberstadt verriet neue Geheimnisse. Über den Halberstädter Dom und seinen berühmten Reliquienschatz sind bereits schon viele Bücher geschrieben worden. Jetzt wurden zwei neue vorgestellt, die mit Sicherheit auch die teuersten sind. Beide Bücher mit dem Titel Der Dom zu Halberstadt kosten 160 Euro. Bei diesem Preis darf man sich schon einmal fragen, was die 8,5 Kilogramm schwere und 1600 Seiten umfassende Publikation so teuer macht. Auf einer gemeinsamen Pressekonferenz im Halberstädter Dom beantwortete die Kooperation als Kulturstiftung Sachsen-Anhalt, das Landesamt für Denkmalpflege und Archäologie sowie das Europäische Romanikzentrum sämtliche Fragen zu den beiden neuen, publizierten Grundlagewerken. Die beiden Bücher Der Dom zu Halberstadt beinhalten nämlich keine mittelalterlichen Geschichten für Leser, sondern dienen der wissenschaftlichen Forschung. Es ist ein bebildertes Nachschlagewerk, genau genommen ein vollständiges Inventarverzeichnis von Architektur und Ausstattung der Halberstädter Kathedrale. Vor rund 800 Jahren wurde bereits mit dem Bau dieses Doms begonnen. Die neue, zweibändige Monographie ist eine wichtige Grundlage für die zukünftige Forschung aller historischen Disziplinen.
1: Es ist notwendig, dass man die einzelnen Dinge erforscht, die einzelnen Dinge kennt und dokumentiert. Das ist hier in Halberstadt zum letzten Mal 1902 passiert, natürlich mit einem anderen Kenntnisstand. Und jetzt hat man es auf höchstem wissenschaftlichem Niveau gemacht, mit allen Vergleichen und kann jetzt jedes einzelne Stück als Inventar sehr viel besser verstehen und damit die Gesamtheit verstehen. Außerdem ist Dokumentation auch immer Kulturschutz, weil wir haben gesehen, es sind mehrere Kriege hier über den Dom gegangen. Beim letzten Krieg hat der Dom hier mehrere Treffer erhalten. Man weiß nie, was in Zukunft passiert. Und wenn man einige hundert Bücher druckt, dann ist zumindest der Dom in dem jetzigen Zustand auf ewig konserviert, denn alle Bücher können nicht verloren gehen.
0: Die beiden neu erstellten Inventarverzeichnisse haben rund 900.000 Euro gekostet. 350.000 Euro kamen dabei vom Land Sachsen-Anhalt und 500.000 Euro von der Kulturstiftung des Landes. Staatsminister Rainer Rohrbrach würdigte die beiden Werke und die Wichtigkeit der Forschung. Nach den Kathedralen von Magdeburg und Naumburg hat auch nun der Halberstädter Dom ein neues Inventarverzeichnis. Ein weiteres für den Havelberger Dom ist auch geplant.
2: Ich habe beide Bände schon mit großem Interesse durchgeblättert und mich an der einen oder anderen Stelle fast festgelesen. Es ist wirklich so, dass die Geschichte des Domes extrem detailliert, aber doch so, dass man sich auch als interessierter Laie damit auseinandersetzen kann, beschrieben wird, reich bebildert das Ganze und in den Anhängen mit Jahresereignissen so, dass man einfach vom frühen 18. oder späten 18. Jahrhundert, in dem der Vorläuferdom gegründet war, bis dann in die Neuzeit hinein, minutiös nachvollziehen kann, was sich wann wie ereignet hat, welche Bischöfe damals zuständig waren. Ein bisschen wird natürlich auch die ottonische Zeit deutlich, in der Bernhard hier ja dem Kaiser Otto widersprach, als der den Wunsch äußerte, mal so eben nebenbei eine Konkurrenz in Magdeburg zu veranstalten. Also es ist eine extrem verdienstvolle Arbeit, die hier von der Kulturstiftung des Landes Sachsen-Anhalt geleistet worden ist, schon in Magdeburg, schon in Dessau, schon in Naumburg, aber eben hier nochmal in einer Weise, die erkennen lässt, welche besondere Bedeutung auch der Halberstädter Dom für die Landesgeschichte hat.
0: Die beiden Hauptautoren Dr. Anja Seliger und Dr. Heiko Brandl, die mit 23 weiteren Experten das Buch verfassten, gaben neue Geheimnisse preis, die jetzt gesichert werden konnten.
3: Ein Thema wie die Orgeln oder wie die Glocken, das gibt man natürlich an Experten ab, die sich darüber mit viel, viel besser auskennen als wir. Wir sind ja beide Kunsthistoriker, wir könnten das auch machen, aber wir müssten uns da viel länger und langfristig einarbeiten und deshalb geben wir solche Themen dann eben extern weg.
0: Der Staatsminister Rainer Rohrbrach ist begeistert, wie detailreich im Buch geschrieben wurde. Das habe es bisher noch nie gegeben. Der erste Band des Buches befasst sich mit der Architektur des Domes, mit dem Westbau, dem Querhaus und dem Chor. Der zweite Band hingegen mit der Ausstattung des Domes, Er enthält wichtige Details zur ältesten Triumphkreuzgruppe Europas, die den gekreuzigten Christus als Sieger über das Böse zeigt. Diese beiden Bände wurden nach einer wissenschaftlichen Bearbeitung entwickelt und teilen den Dom jeweils in verschiedene Abschnitte ein und daraus entstehen dann die entsprechenden Texte.
3: Die Texte sind inhaltlich alle gleich aufgebaut. Ja, vorneweg gibt es Quellen, Bildquellen, Literatur. Dann kommt eine Überlieferungsgeschichte, die sämtliche Maßnahmen referiert, die also an den Objekten stattgefunden haben, von der Restaurierung bis zur Zerstörung, bis zum Wiederaufbau. Ja, der Dom hatte ja nach dem Zweiten Weltkrieg schwere Schäden, wurde wieder aufgebaut. Das ist natürlich alles dokumentiert. Gleichzeitig haben wir auch die Restaurierungsgeschichte des 19. Jahrhunderts aufgearbeitet. Das ist dann in der Überlieferungsgeschichte zu finden und dann in einem letzten Kapitel ist im Grunde genommen die Würdigung der Objekte drin und da wird dann dargelegt, welche Bedeutung haben die Objekte, ja, wie ist der Forschungsstand dazu gewesen, was kann man bejahen, was kann man verneinen, was sind die neuen Erkenntnisse. Das kommt dann in der Würdigung. Und durch den identischen Aufbau dieser verschiedenen Texte hat man im Grunde genommen eine Systematik drin in dem Buch, die wissenschaftlichen Ansprüchen genügt. Und Inventare des 20. und 21. Jahrhunderts haben auch eine Nachweispflicht. Ja, das heißt, alles, was in den Büchern geschrieben steht, können Sie dann auch anhand von Quellen und Überlieferungen nachvollziehen. Ja, das ist der große Unterschied zur Inventarisierung des 19. Jahrhunderts.
4: Ja. Jetzt ist es ja so, dass die meisten Besucher, die hier den Dom besuchen, nicht so Kirchenhistoriker sind. Mal für den Laien gesagt, was soll man sich hier oder was muss man sich im Halberstadt Dom unbedingt ansehen?
3: Also, da mache ich eine ganz große Werbung. Wenn man den Halberstädter Dom besucht, sollte man sich die Zeit nehmen, sich im Langhaus mal kurz hinzusetzen, um den Raumeindruck auf sich wirken zu lassen. Es gibt hier eine unglaublich enge Taktung von Pfeilern. Dadurch wirkt der Raum unglaublich lang, unglaublich hoch und schlank. Das ist ein Eindruck, den man in anderen Kirchen nicht so hat. Nehmen wir zum Beispiel zum Vergleich den Magdeburger Dom, da ist das nicht so. Dann hat man im Halberstädter Dom unbedingt, sollte man einmal den Chorumgang rumlaufen, in die Marienkapelle reinblicken, weil man da die Glasmalereien aus dem 14. Jahrhundert noch erhalten hat. Man sollte sich auf jeden Fall das Triumphkreuz angucken. Und wenn man dann wieder zurückläuft, unbedingt den Taufstein. Das sind die wichtigsten Stücke, würde ich sagen. Die Skulptur hier im Chorumgang, Sie sind ja vorhin mit dabei gewesen,

0: Das ist natürlich ein Highlight, das man auch unbedingt anschauen sollte. Den Domschatz. Wer nach Halberstadt kommt, sollte sich auch den Domschatz anschauen. Denn eine solche Fülle an liturgischen Gewändern und eine solche Fülle an Reliquien und Reliquiaren gibt es an anderen Orten nicht zu bestaunen. Ja, das würde ich unbedingt empfehlen.
1: Mit den beiden Bändern ist der Halberstädter Dom jetzt so umfassend dokumentiert wie nie zuvor. Sie schaffen eine Basis für die Forschung und für viele Generationen danach.

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0: Am Sonntagvormittag wird es überwiegend bewölkt mit einem leichten Wind aus Osten. Zum Mittag hin bleibt es wechselnd bewölkt mit wenig Sonne und Temperaturen um 25 Grad. Abends wird es teils sonnig mit einem leichten Wind aus Osten. Die Nacht wird überwiegend klar bei Temperaturen um 15 Grad. Der Montag wird ganztägig bewölkt bei Temperaturen um 28 Grad.
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2: Gesund leben in einer gesunden Region. Projekte in der Liederregion Harz. Zur Liederregion Harz zählen 33 Ortsteile der Gemeinde Nordharz und der Städte Ilsenburg, Wernigerode-Blankenburg sowie der Stadt Oberharz am Brocken mit insgesamt 83.000 Einwohnern. Sie umfasst eine Gesamtfläche von 750 Quadratkilometern, die zu zwei Drittel von Wald eingenommen wird. Das Areal ist sowohl durch den Tourismus im Oberharz als auch durch die Landwirtschaft im Harzvorland geprägt.
3: Heimburg. In diesem Blankenburger Ortsteil wohnen rund 900 Menschen. Das Dorf blickt auf eine fast tausendjährige Geschichte zurück. Auf eine besonders lange Tradition kann auch der Schützenverein verweisen. Sein Domizil, das Schützenhaus, befindet sich oberhalb des Ortes.
4: Wir haben über die LIDA-Aktionsgruppe Harz unsere Heizungsanlage hier oben auf dem Schützenplatz in Heimburg gefördert bekommen. Dafür sind wir der Aktionsgruppe Harz sehr, sehr dankbar. Denn durch den Umstand, dass unsere Sportstätte nicht in der Ortslage Heimburg liegt, sind wir durch sämtliche Förderinstanzen bei anderen Fördermöglichkeiten durchgefallen und haben jetzt die Chance, unser Schützenhaus ganzjährig zu betreiben. Mit diesem Förderantrag konnten wir hier oben eine neue Heizungsanlage installieren. Gefördert wurden der Einbau einer Brennwerttherme, die Heizkörper sowie die gesamte Installation der Anlage und die Aufstellung des Flüssiggastankes.

0: Das ist ein sehr traditioneller Verein, den wir hier haben, den es wie gesagt seit 1677 gibt. Wir sind 50 Mitglieder in unserem Verein mit aufsteigender Tendenz. Und wir haben viele Kinder bei uns mit dem Verein, die auch an den Skisport herangeführt werden. Die können in unserem Verein zum Beispiel Lichtpunktschießen und Bogenschießen und Pusterrohrschießen durchführen. Und natürlich für die Erwachsenen auf unserem Schießstand mit einer 10 Meter Luftgewehrbahn. Also der große Vorteil hier ist, dass wir auch die Möglichkeit haben, für bewegungseingeschränkte Personen barrierefrei zu schießen. In unserem Ort ist es wirklich so, dass die drei großen Vereine, der Schützenverein, der Karnevalsverein und die Feuerwehr, dieses Dorfgemeinschaftsleben zusammenhalten, das organisieren und diese Tradition halt bewahren, damit das alles so bleibt, wie es ist und dass wir weiterhin noch viele Jahre viel Spaß haben.
1: Stiege, der idyllische Tourismusort mit seinen zwei zentral gelegenen Seen, zählt heute rund 1000 Einwohner. Erwähnt wurde das Dorf bereits im 14. Jahrhundert. Seit 2010 gehört es zur Stadt Oberharz am Brocken. Verschiedene Projekte wurden und werden hier mit Unterstützung von LIDA umgesetzt.
2: LIDA ist sehr wichtig für Vereine, die bereit sind, in die Infrastruktur zu investieren. Das sichert die Lebensqualität für alle. Die Kommunen können dieses schon lange nicht mehr leisten.
3: Unser Schützenhaus ist vom Baujahr 1990 und hatte ein undichtes Dach. Und noch dazu waren es auch alte Asbestplatten aus DDR-Zeiten. Wir haben uns entschlossen, das Dach zu sanieren und zu investieren und haben einen Antrag bei der LIDA-Gruppe gestellt. Geplant war die Sanierung mit knapp 70.000 Euro, am Ende sind es leider 90.000 geworden. Trotz allem sind wir froh, dass wir das Geld aufbringen konnten, um die Investitionen trotzdem zu tätigen. Wir sind immer noch 102 Mitglieder im Verein. Wir sind stolz auf das Schützenhaus, denn der Schützenverein bildet die Grundlage für das kulturelle Leben im Ort.
1: Neben dem Stiegerschloss gehört die Holzkirche zu den Wahrzeichen des Ortes und die hat mit 300 Mitgliedern eine starke Kirchengemeinde.
4: Hier stehen wir vor der Stieger Kirche zur Hilfe Gottes. Man kann es vielleicht auf den Bildern sehen. Der letzte Anstrich ist einige Zeit her und es wurde damals auch laienhaft gemacht. So gab es vor einigen Jahren das Bestreben, dass die Fassade ausgebessert und neu gestrichen werden soll. Und dafür haben wir einen LIDA-Antrag gestellt, der wurde bewilligt und wir waren eigentlich ganz guter Dinge, dass in diesem Jahr nun der Anstrich erfolgen kann. Er ist auch erfolgt. Auf diesem kleinen Quadrat sieht man schon einen Probeanstrich, so wie es nun werden soll. Es gab aber bei uns auch einige Schwierigkeiten, einen Malerbetrieb zu finden, der die denkmalschutzrechtlichen Vorgaben einhalten kann, so dass es da zu Verzögerungen kam. Und nun im Oktober kann man schlecht noch streichen, wenn hier oben im Harz schon der nächste Frost vor der Tür steht. So hoffen wir, dass es möglich ist, die Förderung zu verlängern und dass wir dann zum März oder April, wenn der nächste Frühling naht, endlich beginnen können. Jetzt sind wir in der Kirche. Die ist im September 1711 hier geweiht worden. Mit Hilfe der Braunschweiger Fürsten errichtet und zur Kirchweih waren dann auch hohe Gäste hier. Wir feiern einmal im Jahr hier den Kirchengeburtstag, das Kirchweihfest, sodass wir immer versuchen, möglichst viele auch aus dem ganzen Ort zusammenzubekommen, um hier miteinander zu feiern.
1: Stapelburg. Mit seinen über 1400 Einwohnern zählt der Ort zu den Großen in der Gemeinde Nordharz. Das Vereinsleben ist hier sehr aktiv und das ehemalige Schützenhaus wurde zu einem zentralen Dorfgemeinschaftshaus ausgebaut.
5: Hintergrund für die Maßnahme war, dass der Heimatverein aus der Grundschule Stapelburg ausziehen musste, weil die Räumlichkeit für den Hort benötigt wurde, sodass wir nach Alternativen gesucht haben, den Heimatverein unterzubringen und sich das Schützenhaus hier angeboten hat, weil verschiedene Räumlichkeiten nicht genutzt wurden. Im Zusammenhang mit der Maßnahme hatten wir dann auch die Idee, dieses Gebäude gleichzeitig barrierefrei zu gestalten, sodass wir insgesamt, sage ich mal, das kombinieren konnten mit der Maßnahme in dem LIDA-Projekt. Der barrierefreie Umbau beinhaltete natürlich auch den Umbau eines ehemaligen Bürozimmers zur behindertengerechten Toilette. Ja, hier befinden wir uns nun im Herzstück des Sanierungsprojektes, dem neuen Raum.

0: für den Heimatverein. Circa 60 Quadratmeter, alles schön neu gestaltet. Es waren früher 4 oder 5 Einzelräume und nun dieser schöne große Raum entstanden ist für den Heimatverein. Die Maßnahme beinhaltete eine Vielzahl von Brandschutzmaßnahmen. Es wurden diverse Türen eingebaut in Abstimmung mit dem Bauordnungsamt und der Brandschutzbehörde. Wir als Kommune sind Lieder natürlich sehr dankbar, dass wir die Unterstützung erfahren durften, weil wir als Gemeinde selbst solche freiwilligen Leistungen nicht erbringen können in Eigenleistung.
1: Wernigerode. Die Stadt erhielt einst ihr Trinkwasser aus 7 unterschiedlichen Quellen. Durch die Wasserzuführung aus der Rappbodetalsperre wurde auch die dezentrale Quelle im Zwölfmorgental, der sogenannte Mönchsbrunnen, stillgelegt.
2: Warum Mönchsbrunnen? Der Legende nach hat hier ein Mönch sich zurückgezogen aus dem Kloster Himmelpforte nach dessen Zerstörung.
1: Die Quelle plätschert natürlich munter weiter. Der größte Teil ihres Wassers wird jetzt zur Bewässerung der Sprungschanzenanlage eingesetzt. Ein weiterer versiegt ungenutzt im Waldboden.
2: Der Herzclub-Zweigverein Wernigerode hat sich zur Aufgabe gemacht, hier diesen sogenannten Mönchsbrunnen wieder herzurichten und letztlich für Wanderer und Touristen ansehbar und nutzbar zu machen. Und wir hatten uns gedacht, diese Geschichte mit einer kleinen Wasserfassung und gleichzeitig mit einem Stein im Gedenken an das Jubiläum des Harzclubs hier zu versehen, sind dazu auf die Arbeitsförderungsgesellschaft zugegangen.
3: Die AfG Harz MbH beschäftigt sich seit vielen Jahren mit der Arbeitsförderung. Das heißt, geförderte Teilnehmer nach dem SGB II werden beschäftigt in unterschiedlichsten Projekten. Wir sind aber auch touristischer Träger. Es handelt sich hier um Arbeiten, die klassisch im Landschaftsbau durchgeführt werden. Das heißt also, es wurde hier die Quelle entsprechend freigelegt. Wir haben zusammengearbeitet mit einer Steinmetzfirma, die den Stein gesetzt hat. Und es wird jetzt demnächst der Kies eingebracht, dort also das Umfeld hergestellt, so dass man dann auch das ursprüngliche Projekt bewundern kann.
2: Finanziell ist das Ganze wesentlich gefördert zu 75% von der LIDA-Gruppe hier im Harz. Und den Eigenanteil haben wir durch Spenden und auch durch eine Zuweisung der Reddersen-Stiftung des Harzclubs abdecken können.
1: Genussbike-Paradies. Erfahren, erleben, erholen. Ziel des transnationalen Kooperationsprojektes ist es, den Harz und das Harzvorland mit all seinen Destinationen auch überregional für Radfahrer attraktiver zu machen.
4: Ja, wir hatten Alex und ich 2016 die Idee, nicht nur Fahrradtouren, E-Bike-Touren durchzuführen, sondern regionale Produzenten, Betriebe, Ausflugsziele mit einzubinden und so eine Motivation für die E-Biker zu schaffen. Und somit werden die Betriebe unterstützt und gefördert, als auch ein neues Angebot geschaffen für die Urlauber und Reisenden. Das ist ein LIDA-Kooperationsprojekt von 8 deutschen Regionen hier in unserer Gegend und einer österreichischen Region. Die LIDA-Förderung hat uns nicht nur finanziell unterstützt, sondern dadurch haben wir auch Kontakte zu den anderen LIDA-Regionen bekommen und Kontakte zu den anderen Partnern hier im Harz.
5: Die Räder und die Touren sind gedacht für Familien, für Senioren, eigentlich für jede Altersgruppe, die Genussradeln möchte. Die Fahrräder werden innerhalb der Region verliehen. Wir stellen den Hotels auf Wunsch die Räder zur Verfügung oder wir haben auch eigene Stationen, an denen die geliehen werden können.
1: Das Ergebnis des ausbaufähigen Projektes sind heute schon Genusstouren von insgesamt 1000 Kilometer durch Sachsen-Anhalt und Niedersachsen.
6: In dieser letzten Förderperiode haben die rund 20 Mitglieder unserer LAG, die den Versuch unternommen, unsere Bürger zu motivieren, Projekte zu initiieren, um damit die Lebensqualität im ländlichen Raum zu sichern. Mit den investierten Fördermitteln sind anspruchsvolle Projekte entstanden, die es ohne diese Förderung nicht gegeben hätte. Das Geld ist das eine, aber ohne die breite Unterstützung der LIDA-Gemeinschaft wären diese Erfolge auch nicht erreichbar gewesen. Mein Dank geht allen Akteuren, die sich seit 2007 in der LAG Harz engagiert haben, den Mitarbeitern in den Bewilligungsbehörden,

0: Und ganz besonders den Akteuren, die den Mut und die Ausdauer hatten, ihre Projekte trotz manchmal widriger Umstände zu Ende zu bringen. Unser Dank gilt aber auch unserer Leader-Managerin, die all diese Prozesse sehr intensiv und aus dem Herzen und nicht aus dem Amt heraus für unsere Region begleitet hat. Die Umsetzung des Konzeptes liegt nun in den Händen der Mitglieder des neu gegründeten Vereins Lieder Harz e.V. unter Vorsitz des Bürgermeisters Gerd Fröhlich.
1: Der Grundgedanke von Lieder ist, dass engagierte Menschen vor Ort gemeinsam entscheiden, in welche Vorhaben die EU- und Landesmittel investiert werden.

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0: Am Sonntagvormittag wird es überwiegend bewölkt mit einem leichten Wind aus Osten. Zum Mittag hin bleibt es wechselnd bewölkt mit wenig Sonne und Temperaturen um 25 Grad. Abends wird es teils sonnig mit einem leichten Wind aus Osten. Die Nacht wird überwiegend klar bei Temperaturen um 15 Grad. Der Montag wird ganztägig bewölkt bei Temperaturen um 28 Grad.
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2: 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Der 24. Mountainbike-Marathon in Biesenrode.
3: Viele fleißige Hände haben auch im Vorfeld des nunmehr 24. Mountainbike-Marathons in Biesenrode dafür gesorgt, dass an beiden Veranstaltungstagen alles gut läuft. Vor allem, weil neben dem Marathon über 32, 64 oder 96 Kilometer weitere Wettbewerbe angeboten werden. So sind das Bergzeitfahren, der Schwertlauf und das Kids Race zu festen Größen geworden. Obendrauf kam in diesem Jahr noch ein Juniorrennen für die Altersklassen U9 bis U13. Das alles will erst einmal geschultert werden. Eigentlich aus Bad Harzburg kommend, engagiert sich zum Beispiel Moderator Axel seit Jahren aktiv für das Rennen in Biesenrode.
4: Wie sieht's denn aus heute? Heute ist mal Biesenrode, Marathon 24 Mal, nächstes Jahr Jubiläum, 25 Jahre. Wir sind sehr erfolgreich unterwegs. Gestern im Schwertlauf fast 80 Starter gehabt. Also wir rechnen nächstes Jahr beim Laufen schon mal mit

0: mehr als 100 Startern. Also wird diese Sequenz hier im Wochenende auch noch mal immer größer werden. Wir wollen auch das Kinderrennen wieder neu eröffnen. Dieses Jahr waren es ein bisschen wenig, weil der Rookies Cup weitergezogen ist. Wir müssen einen eigenen Cup aufbauen. Aber auch das war sehr erfolgreich. Bergzeitfahren, über 10 Fahrer mehr wie letztes Jahr. Also alles ist im aufsteigenden Ast. Wir freuen uns ja. Wir hoffen, dass es heute nicht mehr regnet, dass es kein Gewitter gibt und dass wir die Veranstaltung gut zu Ende bringen. Und bitte dran denken, nächstes Jahr 25-jähriges große Party hier. Nochmal ein paar Gimmicks in der Strecke drin. Das weiß ich schon. Ich will noch nichts verraten. Keine Voraussagen machen, aber es wird sich auch da abfahrtstechnisch speziell nochmal ein bisschen was ändern. Und ansonsten richtig auf dem Platz richtig was los. Also wir sehen uns nächstes Jahr auf jeden Fall wieder, aber jetzt erstmal dieses Jahr und Feuer frei.
1: Und tatsächlich lag irgendwie ein Gewitter in der Luft, wovon auch der ungewöhnlich starke Wind an diesem Morgen zeugte. Christian Schalk, auch schon viele Jahre Unterstützer der Veranstaltung in Wiesenrode,
2: guten Morgen,
1: begrüßte nicht nur freundlich die Gäste, sondern musste sich auch darum kümmern, dass sich sein zähes Einlaufzelt nicht selbstständig macht.
2: Jetzt muss alles gesichert werden bei dem Wind, ja?
3: Ganz schön Wind heute, ja. Kannst du vielleicht schon Probleme haben, auch im Wald?
2: Nein.
3: Ja, nicht so?
2: Also die Wege sind alle frei und die Bäume sind auch so weit, dass man nicht im Dickicht fahren.
1: Und dann ging es Schlag auf Schlag. Mit je 10 Minuten Abstand schickte Axel die über 150 Damen und Herren auf die von ihnen gewählte Strecke. Neben den 32, 64 und 96 Kilometern war es auch wieder möglich, eine Runde mit dem E-Bike zu absolvieren oder die 16 Kilometer Schnupperrunde zu fahren. Eine Wertung und die Absicherung durch Streckenposten war auf allen Distanzen gegeben. Dabei muss erwähnt werden, dass die 32-Kilometer-Runde mit 80 Startern die beliebteste war. Auch fast alle Lokalmatadoren vom Wiesenröder Mountainbike-Verein waren in dieser Gruppe zu finden. Mindestens einer von ihnen fehlte jedoch.
4: Wie oft bist du hier mitgefahren?
5: Ich glaube 20 Mal.
4: So, dieses Jahr willst du gar nicht mitfahren, warum nicht?
5: Nein, weil ich eine Rippenprellung habe.
4: Und auch Rentner fallen mal hin, oder?
5: Auch Rentner fallen mal hin, wahrscheinlich mehr als andere. Und das wird dies Jahr nichts.
4: Ist klar, das tut ja auch weh, ja?
5: Ja, ja.
4: Was fährst du ja gerade? Das ist doch ein E-Bike.
5: Das ist mein E-Bike. Wenn, dann fahren wir immer noch E-Bike. Ja.
4: Naja, ist doch gut.
1: Wie hier, wo die Fahrer die Biesenröder Dorfstraße kreuzten, feuerten an vielen Stellen im Dorf wieder radbegeisterte Zuschauer die Aktiven lautstark an. Für die hieß es jetzt aber aufs Gelände konzentrieren und Kräfte einteilen. Denn wie heißt es in einem alten Bikerspruch, wo der Asphalt endet, beginnt das Abenteuer.

0: Das Rennen lief perfekt. Doch ein Blick zum Himmel verhieß nichts Gutes. Obwohl man sich beim gut gebuchten Kids Race davon zunächst nicht beeindrucken ließ.
1: So, Hannes, wir wollen. Bist du fertig? Gut, auf die Plätze, fertig, los!
2: Hannes! Komm, Hannes.
3: Jawohl, komm, jetzt alles! Hopp, hopp, hopp, hopp, hopp, hopp, hopp!
4: Viele Anmeldungen, auch viele kleine Kinder, die auch viel Spaß daran haben. Und zwar die kleine Runde mitfahren, aber ihren Enthusiasmus reinbringen. Und das macht uns eigentlich viel Spaß, dass die Teilnahme sehr gut ist. Und das war auch so weiter bei. Das finde ich gut.
0: Als nächster machte sich Hendrik für das Kids Race bereit. Doch sein Start musste verschoben werden, da sich zunächst ein kurzes, aber heftiges Gewitter über Biesenrode entlud. Auch die kleine Ida hatte das Gewitter abgewartet und begab sich nun auf den Parcours. Doch inzwischen war es Mittag geworden und die Feuerwehr Biscarbon servierte wie in jedem Jahr neben gegrilltem das Bikeressen schlechthin: Nudeln mit roter Soße.
5: Ja, weiter geht's hier, nicht einschlafen, wir sind ja nicht im Schlafwarenabteil. Naja. Die Jungen, sie haben sich verdient. Bitteschön.
6: Mmh, lecker. Danke.
0: Und während die Siegerehrung vorbereitet wurde, verkürzten die Wuppertal-Tänzer die Wartezeit darauf.

0: Applaus, Applaus.
1: Die Damen und Herren Sieger, unter denen sich auch wieder einige vom Biesenröder Mountainbike-Verein befanden, konnten wieder den obligatorischen Pokal und eine Siegertüte mit gut brauchbaren Dingen für jeden Radfahrer mit nach Hause nehmen. Die Ehrungen fanden wieder in 7 Altersgruppen statt, von U15 bis Senioren 3, jeweils in männlich und weiblich getrennt. Da hatten Moderator Axel und seine Helfer vom Verein ganz schön zu tun. Einer der jüngsten Herren auf dem Podium war dabei Max Leo Walinski aus Biesenrode, der in der Kategorie U15 startete. Zu den ältesten Damen gehörte die mittlerweile 64-jährige Helga Radke, Leichtathletik-Weltmeisterin und deutsche Rekordhalterin im Dreisprung. Sie ist schon seit vielen Jahren beim Biesenröder Mountainbike-Marathon präsent.

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0: Am Sonntagvormittag wird es überwiegend bewölkt mit einem leichten Wind aus Osten. Zum Mittag hin bleibt es wechselnd bewölkt mit wenig Sonne und Temperaturen um 25 Grad. Abends wird es teils sonnig mit einem leichten Wind aus Osten. Die Nacht wird überwiegend klar bei Temperaturen um 15 Grad. Der Montag wird ganztägig bewölkt bei Temperaturen um 28 Grad.
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1: Es war im Mai dieses Jahres, als mit einem symbolischen Spatenstich der Bau der neuen Synagoge für Magdeburg begonnen wurde. Nur wenige Monate später, am 14. September, versammelte sich die jüdische Gemeinde bereits zur feierlichen Grundsteinlegung. Und wenn man momentan an der Baustelle vorbeigeht, dann kann man sehen, wie der Bau in die Höhe wächst. Doch diese Geschichte soll hier nicht erzählt werden, denn in diesem Beitrag geht es um die Kunst am Bau. Dafür verantwortlich der Magdeburger Bildhauer Wolfgang Rossdeutscher, der mit seiner Idee die Bauherren überzeugen konnte, spannt er doch mit seinem Kunstwerk den Bogen bis nach Jerusalem, zum wichtigsten Heiligtum der Juden.
2: Das soll symbolisch die Klagemauer in Jerusalem sein. So ist das hier eigentlich auch gedacht, also nur eine Struktur ähnlich der Klagemauer. Und die darf nicht so alt aussehen, nicht Mauersteine, die picobello sind, sondern die haben auch eine Struktur ein bisschen oben. Und ich verwende auch noch einen anderen Ton noch.
1: Die Klagemauer ist ein historisches Bauwerk und stellte einst die westliche Umfassungsmauer des Herodianischen Tempels dar. Erbaut etwa 587 vor Christus. Täglich besuchen viele Menschen den heiligen Ort, um dort zu beten. Viele stecken aber auch Zettel mit Wünschen, Danksagungen oder Gebeten in die Ritzen zwischen die großen Steinblöcke. Eine Tradition, die bis in das frühe 18. Jahrhundert zurückgeht. Und eben dieser heilige Ort soll nun seine Wiedergabe an der Fassade der neuen Synagoge finden, wofür der Künstler keramische Steine gestaltete, die aus Ton gebrannt werden sollten.

0: die in der Umgebung abgebauten Tonvorkommen hier zu Ziegeln verarbeitet. Aber 1990 endete die serienmäßige Produktion hier und seitdem wird der Ofen nur noch für die Herstellung spezieller Ziegelsteinformate genutzt, die Denkmalpfleger benötigen oder um besondere Kunstwerke zu brennen, die bei einem aller 2 Jahre hier stattfindenden Bildhauersymposium entstehen. Nun wurde der Zickzackofen noch einmal in Betrieb genommen, um das spezielle Steingut für die jüdische Synagoge zu brennen. Mario Nier kennt sich noch mit der speziellen Technologie aus. Es wird wohl das letzte Mal sein, dass sie diese Arbeiten ausführen kann, denn nach dieser Charge geht sie in den Ruhestand. Aber bestimmt wird sie wohl auch noch als Rentnerin immer wieder einmal versuchen, das spezielle Wissen um den Betrieb des technischen Denkmals weiterzugeben.
1: Und wir haben schon 2 Wochen vorher begonnen, den Ofen jetzt langsam vorzutrocknen. Ja, dass wir dann schon jeden Tag so bis 100, 200, 300 Grad mal hochgeheizt haben und dann den Ofen trocken gelegt haben. Mhm. Und seit Sonntag brennen wir richtig hier. Also Sonntagnacht war dann der erste Kollege hier und hat nur über diesen Herd, erstmal, wie ich das vorhin schon mal gesagt habe, die erste Ofenkammer auf Temperatur gebracht.
0: Der Zickzackofen besteht aus 12 solcher Kammern. In die 12. Kammer mauerte man den Herd, in dessen Inneren ein Holzfeuer entfacht wurde. Dessen Abgase saugt ein Gebläse durch die angrenzenden Kammern, in denen sich das Brenngut befindet. Den Weg der heißen Verbrennungsgase geben dicke Mauern vor. Zugänge, durch die zuvor das Brenngut eingebracht wurde, mauerte man zu.
1: Und als ich dann am Montag früh kam, konnte ich dann schon beginnen, oben 2 Reihen Kohle einzuschütten. Das heißt, ich hatte da schon dunkelrot glühende Ziegel oder Formlinge und konnte dann schon Kohle einschütten. Ja, und nach circa 8 Stunden waren dann eben die nächsten 2 Reihen dunkelglühend, so in etwa. Deswegen muss die unten aber trotzdem immer noch verstärkt werden und mit gefeuert werden. Ja? Nach einer gewissen Zeit waren die nächsten 2 Reihen so weit, bis man auf 12 Reihen war. 12 Reihen ist eigentlich die Leistung des Brenners, die er beschickt. Halbstündlich schüttet er seine Kohle in 36 Öffnungen. Wenn er damit fertig ist, fängt er vorne wieder an.
0: Bis zu 1200 Grad werden dabei erreicht, aber immer schön langsam, damit das Brenngut nicht reißt, aber auch nicht heißer, damit es sich nicht verformt.
1: Wichtig war, dass man unter diesen Öffnungen, Sie sehen ja in dem Gewölbe diese Öffnungen, dass man direkt unter der Öffnung so ein Feuerblatt setzte. Hier oben kann man in der Decke die Öffnungen erkennen, die Schürlöcher, dort hinten, so wie hier auch. Direkt unter dem Feuerblatt musste man einen ganz geraden Schacht setzen, damit die Kohle, wenn man die oben einschüttete, ganz glatt runterrieseln konnte, sich dann an den glühenden Ziegeln erwärmen konnte und hier unten in den gesetzten Füßen dann nachher sich als Glut sammelte.
0: Etwa 4 Tonnen Kohle wurden dabei verbraucht. Früher, als hier noch richtig produziert wurde, bewegte sich der Brennbereich im Zickzack so durch den Ofen, dass wenn man zum Beispiel in Zelle 5 brannte, in Zelle 1 man fertiges Brenngut rausholte und in Zelle 7 bis 8 wieder neues Brenngut einbrachte. So entstand ein kontinuierlicher Kreisprozess, in dem ständig irgendwo ein Feuer brannte, was für die damaligen Ziegler und Brenner schwere körperliche Arbeit unter hohen Temperaturen bedeutete. In unserem Fall ließ man das Feuer jedoch verlöschen und erst 8 Wochen später öffnete man die Kammer, um das Brenngut zu bergen. Was uns zu unserem 3. Termin vor Ort bringt, der Tag, an dem der Künstler erstmalig die fertigen Elemente in die Hand nehmen konnte. Anflug nennen die Fachleute die dicke Ascheschicht, die auf den Kunstwerken lag. Es handelt sich um die komplett ausgebrannten Rückstände der eingeworfenen Kohle.
2: Vorübergehend werden die Steine hier gelagert und im Frühjahr, also nach Weihnachten, hole ich mir die ab und dann fahre ich die zu mir. Dann werden die Steine verlegt auf der Wiese quasi und zusammengesetzt und nach den neuen Maßen des Gebäudes ausgerichtet. Das Gebäude hat sich ein bisschen verändert. Das ist 1 Meter quasi gewachsen und dann müssen wir, oder ich muss da die, nach der Grundlagen der neuen Zeichnung, die Größe des Reliefs bestimmen. Und das mache ich, indem ich das 1:1 auf die Wiese lege und wenn das so weitergeht.

0: fertig ist, werden die beschriftet. Und dann kann die Versetzarbeitung an der Fassade beginnen.
1: Ja, und Stück für Stück wurden die Elemente nun in eine Aufbewahrungshalle gebracht. Und trotz der fast zweimonatigen Auskühlphase war wohl immer noch etwas Wärme zu spüren. Traditionelle Handwerkskunst, erhalten von engagierten Vereinsmitgliedern, fand so noch einmal Eingang in ein Kunstwerk, das durch seinen Entwurf ebenfalls den Bogen weit in die Vergangenheit zurückspannt. Doch bis man das Kunstwerk von Wolfgang Rostdeutsch auch wirklich bewundern kann, wird sicher noch über ein Jahr vergehen.

0: Zwei Bücher für die Ewigkeit. Der Dom zu Halberstadt verrät neue Geheimnisse. Über den Halberstädter Dom und seinen berühmten Reliquienschatz sind bereits schon viele Bücher geschrieben worden. Jetzt wurden zwei neue vorgestellt, die mit Sicherheit auch die teuersten sind. Beide Bücher mit dem Titel Der Dom zu Halberstadt kosten 160 Euro. Bei diesem Preis darf man sich schon einmal fragen, was die 8,5 Kilogramm schwere und 1600 Seiten umfassende Publikation so teuer macht. Auf einer gemeinsamen Pressekonferenz im Halberstädter Dom beantwortete die Kooperation als Kulturstiftung Sachsen-Anhalt, das Landesamt für Denkmalpflege und Archäologie sowie das Europäische Romanikzentrum sämtliche Fragen zu den beiden neuen, publizierten Grundlagewerken. Die beiden Bücher Der Dom zu Halberstadt beinhalten nämlich keine mittelalterlichen Geschichten für Leser, sondern dienen der wissenschaftlichen Forschung. Es ist ein bebildertes Nachschlagewerk, genau genommen ein vollständiges Inventarverzeichnis von Architektur und Ausstattung der Halberstädter Kathedrale. Vor rund 800 Jahren wurde bereits mit dem Bau dieses Doms begonnen. Die neue, zweibändige Monographie ist eine wichtige Grundlage für die zukünftige Forschung aller historischen Disziplinen.
1: Es ist notwendig, dass man die einzelnen Dinge erforscht, die einzelnen Dinge kennt und dokumentiert. Das ist hier in Halberstadt zum letzten Mal 1902 passiert, natürlich mit einem anderen Kenntnisstand. Und jetzt hat man es auf höchstem wissenschaftlichem Niveau gemacht, mit allen Vergleichen und kann jetzt jedes einzelne Stück als Inventar sehr viel besser verstehen und damit die Gesamtheit verstehen. Außerdem ist Dokumentation auch immer Kulturschutz, weil wir haben gesehen, es sind mehrere Kriege hier über den Dom gegangen. Beim letzten Krieg hat der Dom hier mehrere Treffer erhalten. Man weiß nie, was in Zukunft passiert. Und wenn man einige hundert Bücher druckt, dann ist zumindest der Dom in dem jetzigen Zustand auf ewig konserviert, denn alle Bücher können nicht verloren gehen.
0: Die beiden neu erstellten Inventarverzeichnisse haben rund 900.000 Euro gekostet. 350.000 Euro kamen dabei vom Land Sachsen-Anhalt und 500.000 Euro von der Kulturstiftung des Landes. Staatsminister Rainer Robra würdigte die beiden Werke und die Wichtigkeit der Forschung. Nach den Kathedralen von Magdeburg und Naumburg hat auch nun der Halberstädter Dom ein neues Inventarverzeichnis. Ein weiteres für den Havelberger Dom ist auch geplant.
2: Ich habe beide Bände schon mit großem Interesse durchgeblättert und mich an der einen oder anderen Stelle fast festgelesen. Es ist wirklich so, dass die Geschichte des Domes extrem detailliert, aber doch so, dass man sich auch als interessierter Laie damit auseinandersetzen kann, beschrieben wird, reich bebildert das Ganze und in den Anhängen.

0: mit Jahresereignissen so, dass man einfach vom frühen 18. oder späten 18. Jahrhundert, in dem der Vorläuferdom gegründet war, bis dann in die Neuzeit hinein, minutiös nachvollziehen kann, was sich wann wie ereignet hat, welche Bischöfe damals zuständig waren. Ein bisschen wird natürlich auch die ottonische Zeit deutlich, in der Bernhard hier ja dem Kaiser Otto widersprach, als der den Wunsch äußerte, mal so eben nebenbei in Konkurrenz in Magdeburg zu veranstalten. Also es ist eine extrem verdienstvolle Arbeit, die hier von der Kulturstiftung des Landes Sachsen-Anhalt geleistet worden ist, schon in Magdeburg, schon in Dessau, schon in Naumburg, aber eben hier nochmal in einer Weise, die erkennen lässt, welche besondere Bedeutung auch der Halberstädter Dom für die Landesgeschichte hat.
1: Die beiden Hauptautoren Dr. Anja Seliger und Dr. Heiko Brandl, die mit 23 weiteren Experten das Buch verfassten, gaben neue Geheimnisse preis, die jetzt gesichert werden konnten.
2: Ein Thema wie die Orgeln oder wie die Glocken, das gibt man natürlich an Experten ab, die sich darüber mit viel, viel besser auskennen als wir. Wir sind ja beide Kunsthistoriker, wir könnten das auch machen, aber wir müssten uns da viel länger und langfristig einarbeiten und deshalb geben wir solche Themen dann eben extern weg.
1: Der Staatsminister Rainer Robra ist begeistert, wie detailreich im Buch geschrieben wurde. Das habe es bisher noch nie gegeben. Der erste Band des Buches befasst sich mit der Architektur des Domes, mit dem Westbau, dem Querhaus und dem Chor. Der zweite Band hingegen mit der Ausstattung des Domes. Er enthält wichtige Details zur ältesten Triumphkreuzgruppe Europas, die den gekreuzigten Christus als Sieger über das Böse zeigt. Diese beiden Bände wurden nach einer wissenschaftlichen Bearbeitung entwickelt und teilen den Dom jeweils in verschiedene Abschnitte ein und daraus entstehen dann die entsprechenden Texte.
2: Die Texte sind inhaltlich alle gleich aufgebaut. Ja, vorneweg gibt es Quellen, Bildquellen, Literatur. Dann kommt eine Überlieferungsgeschichte, die sämtliche Maßnahmen referiert, die also an den Objekten stattgefunden haben, von der Restaurierung bis zur Zerstörung, bis zum Wiederaufbau. Ja, der Dom hatte ja nach dem Zweiten Weltkrieg schwere Schäden, wurde wieder aufgebaut. Das ist natürlich alles dokumentiert. Gleichzeitig haben wir auch die Restaurierungsgeschichte des 19. Jahrhunderts aufgearbeitet. Das ist dann in der Überlieferungsgeschichte zu finden und dann in einem letzten Kapitel ist im Grunde genommen die Würdigung der Objekte drin und da wird dann dargelegt, welche Bedeutung haben die Objekte. Ja, wie ist der Forschungsstand dazu gewesen? Was kann man bejahen? Was kann man verneinen? Was sind die neuen Erkenntnisse? Das kommt dann in der Würdigung. Und durch den identischen Aufbau dieser verschiedenen Texte hat man im Grunde genommen eine Systematik drin in dem Buch, die wissenschaftlichen Ansprüchen genügt. Und Inventare des 20. und 21. Jahrhunderts haben auch eine Nachweispflicht. Ja, das heißt, alles, was in den Büchern geschrieben steht, können Sie dann auch anhand von Quellen und Überlieferungen nachvollziehen. Ja, das ist der große Unterschied zur Inventarisierung des 19. Jahrhunderts.
3: Ja. Jetzt ist es ja so, dass die meisten Besucher, die hier den Dom besuchen, nicht so Kirchenhistoriker sind. Mal für den Laien gesagt, was soll man sich hier oder was muss man sich im Halberstädter Dom unbedingt ansehen?
2: Also, da mache ich eine ganz große Werbung. Wenn man den Halberstädter Dom besucht, sollte man sich die Zeit nehmen, sich im Langhaus mal kurz hinzusetzen, um den Raumeindruck auf sich wirken zu lassen. Es gibt hier eine unglaublich enge Taktung von Pfeilern. Dadurch wirkt der Raum unglaublich lang, unglaublich hoch und schlank. Das ist ein Eindruck, den man in anderen Kirchen nicht so hat. Nehmen wir zum Beispiel zum Vergleich den Magdeburger Dom, da ist das nicht so. Dann hat man im Halberstädter Dom unbedingt, sollte man einmal den Chorumgang rumlaufen, in die Marienkapelle reinblicken, weil man da die Glasmalereien aus dem 14. Jahrhundert noch erhalten hat. Man sollte sich auf jeden Fall das Triumphkreuz angucken. Und wenn man dann wieder zurückläuft, unbedingt den Taufstein. Das sind die wichtigsten Stücke, würde ich sagen. Die Skulptur hier im Chorumgang, Sie sind ja vorhin mit dabei gewesen. Das ist natürlich ein Highlight, das man auch unbedingt anschauen sollte. Den Domschatz. Wer nach Halberstadt kommt, sollte sich auch den Domschatz anschauen. Denn eine solche Fülle an liturgischen Gewändern und eine solche Fülle an Reliquien und Reliquiaren gibt es an anderen Orten nicht zu bestaunen. Ja. Das würde ich unbedingt empfehlen.
1: Mit den beiden Bändern ist der Halberstädter Dom jetzt so umfassend dokumentiert wie nie zuvor. Sie schaffen eine Basis für die Forschung und für viele Generationen danach.

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0: Am Sonntagvormittag wird es überwiegend bewölkt mit einem leichten Wind aus Osten. Zum Mittag hin bleibt es wechselnd bewölkt mit wenig Sonne und Temperaturen um 25 Grad. Abends wird es teils sonnig mit einem leichten Wind aus Osten. Die Nacht wird überwiegend klar bei Temperaturen um 15 Grad. Der Montag wird ganztägig bewölkt bei Temperaturen um 28 Grad.
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2: Gesund leben in einer gesunden Region. Projekte in der LIDA-Region Harz. Zur LIDA-Region Harz zählen 33 Ortsteile der Gemeinde Nordharz und der Städte Ilsenburg, Wernigerode-Blankenburg sowie der Stadt Oberharz am Brocken mit insgesamt 83.000 Einwohnern. Sie umfasst eine Gesamtfläche von 750 Quadratkilometern, die zu zwei Drittel von Wald eingenommen wird. Das Areal ist sowohl durch den Tourismus im Oberharz als auch durch die Landwirtschaft im Harzvorland geprägt.
3: Heimburg. In diesem Blankenburger Ortsteil wohnen rund 900 Menschen. Das Dorf blickt auf eine fast tausendjährige Geschichte zurück. Auf eine besonders lange Tradition kann auch der Schützenverein verweisen. Sein Domizil, das Schützenhaus, befindet sich oberhalb des Ortes.
4: Wir haben über die LIDA-Aktionsgruppe Harz unsere Heizungsanlage hier oben auf dem Schützenplatz in Heimburg gefördert bekommen. Dafür sind wir der Aktionsgruppe Harz sehr, sehr dankbar, denn durch den Umstand, dass unsere Sportstätte nicht in der Ortslage Heimburg liegt, sind wir durch sämtliche Förderinstanzen bei anderen Fördermöglichkeiten durchgefallen und haben jetzt die Chance, unser Schützenhaus ganzjährig zu betreiben. Mit diesem Förderantrag konnten wir hier oben eine neue Heizungsanlage installieren. Gefördert wurden der Einbau einer Brennwerttherme, die Heizkörper sowie die gesamte Installation der Anlage und die Aufstellung des Flüssiggastankes.
5: Das ist ein sehr traditioneller Verein, den wir hier haben, den es wie gesagt seit 1677 gibt. Wir sind 50 Mitglieder in unserem Verein mit aufsteigender Tendenz. Und wir haben viele Kinder bei uns mit dem Verein, die auch an den Skisport herangeführt werden. Die können in unserem Verein zum Beispiel Lichtpunktschießen und Bogenschießen und Pusterrohrschießen durchführen. Und natürlich für die Erwachsenen auf unserem Schießstand mit einer 10 Meter Luftgewehrbahn. Also der große Vorteil hier ist, dass wir auch die Möglichkeit haben, für bewegungseingeschränkte Personen barrierefrei zu schießen. In unserem Ort ist es wirklich so, dass die

0: drei großen Vereine, der Schützenverein, der Karnevalsverein und die Feuerwehr, dieses Dorfgemeinschaftsleben zusammenhalten, das organisieren und diese Tradition halt bewahren, damit das alles so bleibt, wie es ist und dass wir weiterhin noch viele Jahre viel Spaß haben.
1: Stiege, der idyllische Tourismusort mit seinen zwei zentral gelegenen Seen, zählt heute rund 1000 Einwohner. Erwähnt wurde das Dorf bereits im 14. Jahrhundert. Seit 2010 gehört es zur Stadt Oberharz am Brocken. Verschiedene Projekte wurden und werden hier mit Unterstützung von LIDA umgesetzt.
2: LIDA ist sehr wichtig für Vereine, die bereit sind, in die Infrastruktur zu investieren. Das sichert die Lebensqualität für alle. Die Kommunen können dieses schon lange nicht mehr leisten.
3: Unser Schützenhaus ist vom Baujahr 1990 und hatte ein undichtes Dach. Und noch dazu waren es auch alte Asbestplatten aus DDR-Zeiten. Wir haben uns entschlossen, das Dach zu sanieren und zu investieren und haben einen Antrag bei der LIDA-Gruppe gestellt. Geplant war die Sanierung mit knapp 70.000 Euro. Am Ende sind es leider 90.000 geworden. Trotz allem sind wir froh, dass wir das Geld aufbringen konnten, um die Investitionen trotzdem zu tätigen. Wir sind immer noch 102 Mitglieder im Verein. Wir sind stolz auf das Schützenhaus, denn der Schützenverein bildet die Grundlage für das kulturelle Leben im Ort.
1: Neben dem Stiegerschloss gehört die Holzkirche zu den Wahrzeichen des Ortes und die hat mit 300 Mitgliedern eine starke Kirchengemeinde.
4: Hier stehen wir vor der Stieger Kirche zur Hilfe Gottes. Man kann es vielleicht auf den Bildern sehen. Der letzte Anstrich ist einige Zeit her und es wurde damals auch laienhaft gemacht. So gab es vor einigen Jahren das Bestreben, dass die Fassade ausgebessert und neu gestrichen werden soll. Und dafür haben wir einen LIDA-Antrag gestellt, der wurde bewilligt und wir waren eigentlich ganz guter Dinge, dass in diesem Jahr nun der Anstrich erfolgen kann. Er ist auch erfolgt. Auf diesem kleinen Quadrat sieht man schon einen Probeanstrich, so wie es nun werden soll. Es gab aber bei uns auch einige Schwierigkeiten, einen Malerbetrieb zu finden, der die denkmalschutzrechtlichen Vorgaben einhalten kann, sodass es da zu Verzögerungen kam. Und nun im Oktober kann man schlecht noch streichen, wenn hier oben im Harz schon der nächste Frost vor der Tür steht. So hoffen wir, dass es möglich ist, die Förderung zu verlängern und dass wir dann zum März oder April, wenn der nächste Frühling naht, endlich beginnen können. Jetzt sind wir in der Kirche. Die ist im September 1711 hier geweiht worden. Mit Hilfe der Braunschweiger Fürsten errichtet und zur Kirchweih waren dann auch hohe Gäste hier. Wir feiern einmal im Jahr hier den Kirchengeburtstag, das Kirchweihfest, sodass wir immer versuchen, möglichst viele auch aus dem ganzen Ort zusammenzubekommen, um hier miteinander zu feiern.
1: Stapelburg. Mit seinen über 1400 Einwohnern zählt der Ort zu den Großen in der Gemeinde Nordharz. Das Vereinsleben ist hier sehr aktiv und das ehemalige Schützenhaus wurde zu einem zentralen Dorfgemeinschaftshaus ausgebaut.
5: Hintergrund für die Maßnahme war, dass der Heimatverein aus der Grundschule Stapelburg ausziehen musste, weil die Räumlichkeit für den Hort benötigt wurde, sodass wir nach Alternativen gesucht haben, den Heimatverein unterzubringen und sich das Schützenhaus hier angeboten hat, weil verschiedene Räumlichkeiten nicht genutzt wurden. Im Zusammenhang mit der Maßnahme hatten wir dann auch die Idee, dieses Gebäude gleichzeitig barrierefrei zu gestalten, sodass wir insgesamt, sage ich mal, das kombinieren konnten mit der Maßnahme in dem LIDA-Projekt. Der barrierefreie Umbau beinhaltete natürlich auch den Umbau eines ehemaligen Bürozimmers zur behindertengerechten Toilette. Ja, hier befinden wir uns nun im Herzstück des Sanierungsprojektes, dem neuen Raum für den Heimatverein. Ca. 60 Quadratmeter, alles schön neu gestaltet. Es waren früher 4 oder 5 Einzelräume und nun dieser schöne große Raum entstanden ist für den Heimatverein. Die Maßnahme beinhaltete eine Vielzahl von Brandschutzmaßnahmen. Es wurden diverse Türen eingebaut in Abstimmung mit dem Bauordnungsamt und der Brandschutzbehörde. Wir als Kommune sind LIDA natürlich sehr dankbar, dass wir die Unterstützung erfahren durften, weil wir als Gemeinde selbst solche freiwilligen Leistungen nicht erbringen können in Eigenleistung.
1: Wernigerode. Die Stadt erhielt einst ihr Trinkwasser aus 7 unterschiedlichen Quellen. Durch die Wasserzuführung aus der Rappbodetalsperre wurde auch die dezentrale Quelle im Zwölfmorgental, der sogenannte Mönchsbrunnen, stillgelegt.
6: Warum Mönchsbrunnen? Der Legende nach hat hier ein Mönch sich zurückgezogen aus dem Kloster Himmelpforte nach dessen Zerstörung.
1: Die Quelle plätschert natürlich munter weiter. Der größte Teil ihres Wassers wird jetzt zur Bewässerung der Sprungschanzenanlage eingesetzt. Ein weiterer versiegt ungenutzt im Waldboden.
6: Der Herzblut-Zweigverein Wernigerode hat sich zur Aufgabe gemacht, hier diesen sogenannten Mönchsbrunnen wieder herzurichten und letztlich für Wanderer und Touristen ansehbar und nutzbar zu machen. Und wir hatten uns gedacht, diese Geschichte mit einer kleinen Wasserfassung und gleichzeitig mit einem Stein im Gedenken an das Jubiläum des Harzclubs hier zu versehen, sind dazu auf die Arbeitsförderungsgesellschaft zugegangen.
7: Die AfG Harz MbH beschäftigt sich seit vielen Jahren mit der Arbeitsförderung. Das heißt, geförderte Teilnehmer nach dem SGB II werden beschäftigt in unterschiedlichsten Projekten. Wir sind aber auch touristischer Träger. Es handelt sich hier um Arbeiten, die klassisch im Landschaftsbau durchgeführt werden. Das heißt also, es wurde hier die Quelle entsprechend freigelegt. Wir haben zusammengearbeitet mit einer Steinmetzfirma, die den Stein gesetzt hat. Und es wird jetzt demnächst der Kies eingebracht, wird also das Umfeld hergestellt, so dass man dann auch das ursprüngliche Projekt bewundern kann.
6: Finanziell ist das Ganze wesentlich gefördert zu 75% von der LIDA-Gruppe hier im Harz. Und den Eigenanteil haben wir durch Spenden und auch durch eine Zuweisung der Reddersen-Stiftung des Harzclubs abdecken können.
1: Genussbike-Paradies. Erfahren, erleben, erholen. Ziel des transnationalen Kooperationsprojektes ist es, den Harz und das Harzvorland mit all seinen Destinationen auch überregional für Radfahrer attraktiver zu machen.
8: Ja, wir hatten, Alex und ich, 2016 die Idee, nicht nur Fahrradtouren, E-Bike-Touren durchzuführen, sondern regionale Produzenten, Betriebe, Ausflugsziele mit einzubinden und so eine Motivation für die E-Biker zu schaffen. Und somit werden die Betriebe unterstützt und gefördert, als auch ein neues Angebot geschaffen für die Urlauber und Reisenden. Das ist ein LIDA-Kooperationsprojekt von 8 deutschen Regionen hier in unserer Gegend und einer österreichischen Region. Die LIDA-Förderung hat uns nicht nur finanziell unterstützt, sondern dadurch haben wir auch Kontakte zu den anderen LIDA-Regionen bekommen und Kontakte zu den anderen Partnern hier im Harz.
9: Die Räder und die Touren sind gedacht für Familien, für Senioren, eigentlich für jede Altersgruppe, die Genussradeln möchte. Die Fahrräder werden innerhalb der Region verliehen. Wir stellen den Hotels auf Wunsch die Räder zur Verfügung oder wir haben auch eigene Stationen, an denen die geliehen werden können.
1: Das Ergebnis des ausbaufähigen Projektes sind heute schon Genusstouren von insgesamt 1000 Kilometer durch Sachsen-Anhalt und Niedersachsen.
10: In dieser letzten Förderperiode haben die rund 20 Mitglieder unserer LAG, die den Versuch unternommen, unsere Bürger zu motivieren, Projekte zu initiieren, um damit die Lebensqualität im ländlichen Raum zu sichern. Mit den investierten Fördermitteln sind anspruchsvolle Projekte entstanden, die es ohne diese Förderung nicht gegeben hätte. Das Geld ist das eine, aber ohne die breite Unterstützung der LIDA-Gemeinschaft wären diese Erfolge auch nicht erreichbar gewesen. Mein Dank gilt allen Akteuren, die sich seit 2007 in der LAG Harz engagiert haben, den Mitarbeitern in den Bewilligungsbehörden und ganz besonders den Akteuren, die den Mut und die Ausdauer hatten, ihre Projekte trotz manchmal widriger Umstände zu Ende zu bringen. Unser Dank gilt aber auch unserer LIDA-Managerin, die all diese Prozesse sehr intensiv und aus dem Herzen und nicht aus dem Amt heraus für unsere Region begleitet hat. Die Umsetzung des Konzeptes liegt nun in den Händen der Mitglieder des neu gegründeten Vereins LIDA Harz e.V. unter Vorsitz des Bürgermeisters Gerd Fröhlich.
1: Der Grundgedanke von Lieder

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0: Am Sonntagvormittag wird es überwiegend bewölkt mit einem leichten Wind aus Osten. Zum Mittag hin bleibt es wechselnd bewölkt mit wenig Sonne und Temperaturen um 25 Grad. Abends wird es teils sonnig mit einem leichten Wind aus Osten. Die Nacht wird überwiegend klar bei Temperaturen um 15 Grad. Der Montag wird ganztägig bewölkt bei Temperaturen um 28 Grad.
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2: Hochgeschwindigkeitsparcours. Der 24. Mountainbike-Marathon in Biesenrode.
3: Viele fleißige Hände haben auch im Vorfeld des nunmehr 24. Mountainbike-Marathons in Biesenrode dafür gesorgt, dass an beiden Veranstaltungstagen alles gut läuft. Vor allem, weil neben dem Marathon über 32, 64 oder 96 Kilometer weitere Wettbewerbe angeboten werden. So sind das Bergzeitfahren, der Schwertlauf und das Kids Race zu festen Größen geworden. Obendrauf kam in diesem Jahr noch ein Juniorrennen für die Altersklassen U9 bis U13. Das alles will erst einmal geschultert werden. Eigentlich aus Bad Harzburg kommend, engagiert sich zum Beispiel Moderator Axel seit Jahren aktiv für das Rennen in Biesenrode.
4: Wie sieht's denn aus heute? Heute ist nochmal Biesenrode, Marathon 24 Mal, nächstes Jahr Jubiläum, 25 Jahre. Wir sind sehr erfolgreich unterwegs. Gestern im Schwertlauf fast 80 Starter gehabt. Also wir rechnen nächstes Jahr beim Laufen schon mal mit mehr als 100 Startern. Also wird diese Sequenz hier im Wochenende auch nochmal immer größer werden. Wir wollen auch das Kinderrennen wieder neu eröffnen. Dieses Jahr waren es ein bisschen wenig, weil der Rookies Cup weitergezogen ist. Wir müssen einen eigenen Cup aufbauen. Aber auch das war sehr erfolgreich. Bergzeitfahren, über 10 Fahrer mehr wie letztes Jahr. Also alles ist im aufsteigenden Ast. Wir freuen uns sehr. Wir hoffen, dass es heute nicht mehr regnet, dass es kein Gewitter gibt und dass wir die Veranstaltung gut zu Ende bringen. Und bitte dran denken, nächstes Jahr 25-jähriges, große Party hier. Nochmal ein paar Gimmicks in der Strecke drin, das weiß ich schon. Ich will noch nichts verraten, keine Voraussagen machen, aber es wird sich auch da abfahrtstechnisch speziell nochmal ein bisschen was ändern. Und ansonsten richtig auf dem Platz, richtig was los. Also wir sehen uns nächstes Jahr auf jeden Fall wieder, aber jetzt erstmal dieses Jahr und Feuer frei.
3: Und tatsächlich lag irgendwie ein Gewitter in der Luft, wovon auch der ungewöhnlich starke Wind an diesem Morgen zeugte. Christian Schalk, auch schon viele Jahre Unterstützer der Veranstaltung in Biesenrode.
5: Guten Morgen.
3: Begrüßte nicht nur freundlich die Gäste, sondern musste sich auch darum kümmern, dass sich sein zähes Einlaufzelt nicht selbstständig macht.
5: Jetzt muss alles gesichert werden bei dem Wind, ja?
6: Ganz schön Wind heute, ja. Könnte vielleicht schon Probleme haben, auch im Wald?
5: Nein.
6: Ja, nicht so?
5: Also die Wege sind alle frei und die Bäume sind auch so weit, dass man nicht im Dickicht fahren.
3: Und dann ging es Schlag auf Schlag. Mit je 10 Minuten Abstand schickte Axel die über 150 Damen und Herren auf die von ihnen gewählte Strecke. Neben den 32, 64 und 96 Kilometern war es auch wieder möglich, eine Runde mit dem E-Bike zu absolvieren oder die 16 Kilometer Schnupperrunde zu fahren. Eine Wertung und die Absicherung durch Streckenposten war auf allen Distanzen gegeben. Dabei muss erwähnt werden, dass die 32-Kilometer-Runde mit 80 Startern die beliebteste war. Auch fast alle Lokalmatadoren vom Biesenröder Mountainbike-Verein waren in dieser Gruppe zu finden. Mindestens einer von ihnen fehlte jedoch.
7: Wie oft bist du hier mitgefahren?
8: Ich glaube 20 Mal.
7: So, dieses Jahr willst du gar nicht mitfahren, warum nicht?
8: Nein, weil ich eine Rippenprellung habe.
7: Und auch Rentner fallen mal hin, oder?
8: Auch Rentner fallen mal hin, wahrscheinlich mehr als andere. Und das wird dies Jahr nichts.
7: Ist klar, das tut ja auch weh, ja?
8: Ja, ja.
7: Was fährst du ja gerade? Das ist doch ein E-Bike.
8: Das ist mein E-Bike. Wenn, dann fahren wir immer noch E-Bike. Ja.
7: Naja, so gut.
3: Wie hier, wo die Fahrer die Biesenröder Dorfstraße kreuzten, feuerten an vielen Stellen im Dorf wieder radbegeisterte Zuschauer die Aktiven lautstark an. Für die hieß es jetzt aber aufs Gelände konzentrieren und Kräfte einteilen. Denn wie heißt es in einem alten Bikerspruch, wo der Asphalt endet, beginnt das Abenteuer.

0: Das Rennen lief perfekt. Doch ein Blick zum Himmel verhieß nichts Gutes, obwohl man sich beim gut gebuchten Kids Race davon zunächst nicht beeindrucken ließ.
1: So, Hannes, wir wollen. Bist du fertig? Gut, auf die Plätze, fertig, los!
2: Hannes! Komm, Hannes!
3: Jawohl, das ist alles! Hopp, hopp!
4: Viele Anmeldungen, auch viele kleine Kinder, die auch viel Spaß daran haben. Und zwar die kleine Runde mitfahren, aber ihren Enthusiasmus reinbringen. Und das macht uns eigentlich viel Spaß, dass die Teilnahme sehr gut ist. Und das soll auch so weiterbleiben, finde ich gut.
0: Als nächster machte sich Hendrik für das Kids Race bereit. Doch sein Start musste verschoben werden, da sich zunächst ein kurzes, aber heftiges Gewitter über Biesenrode entlud. Auch die kleine Ida hatte das Gewitter abgewartet und begab sich nun auf den Parcours. Doch inzwischen war es Mittag geworden und die Feuerwehr Biscarbon servierte wie in jedem Jahr neben gegrilltem das Bikeressen schlechthin, Nudeln mit roter Soße.
5: Ja, weiter geht's hier, nicht einschlafen, wir sind ja nicht beim Schlafwarenabteil. Naja. Die Jungs, die haben sich verdient. Bitteschön.
6: Mmh, lecker. Danke.
0: Und während die Siegerehrung vorbereitet wurde, verkürzten die Wuppertal-Dancer die Wartezeit darauf.

0: Applaus, Applaus.
1: Die Damen und Herren Sieger, unter denen sich auch wieder einige vom Biesenröder Mountainbike-Verein befanden, konnten wieder den obligatorischen Pokal und eine Siegertüte mit gut brauchbaren Dingen für jeden Radfahrer mit nach Hause nehmen. Die Ehrungen fanden wieder in 7 Altersgruppen statt, von U15 bis Senioren 3, jeweils in männlich und weiblich getrennt. Da hatten Moderator Axel und seine Helfer vom Verein ganz schön zu tun. Einer der jüngsten Herren auf dem Podium war dabei Max Leo Walinski aus Biesenrode, der in der Kategorie U15 startete. Zu den ältesten Damen gehörte die mittlerweile 64-jährige Helga Radke, Leichtathletik-Weltmeisterin und deutsche Rekordhalterin im Dreisprung. Sie ist schon seit vielen Jahren beim Biesenröder Mountainbike-Marathon präsent.

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0: Am Sonntagvormittag wird es überwiegend bewölkt mit einem leichten Wind aus Osten. Zum Mittag hin bleibt es wechselnd bewölkt mit wenig Sonne und Temperaturen um 25 Grad. Abends wird es teils sonnig mit einem leichten Wind aus Osten. Die Nacht wird überwiegend klar bei Temperaturen um 15 Grad. Der Montag wird ganztägig bewölkt bei Temperaturen um 28 Grad.
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1: Es war im Mai dieses Jahres, als mit einem symbolischen Spatenstich der Bau der neuen Synagoge für Magdeburg begonnen wurde. Nur wenige Monate später, am 14. September, versammelte sich die jüdische Gemeinde bereits zur feierlichen Grundsteinlegung. Und wenn man momentan an der Baustelle vorbeigeht, dann kann man sehen, wie der Bau in die Höhe wächst. Doch diese Geschichte soll hier nicht erzählt werden, denn in diesem Beitrag geht es um die Kunst am Bau. Dafür verantwortlich der Magdeburger Bildhauer Wolfgang Rossdeutscher, der mit seiner Idee die Bauherren überzeugen konnte, spannt er doch mit seinem Kunstwerk den Bogen bis nach Jerusalem, zum wichtigsten Heiligtum der Juden.
2: Das soll symbolisch die Klagemauer in Jerusalem sein. So ist das hier eigentlich auch gedacht, also nur eine Struktur ähnlich der Klagemauer. Und die darf nicht so alt aussehen, nicht, wie soll ich das sagen, Mauersteine, die picobello sind, sondern die haben auch eine Struktur ein bisschen oben. Und ich verwende auch noch einen anderen Ton noch.
1: Die Klagemauer ist ein historisches Bauwerk und stellte einst die westliche Umfassungsmauer des Herodianischen Tempels dar. Erbaut etwa 587 vor Christus. Täglich besuchen viele Menschen den heiligen Ort, um dort zu beten. Viele stecken aber auch Zettel mit Wünschen, Danksagungen oder Gebeten in die Ritzen zwischen die großen Steinblöcke. Eine Tradition, die bis in das frühe 18. Jahrhundert zurückgeht. Und eben dieser heilige Ort soll nun seine Wiedergabe an der Fassade der neuen Synagoge finden, wofür der Künstler keramische Steine gestaltete, die aus Ton gebrannt werden sollten. Unser erster Ortstermin in der alten Ziegelei in Hundesburg erfolgte kurz nach der Fertigstellung der 230 Steine, jeder einzelne von Hand in eine Form aus Gips gepresst, luftgetrocknet und dann vorsichtig in den historischen Zickzackofen gestapelt. Denn die alte Ziegelei in Hundesburg ist ein technisches Denkmal und der 1938 entstandene Brennofen der letzte seiner Art, der noch funktioniert und betrieben werden kann. Ein Förderverein kümmert sich darum und zeigt so, wie unsere Vorväter einst Ziegel herstellten. Schon seit dem Mittelalter wurden die

0: Mario Nier kennt sich noch mit der speziellen Technologie aus. Es wird wohl das letzte Mal sein, dass sie diese Arbeiten ausführen kann, denn nach dieser Charge geht sie in den Ruhestand. Aber bestimmt wird sie wohl auch noch als Rentnerin immer wieder einmal versuchen, das spezielle Wissen um den Betrieb des technischen Denkmals weiterzugeben.
1: Und wir haben schon 2 Wochen vorher begonnen, den Ofen jetzt langsam vorzutrocknen. Ja, dass wir dann schon jeden Tag so bis 100, 200, 300 Grad mal hochgeheizt haben und dann den Ofen trocken gelegt haben. Mhm. Und seit Sonntag brennen wir richtig hier. Also Sonntagnacht war dann der erste Kollege hier und hat nur über diesen Herd erstmal, wie ich das vorhin schon mal gesagt habe, die erste Ofenkammer auf Temperatur gebracht.
0: Der Zickzackofen besteht aus 12 solcher Kammern. In die 12. Kammer mauerte man den Herd, in dessen Inneren ein Holzfeuer entfacht wurde. Dessen Abgase saugt ein Gebläse durch die angrenzenden Kammern, in denen sich das Brenngut befindet. Den Weg der heißen Verbrennungsgase geben dicke Mauern vor. Zugänge, durch die zuvor das Brenngut eingebracht wurde, mauerte man zu.
1: Und als ich dann am Montag früh kam, konnte ich dann schon beginnen, oben 2 Reihen Kohle einzuschütten. Das heißt, ich hatte da schon dunkelrot glühende Ziegel oder Formlinge und konnte dann schon Kohle einschütten. Ja, und nach circa 8 Stunden waren dann eben die nächsten 2 Reihen dunkelglühend, so in etwa. Deswegen muss die unten aber trotzdem immer noch verstärkt werden und mit gefeuert werden. Ja? Nach einer gewissen Zeit waren die nächsten 2 Reihen so weit, bis man auf 12 Reihen war. 12 Reihen ist eigentlich die Leistung des Brenners, die er beschickt. Halbstündlich schüttet er seine Kohle in 36 Öffnungen. Wenn er damit fertig ist, fängt da vorne wieder an.
0: Bis zu 1200 Grad werden dabei erreicht, aber immer schön langsam, damit das Brenngut nicht reißt, aber auch nicht heißer, damit es sich nicht verformt.
1: Wichtig war, dass man unter diesen Öffnungen, Sie sehen ja in dem Gewölbe diese Öffnungen, dass man direkt unter der Öffnung so ein Feuerblatt setzte. Hier oben kann man in der Decke die Öffnungen erkennen, die Schürlöcher, dort hinten, so wie hier auch. Direkt unter dem Feuerblatt musste man einen ganz geraden Schacht setzen, damit die Kohle, wenn man die oben einschüttete, ganz glatt runterrieseln konnte, sich dann an den glühenden Ziegeln erwärmen konnte und hier unten in den gesetzten Füßen dann nachher sich als Glut sammelte.
0: Etwa 4 Tonnen Kohle wurden dabei verbraucht. Früher, als hier noch richtig produziert wurde, bewegte sich der Brennbereich im Zickzack so durch den Ofen, dass wenn man zum Beispiel in Zelle 5 brannte, in Zelle 1 mein fertiges Brenngut rausholte und in Zelle 7 bis 8 wieder neues Brenngut einbrachte. So entstand ein kontinuierlicher Kreisprozess, in dem ständig irgendwo ein Feuer brannte, was für die damaligen Ziegler und Brenner schwere körperliche Arbeit unter hohen Temperaturen bedeutete. In unserem Fall ließ man das Feuer jedoch verlöschen und erst 8 Wochen später öffnete man die Kammer, um das Brenngut zu bergen. Was uns zu unserem 3. Termin vor Ort bringt, der Tag, an dem der Künstler erstmalig die fertigen Elemente in die Hand nehmen konnte. Anflug nennen die Fachleute die dicke Ascheschicht, die auf den Kunstwerken lag. Es handelt sich um die komplett ausgebrannten Rückstände der eingeworfenen Kohle.
2: Vorübergehend werden die Steine hier gelagert und im Frühjahr, also nach Weihnachten, hole ich mir die ab und dann fahre ich die zu mir. Dann werden die Steine verlegt auf der Wiese quasi und zusammengesetzt und nach den neuen Maßen des Gebäudes ausgerichtet. Das Gebäude hat sich ein bisschen verändert. Das ist 1 Meter quasi gewachsen und dann müssen wir, oder ich muss da die, nach der Grundlagen der neuen Zeichnung, die Größe des Reliefs bestimmen. Und das mache ich, indem ich das 1:1 auf die Wiese lege. Und wenn das soweit fertig ist, werden die beschriftet. Und dann kann die Versetzarbeitung an der Fassade beginnen.
0: Ja, und Stück für Stück wurden die Elemente nun in eine Aufbewahrungshalle gebracht. Und trotz der fast 2-monatigen Auskühlphase war wohl immer noch etwas Wärme zu spüren. Traditionelle Handwerkskunst, erhalten von engagierten Vereinsmitgliedern, fand so noch einmal Eingang in ein Kunstwerk, das durch seinen Entwurf ebenfalls den Bogen weit in die Vergangenheit zurückspannt.

0: Zwei Bücher für die Ewigkeit. Der Dom zu Halberstadt verrät neue Geheimnisse. Über den Halberstädter Dom und seinen berühmten Reliquienschatz sind bereits schon viele Bücher geschrieben worden. Jetzt wurden zwei neue vorgestellt, die mit Sicherheit auch die teuersten sind. Beide Bücher mit dem Titel Der Dom zu Halberstadt kosten 160 Euro. Bei diesem Preis darf man sich schon einmal fragen, was die 8,5 Kilogramm schwere und 1600 Seiten umfassende Publikation so teuer macht. Auf einer gemeinsamen Pressekonferenz im Halberstädter Dom beantwortete die Kooperation als Kulturstiftung Sachsen-Anhalt, das Landesamt für Denkmalpflege und Archäologie sowie das Europäische Romanikzentrum sämtliche Fragen zu den beiden neuen, publizierten Grundlagewerken. Die beiden Bücher Der Dom zu Halberstadt beinhalten nämlich keine mittelalterlichen Geschichten für Leser, sondern dienen der wissenschaftlichen Forschung. Es ist ein bebildertes Nachschlagewerk, genau genommen ein vollständiges Inventarverzeichnis von Architektur und Ausstattung der Halberstädter Kathedrale. Vor rund 800 Jahren wurde bereits mit dem Bau dieses Doms begonnen. Die neue, zweibändige Monographie ist eine wichtige Grundlage für die zukünftige Forschung aller historischen Disziplinen.
1: Es ist notwendig, dass man die einzelnen Dinge erforscht, die einzelnen Dinge kennt und dokumentiert. Das ist hier in Halberstadt zum letzten Mal 1902 passiert, natürlich mit einem anderen Kenntnisstand. Und jetzt hat man es auf höchstem wissenschaftlichem Niveau gemacht, mit allen Vergleichen und kann jetzt jedes einzelne Stück als Inventar sehr viel besser verstehen und damit die Gesamtheit verstehen. Außerdem ist Dokumentation auch immer Kulturschutz, weil wir haben gesehen, es sind mehrere Kriege hier über den Dom gegangen. Beim letzten Krieg hat der Dom hier mehrere Treffer erhalten. Man weiß nie, was in Zukunft passiert. Und wenn man einige hundert Bücher druckt, dann ist zumindest der Dom in dem jetzigen Zustand auf ewig konserviert, denn alle Bücher können nicht verloren gehen.
0: Die beiden neu erstellten Inventarverzeichnisse haben rund 900.000 Euro gekostet. 350.000 Euro kamen dabei vom Land Sachsen-Anhalt und 500.000 Euro von der Kulturstiftung des Landes. Staatsminister Rainer Rober würdigte die beiden Werke und die Wichtigkeit der Forschung. Nach den Kathedralen von Magdeburg und Naumburg hat auch nun der Halberstädter Dom ein neues Inventarverzeichnis. Ein weiteres für den Havelberger Dom ist auch geplant.
2: Ich habe beide Bände schon mit großem Interesse durchgeblättert und mich an der einen oder anderen Stelle fast festgelesen. Es ist wirklich so, dass die Geschichte des Domes extrem detailliert, aber doch so, dass man sich auch als interessierter Laie damit auseinandersetzen kann, beschrieben wird, reich bebildert das Ganze und in den Anhängen mit Jahresereignissen so, dass man einfach vom frühen 18. oder späten 18. Jahrhundert, in dem der Vorläuferdom gegründet war, bis dann in die Neuzeit hinein minutiös nachvollziehen kann, was sich wann wie ereignet hat, welche Bischöfe damals zuständig waren. Ein bisschen wird natürlich auch die ottonische Zeit deutlich, in der Bernhard hier ja dem Kaiser Otto widersprach, als der den Wunsch äußerte, mal so eben dem

0: bei Konkurrenz in Magdeburg zu veranstalten. Also es ist eine extrem verdienstvolle Arbeit, die hier von der Kulturstiftung des Landes Sachsen-Anhalt geleistet worden ist, schon in Magdeburg, schon in Dessau, schon in Naumburg, aber eben hier nochmal in einer Weise, die erkennen lässt, welche besondere Bedeutung auch der Halberstädter Dom für die Landesgeschichte hat.
1: Die beiden Hauptautoren Dr. Anja Seliger und Dr. Heiko Brandl, die mit 23 weiteren Experten das Buch verfassten, gaben neue Geheimnisse preis, die jetzt gesichert werden konnten.
2: Ein Thema wie die Orgeln oder wie die Glocken, das gibt man natürlich an Experten ab, die sich darüber mit viel, viel besser auskennen als wir. Wir sind ja beide Kunsthistoriker, wir könnten das auch machen, aber wir müssten uns da viel länger und langfristig einarbeiten und deshalb geben wir solche Themen dann eben extern weg.
1: Der Staatsminister Rainer Robra ist begeistert, wie detailreich im Buch geschrieben wurde. Das habe es bisher noch nie gegeben. Der erste Band des Buches befasst sich mit der Architektur des Domes, mit dem Westbau, dem Querhaus und dem Chor. Der zweite Band hingegen mit der Ausstattung des Domes. Er enthält wichtige Details zur ältesten Triumphkreuzgruppe Europas, die den gekreuzigten Christus als Sieger über das Böse zeigt. Diese beiden Bände wurden nach einer wissenschaftlichen Bearbeitung entwickelt und teilen den Dom jeweils in verschiedene Abschnitte ein und daraus entstehen dann die entsprechenden Texte.
2: Die Texte sind inhaltlich alle gleich aufgebaut. Ja, vorneweg gibt es Quellen, Bildquellen, Literatur. Dann kommt eine Überlieferungsgeschichte, die sämtliche Maßnahmen referiert, die also an den Objekten stattgefunden haben, von der Restaurierung bis zur Zerstörung, bis zum Wiederaufbau. Ja, der Dom hatte ja nach dem Zweiten Weltkrieg schwere Schäden, wurde wieder aufgebaut. Das ist natürlich alles dokumentiert. Gleichzeitig haben wir auch die Restaurierungsgeschichte des 19. Jahrhunderts aufgearbeitet. Das ist dann in der Überlieferungsgeschichte zu finden und dann in einem letzten Kapitel ist im Grunde genommen die Würdigung der Objekte drin und da wird dann dargelegt, welche Bedeutung haben die Objekte. Ja, wie ist der Forschungsstand dazu gewesen? Was kann man bejahen? Was kann man verneinen? Was sind die neuen Erkenntnisse? Das kommt dann in der Würdigung. Und durch den identischen Aufbau dieser verschiedenen Texte hat man im Grunde genommen eine Systematik drin in dem Buch, die wissenschaftlichen Ansprüchen genügt. Und Inventare des 20. und 21. Jahrhunderts haben auch eine Nachweispflicht. Ja, das heißt, alles, was in den Büchern geschrieben steht, können Sie dann auch anhand von Quellen und Überlieferungen nachvollziehen. Ja, das ist der große Unterschied zur Inventarisierung des 19. Jahrhunderts.
3: Ja. Jetzt ist es ja so, dass die meisten Besucher, die hier den Dom besuchen, nicht so Kirchenhistoriker sind. Mal für den Laien gesagt, was soll man sich hier oder was muss man sich im Halberstädter Dom unbedingt ansehen?
2: Also, da mache ich eine ganz große Werbung. Wenn man den Halberstädter Dom besucht, sollte man sich die Zeit nehmen, sich im Langhaus mal kurz hinzusetzen, um den Raumeindruck auf sich wirken zu lassen. Es gibt hier eine unglaublich enge Taktung von Pfeilern. Dadurch wirkt der Raum unglaublich lang, unglaublich hoch und schlank. Das ist ein Eindruck, den man in anderen Kirchen nicht so hat. Nehmen wir zum Beispiel zum Vergleich den Magdeburger Dom, da ist das nicht so. Dann hat man im Halberstädter Dom unbedingt, sollte man einmal den Chorumgang rumlaufen, in die Marienkapelle reinblicken, weil man da die Glasmalereien aus dem 14. Jahrhundert noch erhalten hat. Man sollte sich auf jeden Fall das Triumphkreuz angucken. Und wenn man dann wieder zurückläuft, unbedingt den Taufstein. Das sind die wichtigsten Stücke, würde ich sagen. Die Skulptur hier im Chorumgang, Sie sind ja vorhin mit dabei gewesen. Das ist natürlich ein Highlight, das man auch unbedingt anschauen sollte. Den Domschatz. Wer nach Halberstadt kommt, sollte sich auch den Domschatz anschauen. Denn eine solche Fülle an liturgischen Gewändern und eine solche Fülle an Reliquien und Reliquiaren gibt es an anderen Orten nicht zu bestaunen. Ja, das würde ich unbedingt empfehlen.
1: Mit den beiden Bändern ist der Halberstädter Dom jetzt so umfassend dokumentiert wie nie zuvor. Sie schaffen eine Basis für die Forschung und für viele Generationen danach.

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0: Am Sonntagvormittag wird es überwiegend bewölkt mit einem leichten Wind aus Osten. Zum Mittag hin bleibt es wechselnd bewölkt mit wenig Sonne und Temperaturen um 25 Grad. Abends wird es teils sonnig mit einem leichten Wind aus Osten. Die Nacht wird überwiegend klar bei Temperaturen um 15 Grad. Der Montag wird ganztägig bewölkt bei Temperaturen um 28 Grad.
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2: Gesund leben in einer gesunden Region. Projekte in der Liederregion Harz. Zur Liederregion Harz zählen 33 Ortsteile der Gemeinde Nordharz und der Städte Ilsenburg, Wernigerode-Blankenburg sowie der Stadt Oberharz am Brocken mit insgesamt 83.000 Einwohnern. Sie umfasst eine Gesamtfläche von 750 Quadratkilometern, die zu zwei Drittel von Wald eingenommen wird. Das Areal ist sowohl durch den Tourismus im Oberharz als auch durch die Landwirtschaft im Harzvorland geprägt.
3: Heimburg. In diesem Blankenburger Ortsteil wohnen rund 900 Menschen. Das Dorf blickt auf eine fast tausendjährige Geschichte zurück. Auf eine besonders lange Tradition kann auch der Schützenverein verweisen. Sein Domizil, das Schützenhaus, befindet sich oberhalb des Ortes.
4: Wir haben über die LIDA-Aktionsgruppe Harz unsere Heizungsanlage hier oben auf dem Schützenplatz in Heimburg gefördert bekommen. Dafür sind wir der Aktionsgruppe Harz sehr, sehr dankbar, denn durch den Umstand, dass unsere Sportstätte nicht in der Ortslage Heimburg liegt, sind wir durch sämtliche Förderinstanzen bei anderen Fördermöglichkeiten durchgefallen und haben jetzt die Chance, unser Schützenhaus ganzjährig zu betreiben. Mit diesem Förderantrag konnten wir hier oben eine neue Heizungsanlage installieren. Gefördert wurden der Einbau einer Brennwerttherme, die Heizkörper sowie die gesamte Installation der Anlage und die Aufstellung des Flüssiggastankes.
5: Das ist ein sehr traditioneller Verein, den wir hier haben, den es wie gesagt seit 1677 gibt. Wir sind 50 Mitglieder in unserem Verein mit aufsteigender Tendenz. Und wir haben viele Kinder bei uns mit dem Verein, die auch an den Skisport herangeführt werden. Die können in unserem Verein zum Beispiel Lichtpunktschießen und Bogenschießen und Pusterrohrschießen durchführen. Und natürlich für die Erwachsenen auf unserem Schießstand mit einer 10 Meter Luftgewehrbahn. Also der große Vorteil hier ist, dass wir auch die Möglichkeit haben, für bewegungseingeschränkte Personen barrierefrei zu schießen. In unserem Ort ist es wirklich so, dass die drei großen Vereine, der Schützenverein, der Karnevalsverein und die Feuerwehr, dieses Dorfgemeinschaftsleben zusammenhalten, das organisieren und diese Tradition halt bewahren, damit das alles so bleibt, wie es ist und dass wir weiterhin noch viele Jahre viel Spaß haben.
3: Stiege, der idyllische Tourismusort mit seinen zwei zentral gelegenen Seen, zählt heute rund 1000 Einwohner. Erwähnt wurde das Dorf bereits im 14. Jahrhundert. Seit 2010 gehört es zur Stadt Oberharz am Brocken. Verschiedene Projekte wurden und werden hier mit Unterstützung von LIDA umgesetzt.
6: LIDA ist sehr wichtig für Vereine, die bereit sind, in die Infrastruktur zu investieren. Das sichert die Lebensqualität für alle. Die Kommunen können dieses schon lange nicht mehr leisten.
7: Unser Schützenhaus ist vom Baujahr 1990 und hatte ein undichtes Dach. Und noch dazu waren es auch alte Asbestplatten aus DDR-Zeiten. Wir haben uns entschlossen, das Dach zu sanieren und zu investieren und haben einen Antrag bei der LIDA-Gruppe gestellt. Geplant war die Sanierung mit knapp 70.000 Euro. Am Ende sind es leider 90.000 geworden. Trotz allem sind wir froh, dass wir das Geld aufbringen konnten, um die Investitionen trotzdem zu tätigen. Wir sind immer noch 102 Mitglieder im Verein. Wir sind stolz auf das Schützenhaus, denn der Schützenverein bildet die Grundlage für das kulturelle Leben im Ort.
3: Neben dem Stiegerschloss gehört die Holzkirche zu den Wahrzeichen des Ortes und die hat mit 300 Mitgliedern eine starke Kirchengemeinde.
8: Hier stehen wir vor der Stieger Kirche zur Hilfe Gottes. Man kann es vielleicht auf den Bildern sehen. Der letzte Anstrich ist einige Zeit her und es wurde damals auch laienhaft gemacht. So gab es vor einigen Jahren das Bestreben, dass die Fassade ausgebessert und neu gestrichen werden soll. Und dafür haben wir einen Liederantrag gestellt, der wurde bewilligt und wir waren eigentlich ganz guter Dinge, dass in diesem Jahr nun der Anstrich erfolgen kann. Er ist auch erfolgt. Auf diesem kleinen Quadrat sieht man schon einen Probeanstrich, so wie es nun werden soll. Es gab aber bei uns auch einige Schwierigkeiten, einen Malerbetrieb zu finden, der die denkmalschutzrechtlichen Vorgaben einhalten kann, sodass es da zu Verzögerungen kam. Und nun im Oktober kann man schlecht noch streichen, wenn hier oben im Harz schon der nächste Frost vor der Tür steht. So hoffen wir, dass es möglich ist, die Förderung zu verlängern und dass wir dann zum März oder April, wenn der nächste Frühling naht, endlich beginnen können. Jetzt sind wir in der Kirche. Die ist im September 1711 hier geweiht worden. Mit Hilfe der Braunschweiger Fürsten errichtet und zur Kirchweih waren dann auch hohe Gäste hier. Wir feiern einmal im Jahr hier den Kirchengeburtstag, das Kirchweihfest, sodass wir immer versuchen, möglichst viele auch aus dem ganzen Ort zusammenzubekommen, um hier miteinander zu feiern.
3: Stapelburg. Mit seinen über 1400 Einwohnern zählt der Ort zu den Großen in der Gemeinde Nordharz. Das Vereinsleben ist hier sehr aktiv und das ehemalige Schützenhaus wurde zu einem zentralen Dorfgemeinschaftshaus ausgebaut.
7: Hintergrund für die Maßnahme war, dass der Heimatverein aus der Grundschule Stapelburg ausziehen musste, weil die Räumlichkeit für den Hort benötigt wurde, sodass wir nach Alternativen gesucht haben, den Heimatverein unterzubringen und sich das Schützenhaus hier angeboten hat, weil verschiedene Räumlichkeiten nicht genutzt wurden. Im Zusammenhang mit der Maßnahme hatten wir dann auch die Idee, dieses Gebäude gleichzeitig barrierefrei zu gestalten, sodass wir insgesamt, sage ich mal, das kombinieren konnten mit der Maßnahme in dem LIDER-Projekt. Der barrierefreie Umbau beinhaltete natürlich auch den Umbau eines ehemaligen Bürozimmers zur behindertengerechten Toilette. Ja, hier befinden wir uns nun im Herzstück des Sanierungsprojektes, dem neuen Raum für den Heimatverein. Circa 60 Quadratmeter, alles schön neu gestaltet. Es waren früher 4 oder 5 Einzelräume und nun dieser schöne große Raum entstanden ist für den Heimatverein. Die Maßnahme beinhaltete eine Vielzahl von Brandschutzmaßnahmen. Es wurden diverse Türen eingebaut in Abstimmung mit dem Bauordnungsamt und der Brandschutzbehörde. Wir als Kommune sind LIDER natürlich sehr dankbar, dass wir die Unterstützung erfahren durften, weil wir als Gemeinde selbst solche freiwilligen Leistungen nicht erbringen können in Eigenleistung.
3: Wernigerode. Die Stadt erhielt einst ihr Trinkwasser aus 7 unterschiedlichen Quellen. Durch die Wasserzuführung aus der Rappbodetalsperre wurde auch die dezentrale Quelle im Zwölfmorgental, der sogenannte Mönchsbrunnen, stillgelegt.
9: Warum Mönchsbrunnen? Der Legende nach hat hier ein Mönch sich zurückgezogen aus dem Kloster Himmelpforte nach dessen Zerstörung.
3: Die Quelle plätschert natürlich munter weiter. Der größte Teil ihres Wassers wird jetzt zur Bewässerung der Sprungschanzenanlage eingesetzt. Ein weiterer versiegt ungenutzt im Waldboden.
9: Der Herzclub-Zweigverein Wernigerode hat sich zur Aufgabe gemacht, hier diesen sogenannten Mönchsbrunnen wieder herzurichten und letztlich für Wanderer und Touristen ansehbar und nutzbar zu machen. Und wir hatten uns gedacht, diese Geschichte mit einer kleinen Wasserfassung und gleichzeitig mit einem Stein im Gedenken an das Jubiläum des Harzclubs hier zu versehen, sind dazu auf die Arbeitsförderungsgesellschaft zugegangen.
10: Die AfG Harz mbH beschäftigt sich seit vielen Jahren mit der Arbeitsförderung. Das heißt, geförderte Teilnehmer nach dem SGB II werden beschäftigt in unterschiedlichsten Projekten. Wir sind aber auch touristischer Träger. Es handelt sich hier um Arbeiten, die klassisch im Landschaftsbau durchgeführt werden. Das heißt also, es wurde hier die Quelle entsprechend freigelegt. Wir haben zusammengearbeitet mit einer Steinmetzfirma, die den Stein gesetzt hat. Und es wird jetzt demnächst der Kies eingebracht, wird also das Umfeld hergestellt, sodass man dann auch das ursprüngliche Projekt bewundern kann.
9: Finanziell ist das Ganze wesentlich gefördert zu 75% von der LIDA-Gruppe hier im Harz. Und den Eigenanteil haben wir durch Spenden und auch durch eine Zuweisung der Reddersen-Stiftung des Harzclubs abdecken können.
3: Genuss-Bike-Paradies. Erfahren, erleben, erholen. Ziel des transnationalen Kooperationsprojektes ist es, den Harz und das Harzvorland mit all seinen Destinationen auch überregional für Radfahrer attraktiver zu machen.
11: Ja, wir hatten, Alex und ich, 2016 die Idee, nicht nur Fahrradtouren, E-Bike-Touren durchzuführen, sondern regionale Produzenten, Betriebe, Ausflugsziele mit einzubinden und so eine Motivation für die E-Biker zu schaffen. Und somit werden die Betriebe unterstützt und gefördert, als auch ein neues Angebot geschaffen für die Urlauber und Reisenden. Das ist ein LIDA-Kooperationsprojekt von 8 deutschen Regionen hier in unserer Gegend und einer österreichischen Region. Die LIDA-Förderung hat uns nicht nur finanziell unterstützt, sondern dadurch haben wir auch Kontakte zu den anderen LIDA-Regionen bekommen und Kontakte zu den anderen Partnern hier im Harz.
12: Die Räder und die Touren sind gedacht für Familien, für Senioren, eigentlich für jede Altersgruppe, die genussradeln möchte. Die Fahrräder werden innerhalb der Region verliehen. Wir stellen den Hotels auf Wunsch die Räder zur Verfügung oder wir haben auch eigene Stationen, an denen die geliehen werden können.
3: Das Ergebnis des ausbaufähigen Projektes sind heute schon Genusstouren von insgesamt 1000 Kilometer durch Sachsen-Anhalt und Niedersachsen.
13: In dieser letzten Förderperiode haben die rund 20 Mitglieder unserer LAG, die den Versuch unternommen, unsere Bürger zu motivieren, Projekte zu initiieren, um damit die Lebensqualität im ländlichen Raum zu sichern. Mit den investierten Fördermitteln sind anspruchsvolle Projekte entstanden, die es ohne diese Förderung nicht gegeben hätte. Das Geld ist das eine, aber ohne die breite Unterstützung der LIDA-Gemeinschaft wären diese Erfolge auch nicht erreichbar gewesen. Mein Dank gilt allen Akteuren, die sich seit 2007 in der LAG Harz engagiert haben, den Mitarbeitern in den Bewilligungsbehörden und ganz besonders den Akteuren, die den Mut und die Ausdauer hatten, ihre Projekte trotz manchmal widriger Umstände zu Ende zu bringen. Unser Dank gilt aber auch unserer LIDA-Managerin, die all diese Prozesse sehr intensiv und aus dem Herzen und nicht aus dem Amt heraus für unsere Region begleitet hat. Die Umsetzung des Konzeptes liegt nun in den Händen der Mitglieder des neu gegründeten Vereins LIDA Harz e.V. unter Vorsitz des Bürgermeisters Gerd Fröhlich.
3: Der Grundgedanke von LIDA ist, dass engagierte Menschen vor Ort gemeinsam entscheiden, in welche Vorhaben die EU- und Landesmittel investiert werden.

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0: Am Sonntagvormittag wird es überwiegend bewölkt mit einem leichten Wind aus Osten. Zum Mittag hin bleibt es wechselnd bewölkt mit wenig Sonne und Temperaturen um 25 Grad. Abends wird es teils sonnig mit einem leichten Wind aus Osten. Die Nacht wird überwiegend klar bei Temperaturen um 15 Grad. Der Montag wird ganztägig bewölkt bei Temperaturen um 28 Grad.
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2: Hochgeschwindigkeitsparcours. Der 24. Mountainbike-Marathon in Biesenrode.
3: Viele fleißige Hände haben auch im Vorfeld des nunmehr 24. Mountainbike-Marathons in Biesenrode dafür gesorgt, dass an beiden Veranstaltungstagen alles gut läuft. Vor allem, weil neben dem Marathon über 32, 64 oder 96 Kilometer weitere Wettbewerbe angeboten werden. So sind das Bergzeitfahren, der Schwertlauf und das Kids Race zu festen Größen geworden. Obendrauf kam in diesem Jahr noch ein Juniorrennen für die Altersklassen U9 bis U13. Das alles will erst einmal geschultert werden. Eigentlich aus Bad Harzburg kommend, engagiert sich zum Beispiel Moderator Axel seit Jahren aktiv für das Rennen in Biesenrode.
4: Wie sieht's denn aus heute? Heute ist nochmal Biesenrode, Marathon 24 Mal, nächstes Jahr Jubiläum, 25 Jahre. Wir sind sehr erfolgreich unterwegs. Gestern im Schwertlauf fast 80 Starter gehabt. Also wir rechnen nächstes Jahr beim Laufen schon mal mit mehr als 100 Startern. Also wird diese Sequenz hier im Wochenende auch nochmal immer größer werden. Wir wollen auch das Kinderrennen wieder neu eröffnen. Dieses Jahr waren es ein bisschen wenig, weil der Rookies Cup weitergezogen ist. Wir müssen einen eigenen Cup aufbauen. Aber auch das war sehr erfolgreich. Bergzeitfahren, über 10 Fahrer mehr wie letztes Jahr. Also alles ist im aufsteigenden Ast. Wir freuen uns sehr. Wir hoffen, dass es heute nicht mehr regnet, dass es kein Gewitter gibt und dass wir die Veranstaltung gut zu Ende bringen. Und bitte dran denken, nächstes Jahr 25-jähriges, große Party hier. Nochmal ein paar Gimmicks in der Strecke drin. Das weiß ich schon. Ich will nur nichts verraten. Keine Voraussagen machen, aber es wird sich auch da abfahrtstechnisch speziell nochmal ein bisschen was ändern und ansonsten richtig auf dem Platz, richtig was los. Also wir sehen uns nächstes Jahr auf jeden Fall wieder, aber jetzt erstmal dieses Jahr und Feuer frei.
3: Und tatsächlich lag irgendwie ein Gewitter in der Luft, wovon auch der ungewöhnlich starke Wind an diesem Morgen zeugte. Christian Schalk, auch schon viele Jahre Unterstützer der Veranstaltung in Biesenrode.
5: Guten Morgen.
3: Begrüßte nicht nur freundlich die Gäste, sondern musste sich auch darum kümmern, dass sich sein zähes Einlaufzelt nicht selbstständig macht.

0: Muss alles gesichert werden bei dem Wind, ja?
1: Ganz schön Wind heute, ja. Hattest du vielleicht schon Probleme haben, auch im Wald?
0: Nein.
1: Ja, nicht so?
0: Also die Wege sind alle frei und die Bäume sind auch so weit, dass man nicht im Dickicht fahren.
2: Und dann ging es Schlag auf Schlag. Mit je 10 Minuten Abstand schickte Axel die über 150 Damen und Herren auf die von ihnen gewählte Strecke. Neben den 32, 64 und 96 Kilometern war es auch wieder möglich, eine Runde mit dem E-Bike zu absolvieren oder die 16 Kilometer Schnupperrunde zu fahren. Eine Wertung und die Absicherung durch Streckenposten war auf allen Distanzen gegeben. Dabei muss erwähnt werden, dass die 32 Kilometer Runde mit 80 Startern die beliebteste war. Auch fast alle Lokalmatadoren vom Wiesenröder Mountainbike Verein waren in dieser Gruppe zu finden. Mindestens einer von ihnen fehlte jedoch.
1: Wie oft bist du hier mitgefahren?
3: Ich glaube 20 Mal.
1: So, dieses Jahr willst du gar nicht mitfahren, warum nicht?
3: Nein, weil ich eine Rippenprellung habe.
1: Und auch Rentner fallen mal hin, oder?
3: Auch Rentner fallen mal hin, wahrscheinlich mehr als andere. Und das wird dies Jahr nichts.
1: Ist klar, das tut ja, dir auch weh, ja?
3: Ja, ja.
1: Was fährst du ja gerade? Das ist doch ein E-Bike.
3: Das ist mein E-Bike. Wenn, dann fahren wir immer noch E-Bike. Ja.
1: Naja, ist doch gut.
2: Wie hier, wo die Fahrer die Biesenröder Dorfstraße kreuzten, feuerten an vielen Stellen im Dorf wieder radbegeisterte Zuschauer die Aktiven lautstark an. Für die hieß es jetzt aber aufs Gelände konzentrieren und Kräfte einteilen. Denn wie heißt es in einem alten Bikerspruch, wo der Asphalt endet, beginnt das Abenteuer.

0: Das Rennen lief perfekt. Doch ein Blick zum Himmel verhieß nichts Gutes, obwohl man sich beim gut gebuchten Kids Race davon zunächst nicht beeindrucken ließ.
1: So, Hannes, wir wollen. Bist du fertig? Gut, auf die Plätze, fertig, los!
2: Hannes! Komm, Hannes!
3: Jawohl, gut, geht alles! Hopp, hopp, hopp, hopp, hopp, hopp, hopp!
4: Viele Anmeldungen, auch viele kleine Kinder, die auch viel Spaß daran haben. Und zwar die kleine Runde mitfahren, aber ihren Enthusiasmus reinbringen. Und das macht uns eigentlich viel Spaß.

0: dass die Teilnahme sehr gut ist. Und das soll auch so weiterbleiben, das finde ich gut.
1: Als nächster machte sich Hendrik für das Kids Race bereit. Doch sein Start musste verschoben werden, da sich zunächst ein kurzes, aber heftiges Gewitter über Biesenrode entlud. Auch die kleine Ida hatte das Gewitter abgewartet und begab sich nun auf den Parcours. Doch inzwischen war es Mittag geworden und die Feuerwehr Biscarbon servierte wie in jedem Jahr neben gegrilltem das Bikeressen schlechthin: Nudeln mit roter Soße.
2: Ja, weiter geht's hier, nicht einschlafen, wir sind ja nicht im Schlafwarenabteil. Naja. Die Jungs, die haben sich verdient. Bitteschön.
3: Mmh, lecker. Danke.
1: Und während die Siegerehrung vorbereitet wurde, verkürzten die Wuppertal-Tänzer die Wartezeit darauf.

0: Applaus, Applaus.
1: Die Damen und Herren Sieger, unter denen sich auch wieder einige vom Biesenröder Mountainbike Verein befanden, konnten wieder den obligatorischen Pokal und eine Siegertüte mit gut brauchbaren Dingen für jeden Radfahrer mit nach Hause nehmen. Die Ehrungen fanden wieder in 7 Altersgruppen statt, von U15 bis Senioren 3, jeweils in männlich und weiblich getrennt. Da hatten Moderator Axel und seine Helfer vom Verein ganz schön zu tun. Einer der jüngsten Herren auf dem Podium war dabei Max Leo Walinski aus Biesenrode, der in der Kategorie U15 startete. Zu den ältesten Damen gehörte die mittlerweile 64-jährige Helga Radke, Leichtathletik-Weltmeisterin und deutsche Rekordhalterin im Dreisprung. Sie ist schon seit vielen Jahren beim Biesenröder Mountainbike-Marathon präsent.

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0: Am Sonntagvormittag wird es überwiegend bewölkt mit einem leichten Wind aus Osten. Zum Mittag hin bleibt es wechselnd bewölkt mit wenig Sonne und Temperaturen um 25 Grad. Abends wird es teils sonnig mit einem leichten Wind aus Osten. Die Nacht wird überwiegend klar bei Temperaturen um 15 Grad. Der Montag wird ganztägig bewölkt bei Temperaturen um 28 Grad.
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1: Es war im Mai dieses Jahres, als mit einem symbolischen Spatenstich der Bau der neuen Synagoge für Magdeburg begonnen wurde. Nur wenige Monate später, am 14. September, versammelte sich die jüdische Gemeinde bereits zur feierlichen Grundsteinlegung. Und wenn man momentan an der Baustelle vorbeigeht, dann kann man sehen, wie der Bau in die Höhe wächst. Doch diese Geschichte soll hier nicht erzählt werden, denn in diesem Beitrag geht es um die Kunst am Bau. Dafür verantwortlich der Magdeburger Bildhauer Wolfgang Rossdeutscher, der mit seiner Idee die Bauherren überzeugen konnte, spannt er doch mit seinem Kunstwerk den Bogen bis nach Jerusalem, zum wichtigsten Heiligtum der Juden.
2: Das soll symbolisch die Klagemauer in Jerusalem sein. So ist das hier eigentlich auch gedacht, also nur eine Struktur ähnlich der Klagemauer. Und die darf nicht so alt aussehen, nicht, wie soll ich das sagen, Mauersteine, die picobello sind, sondern die haben auch eine Struktur ein bisschen oben. Und ich verwende auch noch einen anderen Ton noch.
1: Die Klagemauer ist ein historisches Bauwerk und stellte einst die westliche Umfassungsmauer des Herodianischen Tempels dar. Erbaut etwa 587 vor Christus. Täglich besuchen viele Menschen den heiligen Ort, um dort zu beten. Viele stecken aber auch Zettel mit Wünschen, Danksagungen oder Gebeten in die Ritzen zwischen die großen Steinblöcke. Eine Tradition, die bis in das frühe 18. Jahrhundert zurückgeht. Und eben dieser heilige Ort soll nun seine Wiedergabe an der Fassade der neuen Synagoge finden, wofür der Künstler keramische Steine gestaltete, die aus Ton gebrannt werden sollten. Unser erster Ortstermin in der alten Ziegelei in Hundesburg erfolgte kurz nach der Fertigstellung der 230 Steine, jeder einzelne von Hand in eine Form aus Gips gepresst, luftgetrocknet und dann vorsichtig in den historischen Zickzackofen gestapelt. Denn die alte Ziegelei in Hundesburg ist ein technisches Denkmal und der 1938 entstandene Brennofen der letzte seiner Art, der noch funktioniert und betrieben werden kann. Ein Förderverein kümmert sich darum und zeigt so, wie unsere Vorväter einst Ziegel herstellten. Schon seit dem Mittelalter wurden die in der Umgebung abgebauten Tonvorkommen hier zu Ziegeln verarbeitet. Aber 1990 endete die serienmäßige Produktion hier und seitdem wird der Ofen nur noch für die Herstellung spezieller Ziegelsteinformate genutzt, die Denkmalpfleger benötigen oder um besondere Kunstwerke zu brennen, die bei einem aller zwei Jahre hier stattfindenden Bildhauersymposium entstehen. Nun wurde der Zickzackofen noch einmal in Betrieb genommen, um das spezielle Steingut für die jüdische Synagoge zu brennen.

0: Also Sonntagnacht war dann der erste Kollege hier und hat nur über diesen Herd, erstmal, wie ich das vorhin schon mal gesagt habe, die erste Ofenkammer auf Temperatur gebracht.
1: Der Zickzackofen besteht aus 12 solcher Kammern. In die 12. Kammer mauerte man den Herd, in dessen Inneren ein Holzfeuer entfacht wurde. Dessen Abgase saugt ein Gebläse durch die angrenzenden Kammern, in denen sich das Brenngut befindet. Den Weg der heißen Verbrennungsgase geben dicke Mauern vor. Zugänge, durch die zuvor das Brenngut eingebracht wurde, mauerte man zu.
0: Und als ich dann am Montag früh kam, konnte ich dann schon beginnen, oben zwei Reihen Kohle einzuschütten. Das heißt, ich hatte da schon dunkelrot glühende Ziegel oder Formlinge und konnte dann schon Kohle einschütten. Ja, und nach circa 8 Stunden waren dann eben die nächsten zwei Reihen dunkelglühend, so in etwa. Deswegen musste die unten aber trotzdem immer noch verstärkt werden und mit gefeuert werden. Ja? Nach einer gewissen Zeit waren die nächsten zwei Reihen so weit, bis man auf 12 Reihen war. 12 Reihen ist eigentlich die Leistung des Brenners, die er beschickt. Halbstündlich schüttet er seine Kohle in 36 Öffnungen. Wenn er damit fertig ist, fängt er vorne wieder an.
1: Bis zu 1200 Grad werden dabei erreicht, aber immer schön langsam, damit das Brenngut nicht reißt, aber auch nicht heißer, damit es sich nicht verformt.
0: Wichtig war, dass man unter diesen Öffnungen, Sie sehen ja in dem Gewölbe diese Öffnungen, dass man direkt unter der Öffnung so ein Feuerblatt setzte. Hier oben kann man in der Decke die Öffnungen erkennen, die Schürlöcher, dort hinten, so wie hier auch. Direkt unter dem Feuerblatt musste man einen ganz geraden Schacht setzen, damit die Kohle, wenn man die oben einschüttete, ganz glatt runterrieseln konnte, sich dann an den glühenden Ziegeln erwärmen konnte und hier unten in den gesetzten Füßen dann nachher sich als Glut sammelte.
1: Etwa 4 Tonnen Kohle wurden dabei verbraucht. Früher, als hier noch richtig produziert wurde, bewegte sich der Brennbereich im Zickzack so durch den Ofen, dass wenn man zum Beispiel in Zelle 5 brannte, in Zelle 1 mein fertiges Brenngut rausholte und in Zelle 7 bis 8 wieder neues Brenngut einbrachte. So entstand ein kontinuierlicher Kreisprozess, in dem ständig irgendwo ein Feuer brannte, was für die damaligen Ziegler und Brenner schwere körperliche Arbeit unter hohen Temperaturen bedeutete. In unserem Fall ließ man das Feuer jedoch verlöschen und erst 8 Wochen später öffnete man die Kammer, um das Brenngut zu bergen. Was uns zu unserem 3. Termin vor Ort bringt, der Tag, an dem der Künstler erstmalig die fertigen Elemente in die Hand nehmen konnte. Anflug nennen die Fachleute die dicke Ascheschicht, die auf den Kunstwerken lag. Es handelt sich um die komplett ausgebrannten Rückstände der eingeworfenen Kohle.
2: Vorübergehend werden die Steine hier gelagert und im Frühjahr, also nach Weihnachten, hole ich mir die ab und dann fahre ich die zu mir. Dann werden die Steine verlegt auf der Wiese quasi und zusammengesetzt und nach den neuen Maßen des Gebäudes ausgerichtet. Das Gebäude hat sich ein bisschen verändert. Das ist 1 Meter quasi gewachsen und dann müssen wir, oder ich muss da die, nach der Grundlagen der neuen Zeichnung, die Größe des Reliefs bestimmen. Und das mache ich, indem ich das 1:1 auf die Wiese lege. Und wenn das soweit fertig ist, werden die beschriftet. Und dann kann die Versetzarbeitung an der Fassade beginnen.
1: Ja, und Stück für Stück wurden die Elemente nun in eine Aufbewahrungshalle gebracht. Und trotz der fast 2-monatigen Auskühlphase war wohl immer noch etwas Wärme zu spüren. Traditionelle Handwerkskunst, erhalten von engagierten Vereinsmitgliedern, fand so noch einmal Eingang in ein Kunstwerk, das durch seinen Entwurf ebenfalls den Bogen weit in die Vergangenheit zurückspannt. Doch bis man das Kunstwerk von Wolfgang Rostdeutsch auch wirklich bewundern kann, wird sicher noch über ein Jahr vergehen.

0: Zwei Bücher für die Ewigkeit. Der Dom zu Halberstadt verrät neue Geheimnisse. Über den Halberstädter Dom und seinen berühmten Reliquienschatz sind bereits schon viele Bücher geschrieben worden. Jetzt wurden zwei neue vorgestellt, die mit Sicherheit auch die teuersten sind. Beide Bücher mit dem Titel Der Dom zu Halberstadt kosten 160 Euro. Bei diesem Preis darf man sich schon einmal fragen, was die 8,5 Kilogramm schwere und 1600 Seiten umfassende Publikation so teuer macht. Auf einer gemeinsamen Pressekonferenz im Halberstädter Dom beantwortete die Kooperation als Kulturstiftung Sachsen-Anhalt, das Landesamt für Denkmalpflege und Archäologie sowie das Europäische Romanikzentrum sämtliche Fragen zu den beiden neuen, publizierten Grundlagewerken. Die beiden Bücher Der Dom zu Halberstadt beinhalten nämlich keine mittelalterlichen Geschichten für Leser, sondern dienen der wissenschaftlichen Forschung. Es ist ein bebildertes Nachschlagewerk, genau genommen ein vollständiges Inventarverzeichnis von Architektur und Ausstattung der Halberstädter Kathedrale. Vor rund 800 Jahren wurde bereits mit dem Bau dieses Doms begonnen. Die neue, zweibändige Monographie ist eine wichtige Grundlage für die zukünftige Forschung aller historischen Disziplinen.
1: Es ist notwendig, dass man die einzelnen Dinge erforscht, die einzelnen Dinge kennt und dokumentiert. Das ist hier in Halberstadt zum letzten Mal 1902 passiert, natürlich mit einem anderen Kenntnisstand. Und jetzt hat man es auf höchstem wissenschaftlichem Niveau gemacht, mit allen Vergleichen und kann jetzt jedes einzelne Stück als Inventar sehr viel besser verstehen und damit die Gesamtheit verstehen. Außerdem ist Dokumentation auch immer Kulturschutz, weil wir haben gesehen, es sind mehrere Kriege hier über den Dom gegangen. Beim letzten Krieg hat der Dom hier mehrere Treffer erhalten. Man weiß nie, was in Zukunft passiert. Und wenn man einige hundert Bücher druckt, dann ist zumindest der Dom in dem jetzigen Zustand auf ewig konserviert, denn alle Bücher können nicht verloren gehen.
0: Die beiden neu erstellten Inventarverzeichnisse haben rund 900.000 Euro gekostet. 350.000 Euro kamen dabei vom Land Sachsen-Anhalt und 500.000 Euro von der Kulturstiftung des Landes. Staatsminister Rainer Rober würdigte die beiden Werke und die Wichtigkeit der Forschung. Nach den Kathedralen von Magdeburg und Naumburg hat auch nun der Halberstädter Dom ein neues Inventarverzeichnis. Ein weiteres für den Havelberger Dom ist auch geplant.
2: Ich habe beide Bände schon mit großem Interesse durchgeblättert und mich an der einen oder anderen Stelle fast festgelesen. Es ist wirklich so, dass die Geschichte des Domes extrem detailliert, aber doch so, dass man sich auch als interessierter Laie damit auseinandersetzen kann, beschrieben wird, reich bebildert das Ganze und in den Anhängen mit Jahresereignissen so, dass man einfach vom frühen 18. oder späten 18. Jahrhundert, in dem der Vorläuferdom gegründet war, bis dann in die Neuzeit hinein minutiös nachvollziehen kann, was sich wann wie ereignet hat, welche Bischöfe damals zuständig waren. Ein bisschen wird natürlich auch die ottonische Zeit deutlich, in der Bernhard hier dem Kaiser Otto widersprach, als der den Wunsch äußerte, mal so eben nebenbei eine Konkurrenz in Magdeburg zu veranstalten. Also es ist eine extrem verdienstvolle Arbeit, die hier von der Kulturstiftung des Landes Sachsen-Anhalt geleistet worden ist, schon in Magdeburg, schon in Dessau. Schon in Naumburg, aber eben hier nochmal in einer Weise, die erkennen lässt, welche besondere Bedeutung auch der Halberstädter Dom für die Landesgeschichte hat.
0: Die beiden Hauptautoren Dr. Anja Seliger und Dr. Heiko Brandl, die mit 23 weiteren Experten das Buch verfassten, gaben neue Geheimnisse preis, die jetzt gesichert werden konnten.
3: Ein Thema wie die Orgeln oder wie die Glocken, das gibt man natürlich an Experten ab, die sich darüber mit viel, viel besser auskennen als wir. Wir sind ja beide Kunsthistoriker, wir könnten das auch machen, aber wir müssten uns da viel länger und langfristig einarbeiten und deshalb geben wir solche Themen dann eben extern weg.
0: Der Staatsminister Rainer Rober ist begeistert, wie detailreich im Buch geschrieben wurde. Das habe es bisher noch nie gegeben. Der erste Band des Buches befasst sich mit der Architektur des Domes, mit dem Westbau, dem Querhaus und dem Chor. Der zweite Band hingegen mit der Ausstattung des Domes. Er enthält wichtige Details zur ältesten Triumphkreuzgruppe Europas, die den gekreuzigten Christus als Sieger über das Böse zeigt. Diese beiden Bände wurden nach einer wissenschaftlichen Bearbeitung entwickelt und teilen den Dom jeweils in verschiedene Abschnitte ein und daraus entstehen dann die entsprechenden Texte.
3: Die Texte sind inhaltlich alle gleich aufgebaut. Ja, vorneweg gibt es Quellen, Bildquellen, Literatur. Dann kommt eine Überlieferungsgeschichte, die sämtliche Maßnahmen referiert, die also an den Objekten stattgefunden haben, von der Restaurierung bis zur Zerstörung, bis zum Wiederaufbau. Ja, der Dom hatte ja nach dem Zweiten Weltkrieg schwere Schäden, wurde wieder aufgebaut. Das ist natürlich alles dokumentiert. Gleichzeitig haben wir auch die Restaurierungsgeschichte des 19. Jahrhunderts aufgearbeitet. Das ist dann in der Überlieferungsgeschichte zu finden und dann in einem letzten Kapitel ist im Grunde genommen die Würdigung der Objekte drin und da wird dann dargelegt, welche Bedeutung haben die Objekte. Ja, wie ist der Forschungsstand dazu gewesen? Was kann man bejahen? Was kann man verneinen? Was sind die neuen Erkenntnisse? Das kommt dann in der Würdigung. Und durch den identischen Aufbau dieser verschiedenen Texte hat man im Grunde genommen eine Systematik drin in dem Buch, die wissenschaftlichen Ansprüchen genügt. Und Inventare des 20. und 21. Jahrhunderts haben auch eine Nachweispflicht. Ja, das heißt, alles, was in den Büchern geschrieben steht, können Sie dann auch anhand von Quellen und Überlieferungen nachvollziehen. Ja, das ist der große Unterschied zur Inventarisierung des 19. Jahrhunderts.
4: Ja. Jetzt ist es ja so, dass die meisten Besucher, die hier den Dom besuchen, nicht so Kirchenhistoriker sind. Mal für den Laien gesagt, was soll man sich hier oder was muss man sich im Halberstadt Dom unbedingt ansehen?
3: Also, da mache ich eine ganz große Werbung. Wenn man den Halberstädter Dom besucht, sollte man sich die Zeit nehmen, sich im Langhaus mal kurz hinzusetzen, um den Raumeindruck auf sich wirken zu lassen. Es gibt hier eine unglaublich enge Taktung von Pfeilern. Dadurch wirkt der Raum unglaublich lang, unglaublich hoch und schlank. Das ist ein Eindruck, den man in anderen Kirchen nicht so hat. Nehmen wir zum Beispiel zum Vergleich den Magdeburger Dom, da ist das nicht so. Dann hat man im Halberstädter Dom unbedingt, sollte man einmal den Chorumgang rumlaufen, in die Marienkapelle reinblicken, weil man da die Glasmalereien aus dem 14. Jahrhundert noch erhalten hat. Man sollte sich auf jeden Fall das Triumphkreuz angucken. Und wenn man dann wieder zurückläuft, unbedingt den Taufstein. Das sind die wichtigsten Stücke, würde ich sagen. Die Skulptur hier im Chorumgang, Sie sind ja vorhin mit dabei gewesen. Das ist natürlich ein Highlight, das man auch unbedingt anschauen sollte. Den Domschatz. Wer nach Halberstadt kommt, sollte sich auch den Domschatz anschauen. Denn eine solche Fülle an liturgischen Gewändern und eine solche Fülle an Reliquien und Reliquiaren gibt es an anderen Orten nicht zu bestaunen. Ja, das würde ich unbedingt empfehlen.
0: Mit den beiden Bändern ist der Halberstädter Dom jetzt so umfassend dokumentiert wie nie zuvor. Sie schaffen eine Basis für die Forschung und für viele Generationen danach.

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0: Am Sonntagvormittag wird es überwiegend bewölkt mit einem leichten Wind aus Osten. Zum Mittag hin bleibt es wechselnd bewölkt mit wenig Sonne und Temperaturen um 25 Grad. Abends wird es teils sonnig mit einem leichten Wind aus Osten. Die Nacht wird überwiegend klar bei Temperaturen um 15 Grad. Der Montag wird ganztägig bewölkt bei Temperaturen um 28 Grad.
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2: Gesund leben in einer gesunden Region. Projekte in der Liederregion Harz. Zur Liederregion Harz zählen 33 Ortsteile der Gemeinde Nordharz und der Städte Ilsenburg, Wernigerode-Blankenburg sowie der Stadt Oberharz am Brocken mit insgesamt 83.000 Einwohnern. Sie umfasst eine Gesamtfläche von 750 Quadratkilometern, die zu zwei Drittel von Wald eingenommen wird. Das Areal ist sowohl durch den Tourismus im Oberharz als auch durch die Landwirtschaft im Harzvorland geprägt.
3: Heimburg. In diesem Blankenburger Ortsteil wohnen rund 900 Menschen. Das Dorf blickt auf eine fast tausendjährige Geschichte zurück. Auf eine besonders lange Tradition kann auch der Schützenverein verweisen. Sein Domizil, das Schützenhaus, befindet sich oberhalb des Ortes.
4: Wir haben über die LIDA-Aktionsgruppe Harz unsere Heizungsanlage hier oben auf dem Schützenplatz in Heimburg gefördert bekommen. Dafür sind wir der Aktionsgruppe Harz sehr, sehr dankbar. Denn durch den Umstand, dass unsere Sportstätte nicht in der Ortslage Heimburg liegt, sind wir durch sämtliche Förderinstanzen bei anderen Fördermöglichkeiten durchgefallen und haben jetzt die Chance, unser Schützenhaus ganzjährig zu betreiben. Mit diesem Förderantrag konnten wir hier oben eine neue Heizungsanlage installieren. Gefördert wurden der Einbau einer Brennwerttherme, die Heizkörper sowie die gesamte Installation der Anlage und die Aufstellung des Flüssiggastankes.
5: Das ist ein sehr traditioneller Verein, den wir hier haben, den es wie gesagt seit 1677 gibt. Wir sind 50 Mitglieder in unserem Verein mit aufsteigender Tendenz. Und wir haben viele Kinder bei uns mit dem Verein, die auch an den Skisport herangeführt werden. Die können in unserem Verein zum Beispiel Lichtpunktschießen und Bogenschießen und Pusterrohrschießen durchführen. Und natürlich für die Erwachsenen auf unserem Skistand mit einer 10 Meter Luftgewehrbahn. Also der große Vorteil hier ist, dass wir auch die Möglichkeit haben, für bewegungseingeschränkte Personen barrierefrei zu schießen. In unserem Ort ist es wirklich so, dass die drei großen Vereine, der Schützenverein, der Karnevalsverein und die Feuerwehr, dieses Dorfgemeinschaftsleben zusammenhalten, das organisieren und diese Tradition halt bewahren, damit das alles so bleibt, wie es ist und dass wir weiterhin noch viele Jahre viel Spaß haben.
3: Stiege, der idyllische Tourismusort mit seinen zwei zentral gelegenen Seen, zählt heute rund 1000 Einwohner. Erwähnt wurde das Dorf bereits im 14. Jahrhundert. Seit 2010 gehört es zur Stadt Oberharz am Brocken. Verschiedene Projekte wurden und werden hier mit Unterstützung von LIDA umgesetzt.
6: LIDA ist sehr wichtig für Vereine, die bereit sind, in die Infrastruktur zu investieren. Das sichert die Lebensqualität für alle. Die Kommunen können dieses schon lange nicht mehr leisten.
7: Unser Schützenhaus ist vom Baujahr 1990 und hatte ein undichtes Dach. Und noch dazu waren es auch alte Asbestplatten aus DDR-Zeiten. Wir haben uns entschlossen, das Dach zu sanieren und zu investieren.

0: und haben einen Antrag bei der LIDA-Gruppe gestellt. Geplant war die Sanierung mit knapp 70.000 Euro. Am Ende sind es leider 90.000 geworden. Trotz allem sind wir froh, dass wir das Geld aufbringen konnten, um die Investitionen trotzdem zu tätigen. Wir sind immer noch 102 Mitglieder im Verein. Wir sind stolz auf das Schützenhaus, denn der Schützenverein bildet die Grundlage für das kulturelle Leben im Ort.
1: Neben dem Stiegerschloss gehört die Holzkirche zu den Wahrzeichen des Ortes und die hat mit 300 Mitgliedern eine starke Kirchengemeinde.
2: Hier stehen wir vor der Stieger Kirche zur Hilfe Gottes. Man kann es vielleicht auf den Bildern sehen. Der letzte Anstrich ist einige Zeit her und es wurde damals auch laienhaft gemacht. So gab es vor einigen Jahren das Bestreben, dass die Fassade ausgebessert und neu gestrichen werden soll. Und dafür haben wir einen LIDA-Antrag gestellt, der wurde bewilligt und wir waren eigentlich ganz guter Dinge, dass in diesem Jahr nun der Anstrich erfolgen kann. Er ist auch erfolgt. Auf diesem kleinen Quadrat sieht man schon einen Probeanstrich, so wie es nun werden soll. Es gab aber bei uns auch einige Schwierigkeiten, einen Malerbetrieb zu finden, der die denkmalschutzrechtlichen Vorgaben einhalten kann, sodass es da zu Verzögerungen kam. Und nun im Oktober kann man schlecht noch streichen, wenn hier oben im Harz schon der nächste Frost vor der Tür steht. So hoffen wir, dass es möglich ist, die Förderung zu verlängern und dass wir dann zum März oder April, wenn der nächste Frühling naht, endlich beginnen können. Jetzt sind wir in der Kirche. Die ist im September 1711 hier geweiht worden. Hilfe der Braunschweiger Fürsten errichtet und zur Kirchweih waren dann auch hohe Gäste hier. Wir feiern einmal im Jahr hier den Kirchengeburtstag, das Kirchweihfest, sodass wir immer versuchen, möglichst viele auch aus dem ganzen Ort zusammenzubekommen, um hier miteinander zu feiern.
1: Stapelburg. Mit seinen über 1400 Einwohnern zählt der Ort zu den Großen in der Gemeinde Nordharz. Das Vereinsleben ist hier sehr aktiv und das ehemalige Schützenhaus wurde zu einem zentralen Dorfgemeinschaftshaus ausgebaut.
3: Hintergrund für die Maßnahme war, dass der Heimatverein aus der Grundschule Stapelburg ausziehen musste, weil die Räumlichkeit für den Hort benötigt wurde, sodass wir nach Alternativen gesucht haben, den Heimatverein unterzubringen und sich das Schützenhaus hier angeboten hat, weil verschiedene Räumlichkeiten nicht genutzt wurden. Im Zusammenhang mit der Maßnahme hatten wir dann auch die Idee, dieses Gebäude gleichzeitig barrierefrei zu gestalten, sodass wir insgesamt, sage ich mal, das kombinieren konnten mit der Maßnahme in dem LIDA-Projekt. Der barrierefreie Umbau beinhaltete natürlich auch den Umbau eines ehemaligen Bürozimmers zur behindertengerechten Toilette. Ja, hier befinden wir uns nun im Herzstück des Sanierungsprojektes, dem neuen Raum für den Heimatverein. Ca. 60 Quadratmeter, alles schön neu gestaltet. Es waren früher 4 oder 5 Einzelräume und nun dieser schöne große Raum entstanden ist für den Heimatverein. Die Maßnahme beinhaltete eine Vielzahl von Brandschutzmaßnahmen. Es wurden diverse Türen eingebaut in Abstimmung mit dem Bauordnungsamt und der Brandschutzbehörde. Wir als Kommune sind LIDA natürlich sehr dankbar, dass wir die Unterstützung erfahren durften, weil wir als Gemeinde selbst solche freiwilligen Leistungen nicht erbringen können in Eigenleistung.
1: Wernigerode. Die Stadt erhielt einst ihr Trinkwasser aus 7 unterschiedlichen Quellen. Durch die Wasserzuführung aus der Rappbodetalsperre wurde auch die dezentrale Quelle im Zwölfmorgental, der sogenannte Mönchsbrunnen, stillgelegt.
4: Warum Mönchsbrunnen? Der Legende nach hat hier ein Mönch sich zurückgezogen aus dem Kloster Himmelpforte. Nach dessen Zerstörung.
1: Die Quelle plätschert natürlich munter weiter. Der größte Teil ihres Wassers wird jetzt zur Bewässerung der Sprungschanzenanlage eingesetzt. Ein weiterer versiegt ungenutzt im Waldboden.
4: Der Herzclub-Zweigverein Wernigerode hat sich zur Aufgabe gemacht, hier diesen sogenannten Mönchsbrunnen wieder herzurichten und letztlich für Wanderer und Touristen ansehbar und nutzbar zu machen. Und wir hatten uns gedacht, diese Geschichte mit einer kleinen Wasserfassung und gleichzeitig mit einem Stein im Gedenken an das Jubiläum des Harzclubs hier zu versehen, sind dazu auf die Arbeitsförderungsgesellschaft zugegangen.
5: Die AfG Harz GmbH beschäftigt

0: beschäftigt sich seit vielen Jahren mit der Arbeitsförderung. Das heißt, geförderte Teilnehmer nach dem SGB II werden beschäftigt in unterschiedlichsten Projekten. Wir sind aber auch touristischer Träger. Es handelt sich hier um Arbeiten, die klassisch im Landschaftsbau durchgeführt werden. Das heißt also, es wurde hier die Quelle entsprechend freigelegt. Wir haben zusammengearbeitet mit einer Steinmetzfirma, die den Stein gesetzt hat. Und es wird jetzt demnächst der Kies eingebracht, wird also das Umfeld hergestellt, sodass man dann auch das ursprüngliche Projekt bewundern kann.
1: Finanziell ist das Ganze wesentlich gefördert zu 75% von der LIDA-Gruppe hier im Harz. Und den Eigenanteil haben wir durch Spenden und auch durch eine Zuweisung der Reddersen-Stiftung des Harzclubs abdecken können.
2: Genuss-Bike-Paradies. Erfahren, erleben, erholen. Ziel des transnationalen Kooperationsprojektes ist es, den Harz und das Harzvorland mit all seinen Destinationen auch überregional für Radfahrer attraktiver zu machen.
3: Ja, wir hatten Alex und ich 2016 die Idee, nicht nur Fahrradtouren, E-Bike-Touren durchzuführen, sondern regionale Produzenten, Betriebe, Ausflugsziele mit einzubinden und so eine Motivation für die E-Biker zu schaffen. Und somit werden die Betriebe unterstützt und gefördert, als auch ein neues Angebot geschaffen für die Urlauber und Reisenden. Das ist ein LIDA-Kooperationsprojekt von 8 deutschen Regionen hier in unserer Gegend und einer österreichischen Region. Die LIDA-Förderung hat uns nicht nur finanziell unterstützt, sondern dadurch haben wir auch Kontakte zu den anderen LIDA-Regionen bekommen und Kontakte zu den anderen Partnern hier im Harz.
4: Die Räder und die Touren sind gedacht für Familien, für Senioren, eigentlich für jede Altersgruppe, die Genussradeln möchte. Die Fahrräder werden innerhalb der Region verliehen. Wir stellen in Hotels auf Wunsch die Räder zur Verfügung oder wir haben auch eigene Stationen, an denen die geliehen werden können.
2: Das Ergebnis des ausbaufähigen Projektes sind heute schon Genusstouren von insgesamt 1000 Kilometer durch Sachsen-Anhalt und Niedersachsen.
5: In dieser letzten Förderperiode haben die rund 20 Mitglieder unserer LAG, die den Versuch unternommen, unsere Bürger zu motivieren, Projekte zu initiieren, um damit die Lebensqualität im ländlichen Raum zu sichern. Mit den investierten Fördermitteln sind anspruchsvolle Projekte entstanden, die es ohne diese Förderung nicht gegeben hätte. Das Geld ist das eine, aber ohne die breite Unterstützung der LIDA-Gemeinschaft wären diese Erfolge auch nicht erreichbar gewesen. Mein Dank geht allen Akteuren, die sich seit 2007 in der LAG Harz engagiert haben, den Mitarbeitern in den Bewilligungsbehörden und ganz besonders den Akteuren, die den Mut und die Ausdauer hatten, ihre Projekte trotz manchmal widriger Umstände zu Ende zu bringen. Unser Dank gilt aber auch unserer LIDA-Managerin, die all diese Prozesse sehr intensiv und aus dem Herzen und nicht aus dem Amt heraus für unsere Region begleitet hat. Die Umsetzung des Konzeptes liegt nun in den Händen der Mitglieder des neu gegründeten Vereins LIDA Harz e.V. unter Vorsitz des Bürgermeisters Gerd Fröhlich.
2: Der Grundgedanke von LIDA ist, dass engagierte Menschen vor Ort gemeinsam entscheiden, in welche Vorhaben die EU- und Landesmittel investiert werden.

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0: Am Sonntagvormittag wird es überwiegend bewölkt mit einem leichten Wind aus Osten. Zum Mittag hin bleibt es wechselnd bewölkt mit wenig Sonne und Temperaturen um 25 Grad. Abends wird es teils sonnig mit einem leichten Wind aus Osten. Die Nacht wird überwiegend klar bei Temperaturen um 15 Grad. Der Montag wird ganztägig bewölkt bei Temperaturen um 28 Grad.
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2: Hochgeschwindigkeitsparcours. Der 24. Mountainbike-Marathon in Biesenrode.
3: Viele fleißige Hände haben auch im Vorfeld des nunmehr 24. Mountainbike-Marathons in Biesenrode dafür gesorgt, dass an beiden Veranstaltungstagen alles gut läuft. Vor allem, weil neben dem Marathon über 32, 64 oder 96 Kilometer weitere Wettbewerbe angeboten werden. So sind das Bergzeitfahren, der Schwertlauf und das Kids Race zu festen Größen geworden. Obendrauf kam in diesem Jahr noch ein Juniorrennen für die Altersklassen U9 bis U13. Das alles will erst einmal geschultert werden. Eigentlich aus Bad Harzburg kommend, engagiert sich zum Beispiel Moderator Axel seit Jahren aktiv für das Rennen in Biesenrode.
4: Wie sieht's denn aus heute? Heute ist nochmal Biesenrode, Marathon 24 Mal, nächstes Jahr Jubiläum, 25 Jahre. Wir sind sehr erfolgreich unterwegs. Gestern im Schwertlauf fast 80 Starter gehabt. Also wir rechnen nächstes Jahr beim Laufen schon mal mit mehr als 100 Startern. Also wird diese Sequenz hier im Wochenende auch nochmal immer größer werden. Wir wollen auch das Kinderrennen wieder neu eröffnen. Dieses Jahr waren es ein bisschen wenig, weil der Rookies Cup weitergezogen ist. Wir müssen einen eigenen Cup aufbauen. Aber auch das war sehr erfolgreich. Bergzeitfahren, über 10 Fahrer mehr wie letztes Jahr. Also alles ist im aufsteigenden Ast. Wir freuen uns sehr. Wir hoffen, dass es heute nicht mehr regnet, dass es kein Gewitter gibt und dass wir die Veranstaltung gut zu Ende bringen. Und bitte dran denken, nächstes Jahr 25-jähriges, große Party hier. Nochmal ein paar Gimmicks in der Strecke drin. Das weiß ich schon. Ich will nur nichts verraten. Voraussagen machen, aber es wird sich auch da abfahrtstechnisch speziell nochmal ein bisschen was ändern und ansonsten richtig auf dem Platz richtig was los. Also wir sehen uns nächstes Jahr auf jeden Fall wieder, aber jetzt erstmal dieses Jahr und Feuer frei.
3: Und tatsächlich lag irgendwie ein Gewitter in der Luft, wovon auch der ungewöhnlich starke Wind an diesem Morgen zeugte. Christian Schalk, auch schon viele Jahre Unterstützer der Veranstaltung in Biesenrode.
5: Guten Morgen.
3: Begrüßte nicht nur freundlich die Gäste, sondern musste sich auch darum kümmern, dass sich sein zähes Einlaufzelt nicht selbstständig macht.
5: Jetzt muss alles gesichert werden bei dem Wind, ja?
6: Ganz schön Wind heute, ja. Kannst du vielleicht schon Probleme haben, auch im Wald?
5: Nein.
6: Ja, nicht so?
5: Also die Wege sind alle frei und die Bäume sind auch so weit, dass man nicht im Dickicht fährt.
3: Und dann ging es Schlag auf Schlag. Mit je 10 Minuten Abstand schickte Axel die über 150 Damen und Herren auf die von ihnen gewählte Strecke. Neben den 32, 64 und 96 Kilometern war es auch wieder möglich, eine Runde mit dem E-Bike zu absolvieren oder die 16 Kilometer Schnupperrunde zu fahren. Eine Wertung und die Absicherung durch Streckenposten war auf allen

0: Distanzen gegeben. Dabei muss erwähnt werden, dass die 32-Kilometer-Runde mit 80 Stottern die beliebteste war. Auch fast alle Lokalmatadoren vom Biesenröder Mountainbike-Verein waren in dieser Gruppe zu finden. Mindestens einer von ihnen fehlte jedoch.
1: Wie oft bist du hier mitgefahren?
2: Ich glaube 20 Mal.
1: So, dieses Jahr willst du gar nicht mitfahren, warum nicht?
2: Nein, weil ich eine Rippenprellung habe.
1: Und auch Rentner fallen mal hin, oder?
2: Auch Rentner fallen mal hin, wahrscheinlich mehr als andere. Und das wird dies Jahr nichts.
1: Ist klar, das tut ja auch weh, ja?
2: Ja, ja.
1: Was fährst du hier gerade? Das ist doch ein E-Bike.
2: Das ist mein E-Bike. Wenn, dann fahren wir immer noch E-Bike.
1: Ja. Naja, so gut.
0: Wie hier, wo die Fahrer die Biesenröder Dorfstraße kreuzten, feuerten an vielen Stellen im Dorf wieder radbegeisterte Zuschauer die Aktiven lautstark an. Für die hieß es jetzt aber aufs Gelände konzentrieren und Kräfte einteilen. Denn wie heißt es in einem alten Bikerspruch, wo der Asphalt endet, beginnt das Abenteuer.

0: Das Rennen lief perfekt. Doch ein Blick zum Himmel verhieß nichts Gutes. Obwohl man sich beim gut gebuchten Kids Race davon zunächst nicht beeindrucken ließ.
1: So, Hannes, wir wollen. Bist du fertig? Gut, auf die Plätze, fertig, los!
2: Komm, Hannes! Jawohl, komm, gib alles! Hopp, hopp, hopp, hopp, hopp, hopp, hopp, hopp!
3: Viele Anmeldungen, auch viele kleine Kinder, die auch viel Spaß daran haben und zwar die kleine Runde mitfahren, aber ihren Enthusiasmus reinbringen. Und das macht uns eigentlich viel Spaß, dass die Teilnahme sehr aktiv ist. Und das soll auch so weiterbleiben, finde ich gut.
0: Als nächster machte sich Hendrik für das Kids Race bereit. Doch sein Start musste verschoben werden, da sich zunächst ein kurzes, aber heftiges Gewitter über Biesenrode entlud.

0: Die kleine Ida hatte das Gewitter abgewartet und begab sich nun auf den Parcours. Doch inzwischen war es Mittag geworden und die Feuerwehr Biscarbon servierte wie in jedem Jahr neben gegrilltem das Bikeressen schlechthin, Nudeln mit roter Soße.
1: Ja, weiter geht's hier, nicht einschlafen, wir sind ja nicht im Schlafwarenabteil. Naja. Die Jungs, die haben sich verdient. Bitteschön.
2: Mmh, lecker. Danke.
0: Und während die Siegerehrung vorbereitet wurde, verkürzten die Wuppertal-Tänzer die Wartezeit darauf.

0: Applaus, Applaus.
1: Die Damen und Herren Sieger, unter denen sich auch wieder einige vom Biesenröder Mountainbike-Verein befanden, konnten wieder den obligatorischen Pokal und eine Siegertüte mit gut brauchbaren Dingen für jeden Radfahrer mit nach Hause nehmen. Die Ehrungen fanden wieder in 7 Altersgruppen statt, von U15 bis Senioren 3, jeweils in männlich und weiblich getrennt. Da hatten Moderator Axel und seine Helfer vom Verein ganz schön zu tun. Einer der jüngsten Herren auf dem Podium war dabei Max Leo Walinski aus Biesenrode, der in der Kategorie U15 startete. Zu den ältesten Damen gehörte die mittlerweile 64-jährige Helga Radke, Leichtathletik-Weltmeisterin und deutsche Rekordhalterin im Dreisprung. Sie ist schon seit vielen Jahren beim Biesenröder Mountainbike-Marathon präsent.

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0: Am Sonntagvormittag wird es überwiegend bewölkt mit einem leichten Wind aus Osten. Zum Mittag hin bleibt es wechselnd bewölkt mit wenig Sonne und Temperaturen um 25 Grad. Abends wird es teils sonnig mit einem leichten Wind aus Osten. Die Nacht wird überwiegend klar bei Temperaturen um 15 Grad. Der Montag wird ganztägig bewölkt bei Temperaturen um 28 Grad.
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1: Es war im Mai dieses Jahres, als mit einem symbolischen Spatenstich der Bau der neuen Synagoge für Magdeburg begonnen wurde. Nur wenige Monate später, am 14. September, versammelte sich die jüdische Gemeinde bereits zur feierlichen Grundsteinlegung. Und wenn man momentan an der Baustelle vorbeigeht, dann kann man sehen, wie der Bau in die Höhe wächst. Doch diese Geschichte soll hier nicht erzählt werden, denn in diesem Beitrag geht es um die Kunst am Bau. Dafür verantwortlich der Magdeburger Bildhauer Wolfgang Rossdeutscher, der mit seiner Idee die Bauherren überzeugen konnte, spannt er doch mit seinem Kunstwerk den Bogen bis nach Jerusalem, zum wichtigsten Heiligtum der Juden.
2: Das soll symbolisch die Klagemauer in Jerusalem sein. So ist das hier eigentlich auch gedacht, also nur eine Struktur ähnlich der Klagemauer. Und die darf nicht so alt aussehen, nicht Mauersteine, die picobello sind, sondern die haben auch eine Struktur ein bisschen oben. Und ich verwende auch noch einen anderen Ton noch.
1: Die Klagemauer ist ein historisches Bauwerk und stellte einst die westliche Umfassungsmauer des Herodianischen Tempels dar. Erbaut etwa 587 vor Christus. Täglich besuchen viele Menschen den heiligen Ort, um dort zu beten. Viele stecken aber auch Zettel mit Wünschen, Danksagungen oder Gebeten in die Ritzen zwischen die großen Steinblöcke. Eine Tradition, die bis in das frühe 18. Jahrhundert zurückgeht. Und eben dieser heilige Ort soll nun seine Wiedergabe an der Fassade der neuen Synagoge finden, wofür der Künstler keramische Steine gestaltete, die aus Ton gebrannt werden sollten. Unser erster Ortstermin in der alten Ziegelei in Hundesburg erfolgte kurz nach der Fertigstellung der 230 Steine, jeder einzelne von Hand in eine Form aus Gips gepresst, luftgetrocknet und dann vorsichtig in den historischen Zickzackofen gestapelt. Denn die alte Ziegelei in Hundesburg ist ein technisches Denkmal und der 1938 entstandene Brennofen der letzte seiner Art, der noch funktioniert und betrieben werden kann. Ein Förderverein kümmert sich darum und zeigt so, wie unsere Vorväter einst Ziegel herstellten. Schon seit dem Mittelalter wurden die in der Umgebung abgebauten Tonvorkommen hier zu Ziegeln verarbeitet. Aber 1990 endete die serienmäßige Produktion hier und seitdem wird der Ofen nur noch für die Herstellung spezieller Ziegelsteinformate genutzt, die Denkmalpfleger benötigen oder um besondere Kunstwerke zu brennen, die bei einem aller zwei Jahre hier stattfindenden Bildhauersymposium entstehen. Nun wurde der Zickzackofen noch einmal in Betrieb genommen, um das spezielle Steingut für die jüdische Synagoge zu brennen. Mario Nier kennt sich noch mit der speziellen Technologie aus. Es wird wohl das letzte Mal sein, dass sie diese Arbeiten ausführen kann, denn nach dieser Charge geht sie in den Ruhestand. Aber bestimmt wird sie wohl auch noch als Rentnerin immer wieder einmal versuchen, das spezielle Wissen um den Betrieb des technischen Denkmals weiterzugeben.
3: Und wir haben schon zwei Wochen vorher begonnen, den Ofen jetzt langsam vorzutrocknen. Ja, dass wir dann schon jeden Tag so bis 100, 200, 300 Grad mal hochgeheizt haben und dann den Ofen trocken gelegt haben. Mhm. Und seit Sonntag brennen wir richtig hier.

0: konnte ich dann schon beginnen, oben zwei Reihen Kohle einzuschütten. Das heißt, ich hatte da schon dunkelrot glühende Ziegel und, oder Formlinge und konnte dann schon Kohle einschütten. Ja, und nach circa 8 Stunden waren dann eben die nächsten zwei Reihen dunkelglühend, so in etwa. Deswegen muss die unten aber trotzdem immer noch verstärkt werden und mit gefeuert werden. Ja? Nach einer gewissen Zeit waren die nächsten zwei Reihen so weit, bis man auf 12 Reihen war. 12 Reihen ist eigentlich die Leistung des Brenners, die er beschickt. Halbstündlich schüttet er seine Kohle in 36 Öffnungen. Wenn er damit fertig ist, fängt da vorne wieder an.
1: Bis zu 1200 Grad werden dabei erreicht, aber immer schön langsam, damit das Brenngut nicht reißt, aber auch nicht heißer, damit es sich nicht verformt.
0: Wichtig war, dass man unter diesen Öffnungen, Sie sehen ja in dem Gewölbe diese Öffnungen, dass man direkt unter der Öffnung so ein Feuerblatt setzte. Hier oben kann man in der Decke die Öffnungen erkennen, die Schürlöcher, dort hinten so wie hier auch. Direkt unter dem Feuerblatt musste man einen ganz geraden Schacht setzen, damit die Kohle, wenn man die oben einschüttete, ganz glatt runterrieseln konnte, sich dann an den glühenden Ziegeln erwärmen konnte und hier unten in den gesetzten Füßen dann nachher sich als Glut sammelte.
1: Etwa 4 Tonnen Kohle wurden dabei verbraucht. Früher, als hier noch richtig produziert wurde, bewegte sich der Brennbereich im Zickzack so durch den Ofen, dass wenn man zum Beispiel in Zelle 5 brannte, in Zelle 1 man fertiges Brenngut rausholte und in Zelle 7 bis 8 wieder neues Brenngut einbrachte. So entstand ein kontinuierlicher Kreisprozess, in dem ständig irgendwo ein Feuer brannte, was für die damaligen Ziegler und Brenner schwere körperliche Arbeit unter hohen Temperaturen bedeutete. In unserem Fall ließ man das Feuer jedoch verlöschen und erst 8 Wochen später öffnete man die Kammer, um das Brenngut zu bergen. Was uns zu unserem 3. Termin vor Ort bringt, der Tag, an dem der Künstler erstmalig die fertigen Elemente in die Hand nehmen konnte. Anflug nennen die Fachleute die dicke Ascheschicht, die auf den Kunstwerken lag. Es handelt sich um die komplett ausgebrannten Rückstände der eingeworfenen Kohle.
2: Vorübergehend werden die Steine hier gelagert und im Frühjahr, also nach Weihnachten, hole ich mir die ab und dann fahre ich die zu mir. Dann werden die Steine verlegt auf der Wiese quasi und zusammengesetzt und nach den neuen Maßen des Gebäudes ausgerichtet. Das Gebäude hat sich ein bisschen verändert. Das ist 1 Meter quasi gewachsen und dann müssen wir, oder ich muss da die, nach der Grundlagen der neuen Zeichnung, die Größe des Reliefs bestimmen. Und das mache ich, indem ich das 1:1 auf die Wiese lege. Und wenn das soweit fertig ist, werden die beschriftet. Und dann kann die Versetzarbeitung an der Fassade beginnen.
1: Ja, und Stück für Stück wurden die Elemente nun in eine Aufbewahrungshalle gebracht. Und trotz der fast 2-monatigen Auskühlphase war wohl immer noch etwas Wärme zu spüren. Traditionelle Handwerkskunst, erhalten von engagierten Vereinsmitgliedern, fand so noch einmal Eingang in ein Kunstwerk, das durch seinen Entwurf ebenfalls den Bogen weit in die Vergangenheit zurückspannt. Doch bis man das Kunstwerk von Wolfgang Rostdeutsch auch wirklich bewundern kann, wird sicher noch über ein Jahr vergehen.

0: Zwei Bücher für die Ewigkeit. Der Dom zu Halberstadt verrät neue Geheimnisse. Über den Halberstädter Dom und seinen berühmten Reliquienschatz sind bereits schon viele Bücher geschrieben worden. Jetzt wurden zwei neue vorgestellt, die mit Sicherheit auch die teuersten sind. Beide Bücher mit dem Titel Der Dom zu Halberstadt kosten 160 Euro. Bei diesem Preis darf man sich schon einmal fragen, was die 8,5 Kilogramm schwere und 1600 Seiten umfassende Publikation so teuer macht. Auf einer gemeinsamen Pressekonferenz im Halberstädter Dom beantwortete die Kooperation als Kulturstiftung Sachsen-Anhalt, das Landesamt für Denkmalpflege und Archäologie sowie das Europäische Romanikzentrum sämtliche Fragen zu den beiden neuen, publizierten Grundlagewerken. Die beiden Bücher Der Dom zu Halberstadt beinhalten nämlich keine mittelalterlichen Geschichten für Leser, sondern dienen der wissenschaftlichen Forschung. Es ist ein bebildertes Nachschlagewerk, genau genommen ein vollständiges Inventarverzeichnis von Architektur und Ausstattung der Halberstädter Kathedrale. Vor rund 800 Jahren wurde bereits mit dem Bau dieses Doms begonnen. Die neue, zweibändige Monographie ist eine wichtige Grundlage für die zukünftige Forschung aller historischen Disziplinen.
1: Es ist notwendig, dass man die einzelnen Dinge erforscht, die einzelnen Dinge kennt und dokumentiert. Das ist hier in Halberstadt zum letzten Mal 1902 passiert, natürlich mit einem anderen Kenntnisstand. Und jetzt hat man es auf höchstem wissenschaftlichen Niveau gemacht, mit allen Vergleichen und kann jetzt jedes einzelne Stück als Inventar sehr viel besser verstehen und damit die Gesamtheit verstehen. Außerdem ist Dokumentation auch immer Kulturschutz, weil wir haben gesehen, es sind mehrere Kriege hier über den Dom gegangen. Beim letzten Krieg hat der Dom hier mehrere Treffer erhalten. Man weiß nie, was in Zukunft passiert. Und wenn man einige hundert Bücher druckt, dann ist zumindest der Dom in dem jetzigen Zustand auf ewig konserviert, denn alle Bücher können nicht verloren gehen.
0: Die beiden neu erstellten Inventarverzeichnisse haben rund 900.000 Euro gekostet. 350.000 Euro kamen dabei vom Land Sachsen-Anhalt und 500.000 Euro von der Kulturstiftung des Landes. Staatsminister Rainer Rober würdigte die beiden Werke und die Wichtigkeit der Forschung. Nach den Kathedralen von Magdeburg und Naumburg hat auch nun der Halberstädter Dom ein neues Inventarverzeichnis. Ein weiteres für den Havelberger Dom ist auch geplant.
2: Ich habe beide Bände schon mit großem Interesse durchgeblättert und mich an der einen oder anderen Stelle fast festgelesen. Es ist wirklich so, dass die Geschichte des Domes extrem detailliert, aber doch so, dass man sich auch als interessierter Laie damit auseinandersetzen kann, beschrieben wird, reich bebildert das Ganze und in den Anhängen mit Jahresereignissen so, dass man einfach vom frühen 18. oder späten 18. Jahrhundert, in dem der Vorläuferdom gegründet war, bis dann in die Neuzeit hinein minutiös nachvollziehen kann, was sich wann wie ereignet hat, welche Bischöfe damals zuständig waren. Ein bisschen wird natürlich auch die ottonische Zeit deutlich, in der Bernhard hier ja dem Kaiser Otto widersprach, als der den Wunsch äußerte, mal so eben nebenbei eine Konkurrenz in Magdeburg zu veranstalten. Also es ist eine extrem verdienstvolle Arbeit, die hier von der Kulturstiftung des Landes Sachsen-Anhalt geleistet worden ist, schon in Magdeburg, schon in Dessau. Schon in Naumburg, aber eben hier nochmal in einer Weise, die erkennen lässt, welche besondere Bedeutung auch der Halberstädter Dom für die Landesgeschichte hat.
0: Die beiden Hauptautoren Dr. Anja Seliger und Dr. Heiko Brandl, die mit 23 weiteren Experten das Buch verfassten, gaben neue Geheimnisse preis, die jetzt gesichert werden konnten.
3: Ein Thema wie die Orgeln oder wie die Glocken, das gibt man natürlich an Experten ab, die sich darüber mit viel, viel besser auskennen als wir. Wir sind ja beide Kunsthistoriker, wir könnten das auch machen, aber wir müssten uns da viel länger und langfristig einarbeiten und deshalb geben wir solche Themen dann eben extern weg.
0: Der Staatsminister Rainer Rober ist begeistert, wie detailreich im Buch geschrieben wurde. Das habe es bisher noch nie gegeben. Der erste Band des Buches befasst sich mit der Architektur des Domes, mit dem Westbau, dem Querhaus und dem Chor. Der zweite Band hingegen mit der Ausstattung des

0: Kreuzturmes. Er enthält wichtige Details zur ältesten Triumphkreuzgruppe Europas, die den gekreuzigten Christus als Sieger über das Böse zeigt. Diese beiden Bände wurden nach einer wissenschaftlichen Bearbeitung entwickelt und teilen den Dom jeweils in verschiedene Abschnitte ein und daraus entstehen dann die entsprechenden Texte.
1: Die Texte sind inhaltlich alle gleich aufgebaut. Ja, vorneweg gibt es Quellen, Bildquellen, Literatur. Dann kommt eine Überlieferungsgeschichte, die sämtliche Maßnahmen referiert, die also an den Objekten stattgefunden haben, von der Restaurierung bis zur Zerstörung, bis zum Wiederaufbau. Ja, der Dom hatte ja nach dem Zweiten Weltkrieg schwere Schäden, wurde wieder aufgebaut. Das ist natürlich alles dokumentiert. Gleichzeitig haben wir auch die Restaurierungsgeschichte des 19. Jahrhunderts aufgearbeitet. Das ist dann in der Überlieferungsgeschichte zu finden und dann in einem letzten Kapitel ist im Grunde genommen die Würdigung der Objekte drin und da wird dann dargelegt, welche Bedeutung haben die Objekte, ja, wie ist der Forschungsstand dazu gewesen, was kann man bejahen, was kann man verneinen, was sind die neuen Erkenntnisse. Das kommt dann in der Würdigung. Und durch den identischen Aufbau dieser verschiedenen Texte hat man im Grunde genommen eine Systematik drin in dem Buch, die wissenschaftlichen Ansprüchen genügt. Und Inventare des 20. und 21. Jahrhunderts haben auch eine Nachweispflicht. Ja, das heißt, alles, was in den Büchern geschrieben steht, können Sie dann auch anhand von Quellen und Überlieferungen nachvollziehen. Ja, das ist der große Unterschied zur Inventarisierung des 19. Jahrhunderts.
2: Ja. Jetzt ist es ja so, dass die meisten Besucher, die hier den Dom besuchen, nicht so Kirchenhistoriker sind. Mal für den Laien gesagt, was soll man sich hier oder was muss man sich im Halberstadter Dom unbedingt ansehen?
1: Also, da mache ich eine ganz große Werbung. Wenn man den Halberstädter Dom besucht, sollte man sich die Zeit nehmen, sich im Langhaus mal kurz hinzusetzen, um den Raumeindruck auf sich wirken zu lassen. Es gibt hier eine unglaublich enge Taktung von Pfeilern. Dadurch wirkt der Raum unglaublich lang, unglaublich hoch und schlank. Das ist ein Eindruck, den man in anderen Kirchen nicht so hat. Nehmen wir zum Beispiel zum Vergleich den Magdeburger Dom, da ist das nicht so. Dann hat man im Halberstädter Dom unbedingt, sollte man einmal den Chorumgang rumlaufen, in die Marienkapelle reinblicken, weil man da die Glasmalereien aus dem 14. Jahrhundert noch erhalten hat. Man sollte sich auf jeden Fall das Triumphkreuz angucken. Und wenn man dann wieder zurückläuft, unbedingt den Taufstein. Das sind die wichtigsten Stücke, würde ich sagen. Die Skulptur hier im Chorumgang, Sie sind ja vorhin mit dabei gewesen. Das ist natürlich ein Highlight, das man auch unbedingt anschauen sollte. Den Domschatz. Wer nach Halberstadt kommt, sollte sich auch den Domschatz anschauen. Denn eine solche Fülle an liturgischen Gewändern und eine solche Fülle an Reliquien und Reliquiaren gibt es an anderen Orten nicht zu bestaunen. Ja, das würde ich unbedingt empfehlen.
0: Mit den beiden Bändern ist der Halberstädter Dom jetzt so umfassend dokumentiert wie nie zuvor. Sie schaffen eine Basis für die Forschung und für viele Generationen danach.

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0: Am Sonntagvormittag wird es überwiegend bewölkt mit einem leichten Wind aus Osten. Zum Mittag hin bleibt es wechselnd bewölkt mit wenig Sonne und Temperaturen um 25 Grad. Abends wird es teils sonnig mit einem leichten Wind aus Osten. Die Nacht wird überwiegend klar bei Temperaturen um 15 Grad. Der Montag wird ganztägig bewölkt bei Temperaturen um 28 Grad.
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2: Gesund leben in einer gesunden Region. Projekte in der LIDA-Region Harz. Zur LIDA-Region Harz zählen 33 Ortsteile der Gemeinde Nordharz und der Städte Ilsenburg, Wernigerode-Blankenburg sowie der Stadt Oberharz am Brocken mit insgesamt 83.000 Einwohnern. Sie umfasst eine Gesamtfläche von 750 Quadratkilometern, die zu zwei Drittel von Wald eingenommen wird. Das Areal ist sowohl durch den Tourismus im Oberharz als auch durch die Landwirtschaft im Harzvorland geprägt.
3: Heimburg. In diesem Blankenburger Ortsteil wohnen rund 900 Menschen. Das Dorf blickt auf eine fast tausendjährige Geschichte zurück. Auf eine besonders lange Tradition kann auch der Schützenverein verweisen. Sein Domizil, das Schützenhaus, befindet sich oberhalb des Ortes.
4: Wir haben über die LIDA-Aktionsgruppe Harz unsere Heizungsanlage hier oben auf dem Schützenplatz in Heimburg gefördert bekommen. Dafür sind wir der Aktionsgruppe Harz sehr, sehr dankbar, denn durch den Umstand, dass unsere Sportstätte nicht in der Ortslage Heimburg liegt, sind wir durch sämtliche Förderinstanzen bei anderen Fördermöglichkeiten durchgefallen und haben jetzt die Chance, unser Schützenhaus ganzjährig zu betreiben. Mit diesem Förderantrag konnten wir hier oben eine neue Heizungsanlage installieren. Gefördert wurden der Einbau einer Brennwerttherme, die Heizkörper sowie die gesamte Installation der Anlage und die Aufstellung des Flüssiggastankes.
5: Das ist ein sehr traditioneller Verein, den wir hier haben, den es wie gesagt seit 1677 gibt. Wir sind 50 Mitglieder in unserem Verein mit aufsteigender Tendenz. Und wir haben viele Kinder bei uns mit dem Verein, die auch an den Skisport herangeführt werden. Die können in unserem Verein zum Beispiel Lichtpunktschießen und Bogenschießen und Pusterrohrschießen durchführen. Und natürlich für die Erwachsenen auf unserem Skistand mit einer 10 Meter Luftgewehrbahn. Also der große Vorteil hier ist, dass wir auch die Möglichkeit haben, für bewegungseingeschränkte Personen barrierefrei zu schießen. In unserem Ort ist es wirklich so, dass die drei großen Vereine, der Schützenverein, der Karnevalsverein und die Feuerwehr, dieses Dorfgemeinschaftsleben zusammenhalten, das organisieren und diese Tradition halt bewahren, damit das alles so bleibt, wie es ist und dass wir weiterhin noch viele Jahre viel Spaß haben.
3: Stiege, der idyllische Tourismusort mit seinen zwei zentral gelegenen Seen, zählt heute rund 1000 Einwohner. Erwähnt wurde das Dorf bereits im 14. Jahrhundert. Seit 2010 gehört es zur Stadt Oberharz am Brocken. Verschiedene Projekte wurden und werden hier mit Unterstützung von LIDA umgesetzt.
6: LIDA ist sehr wichtig für Vereine, die bereit sind, in die Infrastruktur zu investieren. Das sichert die Lebensqualität für alle. Die Kommunen können dieses schon lange nicht mehr leisten.
7: Unser Schützenhaus ist vom Baujahr 1990 und hatte ein undichtes Dach. Und noch dazu waren es auch alte Asbestplatten aus DDR-Zeiten. Wir haben uns entschlossen, das Dach zu sanieren und zu investieren und haben einen Antrag bei der LIDA-Gruppe gestellt. Geplant war die Sanierung mit knapp 70.000 Euro, am Ende sind es leider 90.000 geworden. Trotz allem sind wir froh, dass wir das Geld aufbringen konnten, um die Investitionen trotzdem zu tätigen. Wir sind immer noch 102 Mitglieder im Verein. Wir sind stolz auf das Schützenhaus, denn der Schützenverein bildet die Grundlage für das kulturelle Leben im Ort.
3: Neben dem Stiegerschloss gehört die Holzkirche zu den Wahrzeichen des Ortes und die hat mit 300 Mitgliedern eine

0: starke Kirchengemeinde.
1: Hier stehen wir vor der Stieger Kirche zur Hilfe Gottes. Man kann es vielleicht auf den Bildern sehen. Der letzte Anstrich ist einige Zeit her und es wurde damals auch laienhaft gemacht. So gab es vor einigen Jahren das Bestreben, dass die Fassade ausgebessert und neu gestrichen werden soll. Und dafür haben wir einen Liederantrag gestellt, der wurde bewilligt und wir waren eigentlich ganz guter Dinge, dass in diesem Jahr nun der Anstrich erfolgen kann. Er ist auch erfolgt. Auf diesem kleinen Quadrat sieht man schon einen Probeanstrich, so wie es nun werden soll. Es gab aber bei uns auch einige Schwierigkeiten, einen Malerbetrieb zu finden, der die denkmalschutzrechtlichen Vorgaben einhalten kann, sodass es da zu Verzögerungen kam. Und nun im Oktober kann man schlecht noch streichen, wenn hier oben im Harz schon der nächste Frost vor der Tür steht. So hoffen wir, dass es möglich ist, die Förderung zu verlängern und dass wir dann zum März oder April, wenn der nächste Frühling naht, endlich beginnen können. Jetzt sind wir in der Kirche. Die ist im September 1711 hier geweiht worden. Mit Hilfe der Braunschweiger Fürsten errichtet und zur Kirchweih waren dann auch hohe Gäste hier. Wir feiern einmal im Jahr hier den Kirchengeburtstag, das Kirchweihfest, sodass wir immer versuchen, möglichst viele auch aus dem ganzen Ort zusammenzubekommen, um hier miteinander zu feiern.
0: Stapelburg. Mit seinen über 1400 Einwohnern zählt der Ort zu den Großen in der Gemeinde Nordharz. Das Vereinsleben ist hier sehr aktiv und das ehemalige Schützenhaus wurde zu einem zentralen Dorfgemeinschaftshaus ausgebaut.
2: Hintergrund für die Maßnahme war, dass der Heimatverein aus der Grundschule Stapelburg ausziehen musste, weil die Räumlichkeit für den Hort benötigt wurde, sodass wir nach Alternativen gesucht haben, den Heimatverein unterzubringen und sich das Schützenhaus hier angeboten hat, weil verschiedene Räumlichkeiten nicht genutzt wurden. Im Zusammenhang mit der Maßnahme hatten wir dann auch die Idee, dieses Gebäude gleichzeitig barrierefrei zu gestalten, sodass wir insgesamt, sage ich mal, das kombinieren konnten mit der Maßnahme in dem LIDER-Projekt. Der barrierefreie Umbau beinhaltete natürlich auch den Umbau eines ehemaligen Bürozimmers zur behindertengerechten Toilette. Ja, hier befinden wir uns nun im Herzstück des Sanierungsprojektes, dem neuen Raum für den Heimatverein. Ca. 60 Quadratmeter, alles schön neu gestaltet. Es waren früher 4 oder 5 Einzelräume und nun dieser schöne große Raum entstanden ist für den Heimatverein. Die Maßnahme beinhaltete eine Vielzahl von Brandschutzmaßnahmen. Es wurden diverse Türen eingebaut in Abstimmung mit dem Bauordnungsamt und der Brandschutzbehörde. Wir als Kommune sind LIDER natürlich sehr dankbar, dass wir die Unterstützung erfahren durften, weil wir als Gemeinde selbst solche freiwilligen Leistungen nicht erbringen können in Eigenleistung.
0: Wernigerode. Die Stadt erhielt einst ihr Trinkwasser aus 7 unterschiedlichen Quellen. Durch die Wasserzuführung aus der Rappbodetalsperre wurde auch die dezentrale Quelle im Zwölfmorgental, der sogenannte Mönchsbrunnen, stillgelegt.
3: Warum Mönchsbrunnen? Der Legende nach hat hier ein Mönch sich zurückgezogen aus dem Kloster Himmelpforte, nach dessen Zerstörung.
0: Die Quelle plätschert natürlich munter weiter. Der größte Teil ihres Wassers wird jetzt zur Bewässerung der Sprungschanzenanlage eingesetzt. Ein weiterer versiegt ungenutzt im Waldboden.
3: Der Herzclub-Zweigverein Wernigerode hat sich zur Aufgabe gemacht, hier diesen sogenannten Mönchsbrunnen wiederherzurichten und letztlich für Wanderer und Touristen ansehbar und nutzbar zu machen. Und wir hatten uns gedacht, diese Geschichte mit einer kleinen Wasserfassung und gleichzeitig mit einem Stein im Gedenken an das Jubiläum des Harzclubs hier zu versehen, sind dazu auf die Arbeitsförderungsgesellschaft zugegangen.
4: Die AfG Harz MbH beschäftigt sich seit vielen Jahren mit der Arbeitsförderung. Das heißt, geförderte Teilnehmer nach dem SGB II werden beschäftigt in unterschiedlichsten Projekten. Wir sind aber auch touristischer Träger. Es handelt sich hier um Arbeiten, die klassisch im Landschaftsbau durchgeführt werden. Das heißt also, es wurde hier die Quelle entsprechend freigelegt. Wir haben zusammengearbeitet mit einer Steinmetzfirma, die den Stein gesetzt hat. Und es wird jetzt demnächst der Kies eingebracht, dort also das Umfeld hergestellt, sodass man dann auch das ursprüngliche Projekt bewundern kann.
3: Finanziell ist das Ganze wesentlich gefördert zu 75% von der Liedergruppe hier im Harz. Und den Eigenanteil haben wir durch Spenden und auch durch eine Zuweisung der Reddersen-Stiftung des Harzclubs abdecken können.
0: Genussbike-Paradies. Erfahren, erleben, erholen. Ziel des transnationalen Kooperationsprojektes ist es, den Harz und das Harzvorland mit all seinen Destinationen auch überregional für Radfahrer attraktiver zu machen.
5: Ja, wir hatten Alex und ich 2016 die Idee, nicht nur Fahrradtouren, E-Bike-Touren durchzuführen, sondern regionale Produzenten, Betriebe, Ausflugsziele mit einzubinden und so eine Motivation für die E-Biker zu schaffen. Und somit werden die Betriebe unterstützt und gefördert, als auch ein neues Angebot geschaffen für die Urlauber und Reisenden. Das ist ein LIDA-Kooperationsprojekt von 8 deutschen Regionen hier in unserer Gegend und einer österreichischen Region. Die LIDA-Förderung hat uns nicht nur finanziell unterstützt, sondern dadurch haben wir auch Kontakte zu den anderen LIDA-Regionen bekommen und Kontakte zu den anderen Partnern hier im Harz.
6: Die Räder und die Touren sind gedacht für Familien, für Senioren, eigentlich für jede Altersgruppe, die Genussradeln möchte. Die Fahrräder werden innerhalb der Region verliehen. Wir stellen in Hotels auf Wunsch die Räder zur Verfügung oder wir haben auch eigene Stationen, an denen die geliehen werden können.
0: Das Ergebnis des ausbaufähigen Projektes sind heute schon Genusstouren von insgesamt 1000 Kilometer durch Sachsen-Anhalt und Niedersachsen.
7: In dieser letzten Förderperiode haben die rund 20 Mitglieder unserer LAG, die den Versuch unternommen, unsere Bürger zu motivieren, Projekte zu initiieren, um damit die Lebensqualität im ländlichen Raum zu sichern. Mit den investierten Fördermitteln sind anspruchsvolle Projekte entstanden, die es ohne diese Förderung nicht gegeben hätte. Das Geld ist das eine, aber ohne die breite Unterstützung der LIDA-Gemeinschaft wären diese Erfolge auch nicht erreichbar gewesen. Mein Dank geht allen Akteuren, die sich seit 2007 in der LAG Harz engagiert haben, den Mitarbeitern in den Bewilligungsbehörden und ganz besonders den Akteuren, die den Mut und die Ausdauer hatten, ihre Projekte trotz manchmal widriger Umstände zu Ende zu bringen. Unser Dank gilt aber auch unserer LIDA-Managerin, die all diese Prozesse sehr intensiv und aus dem Herzen und nicht aus dem Amt heraus für unsere Region begleitet hat. Die Umsetzung des Konzeptes liegt nun in den Händen der Mitglieder des neu gegründeten Vereins LIDA Harz e.V. unter Vorsitz des Bürgermeisters Gerd Fröhlich.
0: Der Grundgedanke von LIDA ist, dass engagierte Menschen vor Ort gemeinsam entscheiden, in welche Vorhaben die EU- und Landesmittel investiert werden.

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0: Am Sonntagvormittag wird es überwiegend bewölkt mit einem leichten Wind aus Osten. Zum Mittag hin bleibt es wechselnd bewölkt mit wenig Sonne und Temperaturen um 25 Grad. Abends wird es teils sonnig mit einem leichten Wind aus Osten. Die Nacht wird überwiegend klar bei Temperaturen um 15 Grad. Der Montag wird ganztägig bewölkt bei Temperaturen um 28 Grad.
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2: Hochgeschwindigkeitsparcours. Der 24. Mountainbike-Marathon in Biesenrode.
3: Viele fleißige Hände haben auch im Vorfeld des nunmehr 24. Mountainbike-Marathons in Biesenrode dafür gesorgt, dass an beiden Veranstaltungstagen alles gut läuft. Vor allem, weil neben dem Marathon über 32, 64 oder 96 Kilometer weitere Wettbewerbe angeboten werden. So sind das Bergzeitfahren, der Schwertlauf und das Kids Race zu festen Größen geworden. Obendrauf kam in diesem Jahr noch ein Juniorrennen für die Altersklassen U9 bis U13. Das alles will erst einmal geschultert werden. Eigentlich aus Bad Harzburg kommend, engagiert sich zum Beispiel Moderator Axel seit Jahren aktiv für das Rennen in Biesenrode.
4: Wie sieht's denn aus heute? Heute ist nochmal Biesenrode, Marathon 24 Mal, nächstes Jahr Jubiläum, 25 Jahre. Wir sind sehr erfolgreich unterwegs. Gestern im Schwertlauf fast 80 Starter gehabt. Also wir rechnen nächstes Jahr beim Laufen schon mal mit mehr als 100 Startern. Also wird diese Sequenz hier im Wochenende auch nochmal immer größer werden. Wir wollen auch das Kinderrennen wieder neu eröffnen. Dieses Jahr waren es ein bisschen wenig, weil der Rookies Cup weitergezogen ist. Wir müssen einen eigenen Cup aufbauen. Aber auch das war sehr erfolgreich. Bergzeitfahren, über 10 Fahrer mehr wie letztes Jahr. Also alles ist im aufsteigenden Ast. Wir freuen uns sehr. Wir hoffen, dass es heute nicht mehr regnet, dass es kein Gewitter gibt und dass wir die Veranstaltung gut zu Ende bringen. Und bitte dran denken, nächstes Jahr 25-jähriges, große Party hier. Nochmal ein paar Gimmicks in der Strecke drin. Das weiß ich schon. Ich will nur nichts verraten. Keine Voraussagen machen, aber es wird sich auch da abfahrtstechnisch speziell nochmal ein bisschen was ändern und ansonsten richtig auf dem Platz, richtig was los. Also wir sehen uns nächstes Jahr auf jeden Fall wieder, aber jetzt erstmal dieses Jahr und Feuer frei.
3: Und tatsächlich lag irgendwie ein Gewitter in der Luft, wovon auch der ungewöhnlich starke Wind an diesem Morgen zeugte. Christian Schalk, auch schon viele Jahre Unterstützer der Veranstaltung in Biesenrode.
5: Guten Morgen.
3: Begrüßte nicht nur freundlich die Gäste, sondern musste sich auch darum kümmern, dass sich sein zähes Einlaufzelt nicht selbstständig macht.
5: Jetzt muss alles gesichert werden bei dem Wind, ja?
6: Ganz schön Wind heute, ja. Kannst du vielleicht schon Probleme haben, auch im Wald?
5: Nein.
6: Ja, nicht so?
5: Also die Wege sind alle frei und die Bäume sind auch so weit, dass man nicht im Dickicht fahren.
3: Und dann ging es Schlag auf Schlag. Mit je 10 Minuten Abstand schickte Axel die über 150 Damen und Herren auf die von ihnen gewählte Strecke. Neben den 32, 64 und 96 Kilometern war es auch wieder möglich, eine Runde mit dem E-Bike zu absolvieren oder die 16 Kilometer Schnupperrunde zu fahren. Eine Wertung und die Absicherung durch Streckenposten war auf allen Distanzen gegeben. Dabei muss erwähnt werden, dass die 32 Kilometer Runde mit 80 Startern die beliebteste war. Auch fast alle Lokalmatadoren vom Biesenröder Mountainbike-Verein waren in dieser Gruppe zu finden. Mindestens einer von ihnen fehlte jedoch.
7: Wie oft bist du hier mitgefahren?
8: Ich glaube 20 Mal.
7: So, dieses Jahr willst du gar nicht mitfahren, warum nicht?
8: Nein, weil ich eine Rippenprellung habe.
7: Auch Rentner fallen mal hin, oder?
8: Auch Rentner fallen mal hin, wahrscheinlich mehr als andere. Das wird dieses Jahr nichts.
7: Ist klar, das tut ja auch weh, ja?
8: Ja, ja.

0: Was fährst du ja gerade? Das ist doch ein E-Bike.
1: Das ist mein E-Bike.
0: Mhm.
1: Wenn, dann fahren wir immer noch E-Bike. Ja.
0: Naja, ist doch gut.
2: Wie hier, wo die Fahrer die Biesenrieder Dorfstraße kreuzten, feuerten an vielen Stellen im Dorf wieder radbegeisterte Zuschauer die Aktiven lautstark an. Für die hieß es jetzt aber aufs Gelände konzentrieren und Kräfte einteilen. Denn wie heißt es in einem alten Bikerspruch, wo der Asphalt endet, beginnt das Abenteuer.

0: Das Rennen lief perfekt. Doch ein Blick zum Himmel verhieß nichts Gutes, obwohl man sich beim gut gebuchten Kids Race davon zunächst nicht beeindrucken ließ.
1: So, Hannes, wir wollen. Bist du fertig? Gut, auf die Plätze, fertig, los!
2: Hannes! Komm, Hannes!
3: Jawohl, gut, geht alles! Hopp, hopp, hopp, hopp, hopp, hopp, hopp!
4: Viele Anmeldungen, auch viele kleine Kinder, die auch viel Spaß daran haben. Und zwar die kleine Runde mitfahren, aber ihren Enthusiasmus reinbringen. Und das macht uns eigentlich viel Spaß, dass die Teilnahme sehr gut ist. Und das soll auch so weiterbleiben. Das finde ich gut.
0: Als nächster machte sich Hendrik für das Kids Race bereit. Doch sein Start musste verschoben werden, da sich zunächst ein kurzes, aber heftiges Gewitter über Biesenrode entlud. Auch die kleine Ida hatte das Gewitter abgewartet und begab sich nun auf den Parcours.

0: Doch inzwischen war es Mittag geworden und die Feuerwehr Biscarbon servierte wie in jedem Jahr neben gegrilltem das Bikeressen schlechthin. Nudeln mit roter Soße.
1: Ja, weiter geht's hier, nicht einschlafen, wir sind ja nicht beim Schlafwarenabteil. Naja. Die Jungs, die haben sich verdient. Bitteschön.
2: Mmh, lecker. Danke.
0: Und während die Siegerehrung vorbereitet wurde, verkürzten die Wuppertal-Tänzer die Wartezeit darauf.

0: Applaus, Applaus.
1: Die Damen und Herren Sieger, unter denen sich auch wieder einige vom Biesenröder Mountainbike Verein befanden, konnten wieder den obligatorischen Pokal und eine Siegertüte mit gut brauchbaren Dingen für jeden Radfahrer mit nach Hause nehmen. Die Ehrungen fanden wieder in 7 Altersgruppen statt, von U15 bis Senioren 3, jeweils in männlich und weiblich getrennt. Da hatten Moderator Axel und seine Helfer vom Verein ganz schön zu tun. Einer der jüngsten Herren auf dem Podium war dabei Max Leo Walinski aus Biesenrode, der in der Kategorie U15 startete. Zu den ältesten Damen gehörte die mittlerweile 64-jährige Helga Radke, Leichtathletik-Weltmeisterin und deutsche Rekordhalterin im Dreisprung. Sie ist schon seit vielen Jahren beim Biesenröder Mountainbike-Marathon präsent.

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Am Sonntagvormittag wird es überwiegend bewölkt mit einem leichten Wind aus Osten. Zum Mittag hin bleibt es wechselnd bewölkt mit wenig Sonne und Temperaturen um 25 Grad. Abends wird es teils sonnig mit einem leichten Wind aus Osten. Die Nacht wird überwiegend klar bei Temperaturen um 15 Grad. Der Montag wird ganztägig bewölkt bei Temperaturen um 28 Grad.

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1: Es war im Mai dieses Jahres, als mit einem symbolischen Spatenstich der Bau der neuen Synagoge für Magdeburg begonnen wurde. Nur wenige Monate später, am 14. September, versammelte sich die jüdische Gemeinde bereits zur feierlichen Grundsteinlegung. Und wenn man momentan an der Baustelle vorbeigeht, dann kann man sehen, wie der Bau in die Höhe wächst. Doch diese Geschichte soll hier nicht erzählt werden, denn in diesem Beitrag geht es um die Kunst am Bau. Dafür verantwortlich der Magdeburger Bildhauer Wolfgang Rossdeutscher, der mit seiner Idee die Bauherren überzeugen konnte, spannt er doch mit seinem Kunstwerk den Bogen bis nach Jerusalem, zum wichtigsten Heiligtum der Juden.
2: Das soll symbolisch die Klagemauer in Jerusalem sein. So ist das hier eigentlich auch gedacht, also nur eine Struktur, ähnlich der Klagemauer. Und die darf nicht so alt aussehen, nicht Mauersteine, die picobello sind, sondern die haben auch eine Struktur ein bisschen oben. Und ich verwende auch noch einen anderen Ton noch.
1: Die Klagemauer ist ein historisches Bauwerk und stellte einst die westliche Umfassungsmauer des Herodianischen Tempels dar. Erbaut etwa 587 vor Christus. Täglich besuchen viele Menschen den heiligen Ort, um dort zu beten. Viele stecken aber auch Zettel mit Wünschen, Danksagungen oder Gebeten in die Ritzen zwischen die großen Steinblöcke. Eine Tradition, die bis in das frühe 18. Jahrhundert zurückgeht. Und eben dieser heilige Ort soll nun seine Wiedergabe an der Fassade der neuen Synagoge finden, wofür der Künstler keramische Steine gestaltete, die aus Ton gebrannt werden sollten. Unser erster Ortstermin in der alten Ziegelei in Hundesburg erfolgte kurz nach der Fertigstellung der 230 Steine, jeder einzelne von Hand in eine Form aus Gips gepresst, luftgetrocknet und dann vorsichtig in den historischen Zickzackofen gestapelt. Denn die alte Ziegelei in Hundesburg ist ein technisches Denkmal und der 1938 entstandene Brennofen der letzte seiner Art, der noch funktioniert und betrieben werden kann. Ein Förderverein kümmert sich darum und zeigt so, wie unsere Vorväter einst Ziegel herstellten. Schon seit dem Mittelalter wurden die in der Umgebung abgebauten Tonvorkommen hier zu Ziegeln verarbeitet. Aber 1990 endete die serienmäßige Produktion hier und seitdem wird der Ofen nur noch für die Herstellung spezieller Ziegelsteinformate genutzt, die Denkmalpfleger benötigen oder um besondere Kunstwerke zu brennen, die bei einem aller zwei Jahre hier stattfindenden Bildhauersymposium entstehen. Nun wurde der Zickzackofen noch einmal in Betrieb genommen, um das spezielle Steingut für die jüdische Synagoge zu brennen. Mario Nier kennt sich noch mit der speziellen Technologie aus. Es wird wohl das letzte Mal sein, dass sie diese Arbeiten ausführen kann, denn nach dieser Charge geht sie in den Ruhestand. Aber bestimmt wird sie wohl auch noch als Rentnerin immer wieder einmal versuchen, das spezielle Wissen um den Betrieb des technischen Denkmals weiterzugeben.
3: Und wir haben schon zwei Wochen vorher begonnen, den Ofen jetzt langsam vorzutrocknen. Ja, dass wir dann schon jeden Tag so bis 100, 200, 300 Grad mal hochgeheizt haben und dann den Ofen trocken gelegt haben. Mhm. Und seit Sonntag brennen wir richtig hier. Also Sonntagnacht war dann der erste Kollege hier und hat nur über diesen Herd erstmal, wie ich das vorhin schon mal gesagt habe, die erste Ofenkammer auf Temperatur gebracht.
1: Der Zickzackofen besteht aus 12 solcher Kammern. In die 12. Kammer mauerte man den Herd, in dessen Inneren ein Holzfeuer entfacht wurden. Dessen Abgase saugt ein Gebläse durch die angrenzenden Kammern, in denen sich das Brenngut befindet. Den Weg der heißen Verbrennungsgase geben dicke Mauern vor. Zugänge, durch die zuvor das Brenngut eingebracht wurde, mauerte man zu.
3: Und als ich dann am Montag früh kam,

0: Wenn er damit fertig ist, fängt er vorne wieder an.
1: Bis zu 1200 Grad werden dabei erreicht, aber immer schön langsam, damit das Brenngut nicht reißt, aber auch nicht heißer, damit es sich nicht verformt.
0: Wichtig war, dass man unter diesen Öffnungen, Sie sehen ja in dem Gewölbe diese Öffnungen, dass man direkt unter der Öffnung so ein Feuerblatt setzte. Hier oben kann man in der Decke die Öffnungen erkennen, die Schürlöcher, dort hinten, so wie hier auch. Direkt unter dem Feuerblatt musste man einen ganz geraden Schacht setzen, damit die Kohle, wenn man die oben einschüttete, ganz glatt runterrieseln konnte, sich dann an den glühenden Ziegeln erwärmen konnte und hier unten in den gesetzten Füßen dann nachher sich als Glut sammelte.
1: Etwa 4 Tonnen Kohle wurden dabei verbraucht. Früher, als hier noch richtig produziert wurde, bewegte sich der Brennbereich im Zickzack so durch den Ofen, dass wenn man zum Beispiel in Zelle 5 brannte, in Zelle 1 mein fertiges Brenngut rausholte und in Zelle 7 bis 8 wieder neues Brenngut einbrachte. So entstand ein kontinuierlicher Kreisprozess, in dem ständig irgendwo ein Feuer brannte, was für die damaligen Ziegler und Brenner schwere körperliche Arbeit unter hohen Temperaturen bedeutete. In unserem Fall ließ man das Feuer jedoch verlöschen und erst 8 Wochen später öffnete man die Kammer, um das Brenngut zu bergen. Was uns zu unserem 3. Termin vor Ort bringt, der Tag, an dem der Künstler erstmalig die fertigen Elemente in die Hand nehmen konnte. Anflug nennen die Fachleute die dicke Ascheschicht, die auf den Kunstwerken lag. Es handelt sich um die komplett ausgebrannten Rückstände der eingeworfenen Kohle.
2: Vorübergehend werden die Steine hier gelagert und im Frühjahr, also nach Weihnachten, hole ich mir die ab und dann fahre ich die zu mir. Dann werden die Steine verlegt auf der Wiese quasi und zusammengesetzt und nach den neuen Maßen des Gebäudes ausgerichtet. Das Gebäude hat sich ein bisschen verändert. Das ist 1 Meter quasi gewachsen und dann müssen wir, oder ich muss da die, nach der Grundlagen der neuen Zeichnung, die Größe des Reliefs bestimmen. Und das mache ich, indem ich das 1:1 auf die Wiese lege. Und wenn das soweit fertig ist, werden die beschriftet. Und dann kann die Versetzarbeitung an der Fassade beginnen.
1: Ja, und Stück für Stück wurden die Elemente nun in eine Aufbewahrungshalle gebracht. Und trotz der fast 2-monatigen Auskühlphase war wohl immer noch etwas Wärme zu spüren. Traditionelle Handwerkskunst, erhalten von engagierten Vereinsmitgliedern, fand so noch einmal Eingang in ein Kunstwerk, das durch seinen Entwurf ebenfalls den Bogen weit in die Vergangenheit zurückspannt. Doch bis man das Kunstwerk von Wolfgang Rostdeutsch auch wirklich bewundern kann, wird sicher noch über ein Jahr vergehen. 1:1 in den Rasen und Barbe.

Zwei Bücher für die Ewigkeit. Der Dom zu Halberstadt verrät neue Geheimnisse. Über den Halberstädter Dom und seinen berühmten Reliquienschatz sind bereits schon viele Bücher geschrieben worden. Jetzt wurden zwei neue vorgestellt, die mit Sicherheit auch die teuersten sind. Beide Bücher mit dem Titel Der Dom zu Halberstadt kosten 160 €. Bei diesem Preis

0: Preis darf man sich schon einmal fragen, was die 8,5 Kilogramm schwere und 1600 Seiten umfassende Publikation so teuer macht. Auf einer gemeinsamen Pressekonferenz im Halberstädter Dom beantwortete die Kooperation als Kulturstiftung Sachsen-Anhalt, das Landesamt für Denkmalpflege und Archäologie sowie das Europäische Romanikzentrum sämtliche Fragen zu den beiden neuen, publizierten Grundlagewerken. Die beiden Bücher Der Dom zu Halberstadt beinhalten nämlich keine mittelalterlichen Geschichten für Leser, sondern dienen der wissenschaftlichen Forschung. Es ist ein bebildertes Nachschlagewerk, genau genommen ein vollständiges Inventarverzeichnis von Architektur und Ausstattung der Halberstädter Kathedrale. Vor rund 800 Jahren wurde bereits mit dem Bau dieses Doms begonnen. Die neue, zweibändige Monographie ist eine wichtige Grundlage für die zukünftige Forschung aller historischen Disziplinen.
1: Es ist notwendig, dass man die einzelnen Dinge erforscht, die einzelnen Dinge kennt und dokumentiert. Das ist hier in Halberstadt zum letzten Mal 1902 passiert, natürlich mit einem anderen Kenntnisstand. Und jetzt hat man es auf höchstem wissenschaftlichem Niveau gemacht, mit allen Vergleichen und kann jetzt jedes einzelne Stück als Inventar sehr viel besser verstehen und damit die Gesamtheit verstehen. Außerdem ist Dokumentation auch immer Kulturschutz, weil wir haben gesehen, es sind mehrere Kriege hier über den Dom gegangen. Beim letzten Krieg hat der Dom hier mehrere Treffer erhalten. Man weiß nie, was in Zukunft passiert. Und wenn man einige hundert Bücher druckt, dann ist zumindest der Dom in dem jetzigen Zustand auf ewig konserviert, denn alle Bücher können nicht verloren gehen.
0: Die beiden neu erstellten Inventarverzeichnisse haben rund 900.000 Euro gekostet. 350.000 Euro kamen dabei vom Land Sachsen-Anhalt und 500.000 Euro von der Kulturstiftung des Landes. Staatsminister Rainer Robra würdigte die beiden Werke und die Wichtigkeit der Forschung. Nach den Kathedralen von Magdeburg und Naumburg hat auch nun der Halberstädter Dom ein neues Inventarverzeichnis. Ein weiteres für den Havelberger Dom ist auch geplant.
2: Ich habe beide Bände schon mit großem Interesse durchgeblättert und mich an der einen oder anderen Stelle fast festgelesen. Es ist wirklich so, dass die Geschichte des Domes extrem detailliert, aber doch so, dass man sich auch als interessierter Laie damit auseinandersetzen kann, beschrieben wird, reich bebildert das Ganze und in den Anhängen mit Jahresereignissen so, dass man einfach vom frühen 18. oder späten 18. Jahrhundert, in dem der Vorläuferdom gegründet war, bis dann in die Neuzeit hinein minutiös nachvollziehen kann, was sich wann wie ereignet hat, welche Bischöfe damals zuständig waren. Ein bisschen wird natürlich auch die ottonische Zeit deutlich, in der Bernhard hier ja dem Kaiser Otto widersprach, als der den Wunsch äußerte, mal so eben nebenbei eine Konkurrenz in Magdeburg zu veranstalten. Also es ist eine extrem verdienstvolle Arbeit, die hier von der Kulturstiftung des Landes Sachsen-Anhalt geleistet worden ist, schon in Magdeburg, schon in Dessau, schon in Naumburg, aber eben hier nochmal in einer Weise, die erkennen lässt, welche besondere Bedeutung auch der Halberstädter Dom für die Landesgeschichte hat.
0: Die beiden Hauptautoren Dr. Anja Seliger und Dr. Heiko Brandl, die mit 23 weiteren Experten das Buch verfassten, gaben neue Geheimnisse preis, die jetzt gesichert werden konnten.
3: Ein Thema wie die Orgeln oder wie die Glocken, das gibt man natürlich an Experten ab, die sich darüber mit viel, viel besser auskennen als wir. Wir sind ja beide Kunsthistoriker, wir könnten das auch machen, aber wir müssten uns da viel länger und langfristig einarbeiten und deshalb geben wir solche Themen dann eben extern weg.
0: Der Staatsminister Rainer Robra ist begeistert, wie detailreich im Buch geschrieben wurde. Das habe es bisher noch nie gegeben. Der erste Band des Buches befasst sich mit der Architektur des Domes, mit dem Westbau, dem Querhaus und dem Chor. Der zweite Band hingegen mit der Ausstattung des Domes. Er enthält wichtige Details zur ältesten Triumphkreuzgruppe Europas, die den gekreuzigten Christus als Sieger über das Böse zeigt. Diese beiden Bände wurden nach einer wissenschaftlichen Bearbeitung entwickelt und teilen den Dom jeweils in verschiedene Abschnitte ein und daraus entstehen dann die entsprechenden Texte.
3: Die Texte sind inhaltlich alle gleich aufgebaut. Ja, vorneweg gibt es Quellen, Bildquellen, Literatur. Dann kommt eine Überlieferungsgeschichte, die sämtliche Maßnahmen referiert, die also an den Objekten stattgefunden haben, von der Restaurierung bis zur Zerstörung, bis zum Wiederaufbau. Ja, der Dom hatte ja nach dem Zweiten Weltkrieg schwere Schäden, wurde wieder aufgebaut. Das ist natürlich alles dokumentiert. Gleichzeitig haben wir auch die Restaurierungsgeschichte des 19. Jahrhunderts aufgearbeitet. Das ist dann in der Überlieferungsgeschichte zu finden und dann in einem letzten Kapitel ist im Grunde genommen die Würdigung der Objekte drin und da wird dann dargelegt, welche Bedeutung haben die Objekte, ja, wie ist der Forschungsstand dazu gewesen, was kann man bejahen, was kann man verneinen, was sind die neuen Erkenntnisse. Das kommt dann in der Würdigung. Und durch den identischen Aufbau dieser verschiedenen Texte hat man im Grunde genommen eine Systematik drin in dem Buch, die wissenschaftlichen Ansprüchen genügt. Und Inventare des 20. und 21. Jahrhunderts haben auch eine Nachweispflicht. Ja, das heißt, alles, was in den Büchern geschrieben steht, können Sie dann auch anhand von Quellen und Überlieferungen nachvollziehen. Ja, das ist der große Unterschied zur Inventarisierung des 19. Jahrhunderts.
4: Ja. Jetzt ist es ja so, dass die meisten Besucher, die hier den Dom besuchen, nicht so Kirchenhistoriker sind. Mal für den Laien gesagt, was soll man sich hier oder was muss man sich im Halberstadt Dom unbedingt ansehen?
3: Also, da mache ich eine ganz große Werbung. Wenn man den Halberstädter Dom besucht, sollte man sich die Zeit nehmen, sich im Langhaus mal kurz hinzusetzen, um den Raumeindruck auf sich wirken zu lassen. Es gibt hier eine unglaublich enge Taktung von Pfeilern. Dadurch wirkt der Raum unglaublich lang, unglaublich hoch und schlank. Das ist ein Eindruck, den man in anderen Kirchen nicht so hat. Nehmen wir zum Beispiel zum Vergleich den Magdeburger Dom, da ist das nicht so. Dann hat man im Halberstädter Dom unbedingt, sollte man einmal den Chorumgang rumlaufen, in die Marienkapelle reinblicken, weil man da die Glasmalereien aus dem 14. Jahrhundert noch erhalten hat. Man sollte sich auf jeden Fall das Triumphkreuz angucken. Und wenn man dann wieder zurückläuft, unbedingt den Taufstein. Das sind die wichtigsten Stücke, würde ich sagen. Die Skulptur hier im Chorumgang, Sie sind ja vorhin mit dabei gewesen. Das ist natürlich ein Highlight, das man auch unbedingt anschauen sollte. Den Domschatz. Wer nach Halberstadt kommt, sollte sich auch den Domschatz anschauen. Denn eine solche Fülle an liturgischen Gewändern und eine solche Fülle an Reliquien und Reliquiaren gibt es an anderen Orten nicht zu bestaunen. Ja, das würde ich unbedingt empfehlen.
0: Mit den beiden Bändern ist der Halberstädter Dom jetzt so umfassend dokumentiert wie nie zuvor. Sie schaffen eine Basis für die Forschung und für viele Generationen danach.

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Am Sonntagvormittag wird es überwiegend bewölkt mit einem leichten Wind aus Osten. Zum Mittag hin bleibt es wechselnd bewölkt mit wenig Sonne und Temperaturen um 25 Grad. Abends wird es teils sonnig mit einem leichten Wind aus Osten. Die Nacht wird überwiegend klar bei Temperaturen um 15 Grad. Der Montag wird ganztägig bewölkt bei Temperaturen

0: Gaborone um 28 Grad.
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2: Gesund leben in einer gesunden Region. Projekte in der LIDA-Region Harz. Zur LIDA-Region Harz zählen 33 Ortsteile der Gemeinde Nordharz und der Städte Ilsenburg, Wernigerode-Blankenburg sowie der Stadt Oberharz am Brocken mit insgesamt 83.000 Einwohnern. Sie umfasst eine Gesamtfläche von 750 Quadratkilometern, die zu zwei Drittel von Wald eingenommen wird. Das Areal ist sowohl durch den Tourismus im Oberharz als auch durch die Landwirtschaft im Harzvorland geprägt.
3: Heimburg. In diesem Blankenburger Ortsteil wohnen rund 900 Menschen. Das Dorf blickt auf eine fast tausendjährige Geschichte zurück. Auf eine besonders lange Tradition kann auch der Schützenverein verweisen. Sein Domizil, das Schützenhaus, befindet sich oberhalb des Ortes.
4: Wir haben über die LIDA-Aktionsgruppe Harz unsere Heizungsanlage hier oben auf dem Schützenplatz in Heimburg gefördert bekommen. Dafür sind wir der Aktionsgruppe Harz sehr, sehr dankbar, denn durch den Umstand, dass unsere Sportstätte nicht in der Ortslage Heimburg liegt, sind wir durch sämtliche Förderinstanzen bei anderen Fördermöglichkeiten durchgefallen und haben jetzt die Chance, unser Schützenhaus ganzjährig zu betreiben. Mit diesem Förderantrag konnten wir hier oben eine neue Heizungsanlage installieren. Gefördert wurden der Einbau einer Brennwerttherme, die Heizkörper sowie die gesamte Installation der Anlage und die Aufstellung des Flüssiggastankes.
5: Das ist ein sehr traditioneller Verein, den wir hier haben, den es wie gesagt seit 1677 gibt. Wir sind 50 Mitglieder in unserem Verein mit aufsteigender Tendenz. Und wir haben viele Kinder bei uns mit dem Verein, die auch an den Skisport herangeführt werden. Die können in unserem Verein zum Beispiel Lichtpunktschießen und Bogenschießen und Pusterrohrschießen durchführen. Und natürlich für die Erwachsenen auf unserem Schießstand mit einer 10 Meter Luftgewehrbahn. Also der große Vorteil hier ist, dass wir auch die Möglichkeit haben, für bewegungseingeschränkte Personen barrierefrei zu schießen. In unserem Ort ist es wirklich so, dass die drei großen Vereine, der Schützenverein, der Karnevalsverein und die Feuerwehr, dieses Dorfgemeinschaftsleben zusammenhalten, das organisieren und diese Tradition halt bewahren, damit das alles so bleibt, wie es ist und dass wir weiterhin noch viele Jahre viel Spaß haben.
3: Stiege, der idyllische Tourismusort mit seinen zwei zentral gelegenen Seen, zählt heute rund 1000 Einwohner. Erwähnt wurde das Dorf bereits im 14. Jahrhundert. Seit 2010 gehört es zur Stadt Oberharz am Brocken. Verschiedene Projekte wurden und werden hier mit Unterstützung von LIDA umgesetzt.
6: LIDA ist sehr wichtig für Vereine, die bereit sind, in die Infrastruktur zu investieren. Das sichert die Lebensqualität für alle. Die Kommunen können dieses schon lange nicht mehr leisten.
7: Unser Schützenhaus ist vom Baujahr 1990 und hatte ein undichtes Dach. Und noch dazu waren es auch alte Asbestplatten aus DDR-Zeiten. Wir haben uns entschlossen, das Dach zu sanieren und zu investieren und haben einen Antrag bei der LIDA-Gruppe gestellt. Geplant war die Sanierung mit knapp 70.000 Euro, am Ende sind es leider 90.000 geworden. Trotz allem sind wir froh, dass wir das Geld aufbringen konnten, um die Investitionen trotzdem zu tätigen. Wir sind immer noch 102 Mitglieder im Verein. Wir sind stolz auf das Schützenhaus, denn der Schützenverein bildet die Grundlage für das kulturelle Leben im Ort.
3: Neben dem Stiegerschloss gehört die Holzkirche zu den Wahrzeichen des Ortes und die hat mit 300 Mitgliedern eine starke Kirchengemeinde.
8: Hier stehen wir vor der Stieger Kirche zur Hilfe Gottes. Man kann es vielleicht auf den Bildern sehen. Der letzte Anstrich ist einige Zeit her und es wurde damals auch laienhaft gemacht. So gab es vor einigen Jahren das Bestreben, dass die Fassade ausgebessert und neu gestrichen werden soll. Und dafür haben wir einen LIDA-Antrag gestellt, der wurde bewilligt und wir waren eigentlich ganz guter Dinge, dass in diesem Jahr nun der Anstrich erfolgen kann. Er ist auch erfolgt. Auf diesem kleinen Quadrat sieht man schon einen Probeanstrich, so wie es nun werden

0: soll. Es gab aber bei uns auch einige Schwierigkeiten, einen Malerbetrieb zu finden, der die denkmalschutzrechtlichen Vorgaben einhalten kann, sodass es da zu Verzögerungen kam. Und nun im Oktober kann man schlecht noch streichen, wenn hier oben im Harz schon der nächste Frost vor der Tür steht. So hoffen wir, dass es möglich ist, die Förderung zu verlängern und dass wir dann zum März oder April, wenn der nächste Frühling naht, endlich beginnen können. Jetzt sind wir in der Kirche, die ist im September 1711 hier geweiht worden. Mit Hilfe der Braunschweiger Fürsten errichtet und zur Kirchweih waren dann auch hohe Gäste hier. Wir feiern einmal im Jahr hier den Kirchengeburtstag, das Kirchweihfest, sodass wir immer versuchen, möglichst viele auch aus dem ganzen Ort zusammenzubekommen, um hier miteinander zu feiern.
1: Stapelburg. Mit seinen über 1400 Einwohnern zählt der Ort zu den Großen in der Gemeinde Nordharz. Das Vereinsleben ist hier sehr aktiv und das ehemalige Schützenhaus wurde zu einem zentralen Dorfgemeinschaftshaus ausgebaut.
2: Hintergrund für die Maßnahme war, dass der Heimatverein aus der Grundschule Stapelburg ausziehen musste, weil die Räumlichkeit für den Hort benötigt wurde, sodass wir nach Alternativen gesucht haben, den Heimatverein unterzubringen und sich das Schützenhaus hier angeboten hat, weil verschiedene Räumlichkeiten nicht genutzt wurden. Im Zusammenhang mit der Maßnahme hatten wir dann auch die Idee, dieses Gebäude gleichzeitig barrierefrei zu gestalten, sodass wir insgesamt, sage ich mal, das kombinieren konnten mit der Maßnahme in dem LIDER-Projekt. Der barrierefreie Umbau beinhaltete natürlich auch den Umbau eines ehemaligen Bürozimmers zur behindertengerechten Toilette. Ja, hier befinden wir uns nun im Herzstück des Sanierungsprojektes, dem neuen Raum für den Heimatverein. Circa 60 Quadratmeter, alles schön neu gestaltet. Es waren früher 4 oder 5 Einzelräume und nun dieser schöne große Raum entstanden ist für den Heimatverein. Die Maßnahme beinhaltete eine Vielzahl von Brandschutzmaßnahmen. Es wurden diverse Türen eingebaut in Abstimmung mit dem Bauordnungsamt und der Brandschutzbehörde. Wir als Kommune sind LIDER natürlich sehr dankbar, dass wir die Unterstützung erfahren durften, weil wir als Gemeinde selbst solche freiwilligen Leistungen nicht erbringen können in Eigenleistung.
1: Wernigerode. Die Stadt erhielt einst ihr Trinkwasser aus 7 unterschiedlichen Quellen. Durch die Wasserzuführung aus der Rappbodetalsperre wurde auch die dezentrale Quelle im Zwölfmorgental, der sogenannte Mönchsbrunnen, stillgelegt.
3: Warum Mönchsbrunnen? Der Legende nach hat hier ein Mönch sich zurückgezogen aus dem Kloster Himmelpforte nach dessen Zerstörung.
1: Die Quelle plätschert natürlich munter weiter. Der größte Teil ihres Wassers wird jetzt zur Bewässerung der Sprungschanzenanlage eingesetzt. Ein weiterer versiegt ungenutzt im Waldboden.
3: Der Herzclub-Zweigverein Wernigerode hat sich zur Aufgabe gemacht, hier diesen sogenannten Mönchsbrunnen wiederherzurichten und letztlich für Wanderer und Touristen ansehbar und nutzbar zu machen. Und wir hatten uns gedacht, diese Geschichte mit einer kleinen Wasserfassung und gleichzeitig mit einem Stein im Gedenken an das Jubiläum des Harzclubs hier zu versehen, sind dazu auf die Arbeitsförderungsgesellschaft zugegangen.
4: Die AFG Harz MbH beschäftigt sich seit vielen Jahren mit der Arbeitsförderung. Das heißt, geförderte Teilnehmer nach dem SGB II werden beschäftigt in unterschiedlichsten Projekten. Wir sind aber auch touristischer Träger. Es handelt sich hier um Arbeiten, die klassisch im Landschaftsbau durchgeführt werden. Das heißt also, es wurde hier die Quelle entsprechend freigelegt. Wir haben zusammengearbeitet mit einer Steinmetzfirma, die den Stein gesetzt hat. Und es wird jetzt demnächst der Kies eingebracht, wird also das Umfeld hergestellt, so dass man dann auch das ursprüngliche Projekt bewundern kann.
3: Finanziell ist das Ganze wesentlich gefördert zu 75% von der LIDER-Gruppe hier im Harz. Und den Eigenanteil haben wir durch Spenden und auch durch eine Zuweisung der Reddersen-Stiftung des Harzclubs abdecken können.
1: Genussbike-Paradies. Erfahren, erleben, erholen. Ziel des transnationalen Kooperationsprojektes ist es, den Harz und das Harzvorland mit all seinen Destinationen auch überregional für Radfahrer attraktiver zu machen.
5: Ja, wir hatten, Alex und ich, 2016 die Idee, nicht nur Fahrradtouren, E-Bike-Touren durchzuführen, sondern regionale Produzenten, Betriebe, Ausflugsziele mit einzubinden und so eine Motivation für die E-Biker zu schaffen. Und somit werden die Betriebe unterstützt und gefördert, als auch ein neues Angebot geschaffen für die Urlauber und Reisenden. Das ist ein LIDA-Kooperationsprojekt von 8 deutschen Regionen hier in unserer Gegend und einer österreichischen Region. Die LIDA-Förderung hat uns nicht nur finanziell unterstützt, sondern dadurch haben wir auch Kontakte zu den anderen LIDA-Regionen bekommen und Kontakte zu den anderen Partnern hier im Harz.
6: Die Räder und die Touren sind gedacht für Familien, für Senioren, eigentlich für jede Altersgruppe, die Genussradeln möchte. Die Fahrräder werden innerhalb der Region verliehen. Wir stellen den Hotels auf Wunsch die Räder zur Verfügung oder wir haben auch eigene Stationen, an denen die geliehen werden können.
1: Das Ergebnis des ausbaufähigen Projektes sind heute schon Genusstouren von insgesamt 1000 Kilometer durch Sachsen-Anhalt und Niedersachsen.
7: In dieser letzten Förderperiode haben die rund 20 Mitglieder unserer LAG, die den Versuch unternommen, unsere Bürger zu motivieren, Projekte zu initiieren, um damit die Lebensqualität im ländlichen Raum zu sichern. Mit den investierten Fördermitteln sind anspruchsvolle Projekte entstanden, die es ohne diese Förderung nicht gegeben hätte. Das Geld ist das eine, aber ohne die breite Unterstützung der LIDA-Gemeinschaft wären diese Erfolge auch nicht erreichbar gewesen. Mein Dank geht allen Akteuren, die sich seit 2007 in der LAG Harz engagiert haben, den Mitarbeitern in den Bewilligungsbehörden und ganz besonders den Akteuren, die den Mut und die Ausdauer hatten, ihre Projekte trotz manchmal widriger Umstände zu Ende zu bringen. Unser Dank gilt aber auch unserer LIDA-Managerin, die all diese Prozesse sehr intensiv und aus dem Herzen und nicht aus dem Amt heraus für unsere Region begleitet hat. Die Umsetzung des Konzeptes liegt nun in den Händen der Mitglieder des neu gegründeten Vereins LIDA Harz e.V. unter Vorsitz des Bürgermeisters Gerd Fröhlich.
1: Der Grundgedanke von LIDA ist, dass engagierte Menschen vor Ort gemeinsam entscheiden, in welche Vorhaben die EU- und Landesmittel investiert werden.

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0: Am Sonntagvormittag wird es überwiegend bewölkt mit einem leichten Wind aus Osten. Zum Mittag hin bleibt es wechselnd bewölkt mit wenig Sonne und Temperaturen um 25 Grad. Abends wird es teils sonnig mit einem leichten Wind aus Osten. Die Nacht wird überwiegend klar bei Temperaturen um 15 Grad. Der Montag wird ganztägig bewölkt bei Temperaturen um 28 Grad.
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2: Hochgeschwindigkeitsparcours. Der 24. Mountainbike-Marathon in Biesenrode.
3: Viele fleißige Hände haben auch im Vorfeld des nunmehr 24. Mountainbike-Marathons in Biesenrode dafür gesorgt, dass an beiden Veranstaltungstagen alles gut läuft. Vor allem, weil neben dem Marathon über 32, 64 oder 96 Kilometer weitere Wettbewerbe angeboten werden. So sind das Bergzeitfahren, der Schwertlauf und das Kids Race zu festen Größen geworden. Obendrauf kam in diesem Jahr noch ein Juniorrennen für die Altersklassen U9 bis U13. Das alles will erst einmal geschultert werden. Eigentlich aus Bad Harzburg kommend, engagiert sich zum Beispiel Moderator Axel seit Jahren aktiv für das Rennen in Biesenrode.
4: Wie sieht's denn aus heute? Heute ist nochmal Biesenrode, Marathon 24 Mal, nächstes Jahr Jubiläum, 25 Jahre. Wir sind sehr erfolgreich unterwegs. Gestern im Schwertlauf fast 80 Starter gehabt. Also wir rechnen nächstes Jahr beim Laufen schon mal mit mehr als 100 Startern. Also wird diese Sequenz hier im Wochenende auch nochmal immer größer werden. Wir wollen auch das Kinderrennen wieder neu eröffnen. Dieses Jahr waren es ein bisschen wenig, weil der Rookies Cup weitergezogen ist. Wir müssen einen eigenen Cup aufbauen. Aber auch das war sehr erfolgreich. Bergzeitfahren, über 10 Fahrer mehr wie letztes Jahr. Also alles ist im aufsteigenden Ast. Wir freuen uns sehr. Wir hoffen, dass es heute nicht mehr regnet, dass es kein Gewitter gibt und dass wir die Veranstaltung gut zu Ende bringen. Und bitte dran denken, nächstes Jahr 25-jähriges, große Party hier. Nochmal ein paar Gimmicks in der Strecke drin, das weiß ich schon. Ich will nur nichts verraten, keine Voraussagen machen, aber es wird sich auch da abfahrtstechnisch speziell nochmal ein bisschen was ändern. Und ansonsten richtig auf dem Platz, richtig was los. Also wir sehen uns nächstes Jahr auf jeden Fall wieder, aber jetzt erstmal dieses Jahr und Feuer frei.
3: Und tatsächlich lag irgendwie ein Gewitter in der Luft, wovon auch der ungewöhnlich starke Wind an diesem Morgen zeugte. Christian Schalk, auch schon viele Jahre Unterstützer der Veranstaltung in Biesenrode.
5: Guten Morgen.
3: Begrüßte nicht nur freundlich die Gäste, sondern musste sich auch darum kümmern, dass sich sein zähes Einlaufzelt nicht selbstständig macht.
5: Jetzt muss alles gesichert werden bei dem Wind, ja?
6: Ganz schön Wind heute, ja. Kannst du vielleicht schon Probleme haben, auch im Wald?
5: Nein.
6: Ja, nicht so?
5: Also die Wege sind alle frei und die Bäume sind auch so weit, dass man nicht im Dickicht fährt.
3: Und dann ging es Schlag auf Schlag. Mit je 10 Minuten Abstand schickte Axel die über 150 Damen und Herren auf die von ihnen gewählte Strecke. Neben den 32, 64 und 96 Kilometern war es auch wieder möglich, eine Runde mit dem E-Bike zu absolvieren oder die 16 Kilometer Schnupperrunde zu fahren. Eine Wertung und die Absicherung durch Streckenposten war auf allen Distanzen gegeben. Dabei muss erwähnt werden, dass die 32 Kilometer Runde mit 80 Startern die beliebteste war. Auch fast alle Lokalmatadoren vom Biesenröder Mountainbike-Verein waren in dieser Gruppe zu finden. Mindestens einer von ihnen fehlte jedoch.
7: Wie oft bist du hier mitgefahren?
8: Ich glaube 20 Mal.
7: So, dieses Jahr willst du gar nicht mitfahren, warum nicht?
8: Nein, weil ich eine Rippenprellung habe.
7: Und auch Rentner fallen mal hin, oder?
8: Auch Rentner fallen mal hin, wahrscheinlich mehr als andere. Und das wird dieses Jahr nichts.
7: Ist klar, das tut ja auch weh, ja?
8: Ja, ja.
7: Was fährst du ja gerade? Das ist doch ein E-Bike.
8: Das ist mein E-Bike.
7: Gut.
8: Wenn, dann fahren wir immer noch E-Bike. Ja.
7: Naja, ist doch gut.
3: Wie hier, wo die Fahrer die Biesenröder Dorfstraße kreuzten, feuerten an vielen Stellen im Dorf wieder radbegeisterte Zuschauer die Aktiven lautstark an. Für die hieß es jetzt aber aufs Gelände konzentrieren und Kräfte einteilen. Denn wie heißt es in einem alten Bikerspruch, wo der Asphalt endet, beginnt das Abenteuer.

0: Das Rennen lief perfekt. Doch ein Blick zum Himmel verhieß nichts Gutes. Obwohl man sich beim gut gebuchten Kids Race davon zunächst nicht beeindrucken ließ.
1: So, Hannes, wir wollen. Bist du fertig? Gut, auf die Plätze, fertig, los!
2: Komm, Hannes! Jawohl, komm, jetzt alles! Hopp, hopp, hopp, hopp, hopp, hopp, hopp, hopp!
3: Viele Anmeldungen, auch viele kleine Kinder, die auch viel Spaß daran haben. Und zwar die kleine Runde mitfahren, aber ihren Enthusiasmus reinbringen. Und das macht uns eigentlich viel Spaß, dass die Teilnahme sehr gut ist. Und das war auch so weiter bei. Das finde ich gut.
0: Als nächster machte sich Hendrik für das Kids Race bereit. Doch sein Start musste verschoben werden, da sich zunächst ein kurzes, aber heftiges Gewitter über Biesenrode entlud. Auch die kleine Ida hatte das Gewitter abgewartet und begab sich nun auf den Parcours. Doch inzwischen war es Mittag geworden und die Feuerwehr Biscarbon servierte wie in jedem Jahr neben gegrilltem das Bikeressen schlechthin, Nudeln mit roter Soße.
4: Ja, weiter geht's hier, nicht einschlafen, wir sind ja nicht beim Schlafwarenabteil. Naja. Die Jungs, die haben sich verdient. Bitteschön.
5: Mmh, lecker. Danke.
0: Und während die Siegerehrung vorbereitet wurde, verkürzten die Wuppertal-Tänzer die Wartezeit darauf.

0: Applaus, Applaus.
1: Die Damen und Herren Sieger, unter denen sich auch wieder einige vom Biesenröder Mountainbike Verein befanden, konnten wieder den obligatorischen Pokal und eine Siegertüte mit gut brauchbaren Dingen für jeden Radfahrer mit nach Hause nehmen. Die Ehrungen fanden wieder in 7 Altersgruppen statt, von U15 bis Senioren 3, jeweils in männlich und weiblich getrennt. Da hatten Moderator Axel und seine Helfer vom Verein ganz schön zu tun. Einer der jüngsten Herren auf dem Podium war dabei Max Leo Walinski aus Biesenrode, der in der Kategorie U15 startete. Zu den ältesten Damen gehörte die mittlerweile 64-jährige Helga Radke, Leichtathletik-Weltmeisterin und deutsche Rekordhalterin im Dreisprung. Sie ist schon seit vielen Jahren beim Biesenröder Mountainbike-Marathon präsent.

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0: Am Sonntagvormittag wird es überwiegend bewölkt mit einem leichten Wind aus Osten. Zum Mittag hin bleibt es wechselnd bewölkt mit wenig Sonne und Temperaturen um 25 Grad. Abends wird es teils sonnig mit einem leichten Wind aus Osten. Die Nacht wird überwiegend klar bei Temperaturen um 15 Grad. Der Montag wird ganztägig bewölkt bei Temperaturen um 28 Grad.
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1: Es war im Mai dieses Jahres, als mit einem symbolischen Spatenstich der Bau der neuen Synagoge für Magdeburg begonnen wurde. Nur wenige Monate später, am 14. September, versammelte sich die jüdische Gemeinde bereits zur feierlichen Grundsteinlegung. Und wenn man momentan an der Baustelle vorbeigeht, dann kann man sehen, wie der Bau in die Höhe wächst. Doch diese Geschichte soll hier nicht erzählt werden, denn in diesem Beitrag geht es um die Kunst am Bau. Dafür verantwortlich der Magdeburger Bildhauer Wolfgang Rossdeutscher, der mit seiner Idee die Bauherren überzeugen konnte, spannt er doch mit seinem Kunstwerk den Bogen bis nach Jerusalem, zum wichtigsten Heiligtum der Juden.
2: Das soll symbolisch die Klagemauer in Jerusalem sein. So ist das hier eigentlich auch gedacht, also nur eine Struktur ähnlich der Klagemauer. Und die darf nicht so alt aussehen, nicht Mauersteine, die picobello sind, sondern die haben auch eine Struktur ein bisschen oben. Und ich verwende auch noch einen anderen Ton noch.
1: Die Klagemauer ist ein historisches Bauwerk und stellte einst die westliche Umfassungsmauer des Herodianischen Tempels dar. Erbaut etwa 587 vor Christus. Täglich besuchen viele Menschen den heiligen Ort, um dort zu beten. Viele stecken aber auch Zettel mit Wünschen, Danksagungen oder Gebeten in die Ritzen zwischen die großen Steinblöcke. Eine Tradition, die bis in das frühe 18. Jahrhundert zurückgeht. Und eben dieser heilige Ort soll nun seine Wiedergabe an der Fassade der neuen Synagoge finden, wofür der Künstler keramische Steine gestaltete, die aus Ton gebrannt werden sollten. Unser erster Ortstermin in der alten Ziegelei in Hundesburg erfolgte kurz nach der Fertigstellung der 230 Steine, jeder einzelne von Hand in eine Form aus Gips gepresst, luftgetrocknet und dann vorsichtig in den historischen Zickzackofen gestapelt. Denn die alte Ziegelei in Hundesburg ist ein technisches Denkmal und der 1938 entstandene Brennofen der letzte seiner Art, der noch funktioniert und betrieben werden kann. Ein Förderverein kümmert sich darum und zeigt so, wie unsere Vorväter einst Ziegel herstellten. Schon seit dem Mittelalter wurden die in der Umgebung abgebauten Tonvorkommen hier zu Ziegeln verarbeitet. Aber 1990 endete die serienmäßige Produktion hier und seitdem wird der Ofen nur noch für die Herstellung spezieller Ziegelsteinformate genutzt, die Denkmalpfleger benötigen oder um besondere Kunstwerke zu brennen, die bei einem aller zwei Jahre hier stattfindenden Bildhauersymposium entstehen. Nun wurde der Zickzackofen noch einmal in Betrieb genommen, um das spezielle Steingut für die jüdische Synagoge zu brennen. Mario Nier kennt sich noch mit der speziellen Technologie aus. Es wird wohl das letzte Mal sein, dass sie diese Arbeiten ausführen kann, denn nach dieser Charge geht sie in den Ruhestand. Aber bestimmt wird sie wohl auch noch als Rentnerin immer wieder einmal versuchen, das spezielle Wissen um den Betrieb des technischen Denkmals weiterzugeben.
3: Und wir haben schon zwei Wochen vorher begonnen, den Ofen jetzt langsam vorzutrocknen. Ja, dass wir dann schon jeden Tag so bis 100, 200, 300 Grad mal hochgeheizt haben und dann den Ofen trocken gelegt haben. Mhm. Und seit Sonntag brennen wir richtig hier. Also Sonntagnacht war dann der erste Kollege hier und hat nur über diesen Herd erstmal, wie ich das vorhin schon mal gesagt habe, die erste Ofenkammer auf Temperatur gebracht.
1: Der Zickzackofen besteht aus 12 solcher Kammern. In die 12. Kammer mauerte man den Herd, in dessen Inneren ein Holzfeuer entfacht wurde. Dessen Abgase saugt ein Gebläse durch die angrenzenden Kammern, in denen sich das Brenngut befindet. Den Weg der heißen Verbrennungsgase geben dicke Mauern vor. Zugänge, durch die zuvor das Brenngut eingebracht wurde, mauerte man zu.
3: Und als ich dann am Montag früh kam, konnte ich dann schon beginnen, oben zwei Reihen Kohle einzuschütten. Das heißt, ich hatte da schon dunkelrot glühende Ziegel oder Formlinge und konnte dann schon Kohle einschütten. Ja, und nach circa 8 Stunden waren dann eben die nächsten zwei Reihen dunkelglühend, so in etwa. Deswegen musste die unten aber trotzdem immer noch verstärkt werden und mit gefeuert werden. Ja? Nach einer gewissen Zeit waren die nächsten zwei Reihen so weit, bis man auf 12 Reihen war. 12 Reihen ist eigentlich die Leistung des Brenners, die er beschickt. Halbstündlich schüttet er seine Kohle in 36 Öffnungen.

0: glatt runterrieseln konnte, sich dann an den glühenden Ziegeln erwärmen konnte und hier unten in den gesetzten Füßen dann nachher sich als Glut sammelte.
1: Etwa 4 Tonnen Kohle wurden dabei verbraucht. Früher, als hier noch richtig produziert wurde, bewegte sich der Brennbereich im Zickzack so durch den Ofen, dass wenn man zum Beispiel in Zelle 5 brannte, in Zelle 1 man fertiges Brenngut rausholte und in Zelle 7 bis 8 wieder neues Brenngut einbrachte. So entstand ein kontinuierlicher Kreisprozess, in dem ständig irgendwo ein Feuer brannte, was für die damaligen Ziegler und Brenner schwere körperliche Arbeit unter hohen Temperaturen bedeutete. In unserem Fall ließ man das Feuer jedoch verlöschen und erst 8 Wochen später öffnete man die Kammer, um das Brenngut zu bergen. Was uns zu unserem 3. Termin vor Ort bringt, der Tag, an dem der Künstler erstmalig die fertigen Elemente in die Hand nehmen konnte. Anflug nennen die Fachleute die dicke Ascheschicht, die auf den Kunstwerken lag. Es handelt sich um die komplett ausgebrannten Rückstände der eingeworfenen Kohle.
2: Vorübergehend werden die Steine hier gelagert und im Frühjahr, also nach Weihnachten, hole ich mir die ab und dann fahre ich die zu mir. Dann werden die Steine verlegt auf der Wiese quasi und zusammengesetzt und nach den neuen Maßen des Gebäudes ausgerichtet. Das Gebäude hat sich ein bisschen verändert. Das ist 1 Meter quasi gewachsen und dann müssen wir, oder ich muss da die, nach der Grundlagen der neuen Zeichnung, die Größe des Reliefs bestimmen. Und das mache ich, indem ich das 1:1 auf die Wiese lege. Und wenn das soweit fertig ist, werden die beschriftet. Und dann kann die Versetzarbeitung an der Fassade beginnen.
1: Ja, und Stück für Stück wurden die Elemente nun in eine Aufbewahrungshalle gebracht. Und trotz der fast 2-monatigen Auskühlphase war wohl immer noch etwas Wärme zu spüren. Traditionelle Handwerkskunst, erhalten von engagierten Vereinsmitgliedern, fand so noch einmal Eingang in ein Kunstwerk, das durch seinen Entwurf ebenfalls den Bogen weit in die Vergangenheit zurückspannt. Doch bis man das Kunstwerk von Wolfgang Rostdeutsch auch wirklich bewundern kann, wird sicher noch über ein Jahr vergehen.

Zwei Bücher für die Ewigkeit. Der Dom zu Halberstadt verrät neue Geheimnisse. Über den Halberstädter Dom und seinen berühmten Reliquienschatz sind bereits schon viele Bücher geschrieben worden. Jetzt wurden zwei neue vorgestellt, die mit Sicherheit auch die teuersten sind. Beide Bücher mit dem Titel Der Dom zu Halberstadt kosten 160 Euro. Bei diesem Preis darf man sich schon einmal fragen, was die 8,5 Kilogramm schwere und 1600 Seiten umfassende Publikation so teuer macht. Auf einer gemeinsamen Pressekonferenz im Halberstädter Dom beantwortete die Kooperation als Kulturstiftung Sachsen-Anhalt, das Landesamt für Denkmalpflege und Archäologie sowie das Europäische Romanikzentrum sämtliche Fragen zu den beiden neuen, publizierten Grundlagewerken. Die beiden Bücher Der Dom zu Halberstadt beinhalten nämlich keine mittelalterlichen Geschichten für Leser, sondern dienen der wissenschaftlichen

0: wissenschaftlichen Forschung. Es ist ein bebildertes Nachschlagewerk, genau genommen ein vollständiges Inventarverzeichnis von Architektur und Ausstattung der Halberstädter Kathedrale. Vor rund 800 Jahren wurde bereits mit dem Bau dieses Doms begonnen. Die neue, zweibändige Monographie ist eine wichtige Grundlage für die zukünftige Forschung aller historischen Disziplinen.
1: Ja, das ist notwendig, dass man die einzelnen Dinge erforscht, die einzelnen Dinge kennt und dokumentiert. Das ist hier in Halberstadt zum letzten Mal 1902 passiert, natürlich mit einem anderen Kenntnisstand. Und jetzt hat man es auf höchstem wissenschaftlichem Niveau gemacht, mit allen Vergleichen und kann jetzt jedes einzelne Stück als Inventar sehr viel besser verstehen und damit die Gesamtheit verstehen. Außerdem ist Dokumentation auch immer Kulturschutz, weil wir haben gesehen, es sind mehrere Kriege hier über den Dom gegangen. Beim letzten Krieg hat der Dom hier mehrere Treffer erhalten. Man weiß nie, was in Zukunft passiert. Und wenn man einige hundert Bücher druckt, dann ist zumindest der Dom in dem jetzigen Zustand auf ewig konserviert, denn alle Bücher können nicht verloren gehen.
0: Die beiden neu erstellten Inventarverzeichnisse haben rund 900.000 Euro gekostet. 350.000 Euro kamen dabei vom Land Sachsen-Anhalt und 500.000 Euro von der Kulturstiftung des Landes. Staatsminister Rainer Rohrbrach würdigte die beiden Werke und die Wichtigkeit der Forschung. Nach den Kathedralen von Magdeburg und Naumburg hat auch nun der Halberstädter Dom ein neues Inventarverzeichnis. Ein weiteres für den Havelberger Dom ist auch geplant.
2: Ich habe beide Bände schon mit großem Interesse durchgeblättert und mich an der einen oder anderen Stelle fast festgelesen. Es ist wirklich so, dass die Geschichte des Domes extrem detailliert, aber doch so, dass man sich auch als interessierter Laie damit auseinandersetzen kann, beschrieben wird, reich bebildert das Ganze und in den Anhängen mit Jahresereignissen so, dass man einfach vom frühen 18. oder späten 18. Jahrhundert, in dem der Vorläuferdom gegründet war, bis dann in die Neuzeit hinein minutiös nachvollziehen kann, was sich wann wie ereignet hat, welche Bischöfe damals zuständig waren. Ein bisschen wird natürlich auch die ottonische Zeit deutlich, in der Bernhard hier ja dem Kaiser Otto widersprach, als der den Wunsch äußerte, mal so eben nebenbei eine Konkurrenz in Magdeburg zu veranstalten. Also es ist eine extrem verdienstvolle Arbeit, die hier von der Kulturstiftung des Landes Sachsen-Anhalt geleistet worden ist, schon in Magdeburg, schon in Dessau, schon in Naumburg, aber eben hier nochmal in einer Weise, die erkennen lässt, welche besondere Bedeutung auch der Halberstädter Dom für die Landesgeschichte hat.
0: Die beiden Hauptautoren Dr. Anja Seliger und Dr. Heiko Brandl, die mit 23 weiteren Experten das Buch verfassten, gaben neue Geheimnisse preis, die jetzt gesichert werden konnten.
3: Ein Thema wie die Orgeln oder wie die Glocken, das gibt man natürlich an Experten ab, die sich darüber mit viel, viel besser auskennen als wir. Wir sind ja beide Kunsthistoriker, wir könnten das auch machen, aber wir müssten uns da viel länger und langfristig einarbeiten und deshalb geben wir solche Themen dann eben extern weg.
0: Der Staatsminister Rainer Rohrbrach ist begeistert, wie detailreich im Buch geschrieben wurde. Das habe es bisher noch nie gegeben. Der erste Band des Buches befasst sich mit der Architektur des Domes, mit dem Westbau, dem Querhaus und dem Chor. Der zweite Band hingegen mit der Ausstattung des Domes. Er enthält wichtige Details zur ältesten Triumphkreuzgruppe Europas, die den gekreuzigten Christus als Sieger über das Böse zeigt. Diese beiden Bände wurden nach einer wissenschaftlichen Bearbeitung entwickelt und teilen den Dom jeweils in verschiedene Abschnitte ein und daraus entstehen dann die entsprechenden Texte.
3: Die Texte sind inhaltlich alle gleich aufgebaut. Ja, vorneweg gibt es Quellen, Bildquellen, Literatur. Dann kommt eine Überlieferungsgeschichte, die sämtliche Maßnahmen referiert, die also an den Objekten stattgefunden haben, von der Restaurierung bis zur Zerstörung, bis zum Wiederaufbau. Ja, der Dom hatte ja nach dem Zweiten Weltkrieg schwere Schäden, wurde wieder aufgebaut. Das ist natürlich alles dokumentiert. Gleichzeitig haben wir auch die Restaurierungsgeschichte des 19. Jahrhunderts aufgearbeitet. Das ist dann in der Überlieferungsgeschichte zu finden und dann in einem letzten Kapitel ist im Grunde genommen die Würdigung der Objekte drin und da wird dann dargelegt, welche Bedeutung haben die Objekte. Ja, wie ist der Forschungsstand dazu gewesen? Was kann man bejahen, was kann man verneinen? Was sind die neuen Erkenntnisse? Das kommt dann in der Würdigung. Und durch den identischen Aufbau dieser verschiedenen Texte hat man im Grunde genommen eine Systematik drin in dem Buch, die wissenschaftlichen Ansprüchen genügt. Und Inventare des 20. und 21. Jahrhunderts haben auch eine Nachweispflicht. Ja, das heißt, alles, was in den Büchern geschrieben steht, können Sie dann auch anhand von Quellen und Überlieferungen nachvollziehen. Ja, das ist der große Unterschied zur Inventarisierung des 19. Jahrhunderts.
4: Ja. Jetzt ist es ja so, dass die meisten Besucher, die hier den Dom besuchen, nicht so Kirchenhistoriker sind. Mal für den Laien gesagt, was soll man sich hier oder was muss man sich im Halberstadt Dom unbedingt ansehen?
3: Also, da mache ich eine ganz große Werbung. Wenn man den Halberstädter Dom besucht, sollte man sich die Zeit nehmen, sich im Langhaus mal kurz hinzusetzen, um den Raumeindruck auf sich wirken zu lassen. Es gibt hier eine unglaublich enge Taktung von Pfeilern. Dadurch wirkt der Raum unglaublich lang, unglaublich hoch und schlank. Das ist ein Eindruck, den man in anderen Kirchen nicht so hat. Nehmen wir zum Beispiel zum Vergleich den Magdeburger Dom, da ist das nicht so. Dann hat man im Halberstädter Dom unbedingt, sollte man einmal den Chorumgang rumlaufen, in die Marienkapelle reinblicken, weil man da die Glasmalereien aus dem 14. Jahrhundert noch erhalten hat. Man sollte sich auf jeden Fall das Triumphkreuz angucken. Und wenn man dann wieder zurückläuft, unbedingt den Taufstein. Das sind die wichtigsten Stücke, würde ich sagen. Die Skulptur hier im Chorumgang, Sie sind ja vorhin mit dabei gewesen. Das ist natürlich ein Highlight, das man auch unbedingt anschauen sollte. Den Domschatz. Wer nach Halberstadt kommt, sollte sich auch den Domschatz anschauen. Denn eine solche Fülle an liturgischen Gewändern und eine solche Fülle an Reliquien und Reliquiaren gibt es an anderen Orten nicht zu bestaunen. Ja, das würde ich unbedingt empfehlen.
0: Mit den beiden Bändern ist der Halberstädter Dom jetzt so umfassend dokumentiert wie nie zuvor. Sie schaffen eine Basis für die Forschung und für viele Generationen danach.

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0: Am Sonntagvormittag wird es überwiegend bewölkt mit einem leichten Wind aus Osten. Zum Mittag hin bleibt es wechselnd bewölkt mit wenig Sonne und Temperaturen um 25 Grad. Abends wird es teils sonnig mit einem leichten Wind aus Osten. Die Nacht wird überwiegend klar bei Temperaturen um 15 Grad. Der Montag wird ganztägig bewölkt bei Temperaturen um 28 Grad.
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2: Gesund leben in einer gesunden Region. Projekte in der LIDA-Region Harz. Zur LIDA-Region Harz zählen 33 Ortsteile der Gemeinde Nordharz und der Städte Ilsenburg, Wernigerode-Blankenburg sowie der Stadt Oberharz am Brocken mit insgesamt 83.000 Einwohnern. Sie umfasst eine Gesamtfläche von 750 Quadratkilometern, die zu zwei Drittel von Wald eingenommen wird. Das Areal ist sowohl durch den Tourismus im Oberharz als auch durch die Landwirtschaft im Harzvorland geprägt.
3: Heimburg. In diesem Blankenburger Ortsteil wohnen rund 900 Menschen. Das Dorf blickt auf eine fast tausendjährige Geschichte zurück. Auf eine besonders lange Tradition kann auch der Schützenverein verweisen. Sein Domizil, das Schützenhaus, befindet sich oberhalb des Ortes.
4: Wir haben über die LIDA-Aktionsgruppe Harz unsere Heizungsanlage hier oben auf dem Schützenplatz in Heimburg gefördert bekommen. Dafür sind wir der Aktionsgruppe Harz sehr, sehr dankbar. Denn durch den Umstand, dass unsere Sportstätte nicht in der Ortslage Heimburg liegt, sind wir durch sämtliche Förderinstanzen bei anderen Fördermöglichkeiten durchgefallen und haben jetzt die Chance, unser Schützenhaus ganzjährig zu betreiben. Mit diesem Förderantrag konnten wir hier oben eine neue Heizungsanlage installieren. Gefördert wurden der Einbau einer Brennwerttherme, die Heizkörper sowie die gesamte Installation der Anlage und die Aufstellung des Flüssiggastankes.
5: Das ist ein sehr traditioneller Verein, den wir hier haben, den es wie gesagt seit 1677 gibt. Wir sind 50 Mitglieder in unserem Verein mit aufsteigender Tendenz. Und wir haben viele Kinder bei uns mit dem Verein, die auch an den Skisport herangeführt werden. Die können in unserem Verein zum Beispiel Lichtpunktschießen und Bogenschießen und Pusterrohrschießen durchführen. Und natürlich für die Erwachsenen auf unserem Schießstand mit einer 10 Meter Luftgewehrbahn. Also der große Vorteil hier ist, dass wir auch die Möglichkeit haben, für bewegungseingeschränkte Personen barrierefrei zu schießen. In unserem Ort ist es wirklich so, dass die drei großen Vereine, der Schützenverein, der Karnevalsverein und die Feuerwehr, dieses Dorfgemeinschaftsleben zusammenhalten, das organisieren und diese Tradition halt bewahren, damit das alles so bleibt, wie es ist und dass wir weiterhin noch viele Jahre viel Spaß haben.
3: Stiege, der idyllische Tourismusort mit seinen zwei zentral gelegenen Seen, zählt heute rund 1000 Einwohner. Erwähnt wurde das Dorf bereits im 14. Jahrhundert. Seit 2010 gehört es zur Stadt Oberharz am Brocken. Verschiedene Projekte wurden und werden hier mit Unterstützung von LIDA umgesetzt.
6: LIDA ist sehr wichtig für Vereine, die bereit sind, in die Infrastruktur zu investieren. Das sichert die Lebensqualität für alle. Die Kommunen können dieses schon lange nicht mehr leisten.
7: Unser Schützenhaus ist vom Baujahr 1990 und hatte ein undichtes Dach. Und noch dazu waren es auch alte Asbestplatten aus DDR-Zeiten. Wir haben uns entschlossen, das Dach zu sanieren und zu investieren und haben einen Antrag bei der LIDA-Gruppe gestellt. Geplant war die Sanierung mit knapp 70.000 Euro. Am Ende sind es leider 90.000 geworden. Trotz allem sind wir froh, dass wir das Geld aufbringen konnten, um die Investitionen trotzdem zu tätigen. Wir sind immer noch 102 Mitglieder im Verein. Wir sind stolz auf das Schützenhaus, denn der Schützenverein bildet die Grundlage für das kulturelle Leben im Ort.
3: Neben dem Stiegerschloss gehört die Holzkirche zu den Wahrzeichen des Ortes und die hat mit 300 Mitgliedern eine starke Kirchengemeinde.
8: Hier stehen wir vor der Stieger Kirche zur Hilfe Gottes. Man kann es vielleicht auf den Bildern sehen. Der letzte Anstrich ist einige Zeit her und es wurde damals auch laienhaft gemacht. So gab es vor einigen Jahren das Bestreben, dass die Fassade ausgebessert und neu gestrichen werden soll. Und dafür haben wir einen Liederantrag gestellt, der wurde bewilligt und wir waren eigentlich ganz guter Dinge, dass in diesem Jahr nun der Anstrich erfolgen kann. Er ist auch erfolgt. Auf diesem kleinen Quadrat sieht man schon einen Probeanstrich, so wie es nun werden soll. Es gab aber bei uns auch einige Schwierigkeiten, einen Malerbetrieb zu finden, der die denkmalschutzrechtlichen Vorgaben einhalten kann, sodass es da zu Verzögerungen kam. Und nun im Oktober kann man schlecht noch streichen, wenn hier oben im Harz schon der nächste Frost vor der Tür steht. So hoffen wir, dass es möglich ist, die Förderung zu verlängern und dass wir dann zum März oder April, wenn der nächste Frühling naht, endlich beginnen können. Jetzt sind wir in der Kirche, die ist im September 1711 hier geweiht worden. Mit Hilfe der Braunschweiger Fürsten errichtet und zur Kirchweih waren dann auch hohe Gäste hier. Wir feiern einmal im Jahr hier den Kirchengeburtstag, das Kirchweihfest, sodass wir immer versuchen, möglichst viele auch aus dem ganzen Ort zusammenzubekommen, um hier miteinander zu feiern.
3: Stapelburg. Mit seinen über 1400 Einwohnern zählt der Ort zu den Großen in der Gemeinde Nordharz. Das Vereinsleben ist hier sehr aktiv und das ehemalige Schützenhaus wurde zu einem zentralen Dorfgemeinschaftshaus ausgebaut.
5: Hintergrund für die Maßnahme war, dass der Heimatverein aus der Grundschule Stapelburg ausziehen musste, weil die Räumlichkeit für den Hort benötigt wurde, sodass wir nach Alternativen gesucht haben, den Heimatverein unterzubringen und sich das Schützenhaus hier angeboten hat, weil verschiedene Räumlichkeiten nicht genutzt wurden. Im Zusammenhang mit der Maßnahme hatten wir dann auch die Idee, dieses Gebäude gleichzeitig barrierefrei zu gestalten, sodass wir insgesamt, sage ich mal, das kombinieren konnten mit der Maßnahme in dem LIDER-Projekt. Der barrierefreie Umbau beinhaltete natürlich auch den Umbau eines ehemaligen Bürozimmers zur behindertengerechten Toilette. Ja, hier befinden wir uns nun im Herzstück des Sanierungsprojektes, dem neuen Raum für den Heimatverein. Ca. 60 Quadratmeter, alles schön neu gestaltet. Es waren früher 4 oder 5 Einzelräume und nun dieser schöne große Raum entstanden ist für den Heimatverein. Die Maßnahme beinhaltete eine Vielzahl von Brandschutzmaßnahmen. Es wurden diverse Türen eingebaut in Abstimmung mit dem Bauordnungsamt und der Brandschutzbehörde. Wir als Kommune sind LIDER natürlich sehr dankbar, dass wir die Unterstützung erfahren durften, weil wir als Gemeinde selbst solche freiwilligen Leistungen nicht erbringen können in Eigenleistung.
3: Wernigerode. Die Stadt erhielt einst ihr Trinkwasser aus 7 unterschiedlichen Quellen. Durch die Wasserzuführung aus der Rappbodetalsperre wurde auch die dezentrale Quelle im Zwölfmorgental, der sogenannte Mönchsbrunnen, stillgelegt.
9: Warum Mönchsbrunnen? Der Legende nach hat hier ein Mönch sich zurückgezogen aus dem Kloster Himmelpforte nach dessen Zerstörung.
3: Die Quelle plätschert natürlich munter weiter. Der größte Teil ihres Wassers wird jetzt zur Bewässerung der Sprungschanzenanlage eingesetzt. Ein weiterer versiegt ungenutzt im Waldboden.
9: Der Herzclub-Zweigverein Wernigerode hat sich zur Aufgabe gemacht, hier diesen sogenannten Mönchsbrunnen wiederherzurichten und letztlich für Wanderer und Touristen ansehbar und nutzbar zu machen. Und wir hatten uns gedacht, diese Geschichte mit einer kleinen Wasserfassung und gleichzeitig mit einem Stein im Gedenken an das Jubiläum des Harzclubs hier zu versehen, sind dazu auf die Arbeitsförderungsgesellschaft zugegangen.
10: Die AFG Harz MbH beschäftigt sich seit vielen Jahren mit der Arbeitsförderung. Das heißt, geförderte Teilnehmer nach dem SGB II werden beschäftigt in unterschiedlichsten Projekten. Wir sind aber auch touristischer Träger. Es handelt sich hier um Arbeiten, die klassisch im Landschaftsbau durchgeführt werden. Das heißt also, es wurde hier die Quelle entsprechend freigelegt. Wir haben zusammengearbeitet mit einer Steinmetzfirma, die den Stein gesetzt hat. Und es wird jetzt demnächst der Kies eingebracht, wird also das Umfeld hergestellt, sodass man dann auch das ursprüngliche Projekt bewundern kann.
9: Finanziell ist das Ganze wesentlich gefördert zu 75% von der LIDA-Gruppe hier im Harz. Und den Eigenanteil haben wir durch Spenden und auch durch eine Zuweisung der Reddersen-Stiftung des Harzclubs abdecken können.
3: Genussbike-Paradies. Erfahren, erleben, erholen. Ziel des transnationalen Kooperationsprojektes ist es, den Harz und das Harzvorland mit all seinen Destinationen auch überregional für Radfahrer attraktiver zu machen.
11: Ja, wir hatten, Alex und ich, 2016 die Idee, nicht nur Fahrradtouren, E-Bike-Touren durchzuführen, sondern regionale Produzenten, Betriebe, Ausflugsziele mit einzubinden und so eine Motivation für die E-Biker zu schaffen. Und somit werden die Betriebe unterstützt und gefördert, als auch ein neues Angebot geschaffen für die Urlauber und Reisenden. Das ist ein LIDA-Kooperationsprojekt von 8 deutschen Regionen hier in unserer Gegend und einer österreichischen Region. Die LIDA-Förderung hat uns nicht nur finanziell unterstützt, sondern dadurch haben wir auch Kontakte zu den anderen LIDA-Regionen bekommen und Kontakte zu den anderen Partnern hier im Harz.
12: Die Räder und die Touren sind gedacht für Familien, für Senioren, eigentlich für jede Altersgruppe, die Genussradeln möchte. Die Fahrräder werden innerhalb der Region verliehen. Wir stellen den Hotels auf Wunsch die Räder zur Verfügung oder wir haben auch eigene Stationen, an denen die geliehen werden können.
3: Das Ergebnis des ausbaufähigen Projektes sind heute schon Genusstouren von insgesamt 1000 Kilometer durch Sachsen-Anhalt und Niedersachsen.
13: In dieser letzten Förderperiode haben die rund 20 Mitglieder unserer LAG, die den Versuch unternommen, unsere Bürger zu motivieren, Projekte zu initiieren, um damit die Lebensqualität im ländlichen Raum zu sichern. Mit den investierten Fördermitteln sind anspruchsvolle Projekte entstanden, die es ohne diese Förderung nicht gegeben hätte. Das Geld ist das eine, aber ohne die breite Unterstützung der LIDA-Gemeinschaft wären diese Erfolge auch nicht erreichbar gewesen. Mein Dank geht allen Akteuren, die sich seit 2007 in der LAG Harz engagiert haben, den Mitarbeitern in den Bewilligungsbehörden und ganz besonders den Akteuren, die den Mut und die Ausdauer hatten, ihre Projekte trotz manchmal widriger Umstände zu Ende zu bringen. Unser Dank gilt aber auch unserer LIDA-Managerin, die all diese Prozesse sehr intensiv und aus dem Herzen und nicht aus dem Amt heraus für unsere Region begleitet hat. Die Umsetzung des Konzeptes liegt nun in den Händen der Mitglieder des neu gegründeten Vereins LIDA Harz e.V. unter Vorsitz des Bürgermeisters Gerd Fröhlich.
3: Der Grundgedanke von LIDA ist, dass engagierte Menschen vor Ort gemeinsam entscheiden, in welche Vorhaben die EU- und Landesmittel investiert werden.

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Am Sonntagvormittag wird es überwiegend bewölkt mit einem leichten Wind aus Osten. Zum Mittag hin bleibt es wechselnd bewölkt mit wenig Sonne und Temperaturen um 25 Grad. Abends wird es teils sonnig mit einem leichten Wind aus Osten. Die Nacht wird überwiegend klar bei Temperaturen

0: um 15 Grad. Der Montag wird ganztägig bewölkt bei Temperaturen um 28 Grad.
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2: Hochgeschwindigkeitsparcours. Der 24. Mountainbike-Marathon in Biesenrode.
3: Viele fleißige Hände haben auch im Vorfeld des nunmehr 24. Mountainbike-Marathons in Biesenrode dafür gesorgt, dass an beiden Veranstaltungstagen alles gut läuft. Vor allem, weil neben dem Marathon über 32, 64 oder 96 Kilometer weitere Wettbewerbe angeboten werden. So sind das Bergzeitfahren, der Schwertlauf und das Kids Race zu festen Größen geworden. Obendrauf kam in diesem Jahr noch ein Juniorrennen für die Altersklassen U9 bis U13. Das alles will erst einmal geschultert werden. Eigentlich aus Bad Harzburg kommend, engagiert sich zum Beispiel Moderator Axel seit Jahren aktiv für das Rennen in Biesenrode.
4: Wie sieht's denn aus heute? Heute ist mal Biesenrode, Marathon 24 Mal, nächstes Jahr Jubiläum, 25 Jahre. Wir sind sehr erfolgreich unterwegs. Gestern im Schwertlauf fast 80 Starter gehabt. Also wir rechnen nächstes Jahr beim Laufen schon mal mit mehr als 100 Startern. Also wird diese Sequenz hier im Wochenende auch noch mal immer größer werden. Wir wollen auch das Kinderrennen wieder neu eröffnen. Dieses Jahr waren es ein bisschen wenig, weil der Rookies Cup weitergezogen ist. Wir müssen einen eigenen Cup aufbauen. Aber auch das war sehr erfolgreich. Bergzeitfahren, über 10 Fahrer mehr wie letztes Jahr. Also alles ist im aufsteigenden Ast. Wir freuen uns sehr. Wir hoffen, dass es heute nicht mehr regnet, dass es kein Gewitter gibt und dass wir die Veranstaltung gut zu Ende bringen. Und bitte dran denken, nächstes Jahr 25-jähriges, große Party hier. Nochmal ein paar Gimmicks in der Strecke drin, das weiß ich schon. Ich will nur nichts verraten, keine Voraussagen machen, aber es wird sich auch da abfahrtstechnisch speziell nochmal ein bisschen was ändern. Und ansonsten richtig auf dem Platz, richtig was los. Also wir sehen uns nächstes Jahr auf jeden Fall wieder, aber jetzt erstmal dieses Jahr und Feuer frei.
3: Und tatsächlich lag irgendwie ein Gewitter in der Luft, wovon auch der ungewöhnlich starke Wind an diesem Morgen zeugte. Christian Schalk, auch schon viele Jahre Unterstützer der Veranstaltung in Biesenrode.
5: Guten Morgen.
3: Begrüßte nicht nur freundlich die Gäste, sondern musste sich auch darum kümmern, dass sich sein zähes Einlaufzelt nicht selbstständig macht.
5: Jetzt muss alles gesichert werden bei dem Wind, ja?
6: Ganz schön Wind heute, ja. Kannst du vielleicht schon Probleme haben, auch im Wald?
5: Nein.
6: Ja, nicht so?
5: Also die Wege sind alle frei und die Bäume sind auch so weit, dass man nicht im Dickicht fahren.
3: Und dann ging es Schlag auf Schlag. Mit je 10 Minuten Abstand schickte Axel die über 150 Damen und Herren auf die von ihnen gewählte Strecke. Neben den 32, 64 und 96 Kilometern war es auch wieder möglich, eine Runde mit dem E-Bike zu absolvieren oder die 16 Kilometer Schnupperrunde zu fahren. Eine Wertung und die Absicherung durch Streckenposten war auf allen Distanzen gegeben. Dabei muss erwähnt werden, dass die 32-Kilometer-Runde mit 80 Startern die beliebteste war. Auch fast alle Lokalmatadoren vom Biesenröder Mountainbike-Verein waren in dieser Gruppe zu finden. Mindestens einer von ihnen fehlte jedoch.
6: Wie oft bist du hier mitgefahren?
7: Ich glaube 20 Mal.
6: So, dieses Jahr willst du gar nicht mitfahren, warum nicht?
7: Nein, weil ich eine Rippenprellung habe.
6: Und auch Rentner fallen mal hin, oder?
7: Auch Rentner fallen mal hin, wahrscheinlich mehr als andere. Und das wird dies Jahr nichts.
6: Ist klar, das tut ja, dir auch weh, ja?
7: Ja, ja.
6: Was fährst du ja gerade? Das ist doch ein E-Bike.
7: Das ist mein E-Bike. Wenn, dann fahren wir immer noch E-Bike. Ja.
6: Naja, ist doch gut.
3: Wie hier, wo die Fahrer die Biesenröder Dorfstraße kreuzten, feuerten an vielen Stellen im Dorf wieder radbegeisterte Zuschauer die Aktiven lautstark an. Für die hieß es jetzt aber aufs Gelände konzentrieren und Kräfte einteilen. Denn wie heißt es in einem alten Bikerspruch, wo der Asphalt endet, beginnt das Abenteuer.

0: Das Rennen lief perfekt. Doch ein Blick zum Himmel verhieß nichts Gutes. Obwohl man sich beim gut gebuchten Kids Race davon zunächst nicht beeindrucken ließ.
1: So, Hannes, wir wollen. Bist du fertig? Gut, auf die Plätze, fertig, los!
2: Komm, Hannes! Jawohl, das geht alles! Hopp, hopp, hopp, hopp, hopp, hopp, hopp!
3: Viele Anmeldungen, auch viele kleine Kinder, die auch viel Spaß daran haben. Und zwar die kleine Runde mitfahren, aber ihren Enthusiasmus reinbringen. Und das macht uns eigentlich viel Spaß, dass die Teilnahme sehr gut ist. Und das war auch so weiter bei. Das finde ich gut.
0: Als nächster machte sich Hendrik für das Kids Race bereit. Doch sein Start musste verschoben werden, da sich zunächst ein kurzes, aber heftiges Gewitter über Biesenrode entlud. Auch die kleine Ida hatte das Gewitter abgewartet und begab sich nun auf den Parcours. Doch inzwischen war es Mittag geworden und die Feuerwehr Biscarbon servierte wie in jedem Jahr neben gegrilltem das Bikeressen schlechthin, Nudeln mit roter Soße.
4: Ja, weiter geht's hier, nicht einschlafen, wir sind ja nicht im Schlafwarenabteil. Naja. Die Jungs, die haben sich verdient. Bitteschön.
5: Mmh, lecker.
4: Danke.
0: Und während die Siegerehrung vorbereitet wurde, verkürzten die Wuppertal-Tänzer die Wartezeit darauf.

0: Applaus, Applaus.
1: Die Damen und Herren Sieger, unter denen sich auch wieder einige vom Biesenröder Mountainbike Verein befanden, konnten wieder den obligatorischen Pokal und eine Siegertüte mit gut brauchbaren Dingen für jeden Radfahrer mit nach Hause nehmen. Die Ehrungen fanden wieder in 7 Altersgruppen statt, von U15 bis Senioren 3, jeweils in männlich und weiblich getrennt. Da hatten Moderator Axel und seine Helfer vom Verein ganz schön zu tun. Einer der jüngsten Herren auf dem Podium war dabei Max Leo Walinski aus Biesenrode, der in der Kategorie U15 startete. Zu den ältesten Damen gehörte die mittlerweile 64-jährige Helga Radke, Leichtathletik-Weltmeisterin und deutsche Rekordhalterin im Dreisprung. Sie ist schon seit vielen Jahren beim Biesenröder Mountainbike-Marathon präsent.

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0: Am Sonntagvormittag wird es überwiegend bewölkt mit einem leichten Wind aus Osten. Zum Mittag hin bleibt es wechselnd bewölkt mit wenig Sonne und Temperaturen um 25 Grad. Abends wird es teils sonnig mit einem leichten Wind aus Osten. Die Nacht wird überwiegend klar bei Temperaturen um 15 Grad. Der Montag wird ganztägig bewölkt bei Temperaturen um 28 Grad.
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1: Es war im Mai dieses Jahres, als mit einem symbolischen Spatenstich der Bau der neuen Synagoge für Magdeburg begonnen wurde. Nur wenige Monate später, am 14. September, versammelte sich die jüdische Gemeinde bereits zur feierlichen Grundsteinlegung. Und wenn man momentan an der Baustelle vorbeigeht, dann kann man sehen, wie der Bau in die Höhe wächst. Doch diese Geschichte soll hier nicht erzählt werden, denn in diesem Beitrag geht es um die Kunst am Bau. Dafür verantwortlich der Magdeburger Bildhauer Wolfgang Rossdeutscher, der mit seiner Idee die Bauherren überzeugen konnte, spannt er doch mit seinem Kunstwerk den Bogen bis nach Jerusalem, zum wichtigsten Heiligtum der Juden.
2: Das soll symbolisch die Klagemauer in Jerusalem sein. So ist das hier eigentlich auch gedacht, also nur eine Struktur ähnlich der Klagemauer. Und die darf nicht so alt aussehen, nicht Mauersteine, die picobello sind, sondern die haben auch eine Struktur ein bisschen oben. Und ich verwende auch noch einen anderen Ton noch.
1: Die Klagemauer ist ein historisches Bauwerk und stellte einst die westliche Umfassungsmauer des Herodianischen Tempels dar. Erbaut etwa 587 vor Christus. Täglich besuchen viele Menschen den heiligen Ort, um dort zu beten. Viele stecken aber auch Zettel mit Wünschen, Danksagungen oder Gebeten in die Ritzen zwischen die großen Steinblöcke. Eine Tradition, die bis in das frühe 18. Jahrhundert zurückgeht. Und eben dieser heilige Ort soll nun seine Wiedergabe an der Fassade der neuen Synagoge finden, wofür der Künstler keramische Steine gestaltete, die aus Ton gebrannt werden sollten. Unser erster Ortstermin in der alten Ziegelei in Hundesburg erfolgte kurz nach der Fertigstellung der 230 Steine, jeder einzelne von Hand in eine Form aus Gips gepresst, luftgetrocknet und dann vorsichtig in den historischen Zickzackofen gestapelt. Denn die alte Ziegelei in Hundesburg ist ein technisches Denkmal und der 1938 entstandene Brennofen der letzte seiner Art, der noch funktioniert und betrieben werden kann. Ein Förderverein kümmert sich darum und zeigt so, wie unsere Vorväter einst Ziegel herstellten. Schon seit dem Mittelalter wurden die in der Umgebung abgebauten Tonvorkommen hier zu Ziegeln verarbeitet. Aber 1990 endete die serienmäßige Produktion hier und seitdem wird der Ofen nur noch für die Herstellung spezieller Ziegelsteinformate genutzt, die Denkmalpfleger benötigen oder um besondere Kunstwerke zu brennen, die bei einem aller zwei Jahre hier stattfindenden Bildhauersymposium entstehen. Nun wurde der Zickzackofen noch einmal in Betrieb genommen, um das spezielle Steingut für die jüdische Synagoge zu brennen. Mario Nier kennt sich noch mit der speziellen Technologie aus. Es wird wohl das letzte Mal sein, dass sie diese Arbeiten ausführen kann, denn nach dieser Charge geht sie in den Ruhestand. Aber bestimmt wird sie wohl auch noch als Rentnerin immer wieder einmal versuchen, das spezielle Wissen um den Betrieb des technischen Denkmals weiterzugeben.
3: Und wir haben schon zwei Wochen vorher begonnen, den Ofen jetzt langsam vorzutrocknen. Ja, dass wir dann schon jeden Tag so bis 100, 200, 300 Grad mal hochgeheizt haben und dann den Ofen trocken gelegt haben. Mhm. Und seit Sonntag brennen wir richtig hier. Also Sonntagnacht war dann der erste Kollege hier und hat nur über diesen Herd erstmal, wie ich das vorhin schon mal gesagt habe, die erste Ofenkammer auf Temperatur gebracht.
1: Der Zickzackofen besteht aus 12 solcher Kammern. In die 12. Kammer mauerte man den Herd, in dessen Inneren ein Holzfeuer entfacht wurde. Dessen Abgase saugt ein Gebläse durch die angrenzenden Kammern, in denen sich das Brenngut befindet. Den Weg der heißen Verbrennungsgase geben dicke Mauern vor. Zugänge, durch die zuvor das Brenngut eingebracht wurde, mauerte man zu.
3: Und als ich dann am Montag früh kam, konnte ich dann schon beginnen, oben zwei Reihen Kohle einzuschütten. Das heißt, ich hatte da schon dunkelrot glühende Ziegel oder Formlinge und konnte dann schon Kohle einschütten. Ja, und nach circa 8 Stunden waren dann eben die nächsten zwei Reihen dunkelglühend, so in etwa. Deswegen musste die unten aber trotzdem immer noch verstärkt werden und mit gefeuert werden. Ja? Nach einer gewissen Zeit waren die nächsten zwei Reihen so weit, bis man auf 12 Reihen war. 12 Reihen ist eigentlich die Leistung des Brenners, die er beschickt. Halbstündlich schüttet er seine Kohle in 36 Öffnungen. Wenn er damit fertig ist, fängt er vorne wieder an.
1: Bis zu 1200 Grad werden dabei erreicht, aber immer schön langsam, damit das Brenngut nicht reißt, aber auch nicht heißer, damit es sich nicht verformt.
3: Wichtig war, dass man unter diesen Öffnungen, Sie sehen ja in dem Gewölbe diese Öffnungen, dass man direkt unter der Öffnung so ein Feuerblatt setzte. Hier oben kann man in der Decke die Öffnungen erkennen, die Schürlöcher, dort hinten, so wie hier auch. Direkt unter dem Feuerblatt musste man einen ganz geraden Schacht setzen, damit die Kohle, wenn man die oben einschüttete, ganz

0: schwere körperliche Arbeit unter hohen Temperaturen bedeutete. In unserem Fall ließ man das Feuer jedoch verlöschen und erst 8 Wochen später öffnete man die Kammer, um das Brenngut zu bergen. Was uns zu unserem dritten Termin vor Ort bringt, der Tag, an dem der Künstler erstmalig die fertigen Elemente in die Hand nehmen konnte. Anflug nennen die Fachleute die dicke Ascheschicht, die auf den Kunstwerken lag. Es handelt sich um die komplett ausgebrannten Rückstände der eingeworfenen Kohle.
1: Vorübergehend werden die Steine hier gelagert und im Frühjahr, also nach Weihnachten, hole ich mir die ab und dann fahre ich die zu mir. Dann werden die Steine verlegt auf der Wiese quasi und zusammengesetzt und nach den neuen Maßen des Gebäudes ausgerichtet. Das Gebäude hat sich ein bisschen verändert. Das ist 1 Meter quasi gewachsen und dann müssen wir, oder ich muss da die, nach der Grundlagen der neuen Zeichnung, die Größe des Reliefs bestimmen. Und das mache ich, indem ich das 1:1 auf die Wiese lege. Und wenn das soweit fertig ist, werden die beschriftet. Und dann kann die Versetzarbeitung an der Fassade beginnen.
0: Ja, und Stück für Stück wurden die Elemente nun in eine Aufbewahrungshalle gebracht. Und trotz der fast 2-monatigen Auskühlphase war wohl immer noch etwas Wärme zu spüren. Traditionelle Handwerkskunst, erhalten von engagierten Vereinsmitgliedern, fand so noch einmal Eingang in ein Kunstwerk, das durch seinen Entwurf ebenfalls den Bogen weit in die Vergangenheit zurückspannt. Doch bis man das Kunstwerk von Wolfgang Rostdeutsch auch wirklich bewundern kann, wird sicher noch über ein Jahr vergehen.

0: Zwei Bücher für die Ewigkeit. Der Dom zu Halberstadt verrät neue Geheimnisse. Über den Halberstädter Dom und seinen berühmten Reliquienschatz sind bereits schon viele Bücher geschrieben worden. Jetzt wurden zwei neue vorgestellt, die mit Sicherheit auch die teuersten sind. Beide Bücher mit dem Titel Der Dom zu Halberstadt kosten 160 Euro. Bei diesem Preis darf man sich schon einmal fragen, was die 8,5 Kilogramm schwere und 1600 Seiten umfassende Publikation so teuer macht. Auf einer gemeinsamen Pressekonferenz im Halberstädter Dom beantwortete die Kooperation als Kulturstiftung Sachsen-Anhalt, das Landesamt für Denkmalpflege und Archäologie sowie das Europäische Romanikzentrum sämtliche Fragen zu den beiden neuen, publizierten Grundlagewerken. Die beiden Bücher Der Dom zu Halberstadt beinhalten nämlich keine mittelalterlichen Geschichten für Leser, sondern dienen der wissenschaftlichen Forschung. Es ist ein bebildertes Nachschlagewerk, genau genommen ein vollständiges Inventarverzeichnis von Architektur und Ausstattung der Halberstädter Kathedrale. Vor rund 800 Jahren wurde bereits mit dem Bau dieses Doms begonnen. Die neue, zweibändige Monographie ist eine wichtige Grundlage für die zukünftige Forschung aller historischen Disziplinen.
1: Ja, das ist notwendig, dass man die einzelnen Dinge erforscht, die einzelnen Dinge kennt und dokumentiert. Das ist hier in Halberstadt zum letzten Mal 1902 passiert, natürlich mit einem anderen Kenntnisstand. Und jetzt hat man es auf höchstem

0: wissenschaftlichem Niveau gemacht, mit allen Vergleichen und kann jetzt jedes einzelne Stück als Inventar sehr viel besser verstehen und damit die Gesamtheit verstehen. Außerdem ist Dokumentation auch immer Kulturschutz, weil wir haben gesehen, es sind mehrere Kriege hier über den Dom gegangen. Beim letzten Krieg hat der Dom hier mehrere Treffer erhalten. Man weiß nie, was in Zukunft passiert. Und wenn man einige hundert Bücher druckt, dann ist zumindest der Dom in dem jetzigen Zustand auf ewig konserviert, denn alle Bücher können nicht verloren gehen.
1: Die beiden neu erstellten Inventarverzeichnisse haben rund 900.000 Euro gekostet. 350.000 Euro kamen dabei vom Land Sachsen-Anhalt und 500.000 Euro von der Kulturstiftung des Landes. Staatsminister Rainer Robra würdigte die beiden Werke und die Wichtigkeit der Forschung. Nach den Kathedralen von Magdeburg und Naumburg hat auch nun der Halberstädter Dom ein neues Inventarverzeichnis. Ein weiteres für den Havelberger Dom ist auch geplant.
2: Ich habe beide Bände schon mit großem Interesse durchgeblättert und mich an der einen oder anderen Stelle fast festgelesen. Es ist wirklich so, dass die Geschichte des Domes extrem detailliert, aber doch so, dass man sich auch als interessierter Laie damit auseinandersetzen kann, beschrieben wird, reich bebildert das Ganze und in den Anhängen mit Jahresereignissen so, dass man einfach vom frühen 18. oder späten 18. Jahrhundert, in dem der Vorläuferdom gegründet war, bis dann in die Neuzeit hinein minutiös nachvollziehen kann, was sich wann wie ereignet hat, welche Bischöfe damals zuständig waren. Ein bisschen wird natürlich auch die ottonische Zeit deutlich, in der Bernhard hier ja dem Kaiser Otto widersprach, als der den Wunsch äußerte, mal so eben nebenbei eine Konkurrenz in Magdeburg zu veranstalten. Also es ist eine extrem verdienstvolle Arbeit, die hier von der Kulturstiftung des Landes Sachsen-Anhalt geleistet worden ist, schon in Magdeburg, schon in Dessau, schon in Naumburg, aber eben hier nochmal in einer Weise, die erkennen lässt, welche besondere Bedeutung auch der Halberstädter Dom für die Landesgeschichte hat.
1: Die beiden Hauptautoren Dr. Anja Seliger und Dr. Heiko Brandl, die mit 23 weiteren Experten das Buch verfassten, gaben neue Geheimnisse preis, die jetzt gesichert werden konnten.
3: Ein Thema wie die Orgeln oder wie die Glocken, das gibt man natürlich an Experten ab, die sich darüber mit viel, viel besser auskennen als wir. Wir sind ja beide Kunsthistoriker, wir könnten das auch machen, aber wir müssten uns da viel länger und langfristig einarbeiten und deshalb geben wir solche Themen dann eben extern weg.
1: Der Staatsminister Rainer Robra ist begeistert, wie detailreich im Buch geschrieben wurde. Das habe es bisher noch nie gegeben. Der erste Band des Buches befasst sich mit der Architektur des Domes, mit dem Westbau, dem Querhaus und dem Chor. Der zweite Band hingegen mit der Ausstattung des Domes. Er enthält wichtige Details zur ältesten Triumphkreuzgruppe Europas, die den gekreuzigten Christus als Sieger über das Böse zeigt. Diese beiden Bände wurden nach einer wissenschaftlichen Bearbeitung entwickelt und teilen den Dom jeweils in verschiedene Abschnitte ein und daraus entstehen dann die entsprechenden Texte.
3: Die Texte sind inhaltlich alle gleich aufgebaut. Ja, vorneweg gibt es Quellen, Bildquellen, Literatur. Dann kommt eine Überlieferungsgeschichte, die sämtliche Maßnahmen referiert, die also an den Objekten stattgefunden haben, von der Restaurierung bis zur Zerstörung, bis zum Wiederaufbau. Ja, der Dom hatte ja nach dem Zweiten Weltkrieg schwere Schäden, wurde wieder aufgebaut. Das ist natürlich alles dokumentiert. Gleichzeitig haben wir auch die Restaurierungsgeschichte des 19. Jahrhunderts aufgearbeitet. Das ist dann in der Überlieferungsgeschichte zu finden und dann in einem letzten Kapitel ist im Grunde genommen die Würdigung der Objekte drin und da wird dann dargelegt, welche Bedeutung haben die Objekte. Ja, wie ist der Forschungsstand dazu gewesen? Was kann man bejahen? Was kann man verneinen? Was sind die neuen Erkenntnisse? Das kommt dann in der Würdigung. Und durch den identischen Aufbau dieser verschiedenen Texte hat man im Grunde genommen eine Systematik drin in dem Buch, die wissenschaftlichen Ansprüchen genügt. Und Inventare des 20. und 21. Jahrhunderts haben auch eine Nachweispflicht. Ja, das heißt, alles, was in den Büchern geschrieben steht, können Sie dann auch anhand von Quellen und Überlieferungen nachvollziehen. Ja, das ist der große Unterschied zur Inventarisierung des 19. Jahrhunderts.
4: Ja. Jetzt ist es ja so, dass die meisten Besucher, die hier den Dom besuchen, nicht so Kirchenhistoriker sind. Mal für den Laien gesagt, was soll man sich hier oder was muss man sich im Halberstadtdom unbedingt

0: unbedingt ansehen.
1: Also, da mache ich eine ganz große Werbung. Wenn man den Halberstädter Dom besucht, sollte man sich die Zeit nehmen, sich im Langhaus mal kurz hinzusetzen, um den Raumeindruck auf sich wirken zu lassen. Es gibt hier eine unglaublich enge Taktung von Pfeilern. Dadurch wirkt der Raum unglaublich lang, unglaublich hoch und schlank. Das ist ein Eindruck, den man in anderen Kirchen nicht so hat. Nehmen wir zum Beispiel zum Vergleich den Magdeburger Dom, da ist das nicht so. Dann hat man im Halberstädter Dom unbedingt, sollte man einmal den Chorumgang rumlaufen, in die Marienkapelle reinblicken, weil man da die Glasmalereien aus dem 14. Jahrhundert noch erhalten hat. Man sollte sich auf jeden Fall das Triumphkreuz angucken. Und wenn man dann wieder zurückläuft, unbedingt den Taufstein. Das sind die wichtigsten Stücke, würde ich sagen. Die Skulptur hier im Chorumgang, Sie sind ja vorhin mit dabei gewesen. Das ist natürlich ein Highlight, das man auch unbedingt anschauen sollte. Den Domschatz. Wer nach Halberstadt kommt, sollte sich auch den Domschatz anschauen. Denn eine solche Fülle an liturgischen Gewändern und eine solche Fülle an Reliquien und Reliquiaren gibt es an anderen Orten nicht zu bestaunen. Ja, das würde ich unbedingt empfehlen.
2: Mit den beiden Bändern ist der Halberstädter Dom jetzt so umfassend dokumentiert wie nie zuvor. Sie schaffen eine Basis für die Forschung und für viele Generationen danach.

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0: Am Sonntagvormittag wird es überwiegend bewölkt mit einem leichten Wind aus Osten. Zum Mittag hin bleibt es wechselnd bewölkt mit wenig Sonne und Temperaturen um 25 Grad. Abends wird es teils sonnig mit einem leichten Wind aus Osten. Die Nacht wird überwiegend klar bei Temperaturen um 15 Grad. Der Montag wird ganztägig bewölkt bei Temperaturen um 28 Grad.
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2: Gesund leben in einer gesunden Region. Projekte in der LIDA-Region Harz. Zur LIDA-Region Harz zählen 33 Ortsteile der Gemeinde Nordharz und der Städte Ilsenburg, Wernigerode-Blankenburg sowie der Stadt Oberharz am Brocken mit insgesamt 83.000 Einwohnern. Sie umfasst eine Gesamtfläche von 750 Quadratkilometern, die zu zwei Drittel von Wald eingenommen wird. Das Areal ist sowohl durch den Tourismus im Oberharz als auch durch die Landwirtschaft im Harzvorland geprägt.
3: Heimburg. In diesem Blankenburger Ortsteil wohnen rund 900 Menschen. Das Dorf blickt auf eine fast tausendjährige Geschichte zurück. Auf eine besonders lange Tradition kann auch der Schützenverein verweisen. Sein Domizil, das Schützenhaus, befindet sich oberhalb des Ortes.
4: Wir haben über die LIDA-Aktionsgruppe Harz unsere Heizungsanlage hier oben auf dem Schützenplatz in Heimburg gefördert bekommen. Dafür sind wir der Aktionsgruppe Harz sehr, sehr dankbar. Denn durch den Umstand, dass unsere Sportstätte nicht in der Ortslage Heimburg liegt, sind wir durch sämtliche Förderinstanzen bei anderen Fördermöglichkeiten durchgefallen und haben jetzt die Chance, unser Schützenhaus ganzjährig zu betreiben. Mit diesem Förderantrag konnten wir hier oben eine neue Heizungsanlage installieren. Gefördert wurden der Einbau einer Brennwerttherme, die Heizkörper sowie die gesamte Installation der Anlage und die Aufstellung des Flüssiggastankes.
5: Das ist ein sehr traditioneller Verein, den wir hier haben, den es wie gesagt seit 1677 gibt. Wir sind 50 Mitglieder in unserem Verein mit aufsteigender Tendenz. Und wir haben viele Kinder bei uns mit dem Verein, die auch an den Skisport herangeführt werden. Die können in unserem Verein zum Beispiel Lichtpunktschießen und Bogenschießen und Pusterrohrschießen durchführen. Und natürlich für die Erwachsenen auf unserem Skistand mit einer 10 Meter Luftgewehrbahn. Also der große Vorteil hier ist, dass wir auch die Möglichkeit haben, für bewegungseingeschränkte Personen barrierefrei zu schießen. In unserem Ort ist es wirklich so, dass die drei großen Vereine, der Schützenverein, der Karnevalsverein und die Feuerwehr, dieses Dorfgemeinschaftsleben zusammenhalten, das organisieren und diese Tradition halt bewahren, damit das alles so bleibt, wie es ist und dass wir weiterhin noch viele Jahre viel Spaß haben.
3: Stiege, der idyllische Tourismusort mit seinen zwei zentral gelegenen Seen, zählt heute rund 1000 Einwohner. Erwähnt wurde das Dorf bereits im 14. Jahrhundert. Seit 2010 gehört es zur Stadt Oberharz am Brocken. Verschiedene Projekte wurden und werden hier mit Unterstützung von LIDA umgesetzt.
6: LIDA ist sehr wichtig für Vereine, die bereit sind, in die Infrastruktur zu investieren. Das sichert die Lebensqualität für alle. Die Kommunen können dieses schon lange nicht mehr leisten.
7: Unser Schützenhaus ist vom Baujahr 1990 und hatte ein undichtes Dach. Und noch dazu waren es auch alte Asbestplatten aus DDR-Zeiten. Wir haben uns entschlossen, das Dach zu sanieren und zu investieren und haben einen Antrag bei der LIDA-Gruppe gestellt. Geplant war die Sanierung mit knapp 70.000 Euro, am Ende sind es leider 90.000 geworden. Trotz allem sind wir froh, dass wir das Geld aufbringen konnten, um die Investitionen trotzdem zu tätigen. Wir sind immer noch 102 Mitglieder im Verein. Wir sind stolz auf das Schützenhaus, denn der Schützenverein bildet die Grundlage für das kulturelle Leben im Ort.
3: Neben dem Stiegerschloss gehört die Holzkirche zu den Wahrzeichen des Ortes und die hat mit 300 Mitgliedern eine starke Kirchengemeinde.
8: Hier stehen wir vor der Stieger Kirche zur Hilfe Gottes. Man kann es vielleicht auf den Bildern sehen. Der letzte Anstrich ist einige Zeit her und es wurde damals auch laienhaft gemacht. So gab es vor einigen Jahren das Bestreben, dass die Fassade ausgebessert und neu gestrichen werden soll. Und dafür haben wir einen Liederantrag gestellt, der wurde bewilligt und wir waren eigentlich ganz guter Dinge, dass in diesem Jahr nun der Anstrich erfolgen kann. Er ist auch erfolgt. Auf diesem kleinen Quadrat sieht man schon einen Probeanstrich, so wie es nun werden soll. Es gab aber bei uns auch einige Schwierigkeiten, einen Malerbetrieb zu finden, der die denkmalschutzrechtlichen Vorgaben einhalten kann, sodass es da zu Verzögerungen kam. Und nun im Oktober kann man schlecht noch streichen, wenn hier oben im Harz schon der nächste Frost vor der Tür steht. So hoffen wir, dass es möglich ist, die Förderung zu verlängern und dass wir dann zum März oder April, wenn der nächste Frühling naht, endlich beginnen können. Jetzt sind wir in der Kirche, die ist im September 1711 hier geweiht worden. Mit Hilfe der Braunschweiger Fürsten errichtet und zur Kirchweih waren dann auch hohe Gäste hier. Wir feiern einmal im Jahr hier den Kirchengeburtstag, das Kirchweihfest, sodass wir immer versuchen, möglichst viele auch aus dem ganzen Ort zusammenzubekommen, um hier miteinander zu feiern.
3: Stapelburg. Mit seinen über 1400 Einwohnern zählt der Ort zu den Großen in der Gemeinde Nordharz. Das Vereinsleben ist hier sehr aktiv und das ehemalige Schützenhaus wurde zu einem Zentrum.

0: zentralen Dorfgemeinschaftshaus ausgebaut.
1: Hintergrund für die Maßnahme war, dass der Heimatverein aus der Grundschule Stapelburg ausziehen musste, weil die Räumlichkeit für den Hort benötigt wurde, sodass wir nach Alternativen gesucht haben, den Heimatverein unterzubringen und sich das Schützenhaus hier angeboten hat, weil verschiedene Räumlichkeiten nicht genutzt wurden. Im Zusammenhang mit der Maßnahme hatten wir dann auch die Idee, dieses Gebäude gleichzeitig barrierefrei zu gestalten, sodass wir insgesamt, sage ich mal, das kombinieren konnten mit der Maßnahme in dem LIDER-Projekt. Der barrierefreie Umbau beinhaltete natürlich auch den Umbau eines ehemaligen Bürozimmers zur behindertengerechten Toilette. Ja, hier befinden wir uns nun im Herzstück des Sanierungsprojektes, dem neuen Raum für den Heimatverein. Circa 60 Quadratmeter, alles schön neu gestaltet. Es waren früher 4 oder 5 Einzelräume und nun dieser schöne große Raum entstanden ist für den Heimatverein. Die Maßnahme beinhaltete eine Vielzahl von Brandschutzmaßnahmen. Es wurden diverse Türen eingebaut in Abstimmung mit dem Bauordnungsamt und der Brandschutzbehörde. Wir als Kommune sind LIDER natürlich sehr dankbar, dass wir die Unterstützung erfahren durften, weil wir als Gemeinde selbst solche freiwilligen Leistungen nicht erbringen können in Eigenleistung.
0: Wernigerode. Die Stadt erhielt einst ihr Trinkwasser aus 7 unterschiedlichen Quellen. Durch die Wasserzuführung aus der Rappbodetalsperre wurde auch die dezentrale Quelle im Zwölfmorgental, der sogenannte Mönchsbrunnen, stillgelegt.
2: Warum Mönchsbrunnen? Der Legende nach hat hier ein Mönch sich zurückgezogen aus dem Kloster Himmelpforte nach dessen Zerstörung.
0: Die Quelle plätschert natürlich munter weiter. Der größte Teil ihres Wassers wird jetzt zur Bewässerung der Sprungschanzenanlage eingesetzt. Ein weiterer versiegt ungenutzt im Waldboden.
2: Der Herzclub-Zweigverein Wernigerode hat sich zur Aufgabe gemacht, hier diesen sogenannten Mönchsbrunnen wieder herzurichten und letztlich für Wanderer und Touristen ansehbar und nutzbar zu machen. Und wir hatten uns gedacht, diese Geschichte mit einer kleinen Wasserfassung und gleichzeitig mit einem Stein im Gedenken an das Jubiläum des Harzclubs hier zu versehen, sind dazu auf die Arbeitsförderungsgesellschaft zugegangen.
3: Die AfG Harz mbH beschäftigt sich seit vielen Jahren mit der Arbeitsförderung. Das heißt, geförderte Teilnehmer nach dem SGB II werden beschäftigt in unterschiedlichsten Projekten. Wir sind aber auch touristischer Träger. Es handelt sich hier um Arbeiten, die klassisch im Landschaftsbau durchgeführt werden. Das heißt also, es wurde hier die Quelle entsprechend freigelegt. Wir haben zusammengearbeitet mit einer Steinmetzfirma, die den Stein gesetzt hat. Und es wird jetzt demnächst der Kies eingebracht, wird also das Umfeld hergestellt, so dass man dann auch das ursprüngliche Projekt bewundern kann.
2: Finanziell ist das Ganze wesentlich gefördert zu 75% von der LIDER-Gruppe hier im Harz. Und den Eigenanteil haben wir durch Spenden und auch durch eine Zuweisung der Reddersen-Stiftung des Harzclubs abdecken können.
0: Genuss-Bike-Paradies. Erfahren, erleben, erholen. Ziel des transnationalen Kooperationsprojektes ist es, den Harz und das Harzvorland mit all seinen Destinationen auch überregional für Radfahrer attraktiver zu machen.
4: Ja, wir hatten, Alex und ich, 2016 die Idee, nicht nur Fahrradtouren, E-Bike-Touren durchzuführen, sondern regionale Produzenten, Betriebe, Ausflugsziele mit einzubinden und so eine Motivation für die E-Biker zu schaffen. Und somit werden die Betriebe unterstützt und gefördert, als auch ein neues Angebot geschaffen für die Urlauber und Reisenden. Das ist ein LIDER-Kooperationsprojekt von 8 deutschen Regionen hier in unserer Gegend und einer österreichischen Region. Die LIDER-Förderung hat uns nicht nur finanziell unterstützt, sondern dadurch haben wir auch Kontakte zu den anderen LIDER-Regionen bekommen und Kontakte zu den anderen Partnern hier im Harz.
5: Die Räder und die Touren sind gedacht für Familien, für Senioren, eigentlich für jede Altersgruppe, die genussradeln möchte. Die Fahrräder werden innerhalb der Region verliehen. Wir stellen den Hotels auf Wunsch die Räder zur Verfügung oder wir haben auch eigene Stationen, an denen die geliehen werden können.
0: Das Ergebnis des ausbaufähigen Projektes sind heute schon Genusstouren von insgesamt 1000 Kilometer durch Sachsen-Anhalt und Niedersachsen.
6: In dieser letzten Förderperiode haben die rund 20 Mitglieder unserer LAG, die den Versuch unternommen, unsere Bürger zu motivieren, zu Projekte zu initiieren, um damit die Lebensqualität im ländlichen Raum zu sichern. Mit den investierten Fördermitteln sind anspruchsvolle Projekte entstanden, die es ohne diese Förderung nicht gegeben hätte. Das Geld ist das eine, aber ohne die breite Unterstützung der LIDA-Gemeinschaft wären diese Erfolge auch nicht erreichbar gewesen. Mein Dank gilt allen Akteuren, die sich seit 2007 in der LAG Harz engagiert haben, den Mitarbeitern in den Bewilligungsbehörden und ganz besonders den Akteuren, die den Mut und die Ausdauer hatten, ihre Projekte trotz manchmal widriger Umstände zu Ende zu bringen. Unser Dank gilt aber auch unserer LIDA-Managerin, die all diese Prozesse sehr intensiv und aus dem Herzen und nicht aus dem Amt heraus für unsere Region begleitet hat. Die Umsetzung des Konzeptes liegt nun in den Händen der Mitglieder des neu gegründeten Vereins LIDA Harz e.V. unter Vorsitz des Bürgermeisters Gerd Fröhlich.
0: Der Grundgedanke von LIDA ist, dass engagierte Menschen vor Ort gemeinsam entscheiden, in welche Vorhaben die EU- und Landesmittel investiert werden.

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0: Am Sonntagvormittag wird es überwiegend bewölkt mit einem leichten Wind aus Osten. Zum Mittag hin bleibt es wechselnd bewölkt mit wenig Sonne und Temperaturen um 25 Grad. Abends wird es teils sonnig mit einem leichten Wind aus Osten. Die Nacht wird überwiegend klar bei Temperaturen um 15 Grad. Der Montag wird ganztägig bewölkt bei Temperaturen um 28 Grad.
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2: 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Der 24. Mountainbike-Marathon in Biesenrode.
3: Viele fleißige Hände haben auch im Vorfeld des nunmehr 24. Mountainbike-Marathons

0: Marathons in Biesenrode dafür gesorgt, dass an beiden Veranstaltungstagen alles gut läuft. Vor allem, weil neben dem Marathon über 32, 64 oder 96 Kilometer weitere Wettbewerbe angeboten werden. So sind das Bergzeitfahren, der Schwertlauf und das Kids Race zu festen Größen geworden. Obendrauf kam in diesem Jahr noch ein Juniorrennen für die Altersklassen U9 bis U13. Das alles will erst einmal geschultert werden. Eigentlich aus Bad Harzburg kommend, engagiert sich zum Beispiel Moderator Axel seit Jahren aktiv für das Rennen in Biesenrode.
1: Wie sieht's denn aus heute? Heute ist mal Biesenrode, Marathon 24 Mal, nächstes Jahr Jubiläum, 25 Jahre. Wir sind sehr erfolgreich unterwegs. Gestern im Schwertlauf fast 80 Starter gehabt. Also wir rechnen nächstes Jahr beim Laufen schon mal mit mehr als 100 Startern. Also wird diese Sequenz hier im Wochenende auch noch mal immer größer werden. Wir wollen auch das Kinderrennen wieder neu eröffnen. Dieses Jahr waren es ein bisschen wenig, weil der Rookies Cup weitergezogen ist. Wir müssen einen eigenen Cup aufbauen. Aber auch das war sehr erfolgreich. Bergzeitfahren, über 10 Fahrer mehr wie letztes Jahr. Also alles ist im aufsteigenden Ast. Wir freuen uns sehr. Wir hoffen, dass es heute nicht mehr regnet, dass es kein Gewitter gibt und dass wir die Veranstaltung gut zu Ende bringen. Und bitte dran denken, nächstes Jahr 25-jähriges, große Party hier. Nochmal ein paar Gimmicks in der Strecke drin. Das weiß ich schon. Ich will nur nichts verraten. Keine Voraussagen machen, aber es wird sich auch da abfahrtstechnisch speziell noch mal ein bisschen was ändern. Und ansonsten richtig auf dem Platz, richtig was los. Also wir sehen uns nächstes Jahr auf jeden Fall wieder, aber jetzt erstmal dieses Jahr und Feuer frei.
0: Und tatsächlich lag irgendwie ein Gewitter in der Luft, wovon auch der ungewöhnlich starke Wind an diesem Morgen zeugte. Christian Schalk, auch schon viele Jahre Unterstützer der Veranstaltung in Biesenrode.
2: Guten Morgen.
0: Begrüßte nicht nur freundlich die Gäste, sondern musste sich auch darum kümmern, dass sich sein zähes Einlaufzelt nicht selbstständig macht.
2: Jetzt muss alles gesichert werden bei dem Wind, ja?
3: Ganz schön Wind heute, ja. Kannst du vielleicht schon Probleme haben, auch im Wald?
2: Nein.
3: Ja, nicht so?
2: Also die Wege sind alle frei und die Bäume sind auch so weit, dass man nicht im Dickicht fahren.
0: Und dann ging es Schlag auf Schlag. Mit je 10 Minuten Abstand schickte Axel die über 150 Damen und Herren auf die von ihnen gewählte Strecke. Neben den 32, 64 und 96 Kilometern war es auch wieder möglich, eine Runde mit dem E-Bike zu absolvieren oder die 16 Kilometer Schnupperrunde zu fahren. Eine Wertung und die Absicherung durch Streckenposten war auf allen Distanzen gegeben. Dabei muss erwähnt werden, dass die 32 Kilometer Runde mit 80 Startern die beliebteste war. Auch fast alle Lokalmatadoren vom Biesenröder Mountainbike-Verein waren in dieser Gruppe zu finden. Mindestens einer von ihnen fehlte jedoch.
4: Wie oft bist du hier mitgefahren?
5: Ich glaube 20 Mal.
4: So, dieses Jahr willst du gar nicht mitfahren, warum nicht?
5: Nein, weil ich eine Rippenprellung habe.
4: Und auch Rentner fallen mal hin, oder?
5: Auch Rentner fallen mal hin, wahrscheinlich mehr als andere. Und das wird dies Jahr nichts.
4: Ist klar, das tut ja auch weh, ja?
5: Ja, ja.
4: Was fährst du ja gerade? Das ist doch ein E-Bike.
5: Das ist mein E-Bike.
4: Gut.
5: Wenn, dann fahren wir immer noch E-Bike. Ja.
4: Naja, ist doch gut.
0: Wie hier, wo die Fahrer die Biesenröder Dorfstraße kreuzten, feuerten an vielen Stellen im Dorf wieder radbegeisterte Zuschauer die Aktiven lautstark an. Für die hieß es jetzt aber aufs Gelände konzentrieren und Kräfte einteilen. Denn wie heißt es in einem alten Bikerspruch, wo der Asphalt endet, beginnt das Abenteuer.

0: Das Rennen lief perfekt. Doch ein Blick zum Himmel verhieß nichts Gutes. Obwohl man sich beim gut gebuchten Kids Race davon zunächst nicht beeindrucken ließ.
1: So, Hannes, wir wollen. Bist du fertig? Gut, auf die Plätze, fertig, los!
2: Hannes! Komm, Hannes.
3: Jawohl, das geht alles! Hopp, hopp, hopp, hopp, hopp, hopp, hopp!
4: Viele Anmeldungen, auch viele kleine Kinder, die auch viel Spaß daran haben. Und zwar die kleine Runde mitfahren, aber ihren Enthusiasmus reinbringen. Und das macht uns eigentlich viel Spaß, dass die Teilnahme sehr gut ist. Und das war auch so weiter bei. Das finde ich gut.
0: Als nächster machte sich Hendrik für das Kids Race bereit. Doch sein Start musste verschoben werden, da sich zunächst ein kurzes, aber heftiges Gewitter über Biesenrode entlud. Auch die kleine Ida hatte das Gewitter abgewartet und begab sich nun auf den Parcours. Doch inzwischen war es Mittag geworden und die Feuerwehr Biscarbon servierte wie in jedem Jahr neben gegrilltem das Bikeressen schlechthin, Nudeln mit roter Soße.
5: Ja, weiter geht's hier, nicht einschlafen, wir sind ja nicht im Schlafwarenabteil. Naja. Die Jungs, die haben sich verdient. Bitteschön.
6: Mmh, lecker.
5: Danke.
0: Und während die Siegerehrung vorbereitet wurde, verkürzten die Wuppertal-Tänzer die Wartezeit darauf.

0: Applaus, Applaus.
1: Die Damen und Herren Sieger, unter denen sich auch wieder einige vom Biesenröder Mountainbike Verein befanden, konnten wieder den obligatorischen Pokal und eine Siegertüte mit gut brauchbaren Dingen für jeden Radfahrer mit nach Hause nehmen. Die Ehrungen fanden wieder in 7 Altersgruppen statt, von U15 bis Senioren 3, jeweils in männlich und weiblich getrennt. Da hatten Moderator Axel und sein

Helfer vom Verein ganz schön zu tun. Einer der jüngsten Herren auf dem Podium war dabei Max Leo Walinski aus Biesenrode, der in der Kategorie U15 startete. Zu den ältesten Damen gehörte die mittlerweile 64-jährige Helga Radke, Leichtathletik-Weltmeisterin und deutsche Rekordhalterin im Dreisprung. Sie ist schon seit vielen Jahren beim Biesenröder Mountainbike-Marathon präsent.

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0: Am Sonntagvormittag wird es überwiegend bewölkt mit einem leichten Wind aus Osten. Zum Mittag hin bleibt es wechselnd bewölkt mit wenig Sonne und Temperaturen um 25 Grad. Abends wird es teils sonnig mit einem leichten Wind aus Osten. Die Nacht wird überwiegend klar bei Temperaturen um 15 Grad. Der Montag wird ganztägig bewölkt bei Temperaturen um 28 Grad.
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1: Es war im Mai dieses Jahres, als mit einem symbolischen Spatenstich der Bau der neuen Synagoge für Magdeburg begonnen wurde. Nur wenige Monate später, am 14. September, versammelte sich die jüdische Gemeinde bereits zur feierlichen Grundsteinlegung. Und wenn man momentan an der Baustelle vorbeigeht, dann kann man sehen, wie der Bau in die Höhe wächst. Doch diese Geschichte soll hier nicht erzählt werden, denn in diesem Beitrag geht es um die Kunst am Bau. Dafür verantwortlich der Magdeburger Bildhauer Wolfgang Rossdeutscher, der mit seiner Idee die Bauherren überzeugen konnte, spannt er doch mit seinem Kunstwerk den Bogen bis nach Jerusalem, zum wichtigsten Heiligtum der Juden.
2: Das soll symbolisch die Klagemauer in Jerusalem sein. So ist das hier eigentlich auch gedacht, also nur eine Struktur ähnlich der Klagemauer. Und die darf nicht so alt aussehen, nicht Mauersteine, die picobello sind, sondern die haben auch eine Struktur ein bisschen oben. Und ich verwende auch noch einen anderen Ton noch.
1: Die Klagemauer ist ein historisches Bauwerk und stellte einst die westliche Umfassungsmauer des Herodianischen Tempels dar. Erbaut etwa 587 vor Christus. Täglich besuchen viele Menschen den heiligen Ort, um dort zu beten. Viele stecken aber auch Zettel mit Wünschen, Danksagungen oder Gebeten in die Ritzen zwischen die großen Steinblöcke. Eine Tradition, die bis in das frühe 18. Jahrhundert zurückgeht. Und eben dieser heilige Ort soll nun seine Wiedergabe an der Fassade der neuen Synagoge finden, wofür der Künstler keramische Steine gestaltete, die aus Ton gebrannt werden sollten. Unser erster Ortstermin in der alten Ziegelei in Hundesburg erfolgte kurz nach der Fertigstellung der 230 Steine, jeder einzelne von Hand in eine Form aus Gips gepresst, luftgetrocknet und dann vorsichtig in den historischen Zickzackofen gestapelt. Denn die alte Ziegelei in Hundesburg ist ein technisches Denkmal und der 1938 entstandene Brennofen der letzte seiner Art, der noch funktioniert und betrieben werden kann. Ein Förderverein kümmert sich darum und zeigt so, wie unsere Vorväter einst Ziegel herstellten. Schon seit dem Mittelalter wurden die in der Umgebung abgebauten Tonvorkommen hier zu Ziegeln verarbeitet. Aber 1990 endete die serienmäßige Produktion hier und seitdem wird der Ofen nur noch für die Herstellung spezieller Ziegelsteinformate genutzt, die Denkmalpfleger benötigen oder um besondere Kunstwerke zu brennen, die bei einem aller zwei Jahre hier stattfindenden Bildhauersymposium entstehen. Nun wurde der Zickzackofen noch einmal in Betrieb genommen, um das spezielle Steingut für die jüdische Synagoge zu brennen. Mario Nier kennt sich noch mit der speziellen Technologie aus. Es wird wohl das letzte Mal sein, dass sie diese Arbeiten ausführen kann, denn nach dieser Charge geht sie in den Ruhestand. Aber bestimmt wird sie wohl auch noch als Rentnerin immer wieder einmal versuchen, das spezielle Wissen um den Betrieb des technischen Denkmals weiterzugeben.
3: Und wir haben schon zwei Wochen vorher begonnen, den Ofen jetzt langsam vorzutrocknen. Ja, dass wir dann schon jeden Tag so bis 100, 200, 300 Grad mal hochgeheizt haben und dann den Ofen trocken gelegt haben. Mhm. Und seit Sonntag brennen wir richtig hier. Also Sonntagnacht war dann der erste Kollege hier und hat nur über diesen Herd erstmal, wie ich das vorhin schon mal gesagt habe, die erste Ofenkammer auf Temperatur gebracht.
1: Der Zickzackofen besteht aus 12 solcher Kammern. In die 12. Kammer mauerte man den Herd, in dessen Inneren ein Holzfeuer entfacht wurden. Dessen Abgase saugt ein Gebläse durch die angrenzenden Kammern, in denen sich das Brenngut befindet. Den Weg der heißen Verbrennungsgase geben dicke Mauern vor. Zugänge, durch die zuvor das Brenngut eingebracht wurde, mauerte man zu.
3: Und als ich dann am Montag früh kam, konnte ich dann schon beginnen, oben zwei Reihen Kohle einzuschütten. Das heißt, ich hatte da schon dunkelrot glühende Ziegel oder Formlinge und konnte dann schon Kohle einschütten. Ja, und nach circa 8 Stunden waren dann eben die nächsten zwei Reihen dunkelglühend, so in etwa. Deswegen musste die unten aber trotzdem immer noch verstärkt werden und mit gefeuert werden. Ja? Nach einer gewissen Zeit waren die nächsten zwei Reihen so weit, bis man auf 12 Reihen war. 12 Reihen ist eigentlich die Leistung des Brenners, die er beschickt. Halbstündlich schüttet er seine Kohle in 36 Öffnungen. Wenn er damit fertig ist, fängt er vorne wieder an.
1: Bis zu 1200 Grad werden dabei erreicht, aber immer schön langsam, damit das Brenngut nicht reißt, aber auch nicht heißer, damit es sich nicht verformt.
3: Wichtig war, dass man unter diesen Öffnungen, Sie sehen ja in dem Gewölbe diese Öffnungen, dass man direkt unter der Öffnung so ein Feuerblatt setzte. Hier oben kann man in der Decke die Öffnungen erkennen, die Schürlöcher, dort hinten, so wie hier auch. Direkt unter dem Feuerblatt musste man einen ganz geraden Schacht setzen, damit die Kohle, wenn man die oben einschüttete, ganz glatt runterrieseln konnte, sich dann an den glühenden Ziegeln erwärmen konnte und hier unten in den gesetzten Füßen dann nachher sich als Glut sammelte.
1: Etwa 4 Tonnen Kohle wurden dabei verbraucht. Früher, als hier noch richtig produziert wurde, bewegte sich der Brennbereich im Zickzack so durch den Ofen, dass wenn man zum Beispiel in Zelle 5 brannte, in Zelle 1 man fertiges Brenngut rausholte und in Zelle 7 bis 8 wieder neues Brenngut einbrachte. So entstand ein kontinuierlicher Kreisprozess, in dem ständig irgendwo ein Feuer brannte, was für die damaligen Ziegler und Brenner

0: hier gelagert und im Frühjahr, also nach Weihnachten, hole ich mir die ab und dann fahre ich die zu mir. Dann werden die Steine verlegt auf der Wiese quasi und zusammengesetzt und nach den neuen Maßen des Gebäudes ausgerichtet. Das Gebäude hat sich ein bisschen verändert. Das ist einen Meter quasi gewachsen und dann müssen wir, oder ich muss da die, nach der Grundlagen der neuen Zeichnung, die Größe des Reliefs bestimmen. Und das mache ich, indem ich das 1:1 auf die Wiese lege. Und wenn das soweit fertig ist, werden die beschriftet. Und dann kann die Versetzarbeitung an der Fassade beginnen.
1: Ja, und Stück für Stück wurden die Elemente nun in eine Aufbewahrungshalle gebracht. Und trotz der fast zweimonatigen Auskühlphase war wohl immer noch etwas Wärme zu spüren. Traditionelle Handwerkskunst, erhalten von engagierten Vereinsmitgliedern, fand so noch einmal Eingang in ein Kunstwerk, das durch seinen Entwurf ebenfalls den Bogen weit in die Vergangenheit zurückspannt. Doch bis man das Kunstwerk von Wolfgang Rostdeutsch auch wirklich bewundern kann, wird sicher noch über ein Jahr vergehen.

0: Zwei Bücher für die Ewigkeit. Der Dom zu Halberstadt verrät neue Geheimnisse. Über den Halberstädter Dom und seinen berühmten Reliquienschatz sind bereits schon viele Bücher geschrieben worden. Jetzt wurden zwei neue vorgestellt, die mit Sicherheit auch die teuersten sind. Beide Bücher mit dem Titel Der Dom zu Halberstadt kosten 160 Euro. Bei diesem Preis darf man sich schon einmal fragen, was die 8,5 Kilogramm schwere und 1600 Seiten umfassende Publikation so teuer macht. Auf einer gemeinsamen Pressekonferenz im Halberstädter Dom beantwortete die Kooperation als Kulturstiftung Sachsen-Anhalt, das Landesamt für Denkmalpflege und Archäologie sowie das Europäische Romanikzentrum sämtliche Fragen zu den beiden neuen, publizierten Grundlagewerken. Die beiden Bücher Der Dom zu Halberstadt beinhalten nämlich keine mittelalterlichen Geschichten für Leser, sondern dienen der wissenschaftlichen Forschung. Es ist ein bebildertes Nachschlagewerk, genau genommen ein vollständiges Inventarverzeichnis von Architektur und Ausstattung der Halberstädter Kathedrale. Vor rund 800 Jahren wurde bereits mit dem Bau dieses Doms begonnen. Die neue, zweibändige Monographie ist eine wichtige Grundlage für die zukünftige Forschung aller historischen Disziplinen.
1: Es ist notwendig, dass man die einzelnen Dinge erforscht, die einzelnen Dinge kennt und dokumentiert. Das ist hier in Halberstadt zum letzten Mal 1902 passiert, natürlich mit einem anderen Kenntnisstand. Und jetzt hat man es auf höchstem wissenschaftlichem Niveau gemacht, mit allen Vergleichen und kann jetzt jedes einzelne Stück als Inventar sehr viel besser verstehen und damit die Gesamtheit verstehen. Außerdem ist Dokumentation auch immer Kulturschutz, weil wir haben gesehen, es sind mehrere Kriege hier über den Dom gegangen. Beim letzten Krieg hat der Dom hier mehrere Treffer erhalten. Man weiß nie, was in Zukunft passiert. Und wenn man einige hundert Bücher druckt, dann ist zumindest der Dom in dem jetzigen Zustand auf ewig konserviert, denn alle Bücher können nicht verloren gehen.
0: Die beiden neu erstellten Inventarverzeichnisse

0: haben rund 900.000 Euro gekostet. 350.000 Euro kamen dabei vom Land Sachsen-Anhalt und 500.000 Euro von der Kulturstiftung des Landes. Staatsminister Rainer Rohrbrach würdigte die beiden Werke und die Wichtigkeit der Forschung. Nach den Kathedralen von Magdeburg und Naumburg hat auch nun der Halberstädter Dom ein neues Inventarverzeichnis. Ein weiteres für den Havelberger Dom ist auch geplant.
1: Ich habe beide Bände schon mit großem Interesse durchgeblättert und mich an der einen oder anderen Stelle fast festgelesen. Es ist wirklich so, dass die Geschichte des Domes extrem detailliert, aber doch so, dass man sich auch als interessierter Laie damit auseinandersetzen kann, beschrieben wird, reich bebildert das Ganze und in den Anhängen mit Jahresereignissen so, dass man einfach vom frühen 18. oder späten 18. Jahrhundert, in dem der Vorläuferdom gegründet war, bis dann in die Neuzeit hinein minutiös nachvollziehen kann, was sich wann wie ereignet hat, welche Bischöfe damals zuständig waren. Ein bisschen wird natürlich auch die ottonische Zeit deutlich, in der Bernhard hier ja dem Kaiser Otto widersprach, als der den Wunsch äußerte, mal so eben nebenbei eine Konkurrenz in Magdeburg zu veranstalten. Also es ist eine extrem verdienstvolle Arbeit, die hier von der Kulturstiftung des Landes Sachsen-Anhalt geleistet worden ist, schon in Magdeburg, schon in Dessau, schon in Naumburg, aber eben hier nochmal in einer Weise, die erkennen lässt, welche besondere Bedeutung auch der Halberstädter Dom für die Landesgeschichte hat.
0: Die beiden Hauptautoren Dr. Anja Seliger und Dr. Heiko Brandl, die mit 23 weiteren Experten das Buch verfassten, gaben neue Geheimnisse preis, die jetzt gesichert werden konnten.
2: Ein Thema wie die Orgeln oder wie die Glocken, das gibt man natürlich an Experten ab, die sich darüber mit viel, viel besser auskennen als wir. Wir sind ja beide Kunsthistoriker, wir könnten das auch machen, aber wir müssten uns da viel länger und langfristig einarbeiten und deshalb geben wir solche Themen dann eben extern weg.
0: Der Staatsminister Rainer Rohrbrach ist begeistert, wie detailreich im Buch geschrieben wurde. Das habe es bisher noch nie gegeben. Der erste Band des Buches befasst sich mit der Architektur des Domes, mit dem Westbau, dem Querhaus und dem Chor. Der zweite Band hingegen mit der Ausstattung des Domes. Er enthält wichtige Details zur ältesten Triumphkreuzgruppe Europas, die den gekreuzigten Christus als Sieger über das Böse zeigt. Diese beiden Bände wurden nach einer wissenschaftlichen Bearbeitung entwickelt und teilen den Dom jeweils in verschiedene Abschnitte ein und daraus entstehen dann die entsprechenden Texte.
2: Die Texte sind inhaltlich alle gleich aufgebaut. Ja, vorneweg gibt es Quellen, Bildquellen, Literatur. Dann kommt eine Überlieferungsgeschichte, die sämtliche Maßnahmen referiert, die also an den Objekten stattgefunden haben, von der Restaurierung bis zur Zerstörung, bis zum Wiederaufbau. Ja, der Dom hatte ja nach dem Zweiten Weltkrieg schwere Schäden, wurde wieder aufgebaut. Das ist natürlich alles dokumentiert. Gleichzeitig haben wir auch die Restaurierungsgeschichte des 19. Jahrhunderts aufgearbeitet. Das ist dann unter Überlieferungsgeschichte zu finden und dann in einem letzten Kapitel ist im Grunde genommen die Würdigung der Objekte drin und da wird dann dargelegt, welche Bedeutung haben die Objekte. Ja, wie ist der Forschungsstand dazu gewesen? Was kann man bejahen? Was kann man verneinen? Was sind die neuen Erkenntnisse? Das kommt dann in der Würdigung. Und durch den identischen Aufbau dieser verschiedenen Texte hat man im Grunde genommen eine Systematik drin in dem Buch, die wissenschaftlichen Ansprüchen genügt. Und Inventare des 20. und 21. Jahrhunderts haben auch eine Nachweispflicht. Ja, das heißt, alles, was in den Büchern geschrieben steht, können Sie dann auch anhand von Quellen und Überlieferungen nachvollziehen. Ja, das ist der große Unterschied zur Inventarisierung des 19. Jahrhunderts.
3: Ja. Jetzt ist es ja so, dass die meisten Besucher, die hier den Dom besuchen, nicht so Kirchenhistoriker sind. Mal für den Laien gesagt, was soll man sich hier oder was muss man sich im Halberstädter Dom unbedingt ansehen?
2: Also, da mache ich eine ganz große Werbung. Wenn man den Halberstädter Dom besucht, sollte man sich die Zeit nehmen, sich im Langhaus mal kurz hinzusetzen, um den Raumeindruck auf sich wirken zu lassen. Es gibt hier eine unglaublich enge Taktung von Pfeilern. Dadurch wirkt der Raum unglaublich lang, unglaublich hoch und schlank. Das ist ein Eindruck, den man in anderen Kirchen nicht so hat. Nehmen wir zum Beispiel zum Vergleich den Magdeburger Dom, da ist das nicht so. Dann hat man im Halberstädter Dom unbedingt, sollte man einmal den Chorumgang rumlaufen, in die Marienkapelle reinblicken, weil man da die Glasmalereien aus dem

0: 15. Jahrhundert noch erhalten hat. Man sollte sich auf jeden Fall das Triumphkreuz angucken. Und wenn man dann wieder zurückläuft, unbedingt den Taufstein. Das sind die wichtigsten Stücke, würde ich sagen. Die Skulptur hier im Chorumgang, Sie sind ja vorhin mit dabei gewesen. Das ist natürlich ein Highlight, das man auch unbedingt anschauen sollte. Den Domschatz. Wer nach Halberstadt kommt, sollte sich auch den Domschatz anschauen. Denn eine solche Fülle an liturgischen Gewändern und eine solche Fülle an Reliquien und Reliquiaren gibt es an anderen Orten nicht zu bestaunen. Ja, das würde ich unbedingt empfehlen.
1: Mit den beiden Bändern ist der Halberstädter Dom jetzt so umfassend dokumentiert wie nie zuvor. Sie schaffen eine Basis für die Forschung und für viele Generationen danach.

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0: Am Sonntagvormittag wird es überwiegend bewölkt mit einem leichten Wind aus Osten. Zum Mittag hin bleibt es wechselnd bewölkt mit wenig Sonne und Temperaturen um 25 Grad. Abends wird es teils sonnig mit einem leichten Wind aus Osten. Die Nacht wird überwiegend klar bei Temperaturen um 15 Grad. Der Montag wird ganztägig bewölkt bei Temperaturen um 28 Grad.
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2: 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Projekte in der Liederregion Harz. Zur Liederregion Harz zählen 33 Ortsteile der Gemeinde Nordharz und der Städte Ilsenburg, Wernigerode-Blankenburg sowie der Stadt Oberharz am Brocken mit insgesamt 83.000 Einwohnern. Sie umfasst eine Gesamtfläche von 750 Quadratkilometern, die zu 2/3 von Wald eingenommen wird. Das Areal ist sowohl durch den Tourismus im Oberharz als auch durch die Landwirtschaft im Harzvorland geprägt.
3: Heimburg. In diesem Blankenburger Ortsteil wohnen rund 900 Menschen. Das Dorf blickt auf eine fast tausendjährige Geschichte zurück. Auf eine besonders lange Tradition kann auch der Schützenverein verweisen. Sein Domizil, das Schützenhaus, befindet sich oberhalb des Ortes.
4: Wir haben über die LIDA-Aktionsgruppe Harz unsere Heizungsanlage hier oben auf dem Schützenplatz in Heimburg gefördert bekommen. Dafür sind wir der Aktionsgruppe Harz sehr, sehr dankbar. Denn durch den Umstand, dass unsere Sportstätte nicht in der Ortslage Heimburg liegt, sind wir durch sämtliche Förderinstanzen bei anderen Fördermöglichkeiten durchgefallen und haben jetzt die Chance, unser Schützenhaus ganzjährig zu betreiben. Mit diesem Förderantrag konnten wir hier oben eine neue Heizungsanlage installieren. Gefördert wurden der Einbau einer Brennwerttherme, die Heizkörper sowie die gesamte Installation der Anlage und die Aufstellung des Flüssiggastankes.
5: Das ist ein sehr traditioneller Verein, den wir hier haben, den es wie gesagt seit 1677 gibt. Wir sind 50 Mitglieder in unserem Verein mit aufsteigender Tendenz. Und wir haben viele Kinder bei uns mit im Verein, die auch an den Skisport herangeführt werden. Die können in unserem Verein zum Beispiel Lichtpunktschießen und Bogenschießen und Pusterrohrschießen durchführen. Und natürlich für die Erwachsenen auf unserem Schießstand mit einer 10 Meter Luftgewehrbahn. Also der große Vorteil hier ist, dass wir auch die Möglichkeit haben, für bewegungseingeschränkte Personen barrierefrei zu schießen. In unserem Ort ist es wirklich so, dass die drei großen Vereine, der Schützenverein, der Karnevalsverein und die Feuerwehr, dieses Dorfgemeinschaftsleben zusammenhalten, das organisieren und diese Tradition halt bewahren, damit das alles so bleibt, wie es ist und dass wir weiterhin noch viele Jahre viel Spaß haben.
3: Stiege, der idyllische Tourismusort mit seinen zwei zentral gelegenen Seen, zählt heute rund 1000 Einwohner. Erwähnt wurde das Dorf bereits im 14. Jahrhundert. Seit 2010 gehört es zur Stadt Oberharz am Brocken. Verschiedene Projekte wurden und werden hier mit Unterstützung von LIDA umgesetzt.
6: LIDA ist sehr wichtig für Vereine, die bereit sind, in die Infrastruktur zu investieren. Das sichert die Lebensqualität für alle. Die Kommunen können dieses schon lange nicht mehr leisten.
7: Unser Schützenhaus ist vom Baujahr 1990 und hatte ein undichtes Dach. Und noch dazu waren es auch alte Asbestplatten aus DDR-Zeiten. Wir haben uns entschlossen, das Dach zu sanieren und zu investieren und haben einen Antrag bei der LIDA-Gruppe gestellt. Geplant war die Sanierung mit knapp 70.000 Euro, am Ende sind es leider 90.000 geworden. Trotz allem sind wir froh, dass wir das Geld aufbringen konnten, um die Investitionen trotzdem zu tätigen. Wir sind immer noch 102 Mitglieder im Verein. Wir sind stolz auf das Schützenhaus, denn der Schützenverein bildet die Grundlage für das kulturelle Leben im Ort.
3: Neben dem Stiegerschloss gehört die Holzkirche zu den Wahrzeichen des Ortes und die hat mit 300 Mitgliedern eine starke Kirchengemeinde.
8: Hier stehen wir vor der Stieger Kirche zur Hilfe Gottes. Man kann es vielleicht auf den Bildern sehen. Der letzte Anstrich ist einige Zeit her und es wurde damals auch laienhaft gemacht. So gab es vor einigen Jahren das Bestreben, dass die Fassade ausgebessert und neu gestrichen werden soll. Und dafür haben wir einen Liederantrag gestellt, der wurde bewilligt und wir waren eigentlich ganz guter Dinge, dass in diesem Jahr nun der Anstrich erfolgen kann. Er ist auch erfolgt. Auf diesem kleinen Quadrat sieht man schon einen Probeanstrich, so wie es nun werden soll. Es gab aber bei uns auch einige Schwierigkeiten, einen Malerbetrieb zu finden, der die denkmalschutzrechtlichen Vorgaben einhalten kann, sodass es da zu Verzögerungen kam. Und nun im Oktober kann man schlecht noch streichen, wenn hier oben im Harz schon der nächste Frost vor der Tür steht. So hoffen wir, dass es möglich ist, die Förderung zu verlängern und dass wir dann zum März oder April, wenn der nächste Frühling naht, endlich beginnen können. Jetzt sind wir in der Kirche. Die ist im September 1711 hier geweiht worden. Mit Hilfe der Braunschweiger Fürsten errichtet und zur Kirchweih waren dann auch hohe Gäste hier. Wir feiern einmal im Jahr hier den Kirchengeburtstag, das Kirchweihfest, sodass wir immer versuchen, möglichst viele auch aus dem ganzen Ort zusammenzubekommen, um hier miteinander zu feiern.
3: Stapelburg. Mit seinen über 1400 Einwohnern zählt der Ort zu den Großen in der Gemeinde Nordharz. Das Vereinsleben ist hier sehr aktiv und das ehemalige Schützenhaus wurde zu einem zentralen Dorfgemeinschaftshaus ausgebaut.
9: Hintergrund für die Maßnahme war, dass der Heimatverein aus der Grundschule Stapelburg ausziehen musste, weil die Räumlichkeit für den Hort benötigt wurde, sodass wir nach Alternativen gesucht haben, den Heimatverein unterzubringen und sich das Schützenhaus hier angeboten hat, weil verschiedene Räumlichkeiten nicht genutzt wurden. Im Zusammenhang mit der Maßnahme hatten wir dann auch die Idee, dieses Gebäude gleichzeitig barrierefrei zu gestalten, sodass wir insgesamt, sage ich mal, das kombinieren konnten mit der Maßnahme in dem LIDER-Projekt. Der barrierefreie Umbau beinhaltete natürlich auch den Umbau eines ehemaligen Bürozimmers zur behindertengerechten Toilette. Ja, hier befinden wir uns nun im Herzstück des Sanierungsprojektes, dem neuen Raum für den Heimatverein. Ca. 60 Quadratmeter, alles schön neu gestaltet. Es waren früher 4 oder 5 Einzelräume und nun dieser schöne große Raum entstanden ist für den Heimatverein. Die Maßnahme beinhaltete eine Vielzahl von Brandschutzmaßnahmen. Es wurden diverse Türen eingebaut in Abstimmung mit dem Bauordnungsamt und der Brandschutzbehörde. Wir als Kommune sind LIDER natürlich sehr dankbar, dass wir die Unterstützung erfahren durften, weil wir als Gemeinde selbst solche freiwilligen Leistungen nicht erbringen können in Eigenleistung.
3: Wernigerode. Die Stadt erhielt einst ihr Trinkwasser aus 7 unterschiedlichen Quellen. Durch die Wasserzuführung aus der Rappbodetalsperre wurde auch die dezentrale Quelle im Zwölfmorgental, der sogenannte Mönchsbrunnen, stillgelegt.
10: Warum Mönchsbrunnen? Der Legende nach hat hier ein Mönch sich zurückgezogen aus dem Kloster Himmelpforte, nach dessen Zerstörung.
3: Die Quelle plätschert natürlich munter weiter. Der größte Teil ihres Wassers wird jetzt zur Bewässerung der Sprungschanzenanlage eingesetzt. Ein weiterer versiegt ungenutzt im Waldboden.
10: Der Herzclub-Zweigverein Wernigerode hat sich zur Aufgabe gemacht, hier diesen sogenannten Mönchsbrunnen wiederherzurichten und letztlich für Wanderer und Touristen ansehbar und nutzbar zu machen. Und wir hatten uns gedacht, diese Geschichte mit einer kleinen Wasserfassung und gleichzeitig mit einem Stein im Gedenken an das Jubiläum des Harzclubs hier zu versehen, sind dazu auf die Arbeitsförderungsgesellschaft zugegangen.
11: Die AfG Harz MbH beschäftigt sich seit vielen Jahren mit der Arbeitsförderung. Das heißt, geförderte Teilnehmer nach dem SGB II werden beschäftigt in unterschiedlichsten Projekten. Wir sind aber auch touristischer Träger. Es handelt sich hier um Arbeiten, die klassisch im Landschaftsbau durchgeführt werden. Das heißt also, es wurde hier die Quelle entsprechend freigelegt. Wir haben zusammengearbeitet mit einer Steinmetzfirma, die den Stein gesetzt hat. Und es wird jetzt demnächst der Kies eingebracht, dort also das Umfeld hergestellt, sodass man dann auch das ursprüngliche Projekt bewundern kann.
10: Finanziell ist das Ganze wesentlich gefördert zu 75% von der LIDA-Gruppe hier im Harz. Und den Eigenanteil haben wir durch Spenden und auch durch eine Zuweisung der Reddersen-Stiftung des Harzclubs abdecken können.
3: Genussbike-Paradies. Erfahren, erleben, erholen. Ziel des transnationalen Kooperationsprojektes ist es, den Harz und das Harzvorland mit all seinen Destinationen auch überregional für Radfahrer attraktiver zu machen.
12: Ja, wir hatten, Alex und ich, 2016 die Idee, nicht nur Fahrradtouren, E-Bike-Touren durchzuführen, sondern regionale Produzenten, Betriebe, Ausflugsziele mit einzubinden und so eine Motivation für die E-Biker zu schaffen. Und somit werden die Betriebe unterstützt und gefördert, als auch ein neues Angebot geschaffen für die Urlauber und Reisenden. Das ist ein LIDA-Kooperationsprojekt von 8 deutschen Regionen hier in unserer Gegend und einer österreichischen Region. Die LIDA-Förderung hat uns nicht nur finanziell unterstützt, sondern dadurch haben wir auch Kontakte zu den anderen LIDA-Regionen bekommen und Kontakte zu den anderen Partnern hier im Harz.
13: Die Räder und die Touren sind gedacht für Familien, für Senioren, eigentlich für jede Altersgruppe, die Genussradeln möchte. Die Fahrräder werden innerhalb der Region verliehen. Wir stellen den Hotels auf Wunsch die Räder zur Verfügung oder wir haben auch eigene Stationen, an denen die geliehen werden können.
3: Das Ergebnis des ausbaufähigen Projektes sind heute schon Genusstouren von insgesamt 1000 Kilometer durch Sachsen-Anhalt und Niedersachsen.
14: In dieser letzten Förderperiode haben die rund 20 Mitglieder unserer LAG, die den Versuch unternommen, unsere Bürger zu motivieren, Projekte zu initiieren, um damit die Lebensqualität im ländlichen Raum zu sichern. Mit den investierten Fördermitteln sind anspruchsvolle Projekte entstanden, die es ohne diese Förderung nicht gegeben hätte. Das Geld ist das eine, aber ohne die breite Unterstützung

0: der Liedergemeinschaft wären diese Erfolge auch nicht erreichbar gewesen. Mein Dank geht allen Akteuren, die sich seit 2007 in der LRG Harz engagiert haben, den Mitarbeitern in den Bewilligungsbehörden und ganz besonders den Akteuren, die den Mut und die Ausdauer hatten, ihre Projekte trotz manchmal widriger Umstände zu Ende zu bringen. Unser Dank gilt aber auch unserer Liedermanagerin, die all diese Prozesse sehr intensiv und aus dem Herzen und nicht aus dem Amt heraus für unsere Region begleitet hat. Die Umsetzung des Konzeptes liegt nun in den Händen der Mitglieder des neu gegründeten Vereins Lieder Harz e.V. unter Vorsitz des Bürgermeisters Gerd Fröhlich.
1: Der Grundgedanke von Lieder ist, dass engagierte Menschen vor Ort gemeinsam entscheiden, in welche Vorhaben die EU- und Landesmittel investiert werden.

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0: Am Sonntagvormittag wird es überwiegend bewölkt mit einem leichten Wind aus Osten. Zum Mittag hin bleibt es wechselnd bewölkt mit wenig Sonne und Temperaturen um 25 Grad. Abends wird es teils sonnig mit einem leichten Wind aus Osten. Die Nacht wird überwiegend klar bei Temperaturen um 15 Grad. Der Montag wird ganztägig bewölkt bei Temperaturen um 28 Grad.
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2: Hochgeschwindigkeitsparcours. Der 24. Mountainbike-Marathon in Biesenrode.
3: Viele fleißige Hände haben auch im Vorfeld des nunmehr 24. Mountainbike-Marathons in Biesenrode dafür gesorgt, dass an beiden Veranstaltungstagen alles gut läuft. Vor allem, weil neben dem Marathon über 32, 64 oder 96 Kilometer weitere Wettbewerbe angeboten werden. So sind das Bergzeitfahren, der Schwertlauf und das Kids Race zu festen Größen geworden. Obendrauf kam in diesem Jahr noch ein Juniorrennen für die Altersklassen U9 bis U13. Das alles will erst einmal geschultert werden. Eigentlich aus Bad Harzburg kommend, engagiert sich zum Beispiel Moderator Axel seit Jahren aktiv für das Rennen in Biesenrode.
4: Wie sieht's denn aus heute? Heute ist mal Biesenrode, Marathon 24 Mal, nächstes Jahr Jubiläum, 25 Jahre. Wir sind sehr erfolgreich unterwegs. Gestern im Schwertlauf fast 80 Starter gehabt. Also wir rechnen nächstes Jahr beim Laufen schon mal mit mehr als 100 Startern. Also wird diese Sequenz hier im Wochenende auch noch mal immer größer werden. Wir wollen auch das Kinderrennen wieder neu eröffnen. Dieses Jahr waren es ein bisschen wenig, weil der Rookies Cup weitergezogen ist. Wir müssen einen eigenen Cup aufbauen. Aber auch das war sehr erfolgreich. Bergzeitfahren, über 10 Fahrer mehr wie letztes Jahr. Also alles ist im aufsteigenden Ast. Wir freuen uns ja. Wir hoffen, dass es heute nicht mehr regnet, dass es kein Gewitter gibt und dass wir die Veranstaltung gut zu Ende bringen. Und bitte dran denken, nächstes Jahr 25-jähriges, große Party hier. Nochmal ein paar Gimmicks in der Strecke drin. Das weiß ich schon. Ich will nur nichts verraten. Keine Voraussagen machen, aber es wird sich auch da abfahrtstechnisch speziell nochmal ein bisschen was ändern und ansonsten richtig auf dem Platz, richtig was los. Also wir sehen uns nächstes Jahr auf jeden Fall wieder, aber jetzt erstmal dieses Jahr und Feuer frei.
3: Und tatsächlich lag irgendwie ein Gewitter in der Luft, wovon auch der ungewöhnlich starke Wind an diesem Morgen zeugte. Christian Schalk, auch schon viele Jahre Unterstützer der Veranstaltung in Biesenrode.
5: Guten Morgen.
3: Begrüßte nicht nur freundlich die Gäste, sondern musste sich auch darum kümmern, dass sich sein zähes Einlaufzelt nicht selbstständig macht.
5: Jetzt muss alles gesichert werden bei dem Wind, ja?
6: Ganz schön Wind heute, ja. Heute hast du vielleicht schon Probleme haben, auch im Wald?
5: Nein.
6: Ja, nicht so?
5: Also die Wege sind alle frei und die Bäume sind auch so weit, dass man nicht im Dickicht fahren.
3: Und dann ging es Schlag auf Schlag. Mit je 10 Minuten Abstand schickte Axel die über 150 Damen und Herren auf die von ihnen gewählte Strecke. Neben den 32, 64 und 96 Kilometern war es auch wieder möglich, eine Runde mit dem E-Bike zu absolvieren oder die 16 Kilometer Schnupperrunde zu fahren. Eine Wertung und die Absicherung durch Streckenposten war auf allen Distanzen gegeben. Dabei muss erwähnt werden, dass die 32 Kilometer Runde mit 80 Startern die beliebteste war. Auch fast alle Lokalmatadoren vom Biesenröder Mountainbike-Verein waren in dieser Gruppe zu finden. Mindestens einer von ihnen fehlte jedoch.
7: Wie oft bist du hier mitgefahren?
8: Ich glaube 20 Mal.
7: So, dieses Jahr willst du gar nicht mitfahren, warum nicht?
8: Nein, weil ich eine Rippenprellung habe.
7: Und auch Rentner fallen mal hin, oder?
8: Auch Rentner fallen mal hin, wahrscheinlich mehr als andere. Und das wird dies Jahr nichts.
7: Ist klar, das tut ja, dir auch
8: ja.
7: weh, ja?
8: Ja, ja.
7: Was fährst du ja gerade? Das ist doch ein E-Bike.
8: Das ist mein E-Bike.
7: Mhm.
8: Wenn, dann fahren wir immer noch E-Bike. Ja.
7: Naja, ist doch gut.
3: Wie hier, wo die Fahrer die Biesenröder Dorfstraße kreuzten, feuerten an vielen Stellen im Dorf wieder radbegeisterte Zuschauer die Aktiven lautstark an. Für die hieß es jetzt aber aufs Gelände konzentrieren und Kräfte einteilen. Denn wie heißt es in einem alten Bikerspruch, wo der Asphalt endet, beginnt das Abenteuer.

0: Das Rennen lief perfekt. Doch ein Blick zum Himmel verhieß nichts Gutes. Obwohl man sich beim gut gebuchten Kids Race davon zunächst nicht beeindrucken ließ.
1: So, Hannes, wir wollen. Bist du fertig? Gut, auf die Plätze, fertig, los!
2: Hannes! Komm, Hannes.
3: Jawohl, komm, jetzt alles! Hopp, hopp!
4: Viele Anmeldungen, auch viele kleine Kinder, die auch viel Spaß daran haben. Und zwar die kleine Runde mitfahren, aber ihren Enthusiasmus reinbringen. Und das macht uns eigentlich viel Spaß, dass die Teilnahme sehr tief ist. Und das soll auch so weiterbleiben. Das finde ich gut.
0: Als nächster machte sich Hendrik für das Kids Race bereit. Doch sein Start musste verschoben werden, da sich zunächst ein kurzes, aber heftiges Gewitter über Biesenrode entlud. Auch die kleine Ida hatte das Gewitter abgewartet und begab sich nun auf den Parcours. Doch inzwischen war es Mittag geworden und die Feuerwehr Biscarbon servierte wie in jedem Jahr neben gegrilltem das Bikeressen schlechthin, Nudeln mit roter Soße.
5: Ja, weiter geht's hier, nicht einschlafen, wir sind ja nicht im Schlafwarenabteil. Naja. Die Jungen, sie haben sich verdient. Bitteschön.
6: Mmh, lecker.
5: Danke.
0: Und während die Siegerehrung vorbereitet wurde, verkürzten die Wuppertal-Tänzer die Wartezeit darauf.

0: Applaus, Applaus.
1: Die Damen und Herren Sieger, unter denen sich auch wieder einige vom Biesenröder Mountainbike-Verein befanden, konnten wieder den obligatorischen Pokal und eine Siegertüte mit gut brauchbaren Dingen für jeden Radfahrer mit nach Hause nehmen. Die Ehrungen fanden wieder in 7 Altersgruppen statt, von U15 bis Senioren 3, jeweils in männlich und weiblich getrennt. Da hatten Moderator Axel und seine Helfer vom Verein ganz schön zu tun. Einer der jüngsten Herren auf dem Podium war dabei Max Leo Walinski aus Biesenrode, der in der Kategorie U15 startete. Zu den ältesten Damen gehörte die mittlerweile 64-jährige Helga Radke, Leichtathletik-Weltmeisterin und deutsche Rekordhalterin im Dreisprung. Sie ist schon seit vielen Jahren beim Biesenröder Mountainbike-Marathon präsent.

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0: Am Sonntagvormittag wird es überwiegend bewölkt mit einem leichten Wind aus Osten. Zum Mittag hin bleibt es wechselnd bewölkt mit wenig Sonne und Temperaturen um 25 Grad. Abends wird es teils sonnig mit einem leichten Wind aus Osten. Die Nacht wird überwiegend klar bei Temperaturen um 15 Grad. Der Montag wird ganztägig bewölkt bei Temperaturen um 28 Grad.
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1: Es war im Mai dieses Jahres, als mit einem symbolischen Spatenstich der Bau der neuen Synagoge für Magdeburg begonnen wurde. Nur wenige Monate später, am 14. September, versammelte sich die jüdische Gemeinde bereits zur feierlichen Grundsteinlegung. Und wenn man momentan an der Baustelle vorbeigeht, dann kann man sehen, wie der Bau in die Höhe wächst. Doch diese Geschichte soll hier nicht erzählt werden, denn in diesem Beitrag geht es um die Kunst am Bau. Dafür verantwortlich der Magdeburger Bildhauer Wolfgang Rossdeutscher, der mit seiner Idee die Bauherren überzeugen konnte, spannt er doch mit seinem Kunstwerk den Bogen bis nach Jerusalem, zum wichtigsten Heiligtum der Juden.
2: Das soll symbolisch die Klagemauer in Jerusalem sein. So ist das hier eigentlich auch gedacht, also nur eine Struktur ähnlich der Klagemauer. Und die darf nicht so alt aussehen, nicht Mauersteine, die picobello sind, sondern die haben auch eine Struktur ein bisschen oben. Und ich verwende auch noch einen anderen Ton noch.
1: Die Klagemauer ist ein historisches Bauwerk und stellte einst die westliche Umfassungsmauer des Herodianischen Tempels dar. Erbaut etwa 587 vor Christus. Täglich besuchen viele Menschen den heiligen Ort, um dort zu beten. Viele stecken aber auch Zettel mit Wünschen, Danksagungen oder Gebeten in die Ritzen zwischen die großen Steinblöcke. Eine Tradition, die bis in das frühe 18. Jahrhundert zurückgeht. Und eben dieser heilige Ort soll nun seine Wiedergabe an der Fassade der neuen Synagoge finden, wofür der Künstler keramische Steine gestaltete, die aus Ton gebrannt werden sollten. Unser erster Ortstermin in der alten Ziegelei in Hundesburg erfolgte kurz nach der Fertigstellung der 230 Steine, jeder einzelne von Hand in eine Form aus Gips gepresst, luftgetrocknet und dann vorsichtig in den historischen Zickzackofen gestapelt. Denn die alte Ziegelei in Hundesburg ist ein technisches Denkmal und der 1938 entstandene Brennofen der letzte seiner Art, der noch funktioniert und betrieben werden kann. Ein Förderverein kümmert sich darum und zeigt so, wie unsere Vorväter einst Ziegel herstellten. Schon seit dem Mittelalter wurden die in der Umgebung abgebauten Tonvorkommen hier zu Ziegeln verarbeitet. Aber 1990 endete die serienmäßige Produktion hier und seitdem wird der Ofen nur noch für die Herstellung spezieller Ziegelsteinformate genutzt, die Denkmalpfleger benötigen oder um besondere Kunstwerke zu brennen, die bei einem aller zwei Jahre hier stattfindenden Bildhauersymposium entstehen. Nun wurde der Zickzackofen noch einmal in Betrieb genommen, um das spezielle Steingut für die jüdische Synagoge zu brennen. Mario Nier kennt sich noch mit der speziellen Technologie aus. Es wird wohl das letzte Mal sein, dass sie diese Arbeiten ausführen kann, denn nach dieser Charge geht sie in den Ruhestand. Aber bestimmt wird sie wohl auch noch als Rentnerin immer wieder einmal versuchen, das spezielle Wissen um den Betrieb des technischen Denkmals weiterzugeben.
3: Und wir haben schon zwei Wochen vorher begonnen, den Ofen jetzt langsam vorzutrocknen. Ja, dass wir dann schon jeden Tag so bis 100, 200, 300 Grad mal hochgeheizt haben und dann den Ofen trocken gelegt haben. Mhm. Und seit Sonntag brennen wir richtig hier. Also Sonntagnacht war dann der erste Kollege hier und hat nur über diesen Herd erstmal, wie ich das vorhin schon mal gesagt habe, die erste Ofenkammer auf Temperatur gebracht.
1: Der Zickzackofen besteht aus 12 solcher Kammern. In die 12. Kammer mauerte man den Herd, in dessen Inneren ein Holzfeuer entfacht wurde. Dessen Abgase saugt ein Gebläse durch die angrenzenden Kammern, in denen sich das Brenngut befindet. Den Weg der heißen Verbrennungsgase geben dicke Mauern vor. Zugänge, durch die zuvor das Brenngut eingebracht wurde, mauerte man zu.
3: Und als ich dann am Montag früh kam, konnte ich dann schon beginnen, oben zwei Reihen Kohle einzuschütten. Das heißt, ich hatte da schon dunkelrot glühende Ziegel und, oder Formlinge und konnte dann schon Kohle einschütten. Ja, und nach circa 8 Stunden waren dann eben die nächsten zwei Reihen dunkelglühend, so in etwa. Deswegen musste die unten aber trotzdem immer noch verstärkt werden und mit gefeuert werden. Ja? Nach einer gewissen Zeit waren die nächsten zwei Reihen so weit, bis man auf 12 Reihen war. 12 Reihen ist eigentlich die Leistung des Brenners, die er beschickt. Halbstündlich schüttet er seine Kohle in 36 Öffnungen. Wenn er damit fertig ist, fängt da vorne wieder an.
1: Bis zu 1200 Grad werden dabei erreicht, aber immer schön langsam, damit das Brenngut nicht reißt, aber auch nicht heißer, damit es sich nicht verformt.
3: Wichtig war, dass man unter diesen Öffnungen, Sie sehen ja in dem Gewölbe diese Öffnungen, dass man direkt unter der Öffnung so ein Feuerblatt setzte. Hier oben kann man in der Decke die Öffnungen erkennen, die Schürlöcher, dort hinten so wie hier auch. Direkt unter dem Feuerblatt musste man einen ganz geraden Schacht setzen, damit die Kohle, wenn man die oben einschüttete, ganz glatt runterrieseln konnte, sich dann an den glühenden Ziegeln erwärmen konnte und hier unten in den gesetzten Füßen dann nachher sich als Glut sammelte.
1: Etwa 4 Tonnen Kohle wurden dabei verbraucht. Früher, als hier noch richtig produziert wurde, bewegte sich der Brennbereich im Zickzack so durch den Ofen, dass wenn man zum Beispiel in Zelle 5 brannte, in Zelle 1 man fertiges Brenngut rausholte und in Zelle 7 bis 8 wieder neues Brenngut einbrachte. So entstand ein kontinuierlicher Kreisprozess, in dem ständig irgendwo ein Feuer brannte, was für die damaligen Ziegler und Brenner schwere körperliche Arbeit unter hohen Temperaturen bedeutete. In unserem Fall ließ man das Feuer jedoch verlöschen und erst 8 Wochen später öffnete man die Kammer, um das Brenngut zu bergen. Was uns zu unserem dritten Termin vor Ort bringt, der Tag, an dem der Künstler erstmalig die fertigen Elemente in die Hand nehmen konnte. Anflug nennen die Fachleute die dicke Ascheschicht, die auf den Kunstwerken lag. Es handelt sich um die komplett ausgebrannten Rückstände der eingeworfenen Kohle.
2: Vorübergehend werden die Steine

0: Ja, oder ich muss da nach der Grundlagen der neuen Zeichnung die Größe des Reliefs bestimmen. Und das mache ich, indem ich das 1:1 auf die Wiese lege. Und wenn das soweit fertig ist, werden die beschriftet. Und dann kann die Versetzarbeitung an der Fassade beginnen.
1: Ja, und Stück für Stück wurden die Elemente nun in eine Aufbewahrungshalle gebracht und trotz der fast zweimonatigen Auskühlphase war wohl immer noch etwas Wärme zu spüren. Traditionelle Handwerkskunst, erhalten von engagierten Vereinsmitgliedern, fand so noch einmal Eingang in ein Kunstwerk, das durch seinen Entwurf ebenfalls den Bogen weit in die Vergangenheit zurückspannt. Doch bis man das Kunstwerk von Wolfgang Rostdeutsch auch wirklich bewundern kann, wird sicher noch über ein Jahr vergehen.

0: Zwei Bücher für die Ewigkeit. Der Dom zu Halberstadt verrät neue Geheimnisse. Über den Halberstädter Dom und seinen berühmten Reliquienschatz sind bereits schon viele Bücher geschrieben worden. Jetzt wurden zwei neue vorgestellt, die mit Sicherheit auch die teuersten sind. Beide Bücher mit dem Titel Der Dom zu Halberstadt kosten 160 Euro. Bei diesem Preis darf man sich schon einmal fragen, was die 8,5 Kilogramm schwere und 1600 Seiten umfassende Publikation so teuer macht. Auf einer gemeinsamen Pressekonferenz im Halberstädter Dom beantwortete die Kooperation als Kulturstiftung Sachsen-Anhalt, das Landesamt für Denkmalpflege und Archäologie sowie das Europäische Romanikzentrum sämtliche Fragen zu den beiden neuen publizierten Grundlagewerken. Die beiden Bücher Der Dom zu Halberstadt beinhalten nämlich keine mittelalterlichen Geschichten für Leser, sondern dienen der wissenschaftlichen Forschung. Es ist ein bebildertes Nachschlagewerk, genau genommen ein vollständiges Inventarverzeichnis von Architektur und Ausstattung der Halberstädter Kathedrale. Vor rund 800 Jahren wurde bereits mit dem Bau dieses Doms begonnen. Die neue, zweibändige Monographie ist eine wichtige Grundlage für die zukünftige Forschung aller historischen Disziplinen.
1: Es ist notwendig, dass man die einzelnen Dinge erforscht, die einzelnen Dinge kennt und dokumentiert. Das ist hier in Halberstadt zum letzten Mal 1902 passiert, natürlich mit einem anderen Kenntnisstand. Und jetzt hat man es auf höchstem wissenschaftlichem Niveau gemacht, mit allen Vergleichen und kann jetzt jedes einzelne Stück als Inventar sehr viel besser verstehen und damit die Gesamtheit verstehen. Außerdem ist Dokumentation auch immer Kulturschutz, weil wir haben gesehen, es sind mehrere Kriege hier über den Dom gegangen. Beim letzten Krieg hat der Dom hier mehrere Treffer erhalten. Man weiß nie, was in Zukunft passiert. Und wenn man einige hundert Bücher druckt, dann ist zumindest der Dom in dem jetzigen Zustand auf ewig konserviert, denn alle Bücher können nicht verloren gehen.
0: Die beiden neu erstellten Inventarverzeichnisse haben rund 900.000 Euro gekostet. 350.000 Euro kamen dabei vom Land Sachsen-Anhalt und 500.000 Euro von der Kulturstiftung des Landes. Staatsminister Rainer Rober würdigte die beiden Werke und die Wichtigkeit der Forschung. Nach den Kathedralen von Magdeburg und Naumburg hat auch nun der Halberstädter Dom ein neues Inventarverzeichnis. Ein weiteres für den Havelberger Dom ist auch geplant.
2: Ich habe beide Bände schon mit großem Interesse durchgeblättert und mich an der einen oder anderen

0: Stelle fast festgelesen. Es ist wirklich so, dass die Geschichte des Domes extrem detailliert, aber doch so, dass man sich auch als interessierter Laie damit auseinandersetzen kann, beschrieben wird, reich bebildert das Ganze und in den Anhängen mit Jahresereignissen so, dass man einfach vom frühen 18. oder späten 18. Jahrhundert, in dem der Vorläuferdom gegründet war, bis dann in die Neuzeit hinein, minutiös nachvollziehen kann, was sich wann wie ereignet hat, welche Bischöfe damals zuständig waren. Ein bisschen wird natürlich auch die ottonische Zeit deutlich, in der Bernhard hier ja dem Kaiser Otto widersprach, als der den Wunsch äußerte, mal so eben nebenbei eine Konkurrenz in Magdeburg zu veranstalten. Also es ist eine extrem verdienstvolle Arbeit, die hier von der Kulturstiftung des Landes Sachsen-Anhalt geleistet worden ist, schon in Magdeburg, schon in Dessau, schon in Naumburg, aber eben hier nochmal in einer Weise, die erkennen lässt, welche besondere Bedeutung auch der Halberstädter Dom für die Landesgeschichte hat.
1: Die beiden Hauptautoren Dr. Anja Seliger und Dr. Heiko Brandl, die mit 23 weiteren Experten das Buch verfassten, gaben neue Geheimnisse preis, die jetzt gesichert werden konnten.
2: Ein Thema wie die Orgeln oder wie die Glocken, das gibt man natürlich an Experten ab, die sich darüber mit viel, viel besser auskennen als wir. Wir sind ja beide Kunsthistoriker, wir könnten das auch machen, aber wir müssten uns da viel länger und langfristig einarbeiten und deshalb geben wir solche Themen dann eben extern weg.
1: Der Staatsminister Rainer Robra ist begeistert, wie detailreich im Buch geschrieben wurde. Das habe es bisher noch nie gegeben. Der erste Band des Buches befasst sich mit der Architektur des Domes, mit dem Westbau, dem Querhaus und dem Chor. Der zweite Band hingegen mit der Ausstattung des Domes. Er enthält wichtige Details zur ältesten Triumphkreuzgruppe Europas, die den gekreuzigten Christus als Sieger über das Böse zeigt. Diese beiden Bände wurden nach einer wissenschaftlichen Bearbeitung entwickelt und teilen den Dom jeweils in verschiedene Abschnitte ein und daraus entstehen dann die entsprechenden Texte.
2: Die Texte sind inhaltlich alle gleich aufgebaut. Ja, vorneweg gibt es Quellen, Bildquellen, Literatur. Dann kommt eine Überlieferungsgeschichte, die sämtliche Maßnahmen referiert, die also an den Objekten stattgefunden haben, von der Restaurierung bis zur Zerstörung, bis zum Wiederaufbau. Ja, der Dom hatte ja nach dem Zweiten Weltkrieg schwere Schäden, wurde wieder aufgebaut. Das ist natürlich alles dokumentiert. Gleichzeitig haben wir auch die Restaurierungsgeschichte des 19. Jahrhunderts aufgearbeitet. Das ist dann in der Überlieferungsgeschichte zu finden und dann in einem letzten Kapitel ist im Grunde genommen die Würdigung der Objekte drin und da wird dann dargelegt, welche Bedeutung haben die Objekte. Ja, wie ist der Forschungsstand dazu gewesen? Was kann man bejahen? Was kann man verneinen? Was sind die neuen Erkenntnisse? Das kommt dann in der Würdigung. Und durch den identischen Aufbau dieser verschiedenen Texte hat man im Grunde genommen eine Systematik drin in dem Buch, die wissenschaftlichen Ansprüchen genügt. Und Inventare des 20. und 21. Jahrhunderts haben auch eine Nachweispflicht. Ja, das heißt, alles, was in den Büchern geschrieben steht, können Sie dann auch anhand von Quellen und Überlieferungen nachvollziehen. Ja, das ist der große Unterschied zur Inventarisierung des 19. Jahrhunderts.
3: Ja. Jetzt ist es ja so, dass die meisten Besucher, die hier den Dom besuchen, nicht so Kirchenhistoriker sind. Mal für den Laien gesagt, was soll man sich hier oder was muss man sich im Halberstädter Dom unbedingt ansehen?
2: Also, da mache ich eine ganz große Werbung. Wenn man den Halberstädter Dom besucht, sollte man sich die Zeit nehmen, sich im Langhaus mal kurz hinzusetzen, um den Raumeindruck auf sich wirken zu lassen. Es gibt hier eine unglaublich enge Taktung von Pfeilern. Dadurch wirkt der Raum unglaublich lang, unglaublich hoch und schlank. Das ist ein Eindruck, den man in anderen Kirchen nicht so hat. Nehmen wir zum Beispiel zum Vergleich den Magdeburger Dom, da ist das nicht so. Dann hat man im Halberstädter Dom unbedingt, sollte man einmal den Chorumgang rumlaufen, in die Marienkapelle reinblicken, weil man da die Glasmalereien aus dem 14. Jahrhundert noch erhalten hat. Man sollte sich auf jeden Fall das Triumphkreuz angucken. Und wenn man dann wieder zurückläuft, unbedingt den Taufstein. Das sind die wichtigsten Stücke, würde ich sagen. Die Skulptur hier im Chorumgang, Sie sind ja vorhin mit dabei gewesen. Das ist natürlich ein Highlight, das man auch unbedingt anschauen sollte. Den Domschatz. Wer nach Halberstadt kommt, sollte sich auch den Domschatz anschauen. Denn eine solche Fülle an liturgischen Gewändern und eine solche Fülle an Reliquien,

0: Reliquien und Reliquiaren gibt es an anderen Orten nicht zu bestaunen. Ja, das würde ich unbedingt empfehlen.
1: Mit den beiden Bändern ist der Halberstädter Dom jetzt so umfassend dokumentiert wie nie zuvor. Sie schaffen eine Basis für die Forschung und für viele Generationen danach.

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0: Am Sonntagvormittag wird es überwiegend bewölkt mit einem leichten Wind aus Osten. Zum Mittag hin bleibt es wechselnd bewölkt mit wenig Sonne und Temperaturen um 25 Grad. Abends wird es teils sonnig mit einem leichten Wind aus Osten. Die Nacht wird überwiegend klar bei Temperaturen um 15 Grad. Der Montag wird ganztägig bewölkt bei Temperaturen um 28 Grad.
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2: Gesund leben in einer gesunden Region. Projekte in der LIDA-Region Harz. Zur LIDA-Region Harz zählen 33 Ortsteile der Gemeinde Nordharz und der Städte Ilsenburg, Wernigerode-Blankenburg sowie der Stadt Oberharz am Brocken mit insgesamt 83.000 Einwohnern. Sie umfasst eine Gesamtfläche von 750 Quadratkilometern, die zu zwei Drittel von Wald eingenommen wird. Das Areal ist sowohl durch den Tourismus im Oberharz als auch durch die Landwirtschaft im Harzvorland geprägt.
3: Heimburg. In diesem Blankenburger Ortsteil wohnen rund 900 Menschen. Das Dorf blickt auf eine fast tausendjährige Geschichte zurück. Auf eine besonders lange Tradition kann auch der Schützenverein verweisen. Sein Domizil, das Schützenhaus, befindet sich oberhalb des Ortes.
4: Wir haben über die LIDA-Aktionsgruppe Harz unsere Heizungsanlage hier oben auf dem Schützenplatz in Heimburg gefördert bekommen. Dafür sind wir der Aktionsgruppe Harz sehr, sehr dankbar, denn durch den Umstand, dass unsere Sportstätte nicht in der Ortslage Heimburg liegt, sind wir durch sämtliche Förderinstanzen bei anderen Fördermöglichkeiten durchgefallen und haben jetzt die Chance, unser Schützenhaus ganzjährig zu betreiben. Mit diesem Förderantrag konnten wir hier oben eine neue Heizungsanlage installieren. Gefördert wurden der Einbau einer Brennwerttherme, die Heizkörper sowie die gesamte Installation der Anlage und die Aufstellung des Flüssiggastankes.
5: Das ist ein sehr traditioneller Verein, den wir hier haben, den es wie gesagt seit 1677 gibt. Wir sind 50 Mitglieder in unserem Verein mit aufsteigender Tendenz. Und wir haben viele Kinder bei uns mit dem Verein, die auch an den Skisport herangeführt werden. Die können in unserem Verein zum Beispiel Lichtpunktschießen und Bogenschießen und Pusterrohrschießen durchführen. Und natürlich für die Erwachsenen auf unserem Schießstand mit einer 10 Meter Luftgewehrbahn. Also der große Vorteil hier ist, dass wir auch die Möglichkeit haben, für bewegungseingeschränkte Personen barrierefrei zu schießen. In unserem Ort ist es wirklich so, dass die drei großen Vereine, der Schützenverein, der Karnevalsverein und die Feuerwehr, dieses Dorfgemeinschaftsleben zusammenhalten, das organisieren und diese Tradition halt bewahren, damit das alles so bleibt, wie es ist und dass wir weiterhin noch viele Jahre viel Spaß haben.
3: Stiege, der idyllische Tourismusort mit seinen zwei zentral gelegenen Seen, zählt heute rund 1000 Einwohner. Erwähnt wurde das Dorf bereits im 14. Jahrhundert. Seit 2010 gehört es zur Stadt Oberharz am Brocken. Verschiedene Projekte wurden und werden hier mit Unterstützung von LIDA umgesetzt.
6: LIDA ist sehr wichtig für Vereine, die bereit sind, in die Infrastruktur zu investieren. Das sichert die Lebensqualität für alle. Die Kommunen können dieses schon lange nicht mehr leisten.
7: Unser Schützenhaus ist vom Baujahr 1990 und hatte ein undichtes Dach. Und noch dazu waren es auch alte Asbestplatten aus DDR-Zeiten. Wir haben uns entschlossen, das Dach zu sanieren und zu investieren und haben einen Antrag bei der LIDA-Gruppe gestellt. Geplant war die Sanierung mit knapp 70.000 Euro. Am Ende sind es leider 90.000 geworden. Trotz allem sind wir froh, dass wir das Geld aufbringen konnten, um die Investitionen trotzdem zu tätigen. Wir sind immer noch 102 Mitglieder im Verein. Wir sind stolz auf das Schützenhaus, denn der Schützenverein bildet die Grundlage für das kulturelle Leben im Ort.
3: Neben dem Stiegerschloss gehört die Holzkirche zu den Wahrzeichen des Ortes und die hat mit 300 Mitgliedern eine starke Kirchengemeinde.
8: Hier stehen wir vor der Stieger Kirche zur Hilfe Gottes. Man kann es vielleicht auf den Bildern sehen. Der letzte Anstrich ist einige Zeit her und es wurde damals auch laienhaft gemacht. So gab es vor einigen Jahren das Bestreben, dass die Fassade ausgebessert und neu gestrichen werden soll. Und dafür haben wir einen Liederantrag gestellt, der wurde bewilligt und wir waren eigentlich ganz guter Dinge, dass in diesem Jahr nun der Anstrich erfolgen kann. Er ist auch erfolgt. Auf diesem kleinen Quadrat sieht man schon einen Probeanstrich, so wie es nun werden soll. Es gab aber bei uns auch einige Schwierigkeiten, einen Malerbetrieb zu finden, der die denkmalschutzrechtlichen Vorgaben einhalten kann, sodass es da zu Verzögerungen kam. Und nun im Oktober kann man schlecht noch streichen, wenn hier oben im Harz schon der nächste Frost vor der Tür steht. So hoffen wir, dass es möglich ist, die Förderung zu verlängern und dass wir dann zum März oder April, wenn der nächste Frühling naht, endlich beginnen können. Jetzt sind wir in der Kirche. Die ist im September 1711 hier geweiht worden. Mit Hilfe der Braunschweiger Fürsten errichtet und zur Kirchweih waren dann auch hohe Gäste hier. Wir feiern einmal im Jahr hier den Kirchengeburtstag, das Kirchweihfest, sodass wir immer versuchen, möglichst viele auch aus dem ganzen Ort zusammenzubekommen, um hier miteinander zu feiern.
3: Stapelburg. Mit seinen über 1400 Einwohnern zählt der Ort zu den Großen in der Gemeinde Nordharz. Das Vereinsleben ist hier sehr aktiv und das ehemalige Schützenhaus wurde zu einem zentralen Dorfgemeinschaftshaus ausgebaut.
7: Hintergrund für die Maßnahme war, dass der Heimatverein aus der Grundschule Stapelburg ausziehen musste, weil die Räumlichkeit für den Hort benötigt wurde, sodass wir nach Alternativen gesucht haben, den Heimatverein unterzubringen und sich das Schützenhaus hier angeboten hat, weil verschiedene Räumlichkeiten nicht genutzt wurden. Im Zusammenhang mit der Maßnahme hatten wir dann auch die Idee, dieses Gebäude gleichzeitig barrierefrei zu gestalten, sodass wir insgesamt, sage ich mal, das kombinieren konnten mit der Maßnahme in dem LIDER-Projekt. Der barrierefreie Umbau beinhaltete natürlich auch den Umbau eines ehemaligen Bürozimmers zur behindertengerechten Toilette. Ja, hier befinden wir uns nun im Herzstück des Sanierungsprojektes, dem neuen Raum für den Heimatverein. Ca. 60 Quadratmeter, alles schön neu gestaltet. Es waren früher 4 oder 5 Einzelräume und nun dieser schöne große Raum entstanden ist für den Heimatverein. Die Maßnahme beinhaltete eine Vielzahl von Brandschutzmaßnahmen. Es wurden diverse Türen eingebaut in Abstimmung mit dem Bauordnungsamt und der Brandschutzbehörde. Wir als Kommune sind LIDER natürlich sehr dankbar, dass wir die Unterstützung erfahren durften, weil wir als Gemeinde selbst solche freiwilligen Leistungen nicht erbringen können in Eigenleistung.
3: Wernigerode. Die Stadt erhielt einst ihr Trinkwasser aus 7 unterschiedlichen Quellen. Durch die Wasserzuführung aus der Rappbodetalsperre wurde auch die dezentrale Quelle im Zwölfmorgental, der sogenannte Mönchsbrunnen, stillgelegt.
9: Warum Mönchsbrunnen? Der Legende nach hat hier ein Mönch sich zurückgezogen aus dem Kloster Himmelpforte nach dessen Zerstörung.
3: Die Quelle plätschert natürlich munter weiter. Der größte Teil ihres Wassers wird jetzt zur Bewässerung der Sprungschanzenanlage eingesetzt. Ein weiterer versiegt ungenutzt im Waldboden.
9: Der Herzclub-Zweigverein Wernigerode hat sich zur Aufgabe gemacht, hier diesen sogenannten Mönchsbrunnen wiederherzurichten und letztlich für Wanderer und Touristen ansehbar und nutzbar zu machen. Und wir hatten uns gedacht, diese Geschichte mit einer kleinen Wasserfassung und gleichzeitig mit einem Stein im Gedenken an das Jubiläum des Harzclubs hier zu versehen, sind dazu auf die Arbeitsförderungsgesellschaft zugegangen.
10: Die AfG Harz MbH beschäftigt sich seit vielen Jahren mit der Arbeitsförderung. Das heißt, geförderte Teilnehmer nach dem SGB II werden beschäftigt in unterschiedlichsten Projekten. Wir sind aber auch touristischer Träger. Es handelt sich hier um Arbeiten, die klassisch im Landschaftsbau durchgeführt werden. Das heißt also, es wurde hier die Quelle entsprechend freigelegt. Wir haben

Wir werden beschäftigt in unterschiedlichsten Projekten. Wir sind aber auch touristischer Träger. Es handelt sich hier um Arbeiten, die klassisch im Landschaftsbau durchgeführt werden. Das heißt also, es wurde hier die Quelle entsprechend freigelegt. Wir

0: Und somit werden die Betriebe unterstützt und gefördert, als auch ein neues Angebot geschaffen für die Urlauber und Reisenden. Das ist ein LIDA-Kooperationsprojekt von 8 deutschen Regionen hier in unserer Gegend und einer österreichischen Region. Die LIDA-Förderung hat uns nicht nur finanziell unterstützt, sondern dadurch haben wir auch Kontakte zu den anderen LIDA-Regionen bekommen und Kontakte zu den anderen Partnern hier im Harz.
1: Die Räder und die Touren sind gedacht für Familien, für Senioren, eigentlich für jede Altersgruppe, die Genussradeln möchte. Die Fahrräder werden innerhalb der Region verliehen. Wir stellen in Hotels auf Wunsch die Räder zur Verfügung oder wir haben auch eigene Stationen, an denen die geliehen werden können.
2: Das Ergebnis des ausbaufähigen Projektes sind heute schon Genusstouren von insgesamt 1000 Kilometer durch Sachsen-Anhalt und Niedersachsen.
3: In dieser letzten Förderperiode haben die rund 20 Mitglieder unserer LAG, die den Versuch unternommen, unsere Bürger zu motivieren, Projekte zu initiieren, um damit die Lebensqualität im ländlichen Raum zu sichern. Mit den investierten Fördermitteln sind anspruchsvolle Projekte entstanden, die es ohne diese Förderung nicht gegeben hätte. Das Geld ist das eine, aber ohne die breite Unterstützung der LIDA-Gemeinschaft wären diese Erfolge auch nicht erreichbar gewesen. Mein Dank gilt allen Akteuren, die sich seit 2007 in der LAG Harz engagiert haben, den Mitarbeitern in den Bewilligungsbehörden und ganz besonders den Akteuren, die den Mut und die Ausdauer hatten,

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0: Das Rennen lief perfekt. Doch ein Blick zum Himmel verhieß nichts Gutes, obwohl man sich beim gut gebuchten Kids Race davon zunächst nicht beeindrucken ließ.
1: So, Hannes, wir wollen. Bist du fertig? Gut, auf die Plätze, fertig, los!
2: Hannes! Komm, Hannes!
3: Jawohl, das geht alles! Hopp, hopp, hopp, hopp, hopp, hopp, hopp!
4: Viele Anmeldungen, auch viele kleine Kinder, die auch viel Spaß daran haben. Und zwar die kleine Runde mitfahren, aber ihren Enthusiasmus reinbringen. Und das macht uns eigentlich viel Spaß, dass die Teilnahme sehr gut ist. Und das soll auch so weiterbleiben. Das finde ich gut.
0: Als nächster machte sich Hendrik für das Kids Race bereit. Doch sein Start musste verschoben werden, da sich zunächst ein kurzes, aber heftiges Gewitter über Biesenrode entlud. Auch die kleine Ida hatte das Gewitter abgewartet und begab sich nun auf den Parcours. Doch inzwischen war es Mittag geworden und die Feuerwehr Biscarbon servierte wie in jedem Jahr neben gegrilltem das Bikeressen schlechthin, Nudeln mit roter Soße.
5: Ja, weiter geht's hier, nicht einschlafen, wir sind ja nicht im Schlafwarenabteil. Naja. Die Jungs, die haben sich verdient. Bitteschön.
6: Mmh, lecker.
5: Danke.
0: Und während die Siegerehrung vorbereitet wurde, verkürzten die Wuppertal-Tänzer die Wartezeit darauf.

0: Applaus, Applaus.
1: Die Damen und Herren Sieger, unter denen sich auch wieder einige vom Biesenröder Mountainbike Verein befanden, konnten wieder den obligatorischen Pokal und eine Siegertüte mit gut brauchbaren Dingen für jeden Radfahrer mit nach Hause nehmen. Die Ehrungen fanden wieder in 7 Altersgruppen statt, von U15 bis Senioren 3, jeweils in männlich und weiblich getrennt. Da hatten Moderator Axel und seine Helfer vom Verein ganz schön zu tun. Einer der jüngsten Herren auf dem Podium war dabei Max Leo Walinski aus Biesenrode, der in der Kategorie U15 startete. Zu den ältesten Damen gehörte die mittlerweile 64-jährige Helga Radke, Leichtathletik-Weltmeisterin und deutsche Rekordhalterin im Dreisprung. Sie ist schon seit vielen Jahren beim Biesenröder Mountainbike-Marathon präsent.

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0: Am Sonntagvormittag wird es überwiegend bewölkt mit einem leichten Wind aus Osten. Zum Mittag hin bleibt es wechselnd bewölkt mit wenig Sonne und Temperaturen um 25 Grad. Abends wird es teils sonnig mit einem leichten Wind aus Osten. Die Nacht wird überwiegend klar bei Temperaturen um 15 Grad. Der Montag wird ganztägig bewölkt bei Temperaturen um 28 Grad.
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1: Es war im Mai dieses Jahres, als mit einem symbolischen Spatenstich der Bau der neuen Synagoge für Magdeburg begonnen wurde. Nur wenige Monate später, am 14. September, versammelte sich die jüdische Gemeinde bereits zur feierlichen Grundsteinlegung. Und wenn man momentan an der Baustelle vorbeigeht, dann kann man sehen, wie der Bau in die Höhe wächst. Doch diese Geschichte soll hier nicht erzählt werden, denn in diesem Beitrag geht es um die Kunst am Bau. Dafür verantwortlich der Magdeburger Bildhauer Wolfgang Rossdeutscher, der mit seiner Idee die Bauherren überzeugen konnte, spannt er doch mit seinem Kunstwerk den Bogen bis nach Jerusalem, zum wichtigsten Heiligtum der Juden.
2: Das soll symbolisch die Klagemauer in Jerusalem sein. So ist das hier eigentlich auch gedacht, also nur eine Struktur ähnlich der Klagemauer. Und die darf nicht so alt aussehen, nicht Mauersteine, die picobello sind, sondern die haben auch eine Struktur ein bisschen oben. Und ich verwende auch noch einen anderen Ton noch.
1: Die Klagemauer ist ein historisches Bauwerk und stellte einst die westliche Umfassungsmauer des Herodianischen Tempels dar. Erbaut etwa 587 vor Christus. Täglich besuchen viele Menschen den heiligen Ort, um dort zu beten. Viele stecken aber auch Zettel mit Wünschen, Danksagungen oder Gebeten in die Ritzen zwischen die großen Steinblöcke. Eine Tradition, die bis in das frühe 18. Jahrhundert zurückgeht. Und eben dieser heilige Ort soll nun seine Wiedergabe an der Fassade der neuen Synagoge finden, wofür der Künstler keramische Steine gestaltete, die aus Ton gebrannt werden sollten. Unser erster Ortstermin in der alten Ziegelei in Hundesburg erfolgte kurz nach der Fertigstellung der 230 Steine, jeder einzelne von Hand in eine Form aus Gips gepresst, luftgetrocknet und dann vorsichtig in den historischen Zickzackofen gestapelt. Denn die alte Ziegelei in Hundesburg ist ein technisches Denkmal und der 1938 entstandene Brennofen der letzte seiner Art, der noch funktioniert und betrieben werden kann. Ein Förderverein kümmert sich darum und zeigt so, wie unsere Vorväter einst Ziegel herstellten. Schon seit dem Mittelalter wurden die in der Umgebung abgebauten Tonvorkommen hier zu Ziegeln verarbeitet. Aber 1990 endete die serienmäßige Produktion hier und seitdem wird der Ofen nur noch für die Herstellung spezieller Ziegelsteinformate genutzt, die Denkmalpfleger benötigen oder um besondere Kunstwerke zu brennen, die bei einem aller zwei Jahre hier stattfindenden Bildhauersymposium entstehen. Nun wurde der Zickzackofen noch einmal in Betrieb genommen, um das spezielle Steingut für die jüdische Synagoge zu brennen. Mario Nier kennt sich noch mit der speziellen Technologie aus. Es wird wohl das letzte Mal sein, dass sie diese Arbeiten ausführen kann, denn nach dieser Charge geht sie in den Ruhestand. Aber bestimmt wird sie wohl auch noch als Rentnerin immer wieder einmal versuchen, das spezielle Wissen um den Betrieb des technischen Denkmals weiterzugeben.
3: Und wir haben schon zwei Wochen vorher begonnen, den Ofen jetzt langsam vorzutrocknen. Ja, dass wir dann schon jeden Tag so bis 100, 200, 300 Grad mal hochgeheizt haben und dann den Ofen trocken gelegt haben. Mhm. Und seit Sonntag brennen wir richtig hier. Also Sonntagnacht war dann der erste Kollege hier und hat nur über diesen Herd erstmal, wie ich das vorhin schon mal gesagt habe, die erste Ofenkammer auf Temperatur gebracht.
1: Der Zickzackofen besteht aus 12 solcher Kammern. In die 12. Kammer mauerte man den Herd, in dessen Inneren ein Holzfeuer entfacht wurden. Dessen Abgase saugt ein Gebläse durch die angrenzenden Kammern, in denen sich das Brenngut befindet. Den Weg der heißen Verbrennungsgase geben dicke Mauern vor. Zugänge, durch die zuvor das Brenngut eingebracht wurde, mauerte man zu.
3: Und als ich dann am Montag früh kam, konnte ich dann schon beginnen, oben zwei Reihen Kohle einzuschütten. Das heißt, ich hatte da schon dunkelrot glühende Ziegel oder Formlinge und konnte dann schon Kohle einschütten. Ja, und nach circa 8 Stunden waren dann eben die nächsten zwei Reihen dunkelglühend, so in etwa. Deswegen musste die unten aber trotzdem immer noch verstärkt werden und mit gefeuert werden. Ja? Nach einer gewissen Zeit waren die nächsten zwei Reihen so weit, bis man auf 12 Reihen war. 12 Reihen ist eigentlich die Leistung des Brenners, die er beschickt. Halbstündlich schüttet er seine Kohle in 36 Öffnungen. Wenn er damit fertig ist, fängt da vorne wieder an.
1: Bis zu 1200 Grad werden dabei erreicht, aber immer schön langsam, damit das Brenngut nicht reißt, aber auch nicht heißer, damit es sich nicht verformt.
3: Wichtig war, dass man unter diesen Öffnungen, Sie sehen ja in dem Gewölbe diese Öffnungen, dass man direkt unter der Öffnung so ein Feuerblatt setzte. Hier oben kann man in der Decke die Öffnungen erkennen, die Schürlöcher, dort hinten, so wie hier auch. Direkt unter dem Feuerblatt musste man einen ganz geraden Schacht setzen, damit die Kohle, wenn man die oben einschüttete, ganz glatt runterrieseln konnte, sich dann an den glühenden Ziegeln erwärmen konnte und hier unten in den gesetzten Füßen dann nachher sich als Glut sammelte.
1: Etwa 4 Tonnen Kohle wurden dabei verbraucht. Früher, als hier noch richtig produziert wurde, bewegte sich der Brennbereich im Zickzack so durch den Ofen, dass wenn man zum Beispiel in Zelle 5 brannte, in Zelle 1 mein fertiges Brenngut rausholt und in Zelle 7 bis 8 wieder neues Brenngut einbrachte. So entstand ein kontinuierlicher Kreisprozess, in dem ständig irgendwo ein Feuer brannte, was für die damaligen Ziegler und Brenner schwere körperliche Arbeit unter hohen Temperaturen bedeutete. In unserem Fall ließ man das Feuer jedoch verlöschen und erst 8 Wochen später öffnete man die Kammer, um das Brenngut zu bergen. Was uns zu unserem dritten Termin vor Ort bringt, der Tag, an dem der Künstler erstmalig die fertigen Elemente in die Hand nehmen konnte. Anflug nennen die Fachleute die dicke Ascheschicht, die auf den Kunstwerken lag. Es handelt sich um die komplett ausgebrannten Rückstände der eingeworfenen Kohle.
2: Vorübergehend werden die Steine hier gelagert und im Frühjahr, also nach Weihnachten, hole ich mir die ab und dann fahre ich die zu mir. Dann werden die Steine verlegt auf der Wiese quasi und zusammengesetzt und nach den neuen

war wohl immer noch etwas Wärme zu spüren. Traditionelle Handwerkskunst, erhalten von engagierten Vereinsmitgliedern, fand so noch einmal Eingang in ein Kunstwerk, das durch seinen Entwurf ebenfalls den Bogen weit in die Vergangenheit zurückspannt. Doch bis man das Kunstwerk von Wolfgang Rostdeutsch auch wirklich bewundern kann, wird sicher noch über ein Jahr vergehen.

0: Zwei Bücher für die Ewigkeit. Der Dom zu Halberstadt verrät neue Geheimnisse. Über den Halberstädter Dom und seinen berühmten Reliquienschatz sind bereits schon viele Bücher geschrieben worden. Jetzt wurden zwei neue vorgestellt, die mit Sicherheit auch die teuersten sind. Beide Bücher mit dem Titel Der Dom zu Halberstadt kosten 160 Euro. Bei diesem Preis darf man sich schon einmal fragen, was die 8,5 Kilogramm schwere und 1600 Seiten umfassende Publikation so teuer macht. Auf einer gemeinsamen Pressekonferenz im Halberstädter Dom beantwortete die Kooperation als Kulturstiftung Sachsen-Anhalt, das Landesamt für Denkmalpflege und Archäologie sowie das Europäische Romanikzentrum sämtliche Fragen zu den beiden neuen, publizierten Grundlagewerken. Die beiden Bücher Der Dom zu Halberstadt beinhalten nämlich keine mittelalterlichen Geschichten für Leser, sondern dienen der wissenschaftlichen Forschung. Es ist ein bebildertes Nachschlagewerk, genau genommen ein vollständiges Inventarverzeichnis von Architektur und Ausstattung der Halberstädter Kathedrale. Vor rund 800 Jahren wurde bereits mit dem Bau dieses Doms begonnen. Die neue, zweibändige Monographie ist eine wichtige Grundlage für die zukünftige Forschung aller historischen Disziplinen.
1: Es ist notwendig, dass man die einzelnen Dinge erforscht, die einzelnen Dinge kennt und dokumentiert. Das ist hier in Halberstadt zum letzten Mal 1902 passiert, natürlich mit einem anderen Kenntnisstand. Und jetzt hat man es auf höchstem wissenschaftlichem Niveau gemacht, mit allen Vergleichen und kann jetzt jedes einzelne Stück als Inventar sehr viel besser verstehen und damit die Gesamtheit verstehen. Außerdem ist Dokumentation auch immer Kulturschutz, weil wir haben gesehen, es sind mehrere Kriege hier über den Dom gegangen. Beim letzten Krieg hat der Dom hier mehrere Treffer erhalten. Man weiß nie, was in Zukunft passiert. Und wenn man einige hundert Bücher druckt, dann ist zumindest der Dom in dem jetzigen Zustand auf ewig konserviert, denn alle Bücher können nicht verloren gehen.
0: Die beiden neu erstellten Inventarverzeichnisse haben rund 900.000 Euro gekostet. 350.000 Euro kamen dabei vom Land Sachsen-Anhalt und 500.000 Euro von der Kulturstiftung des Landes. Staatsminister Rainer Rober würdigte die beiden Werke und die Wichtigkeit der Forschung. Nach den Kathedralen von Magdeburg und Naumburg hat auch nun der Halberstädter Dom ein neues Inventarverzeichnis. Ein weiteres für den Havelberger Dom ist auch geplant.
2: Ich habe beide Bände schon mit großem Interesse durchgeblättert und mich an der einen oder anderen Stelle fast festgelesen. Es ist wirklich so, dass die Geschichte des Domes extrem detailliert, aber doch so, dass man sich auch als interessierter Laie damit auseinandersetzen kann, beschrieben wird, reich bebildert das Ganze und in den Anhängen mit Jahresereignissen so, dass man einfach vom frühen 18. oder späten 18. Jahrhundert, in dem der Vorläuferdom gegründet war, bis dann in die Neuzeit hinein minutiös nachvollziehen kann, was sich wann wie ereignet.

0: geeignet hat, welche Bischöfe damals zuständig waren. Ein bisschen wird natürlich auch die ottonische Zeit deutlich, in der Bernhard hier ja dem Kaiser Otto widersprach, als der den Wunsch äußerte, mal so eben nebenbei in Konkurrenz in Magdeburg zu veranstalten. Also es ist eine extrem verdienstvolle Arbeit, die hier von der Kulturstiftung des Landes Sachsen-Anhalt geleistet worden ist, schon in Magdeburg, schon in Dessau, schon in Naumburg, aber eben hier nochmal in einer Weise, die erkennen lässt, welche besondere Bedeutung auch der Halberstädter Dom für die Landesgeschichte hat.
1: Die beiden Hauptautoren Dr. Anja Seliger und Dr. Heiko Brandl, die mit 23 weiteren Experten das Buch verfassten, gaben neue Geheimnisse preis, die jetzt gesichert werden konnten.
2: Ein Thema wie die Orgeln oder wie die Glocken, das gibt man natürlich an Experten ab, die sich darüber mit viel, viel besser auskennen als wir. Wir sind ja beide Kunsthistoriker, wir könnten das auch machen, aber wir müssten uns da viel länger und langfristig einarbeiten und deshalb geben wir solche Themen dann eben extern weg.
1: Der Staatsminister Rainer Robra ist begeistert, wie detailreich im Buch geschrieben wurde. Das habe es bisher noch nie gegeben. Der erste Band des Buches befasst sich mit der Architektur des Domes, mit dem Westbau, dem Querhaus und dem Chor. Der zweite Band hingegen mit der Ausstattung des Domes. Er enthält wichtige Details zur ältesten Triumphkreuzgruppe Europas, die den gekreuzigten Christus als Sieger über das Böse zeigt. Diese beiden Bände wurden nach einer wissenschaftlichen Bearbeitung entwickelt und teilen den Dom jeweils in verschiedene Abschnitte ein und daraus entstehen dann die entsprechenden Texte.
2: Die Texte sind inhaltlich alle gleich aufgebaut. Ja, vorneweg gibt es Quellen, Bildquellen, Literatur. Dann kommt eine Überlieferungsgeschichte, die sämtliche Maßnahmen referiert, die also an den Objekten stattgefunden haben, von der Restaurierung bis zur Zerstörung, bis zum Wiederaufbau. Ja, der Dom hatte ja nach dem Zweiten Weltkrieg schwere Schäden, wurde wieder aufgebaut. Das ist natürlich alles dokumentiert. Gleichzeitig haben wir auch die Restaurierungsgeschichte des 19. Jahrhunderts aufgearbeitet. Das ist dann unter Überlieferungsgeschichte zu finden und dann in einem letzten Kapitel ist im Grunde genommen die Würdigung der Objekte drin und da wird dann dargelegt, welche Bedeutung haben die Objekte. Ja, wie ist der Forschungsstand dazu gewesen? Was kann man bejahen? Was kann man verneinen? Was sind die neuen Erkenntnisse? Das kommt dann in der Würdigung. Und durch den identischen Aufbau dieser verschiedenen Texte hat man im Grunde genommen eine Systematik drin in dem Buch, die wissenschaftlichen Ansprüchen genügt. Und Inventare des 20. und 21. Jahrhunderts haben auch eine Nachweispflicht. Ja, das heißt, alles, was in den Büchern geschrieben steht, können Sie dann auch anhand von Quellen und Überlieferungen nachvollziehen. Ja, das ist der große Unterschied zur Inventarisierung des 19. Jahrhunderts.
3: Ja. Jetzt ist es ja so, dass die meisten Besucher, die hier den Dom besuchen, nicht so Kirchenhistoriker sind. Mal für den Laien gesagt, was soll man sich hier oder was muss man sich im Halberstädter Dom unbedingt ansehen?
2: Also, da mache ich eine ganz große Werbung. Wenn man den Halberstädter Dom besucht, sollte man sich die Zeit nehmen, sich im Langhaus mal kurz hinzusetzen, um den Raumeindruck auf sich wirken zu lassen. Es gibt hier eine unglaublich enge Taktung von Pfeilern. Dadurch wirkt der Raum unglaublich lang, unglaublich hoch und schlank. Das ist ein Eindruck, den man in anderen Kirchen nicht so hat. Nehmen wir zum Beispiel zum Vergleich den Magdeburger Dom, da ist das nicht so. Dann hat man im Halberstädter Dom unbedingt, sollte man einmal den Chorumgang rumlaufen, in die Marienkapelle reinblicken, weil man da die Glasmalereien aus dem 14. Jahrhundert noch erhalten hat. Man sollte sich auf jeden Fall das Triumphkreuz angucken. Und wenn man dann wieder zurückläuft, unbedingt den Taufstein. Das sind die wichtigsten Stücke, würde ich sagen. Die Skulptur hier im Chorumgang, Sie sind ja vorhin mit dabei gewesen. Das ist natürlich ein Highlight, das man auch unbedingt anschauen sollte. Den Domschatz. Wer nach Halberstadt kommt, sollte sich auch den Domschatz anschauen. Denn eine solche Fülle an liturgischen Gewändern und eine solche Fülle an Reliquien und Reliquiaren gibt es an anderen Orten nicht zu bestaunen. Das würde ich unbedingt empfehlen.
1: Mit den beiden Bändern ist der Halberstädter Dom jetzt so umfassend dokumentiert wie nie zuvor. Sie schaffen eine Basis für die Forschung und für viele Generationen danach.

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0: Am Sonntagvormittag wird es überwiegend bewölkt mit einem leichten Wind aus Osten. Zum Mittag hin bleibt es wechselnd bewölkt mit wenig Sonne und Temperaturen um 25 Grad. Abends wird es teils sonnig mit einem leichten Wind aus Osten. Die Nacht wird überwiegend klar bei Temperaturen um 15 Grad. Der Montag wird ganztägig bewölkt bei Temperaturen um 28 Grad.
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2: Gesund leben in einer gesunden Region. Projekte in der LIDA-Region Harz. Zur LIDA-Region Harz zählen 33 Ortsteile der Gemeinde Nordharz und der Städte Ilsenburg, Wernigerode-Blankenburg sowie der Stadt Oberharz am Brocken mit insgesamt 83.000 Einwohnern. Sie umfasst eine Gesamtfläche von 750 Quadratkilometern, die zu zwei Drittel von Wald eingenommen wird. Das Areal ist sowohl durch den Tourismus im Oberharz als auch durch die Landwirtschaft im Harzvorland geprägt.
3: Heimburg. In diesem Blankenburger Ortsteil wohnen rund 900 Menschen. Das Dorf blickt auf eine fast tausendjährige Geschichte zurück. Auf eine besonders lange Tradition kann auch der Schützenverein verweisen. Sein Domizil, das Schützenhaus, befindet sich oberhalb des Ortes.
4: Wir haben über die LIDA-Aktionsgruppe Harz unsere Heizungsanlage oben auf dem Schützenplatz in Heimburg gefördert bekommen. Dafür sind wir der Aktionsgruppe Harz sehr, sehr dankbar, denn durch den Umstand, dass unsere Sportstätte nicht in der Ortslage Heimburg liegt, sind wir durch sämtliche Förderinstanzen bei anderen Fördermöglichkeiten durchgefallen und haben jetzt die Chance, unser Schützenhaus ganzjährig zu betreiben. Mit diesem Förderantrag konnten wir hier oben eine neue Heizungsanlage installieren. Gefördert wurden der Einbau einer Brennwerttherme, die Heizkörper sowie die gesamte Installation der Anlage und die Aufstellung des Flüssiggastankes.
5: Das ist ein sehr traditioneller Verein, den wir hier haben, den es wie gesagt seit 1677 gibt. Wir sind 50 Mitglieder in unserem Verein mit aufsteigender Tendenz. Und wir haben viele Kinder bei uns mit dem Verein, die auch an den Skisport herangeführt werden. Die können in unserem Verein zum Beispiel Lichtpunktschießen und Bogenschießen und Pusterrohrschießen durchführen. Und natürlich für die Erwachsenen auf unserem Schießstand mit einer 10 Meter Luftgewehrbahn. Also der große Vorteil hier ist, dass wir auch die Möglichkeit haben, für bewegungseingeschränkte Personen barrierefrei zu schießen. In unserem Ort ist es wirklich so, dass die drei großen Vereine, der Schützenverein, der Karnevalsverein und die Feuerwehr, dieses Dorfgemeinschaftsleben zusammenhalten, das organisieren und diese Tradition halt bewahren, damit das alles so bleibt, wie es ist und dass wir weiterhin noch viele Jahre viel Spaß haben.
3: Stiege, der idyllische Tourismusort mit seinen zwei zentral gelegenen Seen, zählt heute rund 1000 Einwohner. Erwähnt wurde das Dorf bereits im 14. Jahrhundert. Seit 2010 gehört es zur Stadt Oberharz am Brocken. Verschiedene Projekte wurden und werden hier mit Unterstützung von LIDA umgesetzt.
6: LIDA ist sehr wichtig für Vereine, die bereit sind, in die Infrastruktur zu investieren. Das sichert die Lebensqualität für alle. Die Kommunen können dieses schon lange nicht mehr leisten.
7: Unser Schützenhaus ist vom Baujahr 1990 und hatte ein undichtes Dach. Und noch dazu waren es auch alte Asbestplatten aus DDR-Zeiten. Wir haben uns entschlossen, das Dach zu sanieren und zu investieren und haben einen Antrag bei der LIDA-Gruppe gestellt. Geplant war die Sanierung mit knapp 70.000 Euro. Am Ende sind es leider 90.000 geworden. Trotz allem sind wir froh, dass wir das Geld aufbringen konnten, um die Investitionen trotzdem zu tätigen. Wir sind immer noch 102 Mitglieder im Verein. Wir sind stolz auf das Schützenhaus, denn der Schützenverein bildet die Grundlage für das kulturelle Leben im Ort.
3: Neben dem Stiegerschloss gehört die Holzkirche zu den Wahrzeichen des Ortes und die hat mit 300 Mitgliedern eine starke Kirchengemeinde.
8: Hier stehen wir vor der Stieger Kirche zur Hilfe Gottes. Man kann es vielleicht auf den Bildern sehen. Der letzte Anstrich ist einige Zeit her und es wurde damals auch laienhaft gemacht. So gab es vor einigen Jahren das Bestreben, dass die Fassade ausgebessert und neu gestrichen werden soll. Und dafür haben wir einen Liederantrag gestellt, der wurde bewilligt und wir waren eigentlich ganz guter Dinge, dass in diesem Jahr nun der Anstrich erfolgen kann. Er ist auch erfolgt. Auf diesem kleinen Quadrat sieht man schon einen Probeanstrich, so wie es nun werden soll. Es gab aber bei uns auch einige Schwierigkeiten, einen Malerbetrieb zu finden, der die denkmalschutzrechtlichen Vorgaben einhalten kann, so dass es da zu Verzögerungen kam. Und nun im Oktober kann man schlecht noch streichen, wenn hier oben im Harz schon der nächste Frost vor der Tür steht. So hoffen wir, dass es möglich ist, die Förderung zu verlängern und dass wir dann zum März oder April, wenn der nächste Frühling naht, endlich beginnen können. Jetzt sind wir in der Kirche, die ist im September 1711 hier geweiht worden. Mit Hilfe der Braunschweiger Fürsten errichtet und zur Kirchweih waren dann auch hohe Gäste hier. Wir feiern einmal im Jahr hier den Kirchengeburtstag, das Kirchweihfest, sodass wir immer versuchen, möglichst viele auch aus dem ganzen Ort zusammenzubekommen, um hier miteinander zu feiern.
3: Stapelburg. Mit seinen über 1400 Einwohnern zählt der Ort zu den Großen in der Gemeinde Nordharz. Das Vereinsleben ist hier sehr aktiv und das ehemalige Schützenhaus wurde zu einem zentralen Dorfgemeinschaftshaus ausgebaut.
5: Hintergrund für die Maßnahme war, dass der Heimatverein aus der Grundschule Stapelburg ausziehen musste, weil die Räumlichkeit für den Hort benötigt wurde, sodass wir nach Alternativen gesucht haben, den Heimatverein unterzubringen und sich das Schützenhaus hier angeboten hat, weil verschiedene Räumlichkeiten nicht genutzt wurden. Im Zusammenhang mit der Maßnahme hatten wir dann auch die Idee, dieses Gebäude gleichzeitig barrierefrei zu gestalten, sodass wir insgesamt, sage ich mal, das kombinieren konnten mit der Maßnahme in dem LIDER-Projekt. Der barrierefreie Umbau beinhaltete natürlich auch den Umbau eines ehemaligen Bürozimmers zur behindertengerechten Toilette. Ja, hier befinden wir uns nun im Herzstück des Sanierungsprojektes, dem neuen Raum für den Heimatverein. Ca. 60 Quadratmeter, alles schön neu gestaltet. Es waren früher 4 oder 5 Einzelräume und nun dieser schöne große Raum entstanden ist für den Heimatverein. Die Maßnahme beinhaltete eine Vielzahl von Brandschutzmaßnahmen. Es wurden diverse Türen eingebaut in Abstimmung mit dem Bauordnungsamt und der Brandschutzbehörde. Wir als Kommune sind LIDER natürlich sehr dankbar, dass wir die Unterstützung erfahren durften, weil wir als Gemeinde selbst solche freiwilligen Leistungen nicht erbringen können in Eigenleistung.
3: Wernigerode. Die Stadt erhielt einst ihr Trinkwasser aus 7 unterschiedlichen Quellen. Durch die Wasserzuführung aus der Rappbodetalsperre wurde auch die dezentrale Quelle im Zwölfmorgental, der sogenannte Mönchsbrunnen, stillgelegt.
9: Warum Mönchsbrunnen? Der Legende nach hat hier ein Mönch sich zurückgezogen aus dem Kloster Himmelpforte nach dessen Zerstörung.
3: Die Quelle plätschert natürlich munter weiter. Der größte Teil ihres Wassers wird jetzt zur Bewässerung der Sprungschanzenanlage eingesetzt. Ein weiterer versiegt ungenutzt im Waldboden.
9: Der Herzclub-Zweigverein Wernigerode hat sich zur Aufgabe gemacht, hier diesen sogenannten Mönchsbrunnen wiederherzurichten und letztlich für Wanderer und Touristen ansehbar und nutzbar zu machen. Und wir hatten uns gedacht, diese Geschichte mit einer kleinen Wasserfassung und gleichzeitig mit einem Stein im Gedenken an das Jubiläum des Harzclubs hier zu versehen, sind dazu auf die Arbeitsförderungsgesellschaft zugegangen.
10: Die AfG Harz MbH beschäftigt sich seit vielen Jahren mit der Arbeitsförderung. Das heißt, geförderte Teilnehmer nach dem SGB II werden beschäftigt in unterschiedlichsten Projekten. Wir sind aber auch touristischer Träger. Es handelt sich hier um Arbeiten, die klassisch im Landschaftsbau durchgeführt werden. Das heißt also, es wurde hier die Quelle entsprechend freigelegt. Wir haben zusammengearbeitet mit einer Steinmetzfirma, die den Stein gesetzt hat. Und es wird jetzt demnächst der Kies eingebracht, wird also das Umfeld hergestellt, sodass man dann auch das ursprüngliche Projekt bewundern kann.
9: Finanziell ist das Ganze wesentlich gefördert zu 75% von der LIDA-Gruppe hier im Harz. Und den Eigenanteil haben wir durch Spenden und auch durch eine Zuweisung der Reddersen-Stiftung des Harzclubs abdecken können.
3: Genussbike-Paradies. Erfahren, erleben, erholen. Ziel des transnationalen Kooperationsprojektes ist es, den Harz und das Harzvorland mit all seinen Destinationen auch überregional für Radfahrer attraktiver zu machen.
11: Ja, wir hatten, Alex und ich, 2016 die Idee, nicht nur Fahrradtouren, E-Bike-Touren durchzuführen, sondern regionale Produzenten, Betriebe, Ausflugsziele mit einzubinden und so eine Motivation für die E-Biker zu schaffen. Und somit werden die Betriebe unterstützt und gefördert, als auch ein neues Angebot geschaffen für die Urlauber und Reisenden. Das ist ein LIDA-Kooperationsprojekt von 8 deutschen Regionen hier in unserer Gegend und einer österreichischen Region. Die LIDA-Förderung hat uns nicht nur finanziell unterstützt, sondern dadurch haben wir auch Kontakte zu den anderen LIDA-Regionen bekommen und Kontakte zu den anderen Partnern hier im Harz.
12: Die Räder und die Touren sind gedacht für Familien, für Senioren, eigentlich für jede Altersgruppe, die Genussradeln möchte. Die Fahrräder werden innerhalb der Region verliehen. Wir stellen in Hotels auf Wunsch die Räder zur Verfügung oder wir haben auch eigene Stationen, an denen die geliehen werden können.
3: Das Ergebnis des ausbaufähigen Projektes sind heute schon Genusstouren von insgesamt 1000 Kilometer durch Sachsen-Anhalt und Niedersachsen.
13: In dieser letzten Förderperiode haben die rund 20 Mitglieder unserer LAG, die den Versuch unternommen, unsere Bürger zu motivieren, Projekte zu initiieren, um damit die Lebensqualität im ländlichen Raum zu sichern. Mit den investierten Fördermitteln sind anspruchsvolle Projekte entstanden, die es ohne diese Förderung nicht gegeben hätte. Das Geld ist das eine, aber ohne die breite Unterstützung der LIDA-Gemeinschaft wären diese Erfolge auch nicht erreichbar gewesen. Mein Dank geht allen Akteuren, die sich seit 2007 in der LAG Harz engagiert haben, den Mitarbeitern in den Bewilligungsbehörden und ganz besonders den Akteuren, die den Mut und die Ausdauer hatten, ihre Projekte trotz manchmal widriger Umstände zu Ende zu bringen. Unser Dank gilt aber auch unserer LIDA-Managerin, die all diese Prozesse sehr intensiv und aus dem Herzen und nicht aus dem Amt heraus für unsere Region begleitet hat. Die Umsetzung des Konzeptes liegt nun in den Händen der Mitglieder des neu gegründeten Vereins LIDA Harz e.V. unter Vorsitz des Bürgermeisters Gerd Fröhlich.
3: Der Grundgedanke von LIDA ist, dass engagierte Menschen vor Ort gemeinsam entscheiden, in welche Vorhaben die EU- und Landesmittel investiert werden.

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0: Am Sonntagvormittag wird es überwiegend bewölkt mit einem leichten Wind aus Osten. Zum Mittag hin bleibt es wechselnd bewölkt mit wenig Sonne und Temperaturen um 25 Grad. Abends wird es teils sonnig mit einem leichten Wind aus Osten. Die Nacht wird überwiegend klar bei Temperaturen um 15 Grad. Der Montag wird ganztägig bewölkt bei Temperaturen um 28 Grad.
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2: Hochgeschwindigkeitsparcours. Der 24. Mountainbike-Marathon in Biesenrode.
3: Viele fleißige Hände haben auch im Vorfeld des nunmehr 24. Mountainbike-Marathons in Biesenrode dafür gesorgt, dass an beiden Veranstaltungstagen alles gut läuft. Vor allem, weil neben dem Marathon über 32, 64 oder 96 Kilometer weitere Wettbewerbe angeboten werden. So sind das Bergzeitfahren, der Schwertlauf und das Kids Race zu festen Größen geworden. Obendrauf kam in diesem Jahr noch ein Juniorrennen für die Altersklassen U9 bis U13. Das alles will erst einmal geschultert werden. Eigentlich aus Bad Harzburg kommend, engagiert sich zum Beispiel Moderator Axel seit Jahren aktiv für das Rennen in Biesenrode.
4: Wie sieht's denn aus heute? Heute ist mal Biesenrode, Marathon 24 Mal, nächstes Jahr Jubiläum, 25 Jahre. Wir sind sehr erfolgreich unterwegs. Gestern im Schwertlauf fast 80 Starter gehabt. Also wir rechnen nächstes Jahr beim Laufen schon mal mit mehr als 100 Startern. Also wird diese Sequenz hier im Wochenende auch noch mal immer größer werden. Wir wollen auch das Kinderrennen wieder neu eröffnen. Dieses Jahr waren es ein bisschen wenig, weil der Rookies Cup weitergezogen ist. Wir müssen einen eigenen Cup aufbauen. Aber auch das war sehr erfolgreich. Bergzeitfahren, über 10 Fahrer mehr wie letztes Jahr. Also alles ist im aufsteigenden Ast. Wir freuen uns sehr. Wir hoffen, dass es heute nicht mehr regnet, dass es kein Gewitter gibt und dass wir die Veranstaltung gut zu Ende bringen. Und bitte dran denken, nächstes Jahr 25-jähriges, große Party hier. Nochmal ein paar Gimmicks in der Strecke drin, das weiß ich schon. Ich will nur nichts verraten, keine Voraussagen machen, aber es wird sich auch da abfahrtstechnisch speziell nochmal ein bisschen was ändern. Und ansonsten richtig auf dem Platz, richtig was los. Also wir sehen uns nächstes Jahr auf jeden Fall wieder, aber jetzt erstmal dieses Jahr und Feuer frei.
3: Und tatsächlich lag irgendwie ein Gewitter in der Luft, wovon auch der ungewöhnlich starke Wind an diesem Morgen zeugte. Christian Schalk, auch schon viele Jahre Unterstützer der Veranstaltung in Biesenrode,
5: guten Morgen,
3: begrüßte nicht nur freundlich die Gäste, sondern musste sich auch darum kümmern, dass sich sein zähe Einlaufzelt nicht selbstständig macht.
5: Jetzt muss alles gesichert werden bei dem Wind, ja?
6: Ganz schön Wind heute, ja. Hast du vielleicht schon Probleme haben, auch im Wald?
5: Nein.
6: Ja, nicht so?
5: Also die Wege sind alle frei und die Bäume sind auch so weit, dass man nicht im Dickicht fahren.
3: Und dann ging es Schlag auf Schlag. Mit je 10 Minuten Abstand schickte Axel die über 150 Damen und Herren auf die von ihnen gewählte Strecke. Neben den 32, 64 und 96 Kilometern war es auch wieder möglich, eine Runde mit dem E-Bike zu absolvieren oder die 16 Kilometer Schnupperrunde zu fahren. Eine Wertung und die Absicherung durch Streckenposten war auf allen Distanzen gegeben. Dabei muss erwähnt werden, dass die 32-Kilometer-Runde mit 80 Startern die beliebteste war. Auch fast alle Lokalmatadoren vom Biesenröder Mountainbike-Verein waren in dieser Gruppe zu finden. Mindestens einer von ihnen fehlte jedoch.
7: Wie oft bist du hier mitgefahren?
8: Ich glaube 20 Mal.
7: So, dieses Jahr willst du gar nicht mitfahren, warum nicht?
8: Nein, weil ich eine Rippenprellung habe.
7: Und auch Rentner fallen mal hin, oder?
8: Auch Rentner fallen mal hin, wahrscheinlich mehr als andere. Das wird dies Jahr nichts.
7: Ist klar, das tut ja, dir auch weh, ja?
8: Ja, ja.
7: Was fährst du ja gerade? Das ist doch ein E-Bike.
8: Das ist mein E-Bike. Wenn, dann fahren wir immer noch E-Bike. Ja.
7: Naja, ist doch gut.
3: Wie hier, wo die Fahrer die Biesenröder Dorfstraße kreuzten, feuerten an vielen Stellen im Dorf wieder radbegeisterte Zuschauer die Aktiven lautstark an. Für die hieß es jetzt aber aufs Gelände konzentrieren und Kräfte einteilen. Denn wie heißt es in einem alten Bikerspruch, wo der Asphalt endet, beginnt das Abenteuer.

0: Das Rennen lief perfekt. Doch ein Blick zum Himmel verhieß nichts Gutes. Obwohl man sich beim gut gebuchten Kids Race davon zunächst nicht beeindrucken ließ.
1: So, Hannes, wir wollen. Bist du fertig? Gut, auf die Plätze, fertig, los!
2: Hannes. Komm, Hannes!
3: Jawohl, das ist alles! Hopp, hopp, hopp, hopp, hopp, hopp, hopp!
4: Viele Anmeldungen, auch viele kleine Kinder, die auch viel Spaß daran haben. Und zwar die kleine Runde mitfahren, aber ihren Enthusiasmus reinbringen. Und das macht uns eigentlich viel Spaß, dass die Teilnahme sehr aktiv ist. Und das soll auch so weiterbleiben. Das finde ich gut.
0: Als nächster machte sich Hendrik für das Kids Race bereit. Doch sein Start musste verschoben werden, da sich zunächst ein kurzes, aber heftiges Gewitter über Biesenrode entlud. Auch die kleine Ida hatte das Gewitter abgewartet und begab sich nun auf den Parcours. Doch inzwischen war es Mittag geworden und die Feuerwehr Biscarbon servierte wie in jedem Jahr neben gegrilltem das Bikeressen schlechthin: Nudeln mit roter Soße.
5: Ja, weiter geht's hier, nicht einschlafen, wir sind ja nicht im Schlafwarenabteil. Naja. Die Jungs, die haben sich verdient. Bitteschön.
6: Mmh, lecker.
5: Danke.
0: Und während die Siegerehrung vorbereitet wurde, verkürzten die Wuppertal-Dancer die Wartezeit darauf.

0: Applaus, Applaus.
1: Die Damen und Herren Sieger, unter denen sich auch wieder einige vom Biesenröder Mountainbike-Verein befanden, konnten wieder den obligatorischen Pokal und eine Siegertüte mit gut brauchbaren Dingen für jeden Radfahrer mit nach Hause nehmen. Die Ehrungen fanden wieder in 7 Altersgruppen statt, von U15 bis Senioren 3, jeweils in männlich und weiblich getrennt. Da hatten Moderator Axel und seine Helfer vom Verein ganz schön zu tun. Einer der jüngsten Herren auf dem Podium war dabei Max Leo Walinski aus Biesenrode, der in der Kategorie U15 startete. Zu den ältesten Damen gehörte die mittlerweile 64-jährige Helga Radke, Leichtathletik-Weltmeisterin und deutsche Rekordhalterin im Dreisprung. Sie ist schon seit vielen Jahren beim Biesenröder Mountainbike-Marathon präsent.

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0: Am Sonntagvormittag wird es überwiegend bewölkt mit einem leichten Wind aus Osten. Zum Mittag hin bleibt es wechselnd bewölkt mit wenig Sonne und Temperaturen um 25 Grad. Abends wird es teils sonnig mit einem leichten Wind aus Osten. Die Nacht wird überwiegend klar bei Temperaturen um 15 Grad. Der Montag wird ganztägig bewölkt bei Temperaturen um 28 Grad.
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1: Es war im Mai dieses Jahres, als mit einem symbolischen Spatenstich der Bau der neuen Synagoge für Magdeburg begonnen wurde. Nur wenige Monate später, am 14. September, versammelte sich die jüdische Gemeinde bereits zur feierlichen Grundsteinlegung. Und wenn man momentan an der Baustelle vorbeigeht, dann kann man sehen, wie der Bau in die Höhe wächst. Doch diese Geschichte soll hier nicht erzählt werden, denn in diesem Beitrag geht es um die Kunst am Bau. Dafür verantwortlich der Magdeburger Bildhauer Wolfgang Rossdeutscher, der mit seiner Idee die Bauherren überzeugen konnte, spannt er doch mit seinem Kunstwerk den Bogen bis nach Jerusalem, zum wichtigsten Heiligtum der Juden.
2: Das soll symbolisch die Klagemauer in Jerusalem sein. So ist das ja eigentlich auch gedacht, also nur eine Struktur ähnlich der Klagemauer. Und die darf nicht so alt aussehen, nicht, wie soll ich das sagen, Mauersteine, die picobello sind, sondern die haben auch eine Struktur ein bisschen oben. Und ich verwende auch noch einen anderen Ton noch.
1: Die Klagemauer ist ein historisches Bauwerk und stellte einst die westliche Umfassungsmauer des Herodianischen Tempels dar. Erbaut etwa 587 vor Christus. Täglich besuchen viele Menschen den heiligen Ort, um dort zu beten. Viele stecken aber auch Zettel mit Wünschen, Danksagungen oder Gebeten in die Ritzen zwischen die großen Steinblöcke. Eine Tradition, die bis in das frühe 18. Jahrhundert zurückgeht. Und eben dieser heilige Ort soll nun seine Wiedergabe an der Fassade der neuen Synagoge finden, wofür der Künstler keramische Steine gestaltete, die aus Ton gebrannt werden sollten. Unser erster Ortstermin in der alten Ziegelei in Hundesburg erfolgte kurz nach der Fertigstellung der 230 Steine, jeder einzelne von Hand in eine Form aus Gips gepresst, luftgetrocknet und dann vorsichtig in den historischen Zickzackofen gestapelt. Denn die alte Ziegelei in Hundesburg ist ein technisches Denkmal und der 1938 entstandene Brennofen der letzte seiner Art, der noch funktioniert und betrieben werden kann. Ein Förderverein kümmert sich darum und zeigt so, wie unsere Vorväter einst Ziegel herstellten. Schon seit dem Mittelalter wurden die in der Umgebung abgebauten Tonvorkommen hier zu Ziegeln verarbeitet. Aber 1990 endete die serienmäßige Produktion hier und seitdem wird der Ofen nur noch für die Herstellung spezieller Ziegelsteinformate genutzt. Die Denkmal

0: Pfleger benötigen oder um besondere Kunstwerke zu brennen, die bei einem aller 2 Jahre hier stattfindenden Bildhauersymposium entstehen. Nun wurde der Zickzackofen noch einmal in Betrieb genommen, um das spezielle Steingut für die jüdische Synagoge zu brennen. Mario Nier kennt sich noch mit der speziellen Technologie aus. Es wird wohl das letzte Mal sein, dass sie diese Arbeiten ausführen kann, denn nach dieser Charge geht sie in den Ruhestand. Aber bestimmt wird sie wohl auch noch als Rentnerin immer wieder einmal versuchen, das spezielle Wissen um den Betrieb des technischen Denkmals weiterzugeben.
1: Und wir haben schon 2 Wochen vorher begonnen, den Ofen jetzt langsam vorzutrocknen. Ja, dass wir dann schon jeden Tag so bis 100, 200, 300 Grad mal hochgeheizt haben und dann den Ofen trocken gelegt haben. Mhm. Und seit Sonntag brennen wir richtig hier. Also Sonntagnacht war dann der erste Kollege hier und hat nur über diesen Herd erstmal, wie ich das vorhin schon mal gesagt habe, die erste Ofenkammer auf Temperatur gebracht.
0: Der Zickzackofen besteht aus 12 solcher Kammern. In die 12. Kammer mauerte man den Herd, in dessen Inneren ein Holzfeuer entfacht wurde. Dessen Abgase saugt ein Gebläse durch die angrenzenden Kammern, in denen sich das Brenngut befindet. Den Weg der heißen Verbrennungsgase geben dicke Mauern vor. Zugänge, durch die zuvor das Brenngut eingebracht wurde, mauerte man zu.
1: Und als ich dann am Montag früh kam, konnte ich dann schon beginnen, oben 2 Reihen Kohle einzuschütten. Das heißt, ich hatte da schon dunkelrot glühende Ziegel oder Formlinge und konnte dann schon Kohle einschütten. Ja, und nach circa 8 Stunden waren dann eben die nächsten 2 Reihen dunkelglühend, so in etwa. Deswegen musste die unten aber trotzdem immer noch verstärkt werden und mit gefeuert werden. Ja? Nach einer gewissen Zeit waren die nächsten 2 Reihen so weit, bis man auf 12 Reihen war. 12 Reihen ist eigentlich die Leistung des Brenners, die er beschickt. Halbstündlich schüttet er seine Kohle in 36 Öffnungen. Wenn er damit fertig ist, fängt er vorne wieder an.
0: Bis zu 1200 Grad werden dabei erreicht, aber immer schön langsam, damit das Brenngut nicht reißt, aber auch nicht heißer, damit es sich nicht verformt.
1: Wichtig war, dass man unter diesen Öffnungen, Sie sehen ja in dem Gewölbe diese Öffnungen, dass man direkt unter der Öffnung so ein Feuerblatt setzte. Hier oben kann man in der Decke die Öffnungen erkennen, die Schürlöcher, dort hinten, so wie hier auch. Direkt unter dem Feuerblatt musste man einen ganz geraden Schacht setzen, damit die Kohle, wenn man die oben einschüttete, ganz glatt runterrieseln konnte, sich dann an den glühenden Ziegeln erwärmen konnte und hier unten in den gesetzten Füßen dann nachher sich als Glut sammelte.
0: Etwa 4 Tonnen Kohle wurden dabei verbraucht. Früher, als hier noch richtig produziert wurde, bewegte sich der Brennbereich im Zickzack so durch den Ofen, dass wenn man zum Beispiel in Zelle 5 brannte, in Zelle 1 mein fertiges Brenngut rausholte und in Zelle 7 bis 8 wieder neues Brenngut einbrachte. So entstand ein kontinuierlicher Kreisprozess, in dem ständig irgendwo ein Feuer brannte, was für die damaligen Ziegler und Brenner schwere körperliche Arbeit unter hohen Temperaturen bedeutete. In unserem Fall ließ man das Feuer jedoch verlöschen und erst 8 Wochen später öffnete man die Kammer, um das Brenngut zu bergen. Was uns zu unserem 3. Termin vor Ort bringt, der Tag, an dem der Künstler erstmalig die fertigen Elemente in die Hand nehmen konnte. Anflug nennen die Fachleute die dicke Ascheschicht, die auf den Kunstwerken lag. Es handelt sich um die komplett ausgebrannten Rückstände der eingeworfenen Kohle.
2: Vorübergehend werden die Steine hier gelagert und im Frühjahr, also nach Weihnachten, hole ich mir die ab und dann fahre ich die zu mir. Dann werden die Steine verlegt auf der Wiese quasi und zusammengesetzt und nach den neuen Maßen des Gebäudes ausgerichtet. Das Gebäude hat sich ein bisschen verändert. Das ist 1 Meter quasi gewachsen und dann müssen wir, oder ich muss da die, nach der Grundlagen der neuen Zeichnung, die Größe des Reliefs bestimmen. Und das mache ich, indem ich das 1:1 auf die Wiese lege. Und wenn das soweit fertig ist, werden die beschriftet. Und dann kann die Versetzarbeitung an der Fassade beginnen.
0: Ja, und Stück für Stück wurden die Elemente nun in eine Aufbewahrungshalle gebracht. Und trotz der fast 2-monatigen Auskühlphase

0: Zwei Bücher für die Ewigkeit. Der Dom zu Halberstadt verrät neue Geheimnisse. Über den Halberstädter Dom und seinen berühmten Reliquienschatz sind bereits schon viele Bücher geschrieben worden. Jetzt wurden zwei neue vorgestellt, die mit Sicherheit auch die teuersten sind. Beide Bücher mit dem Titel Der Dom zu Halberstadt kosten 160 Euro. Bei diesem Preis darf man sich schon einmal fragen, was die 8,5 Kilogramm schwere und 1600 Seiten umfassende Publikation so teuer macht. Auf einer gemeinsamen Pressekonferenz im Halberstädter Dom beantwortete die Kooperation als Kulturstiftung Sachsen-Anhalt, das Landesamt für Denkmalpflege und Archäologie sowie das Europäische Romanikzentrum sämtliche Fragen zu den beiden neuen, publizierten Grundlagewerken. Die beiden Bücher Der Dom zu Halberstadt beinhalten nämlich keine mittelalterlichen Geschichten für Leser, sondern dienen der wissenschaftlichen Forschung. Es ist ein bebildertes Nachschlagewerk, genau genommen ein vollständiges Inventarverzeichnis von Architektur und Ausstattung der Halberstädter Kathedrale. Vor rund 800 Jahren wurde bereits mit dem Bau dieses Doms begonnen. Die neue, zweibändige Monographie ist eine wichtige Grundlage für die zukünftige Forschung aller historischen Disziplinen.
1: Es ist notwendig, dass man die einzelnen Dinge erforscht, die einzelnen Dinge kennt und dokumentiert. Das ist hier in Halberstadt zum letzten Mal 1902 passiert, natürlich mit einem anderen Kenntnisstand. Und jetzt hat man es auf höchstem wissenschaftlichem Niveau gemacht, mit allen Vergleichen und kann jetzt jedes einzelne Stück als Inventar sehr viel besser verstehen und damit die Gesamtheit verstehen. Außerdem ist Dokumentation auch immer Kulturschutz, weil wir haben gesehen, es sind mehrere Kriege hier über den Dom gegangen. Beim letzten Krieg hat der Dom hier mehrere Treffer erhalten. Man weiß nie, was in Zukunft passiert. Und wenn man einige hundert Bücher druckt, dann ist zumindest der Dom in dem jetzigen Zustand auf ewig konserviert, denn alle Bücher können nicht verloren gehen.
0: Die beiden neu erstellten Inventarverzeichnisse haben rund 900.000 Euro gekostet. 350.000 Euro kamen dabei vom Land Sachsen-Anhalt und 500.000 Euro von der Kulturstiftung des Landes. Staatsminister Rainer Rober würdigte die beiden Werke und die Wichtigkeit der Forschung. Nach den Kathedralen von Magdeburg und Naumburg hat auch nun der Halberstädter Dom ein neues Inventarverzeichnis. Ein weiteres für den Havelberger Dom ist auch geplant.
2: Ich habe beide Bände schon mit großem Interesse durchgeblättert und mich an der einen oder anderen Stelle fast festgelesen. Es ist wirklich so, dass die Geschichte des Domes extrem detailliert, aber doch so, dass man sich auch als interessierter Laie damit auseinandersetzen kann, beschrieben wird, reich bebildert das Ganze und in den Anhängen mit Jahresereignissen so, dass man einfach vom frühen 18. oder späten 18. Jahrhundert, in dem der Vorläuferdom gegründet war, bis dann in die Neuzeit hinein minutiös nachvollziehen kann, was sich wann wie ereignet hat, welche Bischöfe damals zuständig waren. Ein bisschen wird natürlich auch die ottonische Zeit deutlich, in der Bernhard hier dem Kaiser Otto widersprach, als der den Wunsch äußerte, mal so eben nebenbei eine Konkurrenz in Magdeburg zu veranstalten. Also es ist eine extrem verdienstvolle Arbeit, die hier von der Kulturstiftung des Landes Sachsen-Anhalt geleistet worden ist, schon in Magdeburg, schon in Dessau. Schon in Naumburg, aber eben hier nochmal in einer Weise, die erkennen lässt, welche besondere Bedeutung auch der Halberstädter Dom für die Landesgeschichte hat.

0: Geschichte hat.
1: Die beiden Hauptautoren Dr. Anja Seliger und Dr. Heiko Brandl, die mit 23 weiteren Experten das Buch verfassten, gaben neue Geheimnisse preis, die jetzt gesichert werden konnten.
2: Ein Thema wie die Orgeln oder wie die Glocken, das gibt man natürlich an Experten ab, die sich darüber mit viel, viel besser auskennen als wir. Wir sind ja beide Kunsthistoriker, wir könnten das auch machen, aber wir müssten uns da viel länger und langfristig einarbeiten und deshalb geben wir solche Themen dann eben extern weg.
1: Der Staatsminister Rainer Robra ist begeistert, wie detailreich im Buch geschrieben wurde. Das habe es bisher noch nie gegeben. Der erste Band des Buches befasst sich mit der Architektur des Domes, mit dem Westbau, dem Querhaus und dem Chor. Der zweite Band hingegen mit der Ausstattung des Domes. Er enthält wichtige Details zur ältesten Triumphkreuzgruppe Europas, die den gekreuzigten Christus als Sieger über das Böse zeigt. Diese beiden Bände wurden nach einer wissenschaftlichen Bearbeitung entwickelt und teilen den Dom jeweils in verschiedene Abschnitte ein und daraus entstehen dann die entsprechenden Texte.
2: Die Texte sind inhaltlich alle gleich aufgebaut. Ja, vorneweg gibt es Quellen, Bildquellen, Literatur. Dann kommt eine Überlieferungsgeschichte, die sämtliche Maßnahmen referiert, die also an den Objekten stattgefunden haben, von der Restaurierung bis zur Zerstörung, bis zum Wiederaufbau. Ja, der Dom hatte ja nach dem Zweiten Weltkrieg schwere Schäden, wurde wieder aufgebaut. Das ist natürlich alles dokumentiert. Gleichzeitig haben wir auch die Restaurierungsgeschichte des 19. Jahrhunderts aufgearbeitet. Das ist dann unter Überlieferungsgeschichte zu finden. Und dann in einem letzten Kapitel ist im Grunde genommen die Würdigung der Objekte drin. Und da wird dann dargelegt, welche Bedeutung haben die Objekte. Ja, wie ist der Forschungsstand dazu gewesen? Was kann man bejahen? Was kann man verneinen? Was sind die neuen Erkenntnisse? Das kommt dann in der Würdigung. Und durch den identischen Aufbau dieser verschiedenen Texte hat man im Grunde genommen eine Systematik drin in dem Buch, die wissenschaftlichen Ansprüchen genügt. Und Inventare des 20. und 21. Jahrhunderts haben auch eine Nachweispflicht. Ja, das heißt, alles, was in den Büchern geschrieben steht, können Sie dann auch anhand von Quellen und Überlieferungen nachvollziehen. Ja, das ist der große Unterschied zur Inventarisierung des 19. Jahrhunderts.
3: Ja. Jetzt ist es ja so, dass die meisten Besucher, die hier den Dom besuchen, nicht so Kirchenhistoriker sind. Mal für den Laien gesagt, was soll man sich hier oder was muss man sich im Halberstadt Dom unbedingt ansehen?
2: Also, da mache ich eine ganz große Werbung. Wenn man den Halberstädter Dom besucht, sollte man sich die Zeit nehmen, sich im Langhaus mal kurz hinzusetzen, um den Raumeindruck auf sich wirken zu lassen. Es gibt hier eine unglaublich enge Taktung von Pfeilern. Dadurch wirkt der Raum unglaublich lang, unglaublich hoch und schlank. Das ist ein Eindruck, den man in anderen Kirchen nicht so hat. Nehmen wir zum Beispiel zum Vergleich den Magdeburger Dom, da ist das nicht so. Dann hat man im Halberstädter Dom unbedingt, sollte man einmal den Chorumgang rumlaufen, in die Marienkapelle reinblicken, weil man da die Glasmalereien aus dem 14. Jahrhundert noch erhalten hat. Man sollte sich auf jeden Fall das Triumphkreuz angucken. Und wenn man dann wieder zurückläuft, unbedingt den Taufstein. Das sind die wichtigsten Stücke, würde ich sagen. Die Skulptur hier im Chorumgang, Sie sind ja vorhin mit dabei gewesen. Das ist natürlich ein Highlight, das man auch unbedingt anschauen sollte. Den Domschatz. Wer nach Halberstadt kommt, sollte sich auch den Domschatz anschauen. Denn eine solche Fülle an liturgischen Gewändern und eine solche Fülle an Reliquien und Reliquiaren gibt es an anderen Orten nicht zu bestaunen. Das würde ich unbedingt empfehlen.
1: Mit den beiden Bändern ist der Halberstädter Dom jetzt so umfassend dokumentiert wie nie zuvor. Sie schaffen eine Basis für die Forschung und für viele Generationen danach.

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0: Am Sonntagvormittag wird es überwiegend bewölkt mit einem leichten Wind aus Osten. Zum Mittag hin bleibt es wechselnd bewölkt mit wenig Sonne und Temperaturen um 25 Grad. Abends wird es teils sonnig mit einem leichten Wind aus Osten. Die Nacht wird überwiegend klar bei Temperaturen um 15 Grad. Der Montag wird ganztägig bewölkt bei Temperaturen um 28 Grad.
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2: Gesund leben in einer gesunden Region. Projekte in der LIDA-Region Harz. Zur LIDA-Region Harz zählen 33 Ortsteile der Gemeinde Nordharz und der Städte Ilsenburg, Wernigerode-Blankenburg sowie der Stadt Oberharz am Brocken mit insgesamt 83.000 Einwohnern. Sie umfasst eine Gesamtfläche von 750 Quadratkilometern, die zu zwei Drittel von Wald eingenommen wird. Das Areal ist sowohl durch den Tourismus im Oberharz als auch durch die Landwirtschaft im Harzvorland geprägt.
3: Heimburg. In diesem Blankenburger Ortsteil wohnen rund 900 Menschen. Das Dorf blickt auf eine fast tausendjährige Geschichte zurück. Auf eine besonders lange Tradition kann auch der Schützenverein verweisen. Sein Domizil, das Schützenhaus, befindet sich oberhalb des Ortes.
4: Wir haben über die LIDA-Aktionsgruppe Harz unsere Heizungsanlage hier oben auf dem Schützenplatz in Heimburg gefördert bekommen. Dafür sind wir der Aktionsgruppe Harz sehr, sehr dankbar, denn durch den Umstand, dass unsere Sportstätte nicht in der Ortslage Heimburg liegt, sind wir durch sämtliche Förderinstanzen bei anderen Fördermöglichkeiten durchgefallen und haben jetzt die Chance, unser Schützenhaus ganzjährig zu betreiben. Mit diesem Förderantrag konnten wir hier oben eine neue Heizungsanlage installieren. Gefördert wurden der Einbau einer Brennwerttherme, die Heizkörper sowie die gesamte Installation der Anlage und die Aufstellung des Flüssiggastankes.
5: Das ist ein sehr traditioneller Verein, den wir hier haben, den es wie gesagt seit 1677 gibt. Wir sind 50 Mitglieder in unserem Verein mit aufsteigender Tendenz. Und wir haben viele Kinder bei uns mit dem Verein, die auch an den Skisport herangeführt werden. Die können in unserem Verein zum Beispiel Lichtpunktschießen und Bogenschießen und Pusterrohrschießen durchführen. Und natürlich für die Erwachsenen auf unserem Schießstand mit einer 10 Meter Luftgewehrbahn. Also der große Vorteil hier ist, dass wir auch die Möglichkeit haben, für bewegungseingeschränkte Personen barrierefrei zu schießen. In unserem Ort ist es wirklich so, dass die drei großen Vereine, der Schützenverein, der Karnevalsverein und die Feuerwehr, dieses Dorfgemeinschaftsleben zusammenhalten, das organisieren und diese Tradition halt bewahren, damit das alles so bleibt, wie es ist und dass wir weiterhin noch viele Jahre viel Spaß haben.
3: Stiege, der idyllische Tourismusort mit seinen zwei zentral gelegenen Seen, zählt heute rund 1000 Einwohner. Erwähnt wurde das Dorf bereits im 14. Jahrhundert. Seit 2010 gehört es zur Stadt Oberharz am Brocken. Verschiedene Projekte wurden und werden hier mit Unterstützung von LIDA umgesetzt.
6: LIDA ist sehr wichtig für Vereine, die bereit sind, in die Infrastruktur zu investieren. Das sichert die Lebensqualität für alle. Die Kommunen können dieses schon lange nicht mehr leisten.
7: Unser Schützenhaus ist vom Baujahr 1990 und hatte ein undichtes Dach. Und noch dazu waren es auch alte Asbestplatten aus DDR-Zeiten. Wir haben uns entschlossen, das Dach zu sanieren und zu investieren und haben einen Antrag bei der LIDA-Gruppe gestellt. Geplant war die Sanierung mit knapp 70.000 Euro. Am Ende sind es leider 90.000 geworden. Trotz allem sind wir froh, dass wir das Geld aufbringen konnten, um die Investitionen trotzdem zu tätigen. Wir sind immer noch 102 Mitglieder im Verein. Wir sind stolz auf das Schützenhaus, denn der Schützenverein bildet die Grundlage für das kulturelle Leben im Ort.
3: Neben dem Stiegerschloss gehört die Holzkirche zu den Wahrzeichen des Ortes und die hat mit 300 Mitgliedern eine starke Kirchengemeinde.
8: Hier stehen wir vor der Stieger Kirche zur Hilfe Gottes. Man kann es vielleicht auf den Bildern sehen. Der letzte Anstrich ist einige Zeit her und es wurde damals auch laienhaft gemacht. So gab es vor einigen Jahren das Bestreben, dass die Fassade ausgebessert und neu gestrichen werden soll. Und dafür haben wir einen Liederantrag gestellt, der wurde bewilligt und wir waren eigentlich ganz guter Dinge, dass in diesem Jahr nun der Anstrich erfolgen kann. Er ist auch erfolgt. Auf diesem kleinen Quadrat sieht man schon einen Probeanstrich, so wie es nun werden soll. Es gab aber bei uns auch einige Schwierigkeiten, einen Malerbetrieb zu finden, der die denkmalschutzrechtlichen Vorgaben einhalten kann, sodass es da zu Verzögerungen kam. Und nun im Oktober kann man schlecht noch streichen, wenn hier oben im Harz schon der nächste Frost vor der Tür steht. So hoffen wir, dass es möglich ist, die Förderung zu verlängern und dass wir dann zum März oder April, wenn der nächste Frühling naht, endlich beginnen können. Jetzt sind wir in der Kirche. Die ist im September 1711 hier geweiht worden. Mit Hilfe der Braunschweiger Fürsten errichtet und zur Kirchweih waren dann auch hohe Gäste hier. Wir feiern einmal im Jahr hier den Kirchengeburtstag, das Kirchweihfest, sodass wir immer versuchen, möglichst viele auch aus dem ganzen Ort zusammenzubekommen, um hier miteinander zu feiern.
3: Stapelburg. Mit seinen über 1400 Einwohnern zählt der Ort zu den Großen in der Gemeinde Nordharz. Das Vereinsleben ist hier sehr aktiv und das ehemalige Schützenhaus wurde zu einem zentralen Dorfgemeinschaftshaus ausgebaut.
7: Hintergrund für die Maßnahme war, dass der Heimatverein aus der Grundschule Stapelburg ausziehen musste, weil die Räumlichkeit für den Hort benötigt wurde, sodass wir nach Alternativen gesucht haben, den Heimatverein unterzubringen und sich das Schützenhaus hier angeboten hat, weil verschiedene Räumlichkeiten nicht genutzt wurden. Im Zusammenhang mit der Maßnahme hatten wir dann auch die Idee, dieses Gebäude gleichzeitig barrierefrei zu gestalten, sodass wir insgesamt, sage ich mal, das kombinieren konnten mit der Maßnahme in dem LIDER-Projekt. Der barrierefreie Umbau beinhaltete natürlich auch den Umbau eines ehemaligen Bürozimmers zur behindertengerechten Toilette. Ja, hier befinden wir uns nun im Herzstück des Sanierungsprojektes, dem neuen Raum für den Heimatverein. Ca. 60 Quadratmeter, alles schön neu gestaltet. Es waren früher 4 oder 5 Einzelräume und nun dieser schöne große Raum entstanden ist für den Heimatverein. Die Maßnahme beinhaltete eine Vielzahl von Brandschutzmaßnahmen. Es wurden diverse Türen eingebaut in Abstimmung mit dem Bauordnungsamt und der Brandschutzbehörde. Wir als Kommune sind LIDER natürlich sehr dankbar, dass wir die Unterstützung erfahren durften, weil wir als Gemeinde selbst solche freiwilligen Leistungen nicht erbringen können in Eigenleistung.
3: Wernigerode. Die Stadt erhielt einst ihr Trinkwasser aus 7 unterschiedlichen Quellen. Durch die Wasserzuführung aus der Rappbodetalsperre wurde auch die dezentrale Quelle im Zwölfmorgental, der sogenannte Mönchsbrunnen, stillgelegt.
9: Warum Mönchsbrunnen? Der Legende nach hat hier ein Mönch sich zurückgezogen aus dem Kloster Himmelpforte, nach dessen Zerstörung.
3: Die Quelle plätschert natürlich munter weiter. Der größte Teil ihres Wassers wird jetzt zur Bewässerung der Sprungschanzenanlage eingesetzt. Ein weiterer versiegt ungenutzt im Waldboden.
9: Der Herzclub-Zweigverein Wernigerode hat sich zur Aufgabe gemacht, hier diesen sogenannten Mönchsbrunnen wieder herzurichten und letztlich für Wanderer und Touristen ansehbar und nutzbar zu machen. Und wir hatten uns gedacht, diese Geschichte mit einer kleinen Wasserfassung und gleichzeitig mit einem Stein im Gedenken an das Jubiläum des Harzclubs hier zu versehen, sind dazu auf die Arbeitsförderungsgesellschaft zugegangen.
10: Die AfG Harz MbH beschäftigt sich seit vielen Jahren mit der Arbeitsförderung, das heißt geförderte Teilnehmer nach dem SGB II werden beschäftigt in unterschiedlichsten Projekten. Wir sind aber auch touristischer Träger. Es handelt sich hier um Arbeiten, die klassisch im Landschaftsbau durchgeführt werden. Das heißt also, es wurde hier die Quelle entsprechend freigelegt. Wir haben zusammengearbeitet mit einer Steinmetzfirma, die den Stein gesetzt hat. Und es wird jetzt demnächst der Kies eingebracht, wird also das Umfeld hergestellt, sodass man dann auch das ursprüngliche Projekt bewundern kann.
9: Finanziell ist das Ganze wesentlich gefördert zu 75% von der LIDA-Gruppe hier im Harz. Und den Eigenanteil haben wir durch Spenden und auch durch eine Zuweisung der Reddersen-Stiftung des Harzclubs abdecken können.
3: Genussbike-Paradies. Erfahren, erleben, erholen. Ziel des transnationalen Kooperationsprojektes ist es, den Harz und das Harzvorland mit all seinen Destinationen auch überregional für Radfahrer attraktiver zu machen.
11: Ja, wir hatten, Alex und ich, 2016 die Idee, nicht nur Fahrradtouren, E-Bike-Touren durchzuführen, sondern regionale Produzenten, Betriebe, Ausflugsziele mit einzubinden und so eine Motivation für die E-Biker zu schaffen. Und somit werden die Betriebe unterstützt und gefördert, als auch ein neues Angebot geschaffen für die Urlauber und Reisenden. Das ist ein LIDA-Kooperationsprojekt von 8 deutschen Regionen hier in unserer Gegend und einer österreichischen Region. Die LIDA-Förderung hat uns nicht nur finanziell unterstützt, sondern dadurch haben wir auch Kontakte zu den anderen LIDA-Regionen bekommen und Kontakte zu den anderen Partnern hier im Harz.
12: Die Räder und die Touren sind gedacht für Familien, für Senioren, eigentlich für jede Altersgruppe, die Genussradeln möchte. Die Fahrräder werden innerhalb der Region verliehen. Wir stellen den Hotels auf Wunsch die Räder zur Verfügung oder wir haben auch eigene Stationen, an denen die geliehen werden können.
3: Das Ergebnis des ausbaufähigen Projektes sind heute schon Genusstouren von insgesamt 1000 Kilometer durch Sachsen-Anhalt und Niedersachsen.
13: In dieser letzten Förderperiode haben die rund 20 Mitglieder unserer LAG, die den Versuch unternommen, unsere Bürger zu motivieren, Projekte zu initiieren, um damit die Lebensqualität im ländlichen Raum zu sichern. Mit den investierten Fördermitteln sind anspruchsvolle Projekte entstanden, die es ohne diese Förderung nicht gegeben hätte. Das Geld ist das eine, aber ohne die breite Unterstützung der LIDA-Gemeinschaft wären diese Erfolge auch nicht erreichbar gewesen. Mein Dank geht allen Akteuren, die sich seit 2007 in der LAG Harz engagiert haben, den Mitarbeitern in den Bewilligungsbehörden und ganz besonders den Akteuren, die den Mut und die Ausdauer hatten, ihre Projekte trotz manchmal widriger Umstände zu Ende zu bringen. Unser Dank gilt aber auch unserer LIDA-Managerin, die all diese Prozesse sehr intensiv und aus dem Herzen und nicht aus dem Amt heraus für unsere Region begleitet hat. Die Umsetzung des Konzeptes liegt nun in den Händen der Mitglieder des neu gegründeten Vereins LIDA Harz e.V. unter Vorsitz des Bürgermeisters Gerd Fröhlich.
3: Der Grundgedanke von LIDA ist, dass engagierte Menschen vor Ort gemeinsam entscheiden, in welche Vorhaben die EU- und Landesmittel investiert werden.

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0: Am Sonntagvormittag wird es überwiegend bewölkt mit einem leichten Wind aus Osten. Zum Mittag hin bleibt es wechselnd bewölkt mit wenig Sonne und Temperaturen um 25 Grad. Abends wird es teils sonnig mit einem leichten Wind aus Osten. Die Nacht wird überwiegend klar bei Temperaturen um 15 Grad. Der Montag wird ganztägig bewölkt bei Temperaturen um 28 Grad.
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2: Hochgeschwindigkeitsparcours. Der 24. Mountainbike-Marathon in Biesenrode.
3: Viele fleißige Hände haben auch im Vorfeld des nunmehr 24. Mountainbike-Marathons in Biesenrode dafür gesorgt, dass an beiden Veranstaltungstagen alles gut läuft. Vor allem, weil neben dem Marathon über 32, 64 oder 96 Kilometer weitere Wettbewerbe angeboten werden. So sind das Bergzeitfahren, der Schwertlauf und das Kids Race zu festen Größen geworden. Obendrauf kam in diesem Jahr noch ein Juniorrennen für die Altersklassen U9 bis U13. Das alles will erst einmal geschultert werden. Eigentlich aus Bad Harzburg kommend, engagiert sich zum Beispiel Moderator Axel seit Jahren aktiv für das Rennen in Biesenrode.
4: Wie sieht's denn aus heute? Heute ist mal Biesenrode, Marathon 24 Mal, nächstes Jahr Jubiläum, 25 Jahre. Wir sind sehr erfolgreich unterwegs. Gestern im Schwertlauf fast 80 Starter gehabt. Also wir rechnen nächstes Jahr beim Laufen schon mal mit mehr als 100 Startern. Also wird diese Sequenz hier im Wochenende auch noch mal immer größer werden. Wir wollen auch das Kinderrennen wieder neu eröffnen. Dieses Jahr waren es ein bisschen wenig, weil der Rookies Cup weitergezogen ist. Wir müssen einen eigenen Cup aufbauen. Aber auch das war sehr erfolgreich. Bergzeitfahren, über 10 Fahrer mehr wie letztes Jahr. Also alles ist im aufsteigenden Ast. Wir freuen uns ja. Wir hoffen, dass es heute nicht mehr regnet, dass es kein Gewitter gibt und dass wir die Veranstaltung gut zu Ende bringen. Und bitte dran denken, nächstes Jahr 25-jähriges, große Party hier. Nochmal ein paar Gimmicks in der Strecke drin, das weiß ich schon. Ich will nur nichts verraten, keine Voraussagen machen, aber es wird sich auch da abfahrtstechnisch speziell nochmal ein bisschen was ändern. Und ansonsten richtig auf dem Platz, richtig was los. Also wir sehen uns nächstes Jahr auf jeden Fall wieder, aber jetzt erstmal dieses Jahr und Feuer frei.
3: Und tatsächlich lag irgendwie ein Gewitter in der Luft, wovon auch der ungewöhnlich starke Wind an diesem Morgen zeugte. Christian Schalk, auch schon viele Jahre Unterstützer der Veranstaltung in Biesenrode,
5: guten Morgen,
3: begrüßte nicht nur freundlich die Gäste, sondern musste sich auch darum kümmern, dass sich sein Zieheinlaufzelt nicht selbstständig macht.
5: Jetzt muss alles gesichert werden bei dem Wind, ja?
6: Ganz schön Wind heute, ja. Heute? Kannst du vielleicht schon Probleme haben, auch im Wald?
5: Nein.
6: Ja, nicht so?
5: Also die Wege sind alle frei und die Bäume sind auch so weit, dass man nicht im Dickicht fahren.
3: Und dann ging es Schlag auf Schlag. Mit je 10 Minuten Abstand schickte Axel die über 150 Damen und Herren auf die von ihnen gewählte Strecke. Neben den 32, 64 und 96 Kilometern war es auch wieder möglich, eine Runde mit dem E-Bike zu absolvieren oder die 16 Kilometer Schnupperrunde zu fahren. Eine Wertung und die Absicherung durch Streckenposten war auf allen Distanzen gegeben. Dabei muss erwähnt werden, dass die 32-Kilometer-Runde mit 80 Startern die beliebteste war. Auch fast alle Lokalmatadoren vom Biesenröder Mountainbike-Verein waren in dieser Gruppe zu finden. Mindestens einer von ihnen fehlte jedoch.
7: Wie oft bist du hier mitgefahren?
8: Ich glaube 20 Mal.
7: So, dieses Jahr wirst du gar nicht mitfahren, warum nicht?
8: Nein, weil ich eine Rippenprellung habe.
7: Und auch Rentner fallen mal hin, oder?
8: Auch Rentner fallen mal hin, wahrscheinlich mehr als andere. Und das wird dies Jahr nichts.
7: Ist klar, das tut ja, dir auch weh, ja?
8: Ja, ja.
7: Was fährst du ja gerade? Das ist doch ein E-Bike.
8: Das ist mein E-Bike. Wenn, dann fahren wir immer noch E-Bike. Ja.
7: Naja, ist doch gut.
3: Wie hier, wo die Fahrer die Biesenröder Dorfstraße kreuzten, feuerten an vielen Stellen im Dorf wieder radbegeisterte Zuschauer die Aktiven lautstark an. Für die hieß es jetzt aber aufs Gelände konzentrieren und Kräfte einteilen. Denn wie heißt es in einem alten Bikerspruch, wo der Asphalt endet, beginnt das Abenteuer.

0: Das Rennen lief perfekt. Doch ein Blick zum Himmel verhieß nichts Gutes. Obwohl man sich beim gut gebuchten Kids Race davon zunächst nicht beeindrucken ließ.
1: So, Hannes, wir wollen. Bist du fertig? Gut, auf die Plätze, fertig, los!
2: Hannes. Komm, Hannes!
3: Jawohl, komm, geht alles! Hopp, hopp, hopp, hopp, hopp, hopp, hopp!
4: Viele Anmeldungen, auch viele kleine Kinder, die auch viel Spaß daran haben. Und zwar die kleine Runde mitfahren, aber ihren Enthusiasmus reinbringen. Und das macht uns eigentlich viel Spaß, dass die Teilnahme sehr gut ist. Und das soll auch so weiterbleiben, das finde ich gut.
0: Als nächster machte sich Hendrik für das Kids Race bereit. Doch sein Start musste verschoben werden, da sich zunächst ein kurzes, aber heftiges Gewitter über Biesenrode entlud.

0: Auch die kleine Ida hatte das Gewitter abgewartet und begab sich nun auf den Parcours. Doch inzwischen war es Mittag geworden und die Feuerwehr Biscarbon servierte wie in jedem Jahr neben gegrilltem das Bikeressen schlechthin: Nudeln mit roter Soße.
1: Ja, weiter geht's hier, nicht einschlafen, wir sind ja nicht im Schlafwarenabteil. Naja. Die Jungs, die haben sich verdient. Bitteschön.
2: Mmh, lecker.
1: Danke.
0: Und während die Siegerehrung vorbereitet wurde, verkürzten die Wuppertal-Tänzer die Wartezeit darauf.

0: Applaus, Applaus.
1: Die Damen und Herren Sieger, unter denen sich auch wieder einige vom Biesenröder Mountainbike-Verein befanden, konnten wieder den obligatorischen Pokal und eine Siegertüte mit gut brauchbaren Dingen für jeden Radfahrer mit nach Hause nehmen. Die Ehrungen fanden wieder in 7 Altersgruppen statt, von U15 bis Senioren 3, jeweils in männlich und weiblich getrennt. Da hatten Moderator Axel und seine Helfer vom Verein ganz schön zu tun. Einer der jüngsten Herren auf dem Podium war dabei Max Leo Walinski aus Biesenrode, der in der Kategorie U15 startete. Zu den ältesten Damen gehörte die mittlerweile 64-jährige Helga Radke, Leichtathletik-Weltmeisterin und deutsche Rekordhalterin im Dreisprung. Sie ist schon seit vielen Jahren beim Biesenröder Mountainbike-Marathon präsent.

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0: Am Sonntagvormittag wird es überwiegend bewölkt mit einem leichten Wind aus Osten. Zum Mittag hin bleibt es wechselnd bewölkt mit wenig Sonne und Temperaturen um 25 Grad. Abends wird es teils sonnig mit einem leichten Wind aus Osten. Die Nacht wird überwiegend klar bei Temperaturen um 15 Grad. Der Montag wird ganztägig bewölkt bei Temperaturen um 28 Grad.
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1: Es war im Mai dieses Jahres, als mit einem symbolischen Spatenstich der Bau der neuen Synagoge für Magdeburg begonnen wurde. Nur wenige Monate später, am 14. September, versammelte sich die jüdische Gemeinde bereits zur feierlichen Grundsteinlegung. Und wenn man momentan an der Baustelle vorbeigeht, dann kann man sehen, wie der Bau in die Höhe wächst. Doch diese Geschichte soll hier nicht erzählt werden, denn in diesem Beitrag geht es um die Kunst am Bau. Dafür verantwortlich der Magdeburger Bildhauer Wolfgang Rossdeutscher, der mit seiner Idee die Bauherren überzeugen konnte, spannt er doch mit seinem Kunstwerk den Bogen bis nach Jerusalem, zum wichtigsten Heiligtum der Juden.
2: Das soll symbolisch die Klagemauer in Jerusalem sein. So ist das hier eigentlich auch gedacht, also nur eine Struktur ähnlich der Klagemauer. Und die darf nicht so alt aussehen, nicht Mauersteine, die picobello sind, sondern die haben auch eine Struktur ein bisschen oben. Und ich verwende auch noch einen anderen Ton noch.
1: Die Klagemauer ist ein historisches Bauwerk und stellte einst die westliche Umfassungsmauer des Herodianischen Tempels dar. Erbaut etwa 587 vor Christus. Täglich besuchen viele Menschen den heiligen Ort, um dort zu beten. Viele stecken aber auch Zettel mit Wünschen, Danksagungen oder Gebeten in die Ritzen zwischen die großen Steinblöcke. Eine Tradition, die bis in das frühe 18. Jahrhundert zurückgeht. Und eben dieser heilige Ort soll nun seine Wiedergabe an der Fassade der neuen Synagoge finden, wofür der Künstler keramische Steine gestaltete, die aus Ton gebrannt werden sollten. Unser erster Ortstermin in der alten Ziegelei in Hundesburg erfolgte kurz nach der Fertigstellung der 230 Steine, jeder einzelne von Hand in eine Form aus Gips gepresst, luftgetrocknet und dann vorsichtig in den historischen Zickzackofen gestapelt. Denn die alte Ziegelei in Hundesburg ist ein technisches Denkmal und der 1938 entstandene Brennofen der letzte seiner Art, der noch funktioniert und betrieben werden kann. Ein Förderverein kümmert sich darum und zeigt so, wie unsere Vorväter einst Ziegel herstellten. Schon seit dem Mittelalter wurden die in der Umgebung abgebauten Tonvorkommen hier zu Ziegeln verarbeitet. Aber 1990 endete die serienmäßige Produktion hier und seitdem wird der Ofen nur noch für die Herstellung spezieller Ziegelsteinformate genutzt, die Denkmalpfleger benötigen oder um besondere Kunstwerke zu brennen, die bei einem aller zwei Jahre hier stattfindenden Bildhauersymposium entstehen. Nun wurde der Zickzackofen noch einmal in Betrieb genommen, um das spezielle Steingut für die jüdische Synagoge zu brennen. Mario Nier kennt sich noch mit der speziellen Technologie aus. Es wird wohl das letzte Mal sein, dass sie diese Arbeiten ausführen kann, denn nach dieser Charge geht sie in den Ruhestand. Aber bestimmt wird sie wohl auch noch als Rentnerin immer wieder einmal versuchen, das spezielle Wissen um den Betrieb des technischen Denkmals weiterzugeben.
3: Und wir haben schon zwei Wochen vorher begonnen, den Ofen jetzt langsam vorzutrocknen. Ja, dass wir dann schon jeden Tag so bis 100, 200, 300 Grad mal hochgeheizt haben und dann den Ofen trocken gelegt haben. Mhm. Und seit Sonntag brennen wir richtig hier. Also Sonntagnacht war dann der erste Kollege hier und hat nur über diesen Herd erstmal, wie ich das vorhin schon mal gesagt habe, die erste Ofenkammer auf Temperatur gebracht.
1: Der Zickzackofen besteht aus 12 solcher Kammern. In die 12. Kammer mauerte man den Herd, in dessen Inneren ein Holzfeuer entfacht wurden. Dessen Abgase saugt ein Gebläse durch die angrenzenden Kammern, in denen sich das Brenngut befindet. Den Weg der heißen Verbrennungsgase geben dicke Mauern vor. Zugänge, durch die zuvor das Brenngut eingebracht wurde, mauerte man zu.
3: Und als ich dann am Montag früh kam, konnte ich dann schon beginnen, oben zwei Reihen Kohle einzuschütten. Das heißt, ich hatte da schon dunkelrot glühende Ziegel oder Formlinge und konnte dann schon Kohle einschütten. Ja, und nach circa 8 Stunden waren dann eben die nächsten zwei Reihen dunkelglühend, so in etwa. Deswegen musste die unten aber trotzdem immer noch verstärkt werden und mit gefeuert werden. Ja? Nach einer gewissen Zeit waren die nächsten zwei Reihen so weit, bis man auf 12 Reihen war. 12 Reihen ist eigentlich die Leistung des Brenners, die er beschickt. Halbstündlich schüttet er seine Kohle in 36 Öffnungen. Wenn er damit fertig ist, fängt da vorne wieder an.
1: Bis zu 1200 Grad werden dabei erreicht, aber immer schön langsam, damit das Brenngut nicht reißt, aber auch nicht heißer, damit es sich nicht verformt.
3: Wichtig war, dass man unter diesen Öffnungen, Sie sehen ja in dem Gewölbe diese Öffnungen, dass man direkt unter der Öffnung so ein Feuerblatt setzte. Hier oben kann man in der Decke die Öffnungen erkennen, die Schürlöcher, dort hinten, so wie hier auch. Direkt unter dem Feuerblatt musste man einen ganz geraden Schacht setzen, damit die Kohle, wenn man die oben einschüttete, ganz glatt runterrieseln konnte, sich dann an den glühenden Ziegeln erwärmen konnte und hier unten in den gesetzten Füßen dann nachher sich als Glut sammelte.
1: Etwa 4 Tonnen Kohle wurden dabei verbraucht. Früher, als hier noch richtig produziert wurde, bewegte sich der Brennbereich im Zickzack so durch den Ofen, dass wenn man zum Beispiel in Zelle 5 brannte, in Zelle 1 man fertiges Brenngut rausholte und in Zelle 7 bis 8 wieder neues Brenngut einbrachte. So entstand ein kontinuierlicher Kreisprozess, in dem ständig irgendwo ein Feuer brannte, was für die damaligen Ziegler und Brenner schwere körperliche Arbeit unter hohen Temperaturen bedeutete. In unserem Fall ließ man das Feuer jedoch verlöschen und erst 8 Wochen später öffnete man die Kammer, um das Brenngut zu bergen. Was uns zu unserem dritten Termin vor Ort bringt, der Tag, an dem der Künstler erstmalig die fertigen Elemente in die Hand nehmen konnte. Anflug nennen die Fachleute die dicke Ascheschicht, die auf den Kunstwerken lag. Es handelt sich um die komplett ausgebrannten Rückstände der eingeworfenen Kohle.
2: Vorübergehend werden die Steine hier gelagert und im Frühjahr, also nach Weihnachten, hole ich mir die ab und dann fahre ich die zu mir. Dann werden die Steine verlegt auf der Wiese quasi und zusammengesetzt und nach den neuen Maßen des Gebäudes ausgerichtet. Das Gebäude hat sich ein bisschen verändert. Das ist 1 Meter quasi gewachsen und dann müssen wir, oder ich muss da die, nach der Grundlagen der neuen Zeichnung, die Größe des Reliefs bestimmen. Und das mache ich, indem ich das 1:1 auf die Wiese lege. Und wenn das soweit fertig ist, werden die beschriftet. Und dann kann die Versetzarbeitung an der Fassade beginnen.
1: Ja, und Stück für Stück wurden die Elemente nun in eine Aufbewahrungshalle gebracht. Und trotz der fast 2-monatigen Auskühlphase war wohl immer noch etwas Wärme zu spüren. Traditionelle Handwerkskunst, erhalten von engagierten Vereinsmitgliedern, fand so noch einmal Eingang in ein Kunstwerk, das durch seinen Entwurf ebenfalls den Bogen weit in die Vergangenheit zurückspannt. Doch bis man das Kunstwerk von Wolfgang Rostdeutsch auch wirklich bewundern kann, wird sicher noch über ein Jahr vergehen.

0: Zwei Bücher für die Ewigkeit. Der Dom zu Halberstadt verrät neue Geheimnisse. Über den Halberstädter Dom und seinen berühmten Reliquienschatz sind bereits schon viele Bücher geschrieben worden. Jetzt wurden zwei neue vorgestellt, die mit Sicherheit auch die teuersten sind. Beide Bücher mit dem Titel Der Dom zu Halberstadt kosten 160 Euro. Bei diesem Preis darf man sich schon einmal fragen, was die 8,5 Kilogramm schwere und 1600 Seiten umfassende Publikation so teuer macht. Auf einer gemeinsamen Pressekonferenz im Halberstädter Dom beantwortete die Kooperation als Kulturstiftung Sachsen-Anhalt, das Landesamt für Denkmalpflege und Archäologie sowie das Europäische Romanikzentrum sämtliche Fragen zu den beiden neuen, publizierten Grundlagewerken. Die beiden Bücher Der Dom zu Halberstadt beinhalten nämlich keine mittelalterlichen Geschichten für Leser, sondern dienen der wissenschaftlichen Forschung. Es ist ein bebildertes Nachschlagewerk, genau genommen ein vollständiges Inventarverzeichnis von Architektur und Ausstattung der Halberstädter Kathedrale. Vor rund 800 Jahren wurde bereits mit dem Bau dieses Doms begonnen. Die neue, zweibändige Monographie ist eine wichtige Grundlage für die zukünftige Forschung aller historischen Disziplinen.
1: Es ist notwendig, dass man die einzelnen Dinge erforscht, die einzelnen Dinge kennt und dokumentiert. Das ist hier in Halberstadt zum letzten Mal 1902 passiert, natürlich mit einem anderen Kenntnisstand. Und jetzt hat man es auf höchstem wissenschaftlichem Niveau gemacht, mit allen Vergleichen und kann jetzt jedes einzelne Stück als Inventar sehr viel besser verstehen und damit die Gesamtheit verstehen. Außerdem ist Dokumentation auch immer Kulturschutz, weil wir haben gesehen, es sind mehrere Kriege hier über den Dom gegangen. Beim letzten Krieg hat der Dom hier mehrere Treffer erhalten. Man weiß nie, was in Zukunft passiert. Und wenn man einige hundert Bücher druckt, dann ist zumindest der Dom in dem jetzigen Zustand auf ewig konserviert, denn alle Bücher können nicht verloren gehen.
0: Die beiden neu erstellten Inventarverzeichnisse haben rund 900.000 Euro gekostet. 350.000 Euro kamen dabei vom Land Sachsen-Anhalt und 500.000 Euro von der Kulturstiftung des Landes. Staatsminister Rainer Rober würdigte die beiden Werke und die Wichtigkeit der Forschung. Nach den Kathedralen von Magdeburg und Naumburg hat auch nun der Halberstädter Dom ein neues Inventarverzeichnis. Ein weiteres für den Havelberger Dom ist auch geplant.
2: Ich habe beide Bände schon mit großem Interesse durchgeblättert und mich an der einen oder anderen Stelle fast festgelesen. Es ist wirklich so, dass die Geschichte des Domes extrem detailliert, aber doch so, dass man sich auch als interessierter Laie damit auseinandersetzen kann, beschrieben wird, reich bebildert das Ganze und in den Anhängen mit Jahresereignissen so, dass man einfach vom frühen 18. oder späten 18. Jahrhundert, in dem der Vorläuferdom gegründet war, bis dann in die Neuzeit hinein minutiös nachvollziehen kann, was sich wann wie ereignet hat, welche Bischöfe damals zuständig waren. Ein bisschen wird natürlich auch die ottonische Zeit deutlich, in der Bernhard hier ja dem Kaiser Otto widersprach, als der den Wunsch äußerte, mal so eben nebenbei eine Konkurrenz in Magdeburg zu veranstalten. Also es ist eine extrem verdienstvolle Arbeit, die hier von der Kulturstiftung des Landes Sachsen-Anhalt geleistet worden ist, schon in Magdeburg, schon in Dessau, schon in Naumburg, aber eben hier nochmal in einer Weise, die erkennen lässt, welche besondere Bedeutung auch der Halberstädter Dom für die Landesgeschichte hat.
0: Die beiden Hauptautoren Dr. Anja Seliger und Dr. Heiko Brandl, die mit 23 weiteren Experten das Buch verfassten, gaben neue Geheimnisse preis, die jetzt gesichert werden konnten.
3: Ein Thema wie die Orgeln oder wie die Glocken, das gibt man natürlich an Experten ab, die sich darüber mit viel, viel besser auskennen als wir. Wir sind ja beide Kunsthistoriker, wir könnten das auch machen, aber wir müssten uns da viel länger und langfristig einarbeiten und deshalb geben wir solche Themen dann eben extern weg.
0: Der Staatsminister Rainer Rober ist begeistert, wie detailreich im Buch geschrieben wurde. Das habe es bisher

0: noch nie gegeben. Der erste Band des Buches befasst sich mit der Architektur des Domes, mit dem Westbau, dem Querhaus und dem Chor. Der zweite Band hingegen mit der Ausstattung des Domes. Er enthält wichtige Details zur ältesten Triumphkreuzgruppe Europas, die den gekreuzigten Christus als Sieger über das Böse zeigt. Diese beiden Bände wurden nach einer wissenschaftlichen Bearbeitung entwickelt und teilen den Dom jeweils in verschiedene Abschnitte ein und daraus entstehen dann die entsprechenden Texte.
1: Die Texte sind inhaltlich alle gleich aufgebaut. Ja, vorneweg gibt es Quellen, Bildquellen, Literatur. Dann kommt eine Überlieferungsgeschichte, die sämtliche Maßnahmen referiert, die also an den Objekten stattgefunden haben, von der Restaurierung bis zur Zerstörung, bis zum Wiederaufbau. Ja, der Dom hatte ja nach dem Zweiten Weltkrieg schwere Schäden, wurde wieder aufgebaut. Das ist natürlich alles dokumentiert. Gleichzeitig haben wir auch die Restaurierungsgeschichte des 19. Jahrhunderts aufgearbeitet. Das ist dann unter Überlieferungsgeschichte zu finden und dann in einem letzten Kapitel ist im Grunde genommen die Würdigung der Objekte drin und da wird dann dargelegt, welche Bedeutung haben die Objekte, ja, wie ist der Forschungsstand dazu gewesen, was kann man bejahen, was kann man verneinen, was sind die neuen Erkenntnisse. Das kommt dann in der Würdigung. Und durch den identischen Aufbau dieser verschiedenen Texte hat man im Grunde genommen eine Systematik drin in dem Buch, die wissenschaftlichen Ansprüchen genügt. Und Inventare des 20. und 21. Jahrhunderts haben auch eine Nachweispflicht. Ja, das heißt, alles, was in den Büchern geschrieben steht, können Sie dann auch anhand von Quellen und Überlieferungen nachvollziehen. Ja, das ist der große Unterschied zur Inventarisierung des 19. Jahrhunderts.
2: Ja. Jetzt ist es ja so, dass die meisten Besucher, die hier den Dom besuchen, nicht so Kirchenhistoriker sind. Mal für den Laien gesagt, was soll man sich hier oder was muss man sich im Halberstadter Dom unbedingt ansehen?
1: Also, da mache ich eine ganz große Werbung. Wenn man den Halberstädter Dom besucht, sollte man sich die Zeit nehmen, sich im Langhaus mal kurz hinzusetzen, um den Raumeindruck auf sich wirken zu lassen. Es gibt hier eine unglaublich enge Taktung von Pfeilern. Dadurch wirkt der Raum unglaublich lang, unglaublich hoch und schlank. Das ist ein Eindruck, den man in anderen Kirchen nicht so hat. Nehmen wir zum Beispiel zum Vergleich den Magdeburger Dom, da ist das nicht so. Dann hat man im Halberstädter Dom unbedingt, sollte man einmal den Chorumgang rumlaufen, in die Marienkapelle reinblicken, weil man da die Glasmalereien aus dem 14. Jahrhundert noch erhalten hat. Man sollte sich auf jeden Fall das Triumphkreuz angucken. Und wenn man dann wieder zurückläuft, unbedingt den Taufstein. Das sind die wichtigsten Stücke, würde ich sagen. Die Skulptur hier im Chorumgang, Sie sind ja vorhin mit dabei gewesen. Das ist natürlich ein Highlight, das man auch unbedingt anschauen sollte. Den Domschatz. Wer nach Halberstadt kommt, sollte sich auch den Domschatz anschauen. Denn eine solche Fülle an liturgischen Gewändern und eine solche Fülle an Reliquien und Reliquiaren gibt es an anderen Orten nicht zu bestaunen. Ja, das würde ich unbedingt empfehlen.
0: Mit den beiden Bändern ist der Halberstädter Dom jetzt so umfassend dokumentiert wie nie zuvor. Sie schaffen eine Basis für die Forschung und für viele Generationen danach.

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0: Am Sonntagvormittag wird es überwiegend bewölkt mit einem leichten Wind aus Osten. Zum Mittag hin bleibt es wechselnd bewölkt mit wenig Sonne und Temperaturen um 25 Grad. Abends wird es teils sonnig mit einem leichten Wind aus Osten. Die Nacht wird überwiegend klar bei Temperaturen um 15 Grad. Der Montag wird ganztägig bewölkt bei Temperaturen um 28 Grad.
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2: Gesund leben in einer gesunden Region. Projekte in der Liederregion Harz. Zur Liederregion Harz zählen 33 Ortsteile der Gemeinde Nordharz und der Städte Ilsenburg, Wernigerode-Blankenburg sowie der Stadt Oberharz am Brocken mit insgesamt 83.000 Einwohnern. Sie umfasst eine Gesamtfläche von 750 Quadratkilometern, die zu zwei Drittel von Wald eingenommen wird. Das Areal ist sowohl durch den Tourismus im Oberharz als auch durch die Landwirtschaft im Harzvorland geprägt.
3: Heimburg. In diesem Blankenburger Ortsteil wohnen rund 900 Menschen. Das Dorf blickt auf eine fast tausendjährige Geschichte zurück. Auf eine besonders lange Tradition kann auch der Schützenverein verweisen. Sein Domizil, das Schützenhaus, befindet sich oberhalb des Ortes.
4: Wir haben über die LIDA-Aktionsgruppe Harz unsere Heizungsanlage hier oben auf dem Schützenplatz in Heimburg gefördert bekommen. Dafür sind wir der Aktionsgruppe Harz sehr, sehr dankbar. Denn durch den Umstand, dass unsere Sportstätte nicht in der Ortslage Heimburg liegt, sind wir durch sämtliche Förderinstanzen bei anderen Fördermöglichkeiten durchgefallen und haben jetzt die Chance, unser Schützenhaus ganzjährig zu betreiben. Mit diesem Förderantrag konnten wir hier oben eine neue Heizungsanlage installieren. Gefördert wurden der Einbau einer Brennwerttherme, die Heizkörper sowie die gesamte Installation der Anlage und die Aufstellung des Flüssiggastankes.
5: Das ist ein sehr traditioneller Verein, den wir hier haben, den es wie gesagt seit 1677 gibt. Wir sind 50 Mitglieder in unserem Verein mit aufsteigender Tendenz. Und wir haben viele Kinder bei uns mit dem Verein, die auch an den Skisport herangeführt werden. Die können in unserem Verein zum Beispiel Lichtpunktschießen und Bogenschießen und Pusterrohrschießen durchführen. Und natürlich für die Erwachsenen auf unserem Schießstand mit einer 10 Meter Luftgewehrbahn. Also der große Vorteil hier ist, dass wir auch die Möglichkeit haben, für bewegungseingeschränkte Personen barrierefrei zu schießen. In unserem Ort ist es wirklich so, dass die drei großen Vereine, der Schützenverein, der Karnevalsverein und die Feuerwehr, dieses Dorfgemeinschaftsleben zusammenhalten, das organisieren und diese Tradition halt bewahren, damit das alles so bleibt, wie es ist und dass wir weiterhin noch viele Jahre viel Spaß haben.
3: Stiege, der idyllische Tourismusort mit seinen zwei zentral gelegenen Seen, zählt heute rund 1000 Einwohner. Erwähnt wurde das Dorf bereits im 14. Jahrhundert. Seit 2010 gehört es zur Stadt Oberharz am Brocken. Verschiedene Projekte wurden und werden hier mit Unterstützung von LIDA umgesetzt.
6: LIDA ist sehr wichtig für Vereine, die bereit sind, in die Infrastruktur zu investieren. Das sichert die Lebensqualität für alle. Die Kommunen können dieses schon lange nicht mehr leisten.
7: Unser Schützenhaus ist vom Baujahr 1990 und hatte ein undichtes Dach. Und noch dazu waren es auch alte Asbestplatten aus DDR-Zeiten. Wir haben uns entschlossen, das Dach zu sanieren und zu investieren und haben einen Antrag bei der LIDA-Gruppe gestellt. Geplant war die Sanierung mit knapp 70.000 Euro, am Ende sind es leider 90.000 geworden. Trotz allem sind wir froh, dass wir das Geld aufbringen konnten, um die Investitionen trotzdem zu tätigen. Wir sind immer noch 102 Mitglieder im Verein. Wir sind stolz auf das Schützenhaus, denn der Schützenverein bildet die Grundlage.

0: für das kulturelle Leben im Ort.
1: Neben dem Stiegerschloss gehört die Holzkirche zu den Wahrzeichen des Ortes und die hat mit 300 Mitgliedern eine starke Kirchengemeinde.
2: Hier stehen wir vor der Stieger Kirche zur Hilfe Gottes. Man kann es vielleicht auf den Bildern sehen. Der letzte Anstrich ist einige Zeit her und es wurde damals auch laienhaft gemacht. So gab es vor einigen Jahren das Bestreben, dass die Fassade ausgebessert und neu gestrichen werden soll. Und dafür haben wir einen Liederantrag gestellt, der wurde bewilligt und wir waren eigentlich ganz guter Dinge, dass in diesem Jahr nun der Anstrich erfolgen kann. Er ist auch erfolgt. Auf diesem kleinen Quadrat sieht man schon einen Probeanstrich, so wie es nun werden soll. Es gab aber bei uns auch einige Schwierigkeiten, einen Malerbetrieb zu finden, der die denkmalschutzrechtlichen Vorgaben einhalten kann, sodass es da zu Verzögerungen kam. Und nun im Oktober kann man schlecht noch streichen, wenn hier oben im Harz schon der nächste Frost vor der Tür steht. So hoffen wir, dass es möglich ist, die Förderung zu verlängern und dass wir dann zum März oder April, wenn der nächste Frühling naht, endlich beginnen können. Jetzt sind wir in der Kirche. Die ist im September 1711 hier geweiht worden. Mit Hilfe der Braunschweiger Fürsten errichtet und zur Kirchweih waren dann auch hohe Gäste hier. Wir feiern einmal im Jahr hier den Kirchengeburtstag, das Kirchweihfest, sodass wir immer versuchen, möglichst viele auch aus dem ganzen Ort zusammenzubekommen, um hier miteinander zu feiern.
1: Stapelburg. Mit seinen über 1400 Einwohnern zählt der Ort zu den Großen in der Gemeinde Nordharz. Das Vereinsleben ist hier sehr aktiv und das ehemalige Schützenhaus wurde zu einem zentralen Dorfgemeinschaftshaus ausgebaut.
3: Hintergrund für die Maßnahme war, dass der Heimatverein aus der Grundschule Stapelburg ausziehen musste, weil die Räumlichkeit für den Hort benötigt wurde, sodass wir nach Alternativen gesucht haben, den Heimatverein unterzubringen und sich das Schützenhaus hier angeboten hat, weil verschiedene Räumlichkeiten nicht genutzt wurden. Im Zusammenhang mit der Maßnahme hatten wir dann auch die Idee, dieses Gebäude gleichzeitig barrierefrei zu gestalten, sodass wir insgesamt, sage ich mal, das kombinieren konnten mit der Maßnahme in dem LIDER-Projekt. Der barrierefreie Umbau beinhaltete natürlich auch den Umbau eines ehemaligen Bürozimmers zur behindertengerechten Toilette. Ja, hier befinden wir uns nun im Herzstück des Sanierungsprojektes, dem neuen Raum für den Heimatverein. Ca. 60 Quadratmeter, alles schön neu gestaltet. Es waren früher 4 oder 5 Einzelräume und nun dieser schöne große Raum entstanden ist für den Heimatverein. Die Maßnahme beinhaltete eine Vielzahl von Brandschutzmaßnahmen. Es wurden diverse Türen eingebaut in Abstimmung mit dem Bauordnungsamt und der Brandschutzbehörde. Wir als Kommune sind LIDER natürlich sehr dankbar, dass wir die Unterstützung erfahren durften, weil wir als Gemeinde selbst solche freiwilligen Leistungen nicht erbringen können in Eigenleistung.
1: Wernigerode. Die Stadt erhielt einst ihr Trinkwasser aus 7 unterschiedlichen Quellen. Durch die Wasserzuführung aus der Rappbodetalsperre wurde auch die dezentrale Quelle im Zwölfmorgental, der sogenannte Mönchsbrunnen, stillgelegt.
4: Warum Mönchsbrunnen? Der Legende nach hat hier ein Mönch sich zurückgezogen aus dem Kloster Himmelpforte nach dessen Zerstörung.
1: Die Quelle plätschert natürlich munter weiter. Der größte Teil ihres Wassers wird jetzt zur Bewässerung der Sprungschanzenanlage eingesetzt. Ein weiterer versiegt ungenutzt im Waldboden.
4: Der Herzclub-Zweigverein Wernigerode hat sich zur Aufgabe gemacht, hier diesen sogenannten Mönchsbrunnen wiederherzurichten und letztlich für Wanderer und Touristen ansehbar und nutzbar zu machen. Und wir hatten uns gedacht, diese Geschichte mit einer kleinen Wasserfassung und gleichzeitig mit einem Stein im Gedenken an das Jubiläum des Harzclubs hier zu versehen, sind dazu auf die Arbeitsförderungsgesellschaft zugegangen.
5: Die AFG Harz MbH beschäftigt sich seit vielen Jahren mit der Arbeitsförderung. Das heißt, geförderte Teilnehmer nach dem SGB II werden beschäftigt in unterschiedlichsten Projekten. Wir sind aber auch touristischer Träger. Es handelt sich hier um Arbeiten, die klassisch im Landschaftsbau durchgeführt werden. Das heißt also, es wurde hier die Quelle entsprechend freigelegt. Wir haben zusammengearbeitet mit einer Steinmetzfirma, die den Stein gesetzt hat. Und es wird jetzt demnächst der Kies eingebracht, wird also das Umfeld hergestellt, so dass man dann auch das ursprüngliche Projekt bewundern kann.
4: Finanziell ist das Ganze wesentlich gefördert zu 75% von der LIDA-Gruppe hier im Harz. Und den Eigenanteil haben wir durch Spenden und auch durch eine Zuweisung der Reddersen-Stiftung des Harzclubs abdecken können.
1: Genussbike-Paradies. Erfahren, erleben, erholen. Ziel des transnationalen Kooperationsprojektes ist es, den Harz und das Harzvorland mit all seinen Destinationen auch überregional für Radfahrer attraktiver zu machen.
6: Ja, wir hatten, Alex und ich, 2016 die Idee, nicht nur Fahrradtouren, E-Bike-Touren durchzuführen, sondern regionale Produzenten, Betriebe, Ausflugsziele mit einzubinden und so eine Motivation für die E-Biker zu schaffen. Und somit werden die Betriebe unterstützt und gefördert, als auch ein neues Angebot geschaffen für die Urlauber und Reisenden. Das ist ein LIDA-Kooperationsprojekt von 8 deutschen Regionen hier in unserer Gegend und einer österreichischen Region. Die LIDA-Förderung hat uns nicht nur finanziell unterstützt, sondern dadurch haben wir auch Kontakte zu den anderen LIDA-Regionen bekommen und Kontakte zu den anderen Partnern hier im Harz.
7: Die Räder und die Touren sind gedacht für Familien, für Senioren, eigentlich für jede Altersgruppe, die Genussradeln möchte. Die Fahrräder werden innerhalb der Region verliehen. Wir stellen den Hotels auf Wunsch die Räder zur Verfügung oder wir haben auch eigene Stationen, an denen die geliehen werden können.
1: Das Ergebnis des ausbaufähigen Projektes sind heute schon Genusstouren von insgesamt 1000 Kilometer durch Sachsen-Anhalt und Niedersachsen.
8: In dieser letzten Förderperiode haben die rund 20 Mitglieder unserer LAG, die den Versuch unternommen, unsere Bürger zu motivieren, Projekte zu initiieren, um damit die Lebensqualität im ländlichen Raum zu sichern. Mit den investierten Fördermitteln sind anspruchsvolle Projekte entstanden, die es ohne diese Förderung nicht gegeben hätte. Das Geld ist das eine, aber ohne die breite Unterstützung der LIDA-Gemeinschaft wären diese Erfolge auch nicht erreichbar gewesen. Mein Dank geht allen Akteuren, die sich seit 2007 in der LAG Harz engagiert haben, den Mitarbeitern in den Bewilligungsbehörden und ganz besonders den Akteuren, die den Mut und die Ausdauer hatten, ihre Projekte trotz manchmal widriger Umstände zu Ende zu bringen. Unser Dank gilt aber auch unserer LIDA-Managerin, die all diese Prozesse sehr intensiv und aus dem Herzen und nicht aus dem Amt heraus für unsere Region begleitet hat. Die Umsetzung des Konzeptes liegt nun in den Händen der Mitglieder des neu gegründeten Vereins LIDA Harz e.V. unter Vorsitz des Bürgermeisters Gerd Fröhlich.
1: Der Grundgedanke von LIDA ist, dass engagierte Menschen vor Ort gemeinsam entscheiden, in welche Vorhaben die EU- und Landesmittel investiert werden.

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0: Am Sonntagvormittag wird es überwiegend bewölkt mit einem leichten Wind aus Osten. Zum Mittag hin bleibt es wechselnd bewölkt mit wenig Sonne und Temperaturen um 25 Grad. Abends wird es teils sonnig mit einem leichten Wind aus Osten. Die Nacht wird überwiegend klar bei Temperaturen um 15 Grad. Der Montag wird ganztägig bewölkt bei Temperaturen um 28 Grad.
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2: Hochgeschwindigkeitsparcours. Der 24. Mountainbike-Marathon in Biesenrode.
3: Viele fleißige Hände haben auch im Vorfeld des nunmehr 24. Mountainbike-Marathons in Biesenrode dafür gesorgt, dass an beiden Veranstaltungstagen alles gut läuft. Vor allem, weil neben dem Marathon über 32, 64 oder 96 Kilometer weitere Wettbewerbe angeboten werden. So sind das Bergzeitfahren, der Schwertlauf und das Kids Race zu festen Größen geworden. Obendrauf kam in diesem Jahr noch ein Juniorrennen für die Altersklassen U9 bis U13. Das alles will erst einmal geschultert werden. Eigentlich aus Bad Harzburg kommend, engagiert sich zum Beispiel Moderator Axel seit Jahren aktiv für das Rennen in Biesenrode.
4: Wie sieht's denn aus heute? Heute ist mal Biesenrode, Marathon 24 Mal, nächstes Jahr Jubiläum, 25 Jahre. Wir sind sehr erfolgreich unterwegs. Gestern im Schwertlauf fast 80 Starter gehabt. Also wir rechnen nächstes Jahr beim Laufen schon mal mit mehr als 100 Startern. Also wird diese Sequenz hier im Wochenende auch noch mal immer größer werden. Wir wollen auch das Kinderrennen wieder neu eröffnen. Dieses Jahr waren es ein bisschen wenig, weil der Rookies Cup weitergezogen ist. Wir müssen einen eigenen Cup aufbauen. Aber auch das war sehr erfolgreich. Bergzeitfahren, über 10 Fahrer mehr wie letztes Jahr. Also alles ist im aufsteigenden Ast. Wir freuen uns sehr. Wir hoffen, dass es heute nicht mehr regnet, dass es kein Gewitter gibt und dass wir die Veranstaltung gut zu Ende bringen. Und bitte dran denken, nächstes Jahr 25-jähriges, große Party hier. Nochmal ein paar Gimmicks in der Strecke drin. Das weiß ich schon. Ich will noch nichts verraten. Keine Voraussagen machen, aber es wird sich auch da abfahrtstechnisch speziell nochmal ein bisschen was ändern und ansonsten richtig auf dem Platz, richtig was los. Also wir sehen uns nächstes Jahr auf jeden Fall wieder, aber jetzt erstmal dieses Jahr und Feuer frei.
3: Und tatsächlich lag irgendwie ein Gewitter in der Luft, wovon auch der ungewöhnlich starke Wind an diesem Morgen zeugte. Christian Schalk, auch schon viele Jahre Unterstützer der Veranstaltung in Biesenrode.
5: Guten Morgen.
3: Begrüßte nicht nur freundlich die Gäste, sondern musste sich auch darum kümmern, dass sich sein zähe Einlaufzelt nicht selbstständig macht.
5: Jetzt muss alles gesichert werden bei dem Wind, ja?
6: Ganz schön Wind heute, ja. Heute hast du vielleicht schon Probleme haben, auch im Wald?
5: Nein.
6: Ja, nicht so?
5: Also die Wege sind alle frei und die Bäume sind auch so weit, dass man nicht im Dickicht fahren.
3: Und dann ging es Schlag auf Schlag. Mit je 10 Minuten Abstand schickte Axel die über 150 Damen und Herren auf die von ihnen gewählte Strecke. Neben den 32, 64 und 96 Kilometern war es auch wieder möglich, eine Runde mit dem E-Bike zu absolvieren oder die 16 Kilometer Schnupperrunde zu fahren. Eine Wertung und die Absicherung durch Streckenposten war auf allen Distanzen gegeben. Dabei muss erwähnt werden, dass die 32 Kilometer Runde mit 80 Startern die beliebteste war. Auch fast alle Lokalmatadoren vom Biesenröder Mountainbike-Verein waren in dieser Gruppe zu finden. Mindestens einer von ihnen fehlte jedoch.
7: Wie oft bist du hier mitgefahren?
8: Ich glaube 20 Mal.
7: So, dieses Jahr wirst du gar nicht mitfahren, warum nicht?
8: Nein, weil ich eine Rippenprellung habe.
7: Auch Rentner fallen mal hin, oder?
8: Auch Rentner fallen mal hin, wahrscheinlich mehr als andere. Und das wird dieses Jahr nichts.
7: Ist klar, das tut ja, dir auch weh, ja?
8: Ja, ja.
7: Was fährst du hier gerade? Das ist doch ein E-Bike.
8: Das ist mein E-Bike. Wenn, dann fahren wir immer noch E-Bike. Ja.
7: Naja, ist doch gut.
3: Wie hier, wo die Fahrer die Biesenröder Dorfstraße kreuzten, feuerten an vielen Stellen im Dorf wieder radbegeisterte Zuschauer die Aktiven lautstark an. Für die hieß es jetzt aber aufs Gelände konzentrieren und Kräfte einteilen. Denn wie heißt es in einem alten Bikerspruch, wo der Asphalt endet, beginnt das Abenteuer.

0: Das Rennen lief perfekt. Doch ein Blick zum Himmel verhieß nichts Gutes. Obwohl man sich beim gut gebuchten Kids Race davon zunächst nicht beeindrucken ließ.
1: So, Hannes, wir wollen. Bist du fertig? Gut, auf die Plätze, fertig, los!
2: Hannes! Komm, Hannes!
3: Jawohl, das ist alles! Hopp, hopp, hopp, hopp, hopp, hopp, hopp!
4: Viele Anmeldungen, auch viele kleine Kinder, die auch viel Spaß daran haben. Und zwar die kleine Runde mitfahren, aber ihren Enthusiasmus reinbringen. Und das macht uns eigentlich viel Spaß, dass die Teilnahme sehr gut ist. Und das soll auch so weiterbleiben. Das finde ich gut.
0: Als nächster machte sich Hendrik für das Kids Race bereit. Doch sein Start musste verschoben werden, da sich zunächst ein kurzes, aber heftiges Gewitter über Biesenrode entlud.

0: Auch die kleine Ida hatte das Gewitter abgewartet und begab sich nun auf den Parcours. Doch inzwischen war es Mittag geworden und die Feuerwehr Biscarbon servierte wie in jedem Jahr neben gegrilltem das Bikeressen schlechthin, Nudeln mit roter Soße.
1: Ja, weiter geht's hier, nicht einschlafen, wir sind ja nicht im Schlafwarenabteil. Naja. Die Jungs, die haben sich verdient. Bitteschön.
2: Mmh, lecker. Danke.
0: Und während die Siegerehrung vorbereitet wurde, verkürzten die Wuppertal-Dancer die Wartezeit darauf.

0: Applaus, Applaus.
1: Die Damen und Herren Sieger, unter denen sich auch wieder einige vom Biesenröder Mountainbike-Verein befanden, konnten wieder den obligatorischen Pokal und eine Siegertüte mit gut brauchbaren Dingen für jeden Radfahrer mit nach Hause nehmen. Die Ehrungen fanden wieder in 7 Altersgruppen statt, von U15 bis Senioren 3, jeweils in männlich und weiblich getrennt. Da hatten Moderator Axel und seine Helfer vom Verein ganz schön zu tun. Einer der jüngsten Herren auf dem Podium war dabei Max Leo Walinski aus Biesenrode, der in der Kategorie U15 startete. Zu den ältesten Damen gehörte die mittlerweile 64-jährige Helga Radke, Leichtathletik-Weltmeisterin und deutsche Rekordhalterin im Dreisprung. Sie ist schon seit vielen Jahren beim Biesenröder Mountainbike-Marathon präsent.

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0: Am Sonntagvormittag wird es überwiegend bewölkt mit einem leichten Wind aus Osten. Zum Mittag hin bleibt es wechselnd bewölkt mit wenig Sonne und Temperaturen um 25 Grad. Abends wird es teils sonnig mit einem leichten Wind aus Osten. Die Nacht wird überwiegend klar bei Temperaturen um 15 Grad. Der Montag wird ganztägig bewölkt bei Temperaturen um 28 Grad.
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1: Es war im Mai dieses Jahres, als mit einem symbolischen Spatenstich der Bau der neuen Synagoge für Magdeburg begonnen wurde. Nur wenige Monate später, am 14. September, versammelte sich die jüdische Gemeinde bereits zur feierlichen Grundsteinlegung. Und wenn man momentan an der Baustelle vorbeigeht, dann kann man sehen, wie der Bau in die Höhe wächst. Doch diese Geschichte soll hier nicht erzählt werden, denn in diesem Beitrag geht es um die Kunst am Bau. Dafür verantwortlich der Magdeburger Bildhauer Wolfgang Rossdeutscher, der mit seiner Idee die Bauherren überzeugen konnte, spannt er doch mit seinem Kunstwerk den Bogen bis nach Jerusalem, zum wichtigsten Heiligtum der Juden.
2: Das soll symbolisch die Klagemauer in Jerusalem sein. So ist das hier eigentlich auch gedacht, also nur eine Struktur ähnlich der Klagemauer. Und die darf nicht so alt aussehen, nicht Mauersteine, die picobello sind, sondern die haben auch eine Struktur ein bisschen oben. Und ich verwende auch noch einen anderen Ton noch.
1: Die Klagemauer ist ein historisches Bauwerk und stellte einst die westliche Umfassungsmauer des Herodianischen Tempels dar. Erbaut etwa 587 vor Christus. Täglich besuchen viele Menschen den heiligen Ort, um dort zu beten. Viele stecken aber auch Zettel mit Wünschen, Danksagungen oder Gebeten in die Ritzen zwischen die großen Steinblöcke. Eine Tradition, die bis in das frühe 18. Jahrhundert zurückgeht. Und eben dieser heilige Ort soll nun seine Wiedergabe an der Fassade der neuen Synagoge finden, wofür der Künstler keramische Steine gestaltete, die aus Ton gebrannt werden sollten. Unser erster Ortstermin in der alten Ziegelei in Hundesburg erfolgte kurz nach der Fertigstellung der 230 Steine, jeder einzelne von Hand in eine Form aus Gips gepresst, luftgetrocknet und dann vorsichtig in den historischen Zickzackofen gestapelt. Denn die alte Ziegelei in Hundesburg ist ein technisches Denkmal und der 1938 entstandene Brennofen der letzte seiner Art, der noch funktioniert und betrieben werden kann. Ein Förderverein kümmert sich darum und zeigt so, wie unsere Vorväter einst Ziegel herstellten. Schon seit dem Mittelalter wurden die in der Umgebung abgebauten Tonvorkommen hier zu Ziegeln verarbeitet. Aber 1990 endete die serienmäßige Produktion hier und seitdem wird der Ofen nur noch für die Herstellung spezieller Ziegelsteinformate genutzt, die Denkmalpfleger benötigen oder um besondere Kunstwerke zu brennen, die bei einem aller zwei Jahre hier stattfindenden Bildhauersymposium entstehen. Nun wurde der Zickzackofen noch einmal in Betrieb genommen, um das spezielle Steingut für die jüdische Synagoge zu brennen. Mario Nier kennt sich noch mit der speziellen Technologie aus. Es wird wohl das letzte Mal sein, dass sie diese Arbeiten ausführen kann, denn nach dieser Charge geht sie in den Ruhestand. Aber bestimmt wird sie wohl auch noch als Rentnerin immer wieder einmal versuchen, das spezielle Wissen um den Betrieb des technischen Denkmals weiterzugeben.
3: Und wir haben schon zwei Wochen vorher begonnen, den Ofen jetzt langsam vorzutrocknen. Ja, dass wir dann schon jeden Tag so bis 100, 200, 300 Grad mal hochgeheizt haben und dann den Ofen trocken gelegt haben. Mhm. Und seit Sonntag brennen wir richtig hier. Also Sonntagnacht war dann der erste Kollege hier und hat nur über diesen Herd, erstmal, wie ich das vorhin schon mal gesagt habe, die erste Ofenkammer auf Temperatur gebracht.
1: Der Zickzackofen besteht aus 12 solcher Kammern. In die 12. Kammer mauerte man den Herd, in dessen Inneren ein Holzfeuer entfacht wurden. Dessen Abgase saugt ein Gebläse durch die angrenzenden Kammern, in denen sich das Brenngut befindet.

0: beendet. Den Weg der heißen Verbrennungsgase geben dicke Mauern vor. Zugänge, durch die zuvor das Brenngut eingebracht wurde, mauerte man zu.
1: Und als ich dann am Montag früh kam, konnte ich dann schon beginnen, oben zwei Reihen Kohle einzuschütten. Das heißt, ich hatte da schon dunkelrot glühende Ziegel und, oder Formlinge und konnte dann schon Kohle einschütten. Ja, und nach circa 8 Stunden waren dann eben die nächsten zwei Reihen dunkelglühend, so in etwa. Deswegen muss die unten aber trotzdem immer noch verstärkt werden und mit gefeuert werden. Ja? Nach einer gewissen Zeit waren die nächsten zwei Reihen so weit, bis man auf 12 Reihen war. 12 Reihen ist eigentlich die Leistung des Brenners, die er beschickt. Halbstündlich schüttet er seine Kohle in 36 Öffnungen. Wenn er damit fertig ist, fängt er vorne wieder an.
0: Bis zu 1200 Grad werden dabei erreicht, aber immer schön langsam, damit das Brenngut nicht reißt, aber auch nicht heißer, damit es sich nicht verformt.
1: Wichtig war, dass man unter diesen Öffnungen, Sie sehen ja in dem Gewölbe diese Öffnungen, dass man direkt unter der Öffnung so ein Feuerblatt setzte. Hier oben kann man in der Decke die Öffnungen erkennen, die Schürlöcher, dort hinten, so wie hier auch. Direkt unter dem Feuerblatt musste man einen ganz geraden Schacht setzen, damit die Kohle, wenn man die oben einschüttete, ganz glatt runterrieseln konnte, sich dann an den glühenden Ziegeln erwärmen konnte und hier unten in den gesetzten Füßen dann nachher sich als Glut sammelte.
0: Etwa 4 Tonnen Kohle wurden dabei verbraucht. Früher, als hier noch richtig produziert wurde, bewegte sich der Brennbereich im Zickzack so durch den Ofen, dass wenn man zum Beispiel in Zelle 5 brannte, in Zelle 1 man fertiges Brenngut rausholte und in Zelle 7 bis 8 wieder neues Brenngut einbrachte. So entstand ein kontinuierlicher Kreisprozess, in dem ständig irgendwo ein Feuer brannte, was für die damaligen Ziegler und Brenner schwere körperliche Arbeit unter hohen Temperaturen bedeutete. In unserem Fall ließ man das Feuer jedoch verlöschen und erst 8 Wochen später öffnete man die Kammer, um das Brenngut zu bergen. Was uns zu unserem 3. Termin vor Ort bringt, der Tag, an dem der Künstler erstmalig die fertigen Elemente in die Hand nehmen konnte. Anflug nennen die Fachleute die dicke Ascheschicht, die auf den Kunstwerken lag. Es handelt sich um die komplett ausgebrannten Rückstände der eingeworfenen Kohle.
2: Vorübergehend werden die Steine hier gelagert und im Frühjahr, also nach Weihnachten, hole ich mir die ab und dann fahre ich die zu mir. Dann werden die Steine verlegt auf der Wiese quasi und zusammengesetzt und nach den neuen Maßen des Gebäudes ausgerichtet. Das Gebäude hat sich ein bisschen verändert. Das ist 1 Meter quasi gewachsen und dann müssen wir, oder ich muss da die, nach der Grundlagen der neuen Zeichnung, die Größe des Reliefs bestimmen. Und das mache ich, indem ich das 1:1 auf die Wiese lege. Und wenn das soweit fertig ist, werden die beschriftet. Und dann kann die Versetzarbeitung an der Fassade beginnen.
0: Ja, und Stück für Stück wurden die Elemente nun in eine Aufbewahrungshalle gebracht. Und trotz der fast 2-monatigen Auskühlphase war wohl immer noch etwas Wärme zu spüren. Traditionelle Handwerkskunst, erhalten von engagierten Vereinsmitgliedern, fand so noch einmal Eingang in ein Kunstwerk, das durch seinen Entwurf ebenfalls den Bogen weit in die Vergangenheit zurückspannt. Doch bis man das Kunstwerk von Wolfgang Rostdeutsch auch wirklich bewundern kann, wird sicher noch über ein Jahr vergehen. 1:1 in den Rasen und Barbe.

0: Jetzt wurden zwei neue vorgestellt, die mit Sicherheit auch die teuersten sind. Beide Bücher mit dem Titel Der Dom zu Halberstadt kosten 160 Euro. Bei diesem Preis darf man sich schon einmal fragen, was die 8,5 Kilogramm schwere und 1600 Seiten umfassende Publikation so teuer macht. Auf einer gemeinsamen Pressekonferenz im Halberstädter Dom beantwortete die Kooperation als Kulturstiftung Sachsen-Anhalt, das Landesamt für Denkmalpflege und Archäologie sowie das Europäische Romanikzentrum sämtliche Fragen zu den beiden neuen, publizierten Grundlagewerken. Die beiden Bücher Der Dom zu Halberstadt beinhalten nämlich keine mittelalterlichen Geschichten für Leser, sondern dienen der wissenschaftlichen Forschung. Es ist ein bebildertes Nachschlagewerk, genau genommen ein vollständiges Inventarverzeichnis von Architektur und Ausstattung der Halberstädter Kathedrale. Vor rund 800 Jahren wurde bereits mit dem Bau dieses Doms begonnen. Die neue, zweibändige Monographie ist eine wichtige Grundlage für die zukünftige Forschung aller historischen Disziplinen.
1: Es ist notwendig, dass man die einzelnen Dinge erforscht, die einzelnen Dinge kennt und dokumentiert. Das ist hier in Halberstadt zum letzten Mal 1902 passiert, natürlich mit einem anderen Kenntnisstand. Und jetzt hat man es auf höchstem wissenschaftlichem Niveau gemacht, mit allen Vergleichen und kann jetzt jedes einzelne Stück als Inventar sehr viel besser verstehen und damit die Gesamtheit verstehen. Außerdem ist Dokumentation auch immer Kulturschutz, weil wir haben gesehen, es sind mehrere Kriege hier über den Dom gegangen. Beim letzten Krieg hat der Dom hier mehrere Treffer erhalten. Man weiß nie, was in Zukunft passiert. Und wenn man einige hundert Bücher druckt, dann ist zumindest der Dom in dem jetzigen Zustand auf ewig konserviert, denn alle Bücher können nicht verloren gehen.
0: Die beiden neu erstellten Inventarverzeichnisse haben rund 900.000 Euro gekostet. 350.000 Euro kamen dabei vom Land Sachsen-Anhalt und 500.000 Euro von der Kulturstiftung des Landes. Staatsminister Rainer Robra würdigte die beiden Werke und die Wichtigkeit der Forschung. Nach den Kathedralen von Magdeburg und Naumburg hat auch nun der Halberstädter Dom ein neues Inventarverzeichnis. Ein weiteres für den Havelberger Dom ist auch geplant.
2: Ich habe beide Bände schon mit großem Interesse durchgeblättert und mich an der einen oder anderen Stelle fast festgelesen. Es ist wirklich so, dass die Geschichte des Domes extrem detailliert, aber doch so, dass man sich auch als interessierter Laie damit auseinandersetzen kann, beschrieben wird, reich bebildert das Ganze und in den Anhängen mit Jahresereignissen so, dass man einfach vom frühen 18. oder späten 18. Jahrhundert, in dem der Vorläuferdom gegründet war, bis dann in die Neuzeit hinein minutiös nachvollziehen kann, was sich wann wie ereignet hat, welche Bischöfe damals zuständig waren. Ein bisschen wird natürlich auch die ottonische Zeit deutlich, in der Bernhard hier ja dem Kaiser Otto widersprach, als der den Wunsch äußerte, mal so eben nebenbei eine Konkurrenz in Magdeburg zu veranstalten. Also es ist eine extrem verdienstvolle Arbeit, die hier von der Kulturstiftung des Landes Sachsen-Anhalt geleistet worden ist, schon in Magdeburg, schon in Dessau, schon in Naumburg, aber eben hier nochmal in einer Weise, die erkennen lässt, welche besondere Bedeutung auch der Halberstädter Dom für die Landesgeschichte hat.
0: Die beiden Hauptautoren Dr. Anja Seliger und Dr. Heiko Brandl, die mit 23 weiteren Experten das Buch verfassten, gaben neue Geheimnisse preis, die jetzt gesichert werden konnten.
3: Ein Thema wie die Orgeln oder wie die Glocken, das gibt man natürlich an Experten ab, die sich darüber mit viel, viel besser auskennen als wir. Wir sind ja beide Kunsthistoriker, wir könnten das auch machen, aber wir müssten uns da viel länger und langfristig einarbeiten und deshalb geben wir solche Themen dann eben extern weg.
0: Der Staatsminister Rainer Robra ist begeistert, wie detailreich im Buch geschrieben wurde. Das habe es bisher noch nie gegeben. Der erste Band des Buches befasst sich mit der Architektur des Domes, mit dem Westbau, dem Querhaus und dem Chor. Der zweite Band hingegen mit der Ausstattung des Domes. Er enthält wichtige Details zur ältesten Triumphkreuzgruppe Europas, die den gekreuzigten Christus als Sieger über das Böse zeigt. Diese beiden Bände wurden nach einer wissenschaftlichen Bearbeitung entwickelt und teilen den Dom jeweils in verschiedene Abschnitte ein und daraus entstehen dann die entsprechenden Texte.
3: Die Texte sind inhaltlich alle gleich aufgebaut.

0: aufgebaut. Ja, vorneweg gibt es Quellen, Bildquellen, Literatur. Dann kommt eine Überlieferungsgeschichte, die sämtliche Maßnahmen referiert, die also an den Objekten stattgefunden haben, von der Restaurierung bis zur Zerstörung, bis zum Wiederaufbau. Ja, der Dom hatte ja nach dem Zweiten Weltkrieg schwere Schäden, wurde wieder aufgebaut. Das ist natürlich alles dokumentiert. Gleichzeitig haben wir auch die Restaurierungsgeschichte des 19. Jahrhunderts aufgearbeitet. Das ist dann unter Überlieferungsgeschichte zu finden. Und dann in einem letzten Kapitel ist im Grunde genommen die Würdigung der Objekte drin. Und da wird dann dargelegt, welche Bedeutung haben die Objekte. Ja, wie ist der Forschungsstand dazu gewesen? Was kann man bejahen? Was kann man verneinen? Was sind die neuen Erkenntnisse? Das kommt dann in der Würdigung. Und durch den identischen Aufbau dieser verschiedenen Texte hat man im Grunde genommen eine Systematik drin in dem Buch, die wissenschaftlichen Ansprüchen genügt. Und Inventare des 20. und 21. Jahrhunderts haben auch eine Nachweispflicht. Ja, das heißt, alles, was in den Büchern geschrieben steht, können Sie dann auch anhand von Quellen und Überlieferungen nachvollziehen. Ja, das ist der große Unterschied zur Inventarisierung des 19. Jahrhunderts. Ja.
1: Jetzt ist es ja so, dass die meisten Besucher, die hier den Dom besuchen, nicht so Kirchenhistoriker sind. Mal für den Laien gesagt, was soll man sich hier oder was muss man sich im Halberstadt Dom unbedingt ansehen?
0: Also, da mache ich eine ganz große Werbung. Wenn man den Halberstädter Dom besucht, sollte man sich die Zeit nehmen, sich im Langhaus mal kurz hinzusetzen, um den Raumeindruck auf sich wirken zu lassen. Es gibt hier eine unglaublich enge Taktung von Pfeilern. Dadurch wirkt der Raum unglaublich lang, unglaublich hoch und schlank. Das ist ein Eindruck, den man in anderen Kirchen nicht so hat. Nehmen wir zum Beispiel zum Vergleich den Magdeburger Dom, da ist das nicht so. Dann hat man im Halberstädter Dom unbedingt, sollte man einmal den Chorumgang rumlaufen, in die Marienkapelle reinblicken, weil man da die Glasmalereien aus dem 14. Jahrhundert noch erhalten hat. Man sollte sich auf jeden Fall das Triumphkreuz angucken. Und wenn man dann wieder zurückläuft, unbedingt den Taufstein. Das sind die wichtigsten Stücke, würde ich sagen. Die Skulptur hier im Chorumgang, Sie sind ja vorhin mit dabei gewesen. Das ist natürlich ein Highlight, das man auch unbedingt anschauen sollte. Den Domschatz. Wer nach Halberstadt kommt, sollte sich auch den Domschatz anschauen. Denn eine solche Fülle an liturgischen Gewändern und eine solche Fülle an Reliquien und Reliquiaren gibt es an anderen Orten nicht zu bestaunen. Ja, das würde ich unbedingt empfehlen.
2: Mit den beiden Bändern ist der Halberstädter Dom jetzt so umfassend dokumentiert wie nie zuvor. Sie schaffen eine Basis für die Forschung und für viele Generationen danach.

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Am Sonntagvormittag wird es überwiegend bewölkt mit einem leichten Wind aus Osten. Zum Mittag hin bleibt es wechselnd bewölkt mit wenig Sonne und Temperaturen um 25 Grad. Abends wird

0: wird es teils sonnig mit einem leichten Wind aus Osten. Die Nacht wird überwiegend klar bei Temperaturen um 15 Grad. Der Montag wird ganztägig bewölkt bei Temperaturen um 28 Grad.
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2: Gesund leben in einer gesunden Region. Projekte in der Liederregion Harz. Zur Liederregion Harz zählen 33 Ortsteile der Gemeinde Nordharz und der Städte Ilsenburg, Wernigerode-Blankenburg sowie der Stadt Oberharz am Brocken mit insgesamt 83.000 Einwohnern. Sie umfasst eine Gesamtfläche von 750 Quadratkilometern, die zu zwei Drittel von Wald eingenommen wird. Das Areal ist sowohl durch den Tourismus im Oberharz als auch durch die Landwirtschaft im Harzvorland geprägt.
3: Heimburg. In diesem Blankenburger Ortsteil wohnen rund 900 Menschen. Das Dorf blickt auf eine fast tausendjährige Geschichte zurück. Auf eine besonders lange Tradition kann auch der Schützenverein verweisen. Sein Domizil, das Schützenhaus, befindet sich oberhalb des Ortes.
4: Wir haben über die LIDA-Aktionsgruppe Harz unsere Heizungsanlage hier oben auf dem Schützenplatz in Heimburg gefördert bekommen. Dafür sind wir der Aktionsgruppe Harz sehr, sehr dankbar, denn durch den Umstand, dass unsere Sportstätte nicht in der Ortslage Heimburg liegt, sind wir durch sämtliche Förderinstanzen bei anderen Fördermöglichkeiten durchgefallen und haben jetzt die Chance, unser Schützenhaus ganzjährig zu betreiben. Mit diesem Förderantrag konnten wir hier oben eine neue Heizungsanlage installieren. Gefördert wurden der Einbau einer Brennwerttherme, die Heizkörper sowie die gesamte Installation der Anlage und die Aufstellung des Flüssiggastankes.
5: Das ist ein sehr traditioneller Verein, den wir hier haben, den es wie gesagt seit 1677 gibt. Wir sind 50 Mitglieder in unserem Verein mit aufsteigender Tendenz. Und wir haben viele Kinder bei uns mit dem Verein, die auch an den Skisport herangeführt werden. Die können in unserem Verein zum Beispiel Lichtpunktschießen und Bogenschießen und Pusterrohrschießen durchführen. Und natürlich für die Erwachsenen auf unserem Schießstand mit einer 10 Meter Luftgewehrbahn. Also der große Vorteil hier ist, dass wir auch die Möglichkeit haben, für bewegungseingeschränkte Personen barrierefrei zu schießen. In unserem Ort ist es wirklich so, dass die drei großen Vereine, der Schützenverein, der Karnevalsverein und die Feuerwehr, dieses Dorfgemeinschaftsleben zusammenhalten, das organisieren und diese Tradition halt bewahren, damit das alles so bleibt, wie es ist und dass wir weiterhin noch viele Jahre viel Spaß haben.
3: Stiege, der idyllische Tourismusort mit seinen zwei zentral gelegenen Seen, zählt heute rund 1000 Einwohner. Erwähnt wurde das Dorf bereits im 14. Jahrhundert. Seit 2010 gehört es zur Stadt Oberharz am Brocken. Verschiedene Projekte wurden und werden hier mit Unterstützung von LIDA umgesetzt.
6: LIDA ist sehr wichtig für Vereine, die bereit sind, in die Infrastruktur zu investieren. Das sichert die Lebensqualität für alle. Die Kommunen können dieses schon lange nicht mehr leisten.
7: Unser Schützenhaus ist vom Baujahr 1990 und hatte ein undichtes Dach. Und noch dazu waren es auch alte Asbestplatten aus DDR-Zeiten. Wir haben uns entschlossen, das Dach zu sanieren und zu investieren und haben einen Antrag bei der LIDA-Gruppe gestellt. Geplant war die Sanierung mit knapp 70.000 Euro. Am Ende sind es leider 90.000 geworden. Trotz allem sind wir froh, dass wir das Geld aufbringen konnten, um die Investitionen trotzdem zu tätigen. Wir sind immer noch 102 Mitglieder im Verein. Wir sind stolz auf das Schützenhaus, denn der Schützenverein bildet die Grundlage für das kulturelle Leben im Ort.
3: Neben dem Stiegerschloss gehört die Holzkirche zu den Wahrzeichen des Ortes und die hat mit 300 Mitgliedern eine starke Kirchengemeinde.
8: Hier stehen wir vor der Stieger Kirche zur Hilfe Gottes. Man kann es vielleicht auf den Bildern sehen. Der letzte Anstrich ist einige Zeit her und es wurde damals auch laienhaft gemacht. So gab es vor einigen Jahren das Bestreben, dass die Fassade ausgebessert und neu gestrichen werden soll. Und dafür haben wir einen Liederantrag gestellt, der wurde bewilligt und wir waren eigentlich ganz guter Dinge, dass in diesem Jahr nun der Anstrich erfolgen kann. Er ist auch erfolgt. Auf diesem kleinen Quadrat sieht man schon einen Probeanstrich, so wie es nun werden soll. Es gab aber bei uns auch einige Schwierigkeiten, einen Malerbetrieb zu finden, der die denkmalschutzrechtlichen Vorgaben einhalten kann, sodass es da zu Verzögerungen kam. Und nun im Oktober kann man schlecht noch streichen, wenn hier oben im Harz schon der nächste Frost vor der Tür steht. So hoffen wir, dass es möglich ist, die Förderung zu verlängern und dass wir dann zum März oder April, wenn der nächste Frühling naht, endlich beginnen können. Jetzt sind wir in der Kirche, die ist im September 1711 hier geweiht worden. Mit Hilfe der Braunschweiger Fürsten errichtet und zur Kirchweih waren dann auch hohe Gäste hier. Wir feiern einmal im Jahr hier den Kirchengeburtstag, das Kirchweihfest, sodass wir immer versuchen, möglichst viele auch aus dem ganzen Ort zusammenzubekommen, um hier miteinander zu feiern.
3: Stapelburg. Mit seinen über 1400 Einwohnern zählt der Ort zu den Großen in der Gemeinde Nordharz. Das Vereinsleben ist hier sehr aktiv und das ehemalige Schützenhaus wurde zu einem zentralen Dorfgemeinschaftshaus ausgebaut.
7: Hintergrund für die Maßnahme war, dass der Heimatverein aus der Grundschule Stapelburg ausziehen musste, weil die Räumlichkeit für den Hort benötigt wurde, sodass wir nach Alternativen gesucht haben, den Heimatverein unterzubringen und sich das Schützenhaus hier angeboten hat, weil verschiedene Räumlichkeiten nicht genutzt wurden. Im Zusammenhang mit der Maßnahme hatten wir dann auch die Idee, dieses Gebäude gleichzeitig barrierefrei zu gestalten, sodass wir insgesamt, sage ich mal, das kombinieren konnten mit der Maßnahme in dem LIDER-Projekt. Der barrierefreie Umbau beinhaltete natürlich auch den Umbau eines ehemaligen Bürozimmers zur behindertengerechten Toilette. Ja, hier befinden wir uns nun im Herzstück des Sanierungsprojektes, dem neuen Raum für den Heimatverein. Ca. 60 Quadratmeter, alles schön neu gestaltet. Es waren früher 4 oder 5 Einzelräume und nun dieser schöne große Raum entstanden ist für den Heimatverein. Die Maßnahme beinhaltete eine Vielzahl von Brandschutzmaßnahmen. Es wurden diverse Türen eingebaut in Abstimmung mit dem Bauordnungsamt und der Brandschutzbehörde. Wir als Kommune sind LIDER natürlich sehr dankbar, dass wir die Unterstützung erfahren durften, weil wir als Gemeinde selbst solche freiwilligen Leistungen nicht erbringen können in Eigenleistung.
3: Wernigerode. Die Stadt erhielt einst ihr Trinkwasser aus 7 unterschiedlichen Quellen. Durch die Wasserzuführung aus der Rappbodetalsperre wurde auch die dezentrale Quelle im Zwölfmorgental, der sogenannte Mönchsbrunnen, stillgelegt.
9: Warum Mönchsbrunnen? Der Legende nach hat hier ein Mönch sich zurückgezogen aus dem Kloster Himmelpforte, nach dessen Zerstörung.
3: Die Quelle plätschert natürlich munter weiter. Der größte Teil ihres Wassers wird jetzt zur Bewässerung der Sprungschanzenanlage eingesetzt. Ein weiterer versiegt ungenutzt im Waldboden.
9: Der Herzclub-Zweigverein Wernigerode hat sich zur Aufgabe gemacht, hier diesen sogenannten Mönchsbrunnen wieder herzurichten und letztlich für Wanderer und Touristen ansehbar und nutzbar zu machen. Und wir hatten uns gedacht, diese Geschichte mit einer kleinen Wasserfassung und gleichzeitig mit einem Stein im Gedenken an das Jubiläum des Harzclubs hier zu versehen, sind dazu auf die Arbeitsförderungsgesellschaft zugegangen.
10: Die AFG Harz MbH beschäftigt sich seit vielen Jahren mit der Arbeitsförderung. Das heißt, geförderte Teilnehmer nach dem SGB II werden beschäftigt in unterschiedlichsten Projekten. Wir sind aber auch touristischer Träger. Es handelt sich hier um Arbeiten, die klassisch im Landschaftsbau durchgeführt werden. Das heißt also, es wurde hier die Quelle entsprechend freigelegt. Wir haben zusammengearbeitet mit einer Steinmetzfirma, die den Stein gesetzt hat. Und es wird jetzt demnächst der Kies eingebracht, wird also das Umfeld hergestellt, sodass man dann auch das ursprüngliche Projekt bewundern kann.
9: Finanziell ist das Ganze wesentlich gefördert zu 75% von der LIDA-Gruppe hier im Harz. Und den Eigenanteil haben wir durch Spenden und auch durch eine Zuweisung der Reddersen-Stiftung des Harzclubs abdecken können.
3: Genussbike-Paradies. Erfahren, erleben, erholen. Ziel des transnationalen Kooperationsprojektes ist es, den Harz und das Harzvorland mit all seinen Destinationen auch überregional für Radfahrer attraktiver zu machen.
11: Ja, wir hatten, Alex und ich, 2016 die Idee, nicht nur Fahrradtouren, E-Bike-Touren durchzuführen, sondern regionale Produzenten, Betriebe, Ausflugsziele mit einzubinden und so eine Motivation für die E-Biker zu schaffen. Und somit werden die Betriebe unterstützt und gefördert, als auch ein neues Angebot geschaffen für die Urlauber und Reisenden. Das ist ein LIDA-Kooperationsprojekt von 8 deutschen Regionen hier in unserer Gegend und einer österreichischen Region. Die LIDA-Förderung hat uns nicht nur finanziell unterstützt, sondern dadurch haben wir auch Kontakte zu den anderen LIDA-Regionen bekommen und Kontakte zu den anderen Partnern hier im Harz.
12: Die Räder und die Touren sind gedacht für Familien, für Senioren, eigentlich für jede Altersgruppe, die Genussradeln möchte. Die Fahrräder werden innerhalb der Region verliehen. Wir stellen den Hotels auf Wunsch die Räder zur Verfügung oder wir haben auch eigene Stationen, an denen die geliehen werden können.
3: Das Ergebnis des ausbaufähigen Projektes sind heute schon Genusstouren von insgesamt 1000 Kilometer durch Sachsen-Anhalt und Niedersachsen.
13: In dieser letzten Förderperiode haben die rund 20 Mitglieder unserer LAG, die den Versuch unternommen, unsere Bürger zu motivieren, Projekte zu initiieren, um damit die Lebensqualität im ländlichen Raum zu sichern. Mit den investierten Fördermitteln sind anspruchsvolle Projekte entstanden, die es ohne diese Förderung nicht gegeben hätte. Das Geld ist das eine, aber ohne die breite Unterstützung der LIDA-Gemeinschaft wären diese Erfolge auch nicht erreichbar gewesen. Mein Dank gilt allen Akteuren, die sich seit 2007 in der LAG Harz engagiert haben, den Mitarbeitern in den Bewilligungsbehörden und ganz besonders den Akteuren, die den Mut und die Ausdauer hatten, ihre Projekte trotz manchmal widriger Umstände zu Ende zu bringen. Unser Dank gilt aber auch unserer LIDA-Managerin, die all diese Prozesse sehr intensiv und aus dem Herzen und nicht aus dem Amt heraus für unsere Region begleitet hat. Die Umsetzung des Konzeptes liegt nun in den Händen der Mitglieder des neu gegründeten Vereins LIDA Harz e.V. unter Vorsitz des Bürgermeisters Gerd Fröhlich.
3: Der Grundgedanke von LIDA ist, dass engagierte Menschen vor Ort gemeinsam entscheiden, in welche Vorhaben die EU- und Landesmittel investiert werden.

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0: Am Sonntagvormittag wird es überwiegend bewölkt mit einem leichten Wind aus Osten. Zum Mittag hin bleibt es wechselnd bewölkt mit wenig Sonne und Temperaturen um 25 Grad. Abends wird es teils sonnig mit einem leichten Wind aus Osten. Die Nacht wird überwiegend klar bei Temperaturen um 15 Grad. Der Montag wird ganztägig bewölkt bei Temperaturen um 28 Grad.
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2: Hochgeschwindigkeitsparcours. Der 24. Mountainbike-Marathon in Biesenrode.
3: Viele fleißige Hände haben auch im Vorfeld des nunmehr 24. Mountainbike-Marathons in Biesenrode dafür gesorgt, dass an beiden Veranstaltungstagen alles gut läuft. Vor allem, weil neben dem Marathon über 32, 64 oder 96 Kilometer weitere Wettbewerbe angeboten werden. So sind das Bergzeitfahren, der Schwertlauf und das Kids Race zu festen Größen geworden. Obendrauf kam in diesem Jahr noch ein Juniorrennen für die Altersklassen U9 bis U13. Das alles will erst einmal geschultert werden. Eigentlich aus Bad Harzburg kommend, engagiert sich zum Beispiel Moderator Axel seit Jahren aktiv für das Rennen in Biesenrode.
4: Wie sieht's denn aus heute? Heute ist mal Biesenrode, Marathon 24 Mal, nächstes Jahr Jubiläum, 25 Jahre. Wir sind sehr erfolgreich unterwegs. Gestern im Schwertlauf fast 80 Starter gehabt. Also wir rechnen nächstes Jahr beim Laufen schon mal mit mehr als 100 Startern. Also wird diese Sequenz hier im Wochenende auch noch mal immer größer werden. Wir wollen auch das Kinderrennen wieder neu eröffnen. Dieses Jahr waren es ein bisschen wenig, weil der Rookies Cup weitergezogen ist. Wir müssen einen eigenen Cup aufbauen. Aber auch das war sehr erfolgreich. Bergzeitfahren, über 10 Fahrer mehr wie letztes Jahr. Also alles ist im aufsteigenden Ast. Wir freuen uns sehr. Wir hoffen, dass es heute nicht mehr regnet, dass es kein Gewitter gibt und dass wir die Veranstaltung gut zu Ende bringen. Und bitte dran denken, nächstes Jahr 25-jähriges, große Party hier. Nochmal ein paar Gimmicks in der Strecke drin, das weiß ich schon. Ich will nur nichts verraten, keine Voraussagen machen, aber es wird sich auch da abfahrtstechnisch speziell nochmal ein bisschen was ändern. Und ansonsten richtig auf dem Platz, richtig was los. Also wir sehen uns nächstes Jahr auf jeden Fall wieder, aber jetzt erstmal dieses Jahr und Feuer frei.
3: Und tatsächlich lag irgendwie ein Gewitter in der Luft, wovon auch der ungewöhnlich starke Wind an diesem Morgen zeugte. Christian Schalk, auch schon viele Jahre Unterstützer der Veranstaltung in Biesenrode.
5: Guten Morgen.
3: Begrüßte nicht nur freundlich die Gäste, sondern musste sich auch darum kümmern, dass sich sein Zieheinlaufzelt nicht selbstständig macht.
5: Jetzt muss alles gesichert werden bei dem Wind, ja?
6: Ganz schön Wind heute, ja. Vielleicht vielleicht schon Probleme haben, auch im Wald?
5: Nein.
6: Ja, nicht so?
5: Also die Wege sind alle frei und die Bäume sind auch so weit, dass man nicht im Dickicht fahren.
3: Und dann ging es Schlag auf Schlag. Mit je 10 Minuten Abstand schickte Axel die über 150 Damen und Herren auf die von ihnen gewählte Strecke. Neben den 32, 64 und 96 Kilometern war es auch wieder möglich, eine Runde mit dem E-Bike zu absolvieren oder die 16 Kilometer Schnupperrunde zu fahren. Eine Wertung und die Absicherung durch Streckenposten war auf allen Distanzen gegeben. Dabei muss erwähnt werden, dass die 32 Kilometer Runde mit 80 Startern die beliebteste war. Auch fast alle Lokalmatadoren vom Biesenröder Mountainbike-Verein waren in dieser Gruppe zu finden. Mindestens einer von ihnen fehlte jedoch.
7: Wie oft bist du hier mitgefahren?
8: Ich glaube 20 Mal.
7: So, dieses Jahr willst du gar nicht mitfahren, warum nicht?
8: Nein, weil ich eine Rippenprellung habe.
7: Und auch Rentner fallen mal hin, oder?
8: Auch Rentner fallen mal hin, wahrscheinlich mehr als andere. Und das wird dies Jahr nichts.
7: Ist klar, das tut ja, dir auch weh, ja?
8: Ja, ja.
7: Was fährst du ja gerade? Das ist doch ein E-Bike.
8: Das ist mein E-Bike. Wenn, dann fahren wir immer noch E-Bike. Ja.
7: Naja, ist doch gut.
3: Wie hier, wo die Fahrer die Biesenröder Dorfstraße kreuzten, feuerten an vielen Stellen im Dorf wieder radbegeisterte Zuschauer die Aktiven lautstark an. Für die hieß es jetzt aber aufs Gelände konzentrieren und Kräfte einteilen. Denn wie heißt es in einem alten Bikerspruch, wo der Asphalt endet, beginnt das Abenteuer.

0: Das Rennen lief perfekt. Doch ein Blick zum Himmel verhieß nichts Gutes, obwohl man sich beim gut gebuchten Kids Race davon zunächst nicht beeindrucken ließ.
1: So, Hannes, wir wollen. Bist du fertig? Gut, auf die Plätze, fertig, los!
2: Hannes! Komm, Hannes.
3: Jawohl, komm, und? Gib alles! Hopp, hopp, hopp, hopp, hopp, hopp, hopp, hopp!
4: Viele Anmeldungen, auch viele kleine Kinder, die auch viel Spaß daran haben. Und zwar die kleine Runde mitfahren, aber ihren Enthusiasmus reinbringen. Und das macht uns allen viel Spaß, dass die Teilnahme sehr gut ist. Und das war auch so weiter bei. Das finde ich gut.
0: Als nächster machte sich Hendrik für das Kids Race bereit. Doch sein Start musste verschoben werden, da sich zunächst ein kurzes, aber heftiges Gewitter über Biesenrode entlud. Auch die kleine Ida hatte das Gewitter abgewartet und begab sich nun auf den Parcours. Doch inzwischen war es Mittag geworden und die Feuerwehr Biscarbon servierte wie in jedem Jahr neben gegrilltem das Bikeressen schlechthin, Nudeln mit roter Soße.
5: Ja, weiter geht's hier, nicht einschlafen, wir sind ja nicht im Schlafwarenabteil. Naja. Die Jungen, sie haben sich verdient. Bitteschön.
6: Mmh, lecker. Danke.
0: Und während die Siegerehrung vorbereitet wurde, verkürzten die Wuppertal-Tänzer die Wartezeit darauf.

0: Applaus, Applaus.
1: Die Damen und Herren Sieger, unter denen sich auch wieder einige vom Biesenröder Mountainbike Verein befanden, konnten wieder den obligatorischen Pokal und eine Siegertüte mit gut brauchbaren Dingen für jeden Radfahrer mit nach Hause nehmen. Die Ehrungen fanden wieder in 7 Altersgruppen statt, von U15 bis Senioren 3, jeweils in männlich und weiblich getrennt. Da hatten Moderator Axel und seine Helfer vom Verein ganz schön zu tun. Einer der jüngsten Herren auf dem Podium war dabei Max Leo Walinski aus Biesenrode, der in der Kategorie U15 startete. Zu den ältesten Damen gehörte die mittlerweile 64-jährige Helga Radke, Leichtathletik-Weltmeisterin und deutsche Rekordhalterin im Dreisprung. Sie ist schon seit vielen Jahren beim Biesenröder Mountainbike-Marathon präsent.

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0: Am Sonntagvormittag wird es überwiegend bewölkt mit einem leichten Wind aus Osten. Zum Mittag hin bleibt es wechselnd bewölkt mit wenig Sonne und Temperaturen um 25 Grad. Abends wird es teils sonnig mit einem leichten Wind aus Osten. Die Nacht wird überwiegend klar bei Temperaturen um 15 Grad. Der Montag wird ganztägig bewölkt bei Temperaturen um 28 Grad.
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1: Es war im Mai dieses Jahres, als mit einem symbolischen Spatenstich der Bau der neuen Synagoge für Magdeburg begonnen wurde. Nur wenige Monate später, am 14. September, versammelte sich die jüdische Gemeinde bereits zur feierlichen Grundsteinlegung. Und wenn man momentan an der Baustelle vorbeigeht, dann kann man sehen, wie der Bau in die Höhe wächst. Doch diese Geschichte soll hier nicht erzählt werden, denn in diesem Beitrag geht es um die Kunst am Bau. Dafür verantwortlich der Magdeburger Bildhauer Wolfgang Rossdeutscher, der mit seiner Idee die Bauherren überzeugen konnte, spannt er doch mit seinem Kunstwerk den Bogen bis nach Jerusalem, zum wichtigsten Heiligtum der Juden.
2: Das soll symbolisch die Klagemauer in Jerusalem sein. So ist das hier eigentlich auch gedacht, also nur eine Struktur ähnlich der Klagemauer. Und die darf nicht so alt aussehen, nicht Mauersteine, die picobello sind, sondern die haben auch eine Struktur ein bisschen oben. Und ich verwende auch noch einen anderen Ton noch.
1: Die Klagemauer ist ein historisches Bauwerk und stellte einst die westliche Umfassungsmauer des Herodianischen Tempels dar. Erbaut etwa 587 vor Christus. Täglich besuchen viele Menschen den heiligen Ort, um dort zu beten. Viele stecken aber auch Zettel mit Wünschen, Danksagungen oder Gebeten in die Ritzen zwischen die großen Steinblöcke. Eine Tradition, die bis in das frühe 18. Jahrhundert zurückgeht. Und eben dieser heilige Ort soll nun seine Wiedergabe an der Fassade der neuen Synagoge finden, wofür der Künstler keramische Steine gestaltete, die aus Ton gebrannt werden sollten. Unser erster Ortstermin in der alten Ziegelei in Hundesburg erfolgte kurz nach der Fertigstellung der 230 Steine, jeder einzelne von Hand in eine Form aus Gips gepresst, luftgetrocknet und dann vorsichtig in den historischen Zickzackofen gestapelt. Denn die alte Ziegelei in Hundesburg ist ein technisches Denkmal und der 1938 entstandene Brennofen der letzte seiner Art, der noch funktioniert und betrieben werden kann. Ein Förderverein kümmert sich darum und zeigt so, wie unsere Vorväter einst Ziegel herstellten. Schon seit dem Mittelalter wurden die in der Umgebung abgebauten Tonvorkommen hier zu Ziegeln verarbeitet. Aber 1990 endete die serienmäßige Produktion hier und seitdem wird der Ofen nur noch für die Herstellung spezieller Ziegelsteinformate genutzt, die Denkmalpfleger benötigen oder um besondere Kunstwerke zu brennen, die bei einem aller zwei Jahre hier stattfindenden Bildhauersymposium entstehen. Nun wurde der Zickzackofen noch einmal in Betrieb genommen, um das spezielle Steingut für die jüdische Synagoge zu brennen. Mario Nier kennt sich noch mit der speziellen Technologie aus. Es wird wohl das letzte Mal sein, dass sie diese Arbeiten ausführen kann, denn nach dieser Charge geht sie in den Ruhestand. Aber bestimmt wird sie wohl auch noch als Rentnerin immer wieder einmal versuchen, das spezielle Wissen um den Betrieb des technischen Denkmals weiterzugeben.
3: Und wir haben schon zwei Wochen vorher begonnen, den Ofen jetzt langsam vorzutrocknen. Ja, dass wir dann schon jeden Tag so bis 100, 200, 300 Grad mal hochgeheizt haben und dann den Ofen trocken gelegt haben. Mhm. Und seit Sonntag brennen wir richtig hier. Also Sonntagnacht war dann der erste Kollege hier und hat nur über diesen Herd erstmal, wie ich das vorhin schon mal gesagt habe, die erste Ofenkammer auf Temperatur gebracht.
1: Der Zickzackofen besteht aus 12 solcher Kammern. In die 12. Kammer mauerte man den Herd, in dessen Inneren ein Holzfeuer entfacht wurde. Dessen Abgase saugt ein Gebläse durch die angrenzenden Kammern, in denen sich das Brenngut befindet. Den Weg der heißen Verbrennungsgase geben dicke Mauern vor. Zugänge, durch die zuvor das Brenngut eingebracht wurde, mauerte man zu.
3: Und als ich dann am Montag früh kam, konnte ich dann schon beginnen, oben zwei Reihen Kohle einzuschütten. Das heißt, ich hatte da schon dunkelrot glühende Ziegel und, oder Formlinge und konnte dann schon Kohle einschütten. Ja, und nach circa 8 Stunden waren dann eben die nächsten zwei Reihen dunkelglühend, so in etwa. Deswegen musste die unten aber trotzdem immer noch verstärkt werden und mit gefeuert werden. Ja? Nach einer gewissen Zeit waren die nächsten zwei Reihen

0: so weit, bis man auf 12 Reihen war. 12 Reihen ist eigentlich die Leistung des Brenners, die er beschickt. Halbstündlich schüttet er seine Kohle in 36 Öffnungen. Wenn er damit fertig ist, fängt da vorne wieder an.
1: Bis zu 1200 Grad werden dabei erreicht, aber immer schön langsam, damit das Brenngut nicht reißt, aber auch nicht heißer, damit es sich nicht verformt.
0: Wichtig war, dass man unter diesen Öffnungen, Sie sehen ja in dem Gewölbe diese Öffnungen, dass man direkt unter der Öffnung so ein Feuerblatt setzte. Hier oben kann man in der Decke die Öffnungen erkennen, die Schürlöcher, dort hinten, so wie hier auch. Direkt unter dem Feuerblatt musste man einen ganz geraden Schacht setzen, damit die Kohle, wenn man die oben einschüttete, ganz glatt runterrieseln konnte, sich dann an den glühenden Ziegeln erwärmen konnte und hier unten in den gesetzten Füßen dann nachher sich als Glut sammelte.
1: Etwa 4 Tonnen Kohle wurden dabei verbraucht. Früher, als hier noch richtig produziert wurde, bewegte sich der Brennbereich im Zickzack so durch den Ofen, dass wenn man zum Beispiel in Zelle 5 brannte, in Zelle 1 mein fertiges Brenngut rausholte und in Zelle 7 bis 8 wieder neues Brenngut einbrachte. So entstand ein kontinuierlicher Kreisprozess, in dem ständig irgendwo ein Feuer brannte, was für die damaligen Ziegler und Brenner schwere körperliche Arbeit unter hohen Temperaturen bedeutete. In unserem Fall ließ man das Feuer jedoch verlöschen und erst 8 Wochen später öffnete man die Kammer, um das Brenngut zu bergen. Was uns zu unserem 3. Termin vor Ort bringt, der Tag, an dem der Künstler erstmalig die fertigen Elemente in die Hand nehmen konnte. Anflug nennen die Fachleute die dicke Ascheschicht, die auf den Kunstwerken lag. Es handelt sich um die komplett ausgebrannten Rückstände der eingeworfenen Kohle.
2: Vorübergehend werden die Steine hier gelagert und im Frühjahr, also nach Weihnachten, hole ich mir die ab und dann fahre ich die zu mir. Dann werden die Steine verlegt auf der Wiese quasi und zusammengesetzt und nach den neuen Maßen des Gebäudes ausgerichtet. Das Gebäude hat sich ein bisschen verändert. Das ist 1 Meter quasi gewachsen und dann müssen wir, oder ich muss da die, nach der Grundlagen der neuen Zeichnung, die Größe des Reliefs bestimmen. Und das mache ich, indem ich das 1:1 auf die Wiese lege. Und wenn das soweit fertig ist, werden die beschriftet. Und dann kann die Versetzarbeitung an der Fassade beginnen.
1: Ja, und Stück für Stück wurden die Elemente nun in eine Aufbewahrungshalle gebracht. Und trotz der fast 2-monatigen Auskühlphase war wohl immer noch etwas Wärme zu spüren. Traditionelle Handwerkskunst, erhalten von engagierten Vereinsmitgliedern, fand so noch einmal Eingang in ein Kunstwerk, das durch seinen Entwurf ebenfalls den Bogen weit in die Vergangenheit zurückspannt. Doch bis man das Kunstwerk von Wolfgang Rostdeutsch auch wirklich bewundern kann, wird sicher noch über ein Jahr vergehen.

Zwei Bücher für die Ewigkeit. Der Dom zu Halberstadt verriet neue Geheimnisse. Über den Halberstädter Dom und seinen berühmten Reliquienschatz sind bereits schon viele Bücher geschrieben worden.

0: Europäische Romanikzentrum sämtliche Fragen zu den beiden neuen, publizierten Grundlagewerken. Die beiden Bücher Der Dom zu Halberstadt beinhalten nämlich keine mittelalterlichen Geschichten für Leser, sondern dienen der wissenschaftlichen Forschung. Es ist ein bebildertes Nachschlagewerk, genau genommen ein vollständiges Inventarverzeichnis von Architektur und Ausstattung der Halberstädter Kathedrale. Vor rund 800 Jahren wurde bereits mit dem Bau dieses Doms begonnen. Die neue, zweibändige Monographie ist eine wichtige Grundlage für die zukünftige Forschung aller historischen Disziplinen.
1: Es ist notwendig, dass man die einzelnen Dinge erforscht, die einzelnen Dinge kennt und dokumentiert. Das ist hier in Halberstadt zum letzten Mal 1902 passiert, natürlich mit einem anderen Kenntnisstand. Und jetzt hat man es auf höchstem wissenschaftlichem Niveau gemacht, mit allen Vergleichen und kann jetzt jedes einzelne Stück als Inventar sehr viel besser verstehen und damit die Gesamtheit verstehen. Außerdem ist Dokumentation auch immer Kulturschutz, weil wir haben gesehen, es sind mehrere Kriege hier über den Dom gegangen. Beim letzten Krieg hat der Dom hier mehrere Treffer erhalten. Man weiß nie, was in Zukunft passiert. Und wenn man einige hundert Bücher druckt, dann ist zumindest der Dom in dem jetzigen Zustand auf ewig konserviert, denn alle Bücher können nicht verloren gehen.
0: Die beiden neu erstellten Inventarverzeichnisse haben rund 900.000 Euro gekostet. 350.000 Euro kamen dabei vom Land Sachsen-Anhalt und 500.000 Euro von der Kulturstiftung des Landes. Staatsminister Rainer Robra würdigte die beiden Werke und die Wichtigkeit der Forschung. Nach den Kathedralen von Magdeburg und Naumburg hat auch nun der Halberstädter Dom ein neues Inventarverzeichnis. Ein weiteres für den Havelberger Dom ist auch geplant.
2: Ich habe beide Bände schon mit großem Interesse durchgeblättert und mich an der einen oder anderen Stelle fast festgelesen. Es ist wirklich so, dass die Geschichte des Domes extrem detailliert, aber doch so, dass man sich auch als interessierter Laie damit auseinandersetzen kann, beschrieben wird, reich bebildert das Ganze und in den Anhängen mit Jahresereignissen so, dass man einfach vom frühen 18. oder späten 18. Jahrhundert, in dem der Vorläuferdom gegründet war, bis dann in die Neuzeit hinein minutiös nachvollziehen kann, was sich wann wie ereignet hat, welche Bischöfe damals zuständig waren. Ein bisschen wird natürlich auch die ottonische Zeit deutlich, in der Bernhard hier ja dem Kaiser Otto widersprach, als der den Wunsch äußerte, mal so eben nebenbei eine Konkurrenz in Magdeburg zu veranstalten. Also es ist eine extrem verdienstvolle Arbeit, die hier von der Kulturstiftung des Landes Sachsen-Anhalt geleistet worden ist, schon in Magdeburg, schon in Dessau. Schon in Naumburg, aber eben hier nochmal in einer Weise, die erkennen lässt, welche besondere Bedeutung auch der Halberstädter Dom für die Landesgeschichte hat.
0: Die beiden Hauptautoren Dr. Anja Seliger und Dr. Heiko Brandl, die mit 23 weiteren Experten das Buch verfassten, gaben neue Geheimnisse preis, die jetzt gesichert werden konnten.
3: Ein Thema wie die Orgeln oder wie die Glocken, das gibt man natürlich an Experten ab, die sich darüber mit viel, viel besser auskennen als wir. Wir sind ja beide Kunsthistoriker, wir könnten das auch machen, aber wir müssten uns da viel länger und langfristig einarbeiten und deshalb geben wir solche Themen dann eben extern weg.
0: Der Staatsminister Rainer Robra ist begeistert, wie detailreich im Buch geschrieben wurde. Das habe es bisher noch nie gegeben. Der erste Band des Buches befasst sich mit der Architektur des Domes, mit dem Westbau, dem Querhaus und dem Chor. Der zweite Band hingegen mit der Ausstattung des Domes. Er enthält wichtige Details zur ältesten Triumphkreuzgruppe Europas, die den gekreuzigten Christus als Sieger über das Böse zeigt. Diese beiden Bände wurden nach einer wissenschaftlichen Bearbeitung entwickelt und teilen den Dom jeweils in verschiedene Abschnitte ein und daraus entstehen dann die entsprechenden Texte.
3: Die Texte sind inhaltlich alle gleich aufgebaut. Ja, vorneweg gibt es Quellen, Bildquellen, Literatur. Dann kommt eine Überlieferungsgeschichte, die sämtliche Maßnahmen referiert, die also an den Objekten stattgefunden haben, von der Restaurierung bis zur Zerstörung, bis zum Wiederaufbau. Ja, der Dom hatte ja nach dem Zweiten Weltkrieg schwere Schäden, wurde wieder aufgebaut. Das ist natürlich alles dokumentiert. Gleichzeitig haben wir auch die Restaurierungsgeschichte des 19. Jahrhunderts aufgearbeitet. Das ist dann unter Überlieferungsgeschichte zu finden und dann in einem letzten Kapitel ist im Grunde genommen die Würdigung der Objekte.

0: Objekte drin und da wird dann dargelegt, welche Bedeutung haben die Objekte, ja, wie ist der Forschungsstand dazu gewesen, was kann man bejahen, was kann man verneinen, was sind die neuen Erkenntnisse. Das kommt dann in der Würdigung. Und durch den identischen Aufbau dieser verschiedenen Texte hat man im Grunde genommen eine Systematik drin in dem Buch, die wissenschaftlichen Ansprüchen genügt. Und Inventare des 20. und 21. Jahrhunderts haben auch eine Nachweispflicht. Ja, das heißt, alles, was in den Büchern geschrieben steht, können Sie dann auch anhand von Quellen und Überlieferungen nachvollziehen. Ja, das ist der große Unterschied zur Inventarisierung des 19. Jahrhunderts. Ja.
1: Jetzt ist es ja so, dass die meisten Besucher, die hier den Dom besuchen, nicht so Kirchenhistoriker sind. Mal für den Laien gesagt, was soll man sich hier oder was muss man sich im Halberstadter Dom unbedingt ansehen?
0: Also, da mache ich eine ganz große Werbung. Wenn man den Halberstädter Dom besucht, sollte man sich die Zeit nehmen, sich im Langhaus mal kurz hinzusetzen, um den Raumeindruck auf sich wirken zu lassen. Es gibt hier eine unglaublich enge Taktung von Pfeilern. Dadurch wirkt der Raum unglaublich lang, unglaublich hoch und schlank. Das ist ein Eindruck, den man in anderen Kirchen nicht so hat. Nehmen wir zum Beispiel zum Vergleich den Magdeburger Dom, da ist das nicht so. Dann hat man im Halberstädter Dom unbedingt, sollte man einmal den Chorumgang rumlaufen, in die Marienkapelle reinblicken, weil man da die Glasmalereien aus dem 14. Jahrhundert noch erhalten hat. Man sollte sich auf jeden Fall das Triumphkreuz angucken. Und wenn man dann wieder zurückläuft, unbedingt den Taufstein. Das sind die wichtigsten Stücke, würde ich sagen. Die Skulptur hier im Chorumgang, Sie sind ja vorhin mit dabei gewesen. Das ist natürlich ein Highlight, das man auch unbedingt anschauen sollte. Den Domschatz. Wer nach Halberstadt kommt, sollte sich auch den Domschatz anschauen. Denn eine solche Fülle an liturgischen Gewändern und eine solche Fülle an Reliquien und Reliquiaren gibt es an anderen Orten nicht zu bestaunen. Ja, das würde ich unbedingt empfehlen.
2: Mit den beiden Bändern ist der Halberstädter Dom jetzt so umfassend dokumentiert wie nie zuvor. Sie schaffen eine Basis für die Forschung und für viele Generationen danach.

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0: Am Sonntagvormittag wird es überwiegend bewölkt mit einem leichten Wind aus Osten. Zum Mittag hin bleibt es wechselnd bewölkt mit wenig Sonne und Temperaturen um 25 Grad. Abends wird es teils sonnig mit einem leichten Wind aus Osten. Die Nacht wird überwiegend klar bei Temperaturen um 15 Grad. Der Montag wird ganztägig bewölkt bei Temperaturen um 28 Grad.
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2: Gesund leben in einer gesunden Region. Projekte in der Liederregion Harz. Zur Liederregion Harz zählen 33 Ortsteile der Gemeinde Nordharz und der Städte Ilsenburg, Wernigerode-Blankenburg sowie der Stadt Oberharz am Brocken mit insgesamt 83.000 Einwohnern. Sie umfasst eine Gesamtfläche von 750 Quadratkilometern, die zu zwei Drittel von Wald eingenommen wird. Das Areal ist sowohl durch den Tourismus im Oberharz als auch durch die Landwirtschaft im Harzvorland geprägt.
3: Heimburg. In diesem Blankenburger Ortsteil wohnen rund 900 Menschen. Das Dorf blickt auf eine fast tausendjährige Geschichte zurück. Auf eine besonders lange Tradition kann auch der Schützenverein verweisen. Sein Domizil, das Schützenhaus, befindet sich oberhalb des Ortes.
4: Wir haben über die LIDA-Aktionsgruppe Harz unsere Heizungsanlage hier oben auf dem Schützenplatz in Heimburg gefördert bekommen. Dafür sind wir der Aktionsgruppe Harz sehr, sehr dankbar. Denn durch den Umstand, dass unsere Sportstätte nicht in der Ortslage Heimburg liegt, sind wir durch sämtliche Förderinstanzen bei anderen Fördermöglichkeiten durchgefallen und haben jetzt die Chance, unser Schützenhaus ganzjährig zu betreiben. Mit diesem Förderantrag konnten wir hier oben eine neue Heizungsanlage installieren. Gefördert wurden der Einbau einer Brennwerttherme, die Heizkörper sowie die gesamte Installation der Anlage und die Aufstellung des Flüssiggastankes.
5: Das ist ein sehr traditioneller Verein, den wir hier haben, den es wie gesagt seit 1677 gibt. Wir sind 50 Mitglieder in unserem Verein mit aufsteigender Tendenz. Und wir haben viele Kinder bei uns mit dem Verein, die auch an den Skisport herangeführt werden. Die können in unserem Verein zum Beispiel Lichtpunktschießen und Bogenschießen und Pusterrohrschießen durchführen. Und natürlich für die Erwachsenen auf unserem Schießstand mit einer 10 Meter Luftgewehrbahn. Also der große Vorteil hier ist, dass wir auch die Möglichkeit haben, für bewegungseingeschränkte Personen barrierefrei zu schießen. In unserem Ort ist es wirklich so, dass die drei großen Vereine, der Schützenverein, der Karnevalsverein und die Feuerwehr, dieses Dorfgemeinschaftsleben zusammenhalten, das organisieren und diese Tradition halt bewahren, damit das alles so bleibt, wie es ist und dass wir weiterhin noch viele Jahre viel Spaß haben.
3: Stiege, der idyllische Tourismusort mit seinen zwei zentral gelegenen Seen, zählt heute rund 1000 Einwohner. Erwähnt wurde das Dorf bereits im 14. Jahrhundert. Seit 2010 gehört es zur Stadt Oberharz am Brocken. Verschiedene Projekte wurden und werden hier mit Unterstützung von LIDA umgesetzt.
6: LIDA ist sehr wichtig für Vereine, die bereit sind, in die Infrastruktur zu investieren. Das sichert die Lebensqualität für alle. Die Kommunen können dieses schon lange nicht mehr leisten.
7: Unser Schützenhaus ist vom Baujahr 1990 und hatte ein undichtes Dach. Und noch dazu waren es auch alte Asbestplatten aus DDR-Zeiten. Wir haben uns entschlossen, das Dach zu sanieren und zu investieren und haben einen Antrag bei der LIDA-Gruppe gestellt. Geplant war die Sanierung mit knapp 70.000 Euro, am Ende sind es leider 90.000 geworden. Trotz allem sind wir froh, dass wir das Geld aufbringen konnten, um die Investitionen trotzdem zu tätigen. Wir sind immer noch 102 Mitglieder im Verein. Wir sind stolz auf das Schützenhaus, denn der Schützenverein bildet die Grundlage für das kulturelle Leben im Ort.
3: Neben dem Stiegerschloss gehört die Holzkirche zu den Wahrzeichen des Ortes und die hat mit 300 Mitgliedern eine starke Kirchengemeinde.
8: Hier stehen wir vor der Stieger Kirche zur Hilfe Gottes. Man kann es vielleicht auf den Bildern sehen. Der letzte Anstrich ist einige Zeit her und es wurde damals auch laienhaft gemacht. So gab es vor einigen Jahren das Bestreben, dass die Fassade ausgebessert und neu gestrichen werden soll. Und dafür haben wir einen Liederantrag gestellt, der wurde bewilligt und wir waren eigentlich ganz guter Dinge, dass in diesem Jahr nun der Anstrich erfolgen kann. Er ist auch erfolgt. Auf diesem kleinen Quadrat sieht man schon einen Probeanstrich, so wie es nun werden soll. Es gab aber bei uns auch einige Schwierigkeiten, einen Malerbetrieb zu finden, der die denkmalschutzrechtlichen Vorgaben einhalten kann, sodass es da zu Verzögerungen kam. Und nun im Oktober kann man schlecht noch streichen, wenn hier oben im Harz schon der nächste Frost vor der Tür steht. So hoffen wir, dass es möglich ist, die Förderung zu verlängern und dass wir dann zum März oder April, wenn der nächste Frühling naht, endlich beginnen können. Jetzt sind wir in der Kirche. Die ist im September 1711 hier geweiht worden. Mit Hilfe der Braunschweiger Fürsten errichtet und zur Kirchweih waren dann auch hohe Gäste hier. Wir feiern einmal im Jahr hier den Kirchengeburtstag, das Kirchweihfest, sodass wir immer versuchen, möglichst viele auch aus dem ganzen Ort zusammenzubekommen, um hier miteinander zu feiern.
3: Stapelburg. Mit seinen über 1400 Einwohnern zählt der Ort zu den Großen in der Gemeinde Nordharz. Das Vereinsleben ist hier sehr aktiv und das ehemalige Schützenhaus wurde zu einem zentralen Dorfgemeinschaftshaus ausgebaut.
9: Hintergrund für die Maßnahme war, dass der Heimatverein aus der Grundschule Stapelburg ausziehen musste, weil die Räumlichkeit für den Hort benötigt wurde, sodass wir nach Alternativen gesucht haben, den Heimatverein unterzubringen und sich das Schützenhaus hier angeboten hat, weil verschiedene Räumlichkeiten nicht genutzt wurden. Im Zusammenhang mit der Maßnahme hatten wir dann auch die Idee, dieses Gebäude gleichzeitig barrierefrei zu gestalten, sodass wir insgesamt, sage ich mal, das kombinieren konnten mit der Maßnahme in dem LIDER-Projekt. Der barrierefreie Umbau beinhaltete natürlich auch den Umbau eines ehemaligen Bürozimmers zur behindertengerechten Toilette. Ja, hier befinden wir uns nun im Herzstück des Sanierungsprojektes, dem neuen Raum für den Heimatverein. Ca. 60 Quadratmeter, alles schön neu gestaltet. Es waren früher 4 oder 5 Einzelräume und nun dieser schöne große Raum entstanden ist für den Heimatverein. Die Maßnahme beinhaltete eine Vielzahl von Brandschutzmaßnahmen. Es wurden diverse Türen eingebaut in Abstimmung mit dem Bauordnungsamt und der Brandschutzbehörde. Wir als Kommune sind LIDER natürlich sehr dankbar, dass wir die Unterstützung erfahren durften, weil wir als Gemeinde selbst solche freiwilligen Leistungen nicht erbringen können in Eigenleistung.
3: Wernigerode. Die Stadt erhielt einst ihr Trinkwasser aus 7 unterschiedlichen Quellen. Durch die Wasserzuführung aus der Rappbodetalsperre wurde auch die dezentrale Quelle im Zwölfmorgental, der sogenannte Mönchsbrunnen, stillgelegt.
10: Warum Mönchsbrunnen? Der Legende nach hat hier ein Mönch sich zurückgezogen aus dem Kloster Himmelpforte, nach dessen Zerstörung.
3: Die Quelle plätschert natürlich munter weiter. Der größte Teil ihres Wassers wird jetzt zur Bewässerung der Sprungschanzenanlage eingesetzt. Ein weiterer versiegt ungenutzt im Waldboden.
10: Der Herzclub-Zweigverein Wernigerode hat sich zur Aufgabe gemacht, hier diesen sogenannten Mönchsbrunnen wiederherzurichten und letztlich für Wanderer und Touristen ansehbar und nutzbar zu machen. Und wir hatten uns gedacht, diese Geschichte mit einer kleinen Wasserfassung und gleichzeitig mit einem Stein im Gedenken an das Jubiläum des Harzclubs hier zu versehen, sind dazu auf die Arbeitsförderungsgesellschaft zugegangen.
11: Die AfG Harz mbH beschäftigt sich seit vielen Jahren mit der Arbeitsförderung. Das heißt, geförderte Teilnehmer nach dem SGB II werden beschäftigt in unterschiedlichsten Projekten. Wir sind aber auch touristischer Träger. Es handelt sich hier um Arbeiten, die klassisch im Landschaftsbau durchgeführt werden. Das heißt also, es wurde hier die Quelle entsprechend freigelegt. Wir haben zusammengearbeitet mit einer Steinmetzfirma, die den Stein gesetzt hat. Und es wird jetzt demnächst der Kies eingebracht, wird also das Umfeld hergestellt, sodass man dann auch das ursprüngliche Projekt bewundern kann.
10: Finanziell ist das Ganze wesentlich gefördert zu 75% von der LIDA-Gruppe hier im Harz. Und den Eigenanteil haben wir durch Spenden und auch durch eine Zuweisung der Reddersen-Stiftung des Harzclubs abdecken können.
3: Genussbike-Paradies. Erfahren, erleben, erholen. Ziel des transnationalen Kooperationsprojektes ist es, den Harz und das Harzvorland mit all seinen Destinationen auch überregional für Radfahrer attraktiver zu machen.
12: Ja, wir hatten, Alex und ich, 2016 die Idee, nicht nur Fahrradtouren, E-Bike-Touren durchzuführen, sondern regionale Produzenten, Betriebe, Ausflugsziele mit einzubinden und so eine Motivation für die E-Biker zu schaffen. Und somit werden die Betriebe unterstützt und gefördert, als auch ein neues Angebot geschaffen für die Urlauber und Reisenden. Das ist ein LIDA-Kooperationsprojekt von 8 deutschen Regionen hier in unserer Gegend und einer österreichischen Region. Die LIDA-Förderung hat uns nicht nur finanziell unterstützt, sondern dadurch haben wir auch Kontakte zu den anderen LIDA-Regionen bekommen und Kontakte zu den anderen Partnern hier im Harz.
13: Die Räder und die Touren sind gedacht für Familien, für Senioren, eigentlich für jede Altersgruppe, die Genussradeln möchte. Die Fahrräder werden innerhalb der Region verliehen. Wir stellen den Hotels auf Wunsch die Räder zur Verfügung oder wir haben auch eigene Stationen, an denen die geliehen werden können.
3: Das Ergebnis des ausbaufähigen Projektes sind heute schon Genusstouren von insgesamt 1000 Kilometer durch Sachsen-Anhalt und Niedersachsen.
14: In dieser letzten Förderperiode haben die rund 20 Mitglieder unserer LAG, die den Versuch unternommen, unsere Bürger zu motivieren, Projekte zu initiieren, um damit die Lebensqualität im ländlichen Raum zu sichern. Mit den investierten Fördermitteln sind anspruchsvolle Projekte entstanden, die es ohne diese Förderung nicht gegeben hätte. Das Geld ist das eine, aber ohne die breite Unterstützung der LIDA-Gemeinschaft wären diese Erfolge auch nicht erreichbar gewesen. Mein Dank gilt allen Akteuren, die sich seit 2007 in der LAG Harz engagiert haben, den Mitarbeitern in den Bewilligungsbehörden und ganz besonders den Akteuren, die den Mut und die Ausdauer hatten, ihre Projekte trotz manchmal widriger Umstände zu Ende zu bringen. Unser Dank gilt aber auch unserer LIDA-Managerin, die all diese Prozesse sehr intensiv und aus dem Herzen und nicht aus dem Amt heraus für unsere Region begleitet hat. Die Umsetzung des Konzeptes liegt nun in den Händen der Mitglieder des neu gegründeten Vereins LIDA Harz e.V. unter Vorsitz des Bürgermeisters Gerd Fröhlich.
3: Der Grundgedanke von LIDA ist, dass engagierte Menschen vor Ort gemeinsam entscheiden, in welche Vorhaben die EU- und Landesmittel investiert werden.

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0: Am Sonntagvormittag wird es überwiegend bewölkt mit einem leichten Wind aus Osten. Zum Mittag hin bleibt es wechselnd bewölkt mit wenig Sonne und Temperaturen um 25 Grad. Abends wird es teils sonnig mit einem leichten Wind aus Osten. Die Nacht wird überwiegend klar bei Temperaturen um 15 Grad. Der Montag wird ganztägig bewölkt bei Temperaturen um 28 Grad.
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2: Hochgeschwindigkeitsparcours. Der 24. Mountainbike-Marathon in Biesenrode.
3: Viele fleißige Hände haben auch im Vorfeld des nunmehr 24. Mountainbike-Marathons in Biesenrode dafür gesorgt, dass an beiden Veranstaltungstagen alles gut läuft. Vor allem, weil neben dem Marathon über 32, 64 oder 96 Kilometer weitere Wettbewerbe angeboten werden. So sind das Bergzeitfahren, der Schwertlauf und das Kids Race zu festen Größen geworden. Obendrauf kam in diesem Jahr noch ein Juniorrennen für die Altersklassen U9 bis U13. Das alles will erst einmal geschultert werden. Eigentlich aus Bad Harzburg kommend, engagiert sich zum Beispiel Moderator Axel seit Jahren aktiv für das Rennen in Biesenrode.
4: Wie sieht's denn aus heute? Heute ist mal Biesenrode, Marathon 24 Mal, nächstes Jahr Jubiläum, 25 Jahre. Wir sind sehr erfolgreich unterwegs. Gestern im Schwertlauf fast 80 Starter gehabt. Also wir rechnen nächstes Jahr beim Laufen schon mal mit mehr als 100 Startern. Also wird diese Sequenz hier im Wochenende auch noch mal immer größer werden. Wir wollen auch das Kinderrennen wieder neu eröffnen. Dieses Jahr waren es ein bisschen wenig, weil der Rookies Cup weitergezogen ist. Wir müssen einen eigenen Cup aufbauen. Aber auch das war sehr erfolgreich. Bergzeitfahren, über 10 Fahrer mehr wie letztes Jahr. Also alles ist im aufsteigenden Ast. Wir freuen uns ja. Wir hoffen, dass es heute nicht mehr regnet, dass es kein Gewitter gibt und dass wir die Veranstaltung gut zu Ende bringen. Und bitte dran denken, nächstes Jahr 25-jähriges, große Party hier. Nochmal ein paar Gimmicks in der Strecke drin. Das weiß ich schon. Ich will nur nichts verraten. Keine Voraussagen machen, aber es wird sich auch da abfahrtstechnisch speziell nochmal ein bisschen was ändern und ansonsten richtig auf dem Platz, richtig was los. Also wir sehen uns nächstes Jahr auf jeden Fall wieder, aber jetzt erstmal dieses Jahr und Feuer frei.
3: Und tatsächlich lag irgendwie ein Gewitter in der Luft, wovon auch der ungewöhnlich starke Wind an diesem Morgen zeugte. Christian Schalk, auch schon viele Jahre Unterstützer der Veranstaltung in Biesenrode.
5: Guten Morgen.
3: Begrüßte nicht nur freundlich die Gäste, sondern musste sich auch darum kümmern, dass sich sein zähes Einlaufzelt nicht selbstständig macht.
5: Jetzt muss alles gesichert werden bei dem Wind, ja?
6: Ganz schön Wind heute, ja. Kannst du vielleicht schon Probleme haben, auch im Wald?
5: Nein.
6: Ja, nicht so?
5: Also die Wege sind alle frei und die Bäume sind auch so weit, dass man nicht im Dickicht fahren.
3: Und dann ging es Schlag auf Schlag. Mit je 10 Minuten Abstand schickte Axel die über 150 Damen und Herren auf die von ihnen gewählte Strecke. Neben den 32, 64 und 96 Kilometern war es auch wieder möglich, eine Runde mit dem E-Bike zu absolvieren oder die 16 Kilometer Schnupperrunde zu fahren. Eine Wertung und die Absicherung durch Streckenposten war auf allen Distanzen gegeben. Dabei muss erwähnt werden, dass die 32 Kilometer Runde mit 80 Startern die beliebteste war. Auch fast alle Lokalmatadoren vom Biesenröder Mountainbike-Verein waren in dieser Gruppe zu finden. Mindestens einer von ihnen fehlte jedoch.
7: Wie oft bist du hier mitgefahren?
8: Ich glaube 20 Mal.
7: So, dieses Jahr willst du gar nicht mitfahren, warum nicht?
8: Nein, weil ich eine Rippenprellung habe.
7: Und auch Rentner fallen mal hin, oder?
8: Auch Rentner fallen mal hin, wahrscheinlich mehr als andere. Und das wird dieses Jahr nichts.
7: Ist klar, das tut ja auch weh, ja?
8: Ja, ja.
7: Was fährst du ja gerade? Das ist doch ein E-Bike.
8: Das ist mein E-Bike. Wenn, dann fahren wir immer noch E-Bike. Ja.
7: Naja, ist doch gut.
3: Wie hier, wo die Fahrer die Biesenröder Dorfstraße kreuzten, feuerten an vielen Stellen im Dorf wieder radbegeisterte Zuschauer die Aktiven lautstark an. Für die hieß es jetzt aber aufs Gelände konzentrieren und Kräfte einteilen. Denn wie heißt es in einem alten Bikerspruch, wo der Asphalt endet, beginnt das Abenteuer.

0: Das Rennen lief perfekt. Doch ein Blick zum Himmel verhieß nichts Gutes. Obwohl man sich beim gut gebuchten Kids Race davon zunächst nicht beeindrucken ließ.
1: So, Hannes, wir wollen. Bist du fertig? Gut, auf die Plätze, fertig, los!
2: Komm, Hannes! Jawohl, kommt jetzt alles! Hopp, hopp, hopp, hopp, hopp, hopp, hopp, hopp!
3: Viele Anmeldungen, auch viele kleine Kinder, die auch viel Spaß daran haben und zwar die kleine Runde mitfahren, aber ihren Enthusiasmus reinbringen. Und das macht uns eigentlich viel Spaß, dass die Teilnahme sehr aktiv ist. Und das war auch so weiter bei. Das finde ich gut.
0: Als nächster machte sich Hendrik für das Kids Race bereit. Doch sein Start musste verschoben werden, da sich zunächst ein kurzes, aber heftiges Gewitter über Biesenrode entlud. Auch die kleine Ida hatte das Gewitter abgewartet und begab sich nun auf den Parcours. Doch inzwischen war es Mittag geworden und die Feuerwehr Biscarbon servierte wie in jedem Jahr neben gegrilltem das Bikeressen schlechthin, Nudeln mit roter Soße.
4: Ja, weiter geht's hier, nicht einschlafen, wir sind ja nicht im Schlafwarenabteil. Naja. Die Jungen, sie haben sich verdient. Bitteschön.
5: Lecker. Danke.
0: Und während die Siegerehrung vorbereitet wurde, verkürzten die Wuppertal-Tänzer die Wartezeit darauf.

0: Applaus, Applaus.
1: Die Damen und Herren Sieger, unter denen sich auch wieder einige vom Biesenröder Mountainbike Verein befanden, konnten wieder den obligatorischen Pokal und eine Siegertüte mit gut brauchbaren Dingen für jeden Radfahrer mit nach Hause nehmen. Die Ehrungen fanden wieder in 7 Altersgruppen statt, von U15 bis Senioren 3, jeweils in männlich und weiblich getrennt. Da hatten Moderator Axel und seine Helfer vom Verein ganz schön zu tun. Einer der jüngsten Herren auf dem Podium war dabei Max Leo Walinski aus Biesenrode, der in der Kategorie U15 startete. Zu den ältesten Damen gehörte die mittlerweile 64-jährige Helga Radke, Leichtathletik-Weltmeisterin und deutsche Rekordhalterin im Dreisprung. Sie ist schon seit vielen Jahren beim Biesenröder Mountainbike-Marathon präsent.

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0: Am Sonntagvormittag wird es überwiegend bewölkt mit einem leichten Wind aus Osten. Zum Mittag hin bleibt es wechselnd bewölkt mit wenig Sonne und Temperaturen um 25 Grad. Abends wird es teils sonnig mit einem leichten Wind aus Osten. Die Nacht wird überwiegend klar bei Temperaturen um 15 Grad. Der Montag wird ganztägig bewölkt bei Temperaturen um 28 Grad.
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1: Es war im Mai dieses Jahres, als mit einem symbolischen Spatenstich der Bau der neuen Synagoge für Magdeburg begonnen wurde.

0: Nur wenige Monate später, am 14. September, versammelte sich die jüdische Gemeinde bereits zur feierlichen Grundsteinlegung. Und wenn man momentan an der Baustelle vorbeigeht, dann kann man sehen, wie der Bau in die Höhe wächst. Doch diese Geschichte soll hier nicht erzählt werden, denn in diesem Beitrag geht es um die Kunst am Bau. Dafür verantwortlich der Magdeburger Bildhauer Wolfgang Rossdeutscher, der mit seiner Idee die Bauherren überzeugen konnte, spannt er doch mit seinem Kunstwerk den Bogen bis nach Jerusalem, zum wichtigsten Heiligtum der Juden.
1: Das soll symbolisch die Klagemauer in Jerusalem sein. So ist das hier eigentlich auch gedacht, also nur eine Struktur, ähnlich der Klagemauer. Und die darf nicht so alt aussehen, nicht Mauersteine, die picobello sind, sondern die haben auch eine Struktur ein bisschen oben. Und ich verwende auch noch einen anderen Ton noch.
0: Die Klagemauer ist ein historisches Bauwerk und stellte einst die westliche Umfassungsmauer des Herodianischen Tempels dar, erbaut etwa 587 vor Christus. Täglich besuchen viele Menschen den heiligen Ort, um dort zu beten. Viele stecken aber auch Zettel mit Wünschen, Danksagungen oder Gebeten in die Ritzen zwischen die großen Steinblöcke. Eine Tradition, die bis in das frühe 18. Jahrhundert zurückgeht. Und eben dieser heilige Ort soll nun seine Wiedergabe an der Fassade der neuen Synagoge finden, wofür der Künstler keramische Steine gestaltete, die aus Ton gebrannt werden sollten. Unser erster Ortstermin in der alten Ziegelei in Hundesburg erfolgte kurz nach der Fertigstellung der 230 Steine, jeder einzelne von Hand in eine Form aus Gips gepresst, luftgetrocknet und dann vorsichtig in den historischen Zickzackofen gestapelt. Denn die alte Ziegelei in Hundesburg ist ein technisches Denkmal und der 1938 entstandene Brennofen der letzte seiner Art, der noch funktioniert und betrieben werden kann. Ein Förderverein kümmert sich darum und zeigt so, wie unsere Vorväter einst Ziegel herstellten. Schon seit dem Mittelalter wurden die in der Umgebung abgebauten Tonvorkommen hier zu Ziegeln verarbeitet. Aber 1990 endete die serienmäßige Produktion hier und seitdem wird der Ofen nur noch für die Herstellung spezieller Ziegelsteinformate genutzt, die Denkmalpfleger benötigen oder um besondere Kunstwerke zu brennen, die bei einem aller 2 Jahre hier stattfindenden Bildhauersymposium entstehen. Nun wurde der Zickzackofen noch einmal in Betrieb genommen, um das spezielle Steingut für die jüdische Synagoge zu brennen. Mario Nier kennt sich noch mit der speziellen Technologie aus. Es wird wohl das letzte Mal sein, dass sie diese Arbeiten ausführen kann, denn nach dieser Charge geht sie in den Ruhestand. Aber bestimmt wird sie wohl auch noch als Rentnerin immer wieder einmal versuchen, das spezielle Wissen um den Betrieb des technischen Denkmals weiterzugeben.
2: Und wir haben schon 2 Wochen vorher begonnen, den Ofen jetzt langsam vorzutrocknen. Ja, dass wir dann schon jeden Tag so bis 100, 200, 300 Grad mal hochgeheizt haben und dann den Ofen trocken gelegt haben. Mhm. Und seit Sonntag brennen wir richtig hier. Also Sonntagnacht war dann der erste Kollege hier und hat nur über diesen Herd erstmal, wie ich das vorhin schon mal gesagt habe, die erste Ofenkammer auf Temperatur gebracht.
0: Der Zickzackofen besteht aus 12 solcher Kammern. In die 12. Kammer mauerte man den Herd, in dessen Inneren ein Holzfeuer entfacht wurde. Dessen Abgase saugt ein Gebläse durch die angrenzenden Kammern, in denen sich das Brenngut befindet. Den Weg der heißen Verbrennungsgase geben dicke Mauern vor. Zugänge, durch die zuvor das Brenngut eingebracht wurde, mauerte man zu.
2: Und als ich dann am Montag früh kam, konnte ich dann schon beginnen, oben 2 Reihen Kohle einzuschütten. Das heißt, ich hatte da schon dunkelrot glühende Ziegel und oder Formlinge und konnte dann schon Kohle einschütten. Ja, und nach circa 8 Stunden waren dann eben die nächsten 2 Reihen dunkelglühend, so in etwa. Deswegen muss die unten aber trotzdem immer noch verstärkt werden und mit gefeuert werden. Ja? Nach einer gewissen Zeit waren die nächsten 2 Reihen so weit, bis man auf 12 Reihen war. 12 Reihen ist eigentlich die Leistung des Brenners, die er beschickt. Halbstündlich schüttet er seine Kohle in 36 Öffnungen. Wenn er damit fertig ist, fängt er vorne wieder an.
0: Bis zu 1200 Grad werden dabei erreicht, aber immer schön langsam, damit das Brenngut nicht reißt, aber auch nicht heißer, damit es sich nicht verformt.
2: Wichtig war, dass man unter diesen Öffnungen, Sie sehen ja in dem Gewölbe diese Öffnungen, dass man direkt unter der Öffnung so ein Feuerblatt setzte.

0: Hier oben kann man in der Decke die Öffnungen erkennen, die Schürlöcher, dort hinten sowie hier auch. Direkt unter dem Feuerblatt musste man einen ganz geraden Schacht setzen, damit die Kohle, wenn man die oben einschüttete, ganz glatt runterrieseln konnte, sich dann an den glühenden Ziegeln erwärmen konnte und hier unten in den gesetzten Füßen dann nachher sich als Glut sammelte.
1: Etwa 4 Tonnen Kohle wurden dabei verbraucht. Früher, als hier noch richtig produziert wurde, bewegte sich der Brennbereich im Zickzack so durch den Ofen, dass wenn man zum Beispiel in Zelle 5 brannte, in Zelle 1 man fertiges Brenngut rausholte und in Zelle 7 bis 8 wieder neues Brenngut einbrachte. So entstand ein kontinuierlicher Kreisprozess, in dem ständig irgendwo ein Feuer brannte, was für die damaligen Ziegler und Brenner schwere körperliche Arbeit unter hohen Temperaturen bedeutete. In unserem Fall ließ man das Feuer jedoch verlöschen und erst 8 Wochen später öffnete man die Kammer, um das Brenngut zu bergen. Was uns zu unserem 3. Termin vor Ort bringt, der Tag, an dem der Künstler erstmalig die fertigen Elemente in die Hand nehmen konnte. Anflug nennen die Fachleute die dicke Ascheschicht, die auf den Kunstwerken lag. Es handelt sich um die komplett ausgebrannten Rückstände der eingeworfenen Kohle.
2: Vorübergehend werden die Steine hier gelagert und im Frühjahr, also nach Weihnachten, hole ich mir die ab und dann fahre ich die zu mir. Dann werden die Steine verlegt auf der Wiese quasi und zusammengesetzt und nach den neuen Maßen des Gebäudes ausgerichtet. Das Gebäude hat sich ein bisschen verändert. Das ist 1 Meter quasi gewachsen und dann müssen wir, oder ich muss da die, nach der Grundlagen der neuen Zeichnung, die Größe des Reliefs bestimmen. Und das mache ich, indem ich das 1:1 auf die Wiese lege. Und wenn das soweit fertig ist, werden die beschriftet. Und dann kann die Versetzarbeitung an der Fassade beginnen.
1: Ja, und Stück für Stück wurden die Elemente nun in eine Aufbewahrungshalle gebracht. Und trotz der fast 2-monatigen Auskühlphase war wohl immer noch etwas Wärme zu spüren. Traditionelle Handwerkskunst, erhalten von engagierten Vereinsmitgliedern, fand so noch einmal Eingang in ein Kunstwerk, das durch seinen Entwurf ebenfalls den Bogen weit in die Vergangenheit zurückspannt. Doch bis man das Kunstwerk von Wolfgang Rostdeutsch auch wirklich bewundern kann, wird sicher noch über ein Jahr vergehen. 1:1 in den Rasen und Barbe.

Zwei Bücher für die Ewigkeit. Der Dom zu Halberstadt verrät neue Geheimnisse. Über den Halberstädter Dom und seinen berühmten Reliquienschatz sind bereits schon viele Bücher geschrieben worden. Jetzt wurden zwei neue vorgestellt, die mit Sicherheit auch die teuersten sind. Beide Bücher mit dem Titel Der Dom zu Halberstadt kosten 160 Euro. Bei diesem Preis darf man sich schon einmal fragen, was die 8,5 Kilogramm schwere und 1600 Seiten umfassende Publikation so teuer macht. Auf einer gemeinsamen Pressekonferenz im Halberstädter Dom beantwortete die Kooperation als Kulturstiftung Sachsen-Anhalt, das Landesamt für Denkmalpflege und Archäologie sowie das Europäische

0: einzelnen Dinge erforscht, die einzelnen Dinge kennt und dokumentiert. Das ist hier in Halberstadt zum letzten Mal 1902 passiert, natürlich mit einem anderen Kenntnisstand. Und jetzt hat man es auf höchstem wissenschaftlichem Niveau gemacht, mit allen Vergleichen, und kann jetzt jedes einzelne Stück als Inventar sehr viel besser verstehen und damit die Gesamtheit verstehen. Außerdem ist Dokumentation auch immer Kulturschutz, weil wir haben gesehen, es sind mehrere Kriege hier über den Dom gegangen. Beim letzten Krieg hat der Dom hier mehrere Treffer erhalten. Man weiß nie, was in Zukunft passiert. Und wenn man einige hundert Bücher druckt, dann ist zumindest der Dom in dem jetzigen Zustand auf ewig konserviert, denn alle Bücher können nicht verloren gehen.
1: Die beiden neu erstellten Inventarverzeichnisse haben rund 900.000 Euro gekostet. 350.000 Euro kamen dabei vom Land Sachsen-Anhalt und 500.000 Euro von der Kulturstiftung des Landes. Staatsminister Rainer Robra würdigte die beiden Werke und die Wichtigkeit der Forschung. Nach den Kathedralen von Magdeburg und Naumburg hat auch nun der Halberstädter Dom ein neues Inventarverzeichnis. Ein weiteres für den Havelberger Dom ist auch geplant.
2: Ich habe beide Bände schon mit großem Interesse durchgeblättert und mich an der einen oder anderen Stelle fast festgelesen. Es ist wirklich so, dass die Geschichte des Domes extrem detailliert, aber doch so, dass man sich auch als interessierter Laie damit auseinandersetzen kann, beschrieben wird, reich bebildert das Ganze, und in den Anhängen mit Jahresereignissen so, dass man einfach vom frühen 18. oder späten 18. Jahrhundert, in dem der Vorläuferdom gegründet war, bis dann in die Neuzeit hinein minutiös nachvollziehen kann, was sich wann wie ereignet hat, welche Bischöfe damals zuständig waren. Ein bisschen wird natürlich auch die ottonische Zeit deutlich, in der Bernhard hier dem Kaiser Otto widersprach, als der den Wunsch äußerte, mal so eben nebenbei eine Konkurrenz in Magdeburg zu veranstalten. Also es ist eine extrem verdienstvolle Arbeit, die hier von der Kulturstiftung des Landes Sachsen-Anhalt geleistet worden ist, schon in Magdeburg, schon in Dessau, schon in Naumburg, aber eben hier nochmal in einer Weise, die erkennen lässt, welche besondere Bedeutung auch der Halberstädter Dom für die Landesgeschichte hat.
1: Die beiden Hauptautoren Dr. Anja Seliger und Dr. Heiko Brandl, die mit 23 weiteren Experten das Buch verfassten, gaben neue Geheimnisse preis, die jetzt gesichert werden konnten.
3: Ein Thema wie die Orgeln oder wie die Glocken, das gibt man natürlich an Experten ab, die sich darüber mit viel, viel besser auskennen als wir. Wir sind ja beide Kunsthistoriker, wir könnten das auch machen, aber wir müssten uns da viel länger und langfristig einarbeiten, und deshalb geben wir solche Themen dann eben extern weg.
1: Der Staatsminister Rainer Robra ist begeistert, wie detailreich im Buch geschrieben wurde. Das habe es bisher noch nie gegeben. Der erste Band des Buches befasst sich mit der Architektur des Domes, mit dem Westbau, dem Querhaus und dem Chor. Der zweite Band hingegen mit der Ausstattung des Domes. Er enthält wichtige Details zur ältesten Triumphkreuzgruppe Europas, die den gekreuzigten Christus als Sieger über das Böse zeigt. Diese beiden Bände wurden nach einer wissenschaftlichen Bearbeitung entwickelt und teilen den Dom jeweils in verschiedene Abschnitte ein, und daraus entstehen dann die entsprechenden Texte.
3: Die Texte sind inhaltlich alle gleich aufgebaut. Ja, vorneweg gibt es Quellen, Bildquellen, Literatur. Dann kommt eine Überlieferungsgeschichte, die sämtliche Maßnahmen referiert, die also an den Objekten stattgefunden haben, von der Restaurierung bis zur Zerstörung, bis zum Wiederaufbau. Ja, der Dom hatte ja nach dem Zweiten Weltkrieg schwere Schäden, wurde wieder aufgebaut. Das ist natürlich alles dokumentiert. Gleichzeitig haben wir auch die Restaurierungsgeschichte des 19. Jahrhunderts aufgearbeitet. Das ist dann in der Überlieferungsgeschichte zu finden. Und dann in einem letzten Kapitel ist im Grunde genommen die Würdigung der Objekte drin. Und da wird dann dargelegt, welche Bedeutung haben die Objekte. Ja, wie ist der Forschungsstand dazu gewesen? Was kann man bejahen? Was kann man verneinen? Was sind die neuen Erkenntnisse? Das kommt dann in der Würdigung. Und durch den identischen Aufbau dieser verschiedenen Texte hat man im Grunde genommen eine Systematik drin in dem Buch, die wissenschaftlichen Ansprüchen genügt. Und Inventare des 20. und 21. Jahrhunderts haben auch eine Nachweispflicht. Ja, das heißt, alles, was in den Büchern geschrieben steht, können Sie dann auch anhand von Quellen und Überlieferungen nachvollziehen. Ja, das ist der große Unterschied zur Inventarisierung des 19. Jahrhunderts.

0: Jetzt ist es ja so, dass die meisten Besucher, die hier den Dom besuchen, nicht so Kirchenhistoriker sind. Mal für den Laien gesagt, was soll man sich hier oder was muss man sich im Halberstadt Dom unbedingt ansehen?
1: Also, da mache ich eine ganz große Werbung. Wenn man den Halberstädter Dom besucht, sollte man sich die Zeit nehmen, sich im Langhaus mal kurz hinzusetzen, um den Raumeindruck auf sich wirken zu lassen. Es gibt hier eine unglaublich enge Taktung von Pfeilern. Dadurch wirkt der Raum unglaublich lang, unglaublich hoch und schlank. Das ist ein Eindruck, den man in anderen Kirchen nicht so hat. Nehmen wir zum Beispiel zum Vergleich den Magdeburger Dom, da ist das nicht so. Dann hat man im Halberstädter Dom unbedingt, sollte man einmal den Chorumgang rumlaufen, in die Marienkapelle reinblicken, weil man da die Glasmalereien aus dem 14. Jahrhundert noch erhalten hat. Man sollte sich auf jeden Fall das Triumphkreuz angucken. Und wenn man dann wieder zurückläuft, unbedingt den Taufstein. Das sind die wichtigsten Stücke, würde ich sagen. Die Skulptur hier im Chorumgang, Sie sind ja vorhin mit dabei gewesen. Das ist natürlich ein Highlight, das man auch unbedingt anschauen sollte. Den Domschatz. Wer nach Halberstadt kommt, sollte sich auch den Domschatz anschauen. Denn eine solche Fülle an liturgischen Gewändern und eine solche Fülle an Reliquien und Reliquiaren gibt es an anderen Orten nicht zu bestaunen. Ja, das würde ich unbedingt empfehlen.
2: Mit den beiden Bändern ist der Halberstädter Dom jetzt so umfassend dokumentiert wie nie zuvor. Sie schaffen eine Basis für die Forschung und für viele Generationen danach.

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0: Am Sonntagvormittag wird es überwiegend bewölkt mit einem leichten Wind aus Osten. Zum Mittag hin bleibt es wechselnd bewölkt mit wenig Sonne und Temperaturen um 25 Grad. Abends wird es teils sonnig mit einem leichten Wind aus Osten. Die Nacht wird überwiegend klar bei Temperaturen um 15 Grad. Der Montag wird ganztägig bewölkt bei Temperaturen um 28 Grad.
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2: Gesund leben in einer gesunden Region. Projekte in der Liederregion Harz. Zur Liederregion Harz zählen 33 Ortsteile der Gemeinde Nordharz und der Städte Ilsenburg, Wernigerode-Blankenburg sowie der Stadt Oberharz am Brocken mit insgesamt 83.000 Einwohnern. Sie umfasst eine Gesamtfläche von 750 Quadratkilometern, die zu zwei Drittel von Wald eingenommen wird. Das Areal ist sowohl durch den Tourismus im Oberharz als auch durch die Landwirtschaft im Harzvorland geprägt.
3: Heimburg. In diesem Blankenburger Ortsteil wohnen rund 900 Menschen. Das Dorf blickt auf eine fast tausendjährige Geschichte zurück. Auf eine besonders lange Tradition kann auch der Schützenverein verweisen. Sein Domizil, das Schützenhaus, befindet sich oberhalb des Ortes.
4: Wir haben über die Lieder Aktionsgruppe Harz unsere Heizungsanlage hier oben auf dem Schützenplatz in Heimburg gefördert bekommen. Dafür sind wir der Aktionsgruppe Harz sehr, sehr dankbar, denn durch den Umstand, dass unsere Sportstätte nicht in der Ortslage Heimburg liegt, sind wir durch sämtliche Förderinstanzen bei anderen Fördermöglichkeiten durchgefallen und haben jetzt die Chance, unser Schützenhaus ganzjährig zu betreiben. Mit diesem Förderantrag konnten wir hier oben eine neue Heizungsanlage installieren. Gefördert wurden der Einbau einer Brennwerttherme, die Heizkörper sowie die gesamte Installation der Anlage und die Aufstellung des Flüssiggastankes.
5: Das ist ein sehr traditioneller Verein, den wir hier haben, den es wie gesagt seit 1677 gibt. Wir sind 50 Mitglieder in unserem Verein mit aufsteigender Tendenz. Und wir haben viele Kinder bei uns mit dem Verein, die auch an den Skisport herangeführt werden. Die können in unserem Verein zum Beispiel Lichtpunktschießen und Bogenschießen und Pusterrohrschießen durchführen. Und natürlich für die Erwachsenen auf unserem Skistand mit einer 10 Meter Luftgewehrbahn. Also der große Vorteil hier ist, dass wir auch die Möglichkeit haben, für bewegungseingeschränkte Personen barrierefrei zu schießen. In unserem Ort ist es wirklich so, dass die drei großen Vereine, der Schützenverein, der Karnevalsverein und die Feuerwehr, dieses Dorfgemeinschaftsleben zusammenhalten, das organisieren und diese Tradition halt bewahren, damit das alles so bleibt, wie es ist und dass wir weiterhin noch viele Jahre viel Spaß haben.
3: Stiege, der idyllische Tourismusort mit seinen zwei zentral gelegenen Seen, zählt heute rund 1000 Einwohner. Erwähnt wurde das Dorf bereits im 14. Jahrhundert. Seit 2010 gehört es zur Stadt Oberharz am Brocken. Verschiedene Projekte wurden und werden hier mit Unterstützung von Lieder umgesetzt.
6: Lieder ist sehr wichtig für Vereine, die bereit sind, in die Infrastruktur zu investieren. Das sichert die Lebensqualität für alle. Die Kommunen können dieses schon lange nicht mehr leisten.
7: Unser Schützenhaus ist vom Baujahr 1990 und hatte ein undichtes Dach. Und noch dazu waren es auch alte Asbestplatten aus DDR-Zeiten. Wir haben uns entschlossen, das Dach zu sanieren und zu investieren und haben einen Antrag bei der Liedergruppe gestellt. Geplant war die Sanierung mit knapp 70.000 Euro. Am Ende sind es leider 90.000 geworden. Trotz allem sind wir froh, dass wir das Geld aufbringen konnten, um die Investitionen trotzdem zu tätigen. Wir sind immer noch 102 Mitglieder im Verein. Wir sind stolz auf das Schützenhaus, denn der Schützenverein bildet die Grundlage für das kulturelle Leben im Ort.
3: Neben dem Stiegerschloss gehört die Holzkirche zu den Wahrzeichen des Ortes und die hat mit 300 Mitgliedern eine starke Kirchengemeinde.
8: Hier stehen wir vor der Stieger Kirche zur Hilfe Gottes. Man kann es vielleicht auf den Bildern sehen. Der letzte Anstrich ist einige Zeit her und es wurde damals auch laienhaft gemacht. So gab es vor einigen Jahren das Bestreben, dass die Fassade ausgebessert und neu gestrichen werden soll. Und dafür haben wir einen Liederantrag gestellt, der wurde bewilligt und wir waren eigentlich ganz guter Dinge, dass in diesem Jahr nun der Anstrich erfolgen kann. Er ist auch erfolgt. Auf diesem kleinen Quadrat sieht man schon einen Probeanstrich, so wie es nun werden soll. Es gab aber bei uns auch einige Schwierigkeiten, einen Malerbetrieb zu finden, der die denkmalschutzrechtlichen Vorgaben einhalten kann, sodass es da zu Verzögerungen kam. Und nun im Oktober kann man schlecht noch streichen, wenn hier oben im Harz schon der nächste Frost vor der Tür steht. So hoffen wir, dass es möglich ist, die Förderung zu verlängern und dass wir dann zum März oder April, wenn der nächste Frühling naht, endlich beginnen können. Jetzt sind wir in der Kirche. Die ist im September 1711 hier geweiht worden. Hilfe der Braunschweiger Fürsten errichtet und zur Kirchweih waren dann auch hohe Gäste hier. Wir feiern einmal im Jahr hier den Kirchengeburtstag, das Kirchweihfest. So dass wir immer versuchen, möglichst viele auch aus dem ganzen Ort zusammenzubekommen, um hier miteinander zu feiern.
3: Stapelburg mit seinen über 1400

0: Einwohnern zählt der Ort zu den großen in der Gemeinde Nordharz. Das Vereinsleben ist hier sehr aktiv und das ehemalige Schützenhaus wurde zu einem zentralen Dorfgemeinschaftshaus ausgebaut.
1: Hintergrund für die Maßnahme war, dass der Heimatverein aus der Grundschule Stapelburg ausziehen musste, weil die Räumlichkeit für den Hort benötigt wurde, sodass wir nach Alternativen gesucht haben, den Heimatverein unterzubringen und sich das Schützenhaus hier angeboten hat, weil verschiedene Räumlichkeiten nicht genutzt wurden. Im Zusammenhang mit der Maßnahme hatten wir dann auch die Idee, dieses Gebäude gleichzeitig barrierefrei zu gestalten, sodass wir insgesamt, sage ich mal, das kombinieren konnten mit der Maßnahme in dem LIDER-Projekt. Der barrierefreie Umbau beinhaltete natürlich auch den Umbau eines ehemaligen Bürozimmers zur behindertengerechten Toilette. Ja, hier befinden wir uns nun im Herzstück des Sanierungsprojektes, dem neuen Raum für den Heimatverein. Ca. 60 Quadratmeter, alles schön neu gestaltet. Es waren früher 4 oder 5 Einzelräume und nun dieser schöne große Raum entstanden ist für den Heimatverein. Die Maßnahme beinhaltete eine Vielzahl von Brandschutzmaßnahmen. Es wurden diverse Türen eingebaut in Abstimmung mit dem Bauordnungsamt und der Brandschutzbehörde. Wir als Kommune sind LIDER natürlich sehr dankbar, dass wir die Unterstützung erfahren durften, weil wir als Gemeinde selbst solche freiwilligen Leistungen nicht erbringen können in Eigenleistung.
0: Wernigerode. Die Stadt erhielt einst ihr Trinkwasser aus 7 unterschiedlichen Quellen. Durch die Wasserzuführung aus der Rappbodetalsperre wurde auch die dezentrale Quelle im Zwölfmorgental, der sogenannte Mönchsbrunnen, stillgelegt.
2: Warum Mönchsbrunnen? Der Legende nach hat hier ein Mönch sich zurückgezogen aus dem Kloster Himmelpforte nach dessen Zerstörung.
0: Die Quelle plätschert natürlich munter weiter. Der größte Teil ihres Wassers wird jetzt zur Bewässerung der Sprungschanzenanlage eingesetzt. Ein weiterer versiegt ungenutzt im Waldboden.
2: Der Herzclub-Zweigverein Wernigerode hat sich zur Aufgabe gemacht, hier diesen sogenannten Mönchsbrunnen wieder herzurichten und letztlich für Wanderer und Touristen ansehbar und nutzbar zu machen. Und wir hatten uns gedacht, diese Geschichte mit einer kleinen Wasserfassung und gleichzeitig mit einem Stein im Gedenken an das Jubiläum des Harzclubs hier zu versehen, sind dazu auf die Arbeitsförderungsgesellschaft zugegangen.
3: Die AfG Harz MbH beschäftigt sich seit vielen Jahren mit der Arbeitsförderung. Das heißt, geförderte Teilnehmer nach dem SGB II werden beschäftigt in unterschiedlichsten Projekten. Wir sind aber auch touristischer Träger. Es handelt sich hier um Arbeiten, die klassisch im Landschaftsbau durchgeführt werden. Das heißt also, es wurde hier die Quelle entsprechend freigelegt. Wir haben zusammengearbeitet mit einer Steinmetzfirma, die den Stein gesetzt hat. Und es wird jetzt demnächst der Kies eingebracht, wird also das Umfeld hergestellt, sodass man dann auch das ursprüngliche Projekt bewundern kann.
2: Finanziell ist das Ganze wesentlich gefördert zu 75% von der LIDER-Gruppe hier im Harz. Und den Eigenanteil haben wir durch Spenden und auch durch eine Zuweisung der Reddersen-Stiftung des Harzclubs abdecken können.
0: Genussbike-Paradies. Erfahren, erleben, erholen. Ziel des transnationalen Kooperationsprojektes ist es, den Harz und das Harzvorland mit all seinen Destinationen auch überregional für Radfahrer attraktiver zu machen.
4: Ja, wir hatten Alex und ich 2016 die Idee, nicht nur Fahrradtouren, E-Bike-Touren durchzuführen, sondern regionale Produzenten, Betriebe, Ausflugsziele mit einzubinden und so eine Motivation für die E-Biker zu schaffen. Und somit werden die Betriebe unterstützt und gefördert, als auch ein neues Angebot geschaffen für die Urlauber und Reisenden. Das ist ein LIDER-Kooperationsprojekt von 8 deutschen Regionen hier in unserer Gegend und einer österreichischen Region. Die LIDER-Förderung hat uns nicht nur finanziell unterstützt, sondern dadurch haben wir auch Kontakte zu den anderen LIDER-Regionen bekommen und Kontakte zu den anderen Partnern hier im Harz.
5: Die Räder und die Touren sind gedacht für Familien, für Senioren, eigentlich für jede Altersgruppe, die Genussradeln möchte. Die Fahrräder werden innerhalb der Region verliehen. Wir stellen den Hotels auf Wunsch die Räder zur Verfügung oder wir haben auch eigene Stationen, an denen die geliehen werden können.
0: Das Ergebnis des ausbaufähigen Projektes sind heute schon Genusstouren von insgesamt 1000 Kilometer durch Sachsen-Anhalt und Niedersachsen.
2: In dieser letzten Förderperiode haben die rund 20 Mitglieder unserer LAG, die den Versuch unternommen, unsere Bürger zu motivieren, Projekte zu initiieren, um damit die Lebensqualität im ländlichen Raum zu sichern. Mit den investierten Fördermitteln sind anspruchsvolle Projekte entstanden, die es ohne diese Förderung nicht gegeben hätte. Das Geld ist das eine, aber ohne die breite Unterstützung der LIDA-Gemeinschaft wären diese Erfolge auch nicht erreichbar gewesen. Mein Dank gilt allen Akteuren, die sich seit 2007 in der LAG Harz engagiert haben, den Mitarbeitern in den Bewilligungsbehörden und ganz besonders den Akteuren, die den Mut und die Ausdauer hatten, ihre Projekte trotz manchmal widriger Umstände zu Ende zu bringen. Unser Dank gilt aber auch unserer LIDA-Managerin, die all diese Prozesse sehr intensiv und aus dem Herzen und nicht aus dem Amt heraus für unsere Region begleitet hat. Die Umsetzung des Konzeptes liegt nun in den Händen der Mitglieder des neu gegründeten Vereins LIDA Harz e.V. unter Vorsitz des Bürgermeisters Gerd Fröhlich.
0: Der Grundgedanke von LIDA ist, dass engagierte Menschen vor Ort gemeinsam entscheiden, in welche Vorhaben die EU- und Landesmittel investiert werden.

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0: Am Sonntagvormittag wird es überwiegend bewölkt mit einem leichten Wind aus Osten. Zum Mittag hin bleibt es wechselnd bewölkt mit wenig Sonne und Temperaturen um 25 Grad. Abends wird es teils sonnig mit einem leichten Wind aus Osten. Die Nacht wird überwiegend klar bei Temperaturen um 15 Grad. Der Montag wird ganztägig bewölkt bei Temperaturen um 28 Grad.
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2: Hochgeschwindigkeitsparcours. Der 24. Mountainbike-Marathon in Biesenrode.
3: Viele fleißige Hände haben auch im Vorfeld des nunmehr 24. Mountainbike-Marathons in Biesenrode dafür gesorgt, dass an beiden Veranstaltungstagen alles gut läuft. Vor allem, weil neben dem Marathon über 32, 64 oder 96 Kilometer weitere Wettbewerbe angeboten werden. So sind das Bergzeitfahren, der Schwertlauf und das Kids Race zu festen Größen geworden. Obendrauf kam in diesem Jahr noch ein Juniorrennen für die Altersklassen U9 bis U13. Das alles will erst einmal geschultert werden. Eigentlich aus Bad Harzburg kommend, engagiert sich zum Beispiel Moderator Axel seit Jahren aktiv für das Rennen in Biesenrode.
4: Wie sieht's denn aus heute? Heute ist nochmal Biesenrode, Marathon 24 Mal, nächstes Jahr Jubiläum, 25 Jahre. Wir sind sehr erfolgreich unterwegs. Gestern im Schwertlauf fast 80 Starter gehabt. Also wir rechnen nächstes Jahr beim Laufen schon mal mit mehr als 100 Startern. Also wird diese Sequenz hier im Wochenende auch nochmal immer größer werden. Wir wollen auch das Kinderrennen wieder neu eröffnen. Dieses Jahr waren es ein bisschen wenig, weil der Rookies Cup weitergezogen ist. Wir müssen einen eigenen Cup aufbauen. Aber auch das war sehr erfolgreich. Bergzeitfahren, über 10 Fahrer mehr wie letztes Jahr. Also alles ist im aufsteigenden Ast. Wir freuen uns sehr. Wir hoffen, dass es heute nicht mehr regnet, dass es kein Gewitter gibt und dass wir die Veranstaltung gut zu Ende bringen. Und bitte dran denken, nächstes Jahr 25-jähriges, große Party hier. Nochmal ein paar Gimmicks in der Strecke drin. Das weiß ich schon. Ich will nur nichts verraten. Voraussagen machen, aber es wird sich auch da abfahrtstechnisch speziell nochmal ein bisschen was ändern und ansonsten richtig auf dem Platz, richtig was los. Also wir sehen uns nächstes Jahr auf jeden Fall wieder, aber jetzt erstmal dieses Jahr und Feuer frei.
3: Und tatsächlich lag irgendwie ein Gewitter in der Luft, wovon auch der ungewöhnlich starke Wind an diesem Morgen zeugte. Christian Schalk, auch schon viele Jahre Unterstützer der Veranstaltung in Biesenrode.
5: Guten Morgen.
3: Begrüßte nicht nur freundlich die Gäste, sondern musste sich auch darum kümmern, dass sich sein zähes Einlaufzelt nicht selbstständig macht.
5: Jetzt muss alles gesichert werden bei dem Wind, ja?
6: Ganz schön Wind heute, ja. Kannst du vielleicht schon Probleme haben, auch im Wald?
5: Nein.
6: Ja, nicht so?
5: Also die Wege sind alle frei und die Bäume sind auch so weit, dass man nicht im Dickicht fahren.
3: Und dann ging es Schlag auf Schlag. Mit je 10 Minuten Abstand schickte Axel die über 150 Damen und Herren auf die von ihnen gewählte Strecke. Neben den 32, 64 und 96 Kilometern war es auch wieder möglich, eine Runde mit dem E-Bike zu absolvieren oder die 16 Kilometer Schnupperrunde zu fahren. Eine Wertung und die Absicherung durch Streckenposten war auf allen Distanzen gegeben. Dabei muss erwähnt werden, dass die 32 Kilometer Runde mit 80 Startern die beliebteste war. Auch fast alle Lokalmatadoren vom Biesenröder Mountainbike-Verein waren in dieser Gruppe zu finden. Mindestens einer von ihnen fehlte jedoch.
7: Wie oft bist du hier mitgefahren?
8: Ich glaube 20 Mal.
7: So, dieses Jahr wirst du gar nicht mitfahren, warum nicht?
8: Nein, weil ich eine Rippenprellung habe.
7: Auch Rentner fallen mal hin, oder?
8: Auch Rentner fallen mal hin, wahrscheinlich mehr als andere. Das wird dieses Jahr nichts.
7: Ist klar, das tut ja auch weh, ja?
8: Ja, ja.
7: Was fährst du hier gerade? Das ist doch ein E-Bike.
8: Das ist mein E-Bike. Wenn, dann fahren wir immer noch E-Bike. Ja.
7: Naja, so gut.
3: Wie hier, wo die Fahrer die Biesenröder Dorfstraße kreuzten, feuerten an vielen Stellen im Dorf wieder radbegeisterte Zuschauer die Aktiven lautstark an. Für die hieß es jetzt aber aufs Gelände konzentrieren und Kräfte einteilen. Denn wie heißt es in einem alten Bikerspruch, wo der Asphalt endet, beginnt das Abenteuer.

0: Das Rennen lief perfekt. Doch ein Blick zum Himmel verhieß nichts Gutes. Obwohl man sich beim gut gebuchten Kids Race davon zunächst nicht beeindrucken ließ.
1: So, Hannes, wir wollen. Bist du fertig? Gut, auf die Plätze, fertig, los!
2: Komm, Hannes! Jawohl, komm, gib alles! Hopp, hopp, hopp, hopp, hopp, hopp, hopp, hopp!
3: Viele Anmeldungen, auch viele kleine Kinder, die auch viel Spaß daran haben und zwar die kleine Runde mitfahren, aber ihren Enthusiasmus reinbringen. Und das macht uns eigentlich viel Spaß, dass die Teilnahme sehr aktiv ist. Und das war auch so weiter bei. Das finde ich gut.
0: Als nächster machte sich Hendrik für das Kids Race bereit. Doch sein Start musste verschoben werden, da sich zunächst ein kurzes, aber heftiges Gewitter über Biesenrode entlud. Auch die kleine Ida hatte das Gewitter abgewartet und begab sich nun auf den Parcours. Doch inzwischen war es Mittag geworden und die Feuerwehr Biscarbon servierte wie in jedem Jahr neben gegrilltem das Bikeressen schlechthin, Nudeln mit roter Soße.
4: Ja, weiter geht's, hier nicht einschlafen, wir sind ja nicht im Schlafwarenabteil. Naja. Die Jungen, sie haben sich verdient. Bitteschön.
5: Mmh, lecker. Danke.
0: Und während die Siegerehrung vorbereitet wurde, verkürzten die Wuppertal-Tänzer die Wartezeit darauf.

0: Applaus, Applaus.
1: Die Damen und Herren Sieger, unter denen sich auch wieder einige vom Biesenröder Mountainbike-Verein befanden, konnten wieder den obligatorischen Pokal und eine Siegertüte mit gut brauchbaren Dingen für

jeden Radfahrer mit nach Hause nehmen. Die Ehrungen fanden wieder in 7 Altersgruppen statt, von U15 bis Senioren 3, jeweils in männlich und weiblich getrennt. Da hatten Moderator Axel und seine Helfer vom Verein ganz schön zu tun. Einer der jüngsten Herren auf dem Podium war dabei Max Leo Walinski aus Biesenrode, der in der Kategorie U15 startete. Zu den ältesten Damen gehörte die mittlerweile 64-jährige Helga Radke, Leichtathletik-Weltmeisterin und deutsche Rekordhalterin im Dreisprung. Sie ist schon seit vielen Jahren beim Biesenröder Mountainbike-Marathon präsent.

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0: Am Sonntagvormittag wird es überwiegend bewölkt mit einem leichten Wind aus Osten. Zum Mittag hin bleibt es wechselnd bewölkt mit wenig Sonne und Temperaturen um 25 Grad. Abends wird es teils sonnig mit einem leichten Wind aus Osten. Die Nacht wird überwiegend klar bei Temperaturen um 15 Grad. Der Montag wird ganztägig bewölkt bei Temperaturen um 28 Grad.
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1: Es war im Mai dieses Jahres, als mit einem symbolischen Spatenstich der Bau der neuen Synagoge für Magdeburg begonnen wurde. Nur wenige Monate später, am 14. September, versammelte sich die jüdische Gemeinde bereits zur feierlichen Grundsteinlegung. Und wenn man momentan an der Baustelle vorbeigeht, dann kann man sehen, wie der Bau in die Höhe wächst. Doch diese Geschichte soll hier nicht erzählt werden, denn in diesem Beitrag geht es um die Kunst am Bau. Dafür verantwortlich der Magdeburger Bildhauer Wolfgang Rossdeutscher, der mit seiner Idee die Bauherren überzeugen konnte, spannt er doch mit seinem Kunstwerk den Bogen bis nach Jerusalem, zum wichtigsten Heiligtum der Juden.
2: Das soll symbolisch die Klagemauer in Jerusalem sein. So ist das hier eigentlich auch gedacht, also nur eine Struktur ähnlich der Klagemauer. Und die darf nicht so alt aussehen, nicht Mauersteine, die picobello sind, sondern die haben auch eine Struktur ein bisschen oben. Und ich verwende auch noch einen anderen Ton noch.
1: Die Klagemauer ist ein historisches Bauwerk und stellte einst die westliche Umfassungsmauer des Herodianischen Tempels dar. Erbaut etwa 587 vor Christus. Täglich besuchen viele Menschen den heiligen Ort, um dort zu beten. Viele stecken aber auch Zettel mit Wünschen, Danksagungen oder Gebeten in die Ritzen zwischen die großen Steinblöcke. Eine Tradition, die bis in das frühe 18. Jahrhundert zurückgeht. Und eben dieser heilige Ort soll nun seine Wiedergabe an der Fassade der neuen Synagoge finden, wofür der Künstler keramische Steine gestaltete, die aus Ton gebrannt werden sollten. Unser erster Ortstermin in der alten Ziegelei in Hundesburg erfolgte kurz nach der Fertigstellung der 230 Steine, jeder einzelne von Hand in eine Form aus Gips gepresst, luftgetrocknet und dann vorsichtig in den historischen Zickzackofen gestapelt. Denn die alte Ziegelei in Hundesburg ist ein technisches Denkmal und der 1938 entstandene Brennofen der letzte seiner Art, der noch funktioniert und betrieben werden kann. Ein Förderverein kümmert sich darum und zeigt so, wie unsere Vorväter einst Ziegel herstellten. Schon seit dem Mittelalter wurden die in der Umgebung abgebauten Tonvorkommen hier zu Ziegeln verarbeitet. Aber 1990 endete die serienmäßige Produktion hier und seitdem wird der Ofen nur noch für die Herstellung spezieller Ziegelsteinformate genutzt, die Denkmalpfleger benötigen oder um besondere Kunstwerke zu brennen, die bei einem aller zwei Jahre hier stattfindenden Bildhauersymposium entstehen. Nun wurde der Zickzackofen noch einmal in Betrieb genommen, um das spezielle Steingut für die jüdische Synagoge zu brennen. Mario Nier kennt sich noch mit der speziellen Technologie aus. Es wird wohl das letzte Mal sein, dass sie diese Arbeiten ausführen kann, denn nach dieser Charge geht sie in den Ruhestand. Aber bestimmt wird sie wohl auch noch als Rentnerin immer wieder einmal versuchen, das spezielle Wissen um den Betrieb des technischen Denkmals weiterzugeben.
3: Und wir haben schon zwei Wochen vorher begonnen, den Ofen jetzt langsam vorzutrocknen. Ja, dass wir dann schon jeden Tag so bis 100, 200, 300 Grad mal hochgeheizt haben und dann den Ofen trocken gelegt haben. Mhm. Und seit Sonntag brennen wir richtig hier. Also Sonntagnacht war dann der erste Kollege hier und hat nur über diesen Herd erstmal, wie ich das vorhin schon mal gesagt habe, die erste Ofenkammer auf Temperatur gebracht.
1: Der Zickzackofen besteht aus 12 solcher Kammern. In die 12. Kammer mauerte man den Herd, in dessen Inneren ein Holzfeuer entfacht wurden. Dessen Abgase saugt ein Gebläse durch die angrenzenden Kammern, in denen sich das Brenngut befindet. Den Weg der heißen Verbrennungsgase geben dicke Mauern vor. Zugänge, durch die zuvor das Brenngut eingebracht wurde, mauerte man zu.
3: Und als ich dann am Montag früh kam, konnte ich dann schon beginnen, oben zwei Reihen Kohle einzuschütten. Das heißt, ich hatte da schon dunkelrot glühende Ziegel und oder Formlinge und konnte dann schon Kohle einschütten. Ja, und nach circa 8 Stunden waren dann eben die nächsten zwei Reihen dunkelglühend, so in etwa. Deswegen musste die unten aber trotzdem immer noch verstärkt werden und mit gefeuert werden. Ja, nach einer gewissen Zeit waren die nächsten zwei Reihen so weit, bis man auf 12 Reihen war, 12 Reihen ist eigentlich die Leistung des Brenners, die er beschickt. Halbstündlich schüttet er seine Kohle in 36 Öffnungen. Wenn er damit fertig ist, fängt er vorne wieder an.
1: Bis zu 1200 Grad werden dabei erreicht, aber immer schön langsam, damit das Brenngut nicht reißt, aber auch nicht heißer, damit es sich nicht verformt.
3: Wichtig war, dass man unter diesen Öffnungen, Sie sehen ja in dem Gewölbe diese Öffnungen, dass man direkt unter der Öffnung so ein Feuerblatt setzte. Hier oben kann man in der Decke die Öffnungen erkennen, die Schürlöcher, dort hinten, so wie hier auch. Direkt unter dem Feuerblatt musste man einen ganz geraden Schacht setzen, damit die Kohle, wenn man die oben einschüttete, ganz glatt runterrieseln konnte, sich dann an den glühenden Ziegeln erwärmen konnte und hier unten in den gesetzten Füßen dann nachher sich als Glut sammelte.
1: Etwa 4 Tonnen Kohle wurden dabei verbraucht. Früher, als hier noch richtig produziert wurde, bewegte sich der Brennbereich im Zickzack so durch den Ofen, dass wenn man zum Beispiel in Zelle 5 brannte, in Zelle 1 mein fertiges Brenngut rausholte und in Zelle 7 bis 8

0: wieder neues Brenngut einbrachte. So entstand ein kontinuierlicher Kreisprozess, in dem ständig irgendwo ein Feuer brannte, was für die damaligen Ziegler und Brenner schwere körperliche Arbeit unter hohen Temperaturen bedeutete. In unserem Fall ließ man das Feuer jedoch verlöschen und erst 8 Wochen später öffnete man die Kammer, um das Brenngut zu bergen. Was uns zu unserem dritten Termin vor Ort bringt, der Tag, an dem der Künstler erstmalig die fertigen Elemente in die Hand nehmen konnte. Anflug nennen die Fachleute die dicke Ascheschicht, die auf den Kunstwerken lag. Es handelt sich um die komplett ausgebrannten Rückstände der eingeworfenen Kohle.
1: Vorübergehend werden die Steine hier gelagert und im Frühjahr, also nach Weihnachten, hole ich mir die ab und dann fahre ich die zu mir. Dann werden die Steine verlegt auf der Wiese quasi und zusammengesetzt und nach den neuen Maßen des Gebäudes ausgerichtet. Das Gebäude hat sich ein bisschen verändert. Das ist 1 Meter quasi gewachsen und dann müssen wir, oder ich muss da die, nach der Grundlagen der neuen Zeichnung, die Größe des Reliefs bestimmen. Und das mache ich, indem ich das 1:1 auf die Wiese lege. Und wenn das soweit fertig ist, werden die beschriftet. Und dann kann die Versetzarbeitung an der Fassade beginnen.
0: Ja, und Stück für Stück wurden die Elemente nun in eine Aufbewahrungshalle gebracht. Und trotz der fast 2-monatigen Auskühlphase war wohl immer noch etwas Wärme zu spüren. Traditionelle Handwerkskunst, erhalten von engagierten Vereinsmitgliedern, fand so noch einmal Eingang in ein Kunstwerk, das durch seinen Entwurf ebenfalls den Bogen weit in die Vergangenheit zurückspannt. Doch bis man das Kunstwerk von Wolfgang Rostdeutsch auch wirklich bewundern kann, wird sicher noch über ein Jahr vergehen.

0: Zwei Bücher für die Ewigkeit. Der Dom zu Halberstadt verriet neue Geheimnisse. Über den Halberstädter Dom und seinen berühmten Reliquienschatz sind bereits schon viele Bücher geschrieben worden. Jetzt wurden zwei neue vorgestellt, die mit Sicherheit auch die teuersten sind. Beide Bücher mit dem Titel Der Dom zu Halberstadt kosten 160 Euro. Bei diesem Preis darf man sich schon einmal fragen, was die 8,5 Kilogramm schwere und 1600 Seiten umfassende Publikation so teuer macht. Auf einer gemeinsamen Pressekonferenz im Halberstädter Dom beantwortete die Kooperation als Kulturstiftung Sachsen-Anhalt, das Landesamt für Denkmalpflege und Archäologie sowie das Europäische Romanikzentrum sämtliche Fragen zu den beiden neuen, publizierten Grundlagewerken. Die beiden Bücher Der Dom zu Halberstadt beinhalten nämlich keine mittelalterlichen Geschichten für Leser, sondern dienen der wissenschaftlichen Forschung. Es ist ein bebildertes Nachschlagewerk, genau genommen ein vollständiges Inventarverzeichnis von Architektur und Ausstattung der Halberstädter Kathedrale. Vor rund 800 Jahren wurde bereits mit dem Bau dieses Doms begonnen. Die neue, zweibändige Monographie ist eine wichtige Grundlage für die zukünftige Forschung aller historischen Disziplinen.
1: Es ist notwendig, dass man die

0: dann ist zumindest der Dom in dem jetzigen Zustand auf ewig konserviert, denn alle Bücher können nicht verloren gehen.
1: Die beiden neu erstellten Inventarverzeichnisse haben rund 900.000 Euro gekostet. 350.000 Euro kamen dabei vom Land Sachsen-Anhalt und 500.000 Euro von der Kulturstiftung des Landes. Staatsminister Rainer Rober würdigte die beiden Werke und die Wichtigkeit der Forschung. Nach den Kathedralen von Magdeburg und Naumburg hat auch nun der Halberstädter Dom ein neues Inventarverzeichnis. Ein weiteres für den Havelberger Dom ist auch geplant.
2: Ich habe beide Bände schon mit großem Interesse durchgeblättert und mich an der einen oder anderen Stelle fast festgelesen. Es ist wirklich so, dass die Geschichte des Domes extrem detailliert, aber doch so, dass man sich auch als interessierter Laie damit auseinandersetzen kann, beschrieben wird, reich bebildert das Ganze und in den Anhängen mit Jahresereignissen so, dass man einfach vom frühen 18. oder späten 18. Jahrhundert, in dem der Vorläuferdom gegründet war, bis dann in die Neuzeit hinein minutiös nachvollziehen kann, was sich wann wie ereignet hat, welche Bischöfe damals zuständig waren. Ein bisschen wird natürlich auch die ottonische Zeit deutlich, in der Bernhard hier ja dem Kaiser Otto widersprach, als der den Wunsch äußerte, mal so eben nebenbei eine Konkurrenz in Magdeburg zu veranstalten. Also es ist eine extrem verdienstvolle Arbeit, die hier von der Kulturstiftung des Landes Sachsen-Anhalt geleistet worden ist, schon in Magdeburg, schon in Dessau, schon in Naumburg, aber eben hier nochmal in einer Weise, die erkennen lässt, welche besondere Bedeutung auch der Halberstädter Dom für die Landesgeschichte hat.
1: Die beiden Hauptautoren Dr. Anja Seliger und Dr. Heiko Brandl, die mit 23 weiteren Experten das Buch verfassten, gaben neue Geheimnisse preis, die jetzt gesichert werden konnten.
3: Ein Thema wie die Orgeln oder wie die Glocken, das gibt man natürlich an Experten ab, die sich darüber mit viel, viel besser auskennen als wir. Wir sind ja beide Kunsthistoriker, wir könnten das auch machen, aber wir müssten uns da viel länger und langfristig einarbeiten und deshalb geben wir solche Themen dann eben extern weg.
1: Der Staatsminister Rainer Rober ist begeistert, wie detailreich im Buch geschrieben wurde. Das habe es bisher noch nie gegeben. Der erste Band des Buches befasst sich mit der Architektur des Domes, mit dem Westbau, dem Querhaus und dem Chor. Der zweite Band hingegen mit der Ausstattung des Domes. Er enthält wichtige Details zur ältesten Triumphkreuzgruppe Europas, die den gekreuzigten Christus als Sieger über das Böse zeigt. Diese beiden Bände wurden nach einer wissenschaftlichen Bearbeitung entwickelt und teilen den Dom jeweils in verschiedene Abschnitte ein und daraus entstehen dann die entsprechenden Texte.
3: Die Texte sind inhaltlich alle gleich aufgebaut. Ja, vorneweg gibt es Quellen, Bildquellen, Literatur. Dann kommt eine Überlieferungsgeschichte, die sämtliche Maßnahmen referiert, die also an den Objekten stattgefunden haben, von der Restaurierung bis zur Zerstörung, bis zum Wiederaufbau. Ja, der Dom hatte ja nach dem Zweiten Weltkrieg schwere Schäden, wurde wieder aufgebaut. Das ist natürlich alles dokumentiert. Gleichzeitig haben wir auch die Restaurierungsgeschichte des 19. Jahrhunderts aufgearbeitet. Das ist dann in der Überlieferungsgeschichte zu finden und dann in einem letzten Kapitel ist im Grunde genommen die Würdigung der Objekte drin und da wird dann dargelegt, welche Bedeutung haben die Objekte. Ja, wie ist der Forschungsstand dazu gewesen? Was kann man bejahen? Was kann man verneinen? Was sind die neuen Erkenntnisse? Das kommt dann in der Würdigung. Und durch den identischen Aufbau dieser verschiedenen Texte hat man im Grunde genommen eine Systematik drin in dem Buch, die wissenschaftlichen Ansprüchen genügt. Und Inventare des 20. und 21. Jahrhunderts haben auch eine Nachweispflicht. Ja, das heißt, alles, was in den Büchern geschrieben steht, können Sie dann auch anhand von Quellen und Überlieferungen nachvollziehen. Ja, das ist der große Unterschied zur Inventarisierung des 19. Jahrhunderts.
4: Ja. Jetzt ist es ja so, dass die meisten Besucher, die hier den Dom besuchen, nicht so Kirchenhistoriker sind. Mal für den Laien gesagt, was soll man sich hier oder was muss man sich im Halberstädter Dom unbedingt ansehen?
3: Also, da mache ich eine ganz große Werbung. Wenn man den Halberstädter Dom besucht, sollte man sich die Zeit nehmen, sich im Langhaus mal kurz hinzusetzen, um den Raumeindruck auf sich wirken zu lassen. Es gibt hier eine unglaublich enge Taktung von Pfeilern. Dadurch wirkt der Raum unglaublich lang, unglaublich hoch und schlank. Das ist ein Eindruck, den man in anderen Kirchen nicht so hat. Nehmen wir zum Beispiel zum Vergleich den Magdeburger Dom, da ist das nicht so.

0: dann hat man im Halberstädter Dom unbedingt, sollte man einmal den Chorumgang rumlaufen, in die Marienkapelle reinblicken, weil man da die Glasmalereien aus dem 14. Jahrhundert noch erhalten hat. Man sollte sich auf jeden Fall das Triumphkreuz angucken. Und wenn man dann wieder zurückläuft, unbedingt den Taufstein. Das sind die wichtigsten Stücke, würde ich sagen. Die Skulptur hier im Chorumgang, Sie sind ja vorhin mit dabei gewesen. Das ist natürlich ein Highlight, das man auch unbedingt anschauen sollte. Den Domschatz. Wer nach Halberstadt kommt, sollte sich auch den Domschatz anschauen. Denn eine solche Fülle an liturgischen Gewändern und eine solche Fülle an Reliquien und Reliquiaren gibt es an anderen Orten nicht zu bestaunen. Ja, das würde ich unbedingt empfehlen.
1: Mit den beiden Bändern ist der Halberstädter Dom jetzt so umfassend dokumentiert wie nie zuvor. Sie schaffen eine Basis für die Forschung und für viele Generationen danach.

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0: Am Sonntagvormittag wird es überwiegend bewölkt mit einem leichten Wind aus Osten. Zum Mittag hin bleibt es wechselnd bewölkt mit wenig Sonne und Temperaturen um 25 Grad. Abends wird es teils sonnig mit einem leichten Wind aus Osten. Die Nacht wird überwiegend klar bei Temperaturen um 15 Grad. Der Montag wird ganztägig bewölkt bei Temperaturen um 28 Grad.
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2: Gesund leben in einer gesunden Region. Projekte in der LIDA-Region Harz. Zur LIDA-Region Harz zählen 33 Ortsteile der Gemeinde Nordharz und der Städte Ilsenburg, Wernigerode-Blankenburg sowie der Stadt Oberharz am Brocken mit insgesamt 83.000 Einwohnern. Sie umfasst eine Gesamtfläche von 750 Quadratkilometern, die zu zwei Drittel von Wald eingenommen wird. Das Areal ist sowohl durch den Tourismus im Oberharz als auch durch die Landwirtschaft im Harzvorland geprägt.
3: Heimburg. In diesem Blankenburger Ortsteil wohnen rund 900 Menschen. Das Dorf blickt auf eine fast tausendjährige Geschichte zurück. Auf eine besonders lange Tradition kann auch der Schützenverein verweisen. Sein Domizil, das Schützenhaus, befindet sich oberhalb des Ortes.
4: Wir haben über die LIDA-Aktionsgruppe Harz unsere Heizungsanlage oben auf dem Schützenplatz in Heimburg gefördert bekommen. Dafür sind wir der Aktionsgruppe Harz sehr, sehr dankbar, denn durch den

0: Umstand, dass unsere Sportstätte nicht in der Ortslage Hainburg liegt, sind wir durch sämtliche Förderinstanzen bei anderen Fördermöglichkeiten durchgefallen und haben jetzt die Chance, unser Schützenhaus ganzjährig zu betreiben. Mit diesem Förderantrag konnten wir hier oben eine neue Heizungsanlage installieren. Gefördert wurden der Einbau einer Brennwerttherme, die Heizkörper sowie die gesamte Installation der Anlage und die Aufstellung des Flüssiggastankes.
1: Das ist ein sehr traditioneller Verein, den wir hier haben, den es wie gesagt seit 1677 gibt. Wir sind 50 Mitglieder in unserem Verein mit aufsteigender Tendenz. Und wir haben viele Kinder bei uns mit dem Verein, die auch an den Skisport herangeführt werden. Die können in unserem Verein zum Beispiel Lichtpunktschießen und Bogenschießen und Pusterrohrschießen durchführen. Und natürlich für die Erwachsenen auf unserem Skistand mit einer 10 Meter Luftgewehrbahn. Also der große Vorteil hier ist, dass wir auch die Möglichkeit haben, für bewegungseingeschränkte Personen barrierefrei zu schießen. In unserem Ort ist es wirklich so, dass die drei großen Vereine, der Schützenverein, der Karnevalsverein und die Feuerwehr, dieses Dorfgemeinschaftsleben zusammenhalten, das organisieren und diese Tradition halt bewahren, damit das alles so bleibt, wie es ist und dass wir weiterhin noch viele Jahre viel Spaß haben.
2: Stiege, der idyllische Tourismusort mit seinen zwei zentral gelegenen Seen, zählt heute rund 1000 Einwohner. Erwähnt wurde das Dorf bereits im 14. Jahrhundert. Seit 2010 gehört es zur Stadt Oberharz am Brocken. Verschiedene Projekte wurden und werden hier mit Unterstützung von LIDA umgesetzt.
3: LIDA ist sehr wichtig für Vereine, die bereit sind, in die Infrastruktur zu investieren. Das sichert die Lebensqualität für alle. Die Kommunen können dieses schon lange nicht mehr leisten.
4: Unser Schützenhaus ist vom Baujahr 1990 und hatte ein undichtes Dach und noch dazu waren es auch alte Asbestplatten aus DDR-Zeiten. Wir haben uns entschlossen, das Dach zu sanieren und zu investieren und haben einen Antrag bei der LIDA-Gruppe gestellt. Geplant war die Sanierung mit knapp 70.000 Euro, am Ende sind es leider 90.000 geworden. Trotz allem sind wir froh, dass wir das Geld aufbringen konnten, um die Investitionen trotzdem zu tätigen. Wir sind immer noch 102 Mitglieder im Verein. Wir sind stolz auf das Schützenhaus, denn der Schützenverein bildet die Grundlage für das kulturelle Leben im Ort.
2: Neben dem Stiegerschloss gehört die Holzkirche zu den Wahrzeichen des Ortes und die hat mit 300 Mitgliedern eine starke Kirchengemeinde.
5: Hier stehen wir vor der Stieger Kirche zur Hilfe Gottes. Man kann es vielleicht auf den Bildern sehen. Der letzte Anstrich ist einige Zeit her und es wurde damals auch laienhaft gemacht. So gab es vor einigen Jahren das Bestreben, dass die Fassade ausgebessert und neu gestrichen werden soll. Und dafür haben wir einen LIDA-Antrag gestellt, der wurde bewilligt und wir waren eigentlich ganz guter Dinge, dass in diesem Jahr nun der Anstrich erfolgen kann. Er ist auch erfolgt. Auf diesem kleinen Quadrat sieht man schon einen Probeanstrich, so wie es nun werden soll. Es gab aber bei uns auch einige Schwierigkeiten, einen Malerbetrieb zu finden, der die denkmalschutzrechtlichen Vorgaben einhalten kann, sodass es da zu Verzögerungen kam. Und nun im Oktober kann man schlecht noch streichen, wenn hier oben im Harz schon der nächste Frost vor der Tür steht. So hoffen wir, dass es möglich ist, die Förderung zu verlängern und dass wir dann zum März oder April, wenn der nächste Frühling naht, endlich beginnen können. Jetzt sind wir in der Kirche. Die ist im September 1711 hier geweiht worden. Mit Hilfe der Braunschweiger Fürsten errichtet und zur Kirchweih waren dann auch hohe Gäste hier. Wir feiern einmal im Jahr hier den Kirchengeburtstag, das Kirchweihfest. So dass wir immer versuchen, möglichst viele auch aus dem ganzen Ort zusammenzubekommen, um hier miteinander zu feiern.
2: Stapelburg. Mit seinen über 1400 Einwohnern zählt der Ort zu den Großen in der Gemeinde Nordharz. Das Vereinsleben ist hier sehr aktiv und das ehemalige Schützenhaus wurde zu einem zentralen Dorfgemeinschaftshaus ausgebaut.
6: Hintergrund für die Maßnahme war, dass der Heimatverein aus der Grundschule Stapelburg ausziehen musste, weil die Räumlichkeit für den Hort benötigt wurde, sodass wir nach Alternativen gesucht haben, den Heimatverein unterzubringen und sich das Schützenhaus hier angeboten hat, weil verschiedene Räumlichkeiten nicht genutzt wurden. im Zusammenhang mit der

0: Maßnahme hatten wir dann auch die Idee, dieses Gebäude gleichzeitig barrierefrei zu gestalten, sodass wir insgesamt, sage ich mal, das kombinieren konnten mit der Maßnahme in dem LIDER-Projekt. Der barrierefreie Umbau beinhaltete natürlich auch den Umbau eines ehemaligen Bürozimmers zur behindertengerechten Toilette. Ja, hier befinden wir uns nun im Herzstück des Sanierungsprojektes, dem neuen Raum für den Heimatverein. Ca. 60 Quadratmeter, alles schön neu gestaltet. Es waren früher 4 oder 5 Einzelräume und nun dieser schöne große Raum entstanden ist für den Heimatverein. Die Maßnahme beinhaltete eine Vielzahl von Brandschutzmaßnahmen. Es wurden diverse Türen eingebaut in Abstimmung mit dem Bauordnungsamt und der Brandschutzbehörde. Wir als Kommune sind LIDER natürlich sehr dankbar, dass wir die Unterstützung erfahren durften, weil wir als Gemeinde selbst solche freiwilligen Leistungen nicht erbringen können in Eigenleistung.
1: Wernigerode. Die Stadt erhielt einst ihr Trinkwasser aus 7 unterschiedlichen Quellen. Durch die Wasserzuführung aus der Rappbodetalsperre wurde auch die dezentrale Quelle im Zwölfmorgental, der sogenannte Mönchsbrunnen, stillgelegt.
2: Warum Mönchsbrunnen? Der Legende nach hat hier ein Mönch sich zurückgezogen aus dem Kloster Himmelpforte nach dessen Zerstörung.
1: Die Quelle plätschert natürlich munter weiter. Der größte Teil ihres Wassers wird jetzt zur Bewässerung der Sprungschanzenanlage eingesetzt. Ein weiterer versiegt ungenutzt im Waldboden.
2: Der Herzclub-Zweigverein Wernigerode hat sich zur Aufgabe gemacht, hier diesen sogenannten Mönchsbrunnen wieder herzurichten und letztlich für Wanderer und Touristen ansehbar und nutzbar zu machen. Und wir hatten uns gedacht, diese Geschichte mit einer kleinen Wasserfassung und gleichzeitig mit einem Stein im Gedenken an das Jubiläum des Harzclubs hier zu versehen, sind dazu auf die Arbeitsförderungsgesellschaft zugegangen.
3: Die AfG Harz MbH beschäftigt sich seit vielen Jahren mit der Arbeitsförderung. Das heißt, geförderte Teilnehmer nach dem SGB II werden beschäftigt in unterschiedlichsten Projekten. Wir sind aber auch touristischer Träger. Es handelt sich hier um Arbeiten, die klassisch im Landschaftsbau durchgeführt werden. Das heißt also, es wurde hier die Quelle entsprechend freigelegt. Wir haben zusammengearbeitet mit einer Steinmetzfirma, die den Stein gesetzt hat. Und es wird jetzt demnächst der Kies eingebracht, wird also das Umfeld hergestellt, sodass man dann auch das ursprüngliche Projekt bewundern kann.
2: Finanziell ist das Ganze wesentlich gefördert zu 75% von der LIDER-Gruppe hier im Harz. Und den Eigenanteil haben wir durch Spenden und auch durch eine Zuweisung der Reddersen-Stiftung des Harzclubs abdecken können.
1: Genuss bei Paradies. Erfahren, erleben, erholen. Ziel des transnationalen Kooperationsprojektes ist es, den Harz und das Harzvorland mit all seinen Destinationen auch überregional für Radfahrer attraktiver zu machen.
4: Ja, wir hatten Alex und ich 2016 die Idee, nicht nur Fahrradtouren, E-Bike-Touren durchzuführen, sondern regionale Produzenten, Betriebe, Ausflugsziele mit einzubinden und so eine Motivation für die E-Biker zu schaffen. Und somit werden die Betriebe unterstützt und gefördert, als auch ein neues Angebot geschaffen für die Urlauber und Reisenden. Das ist ein LIDER-Kooperationsprojekt von 8 deutschen Regionen hier in unserer Gegend und einer österreichischen Region. Die LIDER-Förderung hat uns nicht nur finanziell unterstützt, sondern dadurch haben wir auch Kontakte zu den anderen LIDER-Regionen bekommen und Kontakte zu den anderen Partnern hier im Harz.
5: Die Räder und die Touren sind gedacht für Familien, für Senioren, eigentlich für jede Altersgruppe, die Genussradeln möchte. Die Fahrräder werden innerhalb der Region verliehen. Wir stellen den Hotels auf Wunsch die Räder zur Verfügung oder wir haben auch eigene Stationen, an denen die geliehen werden können.
1: Das Ergebnis des ausbaufähigen Projektes sind heute schon Genusstouren von insgesamt 1000 Kilometer durch Sachsen-Anhalt und Niedersachsen.
6: In dieser letzten Förderperiode haben die rund 20 Mitglieder unserer LAG, die den Versuch unternommen, unsere Bürger zu motivieren, Projekte zu initiieren, um damit die Lebensqualität im ländlichen Raum zu sichern. Mit den investierten Fördermitteln sind an

0: anspruchsvolle Projekte entstanden, die es ohne diese Förderung nicht gegeben hätte. Das Geld ist das eine, aber ohne die breite Unterstützung der Liedergemeinschaft wären diese Erfolge auch nicht erreichbar gewesen. Mein Dank geht allen Akteuren, die sich seit 2007 in der LRG Harz engagiert haben, den Mitarbeitern in den Bewilligungsbehörden und ganz besonders den Akteuren, die den Mut und die Ausdauer hatten, ihre Projekte trotz manchmal widriger Umstände zu Ende zu bringen. Unser Dank gilt aber auch unserer Liedermanagerin, die all diese Prozesse sehr intensiv und aus dem Herzen und nicht aus dem Amt heraus für unsere Region begleitet hat. Die Umsetzung des Konzeptes liegt nun in den Händen der Mitglieder des neu gegründeten Vereins Lieder Harz e.V. unter Vorsitz des Bürgermeisters Gerd Fröhlich.
1: Der Grundgedanke von Lieder ist, dass engagierte Menschen vor Ort gemeinsam entscheiden, in welche Vorhaben die EU- und Landesmittel investiert werden.

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0: Am Sonntagvormittag wird es überwiegend bewölkt mit einem leichten Wind aus Osten. Zum Mittag hin bleibt es wechselnd bewölkt mit wenig Sonne und Temperaturen um 25 Grad. Abends wird es teils sonnig mit einem leichten Wind aus Osten. Die Nacht wird überwiegend klar bei Temperaturen um 15 Grad. Der Montag wird ganztägig bewölkt bei Temperaturen um 28 Grad.
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2: Hochgeschwindigkeitsparcours. Der 24. Mountainbike-Marathon in Biesenrode.
3: Viele fleißige Hände haben auch im Vorfeld des nunmehr 24. Mountainbike-Marathons in Biesenrode dafür gesorgt, dass an beiden Veranstaltungstagen alles gut läuft. Vor allem, weil neben dem Marathon über 32, 64 oder 96 Kilometer weitere Wettbewerbe angeboten werden. So sind das Bergzeitfahren, der Schwertlauf und das Kids Race zu festen Größen geworden. Obendrauf kam in diesem Jahr noch ein Juniorrennen für die Altersklassen U9 bis U13. Das alles will erst einmal geschultert werden. Eigentlich aus Bad Harzburg kommend, engagiert sich zum Beispiel Moderator Axel seit Jahren aktiv für das Rennen in Biesenrode.
4: Wie sieht's denn aus heute? Heute ist nochmal Biesenrode, Marathon 24 Mal, nächstes Jahr Jubiläum, 25 Jahre. Wir sind sehr erfolgreich unterwegs. Gestern im Schwertlauf fast 80 Starter gehabt. Also wir rechnen nächstes Jahr beim Laufen schon mal mit mehr als 100 Startern. Also wird diese Sequenz hier im Wochenende auch nochmal immer größer werden. Wir wollen auch das Kinderrennen wieder neu eröffnen. Dieses Jahr waren es ein bisschen wenig, weil der Rookies Cup weitergezogen ist. Wir müssen einen eigenen Cup aufbauen. Aber auch das war sehr erfolgreich. Bergzeitfahren, über 10 Fahrer mehr wie letztes Jahr. Also alles ist im aufsteigenden Ast. Wir freuen uns sehr. Wir hoffen, dass es heute nicht mehr regnet, dass es kein Gewitter gibt und dass wir die Veranstaltung gut zu Ende bringen. Und bitte dran denken, nächstes Jahr 25-jähriges, große Party hier. Nochmal ein paar Gimmicks in der Strecke drin. Das weiß ich schon. Ich will nur nichts verraten. Keine Voraussagen machen, aber es wird sich auch da abfahrtstechnisch speziell nochmal ein bisschen was ändern und ansonsten richtig auf dem Platz, richtig was los. Also wir sehen uns nächstes Jahr auf jeden Fall wieder, aber jetzt erstmal dieses Jahr und Feuer frei.
3: Und tatsächlich lag irgendwie ein Gewitter in der Luft, wovon auch der ungewöhnlich starke Wind an diesem Morgen zeugte. Christian Schalk, auch schon viele Jahre Unterstützer der Veranstaltung in Biesenrode.
5: Guten Morgen.
3: Begrüßte nicht nur freundlich die Gäste, sondern musste sich auch darum kümmern, dass sich sein zähe Einlaufzelt nicht selbstständig macht.
5: Jetzt muss alles gesichert werden bei dem Wind, ja?
6: Ganz schön Wind heute, ja. Heute vielleicht schon Probleme haben, auch im Wald?
5: Nein.
6: Ja, nicht so?
5: Also die Wege sind alle frei und die Bäume sind auch so weit, dass man nicht im Dickicht fahren.
3: Und dann ging es Schlag auf Schlag. Mit je 10 Minuten Abstand schickte Axel die über 150 Damen und Herren auf die von ihnen gewählte Strecke. Neben den 32, 64 und 96 Kilometern war es auch wieder möglich, eine Runde mit dem E-Bike zu absolvieren oder die 16 Kilometer Schnupperrunde zu fahren. Eine Wertung und die Absicherung durch Streckenposten war auf allen Distanzen gegeben. Dabei muss erwähnt werden, dass die 32 Kilometer Runde mit 80 Startern die beliebteste war. Auch fast alle Lokalmatadoren vom Biesenröder Mountainbike-Verein waren in dieser Gruppe zu finden. Mindestens einer von ihnen fehlte jedoch.
7: Wie oft bist du hier mitgefahren?
8: Ich glaube 20 Mal.
7: So, dieses Jahr willst du gar nicht mitfahren, warum nicht?
8: Nein, weil ich eine Rippenprellung habe.
7: Und auch Rentner fallen mal hin, oder?
8: Auch Rentner fallen mal hin, wahrscheinlich mehr als andere. Und das wird dieses Jahr nichts.
7: Ist klar, das tut ja auch weh, ja?
8: Ja, ja.
7: Was fährst du ja gerade? Das ist doch ein E-Bike.
8: Das ist mein E-Bike. Wenn, dann fahren wir immer noch E-Bike. Ja.
7: Naja, ist doch gut.
3: Wie hier, wo die Fahrer die Biesenröder Dorfstraße kreuzten, feuerten an vielen Stellen im Dorf wieder radbegeisterte Zuschauer die Aktiven lautstark an. Für die hieß es jetzt aber aufs Gelände konzentrieren und Kräfte einteilen. Denn wie heißt es in einem alten Bikerspruch, wo der Asphalt endet, beginnt das Abenteuer.

0: Das Rennen lief perfekt. Doch ein Blick zum Himmel verhieß nichts Gutes. Obwohl man sich beim gut gebuchten Kids Race davon zunächst nicht beeindrucken ließ.
1: So, Hannes, wir wollen. Bist du fertig? Gut, auf die Plätze, fertig, los!
2: Hannes! Komm, Hannes!
3: Jawohl, das ist alles! Hopp, hopp, hopp, hopp, hopp, hopp, hopp!
4: Viele Anmeldungen, auch viele kleine Kinder, die auch viel Spaß daran haben. Und zwar die kleine Runde mitfahren, aber ihren Enthusiasmus reinbringen. Und das macht uns eigentlich viel Spaß, dass die Teilnahme sehr aktiv ist. Und das soll auch so weiterbleiben. Das finde ich gut.
0: Als nächster machte sich Hendrik für das Kids Race bereit. Doch sein Start musste verschoben werden, da sich zunächst ein kurzes, aber heftiges Gewitter über Biesenrode entlud. Auch die kleine Ida hatte das Gewitter abgewartet und begab sich nun auf den Parcours. Doch inzwischen war es Mittag geworden und die Feuerwehr Biscarbon servierte wie in jedem Jahr neben gegrilltem das Bikeressen schlechthin, Nudeln mit roter Soße.
5: Ja, weiter geht's hier, nicht einschlafen, wir sind ja nicht im Schlafwarenabteil. Naja. Die Jungs, die haben sich verdient. Bitteschön.
6: Mmh, lecker.
5: Danke.
0: Und während die Siegerehrung vorbereitet wurde, verkürzten die Wuppertal-Tänzer die Wartezeit darauf.

0: Applaus, Applaus.
1: Die Damen und Herren Sieger, unter denen sich auch wieder einige vom Biesenröder Mountainbike Verein befanden, konnten wieder den obligatorischen Pokal und eine Siegertüte mit gut brauchbaren Dingen für jeden Radfahrer mit nach Hause nehmen. Die Ehrungen fanden wieder in 7 Altersgruppen statt, von U15 bis Senioren 3, jeweils in männlich und weiblich getrennt. Da hatten Moderator Axel und seine Helfer vom Verein ganz schön zu tun. Einer der jüngsten Herren auf dem Podium war dabei Max Leo Walinski aus Biesenrode, der in der Kategorie U15 startete. Zu den ältesten Damen gehörte die mittlerweile 64-jährige Helga Radke, Leichtathletik-Weltmeisterin und deutsche Rekordhalterin im Dreisprung. Sie ist schon seit vielen Jahren beim Biesenröder Mountainbike-Marathon präsent.

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0: Am Sonntagvormittag wird es überwiegend bewölkt mit einem leichten Wind aus Osten. Zum Mittag hin bleibt es wechselnd bewölkt mit wenig Sonne und Temperaturen um 25 Grad. Abends wird es teils sonnig mit einem leichten Wind aus Osten. Die Nacht wird überwiegend klar bei Temperaturen um 15 Grad. Der Montag wird ganztägig bewölkt bei Temperaturen um 28 Grad.
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1: Es war im Mai dieses Jahres, als mit einem symbolischen Spatenstich der Bau der neuen Synagoge für Magdeburg begonnen wurde. Nur wenige Monate später, am 14. September, versammelte sich die jüdische Gemeinde bereits zur feierlichen Grundsteinlegung. Und wenn man momentan an der Baustelle vorbeigeht, dann kann man sehen, wie der Bau in die Höhe wächst. Doch diese Geschichte soll hier nicht erzählt werden, denn in diesem Beitrag geht es um die Kunst am Bau. Dafür verantwortlich der Magdeburger Bildhauer Wolfgang Rossdeutscher, der mit seiner Idee die Bauherren überzeugen konnte, spannt er doch mit seinem Kunstwerk den Bogen bis nach Jerusalem, zum wichtigsten Heiligtum der Juden.
2: Das soll symbolisch die Klagemauer in Jerusalem sein. So ist das hier eigentlich auch gedacht, also nur eine Struktur, ähnlich der Klagemauer. Und die darf nicht so alt aussehen, nicht Mauersteine, die picobello sind, sondern die haben auch eine Struktur ein bisschen oben. Und ich verwende auch noch einen anderen Ton noch.
1: Die Klagemauer ist ein historisches Bauwerk und stellte einst die westliche Umfassungsmauer des Herodianischen Tempels dar. Erbaut etwa 587 vor Christus. Täglich besuchen viele Menschen den heiligen Ort, um dort zu beten. Viele stecken aber auch Zettel mit Wünschen, Danksagungen oder Gebeten in die Ritzen zwischen die großen Steinblöcke. Eine Tradition, die bis in das frühe 18. Jahrhundert zurückgeht. Und eben dieser heilige Ort soll nun seine Wiedergabe an der Fassade der neuen Synagoge finden, wofür der Künstler keramische Steine gestaltete, die aus Ton gebrannt werden sollten. Unser erster Ortstermin in der alten Ziegelei in Hundesburg erfolgte kurz nach der Fertigstellung der 230 Steine, jeder einzelne von Hand in eine Form aus Gips gepresst, luftgetrocknet und dann vorsichtig in den historischen Zickzackofen gestapelt. Denn die alte Ziegelei in Hundesburg ist ein technisches Denkmal und der 1938 entstandene Brennofen der letzte seiner Art, der noch funktioniert und betrieben werden kann. Ein Förderverein kümmert sich darum und zeigt so, wie unsere Vorväter einst Ziegel herstellten. Schon seit dem Mittelalter wurden die in der Umgebung abgebauten Tonvorkommen hier zu Ziegeln verarbeitet. Aber 1990 endete die serienmäßige Produktion hier und seitdem wird der Ofen nur noch für die Herstellung spezieller Ziegelsteinformate genutzt, die Denkmalpfleger benötigen oder um besondere Kunstwerke zu brennen, die bei einem aller zwei Jahre hier stattfindenden Bildhauersymposium entstehen. Nun wurde der Zickzackofen noch einmal in Betrieb genommen, um das spezielle Steingut für die jüdische Synagoge zu brennen. Mario Nier kennt sich noch mit der speziellen Technologie aus. Es wird wohl das letzte Mal sein, dass sie diese Arbeiten ausführen kann, denn nach dieser Charge geht sie in den Ruhestand. Aber bestimmt wird sie wohl auch noch als Rentnerin immer wieder einmal versuchen, das spezielle Wissen um den Betrieb des technischen Denkmals weiterzugeben.
3: Und wir haben schon zwei Wochen vorher begonnen, den Ofen jetzt langsam vorzutrocknen. Ja, dass wir dann schon jeden Tag so bis 100, 200, 300 Grad mal hochgeheizt haben und dann den Ofen trocken gelegt haben. Mhm. Und seit Sonntag brennen wir richtig hier. Also Sonntagnacht war dann der erste Kollege hier und hat nur über diesen Herd erstmal, wie ich das vorhin schon mal gesagt habe, die erste Ofenkammer auf Temperatur gebracht.
1: Der Zickzackofen besteht aus 12 solcher Kammern. In die 12. Kammer mauerte man den Herd, in dessen Inneren ein Holzfeuer entfacht wurde. Dessen Abgase saugt ein Gebläse durch die angrenzenden Kammern, in denen sich das Brenngut befindet. Den Weg der heißen Verbrennungsgase geben dicke Mauern vor. Zugänge, durch die zuvor das Brenngut eingebracht wurde, mauerte man zu.
3: Und als ich dann am Montag früh kam, konnte ich dann schon beginnen, oben zwei Reihen Kohle einzuschütten. Das heißt, ich hatte da schon dunkelrot glühende Ziegel und oder Formlinge und konnte dann schon Kohle einschütten. Ja, und nach circa 8 Stunden waren dann eben die nächsten zwei Reihen dunkelglühend, so in etwa. Deswegen musste die unten aber trotzdem immer noch verstärkt werden und mit gefeuert werden. Ja, nach einer gewissen Zeit waren die nächsten zwei Reihen so weit, bis man auf 12 Reihen war. 12 Reihen ist eigentlich die Leistung des Brenners, die er beschickt. Halbstündlich schüttet er seine Kohle in 36 Öffnungen. Wenn er damit fertig ist, fängt er vorne wieder an.
1: Bis zu 1200 Grad werden dabei erreicht, aber immer schön langsam, damit das Brenngut nicht reißt, aber auch nicht heißer, damit es sich nicht verformt.
3: Wichtig war, dass man unter diesen Öffnungen, Sie sehen ja in dem Gewölbe diese Öffnungen, dass man direkt unter der Öffnung so ein Feuerblatt setzte. Hier oben kann man in der Decke die Öffnungen erkennen, die Schürlöcher, dort hinten so wie hier auch. Direkt unter dem Feuerblatt musste man einen ganz geraden Schacht setzen, damit die Kohle, wenn man die oben einschüttete, ganz glatt runterrieseln konnte, sich dann an den glühenden Ziegeln erwärmen konnte und hier unten in den gesetzten Füßen dann nachher sich als Glut sammelte.
1: Etwa 4 Tonnen Kohle wurden dabei verbraucht. Früher, als hier noch richtig produziert wurde, bewegte sich der Brennbereich im Zickzack so durch den Ofen, dass wenn man zum Beispiel in Zelle 5 brannte, in Zelle 1 man fertiges Brenngut rausholte und in Zelle 7 bis 8 wieder neues Brenngut einbrachte. So entstand ein kontinuierlicher Kreisprozess, in dem ständig irgendwo ein Feuer brannte, was für die damaligen Ziegler und Brenner schwere körperliche Arbeit unter hohen Temperaturen bedeutete. In unserem Fall ließ man das Feuer jedoch verlöschen und erst 8 Wochen später öffnete man die Kammer, um das Brenngut zu bergen. Was uns zu unserem 3. Termin vor Ort bringt, der Tag, an dem der Künstler erstmalig die fertigen Elemente in die Hand nehmen konnte. Anflug nennen die Fachleute die dicke Ascheschicht, die auf den Kunstwerken lag.

0: Es handelt sich um die komplett ausgebrannten Rückstände der eingeworfenen Kohle.
1: Vorübergehend werden die Steine hier gelagert und im Frühjahr, also nach Weihnachten, hole ich mir die ab und dann fahre ich die zu mir. Dann werden die Steine verlegt auf der Wiese quasi und zusammengesetzt und nach den neuen Maßen des Gebäudes ausgerichtet. Das Gebäude hat sich ein bisschen verändert. Das ist einen Meter quasi gewachsen und dann müssen wir, oder ich muss da die, nach der Grundlagen der neuen Zeichnung, die Größe des Reliefs bestimmen. Und das mache ich, indem ich das 1:1 auf die Wiese lege. Und wenn das soweit fertig ist, werden die beschriftet. Und dann kann die Versetzarbeitung an der Fassade beginnen.
0: Ja, und Stück für Stück wurden die Elemente nun in eine Aufbewahrungshalle gebracht. Und trotz der fast zweimonatigen Auskühlphase war wohl immer noch etwas Wärme zu spüren. Traditionelle Handwerkskunst, erhalten von engagierten Vereinsmitgliedern, fand so noch einmal Eingang in ein Kunstwerk, das durch seinen Entwurf ebenfalls den Bogen weit in die Vergangenheit zurückspannt. Doch bis man das Kunstwerk von Wolfgang Rostdeutsch auch wirklich bewundern kann, wird sicher noch über ein Jahr vergehen.

0: Zwei Bücher für die Ewigkeit. Der Dom zu Halberstadt verrät neue Geheimnisse. Über den Halberstädter Dom und seinen berühmten Reliquienschatz sind bereits schon viele Bücher geschrieben worden. Jetzt wurden zwei neue vorgestellt, die mit Sicherheit auch die teuersten sind. Beide Bücher mit dem Titel Der Dom zu Halberstadt kosten 160 Euro. Bei diesem Preis darf man sich schon einmal fragen, was die 8,5 Kilogramm schwere und 1600 Seiten umfassende Publikation so teuer macht. Auf einer gemeinsamen Pressekonferenz im Halberstädter Dom beantwortete die Kooperation als Kulturstiftung Sachsen-Anhalt, das Landesamt für Denkmalpflege und Archäologie sowie das Europäische Romanikzentrum sämtliche Fragen zu den beiden neuen publizierten Grundlagewerken. Die beiden Bücher Der Dom zu Halberstadt beinhalten nämlich keine mittelalterlichen Geschichten für Leser, sondern dienen der wissenschaftlichen Forschung. Es ist ein bebildertes Nachschlagewerk, genau genommen ein vollständiges Inventarverzeichnis von Architektur und Ausstattung der Halberstädter Kathedrale. Vor rund 800 Jahren wurde bereits mit dem Bau dieses Doms begonnen. Die neue, zweibändige Monographie ist eine wichtige Grundlage für die zukünftige Forschung aller historischen Disziplinen.
1: Ja, das ist notwendig, dass man die einzelnen Dinge erforscht, die einzelnen Dinge kennt und dokumentiert. Das ist hier in Halberstadt zum letzten Mal 1902 passiert, natürlich mit einem anderen Kenntnisstand. Und jetzt hat man es auf höchstem wissenschaftlichem Niveau gemacht, mit allen Vergleichen und kann jetzt jedes einzelne Stück als Inventar sehr viel besser verstehen und damit die Gesamtheit verstehen. Außerdem ist Dokumentation auch immer Kulturschutz, weil wir haben gesehen, es sind mehrere Kriege hier über den Dom gegangen. Beim letzten Krieg hat der Dom hier mehrere Treffer erhalten. Man weiß nie, was in Zukunft passiert. Und wenn man einige hundert Bücher druckt,

0: großem Interesse durchgeblättert und mich an der einen oder anderen Stelle fast festgelesen. Es ist wirklich so, dass die Geschichte des Domes extrem detailliert, aber doch so, dass man sich auch als interessierter Laie damit auseinandersetzen kann, beschrieben wird, reich bebildert das Ganze und in den Anhängen mit Jahresereignissen so, dass man einfach vom frühen 18. oder späten 18. Jahrhundert, in dem der Vorläuferdom gegründet war, bis dann in die Neuzeit hinein minutiös nachvollziehen kann, was sich wann wie ereignet hat, welche Bischöfe damals zuständig waren. Ein bisschen wird natürlich auch die ottonische Zeit deutlich, in der Bernhard hier ja dem Kaiser Otto widersprach, als der den Wunsch äußerte, mal so eben nebenbei eine Konkurrenz in Magdeburg zu veranstalten. Also es ist eine extrem verdienstvolle Arbeit, die hier von der Kulturstiftung des Landes Sachsen-Anhalt geleistet worden ist, schon in Magdeburg, schon in Dessau, schon in Naumburg, aber eben hier nochmal in einer Weise, die erkennen lässt, welche besondere Bedeutung auch der Halberstädter Dom für die Landesgeschichte hat.
1: Die beiden Hauptautoren Dr. Anja Seliger und Dr. Heiko Brandl, die mit 23 weiteren Experten das Buch verfassten, gaben neue Geheimnisse preis, die jetzt gesichert werden konnten.
2: Ein Thema wie die Orgeln oder wie die Glocken, das gibt man natürlich an Experten ab, die sich darüber mit viel, viel besser auskennen als wir. Wir sind ja beide Kunsthistoriker, wir könnten das auch machen, aber wir müssten uns da viel länger und langfristig einarbeiten und deshalb geben wir solche Themen dann eben extern weg.
1: Der Staatsminister Rainer Robra ist begeistert, wie detailreich im Buch geschrieben wurde. Das habe es bisher noch nie gegeben. Der erste Band des Buches befasst sich mit der Architektur des Domes, mit dem Westbau, dem Querhaus und dem Chor. Der zweite Band hingegen mit der Ausstattung des Domes. Er enthält wichtige Details zur ältesten Triumphkreuzgruppe Europas, die den gekreuzigten Christus als Sieger über das Böse zeigt. Diese beiden Bände wurden nach einer wissenschaftlichen Bearbeitung entwickelt und teilen den Dom jeweils in verschiedene Abschnitte ein und daraus entstehen dann die entsprechenden Texte.
2: Die Texte sind inhaltlich alle gleich aufgebaut. Ja, vorneweg gibt es Quellen, Bildquellen, Literatur. Dann kommt eine Überlieferungsgeschichte, die sämtliche Maßnahmen referiert, die also an den Objekten stattgefunden haben, von der Restaurierung bis zur Zerstörung, bis zum Wiederaufbau. Ja, der Dom hatte ja nach dem Zweiten Weltkrieg schwere Schäden, wurde wieder aufgebaut. Das ist natürlich alles dokumentiert. Gleichzeitig haben wir auch die Restaurierungsgeschichte des 19. Jahrhunderts aufgearbeitet. Das ist dann in der Überlieferungsgeschichte zu finden und dann in einem letzten Kapitel ist im Grunde genommen die Würdigung der Objekte drin und da wird dann dargelegt, welche Bedeutung haben die Objekte. Ja, wie ist der Forschungsstand dazu gewesen? Was kann man bejahen? Was kann man verneinen? Was sind die neuen Erkenntnisse? Das kommt dann in der Würdigung. Und durch den identischen Aufbau dieser verschiedenen Texte hat man im Grunde genommen eine Systematik drin in dem Buch, die wissenschaftlichen Ansprüchen genügt. Und Inventare des 20. und 21. Jahrhunderts haben auch eine Nachweispflicht. Ja, das heißt, alles, was in den Büchern geschrieben steht, können Sie dann auch anhand von Quellen und Überlieferungen nachvollziehen. Ja, das ist der große Unterschied zur Inventarisierung des 19. Jahrhunderts.
3: Ja. Jetzt ist es ja so, dass die meisten Besucher, die hier den Dom besuchen, nicht so Kirchenhistoriker sind. Mal für den Laien gesagt, was soll man sich hier oder was muss man sich im Halberstädter Dom unbedingt ansehen?
2: Also, da mache ich eine ganz große Werbung. Wenn man den Halberstädter Dom besucht, sollte man sich die Zeit nehmen, sich im Langhaus mal kurz hinzusetzen, um den Raumeindruck auf sich wirken zu lassen. Es gibt hier eine unglaublich enge Taktung von Pfeilern. Dadurch wirkt der Raum unglaublich lang, unglaublich hoch und schlank. Das ist ein Eindruck, den man in anderen Kirchen nicht so hat. Nehmen wir zum Beispiel zum Vergleich den Magdeburger Dom, da ist das nicht so. Dann hat man im Halberstädter Dom unbedingt, sollte man einmal den Chorumgang rumlaufen, in die Marienkapelle reinblicken, weil man da die Glasmalereien aus dem 14. Jahrhundert noch erhalten hat. Man sollte sich auf jeden Fall das Triumphkreuz angucken. Und wenn man dann wieder zurückläuft, unbedingt den Taufstein. Das sind die wichtigsten Stücke, würde ich sagen. Die Skulptur hier im Chorumgang, Sie sind ja vorhin mit dabei gewesen. Das ist natürlich ein Highlight, das man auch unbedingt anschauen sollte. Den Domschatz. Wer nach Halberstadt kommt, sollte sich auch den Domschatz anschauen. dann eine solche Fülle an

0: liturgischen Gewändern und eine solche Fülle an Reliquien und Reliquiaren gibt es an anderen Orten nicht zu bestaunen. Ja, das würde ich unbedingt empfehlen.
1: Mit den beiden Bändern ist der Halberstädter Dom jetzt so umfassend dokumentiert wie nie zuvor. Sie schaffen eine Basis für die Forschung und für viele Generationen danach.

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0: Am Sonntagvormittag wird es überwiegend bewölkt mit einem leichten Wind aus Osten. Zum Mittag hin bleibt es wechselnd bewölkt mit wenig Sonne und Temperaturen um 25 Grad. Abends wird es teils sonnig mit einem leichten Wind aus Osten. Die Nacht wird überwiegend klar bei Temperaturen um 15 Grad. Der Montag wird ganztägig bewölkt bei Temperaturen um 28 Grad.
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2: Gesund leben in einer gesunden Region. Projekte in der LIDA-Region Harz. Zur LIDA-Region Harz zählen 33 Ortsteile der Gemeinde Nordharz und der Städte Ilsenburg, Wernigerode-Blankenburg sowie der Stadt Oberharz am Brocken mit insgesamt 83.000 Einwohnern. Sie umfasst eine Gesamtfläche von 750 Quadratkilometern, die zu zwei Drittel von Wald eingenommen wird. Das Areal ist sowohl durch den Tourismus im Oberharz als auch durch die Landwirtschaft im Harzvorland geprägt.
3: Heimburg. In diesem Blankenburger Ortsteil wohnen rund 900 Menschen. Das Dorf blickt auf eine fast tausendjährige Geschichte zurück. Auf eine besonders lange Tradition kann auch der Schützenverein verweisen. Sein Domizil, das Schützenhaus, befindet sich oberhalb des Ortes.
4: Wir haben über die LIDA-Aktionsgruppe Harz unsere Heizungsanlage hier oben auf dem Schützenplatz in Heimburg gefördert bekommen. Dafür sind wir der Aktionsgruppe Harz sehr, sehr dankbar, denn durch den Umstand, dass unsere Sportstätte nicht in der Ortslage Heimburg liegt, sind wir durch sämtliche Förderinstanzen bei anderen Fördermöglichkeiten durchgefallen und haben jetzt die Chance, unser Schützenhaus ganzjährig zu betreiben. Mit diesem Förderantrag konnten wir hier oben eine neue Heizungsanlage installieren. Gefördert wurden der Einbau einer Brennwerttherme, die Heizkörper sowie die gesamte Installation der Anlage und die Aufstellung des Flüssiggastankes.
5: Das ist ein sehr traditioneller Verein, den wir hier haben, den es wie gesagt seit 1677 gibt. Wir sind 50 Mitglieder in unserem Verein mit aufsteigender Tendenz. Und wir haben viele Kinder bei uns mit dem Verein, die auch

0: auch an den Skisport herangeführt werden. Die können in unserem Verein zum Beispiel Lichtpunktschießen und Bogenschießen und Pusterrohrschießen durchführen. Und natürlich für die Erwachsenen auf unserem Schießstand mit einer 10 Meter Luftgewehrbahn. Also der große Vorteil hier ist, dass wir auch die Möglichkeit haben, für bewegungseingeschränkte Personen barrierefrei zu schießen. In unserem Ort ist es wirklich so, dass die drei großen Vereine, der Schützenverein, der Karnevalsverein und die Feuerwehr, dieses Dorfgemeinschaftsleben zusammenhalten, das organisieren und diese Tradition halt bewahren, damit das alles so bleibt, wie es ist und dass wir weiterhin noch viele Jahre viel Spaß haben.
1: Stiege, der idyllische Tourismusort mit seinen zwei zentral gelegenen Seen, zählt heute rund 1000 Einwohner. Erwähnt wurde das Dorf bereits im 14. Jahrhundert. Seit 2010 gehört es zur Stadt Oberharz am Brocken. Verschiedene Projekte wurden und werden hier mit Unterstützung von LIDA umgesetzt.
2: LIDA ist sehr wichtig für Vereine, die bereit sind, in die Infrastruktur zu investieren. Das sichert die Lebensqualität für alle. Die Kommunen können dieses schon lange nicht mehr leisten.
3: Unser Schützenhaus ist vom Baujahr 1990 und hatte ein undichtes Dach. Und noch dazu waren es auch alte Asbestplatten aus DDR-Zeiten. Wir haben uns entschlossen, das Dach zu sanieren und zu investieren und haben einen Antrag bei der LIDA-Gruppe gestellt. Geplant war die Sanierung mit knapp 70.000 Euro, am Ende sind es leider 90.000 geworden. Trotz allem sind wir froh, dass wir das Geld aufbringen konnten, um die Investitionen trotzdem zu tätigen. Wir sind immer noch 102 Mitglieder im Verein. Wir sind stolz auf das Schützenhaus, denn der Schützenverein bildet die Grundlage für das kulturelle Leben im Ort.
1: Neben dem Stiegerschloss gehört die Holzkirche zu den Wahrzeichen des Ortes und die hat mit 300 Mitgliedern eine starke Kirchengemeinde.
4: Hier stehen wir vor der Stieger Kirche zur Hilfe Gottes. Man kann es vielleicht auf den Bildern sehen, der letzte Anstrich ist einige Zeit her und es wurde damals auch laienhaft gemacht. So gab es vor einigen Jahren das Bestreben, dass die Fassade ausgebessert und neu gestrichen werden soll. Und dafür haben wir einen LIDA-Antrag gestellt, der wurde bewilligt und wir waren eigentlich ganz guter Dinge, dass in diesem Jahr nun der Anstrich erfolgen kann. Er ist auch erfolgt. Auf diesem kleinen Quadrat sieht man schon einen Probeanstrich, so wie es nun werden soll. Es gab aber bei uns auch einige Schwierigkeiten, einen Malerbetrieb zu finden, der die denkmalschutzrechtlichen Vorgaben einhalten kann, sodass es da zu Verzögerungen kam. Und nun im Oktober kann man schlecht noch streichen, wenn hier oben im Harz schon der nächste Frost vor der Tür steht. So hoffen wir, dass es möglich ist, die Förderung zu verlängern und dass wir dann zum März oder April, wenn der nächste Frühling naht, endlich beginnen können. Jetzt sind wir in der Kirche, die ist im September 1711 hier geweiht worden. Mit Hilfe der Braunschweiger Fürsten errichtet und zur Kirchweih waren dann auch hohe Gäste hier. Wir feiern einmal im Jahr hier den Kirchengeburtstag, das Kirchweihfest, sodass wir immer versuchen, möglichst viele auch aus dem ganzen Ort zusammenzubekommen, um hier miteinander zu feiern.
1: Stapelburg. Mit seinen über 1400 Einwohnern zählt der Ort zu den Großen in der Gemeinde Nordharz. Das Vereinsleben ist hier sehr aktiv und das ehemalige Schützenhaus wurde zu einem zentralen Dorfgemeinschaftshaus ausgebaut.
5: Hintergrund für die Maßnahme war, dass der Heimatverein aus der Grundschule Stapelburg ausziehen musste, weil die Räumlichkeit für den Hort benötigt wurde, sodass wir nach Alternativen gesucht haben, den Heimatverein unterzubringen und sich das Schützenhaus hier angeboten hat, weil verschiedene Räumlichkeiten nicht genutzt wurden. Im Zusammenhang mit der Maßnahme hatten wir dann auch die Idee, dieses Gebäude gleichzeitig barrierefrei zu gestalten, sodass wir insgesamt, sage ich mal, das kombinieren konnten mit der Maßnahme in dem LIDA-Projekt. Der barrierefreie Umbau beinhaltete natürlich auch den Umbau eines ehemaligen Bürozimmers zur behindertengerechten Toilette. Ja, hier befinden wir uns nun im Herzstück des Sanierungsprojektes, dem neuen Raum für den Heimatverein. Circa 60 Quadratmeter, alles schön neu gestaltet. Es waren früher 4 oder 5 Einzelräume und nun dieser schöne große Raum entstanden ist für den Heimatverein. Die Maßnahme beinhaltete eine Vielzahl

0: von Brandschutzmaßnahmen. Es wurden diverse Türen eingebaut in Abstimmung mit dem Bauordnungsamt und der Brandschutzbehörde. Wir als Kommune sind Lieder natürlich sehr dankbar, dass wir die Unterstützung erfahren durften, weil wir als Gemeinde selbst solche freiwilligen Leistungen nicht erbringen können in Eigenleistung.
1: Wernigerode. Die Stadt erhielt einst ihr Trinkwasser aus 7 unterschiedlichen Quellen. Durch die Wasserzuführung aus der Rappbodetalsperre wurde auch die dezentrale Quelle im Zwölfmorgental, der sogenannte Mönchsbrunnen, stillgelegt.
2: Warum Mönchsbrunnen? Der Legende nach hat hier ein Mönch sich zurückgezogen aus dem Kloster Himmelpforte nach dessen Zerstörung.
1: Die Quelle plätschert natürlich munter weiter. Der größte Teil ihres Wassers wird jetzt zur Bewässerung der Sprungschanzenanlage eingesetzt. Ein weiterer versiegt ungenutzt im Waldboden.
2: Der Herzclub-Zweigverein Wernigerode hat sich zur Aufgabe gemacht, hier diesen sogenannten Mönchsbrunnen wiederherzurichten und letztlich für Wanderer und Touristen ansehbar und nutzbar zu machen. Und wir hatten uns gedacht, diese Geschichte mit einer kleinen Wasserfassung und gleichzeitig mit einem Stein im Gedenken an das Jubiläum des Harzclubs hier zu versehen, sind dazu auf die Arbeitsförderungsgesellschaft zugegangen.
3: Die AfG Harz MbH beschäftigt sich seit vielen Jahren mit der Arbeitsförderung. Das heißt, geförderte Teilnehmer nach dem SGB II werden beschäftigt in unterschiedlichsten Projekten. Wir sind aber auch touristischer Träger. Es handelt sich hier um Arbeiten, die klassisch im Landschaftsbau durchgeführt werden. Das heißt also, es wurde hier die Quelle entsprechend freigelegt. Wir haben zusammengearbeitet mit einer Steinmetzfirma, die den Stein gesetzt hat. Und es wird jetzt demnächst der Kies eingebracht, wird also das Umfeld hergestellt, so dass man dann auch das ursprüngliche Projekt bewundern kann.
2: Finanziell ist das Ganze wesentlich gefördert zu 75% von der LIDA-Gruppe hier im Harz. Und den Eigenanteil haben wir durch Spenden und auch durch eine Zuweisung der Reddersen-Stiftung des Harzclubs abdecken können.
1: Genussbike-Paradies. Erfahren, erleben, erholen. Ziel des transnationalen Kooperationsprojektes ist es, den Harz und das Harzvorland mit all seinen Destinationen auch überregional für Radfahrer attraktiver zu machen.
4: Ja, wir hatten, Alex und ich, 2016 die Idee, nicht nur Fahrradtouren, E-Bike-Touren durchzuführen, sondern regionale Produzenten, Betriebe, Ausflugsziele mit einzubinden und so eine Motivation für die E-Biker zu schaffen. Und somit werden die Betriebe unterstützt und gefördert, als auch ein neues Angebot geschaffen für die Urlauber und Reisenden. Das ist ein LIDA-Kooperationsprojekt von 8 deutschen Regionen hier in unserer Gegend und einer österreichischen Region. Die LIDA-Förderung hat uns nicht nur finanziell unterstützt, sondern dadurch haben wir auch Kontakte zu den anderen LIDA-Regionen bekommen und Kontakte zu den anderen Partnern hier im Harz.
5: Die Räder und die Touren sind gedacht für Familien, für Senioren, eigentlich für jede Altersgruppe, die Genussradeln möchte. Die Fahrräder werden innerhalb der Region verliehen. Wir stellen den Hotels auf Wunsch die Räder zur Verfügung oder wir haben auch eigene Stationen, an denen die geliehen werden können.
1: Das Ergebnis des ausbaufähigen Projektes sind heute schon Genusstouren von insgesamt 1000 Kilometer durch Sachsen-Anhalt und Niedersachsen.
6: In dieser letzten Förderperiode haben die rund 20 Mitglieder unserer LAG, die den Versuch unternommen, unsere Bürger zu motivieren, Projekte zu initiieren, um damit die Lebensqualität im ländlichen Raum zu sichern. Mit den investierten Fördermitteln sind anspruchsvolle Projekte entstanden, die es ohne diese Förderung nicht gegeben hätte. Das Geld ist das eine, aber ohne die breite Unterstützung der LIDA-Gemeinschaft wären diese Erfolge auch nicht erreichbar gewesen. Mein Dank geht allen Akteuren, die sich seit 2007 in der LAG Harz engagiert haben, den Mitarbeitern in den Bewilligungsbehörden und ganz besonders den Akteuren, die den Mut und die Ausdauer hatten, ihre Projekte trotz manchmal widriger Umstände zu Ende zu bringen. Unser Dank gilt aber auch unserer LIDA-Managerin, die all diese Projekte

0: Prozesse sehr intensiv und aus dem Herzen und nicht aus dem Amt heraus für unsere Region begleitet hat. Die Umsetzung des Konzeptes liegt nun in den Händen der Mitglieder des neu gegründeten Vereins Lieder Harz e.V. unter Vorsitz des Bürgermeisters Gerd Fröhlich.
1: Der Grundgedanke von Lieder ist, dass engagierte Menschen vor Ort gemeinsam entscheiden, in welche Vorhaben die EU- und Landesmittel investiert werden.

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0: Am Sonntagvormittag wird es überwiegend bewölkt mit einem leichten Wind aus Osten. Zum Mittag hin bleibt es wechselnd bewölkt mit wenig Sonne und Temperaturen um 25 Grad. Abends wird es teils sonnig mit einem leichten Wind aus Osten. Die Nacht wird überwiegend klar bei Temperaturen um 15 Grad. Der Montag wird ganztägig bewölkt bei Temperaturen um 28 Grad.
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2: Hochgeschwindigkeitsparcours. Der 24. Mountainbike-Marathon in Biesenrode.
3: Viele fleißige Hände haben auch im Vorfeld des nunmehr 24. Mountainbike-Marathons in Biesenrode dafür gesorgt, dass an beiden Veranstaltungstagen alles gut läuft. Vor allem, weil neben dem Marathon über 32, 64 oder 96 Kilometer weitere Wettbewerbe angeboten werden. So sind das Bergzeitfahren, der Schwertlauf und das Kids Race zu festen Größen geworden. Obendrauf kam in diesem Jahr noch ein Juniorrennen für die Altersklassen U9 bis U13. Das alles will erst einmal geschultert werden. Eigentlich aus Bad Harzburg kommend, engagiert sich zum Beispiel Moderator Axel seit Jahren aktiv für das Rennen in Biesenrode.
4: Wie sieht's denn aus heute? Heute ist mal Biesenrode, Marathon 24 Mal, nächstes Jahr Jubiläum, 25 Jahre. Wir sind sehr erfolgreich unterwegs. Gestern im Schwertlauf fast 80 Starter gehabt. Also wir rechnen nächstes Jahr beim Laufen schon mal mit mehr als 100 Startern. Also wird diese Sequenz hier im Wochenende auch noch mal immer größer werden. Wir wollen auch das Kinderrennen wieder neu eröffnen. Dieses Jahr waren es ein bisschen wenig, weil der Rookies Cup weitergezogen ist. Wir müssen einen eigenen Cup aufbauen. Aber auch das

0: zwar sehr erfolgreich, Bergzeit fahren, über 10 Fahrer mehr wie letztes Jahr, also alles ist im aufsteigenden Ast. Wir freuen uns sehr, wir hoffen, dass es heute nicht mehr regnet, dass es kein Gewitter gibt und dass wir die Veranstaltung gut zu Ende bringen. Und bitte dran denken, nächstes Jahr 25-jähriges, große Party hier. Nochmal ein paar Gimmicks in der Strecke drin, das weiß ich schon. Ich will noch nichts verraten, keine Voraussagen machen, aber es wird sich auch da abfahrtstechnisch speziell nochmal ein bisschen was ändern. Und ansonsten richtig auf dem Platz, richtig was los. Also wir sehen uns nächstes Jahr auf jeden Fall wieder, aber jetzt erstmal dieses Jahr und Feuer frei.
1: Und tatsächlich lag irgendwie ein Gewitter in der Luft, wovon auch der ungewöhnlich starke Wind an diesem Morgen zeugte. Christian Schalk, auch schon viele Jahre Unterstützer der Veranstaltung in Wiesenrode,
2: guten Morgen,
1: begrüßte nicht nur freundlich die Gäste, sondern musste sich auch darum kümmern, dass sich sein Zäh-Einlaufzelt nicht selbstständig macht.
2: Jetzt muss alles gesichert werden bei dem Wind, ja?
3: Ganz schön Wind heute, ja. Heute? Kannst du vielleicht schon Probleme haben, auch im Wald?
2: Nein.
3: Ja, nicht so?
2: Also die Wege sind alle frei und die Bäume sind auch so weit, dass man nicht im Dickicht fahren.
1: Und dann ging es Schlag auf Schlag. Mit je 10 Minuten Abstand schickte Axel die über 150 Damen und Herren auf die von ihnen gewählte Strecke. Neben den 32, 64 und 96 Kilometern war es auch wieder möglich, eine Runde mit dem E-Bike zu absolvieren oder die 16 Kilometer Schnupperrunde zu fahren. Eine Wertung und die Absicherung durch Streckenposten war auf allen Distanzen gegeben. Dabei muss erwähnt werden, dass die 32-Kilometer-Runde mit 80 Startern die beliebteste war. Auch fast alle Lokalmatadoren vom Wiesenröder Mountainbike-Verein waren in dieser Gruppe zu finden. Mindestens einer von ihnen fehlte jedoch.
4: Wie oft bist du hier mitgefahren?
5: Ich glaube 20 Mal.
4: So, dich da willst du gar nicht mitfahren, warum nicht?
5: Nein, weil ich eine Rippenprellung habe.
4: Und auch Rentner fallen mal hin, oder?
5: Auch Rentner fallen mal hin, wahrscheinlich mehr als andere. Und das wird dies Jahr nichts.
4: Ist klar, das tut ja, dir auch weh, ja?
5: Ja, ja.
4: Was fährst du hier gerade? Das ist doch ein E-Bike.
5: Das ist mein E-Bike. Wenn, dann fahren wir immer noch E-Bike. Ja.
4: Naja, ist doch gut.
1: Wie hier, wo die Fahrer die Biesenröder Dorfstraße kreuzten, feuerten an vielen Stellen im Dorf wieder radbegeisterte Zuschauer die Aktiven lautstark an. Für die hieß es jetzt aber aufs Gelände konzentrieren und Kräfte einteilen. Denn wie heißt es in einem alten Bikerspruch, wo der Asphalt endet, beginnt das Abenteuer.

0: Das Rennen lief perfekt. Doch ein Blick zum Himmel verhieß nichts Gutes. Obwohl man sich beim gut gebuchten Kids Race davon zunächst nicht beeindrucken ließ.
1: So, Hannes, wir wollen. Bist du fertig? Gut, auf die Plätze, fertig, los!
2: Hannes. Komm, Hannes!
3: Jawohl, das ist alles! Hopp, hopp, hopp, hopp, hopp, hopp, hopp, hopp!
4: Viele Anmeldungen, auch viele kleine Kinder, die auch viel Spaß daran haben. Und zwar die kleine Runde mitfahren, aber ihren Enthusiasmus reinbringen. Und das macht uns eigentlich viel Spaß, dass die Teilnahme sehr gut ist. Und das war auch so weiterbleibt. Das finde ich gut.
0: Als nächster machte sich Hendrik für das Kids Race bereit. Doch sein Start musste verschoben werden, da sich zunächst ein kurzes, aber heftiges Gewitter über Biesenrode entlud. Auch die kleine Ida hatte das Gewitter abgewartet und begab sich nun auf den Parcours. Doch inzwischen war es Mittag geworden und die Feuerwehr Biscarbon servierte wie in jedem Jahr neben gegrilltem das Bikeressen schlechthin, Nudeln mit roter Soße.
5: Ja, weiter geht's hier, nicht einschlafen, wir sind ja nicht im Schlafwarenabteil. Naja. Die Jungs, die haben sich verdient. Bitteschön.
6: Mmh, lecker.
5: Danke.
0: Und während die Siegerehrung vorbereitet wurde, verkürzten die Wuppertal-Tänzer die Wartezeit darauf.

0: Applaus, Applaus.
1: Die Damen und Herren Sieger, unter denen sich auch wieder einige vom Biesenröder Mountainbike-Verein befanden, konnten wieder den obligatorischen Pokal und eine Siegertüte mit gut brauchbaren Dingen für jeden Radfahrer mit nach Hause nehmen. Die Ehrungen fanden wieder in 7 Altersgruppen statt, von U15 bis Senioren 3, jeweils in männlich und weiblich getrennt. Da hatten Moderator Axel und seine Helfer vom Verein ganz schön zu tun. Einer der jüngsten Herren auf dem Podium war dabei Max Leo Walinski aus Biesenrode, der in der Kategorie U15 startete. Zu den ältesten Damen gehörte die mittlerweile 64-jährige Helga Radke, Leichtathletik-Weltmeisterin und deutsche Rekordhalterin im Dreisprung. Sie ist schon seit vielen Jahren beim Biesenröder Mountainbike-Marathon präsent.

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0: Am Sonntagvormittag wird es überwiegend bewölkt mit einem leichten Wind aus Osten. Zum Mittag hin bleibt es wechselnd bewölkt mit wenig Sonne und Temperaturen um 25 Grad. Abends wird es teils sonnig mit einem leichten Wind aus Osten. Die Nacht wird überwiegend klar bei Temperaturen um 15 Grad. Der Montag wird ganztägig bewölkt bei Temperaturen um 28 Grad.
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1: Es war im Mai dieses Jahres, als mit einem symbolischen Spatenstich der Bau der neuen Synagoge für Magdeburg begonnen wurde. Nur wenige Monate später, am 14. September, versammelte sich die jüdische Gemeinde bereits zur feierlichen Grundsteinlegung. Und wenn man momentan an der Baustelle vorbeigeht, dann kann man sehen, wie der Bau in die Höhe wächst. Doch diese Geschichte soll hier nicht erzählt werden, denn in diesem Beitrag geht es um die Kunst am Bau. Dafür verantwortlich der Magdeburger Bildhauer Wolfgang Rossdeutscher, der mit seiner Idee die Bauherren überzeugen konnte, spannt er doch mit seinem Kunstwerk den Bogen bis nach Jerusalem, zum wichtigsten Heiligtum der Juden.
2: Das soll symbolisch die Klagemauer in Jerusalem sein. So ist das hier eigentlich auch gedacht, also nur eine Struktur ähnlich der Klagemauer. Und die darf nicht so alt aussehen, nicht Mauersteine, die picobello sind, sondern die haben auch eine Struktur ein bisschen oben. Und ich verwende auch noch einen anderen Ton noch.
1: Die Klagemauer ist ein historisches Bauwerk und stellte einst die westliche Umfassungsmauer des Herodianischen Tempels dar. Erbaut etwa 587 vor Christus. Täglich besuchen viele Menschen den heiligen Ort, um dort zu beten. Viele stecken aber auch Zettel mit Wünschen, Danksagungen oder Gebeten in die Ritzen zwischen die großen Steinblöcke. Eine Tradition, die bis in das frühe 18. Jahrhundert zurückgeht. Und eben dieser heilige Ort soll nun seine Wiedergabe an der Fassade der neuen Synagoge finden, wofür der Künstler keramische Steine gestaltete, die aus Ton gebrannt werden sollten. Unser erster Ortstermin in der alten Ziegelei in Hundesburg erfolgte kurz nach der Fertigstellung der 230 Steine, jeder einzelne von Hand in eine Form aus Gips gepresst, luftgetrocknet und dann

0: vorsichtig in den historischen Zickzackofen gestapelt. Denn die alte Ziegelei in Hundesburg ist ein technisches Denkmal und der 1938 entstandene Brennofen der letzte seiner Art, der noch funktioniert und betrieben werden kann. Ein Förderverein kümmert sich darum und zeigt so, wie unsere Vorväter einst Ziegel herstellten. Schon seit dem Mittelalter wurden die in der Umgebung abgebauten Tonvorkommen hier zu Ziegeln verarbeitet. Aber 1990 endete die serienmäßige Produktion hier und seitdem wird der Ofen nur noch für die Herstellung spezieller Ziegelsteinformate genutzt, die Denkmalpfleger benötigen oder um besondere Kunstwerke zu brennen, die bei einem aller zwei Jahre hier stattfindenden Bildhauersymposium entstehen. Nun wurde der Zickzackofen noch einmal in Betrieb genommen, um das spezielle Steingut für die jüdische Synagoge zu brennen. Mario Nier kennt sich noch mit der speziellen Technologie aus. Es wird wohl das letzte Mal sein, dass sie diese Arbeiten ausführen kann, denn nach dieser Charge geht sie in den Ruhestand. Aber bestimmt wird sie wohl auch noch als Rentnerin immer wieder einmal versuchen, das spezielle Wissen um den Betrieb des technischen Denkmals weiterzugeben.
1: Und wir haben schon zwei Wochen vorher begonnen, den Ofen jetzt langsam vorzutrocknen. Ja, dass wir dann schon jeden Tag so bis 100, 200, 300 Grad mal hochgeheizt haben und dann den Ofen trocken gelegt haben. Mhm. Und seit Sonntag brennen wir richtig hier. Also Sonntagnacht war dann der erste Kollege hier und hat nur über diesen Herd erstmal, wie ich das vorhin schon mal gesagt habe, die erste Ofenkammer auf Temperatur gebracht.
0: Der Zickzackofen besteht aus 12 solcher Kammern. In die 12. Kammer mauerte man den Herd, in dessen Inneren ein Holzfeuer entfacht wurden. Dessen Abgase saugt ein Gebläse durch die angrenzenden Kammern, in denen sich das Brenngut befindet. Den Weg der heißen Verbrennungsgase geben dicke Mauern vor. Zugänge, durch die zuvor das Brenngut eingebracht wurde, mauerte man zu.
1: Und als ich dann am Montag früh kam, konnte ich dann schon beginnen, oben zwei Reihen Kohle einzuschütten. Das heißt, ich hatte da schon dunkelrot glühende Ziegel oder Formlinge und konnte dann schon Kohle einschütten. Ja, und nach circa 8 Stunden waren dann eben die nächsten zwei Reihen dunkelglühend, so in etwa. Deswegen musste die unten aber trotzdem immer noch verstärkt werden und mit gefeuert werden. Ja? Nach einer gewissen Zeit waren die nächsten zwei Reihen so weit, bis man auf 12 Reihen war. 12 Reihen ist eigentlich die Leistung des Brenners, die er beschickt. Halbstündlich schüttet er seine Kohle in 36 Öffnungen. Wenn er damit fertig ist, fängt er vorne wieder an.
0: Bis zu 1200 Grad werden dabei erreicht, aber immer schön langsam, damit das Brenngut nicht reißt, aber auch nicht heißer, damit es sich nicht verformt.
1: Wichtig war, dass man unter diesen Öffnungen, Sie sehen ja in dem Gewölbe diese Öffnungen, dass man direkt unter der Öffnung so ein Feuerblatt setzte. Hier oben kann man in der Decke die Öffnungen erkennen, die Schürlöcher, dort hinten so wie hier auch. Direkt unter dem Feuerblatt musste man einen ganz geraden Schacht setzen, damit die Kohle, wenn man die oben einschüttete, ganz glatt runterrieseln konnte, sich dann an den glühenden Ziegeln erwärmen konnte und hier unten in den gesetzten Füßen dann nachher sich als Glut sammelte.
0: Etwa 4 Tonnen Kohle wurden dabei verbraucht. Früher, als hier noch richtig produziert wurde, bewegte sich der Brennbereich im Zickzack so durch den Ofen, dass wenn man zum Beispiel in Zelle 5 brannte, in Zelle 1 man fertiges Brenngut rausholte und in Zelle 7 bis 8 wieder neues Brenngut einbrachte. So entstand ein kontinuierlicher Kreisprozess, in dem ständig irgendwo ein Feuer brannte, was für die damaligen Ziegler und Brenner schwere körperliche Arbeit unter hohen Temperaturen bedeutete. In unserem Fall ließ man das Feuer jedoch verlöschen und erst 8 Wochen später öffnete man die Kammer, um das Brenngut zu bergen. Was uns zu unserem 3. Termin vor Ort bringt, der Tag, an dem der Künstler erstmalig die fertigen Elemente in die Hand nehmen konnte. Anflug nennen die Fachleute die dicke Ascheschicht, die auf den Kunstwerken lag. Es handelt sich um die komplett ausgebrannten Rückstände der eingeworfenen Kohle.
2: Vorübergehend werden die Steine hier gelagert und im Frühjahr, also nach Weihnachten, hole ich mir die ab und dann fahre ich die zu mir. Dann werden die Steine verlegt auf der Wiese quasi und zusammengesetzt und nach den neuen Maßen des Gebäudes ausgerichtet. Das Gebäude hat sich ein bisschen verändert. Das ist 1 Meter

0: quasi gewachsen und dann müssen wir, oder ich muss da die, nach der Grundlage der neuen Zeichnung, die Größe des Reliefs bestimmen. Und das mache ich, indem ich das 1:1 auf die Wiese lege. Und wenn das soweit fertig ist, werden die beschriftet. Und dann kann die Versetzarbeitung an der Fassade beginnen.
1: Ja, und Stück für Stück wurden die Elemente nun in eine Aufbewahrungshalle gebracht. Und trotz der fast zweimonatigen Auskühlphase war wohl immer noch etwas Wärme zu spüren. Traditionelle Handwerkskunst, erhalten von engagierten Vereinsmitgliedern, fand so noch einmal Eingang in ein Kunstwerk, das durch seinen Entwurf ebenfalls den Bogen weit in die Vergangenheit zurückspannt. Doch bis man das Kunstwerk von Wolfgang Rostdeutsch auch wirklich bewundern kann, wird sicher noch über ein Jahr vergehen. 1:1 in den Rasen und Barbe.

0: Zwei Bücher für die Ewigkeit. Der Dom zu Halberstadt verrät neue Geheimnisse. Über den Halberstädter Dom und seinen berühmten Reliquienschatz sind bereits schon viele Bücher geschrieben worden. Jetzt wurden zwei neue vorgestellt, die mit Sicherheit auch die teuersten sind. Beide Bücher mit dem Titel Der Dom zu Halberstadt kosten 160 Euro. Bei diesem Preis darf man sich schon einmal fragen, was die 8,5 Kilogramm schwere und 1600 Seiten umfassende Publikation so teuer macht. Auf einer gemeinsamen Pressekonferenz im Halberstädter Dom beantwortete die Kooperation als Kulturstiftung Sachsen-Anhalt, das Landesamt für Denkmalpflege und Archäologie sowie das Europäische Romanikzentrum sämtliche Fragen zu den beiden neuen publizierten Grundlagewerken. Die beiden Bücher Der Dom zu Halberstadt beinhalten nämlich keine mittelalterlichen Geschichten für Leser, sondern dienen der wissenschaftlichen Forschung. Es ist ein bebildertes Nachschlagewerk, genau genommen ein vollständiges Inventarverzeichnis von Architektur und Ausstattung der Halberstädter Kathedrale. Vor rund 800 Jahren wurde bereits mit dem Bau dieses Doms begonnen. Die neue, zweibändige Monographie ist eine wichtige Grundlage für die zukünftige Forschung aller historischen Disziplinen.
1: Ja, das ist notwendig, dass man die einzelnen Dinge erforscht, die einzelnen Dinge kennt und dokumentiert. Das ist hier in Halberstadt zum letzten Mal 1902 passiert, natürlich mit einem anderen Kenntnisstand. Und jetzt hat man es auf höchstem wissenschaftlichem Niveau gemacht, mit allen Vergleichen und kann jetzt jedes einzelne Stück als Inventar sehr viel besser verstehen und damit die Gesamtheit verstehen. Außerdem ist Dokumentation auch immer Kulturschutz, weil wir haben gesehen, es sind mehrere Kriege hier über den Dom gegangen. Beim letzten Krieg hat der Dom hier mehrere Treffer erhalten. Man weiß nie, was in Zukunft passiert. Und wenn man einige hundert Bücher druckt, dann ist zumindest der Dom in dem jetzigen Zustand auf ewig konserviert, denn alle Bücher können nicht verloren gehen.
0: Die beiden neu erstellten Inventarverzeichnisse haben rund 900.000 Euro gekostet. 350.000 Euro kamen dabei vom Land Sachsen-Anhalt und 500.000 Euro von der Kulturstiftung des Landes. Staatsminister Rainer Rohrbrach würdigte die beiden Werke und die Wichtigkeit der Forschung. Nach den Kathedralen von Magdeburg und Naumburg hat auch nun der Halberstädter Dom ein neues Inventarverzeichnis. Ein weiteres für den Havelberger Dom ist auch geplant.
2: Ich habe beide Bände schon mit

0: minutiös nachvollziehen kann, was sich wann wie ereignet hat, welche Bischöfe damals zuständig waren. Ein bisschen wird natürlich auch die ottonische Zeit deutlich, in der Bernhard hier ja dem Kaiser Otto widersprach, als der den Wunsch äußerte, mal so eben nebenbei eine Konkurrenz in Magdeburg zu veranstalten. Also es ist eine extrem verdienstvolle Arbeit, die hier von der Kulturstiftung des Landes Sachsen-Anhalt geleistet worden ist, schon in Magdeburg, schon in Dessau, schon in Naumburg, aber eben hier nochmal in einer Weise, die erkennen lässt, welche besondere Bedeutung auch der Halberstädter Dom für die Landesgeschichte hat.
1: Die beiden Hauptautoren Dr. Anja Seliger und Dr. Heiko Brandl, die mit 23 weiteren Experten das Buch verfassten, gaben neue Geheimnisse preis, die jetzt gesichert werden konnten.
2: Ein Thema wie die Orgeln oder wie die Glocken, das gibt man natürlich an Experten ab, die sich darüber mit viel, viel besser auskennen als wir. Wir sind ja beide Kunsthistoriker, wir könnten das auch machen, aber wir müssten uns da viel länger und langfristig einarbeiten und deshalb geben wir solche Themen dann eben extern weg.
1: Der Staatsminister Rainer Robra ist begeistert, wie detailreich im Buch geschrieben wurde. Das habe es bisher noch nie gegeben. Der erste Band des Buches befasst sich mit der Architektur des Domes, mit dem Westbau, dem Querhaus und dem Chor. Der zweite Band hingegen mit der Ausstattung des Domes. Er enthält wichtige Details zur ältesten Triumphkreuzgruppe Europas, die den gekreuzigten Christus als Sieger über das Böse zeigt. Diese beiden Bände wurden nach einer wissenschaftlichen Bearbeitung entwickelt und teilen den Dom jeweils in verschiedene Abschnitte ein und daraus entstehen dann die entsprechenden Texte.
2: Die Texte sind inhaltlich alle gleich aufgebaut. Ja, vorneweg gibt es Quellen, Bildquellen, Literatur. Dann kommt eine Überlieferungsgeschichte, die sämtliche Maßnahmen referiert, die also an den Objekten stattgefunden haben, von der Restaurierung bis zur Zerstörung, bis zum Wiederaufbau. Ja, der Dom hatte ja nach dem Zweiten Weltkrieg schwere Schäden, wurde wieder aufgebaut. Das ist natürlich alles dokumentiert. Gleichzeitig haben wir auch die Restaurierungsgeschichte des 19. Jahrhunderts aufgearbeitet. Das ist dann in der Überlieferungsgeschichte zu finden und dann in einem letzten Kapitel ist im Grunde genommen die Würdigung der Objekte drin und da wird dann dargelegt, welche Bedeutung haben die Objekte. Ja, wie ist der Forschungsstand dazu gewesen? Was kann man bejahen? Was kann man verneinen? Was sind die neuen Erkenntnisse? Das kommt dann in der Würdigung. Und durch den identischen Aufbau dieser verschiedenen Texte hat man im Grunde genommen eine Systematik drin in dem Buch, die wissenschaftlichen Ansprüchen genügt. Und Inventare des 20. und 21. Jahrhunderts haben auch eine Nachweispflicht. Ja, das heißt, alles, was in den Büchern geschrieben steht, können Sie dann auch anhand von Quellen und Überlieferungen nachvollziehen. Ja, das ist der große Unterschied zur Inventarisierung des 19. Jahrhunderts.
3: Ja. Jetzt ist es ja so, dass die meisten Besucher, die hier den Dom besuchen, nicht so Kirchenhistoriker sind. Mal für den Laien gesagt, was soll man sich hier oder was muss man sich im Halberstädter Dom unbedingt ansehen?
2: Also, da mache ich eine ganz große Werbung. Wenn man den Halberstädter Dom besucht, sollte man sich die Zeit nehmen, sich im Langhaus mal kurz hinzusetzen, um den Raumeindruck auf sich wirken zu lassen. Es gibt hier eine unglaublich enge Taktung von Pfeilern. Dadurch wirkt der Raum unglaublich lang, unglaublich hoch und schlank. Das ist ein Eindruck, den man in anderen Kirchen nicht so hat. Nehmen wir zum Beispiel zum Vergleich den Magdeburger Dom, da ist das nicht so. Dann hat man im Halberstädter Dom unbedingt, sollte man einmal den Chorumgang rumlaufen, in die Marienkapelle reinblicken, weil man da die Glasmalereien aus dem 14. Jahrhundert noch erhalten hat. Man sollte sich auf jeden Fall das Triumphkreuz angucken. Und wenn man dann wieder zurückläuft, unbedingt den Taufstein. Das sind die wichtigsten Stücke, würde ich sagen. Die Skulptur hier im Chorumgang, Sie sind ja vorhin mit dabei gewesen. Das ist natürlich ein Highlight, das man auch unbedingt anschauen sollte. Den Domschatz. Wer nach Halberstadt kommt, sollte sich auch den Domschatz anschauen. Denn eine solche Fülle an liturgischen Gewändern und eine solche Fülle an Reliquien und Reliquiaren gibt es an anderen Orten nicht zu bestaunen. Ja, das würde ich unbedingt empfehlen.
1: Mit den beiden Bändern ist der Halberstädter Dom jetzt so umfassend dokumentiert wie nie zuvor. Sie schaffen eine Basis für die Forschung und für viele Generationen danach.

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0: Am Sonntagvormittag wird es überwiegend bewölkt mit einem leichten Wind aus Osten. Zum Mittag hin bleibt es wechselnd bewölkt mit wenig Sonne und Temperaturen um 25 Grad. Abends wird es teils sonnig mit einem leichten Wind aus Osten. Die Nacht wird überwiegend klar bei Temperaturen um 15 Grad. Der Montag wird ganztägig bewölkt bei Temperaturen um 28 Grad.
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2: Gesund leben in einer gesunden Region. Projekte in der Liederregion Harz. Zur Liederregion Harz zählen 33 Ortsteile der Gemeinde Nordharz und der Städte Ilsenburg, Wernigerode-Blankenburg sowie der Stadt Oberharz am Brocken mit insgesamt 83.000 Einwohnern. Sie umfasst eine Gesamtfläche von 750 Quadratkilometern, die zu zwei Drittel von Wald eingenommen wird. Das Areal ist sowohl durch den Tourismus im Oberharz als auch durch die Landwirtschaft im Harzvorland geprägt.
3: Heimburg. In diesem Blankenburger Ortsteil wohnen rund 900 Menschen. Das Dorf blickt auf eine fast tausendjährige Geschichte zurück. Auf eine besonders lange Tradition kann auch der Schützenverein verweisen. Sein Domizil, das Schützenhaus, befindet sich oberhalb des Ortes.
4: Wir haben über die LIDA-Aktionsgruppe Harz unsere Heizungsanlage hier oben auf dem Schützenplatz in Heimburg gefördert bekommen. Dafür sind wir der Aktionsgruppe Harz sehr, sehr dankbar. Denn durch den Umstand, dass unsere Sportstätte nicht in der Ortslage Heimburg liegt, sind wir durch sämtliche Förderinstanzen bei anderen Fördermöglichkeiten durchgefallen und haben jetzt die Chance, unser Schützenhaus ganzjährig zu betreiben. Mit diesem Förderantrag konnten wir hier oben eine neue Heizungsanlage installieren. Gefördert wurden der Einbau einer Brennwerttherme, die Heizkörper sowie die gesamte Installation der Anlage und die Aufstellung des Flüssiggastankes.
5: Das ist ein sehr traditioneller Verein, den wir hier haben, den es wie gesagt seit 1677 gibt. Wir sind 50 Mitglieder in unserem Verein mit aufsteigender Tendenz. Und wir haben viele Kinder bei uns mit dem Verein, die auch an den Skisport herangeführt werden. Die können in unserem Verein zum Beispiel Lichtpunktschießen und Bogenschießen und Pusterrohrschießen durchführen. Und natürlich für die Erwachsenen auf unserem Schießstand mit einer 10 Meter Luftgewehrbahn. Also der große Vorteil hier ist, dass wir auch die Möglichkeit haben, für bewegungseingeschränkte Personen barrierefrei zu schießen. In unserem Ort ist es wirklich so, dass die drei großen Vereine, der Schützenverein, der Karnevalsverein und die Feuerwehr, dieses Dorfgemeinschaftsleben zusammenhalten, das organisieren und diese Tradition halt bewahren, damit das alles so bleibt, wie es ist und dass wir weiterhin noch viele

0: Jahre viel Spaß haben.
1: Stiege, der idyllische Tourismusort mit seinen zwei zentral gelegenen Seen, zählt heute rund 1000 Einwohner. Erwähnt wurde das Dorf bereits im 14. Jahrhundert. Seit 2010 gehört es zur Stadt Oberharz am Brocken. Verschiedene Projekte wurden und werden hier mit Unterstützung von LIDA umgesetzt.
2: LIDA ist sehr wichtig für Vereine, die bereit sind, in die Infrastruktur zu investieren. Das sichert die Lebensqualität für alle. Die Kommunen können dieses schon lange nicht mehr leisten.
0: Unser Schützenhaus ist vom Baujahr 1990 und hatte ein undichtes Dach. Und noch dazu waren es auch alte Asbestplatten aus DDR-Zeiten. Wir haben uns entschlossen, das Dach zu sanieren und zu investieren und haben einen Antrag bei der LIDA-Gruppe gestellt. Geplant war die Sanierung mit knapp 70.000 Euro. Am Ende sind es leider 90.000 geworden. Trotz allem sind wir froh, dass wir das Geld aufbringen konnten, um die Investitionen trotzdem zu tätigen. Wir sind immer noch 102 Mitglieder im Verein. Wir sind stolz auf das Schützenhaus, denn der Schützenverein bildet die Grundlage für das kulturelle Leben im Ort.
1: Neben dem Stiegerschloss gehört die Holzkirche zu den Wahrzeichen des Ortes und die hat mit 300 Mitgliedern eine starke Kirchengemeinde.
3: Hier stehen wir vor der Stieger Kirche zur Hilfe Gottes. Man kann es vielleicht auf den Bildern sehen. Der letzte Anstrich ist einige Zeit her und es wurde damals auch laienhaft gemacht. So gab es vor einigen Jahren das Bestreben, dass die Fassade ausgebessert und neu gestrichen werden soll. Und dafür haben wir einen LIDA-Antrag gestellt, der wurde bewilligt und wir waren eigentlich ganz guter Dinge, dass in diesem Jahr nun der Anstrich erfolgen kann. Er ist auch erfolgt. Auf diesem kleinen Quadrat sieht man schon einen Probeanstrich, so wie es nun werden soll. Es gab aber bei uns auch einige Schwierigkeiten, einen Malerbetrieb zu finden, der die denkmalschutzrechtlichen Vorgaben einhalten kann, sodass es da zu Verzögerungen kam. Und nun im Oktober kann man schlecht noch streichen, wenn hier oben im Harz schon der nächste Frost vor der Tür steht. So hoffen wir, dass es möglich ist, die Förderung zu verlängern und dass wir dann zum März oder April, wenn der nächste Frühling naht, endlich beginnen können. Jetzt sind wir in der Kirche. Die ist im September 1711 hier geweiht worden. Mit Hilfe der Braunschweiger Fürsten errichtet und zur Kirchweih waren dann auch hohe Gäste hier. Wir feiern einmal im Jahr hier den Kirchengeburtstag, das Kirchweihfest, sodass wir immer versuchen, möglichst viele auch aus dem ganzen Ort zusammenzubekommen, um hier miteinander zu feiern.
1: Stapelburg. Mit seinen über 1400 Einwohnern zählt der Ort zu den Großen in der Gemeinde Nordharz. Das Vereinsleben ist hier sehr aktiv und das ehemalige Schützenhaus wurde zu einem zentralen Dorfgemeinschaftshaus ausgebaut.
4: Hintergrund für die Maßnahme war, dass der Heimatverein aus der Grundschule Stapelburg ausziehen musste, weil die Räumlichkeit für den Hort benötigt wurde, sodass wir nach Alternativen gesucht haben, den Heimatverein unterzubringen und sich das Schützenhaus hier angeboten hat, weil verschiedene Räumlichkeiten nicht genutzt wurden. Im Zusammenhang mit der Maßnahme hatten wir dann auch die Idee, dieses Gebäude gleichzeitig barrierefrei zu gestalten, sodass wir insgesamt, sage ich mal, das kombinieren konnten mit der Maßnahme in dem LIDA-Projekt. Der barrierefreie Umbau beinhaltete natürlich auch den Umbau eines ehemaligen Bürozimmers zur behindertengerechten Toilette. Ja, hier befinden wir uns nun im Herzstück des Sanierungsprojektes, dem neuen Raum für den Heimatverein. Ca. 60 Quadratmeter, alles schön neu gestaltet. Es waren früher 4 oder 5 Einzelräume und nun dieser schöne große Raum entstanden ist für den Heimatverein. Die Maßnahme beinhaltete eine Vielzahl von Brandschutzmaßnahmen. Es wurden diverse Türen eingebaut in Abstimmung mit dem Bauordnungsamt und der Brandschutzbehörde. Wir als Kommune sind LIDA natürlich sehr dankbar, dass wir die Unterstützung erfahren durften, weil wir als Gemeinde selbst solche freiwilligen Leistungen nicht erbringen können in Eigenleistung.
1: Wernigerode. Die Stadt erhielt einst ihr Trinkwasser aus 7 unterschiedlichen Quellen. Durch die Wasserzuführung aus der Rappbodetalsperre wurde auch die dezentrale Quelle im Zwölfmorgental, der sogenannte Mönchsbrunnen, stillgelegt.

0: warum Mönchsbrunnen der Legende nach, hat hier ein Mönch sich zurückgezogen aus dem Kloster Himmelpforte nach dessen Zerstörung.
1: Die Quelle plätschert natürlich munter weiter. Der größte Teil ihres Wassers wird jetzt zur Bewässerung der Sprungschanzenanlage eingesetzt. Ein weiterer versiegt ungenutzt im Waldboden.
0: Der Herzblut-Zweigverein Wernigerode hat sich zur Aufgabe gemacht, hier diesen sogenannten Mönchsbrunnen wiederherzurichten und letztlich für Wanderer und Touristen ansehbar und nutzbar zu machen. Und wir hatten uns gedacht, diese Geschichte mit einer kleinen Wasserfassung und gleichzeitig mit einem Stein im Gedenken an das Jubiläum des Harzclubs hier zu versehen, sind dazu auf die Arbeitsförderungsgesellschaft zugegangen.
2: Die AfG Harz MbH beschäftigt sich seit vielen Jahren mit der Arbeitsförderung. Das heißt, geförderte Teilnehmer nach dem SGB II werden beschäftigt in unterschiedlichsten Projekten. Wir sind aber auch touristischer Träger. Es handelt sich hier um Arbeiten, die klassisch im Landschaftsbau durchgeführt werden. Das heißt also, es wurde hier die Quelle entsprechend freigelegt. Wir haben zusammengearbeitet mit einer Steinmetzfirma, die den Stein gesetzt hat. Und es wird jetzt demnächst der Kies eingebracht, wird also das Umfeld hergestellt, so dass man dann auch das ursprüngliche Projekt bewundern kann.
0: Finanziell ist das Ganze wesentlich gefördert zu 75% von der LIDA-Gruppe hier im Harz. Und den Eigenanteil haben wir durch Spenden und auch durch eine Zuweisung der Reddersen-Stiftung des Harzclubs abdecken können.
1: Genuss-Bike-Paradies. Erfahren, erleben, erholen. Ziel des transnationalen Kooperationsprojektes ist es, den Harz und das Harzvorland mit all seinen Destinationen auch überregional für Radfahrer attraktiver zu machen.
3: Ja, wir hatten, Alex und ich, 2016 die Idee, nicht nur Fahrradtouren, E-Bike-Touren durchzuführen, sondern regionale Produzenten, Betriebe, Ausflugsziele mit einzubinden und so eine Motivation für die E-Biker zu schaffen. Und somit werden die Betriebe unterstützt und gefördert, als auch ein neues Angebot geschaffen für die Urlauber und Reisenden. Das ist ein LIDA-Kooperationsprojekt von 8 deutschen Regionen hier in unserer Gegend und einer österreichischen Region. Die LIDA-Förderung hat uns nicht nur finanziell unterstützt, sondern dadurch haben wir auch Kontakte zu den anderen LIDA-Regionen bekommen und Kontakte zu den anderen Partnern hier im Harz.
4: Die Räder und die Touren sind gedacht für Familien, für Senioren, eigentlich für jede Altersgruppe, die Genussradeln möchte. Die Fahrräder werden innerhalb der Region verliehen. Wir stellen den Hotels auf Wunsch die Räder zur Verfügung oder wir haben auch eigene Stationen, an denen die geliehen werden können.
1: Das Ergebnis des ausbaufähigen Projektes sind heute schon Genusstouren von insgesamt 1000 Kilometer durch Sachsen-Anhalt und Niedersachsen.
5: In dieser letzten Förderperiode haben die rund 20 Mitglieder unserer LAG, die den Versuch unternommen, unsere Bürger zu motivieren, Projekte zu initiieren, um damit die Lebensqualität im ländlichen Raum zu sichern. Mit den investierten Fördermitteln sind anspruchsvolle Projekte entstanden, die es ohne diese Förderung nicht gegeben hätte. Das Geld ist das eine, aber ohne die breite Unterstützung der LIDA-Gemeinschaft wären diese Erfolge auch nicht erreichbar gewesen. Mein Dank geht allen Akteuren, die sich seit 2007 in der LAG Harz engagiert haben, den Mitarbeitern in den Bewilligungsbehörden und ganz besonders den Akteuren, die den Mut und die Ausdauer hatten, ihre Projekte trotz manchmal widriger Umstände zu Ende zu bringen. Unser Dank gilt aber auch unserer LIDA-Managerin, die all diese Prozesse sehr intensiv und aus dem Herzen und nicht aus dem Amt heraus für unsere Region begleitet hat. Die Umsetzung des Konzeptes liegt nun in den Händen der Mitglieder des neu gegründeten Vereins LIDA Harz e.V. unter Vorsitz des Bürgermeisters Gerd Fröhlich.
1: Der Grundgedanke von LIDA ist, dass engagierte Menschen vor Ort gemeinsam entscheiden, in welche Vorhaben die EU- und Landesmittel investiert werden.

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0: Am Sonntagvormittag wird es überwiegend bewölkt mit einem leichten Wind aus Osten. Zum Mittag hin bleibt es wechselnd bewölkt mit wenig Sonne und Temperaturen um 25 Grad. Abends wird es teils sonnig mit einem leichten Wind aus Osten. Die Nacht wird überwiegend klar bei Temperaturen um 15 Grad. Der Montag wird ganztägig bewölkt bei Temperaturen um 28 Grad.
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2: Hochgeschwindigkeitsparcours. Der 24. Mountainbike-Marathon in Biesenrode.
3: Viele fleißige Hände haben auch im Vorfeld des nunmehr 24. Mountainbike-Marathons in Biesenrode dafür gesorgt, dass an beiden Veranstaltungstagen alles gut läuft. Vor allem, weil neben dem Marathon über 32, 64 oder 96 Kilometer weitere Wettbewerbe angeboten werden. So sind das Bergzeitfahren, der Schwertlauf und das Kids Race zu festen Größen geworden. Obendrauf kam in diesem Jahr noch ein Juniorrennen für die Altersklassen U9 bis U13. Das alles will erst einmal geschultert werden. Eigentlich aus Bad Harzburg kommend, engagiert sich zum Beispiel Moderator Axel seit Jahren aktiv für das Rennen in Biesenrode.
4: Wie sieht's denn aus heute? Heute ist nochmal Biesenrode, Marathon 24 Mal, nächstes Jahr Jubiläum, 25 Jahre. Wir sind sehr erfolgreich unterwegs. Gestern im Schwertlauf fast 80 Starter gehabt. Also wir rechnen nächstes Jahr beim Laufen schon mal mit mehr als 100 Startern. Also wird diese Sequenz hier im Wochenende auch nochmal immer größer werden. Wir wollen auch das Kinderrennen wieder neu eröffnen. Dieses Jahr waren es ein bisschen wenig, weil der Rookies Cup weitergezogen ist. Wir müssen einen eigenen Cup aufbauen. Aber auch das war sehr erfolgreich. Bergzeitfahren, über 10 Fahrer mehr wie letztes Jahr. Also alles ist im aufsteigenden Ast. Wir freuen uns sehr. Wir hoffen, dass es heute nicht mehr regnet, dass es kein Gewitter gibt und dass wir die Veranstaltung gut zu Ende bringen. Und bitte dran denken, nächstes Jahr 25-jähriges, große Party hier. Nochmal ein paar Gimmicks in der Strecke drin, das weiß ich schon. Ich will nur nichts verraten, keine Voraussagen machen, aber es wird sich auch da abfahrtstechnisch speziell nochmal ein bisschen was ändern. Und ansonsten richtig auf dem Platz, richtig was los. Also wir sehen uns nächstes Jahr auf jeden Fall wieder, aber jetzt erstmal dieses Jahr und feuer frei.
3: Und tatsächlich lag irgendwie ein

0: Gewitter in der Luft, wovon auch der ungewöhnlich starke Wind an diesem Morgen zeugte. Christian Schalk, auch schon viele Jahre Unterstützer der Veranstaltung in Wiesenrode,
1: guten Morgen,
0: begrüßte nicht nur freundlich die Gäste, sondern musste sich auch darum kümmern, dass sich sein zähes Einlaufzelt nicht selbstständig macht.
1: Jetzt muss alles gesichert werden bei dem Wind, ja?
2: Ganz schön Wind heute, ja. Kannst du vielleicht schon Probleme haben, auch im Wald?
1: Nein.
2: Ja, nicht so?
1: Also die Wege sind alle frei und die Bäume sind auch so weit, dass man nicht im Dickicht fahren.
0: Und dann ging es Schlag auf Schlag. Mit je 10 Minuten Abstand schickte Axel die über 150 Damen und Herren auf die von ihnen gewählte Strecke. Neben den 32, 64 und 96 Kilometern war es auch wieder möglich, eine Runde mit dem E-Bike zu absolvieren oder die 16 Kilometer Schnupperrunde zu fahren. Eine Wertung und die Absicherung durch Streckenposten war auf allen Distanzen gegeben. Dabei muss erwähnt werden, dass die 32 Kilometer Runde mit 80 Startern die beliebteste war. Auch fast alle Lokalmatadoren vom Wiesenröder Mountainbike-Verein waren in dieser Gruppe zu finden. Mindestens einer von ihnen fehlte jedoch.
2: Wie oft bist du hier mitgefahren?
3: Ich glaube 20 Mal.
2: So, dieses Jahr willst du gar nicht mitfahren, warum nicht?
3: Nein, weil ich eine Rippenprellung habe.
2: Auch Rentner fallen mal hin, oder?
3: Auch Rentner fallen mal hin, wahrscheinlich mehr als andere. Und das wird dieses Jahr nichts.
2: Ist klar, das tut ja, dir auch weh, ja?
3: Ja, ja.
2: Was fährst du ja gerade? Das ist doch ein E-Bike.
3: Das ist mein E-Bike. Wenn, dann fahren wir immer noch E-Bike.
2: Ja. Naja, ist doch gut.
0: Wie hier, wo die Fahrer die Biesenröder Dorfstraße kreuzten, feuerten an vielen Stellen im Dorf wieder radbegeisterte Zuschauer die Aktiven lautstark an. Für die hieß es jetzt aber aufs Gelände konzentrieren und Kräfte einteilen. Denn wie heißt es in einem alten Bikerspruch, wo der Asphalt endet, beginnt das Abenteuer.

0: Das Rennen lief perfekt. Doch ein Blick zum Himmel verhieß nichts Gutes, obwohl man sich beim gut gebuchten Kids Race davon zunächst nicht beeindrucken ließ.
1: So, Hannes, wir wollen. Bist du fertig? Gut, auf die Plätze, fertig, los!
2: Komm, Hannes!

0: Anmeldungen, auch viele kleine Kinder, die auch viel Spaß daran haben und zwar die kleine Runde mitfahren, aber ihren Enthusiasmus reinbringen und das macht uns eigentlich viel Spaß, dass die Teilnahme sehr aktiv ist und das soll auch so weiterbleiben, das finde ich gut.
1: Als nächster machte sich Hendrik für das Kids Race bereit, doch sein Start musste verschoben werden, da sich zunächst ein kurzes, aber heftiges Gewitter über Biesenrode entlud. Auch die kleine Ida hatte das Gewitter abgewartet und begab sich nun auf den Parcours. Doch inzwischen war es Mittag geworden und die Feuerwehr Biscarbon servierte wie in jedem Jahr neben gegrilltem das Bikeressen schlechthin, Nudeln mit roter Soße.
2: Ja, weiter geht's hier, nicht einschlafen, wir sind ja nicht im Schlafwarenabteil. Naja. Die Jungs, die haben sich verdient. Bitteschön.
3: Mmh, lecker.
2: Danke.
1: Und während die Siegerehrung vorbereitet wurde, verkürzten die Wuppertal-Tänzer die Wartezeit darauf.

0: Applaus, Applaus.
1: Die Damen und Herren Sieger, unter denen sich auch wieder einige vom Biesenröder Mountainbike-Verein befanden, konnten wieder den obligatorischen Pokal und eine Siegertüte mit gut brauchbaren Dingen für jeden Radfahrer mit nach Hause nehmen. Die Ehrungen fanden wieder in 7 Altersgruppen statt, von U15 bis Senioren 3, jeweils in männlich und weiblich getrennt. Da hatten Moderator Axel und seine Helfer vom Verein ganz schön zu tun. Einer der jüngsten Herren auf dem Podium war dabei Max Leo Walinski aus Biesenrode, der in der Kategorie U15 startete. Zu den ältesten Damen gehörte die mittlerweile 64-jährige Helga Radke, Leichtathletik-Weltmeisterin und deutsche Rekordhalterin im Dreisprung. Sie ist schon seit vielen Jahren beim Biesenröder Mountainbike-Marathon präsent.

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0: Am Sonntagvormittag wird es überwiegend bewölkt mit einem leichten Wind aus Osten. Zum Mittag hin bleibt es wechselnd bewölkt mit wenig Sonne und Temperaturen um 25 Grad. Abends wird es teils sonnig mit einem leichten Wind aus Osten. Die Nacht wird überwiegend klar bei Temperaturen um 15 Grad. Der Montag wird ganztägig bewölkt bei Temperaturen um 28 Grad.
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1: Es war im Mai dieses Jahres, als mit einem symbolischen Spatenstich der Bau der neuen Synagoge für Magdeburg begonnen wurde. Nur wenige Monate später, am 14. September, versammelte sich die jüdische Gemeinde bereits zur feierlichen Grundsteinlegung. Und wenn man momentan an der Baustelle vorbeigeht, dann kann man sehen, wie der Bau in die Höhe wächst. Doch diese Geschichte soll hier nicht erzählt werden, denn in diesem Beitrag geht es um die Kunst am Bau. Dafür verantwortlich der Magdeburger Bildhauer Wolfgang Rossdeutscher, der mit seiner Idee die Bauherren überzeugen konnte, spannt er doch mit seinem Kunstwerk den Bogen bis nach Jerusalem, zum wichtigsten Heiligtum der Juden.
2: Das soll symbolisch die Klagemauer in Jerusalem sein. So ist das hier eigentlich auch gedacht, also nur eine Struktur ähnlich der Klagemauer. Und die darf nicht so alt aussehen, nicht Mauersteine, die picobello sind, sondern die haben auch eine Struktur ein bisschen oben. Und ich verwende auch noch einen anderen Ton noch.
1: Die Klagemauer ist ein historisches Bauwerk und stellte einst die westliche Umfassungsmauer des Herodianischen Tempels dar. Erbaut etwa 587 vor Christus. Täglich besuchen viele Menschen den heiligen Ort, um dort zu beten. Viele stecken aber auch Zettel mit Wünschen, Danksagungen oder Gebeten in die Ritzen zwischen die großen Steinblöcke. Eine Tradition, die bis in das frühe 18. Jahrhundert zurückgeht. Und eben dieser heilige Ort soll nun seine Wiedergabe an der Fassade der neuen Synagoge finden, wofür der Künstler keramische Steine gestaltete, die aus Ton gebrannt werden sollten. Unser erster Ortstermin in der alten Ziegelei in Hundesburg erfolgte kurz nach der Fertigstellung der 230 Steine, jeder einzelne von Hand in eine Form aus Gips gepresst, luftgetrocknet und dann vorsichtig in den historischen Zickzackofen gestapelt. Denn die alte Ziegelei in Hundesburg ist ein technisches Denkmal und der 1938 entstandene Brennofen der letzte seiner Art, der noch funktioniert und betrieben werden kann. Ein Förderverein kümmert sich darum und zeigt so, wie unsere Vorväter einst Ziegel herstellten. Schon seit dem Mittelalter wurden die in der Umgebung abgebauten Tonvorkommen hier zu Ziegeln verarbeitet. Aber 1990 endete die serienmäßige Produktion hier und seitdem wird der Ofen nur noch für die Herstellung spezieller Ziegelsteinformate genutzt, die Denkmalpfleger benötigen oder um besondere Kunstwerke zu brennen, die bei einem aller zwei Jahre hier stattfindenden Bildhauersymposium entstehen. Nun wurde der Zickzackofen noch einmal in Betrieb genommen, um das spezielle Steingut für die jüdische Synagoge zu brennen. Mario Nier kennt sich noch mit der speziellen Technologie aus. Es wird wohl das letzte Mal sein, dass sie diese Arbeiten ausführen kann, denn nach dieser Charge geht sie in den Ruhestand. Aber bestimmt wird sie wohl auch noch als Rentnerin immer wieder einmal versuchen, das spezielle Wissen um den Betrieb des technischen Denkmals weiterzugeben.
3: Und wir haben schon zwei Wochen vorher begonnen, den Ofen jetzt langsam vorzutrocknen. Ja, dass wir dann schon jeden Tag so bis 100, 200, 300 Grad mal hochgeheizt haben und dann den Ofen trocken gelegt haben. Mhm. Und seit Sonntag brennen wir richtig hier. Also Sonntagnacht war dann der erste Kollege hier und hat nur über diesen Herd erstmal, wie ich das vorhin schon mal gesagt habe, die erste Ofenkammer auf Temperatur gebracht.
1: Der Zickzackofen besteht aus 12 solcher Kammern. In die 12. Kammer mauerte man den Herd, in dessen Inneren ein Holzfeuer entfacht wurde. Dessen Abgase saugt ein Gebläse durch die angrenzenden Kammern, in denen sich das Brenngut befindet. Den Weg der heißen Verbrennungsgase geben dicke Mauern vor. Zugänge, durch die zuvor das Brenngut eingebracht wurde, mauerte man zu.
3: Und als ich dann am Montag früh kam, konnte ich dann schon beginnen, oben zwei Reihen Kohle einzuschütten. Das heißt, ich hatte da schon dunkelrot glühende Ziegel oder Formlinge und konnte dann schon Kohle einschütten. Ja, und nach circa 8 Stunden waren dann eben die nächsten zwei Reihen dunkelglühend, so in etwa. Deswegen musste die unten aber trotzdem immer noch verstärkt werden und mit gefeuert werden. Ja? Nach einer gewissen Zeit waren die nächsten zwei Reihen so weit, bis man auf 12 Reihen war. 12 Reihen ist eigentlich die Leistung des Brenners, die er beschickt. Halbstündlich schüttet er seine Kohle in 36 Öffnungen. Wenn er damit fertig ist, fängt er vorne wieder an.
1: Bis zu 1200 Grad werden dabei erreicht, aber immer schön langsam, damit das Brenngut nicht reißt, aber auch nicht heißer, damit es sich nicht verformt.
3: Wichtig war, dass man unter diesen Öffnungen, Sie sehen ja in dem Gewölbe diese Öffnungen, dass man direkt unter der Öffnung so ein Feuerblatt setzte. Hier oben kann man in der Decke die Öffnungen erkennen, die Schürlöcher, dort hinten, so wie hier auch. Direkt unter dem Feuerblatt musste man einen ganz geraden Schacht setzen, damit die Kohle, wenn man die oben einschüttete, ganz glatt runterrieseln konnte, sich dann an den glühenden Ziegeln erwärmen konnte und hier unten in den gesetzten Füßen dann nachher sich als Glut sammelte.
1: Etwa 4 Tonnen Kohle wurden dabei verbraucht. Früher, als hier noch richtig produziert wurde, bewegte sich der Brennbereich im Zickzack so durch den Ofen, dass wenn man zum Beispiel in Zelle 5 brannte, in Zelle 1 man fertiges Brenngut rausholte und in Zelle 7 bis 8 wieder neues Brenngut einbrachte. So entstand ein kontinuierlicher Kreisprozess, in dem ständig irgendwo ein Feuer brannte, was für die damaligen Ziegler und Brenner schwere körperliche Arbeit unter hohen Temperaturen bedeutete. In unserem Fall ließ man das Feuer jedoch verlöschen und erst 8 Wochen später öffnete man die Kammer, um das Brenngut zu bergen. Was uns zu unserem 3. Termin vor Ort bringt, der Tag, an dem der Künstler erstmalig die fertigen Elemente in die Hand nehmen konnte. Anflug nennen die Fachleute die dicke Ascheschicht, die auf den Kunstwerken lag. Es handelt sich um die komplett ausgebrannten Rückstände der eingeworfenen Kohle.
2: Vorübergehend werden die Steine hier gelagert und im Frühjahr, also nach Weihnachten, hole ich mir die ab und dann fahre ich die zu mir. Dann werden die Steine verlegt auf der Wiese quasi und zusammengesetzt und nach den neuen Maßen des Gebäudes ausgerichtet. Das Gebäude hat sich ein bisschen verändert. Das ist 1 Meter quasi gewachsen und dann müssen wir, oder ich muss da die, nach der Grundlagen der neuen Zeichnung, die Größe des Reliefs bestimmen. Und das mache ich, indem ich das 1:1 auf die Wiese lege. Und wenn das soweit fertig ist, werden die beschriftet. Und dann kann die Versetzarbeitung an der Fassade beginnen.
1: Ja, und Stück für Stück wurden die Elemente nun in eine Aufbewahrungshalle gebracht.

Macht und trotz der fast zweimonatigen Auskühlphase war wohl immer noch etwas Wärme zu spüren. Traditionelle Handwerkskunst, erhalten von engagierten Vereinsmitgliedern, fand so noch einmal Eingang in ein Kunstwerk, das durch seinen Entwurf ebenfalls den Bogen weit in die Vergangenheit zurückspannt. Doch bis man das Kunstwerk von Wolfgang Rostdeutsch auch wirklich bewundern kann, wird sicher noch über ein Jahr vergehen.

0: Zwei Bücher für die Ewigkeit. Der Dom zu Halberstadt verrät neue Geheimnisse. Über den Halberstädter Dom und seinen berühmten Reliquienschatz sind bereits schon viele Bücher geschrieben worden. Jetzt wurden zwei neue vorgestellt, die mit Sicherheit auch die teuersten sind. Beide Bücher mit dem Titel Der Dom zu Halberstadt kosten 160 Euro. Bei diesem Preis darf man sich schon einmal fragen, was die 8,5 Kilogramm schwere und 1600 Seiten umfassende Publikation so teuer macht. Auf einer gemeinsamen Pressekonferenz im Halberstädter Dom beantwortete die Kooperation als Kulturstiftung Sachsen-Anhalt, das Landesamt für Denkmalpflege und Archäologie sowie das Europäische Romanikzentrum sämtliche Fragen zu den beiden neuen, publizierten Grundlagewerken. Die beiden Bücher Der Dom zu Halberstadt beinhalten nämlich keine mittelalterlichen Geschichten für Leser, sondern dienen der wissenschaftlichen Forschung. Es ist ein bebildertes Nachschlagewerk, genau genommen ein vollständiges Inventarverzeichnis von Architektur und Ausstattung der Halberstädter Kathedrale. Vor rund 800 Jahren wurde bereits mit dem Bau dieses Doms begonnen. Die neue, zweibändige Monographie ist eine wichtige Grundlage für die zukünftige Forschung aller historischen Disziplinen.
1: Es ist notwendig, dass man die einzelnen Dinge erforscht, die einzelnen Dinge kennt und dokumentiert. Das ist hier in Halberstadt zum letzten Mal 1902 passiert, natürlich mit einem anderen Kenntnisstand. Und jetzt hat man es auf höchstem wissenschaftlichem Niveau gemacht, mit allen Vergleichen und kann jetzt jedes einzelne Stück als Inventar sehr viel besser verstehen und damit die Gesamtheit verstehen. Außerdem ist Dokumentation auch immer Kulturschutz, weil wir haben gesehen, es sind mehrere Kriege hier über den Dom gegangen. Beim letzten Krieg hat der Dom hier mehrere Treffer erhalten. Man weiß nie, was in Zukunft passiert. Und wenn man einige hundert Bücher druckt, dann ist zumindest der Dom in dem jetzigen Zustand auf ewig konserviert, denn alle Bücher können nicht verloren gehen.
0: Die beiden neu erstellten Inventarverzeichnisse haben rund 900.000 Euro gekostet. 350.000 Euro kamen dabei vom Land Sachsen-Anhalt und 500.000 Euro von der Kulturstiftung des Landes. Staatsminister Rainer Rober würdigte die beiden Werke und die Wichtigkeit der Forschung. Nach den Kathedralen von Magdeburg und Naumburg hat auch nun der Halberstädter Dom ein neues Inventarverzeichnis. Ein weiteres für den Havelberger Dom ist auch geplant.
2: Ich habe beide Bände schon mit großem Interesse durchgeblättert und mich an der einen oder anderen Stelle fast festgelesen. Es ist wirklich so, dass die Geschichte des Domes extrem detailliert, aber doch so, dass man sich auch als interessierter Laie damit auseinandersetzen kann, beschrieben wird, reich bebildert das Ganze und in den Anhängen mit Jahresereignissen so, dass man einfach vom frühen 18. oder späten 18. Jahrhundert, in dem der Vorläuferdom gegründet war, bis dann in die Neuzeit hinein,

0: welche besondere Bedeutung auch der Halberstädter Dom für die Landesgeschichte hat.
1: Die beiden Hauptautoren Dr. Anja Seliger und Dr. Heiko Brandl, die mit 23 weiteren Experten das Buch verfassten, gaben neue Geheimnisse preis, die jetzt gesichert werden konnten.
2: Ein Thema wie die Orgeln oder wie die Glocken, das gibt man natürlich an Experten ab, die sich darüber mit viel, viel besser auskennen als wir. Wir sind ja beide Kunsthistoriker, wir könnten das auch machen, aber wir müssten uns da viel länger und langfristig einarbeiten und deshalb geben wir solche Themen dann eben extern weg.
1: Der Staatsminister Rainer Robra ist begeistert, wie detailreich im Buch geschrieben wurde. Das habe es bisher noch nie gegeben. Der erste Band des Buches befasst sich mit der Architektur des Domes, mit dem Westbau, dem Querhaus und dem Chor. Der zweite Band hingegen mit der Ausstattung des Domes. Er enthält wichtige Details zur ältesten Triumphkreuzgruppe Europas, die den gekreuzigten Christus als Sieger über das Böse zeigt. Diese beiden Bände wurden nach einer wissenschaftlichen Bearbeitung entwickelt und teilen den Dom jeweils in verschiedene Abschnitte ein und daraus entstehen dann die entsprechenden Texte.
2: Die Texte sind inhaltlich alle gleich aufgebaut. Ja, vorneweg gibt es Quellen, Bildquellen, Literatur. Dann kommt eine Überlieferungsgeschichte, die sämtliche Maßnahmen referiert, die also an den Objekten stattgefunden haben, von der Restaurierung bis zur Zerstörung, bis zum Wiederaufbau. Ja, der Dom hatte ja nach dem Zweiten Weltkrieg schwere Schäden, wurde wieder aufgebaut. Das ist natürlich alles dokumentiert. Gleichzeitig haben wir auch die Restaurierungsgeschichte des 19. Jahrhunderts aufgearbeitet. Das ist dann unter Überlieferungsgeschichte zu finden und dann in einem letzten Kapitel ist im Grunde genommen die Würdigung der Objekte drin und da wird dann dargelegt, welche Bedeutung haben die Objekte. Ja, wie ist der Forschungsstand dazu gewesen? Was kann man bejahen? Was kann man verneinen? Was sind die neuen Erkenntnisse? Das kommt dann in der Würdigung. Und durch den identischen Aufbau dieser verschiedenen Texte hat man im Grunde genommen eine Systematik drin in dem Buch, die wissenschaftlichen Ansprüchen genügt. Und Inventare des 20. und 21. Jahrhunderts haben auch eine Nachweispflicht. Ja, das heißt, alles, was in den Büchern geschrieben steht, können Sie dann auch anhand von Quellen und Überlieferungen nachvollziehen. Ja, das ist der große Unterschied zur Inventarisierung des 19. Jahrhunderts.
3: Ja. Jetzt ist es ja so, dass die meisten Besucher, die den Dom besuchen, nicht so Kirchenhistoriker sind. Mal für den Laien gesagt, was soll man sich hier oder was muss man sich im Halberstädter Dom unbedingt ansehen?
2: Also, da mache ich eine ganz große Werbung. Wenn man den Halberstädter Dom besucht, sollte man sich die Zeit nehmen, sich im Langhaus mal kurz hinzusetzen, um den Raumeindruck auf sich wirken zu lassen. Es gibt hier eine unglaublich enge Taktung von Pfeilern. Dadurch wirkt der Raum unglaublich lang, unglaublich hoch und schlank. Das ist ein Eindruck, den man in anderen Kirchen nicht so hat. Nehmen wir zum Beispiel zum Vergleich den Magdeburger Dom, da ist das nicht so. Dann hat man im Halberstädter Dom unbedingt, sollte man einmal den Chorumgang rumlaufen, in die Marienkapelle reinblicken, weil man da die Glasmalereien aus dem 14. Jahrhundert noch erhalten hat. Man sollte sich auf jeden Fall das Triumphkreuz angucken. Und wenn man dann wieder zurückläuft, unbedingt den Taufstein. Das sind die wichtigsten Stücke, würde ich sagen. Die Skulptur hier im Chorumgang, Sie sind ja vorhin mit dabei gewesen. Das ist natürlich ein Highlight, das man auch unbedingt anschauen sollte. Den Domschatz. Wer nach Halberstadt kommt, sollte sich auch den Domschatz anschauen. Denn eine solche Fülle an liturgischen Gewändern und eine solche Fülle an Reliquien und Reliquiaren gibt es an anderen Orten nicht zu bestaunen. Das würde ich unbedingt empfehlen.
1: Mit den beiden Bändern ist der Halberstädter Dom jetzt so umfassend dokumentiert wie nie zuvor. Sie schaffen eine Basis für die Forschung und für viele Generationen danach.

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0: Am Sonntagvormittag wird es überwiegend bewölkt mit einem leichten Wind aus Osten. Zum Mittag hin bleibt es wechselnd bewölkt mit wenig Sonne und Temperaturen um 25 Grad. Abends wird es teils sonnig mit einem leichten Wind aus Osten. Die Nacht wird überwiegend klar bei Temperaturen um 15 Grad. Der Montag wird ganztägig bewölkt bei Temperaturen um 28 Grad.
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2: Gesund leben in einer gesunden Region. Projekte in der LIDA-Region Harz. Zur LIDA-Region Harz zählen 33 Ortsteile der Gemeinde Nordharz und der Städte Ilsenburg, Wernigerode-Blankenburg sowie der Stadt Oberharz am Brocken mit insgesamt 83.000 Einwohnern. Sie umfasst eine Gesamtfläche von 750 Quadratkilometern, die zu zwei Drittel von Wald eingenommen wird. Das Areal ist sowohl durch den Tourismus im Oberharz als auch durch die Landwirtschaft im Harzvorland geprägt.
3: Heimburg. In diesem Blankenburger Ortsteil wohnen rund 900 Menschen. Das Dorf blickt auf eine fast tausendjährige Geschichte zurück. Auf eine besonders lange Tradition kann auch der Schützenverein verweisen. Sein Domizil, das Schützenhaus, befindet sich oberhalb des Ortes.
4: Wir haben über die LIDA-Aktionsgruppe Harz unsere Heizungsanlage hier oben auf dem Schützenplatz in Heimburg gefördert bekommen. Dafür sind wir der Aktionsgruppe Harz sehr, sehr dankbar. Denn durch den Umstand, dass unsere Sportstätte nicht in der Ortslage Heimburg liegt, sind wir durch sämtliche Förderinstanzen bei anderen Fördermöglichkeiten durchgefallen und haben jetzt die Chance, unser Schützenhaus ganzjährig zu betreiben. Mit diesem Förderantrag konnten wir hier oben eine neue Heizungsanlage installieren. Gefördert wurden der Einbau einer Brennwerttherme, die Heizkörper sowie die gesamte Installation der Anlage und die Aufstellung des Flüssiggastankes.
5: Das ist ein sehr traditioneller Verein, den wir hier haben, den es wie gesagt seit 1677 gibt. Wir sind 50 Mitglieder in unserem Verein mit aufsteigender Tendenz. Und wir haben viele Kinder bei uns mit dem Verein, die auch an den Skisport herangeführt werden. Die können in unserem Verein zum Beispiel Lichtpunktschießen und Bogenschießen und Pusterrohrschießen durchführen. Und natürlich für die Erwachsenen auf unserem Skistand mit einer 10 Meter Luftgewehrbahn. Also der große Vorteil hier ist, dass wir auch die Möglichkeit haben, für bewegungseingeschränkte Personen barrierefrei zu schießen. In unserem Ort ist es wirklich so, dass die drei großen Vereine, der Schützenverein, der Karnevalsverein und die Feuerwehr, dieses Dorfgemeinschaftsleben zusammenhalten, das organisieren und diese Tradition halt bewahren, damit das alles so bleibt, wie es ist und dass wir weiterhin noch viele Jahre viel Spaß haben.
3: Stiege, der idyllische Tourismusort mit seinen zwei zentral gelegenen Seen, zählt heute rund 1000 Einwohner. Erwähnt wurde das Dorf bereits im 14. Jahrhundert. Seit 2010 gehört es zur Stadt Oberharz am Brocken. Verschiedene Projekte wurden und werden hier mit Unterstützung von LIDA umgesetzt.
6: LIDA ist sehr wichtig für Vereine, die bereit sind, in die Infrastruktur zu investieren. Das sichert die Lebensqualität für alle. Die Kommunen können dieses schon lange nicht mehr leisten.
7: Unser Schützenhaus ist vom Baujahr 1990 und hatte ein undichtes Dach. Und noch dazu waren es auch alte Asbestplatten aus DDR-Zeiten. Wir haben uns entschlossen, das Dach zu sanieren und zu investieren und haben einen Antrag bei der LIDA-Gruppe gestellt. Geplant war die Sanierung mit knapp 70.000 Euro. Am Ende sind es leider 90.000 geworden. Trotz allem sind wir froh, dass wir das Geld aufbringen konnten, um die Investitionen trotzdem zu tätigen. Wir sind immer noch 102 Mitglieder im Verein. Wir sind stolz auf das Schützenhaus, denn der Schützenverein bildet die Grundlage für das kulturelle Leben im Ort.
3: Neben dem Stiegerschloss gehört die Holzkirche zu den Wahrzeichen des Ortes und die hat mit 300 Mitgliedern eine starke Kirchengemeinde.
8: Hier stehen wir vor der Stieger Kirche zur Hilfe Gottes. Man kann es vielleicht auf den Bildern sehen. Der letzte Anstrich ist einige Zeit her und es wurde damals auch laienhaft gemacht. So gab es vor einigen Jahren das Bestreben, dass die Fassade ausgebessert und neu gestrichen werden soll. Und dafür haben wir einen Liederantrag gestellt, der wurde bewilligt und wir waren eigentlich ganz guter Dinge, dass in diesem Jahr nun der Anstrich erfolgen kann. Er ist auch erfolgt. Auf diesem kleinen Quadrat sieht man schon einen Probeanstrich, so wie es nun werden soll. Es gab aber bei uns auch einige Schwierigkeiten, einen Malerbetrieb zu finden, der die denkmalschutzrechtlichen Vorgaben einhalten kann, sodass es da zu Verzögerungen kam. Und nun im Oktober kann man schlecht noch streichen, wenn hier oben im Harz schon der nächste Frost vor der Tür steht. So hoffen wir, dass es möglich ist, die Förderung zu verlängern und dass wir dann zum März oder April, wenn der nächste Frühling naht, endlich beginnen können. Jetzt sind wir in der Kirche. Die ist im September 1711 hier geweiht worden. Hilfe der Braunschweiger Fürsten errichtet und zur Kirchweih waren dann auch hohe Gäste hier. Wir feiern einmal im Jahr hier den Kirchengeburtstag, das Kirchweihfest, sodass wir immer versuchen, möglichst viele auch aus dem ganzen Ort zusammenzubekommen, um hier miteinander zu feiern.
3: Stapelburg. Mit seinen über 1400 Einwohnern zählt der Ort zu den Großen in der Gemeinde Nordharz. Das Vereinsleben ist hier sehr aktiv und das ehemalige Schützenhaus wurde zu einem zentralen Dorfgemeinschaftshaus ausgebaut.
9: Hintergrund für die Maßnahme war, dass der Heimatverein aus der Grundschule Stapelburg ausziehen musste, weil die Räumlichkeit für den Hort benötigt wurde, sodass wir nach Alternativen gesucht haben, den Heimatverein unterzubringen und sich das Schützenhaus hier angeboten hat, weil verschiedene Räumlichkeiten nicht genutzt wurden. Im Zusammenhang mit der Maßnahme hatten wir dann auch die Idee, dieses Gebäude gleichzeitig barrierefrei zu gestalten, sodass wir insgesamt, sage ich mal, das kombinieren konnten mit der Maßnahme in dem LIDER-Projekt. Der barrierefreie Umbau beinhaltete natürlich auch den Umbau eines ehemaligen Bürozimmers zur behindertengerechten Toilette. Ja, hier befinden wir uns nun im Herzstück des Sanierungsprojektes, dem neuen Raum für den Heimatverein. Ca. 60 Quadratmeter, alles schön neu gestaltet. Es waren früher 4 oder 5 Einzelräume und nun dieser schöne große Raum entstanden ist für den Heimatverein. Die Maßnahme beinhaltete eine Vielzahl von Brandschutzmaßnahmen. Es wurden diverse Türen eingebaut in Abstimmung mit dem Bauordnungsamt und der Brandschutzbehörde. Wir als Kommune sind LIDER natürlich sehr dankbar, dass wir die Unterstützung erfahren durften, weil wir als Gemeinde selbst solche freiwilligen Leistungen nicht erbringen können in Eigenleistung.
3: Wernigerode. Die Stadt erhielt einst ihr Trinkwasser aus 7 unterschiedlichen Quellen. Durch die Wasserzuführung aus der Rappbodetalsperre wurde auch die dezentrale Quelle im Zwölfmorgental, der sogenannte Mönchsbrunnen, stillgelegt.
10: Warum Mönchsbrunnen? Der Legende nach hat hier ein Mönch sich zurückgezogen aus dem Kloster Himmelpforte nach dessen Zerstörung.
3: Die Quelle plätschert natürlich munter weiter. Der größte Teil ihres Wassers wird jetzt zur Bewässerung der Sprungschanzenanlage eingesetzt. Ein weiterer versiegt ungenutzt im Waldboden.
10: Der Herzclub-Zweigverein Wernigerode hat sich zur Aufgabe gemacht, hier diesen sogenannten Mönchsbrunnen wiederherzurichten und letztlich für Wanderer und Touristen ansehbar und nutzbar zu machen.

0: Und wir hatten uns gedacht, diese Geschichte mit einer kleinen Wasserfassung und gleichzeitig mit einem Stein im Gedenken an das Jubiläum des Harzclubs hier zu versehen, sind dazu auf die Arbeitsförderungsgesellschaft zugegangen.
1: Die AfG Harz MbH beschäftigt sich seit vielen Jahren mit der Arbeitsförderung. Das heißt, geförderte Teilnehmer nach dem SGB II werden beschäftigt in unterschiedlichsten Projekten. Wir sind aber auch touristischer Träger. Es handelt sich hier um Arbeiten, die klassisch im Landschaftsbau durchgeführt werden. Das heißt also, es wurde hier die Quelle entsprechend freigelegt. Wir haben zusammengearbeitet mit einer Steinmetzfirma, die den Stein gesetzt hat. Und es wird jetzt demnächst der Kies eingebracht, wird also das Umfeld hergestellt, so dass man dann auch das ursprüngliche Projekt bewundern kann.
0: Finanziell ist das Ganze wesentlich gefördert zu 75% von der LIDA-Gruppe hier im Harz. Und den Eigenanteil haben wir durch Spenden und auch durch eine Zuweisung der Reddersen-Stiftung des Harzclubs abdecken können.
2: Genussbike-Paradies. Erfahren, erleben, erholen. Ziel des transnationalen Kooperationsprojektes ist es, den Harz und das Harzvorland mit all seinen Destinationen auch überregional für Radfahrer attraktiver zu machen.
3: Ja, wir hatten Alex und ich 2016 die Idee, nicht nur Fahrradtouren, E-Bike-Touren durchzuführen, sondern regionale Produzenten, Betriebe, Ausflugsziele mit einzubinden und so eine Motivation für die E-Biker zu schaffen. Und somit werden die Betriebe unterstützt und gefördert, als auch ein neues Angebot geschaffen für die Urlauber und Reisenden. Das ist ein LIDA-Kooperationsprojekt von 8 deutschen Regionen hier in unserer Gegend und einer österreichischen Region. Die LIDA-Förderung hat uns nicht nur finanziell unterstützt, sondern dadurch haben wir auch Kontakte zu den anderen LIDA-Regionen bekommen und Kontakte zu den anderen Partnern hier im Harz.
4: Die Räder und die Touren sind gedacht für Familien, für Senioren, eigentlich für jede Altersgruppe, die Genussradeln möchte. Die Fahrräder werden innerhalb der Region verliehen. Wir stellen in Hotels auf Wunsch die Räder zur Verfügung oder wir haben auch eigene Stationen, an denen die geliehen werden können.
2: Das Ergebnis des ausbaufähigen Projektes sind heute schon Genusstouren von insgesamt 1000 Kilometer durch Sachsen-Anhalt und Niedersachsen.
5: In dieser letzten Förderperiode haben die rund 20 Mitglieder unserer LAG, die den Versuch unternommen, unsere Bürger zu motivieren, Projekte zu initiieren, um damit die Lebensqualität im ländlichen Raum zu sichern. Mit den investierten Fördermitteln sind anspruchsvolle Projekte entstanden, die es ohne diese Förderung nicht gegeben hätte. Das Geld ist das eine, aber ohne die breite Unterstützung der LIDA-Gemeinschaft wären diese Erfolge auch nicht erreichbar gewesen. Mein Dank gilt allen Akteuren, die sich seit 2007 in der LAG Harz engagiert haben, den Mitarbeitern in den Bewilligungsbehörden und ganz besonders den Akteuren, die den Mut und die Ausdauer hatten, ihre Projekte trotz manchmal widriger Umstände zu Ende zu bringen. Unser Dank gilt aber auch unserer LIDA-Managerin, die all diese Prozesse sehr intensiv und aus dem Herzen und nicht aus dem Amt heraus für unsere Region begleitet hat. Die Umsetzung des Konzeptes liegt nun in den Händen der Mitglieder des neu gegründeten Vereins LIDA Harz e.V. unter Vorsitz des Bürgermeisters Gerd Fröhlich.
2: Der Grundgedanke von LIDA ist, dass engagierte Menschen vor Ort gemeinsam entscheiden, in welche Vorhaben die EU- und Landesmittel investiert werden.

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0: Am Sonntagvormittag wird es überwiegend bewölkt mit einem leichten Wind aus Osten. Zum Mittag hin bleibt es wechselnd bewölkt mit wenig Sonne und Temperaturen um 25 Grad. Abends wird es teils sonnig mit einem leichten Wind aus Osten. Die Nacht wird überwiegend klar bei Temperaturen um 15 Grad. Der Montag wird ganztägig bewölkt bei Temperaturen um 28 Grad.
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2: Hochgeschwindigkeitsparcours. Der 24. Mountainbike-Marathon in Biesenrode.
3: Viele fleißige Hände haben auch im Vorfeld des nunmehr 24. Mountainbike-Marathons in Biesenrode dafür gesorgt, dass an beiden Veranstaltungstagen alles gut läuft. Vor allem, weil neben dem Marathon über 32, 64 oder 96 Kilometer weitere Wettbewerbe angeboten werden. So sind das Bergzeitfahren, der Schwertlauf und das Kids Race zu festen Größen geworden. Obendrauf kam in diesem Jahr noch ein Juniorrennen für die Altersklassen U9 bis U13. Das alles will erst einmal geschultert werden. Eigentlich aus Bad Harzburg kommend, engagiert sich zum Beispiel Moderator Axel seit Jahren aktiv für das Rennen in Biesenrode.
4: Wie sieht's denn aus heute? Heute ist nochmal Biesenrode, Marathon 24 Mal, nächstes Jahr Jubiläum, 25 Jahre. Wir sind sehr erfolgreich unterwegs. Gestern im Schwertlauf fast 80 Starter gehabt. Also wir rechnen nächstes Jahr beim Laufen schon mal mit mehr als 100 Startern. Also wird diese Sequenz hier im Wochenende auch nochmal immer größer werden. Wir wollen auch das Kinderrennen wieder neu eröffnen. Dieses Jahr waren es ein bisschen wenig, weil der Rookies Cup weitergezogen ist. Wir müssen einen eigenen Cup aufbauen. Aber auch das war sehr erfolgreich. Bergzeitfahren, über 10 Fahrer mehr wie letztes Jahr. Also alles ist im aufsteigenden Ast. Wir freuen uns ja. Wir hoffen, dass es heute nicht mehr regnet, dass es kein Gewitter gibt und dass wir die Veranstaltung gut zu Ende bringen. Und bitte dran denken, nächstes Jahr 25-jähriges, große Party hier. Nochmal ein paar Gimmicks in der Strecke drin. Das weiß ich schon. Ich will nur nichts verraten. Keine Voraussagen machen, aber es wird sich auch da abfahrtstechnisch speziell nochmal ein bisschen was ändern und ansonsten richtig auf dem Platz, richtig was los. Also wir sehen uns nächstes Jahr auf jeden Fall wieder, aber jetzt erstmal dieses Jahr und Feuer frei.
3: Und tatsächlich lag irgendwie ein Gewitter in der Luft, wovon auch der ungewöhnlich starke Wind an diesem Morgen zeugte. Christian Schalk, auch schon viele Jahre Unterstützer der Veranstaltung in Biesenrode.
5: Guten Morgen.
3: Begrüßte nicht nur freundlich die Gäste, sondern musste sich auch darum kümmern, dass sich sein zähes Einlaufzelt nicht selbstständig macht.
5: Jetzt muss alles gesichert werden bei dem Wind, ja?
6: Ganz schön Wind heute, ja. Hattest du vielleicht schon Probleme haben, auch im Wald?
5: Nein.
6: Ja, nicht so?
5: Also die Wege sind alle frei und die Bäume sind auch so weit, dass man nicht im Dickicht fahren.
3: Und dann ging es Schlag auf Schlag. Mit je 10 Minuten Abstand schickte Axel die über 150 Damen und Herren auf die von ihnen gewählte

0: Diese Strecke. Neben den 32, 64 und 96 Kilometern war es auch wieder möglich, eine Runde mit dem E-Bike zu absolvieren oder die 16 Kilometer Schnupperrunde zu fahren. Eine Wertung und die Absicherung durch Streckenposten war auf allen Distanzen gegeben. Dabei muss erwähnt werden, dass die 32 Kilometer Runde mit 80 Startern die beliebteste war. Auch fast alle Lokalmatadoren vom Wiesenröder Mountainbike Verein waren in dieser Gruppe zu finden. Mindestens einer von ihnen fehlte jedoch.
1: Wie oft bist du hier mitgefahren?
2: Ich glaube 20 Mal.
1: So, dieses Jahr willst du gar nicht mitfahren, warum nicht?
2: Nein, weil ich eine Rippenprellung habe.
1: Auch Rentner fallen mal hin, oder?
2: Auch Rentner fallen mal hin, wahrscheinlich mehr als andere. Das wird dieses Jahr nichts.
1: Ist klar, das tut dir auch weh, ja?
2: Ja, ja.
1: Was fährst du hier gerade? Das ist doch ein E-Bike.
2: Das ist mein E-Bike. Wenn, dann fahren wir immer noch E-Bike. Ja.
1: Naja, so gut.
0: Wie hier, wo die Fahrer die Biesenröder Dorfstraße kreuzten, feuerten an vielen Stellen im Dorf wieder radbegeisterte Zuschauer die Aktiven lautstark an. Für die hieß es jetzt aber aufs Gelände konzentrieren und Kräfte einteilen. Denn wie heißt es in einem alten Bikerspruch, wo der Asphalt endet, beginnt das Abenteuer.

0: Das Rennen lief perfekt. Doch ein Blick zum Himmel verhieß nichts Gutes, obwohl man sich beim gut gebuchten Kids Race davon zunächst nicht beeindrucken ließ.
1: So, Hannes, wir wollen. Bist du fertig? Gut, auf die Plätze, fertig, los!
2: Hannes. Komm, Hannes!
3: Jawohl, komm, und? Jetzt alles! Hopp, hopp, hopp, hopp, hopp, hopp, hopp, hopp!
4: Viele Anmeldungen, auch viele kleine Kinder, die auch viel Spaß daran haben. Und zwar die kleine Runde mitfahren, aber ihren Enthusiasmus reinbringen. Und das macht uns eigentlich viel Spaß, dass die Teilnahme sehr aktiv ist. Und das war auch so weiter bei. Das finde ich gut.
0: Als nächster machte sich Hendrik für das Kids Race bereit. Doch sein Start musste verschoben werden, da sich zunächst ein kurzes, aber heftiges Gewitter über Biesenrode entlud.

0: Auch die kleine Ida hatte das Gewitter abgewartet und begab sich nun auf den Parcours. Doch inzwischen war es Mittag geworden und die Feuerwehr Biscarbon servierte wie in jedem Jahr neben gegrilltem das Bikeressen schlechthin. Nudeln mit roter Soße.
1: Ja, weiter geht's hier, nicht einschlafen, wir sind ja nicht im Schlafwarenabteil. Naja. Die Jungs, die haben sich verdient. Bitteschön.
2: Mmh, lecker. Danke.
0: Und während die Siegerehrung vorbereitet wurde, verkürzten die Wuppertal-Tänzer die Wartezeit darauf.

0: Applaus, Applaus.
1: Die Damen und Herren Sieger, unter denen sich auch wieder einige vom Biesenröder Mountainbike-Verein befanden, konnten wieder den obligatorischen Pokal und eine Siegertüte mit gut brauchbaren Dingen für jeden Radfahrer mit nach Hause nehmen. Die Ehrungen fanden wieder in 7 Altersgruppen statt, von U15 bis Senioren 3, jeweils in männlich und weiblich getrennt. Da hatten Moderator Axel und seine Helfer vom Verein ganz schön zu tun. Einer der jüngsten Herren auf dem Podium war dabei Max Leo Walinski aus Biesenrode, der in der Kategorie U15 startete. Zu den ältesten Damen gehörte die mittlerweile 64-jährige Helga Radke, Leichtathletik-Weltmeisterin und deutsche Rekordhalterin im Dreisprung. Sie ist schon seit vielen Jahren beim Biesenröder Mountainbike-Marathon präsent.

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0: Am Sonntagvormittag wird es überwiegend bewölkt mit einem leichten Wind aus Osten. Zum Mittag hin bleibt es wechselnd bewölkt mit wenig Sonne und Temperaturen um 25 Grad. Abends wird es teils sonnig mit einem leichten Wind aus Osten. Die Nacht wird überwiegend klar bei Temperaturen um 15 Grad. Der Montag wird ganztägig bewölkt bei Temperaturen um 28 Grad.
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1: Es war im Mai dieses Jahres, als mit einem symbolischen Spatenstich der Bau der neuen Synagoge für Magdeburg begonnen wurde. Nur wenige Monate später, am 14. September, versammelte sich die jüdische Gemeinde bereits zur feierlichen Grundsteinlegung. Und wenn man momentan an der Baustelle vorbeigeht, dann kann man sehen, wie der Bau in die Höhe wächst. Doch diese Geschichte soll hier nicht erzählt werden, denn in diesem Beitrag geht es um die Kunst am Bau. Dafür verantwortlich der Magdeburger Bildhauer Wolfgang Rossdeutscher, der mit seiner Idee die Bauherren überzeugen konnte, spannt er doch mit seinem Kunstwerk den Bogen bis nach Jerusalem, zum wichtigsten Heiligtum der Juden.
2: Das soll symbolisch die Klagemauer in Jerusalem sein. So ist das hier eigentlich auch gedacht, also nur eine Struktur ähnlich der Klagemauer. Und die darf nicht so alt aussehen, nicht Mauersteine, die picobello sind, sondern die haben auch eine Struktur ein bisschen oben. Und ich verwende auch noch einen anderen Ton noch.
1: Die Klagemauer ist ein historisches Bauwerk und stellte einst die westliche Umfassungsmauer des Herodianischen Tempels dar. Erbaut etwa 587 vor Christus. Täglich besuchen viele Menschen den heiligen Ort, um dort zu beten. Viele stecken aber auch Zettel mit Wünschen, Danksagungen oder Gebeten in die Ritzen zwischen die großen Steinblöcke. Eine Tradition, die bis in das frühe 18. Jahrhundert zurückgeht. Und eben dieser heilige Ort soll nun seine Wiedergabe an der Fassade der neuen Synagoge finden, wofür der Künstler keramische Steine gestaltete, die aus Ton gebrannt werden sollten. Unser erster Ortstermin in der alten Ziegelei in Hundesburg erfolgte kurz nach der Fertigstellung der 230 Steine, jeder einzelne von Hand in eine Form aus Gips gepresst, luftgetrocknet und dann vorsichtig in den historischen Zickzackofen gestapelt. Denn die alte Ziegelei in Hundesburg ist ein technisches Denkmal und der 1938 entstandene Brennofen der letzte seiner Art, der noch funktioniert und betrieben werden kann. Ein Förderverein kümmert sich darum und zeigt so, wie unsere Vorväter einst Ziegel herstellten. Schon seit dem Mittelalter wurden die in der Umgebung abgebauten Tonvorkommen hier zu Ziegeln verarbeitet. Aber 1990 endete die serienmäßige Produktion hier und seitdem wird der Ofen nur noch für die Herstellung spezieller Ziegelsteinformate genutzt, die Denkmalpfleger benötigen oder um besondere Kunstwerke zu brennen, die bei einem aller zwei Jahre hier stattfindenden Bildhauersymposium entstehen. Nun wurde der Zickzackofen noch einmal in Betrieb genommen, um das spezielle Steingut für die jüdische Synagoge zu brennen. Mario Nier kennt sich noch mit der speziellen Technologie aus. Es wird wohl das letzte Mal sein, dass sie diese Arbeiten ausführen kann, denn nach dieser Charge geht sie in den Ruhestand. Aber bestimmt wird sie wohl auch noch als Rentnerin immer wieder einmal versuchen, das spezielle Wissen um den Betrieb des technischen Denkmals weiterzugeben.
3: Und wir haben schon zwei Wochen vorher begonnen, den Ofen jetzt langsam vorzutrocknen. Ja, dass wir dann schon jeden Tag so bis 100, 200, 300 Grad mal hochgeheizt haben und dann den Ofen trocken gelegt haben. Mhm. Und seit Sonntag brennen wir richtig hier. Also Sonntagnacht war dann der erste Kollege hier und hat nur über diesen Herd erstmal, wie ich das vorhin schon mal gesagt habe, die erste Ofenkammer auf Temperatur gebracht.
1: Der Zickzackofen besteht aus 12 solcher Kammern. In die 12. Kammer mauerte man den Herd, in dessen Inneren ein Holzfeuer entfacht wurden. Dessen Abgase saugt ein Gebläse durch die angrenzenden Kammern, in denen sich das Brenngut befindet. Den Weg der heißen Verbrennungsgase geben dicke Mauern vor. Zugänge, durch die zuvor das Brenngut eingebracht wurde, mauerte man zu.
3: Und als ich dann am Montag früh kam, konnte ich dann schon beginnen, oben zwei Reihen Kohle einzuschütten. Das heißt, ich hatte da schon dunkelrot glühende Ziegel oder Formlinge und konnte dann schon Kohle einschütten. Ja, und nach circa 8 Stunden waren dann eben die nächsten zwei Reihen dunkelglühend, so in etwa. Deswegen musste die unten aber trotzdem immer noch verstärkt werden und mit gefeuert werden. Ja? Nach einer gewissen Zeit waren die nächsten zwei Reihen so weit, bis man auf 12 Reihen war. 12 Reihen ist eigentlich die Leistung des Brenners, die er beschickt. Halbstündlich schüttet er seine Kohle in 36 Öffnungen. Wenn er damit fertig ist, fängt er vorne wieder an.
1: Bis zu 1200 Grad werden dabei erreicht, aber immer schön langsam, damit das Brenngut nicht reißt, aber auch nicht heißer, damit es sich nicht verformt.
3: Wichtig war, dass man unter diesen Öffnungen, Sie sehen ja in dem Gewölbe diese Öffnungen, dass man direkt unter der Öffnung so ein Feuerblatt setzte. Hier oben kann man in der Decke die Öffnungen erkennen, die Schürlöcher, dort hinten, so wie hier auch. Direkt unter dem Feuerblatt musste man einen ganz geraden Schacht setzen, damit die Kohle, wenn man die oben einschüttete, ganz glatt runterrieseln konnte, sich dann an den glühenden Ziegeln erwärmen konnte und hier unten in den gesetzten Füßen dann nachher sich als Glut sammelte.
1: Etwa 4 Tonnen Kohle wurden dabei verbraucht. Früher, als hier noch richtig produziert wurde, bewegte sich der Brennbereich im Zickzack so durch den Ofen, dass wenn man zum Beispiel in Zelle 5 brannte, in Zelle 1 man fertiges Brenngut rausholte und in Zelle 7 bis 8 wieder neues Brenngut einbrachte. So entstand ein kontinuierlicher Kreisprozess, in dem ständig irgendwo ein Feuer brannte, was für die damaligen Ziegler und Brenner schwere körperliche Arbeit unter hohen Temperaturen bedeutete. In unserem Fall ließ man das Feuer jedoch verlöschen und erst 8 Wochen später öffnete man die Kammer, um das Brenngut zu bergen. Was uns zu unserem 3. Termin vor Ort bringt, der Tag, an dem der Künstler erstmalig die fertigen Elemente in die Hand nehmen konnte. Anflug nennen die Fachleute die dicke Ascheschicht, die auf den Kunstwerken lag. Es handelt sich um die komplett ausgebrannten Rückstände der eingeworfenen Kohle.
2: Vorübergehend werden die Steine hier gelagert und im Frühjahr, also nach Weihnachten, hole ich mir die ab und dann fahre ich die zu mir. Dann werden die Steine verlegt auf der Wiese quasi und zusammengesetzt und nach den neuen Maßen des Gebäudes ausgerichtet. Das Gebäude hat sich ein bisschen verändert. Das ist 1 Meter quasi gewachsen und dann müssen wir, oder ich muss da die, nach der Grundlagen der neuen Zeichnung, die Größe des Reliefs bestimmen. Und das mache ich, indem ich das 1:1 auf die Wiese lege. Und wenn das soweit fertig ist, werden die beschriftet. Und dann kann die Versetzarbeitung an der Fassade beginnen.
1: Ja, und Stück für Stück wurden die Elemente nun in eine Aufbewahrungshalle gebracht. Und trotz der fast 2-monatigen Auskühlphase war wohl immer noch etwas Wärme zu spüren. Traditionelle Handwerkskunst, erhalten von engagierten Vereinsmitgliedern, fand so noch einmal Eingang in ein Kunstwerk, das durch seinen Entwurf ebenfalls den Bogen weit in die Vergangenheit zurückspannt. Doch bis man das Kunstwerk von Wolfgang Rostdeutsch auch wirklich bewundern kann, wird sicher noch über ein Jahr vergehen.

0: Zwei Bücher für die Ewigkeit. Der Dom zu Halberstadt verrät neue Geheimnisse. Über den Halberstädter Dom und seinen berühmten Reliquienschatz sind bereits schon viele Bücher geschrieben worden. Jetzt wurden zwei neue vorgestellt, die mit Sicherheit auch die teuersten sind. Beide Bücher mit dem Titel Der Dom zu Halberstadt kosten 160 Euro. Bei diesem Preis darf man sich schon einmal fragen, was die 8,5 Kilogramm schwere und 1600 Seiten umfassende Publikation so teuer macht. Auf einer gemeinsamen Pressekonferenz im Halberstädter Dom beantwortete die Kooperation als Kulturstiftung Sachsen-Anhalt, das Landesamt für Denkmalpflege und Archäologie sowie das Europäische Romanikzentrum sämtliche Fragen zu den beiden neuen, publizierten Grundlagewerken. Die beiden Bücher Der Dom zu Halberstadt beinhalten nämlich keine mittelalterlichen Geschichten für Leser, sondern dienen der wissenschaftlichen Forschung. Es ist ein bebildertes Nachschlagewerk, genau genommen ein vollständiges Inventarverzeichnis von Architektur und Ausstattung der Halberstädter Kathedrale. Vor rund 800 Jahren wurde bereits mit dem Bau dieses Doms begonnen. Die neue, zweibändige Monographie ist eine wichtige Grundlage für die zukünftige Forschung aller historischen Disziplinen.
1: Es ist notwendig, dass man die einzelnen Dinge erforscht, die einzelnen Dinge kennt und dokumentiert. Das ist hier in Halberstadt zum letzten Mal 1902 passiert, natürlich mit einem anderen Kenntnisstand. Und jetzt hat man es auf höchstem wissenschaftlichem Niveau gemacht, mit allen Vergleichen und kann jetzt jedes einzelne Stück als Inventar sehr viel besser verstehen und damit die Gesamtheit verstehen. Außerdem ist Dokumentation auch immer Kulturschutz, weil wir haben gesehen, es sind mehrere Kriege hier über den Dom gegangen. Beim letzten Krieg hat der Dom hier mehrere Treffer erhalten. Man weiß nie, was in Zukunft passiert. Und wenn man einige hundert Bücher druckt, dann ist zumindest der Dom in dem jetzigen Zustand auf ewig konserviert, denn alle Bücher können nicht verloren gehen.
0: Die beiden neu erstellten Inventarverzeichnisse haben rund 900.000 Euro gekostet. 350.000 Euro kamen dabei vom Land Sachsen-Anhalt und 500.000 Euro von der Kulturstiftung des Landes. Staatsminister Rainer Rober würdigte die beiden Werke und die Wichtigkeit der Forschung. Nach den Kathedralen von Magdeburg und Naumburg hat auch nun der Halberstädter Dom ein neues Inventarverzeichnis. Ein weiteres für den Havelberger Dom ist auch geplant.
2: Ich habe beide Bände schon mit großem Interesse durchgeblättert und mich an der einen oder anderen Stelle fast festgelesen. Es ist wirklich so, dass die Geschichte des Domes extrem detailliert, aber doch so, dass man sich auch als interessierter Laie damit auseinandersetzen kann, beschrieben wird, reich bebildert das Ganze und in den Anhängen mit Jahresereignissen so, dass man einfach vom frühen 18. oder späten 18. Jahrhundert, in dem der Vorläuferdom gegründet war, bis dann in die Neuzeit hinein minutiös nachvollziehen kann, was sich wann wie ereignet hat, welche Bischöfe damals zuständig waren. Ein bisschen wird natürlich auch die ottonische Zeit deutlich, in der Bernhard hier ja dem Kaiser Otto widersprach, als der den Wunsch äußerte, mal so eben nebenbei eine Konkurrenz in Magdeburg zu veranstalten. Also es ist eine extrem verdienstvolle Arbeit, die hier von der Kulturstiftung des Landes Sachsen-Anhalt geleistet worden ist, schon in Magdeburg, schon in Dessau. Schon in Naumburg, aber eben hier nochmal in einer Weise, die erkennen lässt,

0: Reich im Buch geschrieben wurde. Das habe es bisher noch nie gegeben. Der erste Band des Buches befasst sich mit der Architektur des Domes, mit dem Westbau, dem Querhaus und dem Chor. Der zweite Band hingegen mit der Ausstattung des Domes. Er enthält wichtige Details zur ältesten Triumphkreuzgruppe Europas, die den gekreuzigten Christus als Sieger über das Böse zeigt. Diese beiden Bände wurden nach einer wissenschaftlichen Bearbeitung entwickelt und teilen den Dom jeweils in verschiedene Abschnitte ein und daraus entstehen dann die entsprechenden Texte.
1: Die Texte sind inhaltlich alle gleich aufgebaut. Ja, vorneweg gibt es Quellen, Bildquellen, Literatur. Dann kommt eine Überlieferungsgeschichte, die sämtliche Maßnahmen referiert, die also an den Objekten stattgefunden haben, von der Restaurierung bis zur Zerstörung, bis zum Wiederaufbau. Ja, der Dom hatte ja nach dem Zweiten Weltkrieg schwere Schäden, wurde wieder aufgebaut. Das ist natürlich alles dokumentiert. Gleichzeitig haben wir auch die Restaurierungsgeschichte des 19. Jahrhunderts aufgearbeitet. Das ist dann in der Überlieferungsgeschichte zu finden und dann in einem letzten Kapitel ist im Grunde genommen die Würdigung der Objekte drin und da wird dann dargelegt, welche Bedeutung haben die Objekte, ja, wie ist der Forschungsstand dazu gewesen, was kann man bejahen, was kann man verneinen, was sind die neuen Erkenntnisse. Das kommt dann in der Würdigung. Und durch den identischen Aufbau dieser verschiedenen Texte hat man im Grunde genommen eine Systematik drin in dem Buch, die wissenschaftlichen Ansprüchen genügt. Und Inventare des 20. und 21. Jahrhunderts haben auch eine Nachweispflicht. Ja, das heißt, alles, was in den Büchern geschrieben steht, können Sie dann auch anhand von Quellen und Überlieferungen nachvollziehen. Ja, das ist der große Unterschied zur Inventarisierung des 19. Jahrhunderts.
2: Ja. Jetzt ist es ja so, dass die meisten Besucher, die hier den Dom besuchen, nicht so Kirchenhistoriker sind. Mal für den Laien gesagt, was soll man sich hier oder was muss man sich im Halberstadt Dom unbedingt ansehen?
1: Also, da mache ich eine ganz große Werbung. Wenn man den Halberstädter Dom besucht, sollte man sich die Zeit nehmen, sich im Langhaus mal kurz hinzusetzen, um den Raumeindruck auf sich wirken zu lassen. Es gibt hier eine unglaublich enge Taktung von Pfeilern. Dadurch wirkt der Raum unglaublich lang, unglaublich hoch und schlank. Das ist ein Eindruck, den man in anderen Kirchen nicht so hat. Nehmen wir zum Beispiel zum Vergleich den Magdeburger Dom, da ist das nicht so. Dann hat man im Halberstädter Dom unbedingt, sollte man einmal den Chorumgang rumlaufen, in die Marienkapelle reinblicken, weil man da die Glasmalereien aus dem 14. Jahrhundert noch erhalten hat. Man sollte sich auf jeden Fall das Triumphkreuz angucken. Und wenn man dann wieder zurückläuft, unbedingt den Taufstein. Das sind die wichtigsten Stücke, würde ich sagen. Die Skulptur hier im Chorumgang, Sie sind ja vorhin mit dabei gewesen. Das ist natürlich ein Highlight, das man auch unbedingt anschauen sollte. Den Domschatz. Wer nach Halberstadt kommt, sollte sich auch den Domschatz anschauen. Denn eine solche Fülle an liturgischen Gewändern und eine solche Fülle an Reliquien und Reliquiaren gibt es an anderen Orten nicht zu bestaunen. Ja, das würde ich unbedingt empfehlen.
0: Mit den beiden Bändern ist der Halberstädter Dom jetzt so umfassend dokumentiert wie nie zuvor. Sie schaffen eine Basis für die Forschung und für viele Generationen danach.

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0: Am Sonntagvormittag wird es überwiegend bewölkt mit einem leichten Wind aus Osten. Zum Mittag hin bleibt es wechselnd bewölkt mit wenig Sonne und Temperaturen um 25 Grad. Abends wird es teils sonnig mit einem leichten Wind aus Osten. Die Nacht wird überwiegend klar bei Temperaturen um 15 Grad. Der Montag wird ganztägig bewölkt bei Temperaturen um 28 Grad.
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2: Gesund leben in einer gesunden Region. Projekte in der LIDA-Region Harz. Zur LIDA-Region Harz zählen 33 Ortsteile der Gemeinde Nordharz und der Städte Ilsenburg, Wernigerode-Blankenburg sowie der Stadt Oberharz am Brocken mit insgesamt 83.000 Einwohnern. Sie umfasst eine Gesamtfläche von 750 Quadratkilometern, die zu zwei Drittel von Wald eingenommen wird. Das Areal ist sowohl durch den Tourismus im Oberharz als auch durch die Landwirtschaft im Harzvorland geprägt.
3: Heimburg. In diesem Blankenburger Ortsteil wohnen rund 900 Menschen. Das Dorf blickt auf eine fast tausendjährige Geschichte zurück. Auf eine besonders lange Tradition kann auch der Schützenverein verweisen. Sein Domizil, das Schützenhaus, befindet sich oberhalb des Ortes.
4: Wir haben über die LIDA-Aktionsgruppe Harz unsere Heizungsanlage hier oben auf dem Schützenplatz in Heimburg gefördert bekommen. Dafür sind wir der Aktionsgruppe Harz sehr, sehr dankbar, denn durch den Umstand, dass unsere Sportstätte nicht in der Ortslage Heimburg liegt, sind wir durch sämtliche Förderinstanzen bei anderen Fördermöglichkeiten durchgefallen und haben jetzt die Chance, unser Schützenhaus ganzjährig zu betreiben. Mit diesem Förderantrag konnten wir hier oben eine neue Heizungsanlage installieren. Gefördert wurden der Einbau einer Brennwerttherme, die Heizkörper sowie die gesamte Installation der Anlage und die Aufstellung des Flüssiggastankes.
5: Das ist ein sehr traditioneller Verein, den wir hier haben, den es wie gesagt seit 1677 gibt. Wir sind 50 Mitglieder in unserem Verein mit aufsteigender Tendenz. Und wir haben viele Kinder bei uns mit dem Verein, die auch an den Skisport herangeführt werden. Die können in unserem Verein zum Beispiel Lichtpunktschießen und Bogenschießen und Pusterrohrschießen durchführen. Und natürlich für die Erwachsenen auf unserem Schießstand mit einer 10 Meter Luftgewehrbahn. Also der große Vorteil hier ist, dass wir auch die Möglichkeit haben, für bewegungseingeschränkte Personen barrierefrei zu schießen. In unserem Ort ist es wirklich so, dass die drei großen Vereine, der Schützenverein, der Karnevalsverein und die Feuerwehr, dieses Dorfgemeinschaftsleben zusammenhalten, das organisieren und diese Tradition halt bewahren, damit das alles so bleibt, wie es ist und dass wir weiterhin noch viele Jahre viel Spaß haben.
3: Stiege, der idyllische Tourismusort mit seinen zwei zentral gelegenen Seen, zählt heute rund 1000 Einwohner. Erwähnt wurde das Dorf bereits im 14. Jahrhundert. Seit 2010 gehört es zur Stadt Oberharz am Brocken. Verschiedene Projekte wurden und werden hier mit Unterstützung von LIDA umgesetzt.
6: LIDA ist sehr wichtig für Vereine, die bereit sind, in die Infrastruktur zu investieren. Das sichert die Lebensqualität für alle. Die Kommunen können dieses schon lange nicht mehr leisten.
7: Unser Schützenhaus ist vom Baujahr 1990 und hatte ein undichtes Dach. Und noch dazu waren es auch alte Asbestplatten aus DDR-Zeiten. Wir haben uns entschlossen, das Dach zu sanieren und zu investieren und haben einen Antrag bei der LIDA-Gruppe gestellt. Geplant war die Sanierung mit knapp 70.000 Euro. Am Ende sind es leider 90.000 geworden. Trotz allem sind wir froh, dass wir das Geld aufbringen konnten, um die Investitionen trotzdem zu tätigen. Wir sind immer noch 102 Mitglieder im Verein. Wir sind stolz auf das Schützenhaus.

0: Aus, denn der Schützenverein bildet die Grundlage für das kulturelle Leben im Ort.
1: Neben dem Stiegerschloss gehört die Holzkirche zu den Wahrzeichen des Ortes und die hat mit 300 Mitgliedern eine starke Kirchengemeinde.
2: Hier stehen wir vor der Stieger Kirche zur Hilfe Gottes. Man kann es vielleicht auf den Bildern sehen. Der letzte Anstrich ist einige Zeit her und es wurde damals auch laienhaft gemacht. So gab es vor einigen Jahren das Bestreben, dass die Fassade ausgebessert und neu gestrichen werden soll. Und dafür haben wir einen Liederantrag gestellt, der wurde bewilligt und wir waren eigentlich ganz guter Dinge, dass in diesem Jahr nun der Anstrich erfolgen kann. Er ist auch erfolgt. Auf diesem kleinen Quadrat sieht man schon einen Probeanstrich, so wie es nun werden soll. Es gab aber bei uns auch einige Schwierigkeiten, einen Malerbetrieb zu finden, der die denkmalschutzrechtlichen Vorgaben einhalten kann, sodass es da zu Verzögerungen kam. Und nun im Oktober kann man schlecht noch streichen, wenn hier oben im Harz schon der nächste Frost vor der Tür steht. So hoffen wir, dass es möglich ist, die Förderung zu verlängern und dass wir dann zum März oder April, wenn der nächste Frühling naht, endlich beginnen können. Jetzt sind wir in der Kirche, die ist im September 1711 hier geweiht worden. Mit Hilfe der Braunschweiger Fürsten errichtet und zur Kirchweih waren dann auch hohe Gäste hier. Wir feiern einmal im Jahr hier den Kirchengeburtstag, das Kirchweihfest, sodass wir immer versuchen, möglichst viele auch aus dem ganzen Ort zusammenzubekommen, um hier miteinander zu feiern.
1: Stapelburg. Mit seinen über 1400 Einwohnern zählt der Ort zu den Großen in der Gemeinde Nordharz. Das Vereinsleben ist hier sehr aktiv und das ehemalige Schützenhaus wurde zu einem zentralen Dorfgemeinschaftshaus ausgebaut.
3: Hintergrund für die Maßnahme war, dass der Heimatverein aus der Grundschule Stapelburg ausziehen musste, weil die Räumlichkeit für den Hort benötigt wurde, sodass wir nach Alternativen gesucht haben, den Heimatverein unterzubringen und sich das Schützenhaus hier angeboten hat, weil verschiedene Räumlichkeiten nicht genutzt wurden. Im Zusammenhang mit der Maßnahme hatten wir dann auch die Idee, dieses Gebäude gleichzeitig barrierefrei zu gestalten, sodass wir insgesamt, sage ich mal, das kombinieren konnten mit der Maßnahme in dem LIDER-Projekt. Der barrierefreie Umbau beinhaltete natürlich auch den Umbau eines ehemaligen Bürozimmers zur behindertengerechten Toilette. Ja, hier befinden wir uns nun im Herzstück des Sanierungsprojektes, dem neuen Raum für den Heimatverein. Ca. 60 Quadratmeter, alles schön neu gestaltet. Es waren früher 4 oder 5 Einzelräume und nun dieser schöne große Raum entstanden ist für den Heimatverein. Die Maßnahme beinhaltete eine Vielzahl von Brandschutzmaßnahmen. Es wurden diverse Türen eingebaut in Abstimmung mit dem Bauordnungsamt und der Brandschutzbehörde. Wir als Kommune sind LIDER natürlich sehr dankbar, dass wir die Unterstützung erfahren durften, weil wir als Gemeinde selbst solche freiwilligen Leistungen nicht erbringen können in Eigenleistung.
1: Wernigerode. Die Stadt erhielt einst ihr Trinkwasser aus 7 unterschiedlichen Quellen. Durch die Wasserzuführung aus der Rappbodetalsperre wurde auch die dezentrale Quelle im Zwölfmorgental, der sogenannte Mönchsbrunnen, stillgelegt.
4: Warum Mönchsbrunnen? Der Legende nach hat hier ein Mönch sich zurückgezogen aus dem Kloster Himmelpforte, nach dessen Zerstörung.
1: Die Quelle plätschert natürlich munter weiter. Der größte Teil ihres Wassers wird jetzt zur Bewässerung der Sprungschanzenanlage eingesetzt. Ein weiterer versiegt ungenutzt im Waldboden.
4: Der Herzclub-Zweigverein Wernigerode hat sich zur Aufgabe gemacht, hier diesen sogenannten Mönchsbrunnen wiederherzurichten und letztlich für Wanderer und Touristen ansehbar und nutzbar zu machen. Und wir hatten uns gedacht, diese Geschichte mit einer kleinen Wasserfassung und gleichzeitig mit einem Stein im Gedenken an das Jubiläum des Harzclubs hier zu versehen, sind dazu auf die Arbeitsförderungsgesellschaft zugegangen.
5: Die AfG Harz MbH beschäftigt sich seit vielen Jahren mit der Arbeitsförderung. Das heißt, geförderte Teilnehmer nach dem SGB II werden beschäftigt in unterschiedlichsten Projekten. Wir sind aber auch touristischer Träger. Es handelt sich hier um Arbeiten, die klassisch im Landschaftsbau durchgeführt werden. Das heißt also, es wurde hier die Quelle entsprechend freigelegt. Wir haben zusammengearbeitet.

0: mit einer Steinmetzfirma, die den Stein gesetzt hat. Und es wird jetzt demnächst der Kies eingebracht, wird also das Umfeld hergestellt, sodass man dann auch das ursprüngliche Projekt bewundern kann.
1: Finanziell ist das Ganze wesentlich gefördert zu 75% von der LIDA-Gruppe hier im Harz. Und den Eigenanteil haben wir durch Spenden und auch durch eine Zuweisung der Reddersen-Stiftung des Harzclubs abdecken können.
2: Genussbike-Paradies. Erfahren, erleben, erholen. Ziel des transnationalen Kooperationsprojektes ist es, den Harz und das Harzvorland mit all seinen Destinationen auch überregional für Radfahrer attraktiver zu machen.
3: Ja, wir hatten, Alex und ich, 2016 die Idee, nicht nur Fahrradtouren, E-Bike-Touren durchzuführen, sondern regionale Produzenten, Betriebe, Ausflugsziele mit einzubinden und so eine Motivation für die E-Biker zu schaffen. Und somit werden die Betriebe unterstützt und gefördert, als auch ein neues Angebot geschaffen für die Urlauber und Reisenden. Das ist ein LIDA-Kooperationsprojekt von 8 deutschen Regionen hier in unserer Gegend und einer österreichischen Region. Die LIDA-Förderung hat uns nicht nur finanziell unterstützt, sondern dadurch haben wir auch Kontakte zu den anderen LIDA-Regionen bekommen und Kontakte zu den anderen Partnern hier im Harz.
4: Die Räder und die Touren sind gedacht für Familien, für Senioren, eigentlich für jede Altersgruppe, die Genussradeln möchte. Die Fahrräder werden innerhalb der Region verliehen. Wir stellen in Hotels auf Wunsch die Räder zur Verfügung oder wir haben auch eigene Stationen, an denen die geliehen werden können.
2: Das Ergebnis des ausbaufähigen Projektes sind heute schon Genusstouren von insgesamt 1000 Kilometer durch Sachsen-Anhalt und Niedersachsen.
5: In dieser letzten Förderperiode haben die rund 20 Mitglieder unserer LAG, die den Versuch unternommen, unsere Bürger zu motivieren, Projekte zu initiieren, um damit die Lebensqualität im ländlichen Raum zu sichern. Mit den investierten Fördermitteln sind anspruchsvolle Projekte entstanden, die es ohne diese Förderung nicht gegeben hätte. Das Geld ist das eine, aber ohne die breite Unterstützung der LIDA-Gemeinschaft wären diese Erfolge auch nicht erreichbar gewesen. Mein Dank geht allen Akteuren, die sich seit 2007 in der LAG Harz engagiert haben, den Mitarbeitern in den Bewilligungsbehörden und ganz besonders den Akteuren, die den Mut und die Ausdauer hatten, ihre Projekte trotz manchmal widriger Umstände zu Ende zu bringen. Unser Dank gilt aber auch unserer LIDA-Managerin, die all diese Prozesse sehr intensiv und aus dem Herzen und nicht aus dem Amt heraus für unsere Region begleitet hat. Die Umsetzung des Konzeptes liegt nun in den Händen der Mitglieder des neu gegründeten Vereins LIDA Harz e.V. unter Vorsitz des Bürgermeisters Gerd Fröhlich.
2: Der Grundgedanke von LIDA ist, dass engagierte Menschen vor Ort gemeinsam entscheiden, in welche Vorhaben die EU- und Landesmittel investiert werden.

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0: Am Sonntagvormittag wird es überwiegend bewölkt mit einem leichten Wind aus Osten. Zum Mittag hin bleibt es wechselnd bewölkt mit wenig Sonne und Temperaturen um 25 Grad. Abends wird es teils sonnig mit einem leichten Wind aus Osten. Die Nacht wird überwiegend klar bei Temperaturen um 15 Grad. Der Montag wird ganztägig bewölkt bei Temperaturen um 28 Grad.
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2: Hochgeschwindigkeitsparcours. Der 24. Mountainbike-Marathon in Biesenrode.
3: Viele fleißige Hände haben auch im Vorfeld des nunmehr 24. Mountainbike-Marathons in Biesenrode dafür gesorgt, dass an beiden Veranstaltungstagen alles gut läuft. Vor allem, weil neben dem Marathon über 32, 64 oder 96 Kilometer weitere Wettbewerbe angeboten werden. So sind das Bergzeitfahren, der Schwertlauf und das Kids Race zu festen Größen geworden. Obendrauf kam in diesem Jahr noch ein Juniorrennen für die Altersklassen U9 bis U13. Das alles will erst einmal geschultert werden. Eigentlich aus Bad Harzburg kommend, engagiert sich zum Beispiel Moderator Axel seit Jahren aktiv für das Rennen in Biesenrode.
4: Wie sieht's denn aus heute? Heute ist nochmal Biesenrode, Marathon 24 Mal, nächstes Jahr Jubiläum, 25 Jahre. Wir sind sehr erfolgreich unterwegs. Gestern im Schwertlauf fast 80 Starter gehabt. Also wir rechnen nächstes Jahr beim Laufen schon mal mit mehr als 100 Startern. Also wird diese Sequenz hier im Wochenende auch nochmal immer größer werden. Wir wollen auch das Kinderrennen wieder neu eröffnen. Dieses Jahr waren es ein bisschen wenig, weil der Rookies Cup weitergezogen ist. Wir müssen einen eigenen Cup aufbauen. Aber auch das war sehr erfolgreich. Bergzeitfahren, über 10 Fahrer mehr wie letztes Jahr. Also alles ist im aufsteigenden Ast. Wir freuen uns sehr. Wir hoffen, dass es heute nicht mehr regnet, dass es kein Gewitter gibt und dass wir die Veranstaltung gut zu Ende bringen. Und bitte dran denken, nächstes Jahr 25-jähriges, große Party hier. Nochmal ein paar Gimmicks in der Strecke drin. Das weiß ich schon. Ich will noch nichts verraten. Keine Voraussagen machen, aber es wird sich auch da abfahrtstechnisch speziell nochmal ein bisschen was ändern. Und ansonsten richtig auf dem Platz, richtig was los. Also wir sehen uns nächstes Jahr auf jeden Fall wieder, aber jetzt erstmal dieses Jahr und Feuer frei.
3: Und tatsächlich lag irgendwie ein Gewitter in der Luft, wovon auch der ungewöhnlich starke Wind an diesem Morgen zeugte. Christian Schalk, auch schon viele Jahre Unterstützer der Veranstaltung in Biesenrode.
5: Guten Morgen.
3: Begrüßte nicht nur freundlich die Gäste, sondern musste sich auch darum kümmern, dass sich sein zähes Einlaufzelt nicht selbstständig macht.
5: Jetzt muss alles gesichert werden bei dem Wind, ja?
6: Ganz schön Wind heute, ja. Kannst du vielleicht schon Probleme haben, auch im Wald?
5: Nein.
6: Ja, nicht so?
5: Also die Wege sind alle frei und die Bäume sind auch so weit, dass man nicht im Dickicht fahren.
3: Und dann ging es Schlag auf Schlag. Mit je 10 Minuten Abstand schickte Axel die über 150 Damen und Herren auf die von ihnen gewählte Strecke. Neben den 32, 64 und 96 Kilometern war es auch wieder möglich, eine Runde mit dem E-Bike zu absolvieren oder die 16 Kilometer Schnupperrunde zu fahren. Eine Wertung und die Absicherung durch Streckenposten war auf allen Distanzen gegeben. Dabei muss erwähnt werden, dass die 32-Kilometer-Runde mit 80 Startern die beliebteste war. Auch fast alle Lokalmatadoren vom Biesenröder Mountainbike-Verein waren in dieser Gruppe zu finden. Mindestens einer von ihnen fehlte jedoch.
7: Wie oft bist du hier mitgefahren?
8: Ich glaube 20 Mal.
7: So, dieses Jahr willst du gar nicht mitfahren, warum nicht?
8: Nein, weil ich eine Rippenprellung habe.
7: Auch Rentner fallen mal hin, oder?
8: Auch Rentner fallen mal hin, wahrscheinlich mehr als andere. Das wird dies Jahr nichts.
7: Ist klar, das tut ja auch weh, ja?
8: Ja, ja.
7: Was fährst du ja gerade? Das ist doch ein E-Bike.
8: Das ist mein E-Bike. Wenn, dann fahren wir immer noch E-Bike. Ja.
7: Naja, ist doch gut.
3: Wie hier, wo die Fahrer die Biesenröder Dorfstraße kreuzten, feuerten an vielen Stellen im Dorf wieder radbegeisterte Zuschauer die Aktiven lautstark an. Für die hieß es jetzt aber aufs Gelände konzentrieren und Kräfte einteilen. Denn wie heißt es in einem alten Bikerspruch, wo der Asphalt endet, beginnt das Abenteuer.

0: Das Rennen lief perfekt. Doch ein Blick zum Himmel verhieß nichts Gutes. Obwohl man sich beim gut gebuchten Kids Race davon zunächst nicht beeindrucken ließ.
1: So, Hannes, wir wollen. Bist du fertig? Gut, auf die Plätze, fertig, los!
2: Hannes! Komm, Hannes.
3: Jawohl, das ist alles! Hopp, hopp, hopp, hopp, hopp, hopp, hopp!
4: Viele Anmeldungen, auch viele kleine Kinder, die auch viel Spaß daran haben. Und zwar die kleine Runde mitfahren, aber ihren Enthusiasmus reinbringen. Und das macht uns allen viel Spaß, dass die Teilnahme sehr gut ist. Und das soll auch so weiterbleiben. Das finde ich gut.
0: Als nächster machte sich Hendrik für das Kids Race bereit. Doch sein Start musste verschoben werden, da sich zunächst ein kurzes, aber heftiges Gewitter über Biesenrode entlud.

0: Auch die kleine Ida hatte das Gewitter abgewartet und begab sich nun auf den Parcours. Doch inzwischen war es Mittag geworden und die Feuerwehr Biscarbon servierte wie in jedem Jahr neben gegrilltem das Bikeressen schlechthin, Nudeln mit roter Soße.
1: Ja, weiter geht's hier, nicht einschlafen, wir sind ja nicht beim Schlafwarenabteil. Naja. Die Jungs, die haben sich verdient. Bitteschön.
2: Mmh, lecker. Danke.
0: Und während die Siegerehrung vorbereitet wurde, verkürzten die Wuppertal-Dancer die Wartezeit darauf.

0: Applaus, Applaus.
1: Die Damen und Herren Sieger, unter denen sich auch wieder einige vom Biesenröder Mountainbike-Verein befanden, konnten wieder den obligatorischen Pokal und eine Siegertüte mit gut brauchbaren Dingen für jeden Radfahrer mit nach Hause nehmen. Die Ehrungen fanden wieder in 7 Altersgruppen statt, von U15 bis Senioren 3, jeweils in männlich und weiblich getrennt. Da hatten Moderator Axel und seine Helfer vom Verein ganz schön zu tun. Einer der jüngsten Herren auf dem Podium war dabei Max Leo Walinski aus Biesenrode, der in der Kategorie U15 startete. Zu den ältesten Damen gehörte die mittlerweile 64-jährige Helga Radke, Leichtathletik-Weltmeisterin und deutsche Rekordhalterin im Dreisprung. Sie ist schon seit vielen Jahren beim Biesenröder Mountainbike-Marathon präsent.

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Am Sonntagvormittag wird es überwiegend bewölkt mit einem leichten Wind aus Osten. Zum Mittag hin bleibt es wechselnd bewölkt mit wenig Sonne und Temperaturen um 25 Grad.

0: 40 Grad. Abends wird es teils sonnig mit einem leichten Wind aus Osten. Die Nacht wird überwiegend klar bei Temperaturen um 15 Grad. Der Montag wird ganztägig bewölkt bei Temperaturen um 28 Grad.
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1: Es war im Mai dieses Jahres, als mit einem symbolischen Spatenstich der Bau der neuen Synagoge für Magdeburg begonnen wurde. Nur wenige Monate später, am 14. September, versammelte sich die jüdische Gemeinde bereits zur feierlichen Grundsteinlegung. Und wenn man momentan an der Baustelle vorbeigeht, dann kann man sehen, wie der Bau in die Höhe wächst. Doch diese Geschichte soll hier nicht erzählt werden, denn in diesem Beitrag geht es um die Kunst am Bau. Dafür verantwortlich der Magdeburger Bildhauer Wolfgang Rossdeutscher, der mit seiner Idee die Bauherren überzeugen konnte, spannt er doch mit seinem Kunstwerk den Bogen bis nach Jerusalem, zum wichtigsten Heiligtum der Juden.
2: Das soll symbolisch die Klagemauer in Jerusalem sein. So ist das hier eigentlich auch gedacht, also nur eine Struktur ähnlich der Klagemauer. Und die darf nicht so alt aussehen, nicht, wie soll ich das sagen, Mauersteine, die picobello sind, sondern die haben auch eine Struktur ein bisschen oben. Und ich verwende auch noch einen anderen Ton noch.
1: Die Klagemauer ist ein historisches Bauwerk und stellte einst die westliche Umfassungsmauer des Herodianischen Tempels dar. Erbaut etwa 587 vor Christus. Täglich besuchen viele Menschen den heiligen Ort, um dort zu beten. Viele stecken aber auch Zettel mit Wünschen, Danksagungen oder Gebeten in die Ritzen zwischen die großen Steinblöcke. Eine Tradition, die bis in das frühe 18. Jahrhundert zurückgeht. Und eben dieser heilige Ort soll nun seine Wiedergabe an der Fassade der neuen Synagoge finden, wofür der Künstler keramische Steine gestaltete, die aus Ton gebrannt werden sollten. Unser erster Ortstermin in der alten Ziegelei in Hundesburg erfolgte kurz nach der Fertigstellung der 230 Steine, jeder einzelne von Hand in eine Form aus Gips gepresst, luftgetrocknet und dann vorsichtig in den historischen Zickzackofen gestapelt. Denn die alte Ziegelei in Hundesburg ist ein technisches Denkmal und der 1938 entstandene Brennofen der letzte seiner Art, der noch funktioniert und betrieben werden kann. Ein Förderverein kümmert sich darum und zeigt so, wie unsere Vorväter einst Ziegel herstellten. Schon seit dem Mittelalter wurden die in der Umgebung abgebauten Tonvorkommen hier zu Ziegeln verarbeitet. Aber 1990 endete die serienmäßige Produktion hier und seitdem wird der Ofen nur noch für die Herstellung spezieller Ziegelsteinformate genutzt, die Denkmalpfleger benötigen oder um besondere Kunstwerke zu brennen, die bei einem aller zwei Jahre hier stattfindenden Bildhauersymposium entstehen. Nun wurde der Zickzackofen noch einmal in Betrieb genommen, um das spezielle Steingut für die jüdische Synagoge zu brennen. Mario Nier kennt sich noch mit der speziellen Technologie aus. Es wird wohl das letzte Mal sein, dass sie diese Arbeiten ausführen kann, denn nach dieser Charge geht sie in den Ruhestand. Aber bestimmt wird sie wohl auch noch als Rentnerin immer wieder einmal versuchen, das spezielle Wissen um den Betrieb des technischen Denkmals weiterzugeben.
3: Und wir haben schon zwei Wochen vorher begonnen, den Ofen jetzt langsam vorzutrocknen. Ja, dass wir dann schon jeden Tag so bis 100, 200, 300 Grad mal hochgeheizt haben und dann den Ofen trocken gelegt haben. Mhm. Und seit Sonntag brennen wir richtig hier. Also Sonntagnacht war dann der erste Kollege hier und hat nur über diesen Herd erstmal, wie ich das vorhin schon mal gesagt habe, die erste Ofenkammer auf Temperatur gebracht.
1: Der Zickzackofen besteht aus 12 solcher Kammern. In die 12. Kammer mauerte man den Herd, in dessen Inneren ein Holzfeuer entfacht wurden. Dessen Abgase saugt ein Gebläse.

0: durch die angrenzenden Kammern, in denen sich das Brenngut befindet. Den Weg der heißen Verbrennungsgase geben dicke Mauern vor. Zugänge, durch die zuvor das Brenngut eingebracht wurde, mauerte man zu.
1: Und als ich dann am Montag früh kam, konnte ich dann schon beginnen, oben zwei Reihen Kohle einzuschütten. Das heißt, ich hatte da schon dunkelrot glühende Ziegel oder Formlinge und konnte dann schon Kohle einschütten. Ja, und nach circa 8 Stunden waren dann eben die nächsten zwei Reihen dunkelglühend, so in etwa. Deswegen muss die unten aber trotzdem immer noch verstärkt werden und mit gefeuert werden. Ja? Nach einer gewissen Zeit waren die nächsten zwei Reihen so weit, bis man auf 12 Reihen war. 12 Reihen ist eigentlich die Leistung des Brenners, die er beschickt. Halbstündlich schüttet er seine Kohle in 36 Öffnungen. Wenn er damit fertig ist, fängt er vorne wieder an.
0: Bis zu 1200 Grad werden dabei erreicht, aber immer schön langsam, damit das Brenngut nicht reißt, aber auch nicht heißer, damit es sich nicht verformt.
1: Wichtig war, dass man unter diesen Öffnungen, Sie sehen ja in dem Gewölbe diese Öffnungen, dass man direkt unter der Öffnung so ein Feuerblatt setzte. Hier oben kann man in der Decke die Öffnungen erkennen, die Schürlöcher, dort hinten, so wie hier auch. Direkt unter dem Feuerblatt musste man einen ganz geraden Schacht setzen, damit die Kohle, wenn man die oben einschüttete, ganz glatt runterrieseln konnte, sich dann an den glühenden Ziegeln erwärmen konnte und hier unten in den gesetzten Füßen dann nachher sich als Glut sammelte.
0: Etwa 4 Tonnen Kohle wurden dabei verbraucht. Früher, als hier noch richtig produziert wurde, bewegte sich der Brennbereich im Zickzack so durch den Ofen, dass wenn man zum Beispiel in Zelle 5 brannte, in Zelle 1 mein fertiges Brenngut rausholte und in Zelle 7 bis 8 wieder neues Brenngut einbrachte. So entstand ein kontinuierlicher Kreisprozess, in dem ständig irgendwo ein Feuer brannte, was für die damaligen Ziegler und Brenner schwere körperliche Arbeit unter hohen Temperaturen bedeutete. In unserem Fall ließ man das Feuer jedoch verlöschen und erst 8 Wochen später öffnete man die Kammer, um das Brenngut zu bergen. Was uns zu unserem dritten Termin vor Ort bringt, der Tag, an dem der Künstler erstmalig die fertigen Elemente in die Hand nehmen konnte. Anflug nennen die Fachleute die dicke Ascheschicht, die auf den Kunstwerken lag. Es handelt sich um die komplett ausgebrannten Rückstände der eingeworfenen Kohle.
2: Vorübergehend werden die Steine hier gelagert und im Frühjahr, also nach Weihnachten, hole ich mir die ab und dann fahre ich die zu mir. Dann werden die Steine verlegt auf der Wiese quasi und zusammengesetzt und nach den neuen Maßen des Gebäudes ausgerichtet. Das Gebäude hat sich ein bisschen verändert. Das ist 1 Meter quasi gewachsen und dann müssen wir, oder ich muss da die nach der Grundlagen der neuen Zeichnung die Größe des Reliefs bestimmen. Und das mache ich, indem ich das 1:1 auf die Wiese lege. Und wenn das soweit fertig ist, werden die beschriftet. Und dann kann die Versetzarbeitung an der Fassade beginnen.
0: Ja, und Stück für Stück wurden die Elemente nun in eine Aufbewahrungshalle gebracht. Und trotz der fast 2-monatigen Auskühlphase war wohl immer noch etwas Wärme zu spüren. Traditionelle Handwerkskunst, erhalten von engagierten Vereinsmitgliedern, fand so noch einmal Eingang in ein Kunstwerk, das durch seinen Entwurf ebenfalls den Bogen weit in die Vergangenheit zurückspannt. Doch bis man das Kunstwerk von Wolfgang Rostdeutsch auch wirklich bewundern kann, wird sicher noch über ein Jahr vergehen.

0: Zwei Bücher für die Ewigkeit. Der Dom zu Halberstadt verrät neue Geheimnisse. Über den Halberstädter Dom und seinen berühmten Reliquienschatz sind bereits schon viele Bücher geschrieben worden. Jetzt wurden zwei neue vorgestellt, die mit Sicherheit auch die teuersten sind. Beide Bücher mit dem Titel Der Dom zu Halberstadt kosten 160 Euro. Bei diesem Preis darf man sich schon einmal fragen, was die 8,5 Kilogramm schwere und 1600 Seiten umfassende Publikation so teuer macht. Auf einer gemeinsamen Pressekonferenz im Halberstädter Dom beantwortete die Kooperation als Kulturstiftung Sachsen-Anhalt, das Landesamt für Denkmalpflege und Archäologie sowie das Europäische Romanikzentrum sämtliche Fragen zu den beiden neuen publizierten Grundlagewerken. Die beiden Bücher Der Dom zu Halberstadt beinhalten nämlich keine mittelalterlichen Geschichten für Leser, sondern dienen der wissenschaftlichen Forschung. Es ist ein bebildertes Nachschlagewerk, genau genommen ein vollständiges Inventarverzeichnis von Architektur und Ausstattung der Halberstädter Kathedrale. Vor rund 800 Jahren wurde bereits mit dem Bau dieses Doms begonnen. Die neue, zweibändige Monographie ist eine wichtige Grundlage für die zukünftige Forschung aller historischen Disziplinen.
1: Es ist notwendig, dass man die einzelnen Dinge erforscht, die einzelnen Dinge kennt und dokumentiert. Das ist hier in Halberstadt zum letzten Mal 1902 passiert, natürlich mit einem anderen Kenntnisstand. Und jetzt hat man es auf höchstem wissenschaftlichem Niveau gemacht, mit allen Vergleichen und kann jetzt jedes einzelne Stück als Inventar sehr viel besser verstehen und damit die Gesamtheit verstehen. Außerdem ist Dokumentation auch immer Kulturschutz, weil wir haben gesehen, es sind mehrere Kriege hier über den Dom gegangen. Beim letzten Krieg hat der Dom hier mehrere Treffer erhalten. Man weiß nie, was in Zukunft passiert. Und wenn man einige hundert Bücher druckt, dann ist zumindest der Dom in dem jetzigen Zustand auf ewig konserviert, denn alle Bücher können nicht verloren gehen.
0: Die beiden neu erstellten Inventarverzeichnisse haben rund 900.000 Euro gekostet. 350.000 Euro kamen dabei vom Land Sachsen-Anhalt und 500.000 Euro von der Kulturstiftung des Landes. Staatsminister Rainer Rober würdigte die beiden Werke und die Wichtigkeit der Forschung. Nach den Kathedralen von Magdeburg und Naumburg hat auch nun der Halberstädter Dom ein neues Inventarverzeichnis. Ein weiteres für den Havelberger Dom ist auch geplant.
2: Ich habe beide Bände schon mit großem Interesse durchgeblättert und mich an der einen oder anderen Stelle fast festgelesen. Es ist wirklich so, dass die Geschichte des Domes extrem detailliert, aber doch so, dass man sich auch als interessierter Laie damit auseinandersetzen kann, beschrieben wird, reich bebildert das Ganze und in den Anhängen mit Jahresereignissen so, dass man einfach vom frühen 18. oder späten 18. Jahrhundert, in dem der Vorläuferdom gegründet war, bis dann in die Neuzeit hinein minutiös nachvollziehen kann, was sich wann wie ereignet hat, welche Bischöfe damals zuständig waren. Ein bisschen wird natürlich auch die ottonische Zeit deutlich, in der Bernhard hier ja dem Kaiser Otto widersprach, als der den Wunsch äußerte, mal so eben nebenbei eine Konkurrenz in Magdeburg zu veranstalten. Also es ist eine extrem verdienstvolle Arbeit, die hier von der Kulturstiftung des Landes Sachsen-Anhalt geleistet worden ist, schon in Magdeburg, schon in Dessau, schon in Naumburg, aber eben hier nochmal in einer Weise, die erkennen lässt, welche besondere Bedeutung auch der Halberstädter Dom für die Landesgeschichte hat.
0: Die beiden Hauptautoren Dr. Anja Seliger und Dr. Heiko Brandl, die mit 23 weiteren Experten das Buch verfassten, gaben neue Geheimnisse preis, die jetzt gesichert werden konnten.
3: Ein Thema wie die Orgeln oder wie die Glocken, das gibt man natürlich an Experten ab, die sich darüber mit viel, viel besser auskennen als wir. Wir sind ja beide Kunsthistoriker, wir könnten das auch machen, aber wir müssten uns da viel länger und langfristig einarbeiten und deshalb geben wir solche Themen dann eben extern weg.
0: Der Staatsminister Rainer Rober ist begeistert, wie detailliert

0: Ja, vorneweg gibt es Quellen, Bildquellen, Literatur. Dann kommt eine Überlieferungsgeschichte, die sämtliche Maßnahmen referiert, die also an den Objekten stattgefunden haben, von der Restaurierung bis zur Zerstörung, bis zum Wiederaufbau. Ja, der Dom hatte ja nach dem Zweiten Weltkrieg schwere Schäden, wurde wieder aufgebaut. Das ist natürlich alles dokumentiert. Gleichzeitig haben wir auch die Restaurierungsgeschichte des 19. Jahrhunderts aufgearbeitet. Das ist dann unter Überlieferungsgeschichte zu finden und dann in einem letzten Kapitel ist im Grunde genommen die Würdigung der Objekte drin und da wird dann dargelegt, welche Bedeutung haben die Objekte, ja, wie ist der Forschungsstand dazu gewesen, was kann man bejahen, was kann man verneinen, was sind die neuen Erkenntnisse. Das kommt dann in der Würdigung. Und durch den identischen Aufbau dieser verschiedenen Texte hat man im Grunde genommen eine Systematik drin in dem Buch, die wissenschaftlichen Ansprüchen genügt. Und Inventare des 20. und 21. Jahrhunderts haben auch eine Nachweispflicht. Ja, das heißt, alles, was in den Büchern geschrieben steht, können Sie dann auch anhand von Quellen und Überlieferungen nachvollziehen. Ja, das ist der große Unterschied zur Inventarisierung des 19. Jahrhunderts.
1: Jetzt ist es ja so, dass die meisten Besucher, die hier den Dom besuchen, nicht so Kirchenhistoriker sind. Mal für den Laien gesagt, was soll man sich hier oder was muss man sich im Halberstadter Dom unbedingt ansehen?
0: Also, da mache ich eine ganz große Werbung. Wenn man den Halberstädter Dom besucht, sollte man sich die Zeit nehmen, sich im Langhaus mal kurz hinzusetzen, um den Raumeindruck auf sich wirken zu lassen. Es gibt hier eine unglaublich enge Taktung von Pfeilern. Dadurch wirkt der Raum unglaublich lang, unglaublich hoch und schlank. Das ist ein Eindruck, den man in anderen Kirchen nicht so hat. Nehmen wir zum Beispiel zum Vergleich den Magdeburger Dom, da ist das nicht so. Dann hat man im Halberstädter Dom unbedingt, sollte man einmal den Chorumgang rumlaufen, in die Marienkapelle reinblicken, weil man da die Glasmalereien aus dem 14. Jahrhundert noch erhalten hat. Man sollte sich auf jeden Fall das Triumphkreuz angucken. Und wenn man dann wieder zurückläuft, unbedingt den Taufstein. Das sind die wichtigsten Stücke, würde ich sagen. Die Skulptur hier im Chorumgang, Sie sind ja vorhin mit dabei gewesen. Das ist natürlich ein Highlight, das man auch unbedingt anschauen sollte. Den Domschatz. Wer nach Halberstadt kommt, sollte sich auch den Domschatz anschauen. Denn eine solche Fülle an liturgischen Gewändern und eine solche Fülle an Reliquien und Reliquiaren gibt es an anderen Orten nicht zu bestaunen. Ja, das würde ich unbedingt empfehlen.
2: Mit den beiden Bändern ist der Halberstädter Dom jetzt so umfassend dokumentiert wie nie zuvor. Sie schaffen eine Basis für die Forschung und für viele Generationen danach.

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Am Sonntagvormittag wird es überwiegend bewölkt mit einem leichten Wind aus Osten. Zum Mittag hin bleibt es wechselnd bewölkt mit wenig Sonne und Temperaturen um 25 Grad. Abends wird es teils sonnig.

0: mit einem leichten Wind aus Osten. Die Nacht wird überwiegend klar bei Temperaturen um 15 Grad. Der Montag wird ganztägig bewölkt bei Temperaturen um 28 Grad.
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2: Gesund leben in einer gesunden Region. Projekte in der LIDA-Region Harz. Zur LIDA-Region Harz zählen 33 Ortsteile der Gemeinde Nordharz und der Städte Ilsenburg, Wernigerode-Blankenburg sowie der Stadt Oberharz am Brocken mit insgesamt 83.000 Einwohnern. Sie umfasst eine Gesamtfläche von 750 Quadratkilometern, die zu zwei Drittel von Wald eingenommen wird. Das Areal ist sowohl durch den Tourismus im Oberharz als auch durch die Landwirtschaft im Harzvorland geprägt.
3: Heimburg. In diesem Blankenburger Ortsteil wohnen rund 900 Menschen. Das Dorf blickt auf eine fast tausendjährige Geschichte zurück. Auf eine besonders lange Tradition kann auch der Schützenverein verweisen. Sein Domizil, das Schützenhaus, befindet sich oberhalb des Ortes.
4: Wir haben über die LIDA-Aktionsgruppe Harz unsere Heizungsanlage oben auf dem Schützenplatz in Heimburg gefördert bekommen. Dafür sind wir der Aktionsgruppe Harz sehr, sehr dankbar, denn durch den Umstand, dass unsere Sportstätte nicht in der Ortslage Heimburg liegt, sind wir durch sämtliche Förderinstanzen bei anderen Fördermöglichkeiten durchgefallen und haben jetzt die Chance, unser Schützenhaus ganzjährig zu betreiben. Mit diesem Förderantrag konnten wir hier oben eine neue Heizungsanlage installieren. Gefördert wurden der Einbau einer Brennwerttherme, die Heizkörper sowie die gesamte Installation der Anlage und die Aufstellung des Flüssiggastankes.
5: Das ist ein sehr traditioneller Verein, den wir hier haben, den es wie gesagt seit 1677 gibt. Wir sind 50 Mitglieder in unserem Verein mit aufsteigender Tendenz. Und wir haben viele Kinder bei uns mit dem Verein, die auch an den Skisport herangeführt werden. Die können in unserem Verein zum Beispiel Lichtpunktschießen und Bogenschießen und Pusterrohrschießen durchführen. Und natürlich für die Erwachsenen auf unserem Schießstand mit einer 10 Meter Luftgewehrbahn. Also der große Vorteil hier ist, dass wir auch die Möglichkeit haben, für bewegungseingeschränkte Personen barrierefrei zu schießen. In unserem Ort ist es wirklich so, dass die drei großen Vereine, der Schützenverein, der Karnevalsverein und die Feuerwehr, dieses Dorfgemeinschaftsleben zusammenhalten, das organisieren und diese Tradition halt bewahren, damit das alles so bleibt, wie es ist und dass wir weiterhin noch viele Jahre viel Spaß haben.
3: Stiege, der idyllische Tourismusort mit seinen zwei zentral gelegenen Seen, zählt heute rund 1000 Einwohner. Erwähnt wurde das Dorf bereits im 14. Jahrhundert. Seit 2010 gehört es zur Stadt Oberharz am Brocken. Verschiedene Projekte wurden und werden hier mit Unterstützung von LIDA umgesetzt.
6: LIDA ist sehr wichtig für Vereine, die bereit sind, in die Infrastruktur zu investieren. Das sichert die Lebensqualität für alle. Die Kommunen können dieses schon lange nicht mehr leisten.
7: Unser Schützenhaus ist vom Baujahr 1990 und hatte ein undichtes Dach. Und noch dazu waren es auch alte Asbestplatten aus DDR-Zeiten. Wir haben uns entschlossen, das Dach zu sanieren und zu investieren und haben einen Antrag bei der LIDA-Gruppe gestellt. Geplant war die Sanierung mit knapp 70.000 Euro. Am Ende sind es leider 90.000 geworden. Trotz allem sind wir froh, dass wir das Geld aufbringen konnten, um die Investitionen trotzdem zu tätigen. Wir sind immer noch 102 Mitglieder im Verein. Wir sind stolz auf das Schützenhaus, denn der Schützenverein bildet die Grundlage für das kulturelle Leben im Ort.
3: Neben dem Stiegerschloss gehört die Holzkirche zu den Wahrzeichen des Ortes und die hat mit 300 Mitgliedern eine starke Kirchengemeinde.
8: Hier stehen wir vor der Stieger Kirche zur Hilfe Gottes. Man kann es vielleicht auf den Bildern sehen. Der letzte Anstrich ist einige Zeit her und es wurde damals auch laienhaft gemacht. So gab es vor einigen Jahren das Bestreben, dass die Fassade ausgebessert und neu gestrichen werden soll. Und dafür haben wir einen LIDA-Antrag gestellt, der wurde bewilligt und wir waren eigentlich

0: ganz guter Dinge, dass in diesem Jahr nun der Anstrich erfolgen kann. Er ist auch erfolgt. Auf diesem kleinen Quadrat sieht man schon einen Probeanstrich, so wie es nun werden soll. Es gab aber bei uns auch einige Schwierigkeiten, einen Malerbetrieb zu finden, der die denkmalschutzrechtlichen Vorgaben einhalten kann, sodass es da zu Verzögerungen kam. Und nun im Oktober kann man schlecht noch streichen, wenn hier oben im Harz schon der nächste Frost vor der Tür steht. So hoffen wir, dass es möglich ist, die Förderung zu verlängern und dass wir dann zum März oder April, wenn der nächste Frühling naht, endlich beginnen können. Jetzt sind wir in der Kirche, die ist im September 1711 hier geweiht worden. Mit Hilfe der Braunschweiger Fürsten errichtet und zur Kirchweih waren dann auch hohe Gäste hier. Wir feiern einmal im Jahr hier den Kirchengeburtstag, das Kirchweihfest, sodass wir immer versuchen, möglichst viele auch aus dem ganzen Ort zusammenzubekommen, um hier miteinander zu feiern.
1: Stapelburg. Mit seinen über 1400 Einwohnern zählt der Ort zu den Großen in der Gemeinde Nordharz. Das Vereinsleben ist hier sehr aktiv und das ehemalige Schützenhaus wurde zu einem zentralen Dorfgemeinschaftshaus ausgebaut.
2: Hintergrund für die Maßnahme war, dass der Heimatverein aus der Grundschule Stapelburg ausziehen musste, weil die Räumlichkeit für den Hort benötigt wurde. Sodass wir nach Alternativen gesucht haben, den Heimatverein unterzubringen und sich das Schützenhaus hier angeboten hat, weil verschiedene Räumlichkeiten nicht genutzt wurden. Im Zusammenhang mit der Maßnahme hatten wir dann auch die Idee, dieses Gebäude gleichzeitig barrierefrei zu gestalten, sodass wir insgesamt, sage ich mal, das kombinieren konnten mit der Maßnahme in dem LIDER-Projekt. Der barrierefreie Umbau beinhaltete natürlich auch den Umbau eines ehemaligen Bürozimmers zur behindertengerechten Toilette. Ja, hier befinden wir uns nun im Herzstück des Sanierungsprojektes, dem neuen Raum für den Heimatverein. Circa 60 Quadratmeter, alles schön neu gestaltet. Es waren früher 4 oder 5 Einzelräume und nun dieser schöne große Raum entstanden ist für den Heimatverein. Die Maßnahme beinhaltete eine Vielzahl von Brandschutzmaßnahmen. Es wurden diverse Türen eingebaut in Abstimmung mit dem Bauordnungsamt und der Brandschutzbehörde. Wir als Kommune sind LIDER natürlich sehr dankbar, dass wir die Unterstützung erfahren durften, weil wir als Gemeinde selbst solche freiwilligen Leistungen nicht erbringen können in Eigenleistung.
1: Wernigerode. Die Stadt erhielt einst ihr Trinkwasser aus 7 unterschiedlichen Quellen. Durch die Wasserzuführung aus der Rappbodetalsperre wurde auch die dezentrale Quelle im Zwölfmorgental, der sogenannte Mönchsbrunnen, stillgelegt.
3: Warum Mönchsbrunnen? Der Legende nach hat hier ein Mönch sich zurückgezogen aus dem Kloster Himmelpforte nach dessen Zerstörung.
1: Die Quelle plätschert natürlich munter weiter. Der größte Teil ihres Wassers wird jetzt zur Bewässerung der Sprungschanzenanlage eingesetzt. Ein weiterer versiegt ungenutzt im Waldboden.
3: Der Herzclub-Zweigverein Wernigerode hat sich zur Aufgabe gemacht, hier diesen sogenannten Mönchsbrunnen wieder herzurichten und letztlich für Wanderer und Touristen ansehbar und nutzbar zu machen. Und wir hatten uns gedacht, diese Geschichte mit einer kleinen Wasserfassung und gleichzeitig mit einem Stein im Gedenken an das Jubiläum des Harzclubs hier zu versehen, sind dazu auf die Arbeitsförderungsgesellschaft zugegangen.
4: Die AFG Harz MbH beschäftigt sich seit vielen Jahren mit der Arbeitsförderung. Das heißt, geförderte Teilnehmer nach dem SGB II werden beschäftigt in unterschiedlichsten Projekten. Wir sind aber auch touristischer Träger. Es handelt sich hier um Arbeiten, die im klassisch im Landschaftsbau durchgeführt werden. Das heißt also, es wurde hier die Quelle entsprechend freigelegt. Wir haben zusammengearbeitet mit einer Steinmetzfirma, die den Stein gesetzt hat. Und es wird jetzt demnächst der Kies eingebracht, dort also das Umfeld hergestellt, so dass man dann auch das ursprüngliche Projekt bewundern kann.
3: Finanziell ist das Ganze wesentlich gefördert zu 75% von der LIDER-Gruppe hier im Harz. Und den Eigenanteil haben wir durch Spenden und auch durch eine Zuweisung der Reddersen-Stiftung des Harzclubs abdecken können.
1: Genussbike-Paradies. Erfahren, erleben, erholen. Ziel des transnationalen Kooperationsprojektes ist es, den Harz

0: und das Harzvorland mit all seinen Destinationen auch überregional für Radfahrer attraktiver zu machen.
1: Ja, wir hatten, Alex und ich, 2016 die Idee, nicht nur Fahrradtouren, E-Bike-Touren durchzuführen, sondern regionale Produzenten, Betriebe, Ausflugsziele mit einzubinden und so eine Motivation für die E-Biker zu schaffen. Und somit werden die Betriebe unterstützt und gefördert, als auch ein neues Angebot geschaffen für die Urlauber und Reisenden. Das ist ein LIDA-Kooperationsprojekt von 8 deutschen Regionen hier in unserer Gegend und einer österreichischen Region. Die LIDA-Förderung hat uns nicht nur finanziell unterstützt, sondern dadurch haben wir auch Kontakte zu den anderen LIDA-Regionen bekommen und Kontakte zu den anderen Partnern hier im Harz.
2: Die Räder und die Touren sind gedacht für Familien, für Senioren, eigentlich für jede Altersgruppe, die Genussradeln möchte. Die Fahrräder werden innerhalb der Region verliehen. Wir stellen in Hotels auf Wunsch die Räder zur Verfügung oder wir haben auch eigene Stationen, an denen die geliehen werden können.
0: Das Ergebnis des ausbaufähigen Projektes sind heute schon Genusstouren von insgesamt 1000 Kilometer durch Sachsen-Anhalt und Niedersachsen.
3: In dieser letzten Förderperiode haben die rund 20 Mitglieder unserer LAG, die den Versuch unternommen, unsere Bürger zu motivieren, Projekte zu initiieren, um damit die Lebensqualität im ländlichen Raum zu sichern. Mit den investierten Fördermitteln sind anspruchsvolle Projekte entstanden, die es ohne diese Förderung nicht gegeben hätte. Das Geld ist das eine, aber ohne die breite Unterstützung der LIDA-Gemeinschaft wären diese Erfolge auch nicht erreichbar gewesen. Mein Dank geht allen Akteuren, die sich seit 2007 in der LAG Harz engagiert haben, den Mitarbeitern in den Bewilligungsbehörden und ganz besonders den Akteuren, die den Mut und die Ausdauer hatten, ihre Projekte trotz manchmal widriger Umstände zu Ende zu bringen. Unser Dank gilt aber auch unserer LIDA-Managerin, die all diese Prozesse sehr intensiv und aus dem Herzen und nicht aus dem Amt heraus für unsere Region begleitet hat. Die Umsetzung des Konzeptes liegt nun in den Händen der Mitglieder des neu gegründeten Vereins LIDA Harz e.V. unter Vorsitz des Bürgermeisters Gerd Fröhlich.
0: Der Grundgedanke von LIDA ist, dass engagierte Menschen vor Ort gemeinsam entscheiden, in welche Vorhaben die EU- und Landesmittel investiert werden.

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0: Am Sonntagvormittag wird es überwiegend bewölkt mit einem leichten Wind aus Osten. Zum Mittag hin bleibt es wechselnd bewölkt mit wenig Sonne und Temperaturen um 25 Grad. Abends wird es teils sonnig mit einem leichten Wind aus Osten. Die Nacht wird überwiegend klar bei Temperaturen um 15 Grad. Der Montag wird ganztägig bewölkt bei Temperaturen um 28 Grad.
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2: Hochgeschwindigkeitsparcours. Der 24. Mountainbike-Marathon in Biesenrode.
3: Viele fleißige Hände haben auch im Vorfeld des nunmehr 24. Mountainbike-Marathons in Biesenrode dafür gesorgt, dass an beiden Veranstaltungstagen alles gut läuft. Vor allem, weil neben dem Marathon über 32, 64 oder 96 Kilometer weitere Wettbewerbe angeboten werden. So sind das Bergzeitfahren, der Schwertlauf und das Kids Race zu festen Größen geworden. Obendrauf kam in diesem Jahr noch ein Juniorrennen für die Altersklassen U9 bis U13. Das alles will erst einmal geschultert werden. Eigentlich aus Bad Harzburg kommend, engagiert sich zum Beispiel Moderator Axel seit Jahren aktiv für das Rennen in Biesenrode.
4: Wie sieht's denn aus heute? Heute ist nochmal Biesenrode, Marathon 24 Mal, nächstes Jahr Jubiläum, 25 Jahre. Wir sind sehr erfolgreich unterwegs. Gestern im Schwertlauf fast 80 Starter gehabt. Also wir rechnen nächstes Jahr beim Laufen schon mal mit mehr als 100 Startern. Also wird diese Sequenz hier im Wochenende auch nochmal immer größer werden. Wir wollen auch das Kinderrennen wieder neu eröffnen. Dieses Jahr waren es ein bisschen wenig, weil der Rookies Cup weitergezogen ist. Wir müssen einen eigenen Cup aufbauen. Aber auch das war sehr erfolgreich. Bergzeitfahren, über 10 Fahrer mehr wie letztes Jahr. Also alles ist im aufsteigenden Ast. Wir freuen uns sehr. Wir hoffen, dass es heute nicht mehr regnet, dass es kein Gewitter gibt und dass wir die Veranstaltung gut zu Ende bringen. Und bitte dran denken, nächstes Jahr 25-jähriges, große Party hier. Nochmal ein paar Gimmicks in der Strecke drin, das weiß ich schon. Ich will nur nichts verraten, keine Voraussagen machen, aber es wird sich auch da abfahrtstechnisch speziell nochmal ein bisschen was ändern. Und ansonsten richtig auf dem Platz, richtig was los. Also wir sehen uns nächstes Jahr auf jeden Fall wieder, aber jetzt erstmal dieses Jahr und Feuer frei.
3: Und tatsächlich lag irgendwie ein Gewitter in der Luft, wovon auch der ungewöhnlich starke Wind an diesem Morgen zeugte. Christian Schalk, auch schon viele Jahre Unterstützer der Veranstaltung in Biesenrode,
5: guten Morgen,
3: begrüßte nicht nur freundlich die Gäste, sondern musste sich auch darum kümmern, dass sich sein zähes Einlaufzelt nicht selbstständig macht.
5: Jetzt muss alles gesichert werden bei dem Wind, ja?
6: Ganz schön Wind heute, ja. Kannst du vielleicht schon Probleme haben, auch im Wald?
5: Nein.
6: Ja, nicht so?
5: Also die Wege sind alle frei und die Bäume sind auch so weit, dass man nicht im Dickicht fahren.
3: Und dann ging es Schlag auf Schlag. Mit je 10 Minuten Abstand schickte Axel die über 150 Damen und Herren auf die von ihnen gewählte Strecke. Neben den 32, 64 und 96 Kilometern war es auch wieder möglich, eine Runde mit dem E-Bike zu absolvieren oder die 16 Kilometer Schnupperrunde zu fahren. Eine Wertung und die Absicherung durch Streckenposten war auf allen Distanzen gegeben. Dabei muss erwähnt werden, dass die 32-Kilometer-Runde mit 80 Startern die beliebteste war. Auch fast alle Lokalmatadoren vom Biesenröder Mountainbike-Verein waren in dieser Gruppe zu finden. Mindestens einer von ihnen fehlte jedoch.
7: Wie oft bist du hier mitgefahren?
8: Ich glaube 20 Mal.
7: So, dieses Jahr willst du gar nicht mitfahren, warum nicht?
8: Nein, weil ich eine Rippenprellung habe.
7: Und auch Rentner fallen mal hin, oder?
8: Auch Rentner fallen mal hin, wahrscheinlich mehr als andere. Und das wird dies Jahr nichts.
7: Ist klar, das tut ja auch weh, ja?
8: Ja, ja.
7: Was fährst du ja gerade? Das ist doch ein E-Bike.
8: Das ist mein E-Bike. Wenn, dann fahren wir immer noch E-Bike. Ja.
7: Naja, ist doch gut.
3: Wie hier, wo die Fahrer die Biesenröder Dorfstraße kreuzten, feuerten an vielen Stellen im Dorf wieder radbegeisterte Zuschauer die Aktiven lautstark an.

Für die hieß es jetzt aber aufs Gelände konzentrieren und Kräfte einteilen. Denn wie heißt es in einem alten Bikerspruch, wo der Asphalt endet, beginnt das Abenteuer.

0: Das Rennen lief perfekt. Doch ein Blick zum Himmel verhieß nichts Gutes, obwohl man sich beim gut gebuchten Kids Race davon zunächst nicht beeindrucken ließ.
1: So, Hannes, wir wollen. Bist du fertig? Gut, auf die Plätze, fertig, los!
2: Komm, Hannes!
3: Jawohl, das ist alles! Hopp, hopp, hopp, hopp, hopp, hopp, hopp!
4: Viele Anmeldungen, auch viele kleine Kinder, die auch viel Spaß daran haben. Und zwar die kleine Runde mitfahren, aber ihren Enthusiasmus reinbringen. Und das macht uns eigentlich viel Spaß, dass die Teilnahme sehr aktiv ist. Und das soll auch so weiterbleiben. Das finde ich gut.
0: Als nächster machte sich Hendrik für das Kids Race bereit. Doch sein Start musste verschoben werden, da sich zunächst ein kurzes, aber heftiges Gewitter über Biesenrode entlud. Auch die kleine Ida hatte das Gewitter abgewartet und begab sich nun auf den Parcours. Doch inzwischen war es Mittag geworden und die Feuerwehr Biscarbon servierte wie in jedem Jahr neben gegrilltem das Bikeressen schlechthin, Nudeln mit roter Soße.
5: Ja, weiter geht's hier, nicht einschlafen, wir sind ja nicht im Schlafwarenabteil. Naja. Die Jungs, die haben sich verdient.

0: Bitte schön.
1: Wunderbar. Lecker. Danke.
2: Und während die Siegerehrung vorbereitet wurde, verkürzten die Wuppertal-Dancer die Wartezeit darauf.

0: Applaus, Applaus.
1: Die Damen und Herren Sieger, unter denen sich auch wieder einige vom Biesenröder Mountainbike Verein befanden, konnten wieder den obligatorischen Pokal und eine Siegertüte mit gut brauchbaren Dingen für jeden Radfahrer mit nach Hause nehmen. Die Ehrungen fanden wieder in 7 Altersgruppen statt, von U15 bis Senioren 3, jeweils in männlich und weiblich getrennt. Da hatten Moderator Axel und seine Helfer vom Verein ganz schön zu tun. Einer der jüngsten Herren auf dem Podium war dabei Max Leo Walinski aus Biesenrode, der in der Kategorie U15 startete. Zu den ältesten Damen gehörte die mittlerweile 64-jährige Helga Radke, Leichtathletik-Weltmeisterin und deutsche Rekordhalterin im Dreisprung. Sie ist schon seit vielen Jahren beim Biesenröder Mountainbike-Marathon präsent.

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0: Am Sonntagvormittag wird es überwiegend bewölkt mit einem leichten Wind aus Osten. Zum Mittag hin bleibt es wechselnd bewölkt mit wenig Sonne und Temperaturen um 25 Grad. Abends wird es teils sonnig mit einem leichten Wind aus Osten. Die Nacht wird überwiegend klar bei Temperaturen um 15 Grad. Der Montag wird ganztägig bewölkt bei Temperaturen um 28 Grad.
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1: Es war im Mai dieses Jahres, als mit einem symbolischen Spatenstich der Bau der neuen Synagoge für Magdeburg begonnen wurde. Nur wenige Monate später, am 14. September, versammelte sich die jüdische Gemeinde bereits zur feierlichen Grundsteinlegung. Und wenn man momentan an der Baustelle vorbeigeht, dann kann man sehen, wie der Bau in die Höhe wächst. Doch diese Geschichte soll hier nicht erzählt werden, denn in diesem Beitrag geht es um die Kunst am Bau. Dafür verantwortlich der Magdeburger Bildhauer Wolfgang Rossdeutscher, der mit seiner Idee die Bauherren überzeugen konnte, spannt er doch mit seinem Kunstwerk den Bogen bis nach Jerusalem, zum wichtigsten Heiligtum der Juden.
2: Das soll symbolisch die Klagemauer in Jerusalem sein. So ist das hier eigentlich auch gedacht, also nur eine Struktur ähnlich der Klagemauer. Und die darf nicht so alt aussehen, nicht Mauersteine, die picobello sind, sondern die haben auch eine Struktur ein bisschen oben. Und ich verwende auch noch einen anderen Ton noch.
1: Die Klagemauer ist ein historisches Bauwerk und stellte einst die westliche Umfassungsmauer des Herodianischen Tempels dar. Erbaut etwa 587 vor Christus. Täglich besuchen viele Menschen den heiligen Ort, um dort zu beten. Viele stecken aber auch Zettel mit Wünschen, Danksagungen oder Gebeten in die Ritzen zwischen die großen Steinblöcke. Eine Tradition, die bis in das frühe 18. Jahrhundert zurückgeht. Und eben dieser heilige Ort soll nun seine Wiedergabe an der Fassade der neuen Synagoge finden, wofür der Künstler keramische Steine gestaltete, die aus Ton gebrannt werden sollten. Unser erster Ortstermin in der alten Ziegelei in Hundesburg erfolgte kurz nach der Fertigstellung der 230 Steine, jeder einzelne von Hand in eine Form aus Gips gepresst, luftgetrocknet und dann vorsichtig in den historischen Zickzackofen gestapelt. Denn die alte Ziegelei in Hundesburg ist ein technisches Denkmal und der 1938 entstandene Brennofen der letzte seiner Art, der noch funktioniert und betrieben werden kann. Ein Förderverein kümmert sich darum und zeigt so, wie unsere Vorväter einst Ziegel herstellten. Schon seit dem Mittelalter wurden die in der Umgebung abgebauten Tonvorkommen hier zu Ziegeln verarbeitet. Aber 1990 endete die serienmäßige Produktion hier und seitdem wird der Ofen nur noch für die Herstellung spezieller Ziegelsteinformate genutzt, die Denkmalpfleger benötigen oder um besondere Kunstwerke zu brennen, die bei einem aller zwei Jahre hier stattfindenden Bildhauersymposium entstehen. Nun wurde der Zickzackofen noch einmal in Betrieb genommen, um das spezielle Steingut für die jüdische Synagoge zu brennen. Mario Nier kennt sich noch mit der speziellen Technologie aus. Es wird wohl das letzte Mal sein, dass sie diese Arbeiten ausführen kann, denn nach dieser Charge geht sie in den Ruhestand. Aber bestimmt wird sie wohl auch noch als Rentnerin immer wieder einmal versuchen, das spezielle Wissen um den Betrieb des technischen Denkmals weiterzugeben.
3: Und wir haben schon zwei Wochen vorher begonnen, den Ofen jetzt langsam vorzutrocknen. Ja, dass wir dann schon jeden Tag so bis 100, 200, 300 Grad mal hochgeheizt haben und dann den Ofen trocken gelegt haben. Mhm. Und seit Sonntag brennen wir richtig hier. Also Sonntagnacht war dann der erste Kollege hier und hat nur über diesen Herd erstmal, wie ich das vorhin schon mal gesagt habe, die erste Ofenkammer auf Temperatur gebracht.
1: Der Zickzackofen besteht aus 12 solcher Kammern. In die 12. Kammer mauerte man den Herd, in dessen Inneren ein Holzfeuer entfacht wurden. Dessen Abgase saugt ein Gebläse durch die angrenzenden Kammern, in denen sich das Brenngut befindet. Den Weg der heißen Verbrennungsgase geben dicke Mauern vor. Zugänge, durch die zuvor das Brenngut eingebracht wurde, mauerte man zu.
3: Und als ich dann am Montag früh kam, konnte ich dann schon beginnen, oben zwei Reihen Kohle einzuschütten. Das heißt, ich hatte da schon dunkelrot glühende Ziegel oder Formlinge und konnte dann schon Kohle einschütten. Ja, und nach circa 8 Stunden waren dann eben die nächsten zwei Reihen dunkelglühend, so in etwa. Deswegen musste die unten aber trotzdem immer noch verstärkt werden und mit gefeuert werden. Ja? Nach einer gewissen Zeit waren die nächsten zwei Reihen so weit, bis

0: man auf 12 Reihen war. 12 Reihen ist eigentlich die Leistung des Brenners, die er beschickt. Halbstündlich schüttet er seine Kohle in 36 Öffnungen. Wenn er damit fertig ist, fängt da vorne wieder an.
1: Bis zu 1200 Grad werden dabei erreicht, aber immer schön langsam, damit das Brenngut nicht reißt, aber auch nicht heißer, damit es sich nicht verformt.
0: Wichtig war, dass man unter diesen Öffnungen, Sie sehen ja in dem Gewölbe diese Öffnungen, dass man direkt unter der Öffnung so ein Feuerblatt setzte. Hier oben kann man in der Decke die Öffnungen erkennen, die Schürlöcher, dort hinten, so wie hier auch. Direkt unter dem Feuerblatt musste man einen ganz geraden Schacht setzen, damit die Kohle, wenn man die oben einschüttete, ganz glatt runterrieseln konnte, sich dann an den glühenden Ziegeln erwärmen konnte und hier unten in den gesetzten Füßen dann nachher sich als Glut sammelte.
1: Etwa 4 Tonnen Kohle wurden dabei verbraucht. Früher, als hier noch richtig produziert wurde, bewegte sich der Brennbereich im Zickzack so durch den Ofen, dass wenn man zum Beispiel in Zelle 5 brannte, in Zelle 1 mein fertiges Brenngut rausholte und in Zelle 7 bis 8 wieder neues Brenngut einbrachte. So entstand ein kontinuierlicher Kreisprozess, in dem ständig irgendwo ein Feuer brannte, was für die damaligen Ziegler und Brenner schwere körperliche Arbeit unter hohen Temperaturen bedeutete. In unserem Fall ließ man das Feuer jedoch verlöschen und erst 8 Wochen später öffnete man die Kammer, um das Brenngut zu bergen. Was uns zu unserem dritten Termin vor Ort bringt, der Tag, an dem der Künstler erstmalig die fertigen Elemente in die Hand nehmen konnte. Anflug nennen die Fachleute die dicke Ascheschicht, die auf den Kunstwerken lag. Es handelt sich um die komplett ausgebrannten Rückstände der eingeworfenen Kohle.
2: Vorübergehend werden die Steine hier gelagert und im Frühjahr, also nach Weihnachten, hole ich mir die ab und dann fahre ich die zu mir. Dann werden die Steine verlegt auf der Wiese quasi und zusammengesetzt und nach den neuen Maßen des Gebäudes ausgerichtet. Das Gebäude hat sich ein bisschen verändert. Das ist 1 Meter quasi gewachsen und da müssen wir, oder ich muss da die, nach der Grundlagen der neuen Zeichnung, die Größe des Reliefs bestimmen. Und das mache ich, indem ich das 1:1 auf die Wiese lege. Und wenn das soweit fertig ist, werden die beschriftet. Und dann kann die Versetzarbeitung an der Fassade beginnen.
1: Ja, und Stück für Stück wurden die Elemente nun in eine Aufbewahrungshalle gebracht. Und trotz der fast 2-monatigen Auskühlphase war wohl immer noch etwas Wärme zu spüren. Traditionelle Handwerkskunst, erhalten von engagierten Vereinsmitgliedern, fand so noch einmal Eingang in ein Kunstwerk, das durch seinen Entwurf ebenfalls den Bogen weit in die Vergangenheit zurückspannt. Doch bis man das Kunstwerk von Wolfgang Rostdeutsch auch wirklich bewundern kann, wird sicher noch über ein Jahr vergehen.

Zwei Bücher für die Ewigkeit. Der Dom zu Halberstadt verrät neue Geheimnisse. Über den Halberstädter Dom und seinen berühmten Reliquienschatz sind bereits schon viele Bücher geschrieben worden. Jetzt wurden zwei neue